0: Schwerwiegenden Angriffsversuch auf die innere und äußere Sicherheit des Landes. Einige Politiker haben auch schon Beratungen mit NATO-Verbündeten gefordert. Welche Forderungen auf dem Tisch liegen, dazu jetzt Christina Nagel.
1: Es ist eine neue Dimension von hybrider Bedrohung. Sie zeigt, wie weit die Angreifer inzwischen bereit sind zu gehen, um Schäden anzurichten und um in Deutschland für Verunsicherung zu sorgen, sagt der Innenminister von Brandenburg, Jan Redmann.
2: Wir erleben jetzt erstmals durch den Anschlag in Leipzig, wie real das ist, dass es kein Szenario mehr ist aus irgendwelchen Bundeswehr-Hochschulvorlesungen, sondern es passiert real und wir müssen darauf schnell eine Antwort finden. Die Zeit läuft uns weg.
1: Es geht um den Aufbau einer effektiven Drohnenabwehr an kritischen Infrastrukturobjekten, um klare Zuständigkeiten, die ein schnelles Eingreifen möglich machen und um ein einheitliches Lagebild. Dafür war eigentlich vor knapp einem Jahr der Nationale Sicherheitsrat geschaffen worden. Und der müsste aus Sicht von Grünen Fraktionschefin Katharina Dröge nun dringend tagen.
3: Es wäre nicht alleine die Aufgabe des Bundesinnenministers, sich zu kümmern, sondern man fragt sich, wo ist eigentlich Boris Pistorius als Verteidigungsminister, wo ist Friedrich Merz als Bundeskanzler? Es wäre jetzt eine Aufgabe der gesamten Bundesregierung, wenn sie den Vorfall so ernst nimmt, wie er aus meiner Sicht ist. Und deswegen braucht es eine Sitzung des Nationalen Sicherheitsrates.
1: Im Nationalen Sicherheitsrat sitzen neben dem Kanzler auch Minister und Vertreter der Sicherheitsbehörden. Es geht um Signale, die die Bundesregierung nach außen sendet, selbst wenn sie sich noch nicht festlegen will, wer hinter dem Anschlagsversuch steckt. Innenminister Alexander Dobrindt hat mit Blick auf die Drohne, den Sprengstoff und die Umstände von hoher Professionalität gesprochen. Ein Mitwirken fremder Mächte könne nicht ausgeschlossen werden. Dröge fordert deswegen nicht nur, dass der Nationale Sicherheitsrat tagt.
3: Es braucht auch eine Konsultation im Rahmen der NATO.
1: Denn der Flughafen Leipzig wird für Rüstungsgütertransporte des Militärbündnisses genutzt. Die großen ukrainischen Antonov-Transportmaschinen auch für Lieferungen an die Ukraine. Es wäre ein sehr deutliches Signal, wenn Deutschland Artikel 4 aktivieren würde. Er ermöglicht es NATO-Mitgliedstaaten, die die Sicherheit ihres Landes gefährdet sehen, die Bündnispartner zu Beratungen zusammenzurufen. Dabei geht es darum, gemeinsame Maßnahmen abzustimmen, um weitere Eskalationen zu verhindern. Dass dabei in erster Linie an Maßnahmen gegen Russland gedacht wird, sprechen einige Politiker sehr offen aus. Dass Deutschland nicht zuletzt wegen der Ukraine-Unterstützung Ziel russischer Einflussnahme ist, steht für Daniel Baldi von der SPD außer Frage.
4: Weil klar ist, wenn Deutschland seine Unterstützung für die Ukraine, wenn sie die zurückzieht, dann werden sich auch andere EU-Staaten daran vielleicht orientieren.
1: Eine Rechnung, die nicht aufgehen werde. Im Gegenteil, Innenminister Dobrindt hat Amtskollegen aus verschiedenen Ländern Ende August zu einem Krisengipfel eingeladen. Thema werden die hybriden Bedrohungen sein und die Frage, wie man sich gemeinsam besser schützen kann.
0: Wie geht's weiter nach dem Drohnenangriff in Leipzig? Das war Christina Nagel mit der Debatte darüber. Wie man sich besser schützen kann, das weiß vermutlich eine Firma aus Hannover, denn sie baut Abwehrwaffen gegen solche Gefahren, ab sofort offiziell in Serie. Was genau dort passiert, das hat sich Niedersachsens Ministerpräsident Lies angeschaut. Oliver Jürgens ist bei dem Besuch in Hannover dabei gewesen.
5: In einem modernen Bürogebäude in Hannover wird an einer Technik gearbeitet, auf die viele Länder warten. Der Chef des Unternehmens Fiberbridge, Thomas Teeg, und sein inzwischen 50-köpfiges Team arbeiten seit mehreren Jahren an etwas, das erst jetzt seine ganze Bedeutung offenbart.
6: Wir können Lasersysteme, kleinere Lasersysteme, aber auch Hochleistungslasersysteme für die Drohnenabwehr bereitstellen. Das heißt, insbesondere die Hochleistungslasersysteme mit sehr, sehr hohen Energien, um Drohnen und insbesondere auch Drohnenschwärme zu bekämpfen. Und das ist eine Technologie, die bisher in Europa, in Deutschland so noch nicht verfügbar war.
5: Teeg-Systeme können in Militärfahrzeuge oder in mobilen Containern verbaut werden. Kunden sind in erster Linie Rüstungsfirmen. Niedersachsens Ministerpräsident Olaf Lies hält diese Technik für zentral, wenn es um das Thema Drohnenabwehr geht. Gerade auch nach dem Vorfall am Flughafen Leipzig, bei der eine mit Sprengstoff beladene Drohne unschädlich gemacht werden konnte.
7: Wir leben in einer hybriden Bedrohungslage. Ich will mal offen sagen, ich glaube, viele, die das immer so ein bisschen in die Richtung geschaut haben, ist es wirklich so dramatisch. Ist jetzt noch mal endgültig bewusst geworden, sichtbar geworden, wie dramatisch diese Bedrohungslage inzwischen schon ist.
5: Lies ist aber auch bewusst, dass die Abwehr von Drohnen durch Laser nur ein Teil einer umfassenden Sicherheitsarchitektur sein kann. In einer hybriden Bedrohungslage gäbe es auch andere Formen von Anschlägen, auf die der Staat vorbereitet sein müsse.
7: Es geht in der hybriden Bedrohungslage um andere Formen von Anschlägen. Es geht darum, Infrastruktur außer Kraft zu setzen. Das heißt, wir werden ein sehr gezieltes System brauchen, das auf der der einen Seite sehr gut alle Informationen zusammenstellt. Und auf der anderen Seite will ich auch sagen, müssen wir uns als Staat fragen, welche Informationen wir eigentlich heute angesichts der Bedrohungslage überhaupt noch öffentlich machen können, auch im Sinne von Infrastrukturdaten, weil das auch der Schutz der Infrastruktur ist, nicht mehr alle Daten öffentlich zur Verfügung zu stellen.
5: Bei der Abwehr von hybriden Anschlägen wirbt Lies für noch mehr Zusammenarbeit von Polizei und Bundeswehr. Sicherheit müsse gemeinsam gedacht werden. Die Abwehr von Drohnen spielt auch für die Bundeswehr eine große Rolle. Frank Doske, der Leiter der Wehrtechnischen Dienststelle für Waffen und Munition in Meppen, hat dafür mehrere Gründe.
8: Die Vielzahl an Drohnen, auch die Menge und auch natürlich, dass sie so günstig herzustellen sind, führt dazu, dass wir eigentlich im Prinzip ganz schnell unsere Magazine leergeschossen hätten. Und dafür brauchen wir inzwischen ganz andere Lösungen. Das Gleiche gilt natürlich auch für die gesamte Logistik, die dahinter steckt und natürlich im Endeffekt auch die Effizienz, das heißt auch die Kosten, die würden uns weglaufen.
5: 2028 will die Bundeswehr solche Systeme wie das aus Hannover nutzen. Auch an Flughäfen wäre ein Einsatz denkbar. Dass die Drohnenabwehr mit Lasern nun serienreif ist, ist ein wichtiger Schritt, um diesem Ziel näher zu kommen.
0: In Hannover werden jetzt also Werkzeuge zur Drohnenabwehr hergestellt. Doch wo blieb der Schutz bisher? Unbemannte Geräte in Flughafennähe sind ja nichts Neues. Es sei höchste Zeit, Schutzlücken zu schließen und Zuständigkeiten klar zu benennen. Das meint Mario Kubina in seinem Kommentar.
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10: Ein hybrides Anschlagsszenario. So nennt Alexander Dobrindt das, was da am Flughafen Leipzig-Halle passiert ist. Ein Begriff, der die Dinge vernebelt, statt Klarheit zu schaffen. Dabei ist die Lage eindeutig. Eine Drohne wird mit Sprengstoff präpariert und auf den Flughafen gesteuert. Dorthin, wo auch ukrainische Frachtmaschinen stehen. Und nur durch Zufall kann Schlimmeres verhindert werden. Das zeigt, Deutschland steht bei der Drohnenabwehr blank da. Ein trauriger Befund, mehr als 4 Jahre nach dem Beginn des russischen Großangriffs auf die Ukraine. Jahre, in denen sich ein neues Bewusstsein für die militärische Bedrohung entwickelt hat. Sichtbar wird das in der Zeitenwende, die noch der Ampelkanzler Olaf Scholz ausgerufen hat. Bis dahin war die Bundeswehr auf Schrumpfkurs. Seitdem stehen die Zeichen auf Modernisierung. Neue Panzer und Kampfjets sind auf dem Weg. Das Ziel, die Verteidigungsfähigkeit Deutschlands zu stärken. Aber Sicherheit hat mehr Dimensionen als die militärische. Gefahren gehen nicht nur von gegnerischen Raketen und Bombern aus, sondern auch von Angriffen unterhalb der Schwelle einer klaren militärischen Attacke. Cyberangriffe, Propaganda oder eben Drohnenflüge. Das alles gehört längst zum Instrumentenkasten hybrider Kriegsführung. Deutschland ist darauf immer noch nicht vorbereitet. Schon klar, die Politik war nicht untätig. Es gibt inzwischen ein Drohnenabwehrzentrum von Bund und Ländern, ein Zentrum zur Abwehr hybrider Bedrohungen und das Luftsicherheitsgesetz wurde überarbeitet. Aber nach wie vor ist die operative Verantwortung auf zu viele Akteure verteilt. Mal ist die Bundeswehr zuständig, mal die Bundespolizei, mal die jeweilige Landespolizei. Je nachdem, wo eine Drohne gerade auftaucht. Damit muss Schluss sein. Zu Recht hat der Innenminister von der CSU eine eigene Drohneneinheit bei der Bundespolizei eingerichtet. Das kann aber nur der Anfang sein. Was nützt die beste Organisationsstruktur von Bund und Ländern, wenn sie erst nach einem Vorfall zur Klärung beitragen kann? Ziel muss es sein, Angriffe auf kritische Infrastruktur wie Flughäfen zu verhindern. Deshalb muss erstens die Drohnenabwehr bei der Bundespolizei gebündelt werden. Und zweitens muss so schnell wie möglich die nötige Technik beschafft werden. Abfangdrohnen, Störsender, Sensoren zur Früherkennung von Drohnen, damit sich Deutschland in Zukunft wehren kann, wenn es darauf ankommt.
0: Soweit der Kommentar von Mario Kubina aus Berlin, 2.13 Uhr.
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0: Fast 1,5 Jahre ist es jetzt her. Ein Mann fährt mit einem Kleinwagen in einen Demonstrationszug der Gewerkschaft Verdi in München. 2 Menschen sterben, eine Frau und deren 2-jährige Tochter. Dutzende weitere werden zum Teil schwer verletzt, kämpfen bis heute mit den Folgen. Der Angeklagte musste sich für die Tat vor dem Oberlandesgericht in München verantworten. Jetzt hat das Gericht ein Urteil gefällt. Wie es ausgefallen ist und wie der Täter auf das Urteil reagiert hat, dazu Manuel Rauch.
12: Regungslos schaut der 25-jährige Afghane den vorsitzenden Richter an, während der das Urteil verkündet. 2-facher Mord, 23-facher versuchter Mord, gefährliche Körperverletzung in vielen weiteren Fällen. Lebenslange Freiheitsstrafe. Unter den Zuschauern im Gerichtssaal ist vereinzelt ein zustimmendes Gemurmel zu hören. Denn das Gericht stellt auch die besondere Schwere der Schuld fest. Sollte das Urteil rechtskräftig werden, wäre es so gut wie ausgeschlossen, dass der Täter nach 15 Jahren auf Bewährung entlassen wird. Rund 2 Stunden lang führt der Vorsitzende Richter aus, wie das Gericht zu seinem Urteil kommt. Das Gericht sieht gleich 3 Mordmerkmale erfüllt. Gerichtssprecher Laurent Lafleur.
9: Die Tat geschah heimtückisch. Keines der Opfer hatte auch nur ansatzweise eine Chance, sich gegen diesen Angriff zu verteidigen. Die Getötete hatte sogar bewusst einen Platz ganz am Ende des Demonstrationszugs gewählt, weil sie sich da in der Nähe von Polizeiautos besonders sicher fühlte.
12: Mit dem Auto habe der Täter zudem ein gemeingefährliches Mittel benutzt, das nicht nur einzelne Personen gefährdete, sondern eine unbestimmte Zahl an Menschen. Viele Demo-Teilnehmer wurden direkt erfasst, andere schob das Auto schneepflugartig vor sich her, so sagt es der Richter wörtlich. Zudem habe der Verurteilte aus niedrigen Beweggründen gehandelt. Der Täter sei überzeugt davon gewesen, dass westliche Staaten für das Leid der muslimischen Bevölkerung verantwortlich sind. Deshalb wollte er, so das Gericht, möglichst viele Menschen töten. Eine Mutter und ihre 2-jährige Tochter kamen im Februar 2025 ums Leben, als der damals 24-jährige Afghane seinen Mini in den Demonstrationszug in der Nähe des Münchner Hauptbahnhofs fuhr. Mehr als 40 Menschen wurden verletzt.
9: Es waren schwerste Verletzungen, die die Geschädigten bis heute noch verfolgen. Viele sind bis heute nicht arbeitsfähig. Viele mussten sich zahlreichen Operationen unterziehen, müssen sich auch in Zukunft noch zahlreichen Operationen unterziehen. Einige Verletzungen werden wohl nie ausheilen.
12: Dazu kommen psychische Verletzungen wie posttraumatische Belastungsstörungen. Anwalt David Mühlberger hat im Prozess 9 Geschädigte vertreten.
13: Ja, also die Folgen sind natürlich katastrophal. Der Angeklagte hat ganze Familien zerstört, der hat Beziehungen zerstört. Es gibt Leute, die haben mehr als 1.000 Euro netto weniger jetzt im Monat und sind bedürftig geworden dadurch.
12: Mit dem Urteil zeigt er sich zufrieden, genau wie seine Mandanten. Die umarmen sich nach der Urteilsverkündung.
13: Aber letzten Endes ist es das Maximum, was es gibt an Schuldspruch. Ein gerechtes Urteil im eigentlichen Sinne wird es wahrscheinlich für die Hinterbliebenen oder für die Geschädigten nicht geben, denn das kann einem so ein Urteil nicht geben. Es ist nur die korrekte, juristisch einwandfreie Sachbehandlung zu erwarten und das haben wir hier erfahren.
12: Anhaltspunkte dafür, dass der Täter schizophren ist, zieht das Gericht nicht. Darauf hatte die Verteidigung gesetzt. Ein psychiatrischer Sachverständiger habe zwar Grundzüge einer Persönlichkeitsstörung diagnostiziert, er sei aber voll schuldfähig, so das Gericht. Nach 2 Stunden Urteilsbegründung spricht der vorsitzende Richter schließlich den Angeklagten direkt an. Mit seiner Tat habe er dafür gesorgt, dass München in eine traurige Liste aufgenommen worden sei. Anschläge dieser Art seien mitnichten gottgefällig, sondern sinnlos, brutal und menschenverachtend.
0: Soweit der Bericht von Manuel Rauch. Lange hat der Bundestag diesen Fall geprüft, so lange, dass man vor Gericht gezogen ist, um endlich ein Ergebnis zu haben. Worum geht's da genau? Nach der Bundestagswahl im Februar vergangenen Jahres hatte es Streit gegeben. Es hatte Einsprüche gegen das Wahlergebnis gegeben. Sie erinnern sich. Das musste der Bundestag prüfen. Gut 15 Monate später hat er immer noch nicht alle Fälle fertig geprüft. Ja, und weil das so lange dauert, ist ein Beschwerdeführer vor das höchste deutsche Gericht gezogen. Die Karlsruher Richter haben jetzt entschieden, dazu jetzt Michael Matthias Nordhardt.
14: Nach der vergangenen Bundestagswahl hatte es 1.041 Einsprüche gegen die Wahl gegeben. Einer davon kam vom Beschwerdeführer. Den hat das Bundesverfassungsgericht verworfen. Aber die Richterinnen und Richter fordern vom Bundestag deutlich mehr Tempo. Der Bundestag ist für die Wahlprüfung an erster Stelle zuständig und hat bisher nur 450 Einsprüche erledigt. Warum? Das erschließe sich nicht, so Karlsruhe. Der Vorgängerbundestag hatte in ähnlicher Zeit über etwa 2000 Einsprüche entschieden. Die Wahlprüfung dürfe ihren Zweck nicht verfehlen, nämlich die Legitimation des Parlaments abzusichern, so das Gericht. Indem genau geprüft wird, ob bei der Wahl alles korrekt ablief und ob damit das Parlament ordnungsgemäß zusammengesetzt ist. Der Bundestag sei in der Pflicht, dieser Aufgabe zeitnah und sachgerecht nachzukommen. Nach den letzten beiden Bundestagswahlen war die Zahl der Einsprüche insgesamt deutlich angestiegen. Die damit verbundenen Herausforderungen müsse der Bundestag aber bewältigen, mahnt das Gericht.
0: So richtig viele gute Nachrichten gab es ja in den letzten Monaten nicht von der Deutschen Bahn. Denken wir da an Verspätungen und Ausfälle oder streikende Klimaanlagen. Jetzt aber hat die Bahn ein Programm aufgelegt, das für mehr Sauberkeit und Sicherheit auch auf kleineren Bahnhöfen sorgen soll. 50 Millionen Euro werden bundesweit in mobile Handwerksteams investiert. Eine schnelle Eingreiftruppe sozusagen. Dorin Jonas vom MDR hat sich das in Sachsen-Anhalt mal angeschaut.
15: Der Bahnhof Südost in Magdeburg, Westerhüsen. Außen mit den typischen roten Backsteinen verklinkert. Auf dem Weg hoch zum Gleis 1 sind orangefarbene Kegel aufgestellt. Die Hälfte des Weges ist abgesperrt. Hier ist das neue mobile Handwerkerteam des Bahnhofsmanagements Magdeburg im Einsatz. Und das erledigt alles, was baulich möglich ist, sagt Chef Danny Derbe.
16: Bahnsteige, Bahnsteigkanten, Wegeleitsysteme, Vitrinen, Warnschilder, Graffiti beseitigen, Treppenstufen instand setzen, Fahrradschieberinnen instand setzen und so weiter.
15: Zwei Teams gibt es dafür in Sachsen-Anhalt. Eines für den Norden mit gut 160 Stationen und eines für den Süden mit rund 120. Also ordentlich was zu tun. Jeder Truppe gehören 4 gestandene Handwerker an. Dachdecker, Hoch- und Tiefbauer oder sie kommen von großen Bahnbaustellen wie Falco Schacht.
17: Und man kann jetzt hier ein bisschen Reparaturen machen und also das schick machen. Macht eigentlich auch richtig Spaß und man freut sich so ein bisschen. Früher haben wir die Großbaustellen gehabt, Rohbaustellen und so weiter. Haben wir gemacht. War auch viel in die ICE-Werke gegangen. Aber jetzt hier, da sieht man selber, wenn man hier mal lang fährt, ist alles wieder schick geworden. Und man hat selber, was dazu beigetragen ist, schon top.
15: Der Auftrag in Westerhüsen an diesem Tag, neue Vitrine aufstellen, Pflasterschäden beseitigen, Spiegel für mehr Sicherheit aufhängen und Graffiti beseitigen. Man renne schon ein bisschen hinterher, sagt Bahnhofsmanager Derbe.
16: Wir schauen quasi, wo sind die Hotspots und wo ist das allerhöchste Reiseaufkommen. Im Zusammenhang mit Vandalismusschäden und an den Stationen fahren wir dann entsprechend raus. Und wir sind tatsächlich das ganze Jahr damit beschäftigt.
15: Je sauberer und gepflegter der Bahnhof ist, umso länger bleibt er auch so.
16: Während den Anfängen. Sofort hin, sofort das kleine Graffiti beseitigen und nicht erst warten, bis da ein ganz großes dran ist.
15: Sachsen-Anhalts Verkehrsministerin Lydia Hüskens, FDP, freut sich über diese Initiative mit den mobilen Handwerkerteams der Bahn. Wenn nämlich Bahnhöfe einen verlotterten Eindruck machten, dann fühlten sich Reisende schlichtweg nicht wohl und auch nicht sicher.
18: Ich gehe mal davon aus, dass es ein Anfang ist, weil ich glaube, mit 4 Menschen hier im Norden und 4 im Süden, das wird auf Dauer nicht reichen. Aber ich finde es super, dass man hier den Weg geht und es versucht und auf die Art und Weise dafür sorgt, dass die Bahnhöfe ein besseres Erscheinungsbild haben.
15: Lob gibt es auch vom Fahrgastverband ProBahn. Tom Bruchholz ist hier für Mitteldeutschland zuständig und wünscht sich, dass diese Initiative weiter ausgebaut wird.
19: Dass die Deutsche Bahn auch in der Kommunikation um einiges nachbessert, dass die Informationen der Reisenden und die Kritikpunkte und die Mängelanzeigen der Reisenden auch dorthin durchgestellt werden, wo es hingehört und dass das bahnintern sozusagen nicht versandet, sondern zügig dahin kommen, wo sie hingehören und dann auch abgestellt werden können.
15: Besonders beim Thema Fahrstühle gäbe es immer wieder Kritikpunkte, weil die oft sehr lange ausfallen würden. Zurück auf den Bahnhof Westerhüsen. Mit Interesse und Neugier betrachten die Bahnreisenden die Handwerkstruppe.
20: Zeit wird's, weil es sieht hier nicht besonders schön aus.
21: Manche Bahnhöfe sind ja wirklich ein Schandfleck. Hoffen wir, dass es besser wird, ja. Es wäre schön.
22: Man weiß halt nur nicht, wie lange das hält. Gerade abends oder so, wenn hier Gestalten rumspringen, dann ist es halt bald wieder ja nicht mehr so schön, ne?
15: Dann aber, sagt Danny Derbe, unbedingt bei der Bahn anrufen. Und im besten Fall kommt binnen kurzer Zeit die mobile Handwerkstruppe vorbei.
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23: Mit Stefanie Lavoie und tollen Nachrichten von der Schwimm-EM in Paris. Der deutsche Medaillenregen geht weiter. Lars Becker berichtet vom abschließenden Wettkampftag im Sprungbecken.
24: 3 Medaillen am letzten Tag und ein großartiger Abschluss der EM im Pariser Centre Aquatique Olympique für Jaden Eickermann und Ole Rösler. Lautstark unterstützt vom gesamten deutschen Team holten die beiden in einem hochklassigen und spannenden 10-Meter-Wettbewerb Solo vom Turm Silber und Bronze die Medaillen 9 und 10 für den DSV. Besser war nur der Russe Tarnovoy. Bereits im Vorkampf hatten Eickermann und Rösler mit starken Leistungen ihre Ambitionen untermauert. Zuvor hatten Lena Henschel und Jette Müller schon Bronze im 3-Meter-Synchron geholt. Silber wäre möglich gewesen, aber das Duo war mit dem Podiumsplatz glücklich. Die nicht überragende, aber sehr, sehr gute DSV-Bilanz. Dreimal Gold, viermal Silber und dreimal Bronze.
23: Es hatte sich seit Wochen angedeutet und ist nun fix. RB Leipzig erliegt dem Werben von Real Madrid und lässt sein Juwel ziehen. Jan Diomande hat gestern das Trainingslager der Sachsen im österreichischen Saalfelden verlassen, um sich auf den Weg nach Spanien zu machen. Dort hat er bereits den Medizincheck bestanden, weiß Thomas Kunze.
1: 36 Pflichtspiele, 13 Tore, 10 Vorlagen, das sind die beeindruckenden Daten von Jan Diomande aus seiner Zeit bei RB Leipzig, die jetzt offiziell beendet ist. Leipzig und Real Madrid haben den spektakulären Transfer des Offensivspielers bestätigt. Nach nur einem Jahr in Sachsen läuft der 19-Jährige zukünftig also für den 15-fachen Champions-League-Sieger Real Madrid auf, in einer Offensivreihe mit Kylian Mbappé und Vinicius Junior. Real Madrid wird kolportierte 125 Millionen Euro nach Leipzig überweisen, inklusive zu erreichender Boni kann die Summe auf bis zu 140 Millionen anwachsen. Für RB Leipzig ist das ein absoluter Rekordtransfer. Im Bundesliga-Kosmos war nur Ousmane Dembélé bei seinem Wechsel zum FC Barcelona teurer. Jan Diomande, der auch bei der WM mit seinem Team von der Elfenbeinküste überzeugte, wird dem Red Bull-Konzern in Zukunft als Red Bull Athlete, also als Werbegesicht, erhalten bleiben.
23: Die 6. Etappe der Tour de France Femmes wurde nach hügeligen 153 Kilometern zwischen Montbrison und Tournon im Sprint einer Ausreißerinnengruppe entschieden. Wer am Ende die Nase vorn hatte, verrät uns Mathieu Genet schön.
2: Kim Le Cour ist am Ende die strahlende Siegerin der 6. Etappe dieser Tour de France der Frauen. Die Frau aus Mauritius gewinnt den Zielsprint einer 8-köpfigen Ausreißergruppe. Mit dabei auch Liane Lippert, die am Ende immerhin noch sehr, sehr starke 6. wird. In der 2. Gruppe, die im Ziel in Tournon-sur-Rhône ankommt, ist dann auch Antonia Niedermayer dabei. Die büßt zwar einen Platz im Gesamtklassement ein, ist jetzt Gesamt-5., aber bleibt weiterhin im weißen Trikot der besten Nachwuchsfahrerin.
23: Copacabana-Flair an der Galopprennbahn. Hamburg-Horn ist an diesem Wochenende der Hotspot der Beachvolleyball-Szene. Das Elite 16 ist ein Turnier der höchsten Spielklasse, also sozusagen die Champions League im Beachvolleyball. Moritz Kühn berichtet.
3: Der erste Tag der Gruppenphase war vom Winde verweht. Es war sogar so stürmisch, dass die große LED-Wand mit den Zwischenständen aus Sicherheitsgründen abgebaut werden musste. Ja, keine einfachen Bedingungen für Lukas Pretschner und Co.
4: Der Ball fliegt einfach anders, weil er nicht mehr so, oder er lässt sich nicht mehr so leicht, ich sage es mal, berechnen, weil durch den Wind oder durch die Windverwehungen man einfach sehr viel, ich nenne es mal, simpler spielen muss. Und das haben wir heute ganz gut hingekriegt.
3: Allerdings, 2 Spiele, 2 Siege. Das Duo Lukas Pretschner und Paul Henning steht vorzeitig in der K.O.-Phase. Die 2 anderen deutschen Männerteams bei diesem Turnier, Elas Wüst und Huster Winter, haben das Weiterkommen in der eigenen Hand. Vom Wind unbeeindruckt die Europameisterinnen von 2024, Svenja Müller und Sinja Tillmann, die zum Auftakt der Vorrunde die Weltranglistenzweiten aus Brasilien, Tamela und Victoria, in 2 Sätzen bezwangen.
6: Die Bedingungen sind interessant, also der Wind kommt von überall ins Stadion rein, aber ich meine, zum Glück haben nur wir nicht das Problem, sondern auch die anderen auch. Genau, aber wir haben uns immer vorgenommen, immer weiterzumachen und das ist uns dann gut gelungen.
3: Auch für die anderen 3 deutschen Frauenteams ist noch alles drin, nach Tag 1 des vom Winde verwehten Beachvolleyballturniers auf der Galopprennbahn.
0: Das war der Sport mit Stefanie Lavoie und jetzt haben wir noch einen Tipp für Sie.
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0: So viele Superreiche wie heute gab es weltweit noch nie. Die größten Vermögen entstehen aber auffällig oft in den USA, in China oder Indien und deutlich seltener in Deutschland. Woran liegt das? Antje Erhardt aus unserer Finanzredaktion hat sich auf die Suche nach den Gründen gemacht. Diese erfahren Sie gleich hier bei uns nach den nächsten Nachrichten.

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1: Um 2.29 Uhr mit Ronald Lessig. Nach dem Fund einer Sprengstoffdrohne am Leipziger Flughafen hat die Bundesanwaltschaft die Ermittlungen übernommen. Bisher waren die Landesbehörden in Sachsen zuständig. Aus Baden-Baden ARD-Terrorexperte Holger Schmidt.
2: Es handele sich um einen schwerwiegenden Angriff auf die Transport- und Logistikinfrastruktur in Deutschland, erklärt Generalbundesanwalt Jens Rommel in einer Presseerklärung. Es besteht der Verdacht des versuchten Herbeiführens einer Sprengstoffexplosion und des gefährlichen Eingriffs in den Luftverkehr, so die Bundesanwaltschaft. Und sie spricht davon, dass es wohl zwei Drohnen waren, die am Dienstagabend am Flughafen Leipzig im Einsatz waren. Denn auch der Gegenstand, mit dem eine Frachtmaschine beim Durchstarten kollidiert sei, sei mutmaßlich eine Drohne gewesen, heißt es.
1: 37% der Wahlberechtigten sprechen sich dafür aus, eine Zusammenarbeit mit der AfD grundsätzlich auszuschließen. Das zeigt der aktuelle ARD-Deutschland-Trend, für den Infratest DIMAP knapp 1300 Wahlberechtigte befragt hat. Einzelheiten von Sabine Henkel aus Berlin.
3: Das waren schon mal mehr, also diese No-Go-Haltung, die hat abgenommen. Dann sind es 32%, die eine Zusammenarbeit nicht kategorisch ausschließen. Sie meinen, das können die Parteien von Fall zu Fall machen. Und 27% sagen, dass die anderen Parteien die Zusammenarbeit mit der AfD sogar suchen sollen. Das sind hauptsächlich diejenigen, die AfD wählen. Interessant ist die Haltung der CDU- und CSU-Wähler und Wählerinnen. Der größte Teil unter ihnen sagt, von Fall zu Fall sollten die anderen Parteien mit der AfD Politik machen.
1: Die niedrigen Pegelstände der wichtigen Wasserstraßen wie Rhein, Donau oder Elbe stellt die Schifffahrt und Unternehmen vor große Herausforderungen. Bundesverkehrsminister Bilger hat sich daher mit Vertretern von Industriehäfen und Schifffahrt getroffen. Im Anschluss stellte er ein Maßnahmenpaket vor. So erwägt Bilger, das Fahrverbot für Lkw an Sonn- und Feiertagen vorübergehend aufzuheben, um mehr Güter auf die Straße zu bringen. Auch die Bahn soll mehr Güter übernehmen. Vor der Küste des Oman droht wegen eines auf Grund gelaufenen Öltankers eine Umweltkatastrophe. Die Organisation Greenpeace teilte mit, auf Satellitenbildern sei zu sehen, dass bereits Öl ausgelaufen ist. Es bildete sich ein Ölteppich, der doppelt so groß ist wie München. Der 270 Meter lange Tanker wird der russischen Schattenflotte zugerechnet. Er soll etwa 110.000 Tonnen Rohöl an Bord haben. Unklar ist, unter welcher Flagge das Schiff fährt. Das Wetter in Deutschland. Häufig trocken, im Südosten letzte Schauer bei 18 bis 7 Grad. Am Tage meist trocken, im Norden einzelne Schauer bei 19 Grad in Nordfriesland und 30 Grad am Oberrhein. Am Samstag viel Sonne bis 33 Grad. Das waren die Nachrichten.
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4: Sieht soweit gut aus, da haben wir keine größeren Staus oder Verkehrsbehinderungen. Gute Fahrt.
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4: Mit Milat Kupay, willkommen zurück. Nie gab es weltweit mehr Superreiche als heute und ihre Vermögen waren noch nie so groß. Mit Elon Musk gibt es inzwischen sogar den ersten Menschen, dessen Vermögen zeitweise die Billionenmarke überschritten hat. Doch auffällig ist, die meisten dieser Vermögenden stammen aus den USA, China oder Indien. Warum ist das so? Sind die Chancen, ein Milliardenvermögen aufzubauen, dort tatsächlich größer als in Europa oder Deutschland? Antje Erhardt aus unserer Finanzredaktion ist dieser Frage nachgegangen.
5: Er ist der reichste Mensch der Welt und der erste Billionär der Menschheitsgeschichte. Der Unternehmer Elon Musk hat in gut 30 Jahren etwas geschafft, was vor ihm noch niemandem gelungen war. Ein 13-stelliges Vermögen aufzubauen. Er sei mit 100.000 Dollar Studienschulden nach dem Studium der Physik- und Wirtschaftswissenschaften gestartet, ohne Hilfe, sagt Musk selbst. Sein Vater behauptet, er habe seinem Sohn 28.000 Dollar Kredit für den Karrierestart gegeben. Was auch immer stimmt, aus einem Schuldenberg wurde das größte Privatvermögen, das je ein Mensch angehäuft hat. Musk ist kein Einzelfall. Auch Jeff Bezos, der Gründer von Amazon, Mark Zuckerberg als Meta-Chef oder Larry Page als Mitgründer von Google haben ihr riesiges Vermögen in den USA aufgebaut. Zufall? Einzelfälle? Oder gibt es dort tatsächlich etwas, das Menschen häufiger milliardenschwer macht? Wo auf der Welt gelingt es womöglich am leichtesten, sehr vermögend zu werden? Wenn wir uns die Landkarte des Reichtums anschauen, dann zählt die aktuelle Forbes-Liste weltweit über 3.400 Dollar Milliardäre. Das ist ein historischer Höchststand. Ihr gemeinsames Vermögen ist mehr als 20 Billionen Dollar groß. Zum Vergleich, das ist etwas mehr als die gesamte Wirtschaftsleistung Chinas in einem Jahr. Doch die Milliardäre verteilen sich alles andere als gleichmäßig über den Globus. Fast 1.000 von ihnen leben allein in den USA. Dahinter folgt China, das zusammen mit Hongkong gut 600 sehr Vermögende zählt. Auf Platz 3 Indien mit rund 230. Deutschland landet mit rund 170 Superreichen auf Platz 4, noch vor Russland. Auch die Schweiz spielt eine große Rolle auf der Landkarte der Vermögen. Unter den 9 Millionen Eidgenossen leben über 40 Milliardäre. Gemessen an der Bevölkerungszahl ist das eine der höchsten Dichten weltweit. 3-4 Länder, in denen sich mehr als die Hälfte des globalen Milliardärsvermögens sammelt? Auf den ersten Blick sieht das nach einem einfachen Rezept aus. USA, China, Deutschland, da wird man reich. Stimmt das wirklich? Und was heißt reich überhaupt? Reichtum ist keine verbindliche Größe, sagt Thomas Druyen. Er ist Soziologe an der Sigmund Freud Universität Wien und erforscht seit 3 Jahrzehnten, wie Menschen zu großem Vermögen kommen und was das mit ihnen macht. In Deutschland, sagt der Vermögensforscher, gilt schon als reich, wer das Doppelte des mittleren Einkommens verdient, umgerechnet also rund 108.000 Euro im Jahr. Das ist für die meisten Menschen sehr viel Geld. Gemessen an Elon Musk ist es eine Stelle nach dem Komma. Und darin liegt eine erste Antwort auf unsere Ausgangsfrage. Reich werden und Milliardär werden sind zwei vollkommen unterschiedliche Ligen. Ab 300 Millionen US-Dollar Vermögen gilt man als supervermögend. Aber der Sprung vom Wohlstand in den Reichtum ist heute leichter als je zuvor, sagt Thomas Druyen. Nach seiner Einschätzung könne man überall reich werden.
6: Natürlich gibt's die meisten Superreichen in Amerika. Danach in China, weil in den letzten 20, 30 Jahren sich dort wirklich eine kapitalistische Welle entwickelt hat, die gigantisch ist. Deutschland, England, Frankreich, Schweiz sind natürlich klassische Länder, in denen es auch seit der Industrialisierung viele Reiche gegeben hat. Aber das steht in keinem Verhältnis mehr, was die Größenordnungen angeht, zu USA oder China, die dominieren, also mit vierfachen, fünffachen Zahlen.
5: Für den Forscher ist nach über 30 Jahren Auseinandersetzung mit den vermögendsten Menschen der Welt klar, die Voraussetzungen sind in den USA besonders günstig.
6: Es ist die größte Industrie der Welt, die besten Universitäten, die größte Vernetzung. Weltweit wird von da der Markt beliefert. Das gleiche gilt für China. 1,5 Milliarden Bürgerinnen und Bürger. Ja. Nun, es gibt keinen Ort, wo man sagt, da kann man am besten reich werden. Das hat mit den Voraussetzungen zu tun. Und da in USA, China ganz weit vorne, sicherlich auch Indien.
5: Heute ist es grundsätzlich leichter, reich zu werden als noch vor ein paar Jahrzehnten, sagt Thomas Druyen, weil die künstliche Intelligenz viele Möglichkeiten dazu biete. Das digitale Zeitalter habe die Regeln verändert. Statt Herkunft oder exklusive Netzwerke, die heute auch immer noch zählen, kann man mit einer digitalen Plattform und entsprechender Anschubfinanzierung heutzutage vergleichsweise schnell reich werden. Das sei anders als im Industriezeitalter. Der Sprung in die Milliardenliga sei damit nur logisch, sagt der Wissenschaftler. Auch die Tatsache, dass es einen ersten Billionär in der Geschichte gibt, das sei keine Sensation, sondern eine Frage der Zeit gewesen.
6: Es ist seit Monaten, wenn nicht seit Jahren klar, dass es einen Billionär geben wird. Es ist auch klar, dass es weitere Billionäre geben wird. Es ist einfach so, dass in einer Welt der sich erweiternden Weltbevölkerung, irgendwann haben wir 10 Milliarden, natürlich auch die Märkte größer werden. Und insofern ist eine Zwangsläufigkeit, dass die Vermögen größer werden. Heute gibt es natürlich noch die Möglichkeit der Exponentialität, einer Dimension, die vorher nicht möglich war, künstliche Intelligenz, die völlig andere Skalierungswirkungen hat.
5: Wachsende Weltbevölkerung, wachsende Märkte und eine Technologie, die Vermögen in einer Geschwindigkeit vervielfacht, die es historisch nicht gegeben hat. Künstliche Intelligenz. Sie ist eine der zentralen Treiber, warum sich Reichtum heute in bestimmten Ländern so stark konzentriert. Am Anfang großer Vermögen steht laut der Forschung von Thomas Druyen fast immer aber dieselbe Frage.
6: Wie kann man Nutzen stiften, der so vielen Menschen wie nötig dient, damit Menschen etwas dafür bezahlen? Amazon, da will jeder hin, weil es das Leben einfacher macht. Da kann man schnell bestellen. Apple hat uns alle verzaubert mit der Technologie. Computer sind völlig unverzichtbar, um überhaupt leben zu können. Autos genauso. Ja? Also es geht immer auch um einen Gebrauchswert. Und dahinter gibt es Macht. Macht zum Beispiel, wenn jemand wie Elon Musk 70% aller Satelliten auf der Welt besitzt, ja, und wir natürlich Zugang brauchen, um Empfang zu haben. Wer die Infrastruktur besitzt, kann das meiste Geld verdienen. Und insofern ist der Reichtum überhaupt kein Zufall, sondern man kann ihn im Einzelfall immer zurückverfolgen und auch begründen. Deshalb ist superreich werden mit Glück fast ausgeschlossen.
5: Bevor wir die Machtverhältnisse näher betrachten, schauen wir erst, was die Grundlagen von Reichtum sein können, wenn man sich aufs Glück nicht verlässt. Und da zeigen Zahlen, in den USA und in China stammt tatsächlich das Geld der Milliardäre heute überwiegend aus eigener Unternehmensgründung. 67-73% sind laut Forbes in den USA aus eigener Kraft sehr vermögend geworden, rund 97% der chinesischen sehr Vermögenden. Allerdings profitieren sehr Reiche in China häufig davon, dass der Staat die Rahmenbedingungen schafft und sie entsprechende Aufträge erhalten. In Deutschland ist es anders. Von den gut 170 deutschen Milliardären hat rund ein Viertel dieses Vermögen laut Forbes selbst erarbeitet. Hierzulande werden die meisten Großvermögen vererbt. Doch diejenigen, die die Grundlage dieser Vermögen gelegt haben, sind zum Beispiel in den Nachkriegsjahren Beteiligte an Wiederaufbau und Wirtschaftswunder gewesen, haben also ebenfalls Unternehmermut mitgebracht. Aber die Branchen unterscheiden sich deutlich. In den USA und China ranken sich die großen Vermögen heute vor allem um KI, Software, Technologie, Logistik und Digitalisierung. Deutschlands Reichste stammen häufig aus traditionellem Handel, Industrie und Immobilien. Warum das so ist, erklärt Chris Oliver Schickentanz. Er ist CEO der Capital AG und sieht zwei zentrale Gründe.
7: Aus meiner Sicht gibt es zwei Gründe, warum wir in Deutschland nicht die gleiche Vermögensstruktur haben wie in vielen angelsächsischen Ländern. Das liegt zum einen daran, dass Unternehmertum nicht so stark gefragt ist, beziehungsweise sehr viele administrative, bürokratische Hürden nehmen muss und dadurch eben Unternehmertum in Deutschland nicht so gefördert wird. Es ist schlichtweg nicht so einfach, Unternehmer zu werden, wie das beispielsweise in den angelsächsischen Ländern der Fall ist. Und das Zweite, das ist sicherlich auch eine stärkere Kapitalmarktorientierung, die man in den angelsächsischen Ländern vorfindet.
5: Gemeinsam ist allen drei Ländern trotzdem eins. Ohne funktionierende Kapitalmärkte entstehen kaum große Vermögen, ob in Kalifornien, Shenzhen oder Baden-Württemberg. Kapitalmärkte, sagt Schickentanz, wirken dabei gleich in zwei Richtungen.
7: Aus meiner Sicht haben die Kapitalmärkte eine zweifache Funktion für das Entstehen großer Vermögen. Zum einen helfen sie in einer Frühphase, unternehmerische Ideen zu finanzieren, aufzubauen, groß zu machen und damit eben überhaupt erstmal Vermögen, Kapital anzuhäufen. Zum Zweiten sind die Kapitalmärkte für viele Vermögende aber natürlich auch eine wichtige Investitionsform, um vorhandenes Vermögen renditeträchtig anzulegen und damit eben deutlich höhere Kapitalrenditen zu erwirtschaften, als das beispielsweise bei Tagesgeld oder Sparbuch der Fall ist.
5: Wie groß dieser Effekt über Jahrzehnte war, zeigen Zahlen des Weltbörsenverbandes World Federation of Exchanges. Der Wert aller weltweit gehandelten Aktien lag 1980 bei rund 2,5 Billionen US-Dollar. Ende 2023 waren es etwa 111 Billionen. Das ist mehr als das 40-fache in gut vier Jahrzehnten. Deutlich schneller als das Wachstum der Weltwirtschaft im selben Zeitraum. Ähnlich dramatisch verlief die Entwicklung bei den sehr großen Vermögen. Als Forbes 1987 zum ersten Mal Milliardäre zählte, kam die Redaktion auf 140 Personen. Mit einem Gesamtvermögen von rund 295 Milliarden US-Dollar. Heute sind es über 3.400 Milliardäre mit einem gemeinsamen Vermögen von gut 20 Billionen Dollar. Also das 65-fache Vermögen, während sich die Weltbevölkerung im selben Zeitraum kaum verdoppelt hat. Doch was machen die Vermögen enormer Größenordnung eigentlich mit der Gesellschaft, in der sie entstehen? Wir sehen derzeit, dass der Machtzuwachs ebenfalls enorm ist, wenn man als sehr Vermögende diesen Anspruch hat. Wer eine eigene Kommunikationsplattform hat, wie Elon Musk, hat Macht. Er erreicht nicht nur die Leser auf der Plattform, sondern Medien, Politik, Wirtschaft, die seine Botschaften aufgreifen, transportieren und viele Rezipienten. Ebenso wer eine eigene Tageszeitung hat, wie Jeff Bezos die berühmte Washington Post. Auch er hat Macht und zeigt sie. Als er in den Präsidentschaftswahlkampf eingriff und die Berichterstattung über bestimmte Kandidaten unterband, da war die Kritik in vielen Teilen der Welt groß. Regelrecht Entrüstung rief vielfach das Wirken von Elon Musk im politischen Washington hervor. Aber nicht nur diese Beispiele zeigen die Machtfülle, die die Besitzer von Geld haben können, aber eben nicht müssen. Für Thomas Turien verschieben sich hier Grenzen.
8: Die Machtfülle, die sich daraus ergibt, wenn wir heute

0: in eine Dimension, die weit über das, was wir kennen, hinausgeht. Aus einer weiteren Perspektive von Jahrhunderten ist das eine völlig logische Entwicklung. Wahrscheinlich gibt es auch in 100 Jahren den ersten Trillionär. Das würde ich eher erwarten als verneinen.
1: So groß die Dimensionen auch werden, Thomas Doyen erinnert daran, dass der Sprung in die Millionärs- oder gar Milliardärsliga trotz aller Wachstumsdynamik eine Ausnahmeerscheinung bleibt.
0: Es wird auf keinen Fall für viele machbar sein, Millionär zu werden, nur für ganz wenige. Es war ja auch nur für wenige machbar, Milliardär zu werden. In 100 Jahren ist es von einem auf 3.500 jetzt gestiegen. Und andere Leute, auch ich, der sich damit wissenschaftlich seit 3 Jahrzehnten beschäftigt, können nicht ermessen, was es bedeutet, Billionär oder maximaler Milliardär zu sein. Ich habe Milliardäre gesprochen, sie selber können es ja gar nicht verorten.
1: Zugleich sind sehr Vermögende ein wichtiger Teil einer Volkswirtschaft. Jörg Krämer, Chefvolkswirt der Commerzbank, ordnet ein.
2: Zunächst einmal sind vermögende Menschen wie alle anderen Bürger dieses Landes. Sie haben ein Recht auf wirtschaftliche Betätigung. Wenn sie dabei sehr erfolgreich sind, verdienen sie nach Zahlung von Steuern sehr viel Geld und können ein großes Vermögen aufbauen. Die Existenz vermögender Menschen dokumentiert, dass Deutschland Unternehmern Chancen bietet. Das ist ein Wert an sich. Darüber hinaus haben diese Menschen in der Regel bedeutende Unternehmen aufgebaut, die anderen Menschen die Möglichkeit zum Gelderwerb bieten.
1: Zahlen belegen, die obersten Einkommen tragen nach Berechnungen des Instituts der deutschen Wirtschaft den weitaus größten Teil des Steueraufkommens. Allerdings zeigt eine internationale Vergleichsstudie von Steuerforschern auch, bezogen auf ihr gesamtes Vermögen zahlen deutsche Milliardäre und Multimillionäre im Schnitt 26-29% an Steuern und Abgaben. Das ist weniger, als es der Spitzensteuersatz von 42% vermuten ließe, weil Kapitaleinkommen anders behandelt werden als Arbeitseinkommen. Doch wo Reichtum ist, ist immer auch eine Diskussion darüber, davon mehr abzugeben, mehr Steuern zu zahlen. Deutschland führt diese Diskussion seit Jahren, auch und gerade aktuell. Womöglich profitieren andere Volkswirtschaften perspektivisch tatsächlich davon, dass einige Vermögende Deutschland deshalb verlassen könnten. Aktuell deutet der Private Wealth Migration Report aus dem Jahr 2026 des Beratungsunternehmens Henley & Partners darauf hin, dass sehr Vermögende bei der Wahl ihres Wohnsitzes offenbar immer stärker auf steuerliche Planbarkeit, politische Stabilität und rechtliche Sicherheit achten. Vor allem Italien punkte laut Studie mit steuerlichen Vorteilen, die Schweiz mit politischer Verlässlichkeit, einem stabilen Rechtssystem und ihrem Ruf als sogenannter sicherer Hafen für Vermögen. Nach Angaben des Reports ist die Zahl der Anfragen aus Deutschland zwischen Ende 2025 und Anfang 2026 um 16% gestiegen. Aber was würde fehlen, wenn mehr Vermögende und ihr Kapital das Land im großen Stil verließen? Jörg Krämer sagt:
2: Wenn Vermögende ihr Heimatland verlassen, liegt das meist an schlechten wirtschaftlichen Rahmenbedingungen. Das ist auch ein Problem für alle anderen Unternehmen und ihre Beschäftigten. Ein Exodus von Vermögenden wäre ein gefährliches Warnzeichen für die gesamte Gesellschaft.
1: Nicht zu unterschätzen ist, dass viele sehr Vermögende Wissenschaft, Bildung, Sport oder Gesundheit fördern mit ihrem Geld. Laut Forschung aus unterschiedlichen Motiven, etwa um der Gesellschaft etwas zurückzugeben oder aus humanistischen Gründen, andere aus Imagegründen. Mögen die Motive unterschiedlich sein, die Gebenden ermöglichen mit ihrem Geld zum Beispiel den Bau von Kliniken, die Unterstützung von Nachwuchssport oder von Forschungseinrichtungen, wenn staatliche Gelder fehlen. Und sie investieren in neue Technologien. Auch in KI. Eine der Ursachen vieler Vermögen und Reichtümer ist KI derzeit und gilt als sprudelnde Quelle von Vermögen. Allein im vergangenen Jahr kam weltweit im Schnitt mehr als ein neuer Milliardär pro Tag hinzu. Ein Rekordtempo, das Analysten fast ausschließlich auf den KI-Boom zurückführen. Analysen wie der Weltungleichheitsreport zeigen, dass die Konzentration von Vermögen steigt. Die vermögendsten 10% haben gut 3/4 aller Vermögen, die untere Hälfte rund 2%. Und im KI-Zeitalter wird diese Tendenz beschleunigt. Bemerkenswert ist dabei, wie jung viele dieser neuen Vermögenden sind. Etwa die Gründer von Merkur, das 2023 gegründet wurde. Nach einer Finanzierungsrunde im vergangenen Herbst erreichte das Start-up eine Bewertung von 10 Milliarden US-Dollar. Dadurch wurden die drei Gründer die jüngsten selbstgemachten Milliardäre der Welt. Mit 22 Jahren. Sie unterboten damit den Rekord, den zuvor Mark Zuckerberg von Meta hielt. Er wurde mit 23

0: Superreich. Regional stellen die USA weiterhin den Großteil der reichsten Menschen der Welt und dominieren nach Berechnungen des Vermögensverwalters Allianz Global Investors auch das globale Vermögenswachstum. In den vergangenen 10 Jahren kamen rund 47% des weltweiten Vermögenszuwachses aus den USA, etwa 20% aus China und rund 12% aus Westeuropa. Indien gilt wegen seines Wirtschaftswachstums, seiner wachsenden Mittelschicht und seiner boomenden Digitalwirtschaft als eine der aussichtsreichsten Regionen für die kommenden Jahre. Gleichzeitig etabliert sich China zunehmend auch als eigenständiger und vor allem unabhängiger KI-Standort und Vermögensstandort. Und doch, eine wachsende Weltbevölkerung, tiefe Kapitalmärkte, technologische Sprünge wie die künstliche Intelligenz, dazu ein Land, das Unternehmertum fördert, statt es zu bremsen, das sind die Voraussetzungen, aus denen heute große und größte Vermögen im Rekordtempo entstehen. Die USA bringen fast alle dieser Voraussetzungen mit, sagt Forscher Troyen. Das heißt, reich zu werden, das gelingt heute mehr Menschen als früher. Es ist auch überall auf der Welt möglich, laut Forschung. Vor allem die USA bieten gute Voraussetzungen dafür, Stand jetzt. Der Sprung in die Milliardenliga aber bleibt das, was er immer war, die Ausnahme. Nur die Zahl der Ausnahmen wächst, angetrieben von KI, globalen Märkten und immer größeren Kapitalströmen.
1: Wo Reichtum entsteht, das war ein Feature von Antje Erhardt.
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1: Für viele Eltern ist es einer der glücklichsten Momente überhaupt, das eigene Neugeborene zum ersten Mal im Arm zu halten. Der finnische Horrorfilm Nightborn macht daraus den Beginn eines Albtraums. Bei der Berlinale sorgte Regisseurin Hanna Bergholm mit den Horrorszenen für heftige Reaktionen. Jetzt läuft der Film in die Kinos. Julia Hongs.
3: Von Anfang an ist diese Mutterschaft überfrachtet mit Erwartungen, wie schön das doch alles wird. Mit ihrem britischen Ehemann John ist Saga in ihre finnische Heimat zurückgekehrt, um das verfallene Haus ihrer Großmutter herzurichten. Es steht inmitten eines wildromantischen Waldes. Hier will sie eine große Familie gründen und ganz in der Rolle als Mutter aufgehen. Als die Geburt des ersten Kindes bevorsteht, richten Saga und John ein riesiges Kinderzimmer ein, geschmackvoll ausgestattet mit Vintage-Schaukelpferd, Puppenhaus und Zelt. Doch das Neugeborene will sich so gar nicht einfügen in die Kulisse des perfekten Familienidylls.
4: Ich gebe hier mein Bestes.
5: Ich weiß, ich versuche zu helfen.
4: Ja, aber er will einfach nicht einschlafen.
5: Nein, er will einfach nicht allein sein, oder? Hat er seinen Kopf angehoben? Wie macht er das? Du bist ein richtiges kleines Wunder, Christian. Hm?
4: Sieht er denn aus wie ein Christian für dich?
3: Das Gesicht des Babys bekommt das Publikum nicht zu sehen. Aber auch so wird klar, es erfüllt keinerlei Niedlichkeitsstandards. Das ganzkörperbehaarte Wesen mag weder Kleidung noch Licht. Es schreit durchdringend und beim Stillen beißt es Saga beherzt in die Brust. Und doch scheint Saga die Einzige zu sein, die das Gefühl hat, dass mit diesem Kind etwas nicht stimmt. Ihr Ehemann, die eigene Mutter oder die Kinderärztin, alle beruhigen sie mit dem Satz:
6: Das ist total normal.
3: Sagas Ängste werden von niemandem ernst genommen.
4: Er hat mein Blut getrunken.
6: Vielleicht ist er so hungrig, dass er einfach alles in den Mund nimmt, was er irgendwie erreichen kann. Manchmal sind vor allem die ersten Tage mit einem Baby überraschend hart. Für sehr viele Mütter fühlt sich dieses neue Wesen total fremd an.
3: Wie es sich für einen guten Horrorfilm gehört, lässt Regisseurin Hanna Bergholm zunächst in der Schwebe, inwiefern es sich hier um die Wahrnehmung einer überforderten Mutter mit Wochenbettdepressionen handelt oder ob dieses Baby wirklich ein Monster ist. Klug nutzt sie mit Nightborn das Horrorgenre, um weibliche Erfahrungen abseits aller Babyromantik zu schildern. Vom Geburtsvorgang, der sich für manche anfühlt wie ein Splatterfilm, über die Verwerfungen in der Partnerschaft, die ein Kind mitunter auslöst, bis hin zu der Tatsache, dass oft den Müttern die Schuld zugeschoben wird, wenn es Probleme gibt.
5: Du bist einfach völlig erschöpft. Das verstehe ich. Dein Problem ist...
4: Dieses Kind!
5: Nein, dein Problem ist nicht unser Kind, sondern deine Beziehung zu ihm. Was du fühlst, ist doch...
4: Du sagst mir nicht, wie ich mich fühle!
3: Letztendlich entscheidet sich Bergholm in ihrem zweiten Langfilm dann allerdings doch gegen ein psychologisches Drama und für den Horror. Dieser kann sich in dem Setting mit dem verrottenden Haus und dem Wald, in dem finstere Naturkräfte zu walten scheinen, bestens entfalten. Subtil ist Nightborn nicht. Spaß macht der Film trotzdem. Mit schwarzem Humor und großer Lust an Drastik lässt Bergholm das Blut spritzen und die Mutter-Kind-Beziehung in den verstörendsten Situationen wachsen. Für den Vater, den Harry Potter-Star Rupert Grint, Ron-artig als unbeholfenen Naivling spielt, ist in dieser wilden Beziehung kein Platz mehr. Eingebettet in die nordische Mythologie ist Nightborn ein krasser Film über Mutterschaft und Mutterliebe. Und darüber, wie diese manchmal abseits aller Erwartungen an die perfekte Familie am besten gedeiht.
1: Der finnische Horrorfilm Nightborn ist jetzt in unseren Kinos zu sehen. 2.55 Uhr.
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1: Der mutmaßliche Anschlagsversuch mit einer Sprengstoffdrohne am Flughafen Leipzig-Halle ist das beherrschende Thema in den Meinungsrubriken der Medien. Für Markus Pindur vom Deutschlandfunk zeigt der Vorgang vor allem eins.
7: Wir haben extrem viel Glück gehabt. Wäre der Zündmechanismus nicht fehlerhaft gewesen, dann hätte es eine Katastrophe gegeben. Vollgetankte Großflugzeuge hätten in einem riesigen Feuerball aufgehen können. Drohnen, die sich Anlagen der kritischen Infrastruktur nähern, seien es Flughäfen, Bahnhöfe, Energie- und Wasserversorgung, um nur einige zu nennen, müssen aus der Luft geholt werden, egal wie. Denn der Schaden, der entstehen kann, ist einfach zu groß. Wie sich schon jetzt zeigt bei einem Angriff von nur zwei Drohnen. Was wäre bei einem Angriff von 20 oder 200 Drohnen?
1: Meint Markus Pindur vom Deutschlandfunk. Für die Süddeutsche Zeitung ist klar, wer hinter dieser Aktion steckt.
8: Auch wenn die Täter noch nicht identifiziert sind, der missglückte Sprengstoffanschlag auf eine ukrainische Transportmaschine passt ins Bild. Je stärker sich die Ukraine gegen den russischen Aggressor wehrt, desto härter schlägt der zurück und das eben auch bei Kiews Unterstützern im Ausland. Mit einem für Russland angenehmen Nebeneffekt. Ein geglückter Anschlag könnte die Deutschen verängstigen, verunsichern und eine solche Stimmung sich auch noch auf die kommenden Landtagswahlen auswirken.
1: Die Frankfurter Allgemeine Zeitung ist dagegen zurückhaltend.
8: Der verwendete Sprengstoff legt zumindest staatlich unterstützte Akteure nahe. Die Nähe einer aufgefundenen Drohne zu ukrainischen Flugzeugen verweist auf Russland. Aber es sind eben nur Hinweise, keine Gewissheiten. Deswegen ist es unseriös, Russland als Schuldigen zu benennen. Der Staat muss sich schon sicher sein. Es geht hier um eine Frage von weitreichender außenpolitischer Bedeutung. Müsste die NATO reagieren oder müsste man weitere Sanktionen gegen das Land verhängen? Es liegt in der Natur der hybriden Kriegsführung, dass sie genau dieses Dilemma hervorruft. Sie stiftet Unruhe, kann sogar großen Schaden verursachen, aber sie lässt sich meist nicht eindeutig zurechnen.
1: Nach Ansicht des Handelsblatts hat Deutschland wie so oft offensichtlich kein Gesetzes-, sondern ein Vollzugsproblem.
8: Bei der Beobachtung des bodennahen Luftraums sind die Behörden weiter nahezu blind. Das beste Drohnenabwehrzentrum nützt nichts, wenn der Bundespolizei an den Flughäfen noch die Abfanggeräte fehlen. Und auch die rechtliche Grundlage ist noch nicht so, dass die Behörden bei solchen Vorfällen schnell und unkompliziert handeln können.
1: Der Tagesspiegel ruft die Menschen in Deutschland auf, den Tatsachen ins Auge zu blicken und aufzuwachen.
8: Man möchte hoffen, dass der gescheiterte Anschlag von Leipzig wie ein erneuter heilsamer Schock wirkt und die Kräfte freisetzt, um den seit Jahren überfälligen Schutz ziviler Infrastruktur mit mehr Elan und mehr Tempo voranzutreiben. Deutschland kann Krise, aber nach aller Erfahrung immer erst dann, wenn eine Mehrheit verstanden hat, wie elementar diese Krise ist. Trotz Ukraine-Krieg, trotz hybrider Angriffe haben Gesellschaft und Politik bisher eher behäbig auf die neuen Gefahren reagiert. Der Schock von Leipzig kann das ändern.
1: Und das waren die Standpunkte, zusammengestellt von Peter Eichenberg. Der Rhein führt immer weniger Wasser und das könnte für die deutsche Wirtschaft richtig teuer werden. Bis Ende Oktober könnten sich die Schäden durch das anhaltende Niedrigwasser auf fast 1 Milliarde Euro summieren. Viele Unternehmen schlagen bereits Alarm, weil wichtige Transporte in Stocken geraten. Auch die Politik beschäftigt sich bereits mit dem Thema. Bundesverkehrsminister Steffen Wilger hat zu einem Spitzentreffen in Bonn eingeladen. Unser Thema gleich nach den nächsten Nachrichten.
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9: Um 3 Uhr mit Ronald Lessig. Die Bundesanwaltschaft hat die Ermittlungen zu dem Fund einer Sprengstoffdrohne auf dem Leipziger Flughafen übernommen. Die Karlsruher Behörde spricht von einem schwerwiegenden Angriff auf die deutsche Infrastruktur. Aus der Nachrichtenredaktion Thorsten Lange.
10: Bisher hatten die Behörden in Sachsen die Ermittlungen geführt. Die Bundesanwaltschaft sieht Anhaltspunkte dafür, dass mit der Drohne eine Explosion herbeigeführt werden sollte. Wer dahinter stecken könnte, das teilte sie nicht mit. Zudem gehen die Ermittler inzwischen davon aus, dass auch der Gegenstand, mit dem ein DHL-Flugzeug in der Luft zusammengestoßen ist, eine Drohne war. Die Sprengstoffdrohne ist auf dem Airport in der Nähe von ukrainischen Antonov-Transportmaschinen entdeckt worden. Berichte, die Frachtflugzeuge hätten Munition geladen, bestätigten sich nicht.
9: Die AfD baut laut aktuellem ARD-Deutschland-Trend ihren Vorsprung zur Union weiter aus. Wäre am kommenden Sonntag Bundestagswahl, käme die Partei demnach auf 28%. Die Union verliert weiter an Zustimmung und kommt nur noch auf 21%. Die SPD liegt unverändert bei 12%, die Linke bei 11%, die Grünen bei 15%. Mit der Bundesregierung zufrieden sind nur 13% der Befragten. 85% äußerten sich unzufrieden. US-Präsident Trump versucht erneut, das Recht auf Staatsbürgerschaft durch Geburt einzuschränken. Einen ähnlichen Vorstoß hatte der Oberste Gerichtshof im Juni für verfassungswidrig erklärt. Aus der Nachrichtenredaktion Christiane Rüther.
11: Trump hat am Abend 2 Dekrete unterzeichnet. Das erste schränkt das Recht auf Staatsbürgerschaft durch Geburt für bestimmte Gruppen ein. Dazu zählen Kinder von Eltern, die als feindliche Ausländer eingestuft werden, aber auch Kinder, deren Eltern in den USA für eine ausländische Regierung arbeiten. Der zweite Erlass richtet sich gegen sogenannten Geburtstourismus. Laut Trump kommen unzählige ausländische Frauen als Touristinnen zum Entbinden in die USA, damit ihr Kind die US-Staatsbürgerschaft erhält. Das soll nun nicht mehr möglich sein.
9: Vor der Küste Mallorcas ist eine neue Rekordwassertemperatur gemessen worden. Westlich der Insel registrierte eine Messboje 33 Grad. Das ist der höchste Wert, der jemals in einem spanischen Gewässer ermittelt wurde. Im westlichen Mittelmeer liegen die Wassertemperaturen derzeit etwa 4 Grad über dem langjährigen Durchschnitt. Die immer weiter steigenden Meerestemperaturen erhöhen unter anderem die Gefahr heftiger Stürme mit sintflutartigen Regenfällen im Herbst. Das waren die Nachrichten. Das Wetter in Deutschland. Häufig trocken im Südosten, letzte Schauer bei 18 bis 7 Grad. Am Tage meist trocken, im Norden einzelne Schauer, an den Alpen Gewitter bei 19 Grad in Nordfriesland und bis 30 Grad am Oberrhein. Am Samstag viel Sonne bei 22 bis 33 Grad. Es ist 3.03 Uhr.
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1: A1 Lübeck Richtung Hamburg. Auf der Norderelbbrücke kommt es in beiden Richtungen mehrfach kurzfristig zu Sperrungen aufgrund eines Schwertransportes. A2 Hannover Richtung Berlin ist zwischen Alsleben und Bornstedt wegen eines defekten LKW gesperrt. Die A28 Oldenburg Richtung Leer ist zwischen Westerstede und Westerstede West nach einem Unfall ebenfalls gesperrt. Und nochmal die A44 Kassel Richtung Dortmund ist zwischen Dreieck Kassel Süd und Kassel Bad Wilhelmshöhe nach einem LKW-Brand gesperrt. Gute Fahrt.
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1: Mit Milad Kupay aus dem Studio von NDR Info. Hallo. Das anhaltende Niedrigwasser am Rhein, das könnte die deutsche Wirtschaft bis Ende Oktober fast 1 Milliarde Euro kosten. Dabei geht's um mögliche Produktionsverluste, das berichtet das Handelsblatt. Die Wirtschaft hat auch schon Alarm geschlagen, und zwar schon vor dem Spitzentreffen, das jetzt wegen des extremen Niedrigwassers stattgefunden hat und zu dem Bundesverkehrsminister Steffen Bilger in Bonn eingeladen hatte. Maike Krepper dazu.
13: Wir können das Wetter nicht beeinflussen, aber dafür sorgen, dass unsere Wirtschaft besser durch diese schwierigen Wochen kommt. Das sagt Bundesverkehrsminister Steffen Bilger nach seinem Gespräch mit vielen Vertretern aus der Wirtschaft. Gemeinsam haben sie ganz konkrete Maßnahmen beschlossen.
14: Erstens, es geht um langfristige Maßnahmen, also Ausbau unserer Wasserstraßen, um besser mit Niedrigwassersituationen jetzt umgehen zu können. Zweitens, mittelfristige Maßnahmen, wie beispielsweise der Umbau von Schiffen, sodass diese besser mit Niedrigwassersituationen umgehen. Und drittens kurzfristige Maßnahmen wie die Aussetzung des Sonn- und Feiertags Fahrverbots für Lkw.
13: Dazu zählt aber auch, dass Schwertransporte schneller genehmigt werden sollen. Auch die Kapazitäten auf den Schienen sollen erhöht werden, sodass mehr Güterverkehr vom Schiff auch auf die Bahnschienen umsteigen kann. So soll vor allem die aktuelle Lage entspannt werden. Insgesamt sprechen der Minister und auch Vertreter aus der Wirtschaft aber davon, dass sie deutlich besser dastehen als noch vor einigen Jahren. Vor allem dank Maßnahmen, die seit dem Niedrigwasser 2018 beschlossen wurden. Auch ein neu eingeführtes Niedrigwassersystem, das ein deutschlandweites Lagebild der Pegelstände zeigt, helfe den Unternehmen sehr. Der Verkehrsminister will sich regelmäßig mit Vertretern aus der Branche treffen, um die Maßnahmen zu überprüfen und anzupassen.
1: Und bevor wir konkret darauf gucken, wie es auf einigen Wasserstraßen aussieht, beschäftigen wir uns nochmal mit der wirtschaftlichen Komponente des Niedrigwassers. Genauer damit, ab wann sich denn das Niedrigwasser auch bei uns allen im Portemonnaie, bemerkbar macht. Christoph Tautz vom Hessischen Rundfunk hat mit Dirk Binding von der Deutschen Industrie- und Handelskammer gesprochen. Dort ist er unter anderem für den Bereich Infrastruktur verantwortlich und weiß, welche Branchen gerade besonders heftig vom Niedrigwasser betroffen sind.
15: Naja, leider zieht sich das durch eigentlich die gesamte Wirtschaft, aber insbesondere sind es natürlich Industrieunternehmen, die betroffen sind. Also eigentlich alle Unternehmen und produzierendes Gewerbe, die auf Massengüter setzen. Also das ist die Chemieindustrie, das Stahl, Metall, Baustoffe, aber auch Energie und zu guter Letzt sogar auch die Lebensmittelbranche.
16: Wegen der niedrigen Pegelstände können die Transportschiffe zum Teil deutlich weniger laden. Was hat das für Auswirkungen für die Produktion und auch für die Lieferketten?
15: Das hat zum Beispiel am Beispiel des Rheines zur Folge, dass derzeit die Schiffe 50% weniger laden können. Heißt, 6 Millionen Tonnen Güter pro Monat können weniger transportiert werden. Das muss man sich vorstellen, das sind ungefähr, wenn es auf die Straße verlagert werden würden, so 250.000 Lkw-Fahrten pro Monat, die derzeit nicht abgebildet werden können. Ja, und das hat natürlich mehrere Effekte. Das eine ist, die Transportkosten steigen erheblich. Und zum anderen gibt es natürlich Engpässe. Und die Unternehmen müssen länger warten und viele Dinge so wie Just-in-Time-Produktion und ähnliches gerät mächtig unter Druck.
16: Höhere Kosten und Lieferengpässe, wann kommen solche Folgen dann bei uns als Verbraucher an?
15: Im Bereich Energie relativ schnell, auch im Bereich Lebensmittel wird es relativ schnell kommen. Also in den nächsten 2-3 Wochen wird das sicherlich bei den Verbrauchern schon spürbar sein.
16: Wenn die Flüsse als Transportweg jetzt ausfallen oder zumindest geringer werden, dann werden ja Straßen und Schienen eigentlich umso wichtiger. Verkehrsminister Bilger hat schon angedeutet, dass das Sonntagsfahrverbot für Lkw eventuell ausgesetzt werden könnte. Können Lkw und Güterzüge das auffangen, was da gerade auf dem Wasser ausfällt?
15: Also wir haben große Zweifel daran. Wir wissen nicht, wo die Kapazitäten auf der Straße herkommen sollen. Denn wenn Sie überlegen, dass wenn die Binnenschifffahrt komplett ausfallen würde, wir Hunderttausende von mehr Lkw-Fahrten haben, bräuchten wir auch Hunderttausende von mehr Zugmaschinen und wir bräuchten Hunderttausende mehr von Fahrern. Und die sind aktuell nicht da. Selbst jetzt fehlen in der Branche 120.000 Fahrer. Deshalb ist das für uns fraglich, wie das funktionieren soll. Und auch die Schiene ist ja derzeit schon eigentlich an den Limit geraten. Deshalb ist das leider keine Alternative.
16: Das heißt, wie bekommen wir das jetzt kurzfristig in den Griff?
15: Wir müssen beten, dass es schnell wieder regnet.
16: Ja.
15: Und ansonsten müssen Maßnahmen, die ja auch geplant sind, schneller umgesetzt werden. Also wir müssen kurzfristig daran gehen, die Fahrtlinie zu optimieren, Engpässe zu beseitigen, möglicherweise auf andere Schifftechniken zu setzen. Aber kurzfristig wird das ein Riesenproblem.
16: Tiefere Fahrrinnen, das ist ja ein Punkt, der diskutiert wird. Aber die bringen ja auch nichts, wenn das Wasser dann am Ende fehlt.
15: Naja, also wir reden ja jetzt von Pegelzahlen von 17, 18 Zentimeter. Das heißt ja nicht, dass die Fahrrinnen so niedrig sind, sondern die Fahrrinnen liegen ja noch bei 1,60 Meter, 1,80 Meter derzeit so, dass durchaus Schiffe noch fahren können. Und wenn anders gestaltete Schiffe mit niedrigem Tiefgang hergestellt werden, dann werden wir auch bei niedrigerem Wasser durchaus da weiterkommen. Aber wir müssen vor allem an diesen paar Engstellen, die wir haben auf dem Rhein, da müssen wir ran, weil sonst wird der ganze Rhein nicht funktionieren, weil dann wird sich das alles an einer Stelle schauen. Und vielleicht was zur Geschwindigkeit. Es gibt Engstellen, da diskutieren wir leider seit 20 Jahren in unserem Land darüber, ob wir die Engstelle beseitigen und wie. Und wir haben es immer noch nicht hinbekommen.
1: sagt Dirk Binding von der Deutschen Industrie- und Handelskammer. Ja, gerade kämpft ja der Rhein mit Wassermangel, auch die Donau. Nicht ganz so dramatisch, aber auch nicht gut ist die Lage im Moment an Elbe und Saale in Mitteldeutschland. Gerade im Elbhafen in Magdeburg dürfte man aber genau hinschauen, welche Sorgen das Niedrigwasser woanders verursacht. André Seifert hat sich mal in der Region umgehört.
17: Die Elbe führt so wenig Wasser wie selten zuvor. Güterschifffahrt ist in Sachsen und Sachsen-Anhalt zurzeit kaum möglich. Jedoch im Magdeburger Hafen, dem zweitgrößten Elbhafen nach Hamburg, läuft der Betrieb völlig normal weiter, erklärt der Geschäftsführer des Hafens Heiko Mali.
18: Wir sind in der glücklichen Lage, dass uns die Folgen, wie beispielsweise bei der Rheinschifffahrt, Donauschifffahrt, nicht treffen, da wir unseren Hafen gegenüber Niedrigwasser absperren können durch eine sogenannte Niedrigwasserschleuse. Und wir über die Kanalsysteme unsere Produkte auf dem Wasser fortbewegen können.
17: Der Magdeburger Hafen ist ein Sonderfall. Die Schiffe können dort dank der Anbindung an Mittelland- und Elbhavelkanal weiterfahren, Unternehmen ihre Güter weiter umschlagen. Auch zum Beispiel das Windradunternehmen Enercon, das über Magdeburg Schwerlasttransporte abwickelt, sagt Heiko Mali. Doch die Lage auf der eigentlichen Elbe, weiter flussaufwärts bis zur Grenze nach Tschechien, sieht deutlich schlechter aus. Und das bereitet auch dem Hafenmanager in Magdeburg Sorgen.
18: Es ist keine Binnenschifffahrt derzeit aufgrund der Niedrigwasserphase auf der Elbe möglich. Und das ist ja nicht gerade sinnfällig. Aus meiner Sicht wäre es schon profitabel für bestimmte Häfen an der Elbe, dass man darüber nachdenken sollte, ob man das Wasser irgendwo anstaut, um dann die Elbe auf einem bestimmten Wasserpegel zu belassen.
17: Die Güterschifffahrt in Mitteldeutschland ist allerdings weit entfernt von den Dimensionen auf Rhein und Donau. Selbst auf der Elbe sind zwischen Dresden und Magdeburg nur vergleichsweise wenige Schiffe unterwegs. In den sächsischen Binnenhäfen in Dresden, Riesa und Torgau wurden im vergangenen Jahr gerade einmal rund 82.000 Tonnen per Schiff umgeschlagen. Das entspricht grob gerechnet nur etwa 100 Schiffen im Jahr. Zum Vergleich 20.000 Schiffe sind es im Hafen in Duisburg. Trotzdem will Sachsen-Anhalts Infrastrukturministerin Lydia Hüskens die Wasserstraße Elbe nicht abschreiben.
19: Das ist etwas, was wir insgesamt als Gesellschaft immer wieder im Fokus haben müssen, dass ich nicht eine Verkehrsweg nur favorisiere, sondern ich muss sie alle unterhalten. Und für die Elbe bedeutet es auch, dass wir uns in der Perspektive davon verabschieden müssen, dass die Elbe nur naturbelassen ist. Ich glaube, dass wir auch Unterhaltsmaßnahmen brauchen an der Elbe, die dafür sorgen, dass in normalen Jahren und auch in normalen Sommern hier auch das ein oder andere Schiff mehr fahren kann.
17: Viele Unternehmen in Mitteldeutschland verlassen sich inzwischen stärker auf Straße und Schiene als auf die Elbe. MDR Aktuell hat bei mehreren wichtigen Großunternehmen entlang von Elbe und Saale nachgefragt. Das Ergebnis: Der Chemiestandort Leuna sieht derzeit keine Auswirkungen. Auch beim Düngemittelhersteller SKW Piesteritz gibt es nach Unternehmensangaben keine Einschränkungen. Es dürfte deshalb weniger um Lieferengpässe in Mitteldeutschland gehen, als um die Frage, ob und wie die Elbe künftig verlässlich befahrbar bleiben kann.
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1: Es ist glimpflich abgelaufen zum Glück, doch die mit Sprengstoff bestückte Drohne am Flughafen Halle-Leipzig stellt ein neues Gefahrenszenario dar. Bundesinnenminister Alexander Dobrindt spricht von einem möglichen hybriden Anschlagsszenario und einer neuen Gefahrenqualität. Bevor wir die Sicherheitsdebatte nach dem Vorfall genauer beleuchten, erklärt uns Dietrich Karl Meurer erst einmal, was unter so einer hybriden Gefahr eigentlich zu verstehen ist.
20: Von einem hybriden Angriffsszenario sprechen Sicherheitsbehörden, wenn Hinweise darauf hindeuten, dass unterschiedliche Angriffsformen Teil eines gemeinsamen Vorgehens sein könnten. Dazu zählen etwa Sabotage, Spionage, Cyberangriffe, Drohnen oder Desinformation. Ziel ist es, einen Staat, seine Einrichtungen oder seine Gesellschaft zu schwächen, ohne die Schwelle eines offenen Krieges zu überschreiten. Die Urheber versuchen dabei häufig, ihre Beteiligung zu verschleiern. Deshalb bleibt oft zunächst unklar, wer hinter einem Vorfall steckt. Hybride Angriffe richten sich häufig gegen kritische Infrastruktur, also zum Beispiel Flughäfen, Bahnstrecken, Energieversorger, Kommunikationsnetze oder Behörden. Gleichzeitig können sie auf die öffentliche Meinung zielen. Falschmeldungen und Desinformation sollen Verunsicherung auslösen und das Vertrauen in staatliche Institutionen schwächen. Kennzeichnend ist das Zusammenspiel mehrerer Maßnahmen. Einzelne Vorfälle wirken oft unverbunden. Erst das Gesamtbild kann mögliche Zusammenhänge sichtbar machen. Bundesinnenminister Alexander Dobrindt sieht nach dem Fund einer mit Sprengstoff bestückten Drohne am Flughafen Leipzig-Halle Hinweise auf ein solches hybrides Anschlagsszenario. Er spricht von einer neuen Gefahrenqualität. Nach seinen Angaben deutet vieles auf ein professionelles Vorgehen hin. Als mögliche Urheber schließt er auch fremde Mächte ausdrücklich nicht aus. Belege dafür liegen bislang nicht vor. Die Ermittlungen dauern an.
1: Und Jesse Wellmer hat in den ARD-Tagesthemen den sicherheitspolitischen Aspekt dieses Vorfalls nochmal vertieft, und zwar mit Ulrike Franke. Sie arbeitet am European Council on Foreign Relations. Sie ist Expertin für deutsche und europäische Außen- und Verteidigungspolitik. Besonderer Schwerpunkt Militärtechnologie und Drohnen. Zunächst ging es um die Frage, wie sehr es einem Zufall geschuldet war, dass die Sprengstoffdrohne überhaupt gefunden wurde. Offenbar wurde sie ja von einem Flughafenmitarbeiter zu Boden gebracht.
0: Ja, und das ist an sich schon ganz schön besorgniserregend, dass es eben wieder mal ein Mitarbeiter war, der die Drohne gesehen hat. Oft sind es auch Piloten, die Drohnen melden, und eben nicht irgendwie eine Detektionstechnologie, die das gezeigt hat. Insofern, ja, das scheint ein Zufall gewesen zu sein. Der größere Zufall, das größere Glück erscheint mir vor allen Dingen, dass hier tatsächlich ja auch nichts explodiert ist. Wir kennen die Hintergründe nicht, ob das schlecht gebaut war, diese Bombe, ob am Ende es auch nur eine Warnung sein sollte. Die Informationen haben wir natürlich nicht, aber zum Glück ist nicht mehr passiert. Und ja, jetzt haben wir eben die Drohne und den Sprengstoff und den Zünder, der immerhin untersucht werden kann. Was ein großer Vorteil ist gegenüber anderen Vorfällen in der Vergangenheit, wo die Drohnen in der Regel einfach immer weggeflogen sind.
21: Also das Thema Drohnen ist nicht neu, aber bedeutet diese Bewaffnung eine Eskalation?
0: Absolut. Also da bin ich auch sehr mit dem Innenminister, der gesagt, das ist eine neue Gefahrenqualität. Das ist in der Tat neu. Wir hatten, soweit wir wissen, noch nie den Fall, dass Drohnen Sprengstoff getragen haben, bewaffnet waren. Bisher wurden sie immer nur gesehen über kritische Infrastruktur, flogen dann wieder weg. Und wir gingen eigentlich von Überwachung und Spionage aus. Insofern, ja, das ist eine Eskalation. Und das ist sehr besorgniserregend, weil das natürlich eine ganz andere Gefahr auch für den Flugverkehr darstellt als in Anführungsstrichen nur eine kleine Drohne. Auch die kann gefährlich sein, aber eine kleine Drohne mit Sprengstoff ist wirklich eine andere Sache.
21: Mit Ihrem Fachwissen und mit allem, was Sie über diesen Fall wissen, ließe sich herausfinden, wer hinter der Drohne steckt?
0: Ja, allerdings ist Attribution bei solchen Fällen schon schwierig. Also man wird jetzt eben die Drohne untersuchen. Was ist das für ein System? Es wurde jetzt gemeldet, es ist wahrscheinlich keine handelsübliche Drohne, also nicht unbedingt das, was Sie und ich jetzt im Baumarkt kaufen können. Kann man vielleicht herausfinden, wo sie zusammengebaut wurde? Ist das ein System, was wir vielleicht auch kennen, nutzt zufälligerweise das russische Militär das? Sowas kann man natürlich herausfinden. Auch der Sprengstoff, dieses Semtex, wird teilweise so markiert, dass man weiß, wo das herkommt. Aber natürlich, wenn ein Angreifer nicht ganz dumm ist, kann er natürlich auch versuchen, falsche Fährten hier zu legen. Also so einfach wird das nicht sein. Allerdings kann man natürlich mit der Drohne auch herausfinden, zum Beispiel, wie weit die eigentlich senden kann, wie nah also der Pilot, die Pilotin entfernt gewesen sein muss. Und auch das kann natürlich dann bei helfen, dann herauszufinden, von wo sie geflogen wurde und von wem.
21: Es ist jetzt immer von einem Wettrennen die Rede. Wie groß ist denn unser Rückstand und warum?
0: Es ist so ein Katz-und-Maus-Spiel zwischen Drohnentechnologieentwicklung und Drohnenabwehrtechnologieentwicklung. Im Übrigen, das sehen wir auch in der Ukraine, ich will fast sagen jeden Tag. Also wir haben hier eine unglaublich schnelle Entwicklung. Alle paar Wochen kommen dann neue Fähigkeiten auch auf das Schlachtfeld. Und das ist so die Herausforderung, als dass man eben auch nicht die Situation haben will, dass man eine Drohnenabwehrtechnologie besorgt und dann wird eine neue Drohne entwickelt, die da nicht von abgewehrt werden kann. Ich würde jetzt nicht sagen, dass man, das technologische Element bedeutet, dass wir im Hintertreffen sind. Ehrlich gesagt ist das größte Problem, dass unsere Flughäfen, unsere kritische Infrastruktur einfach ganz grundsätzlich nicht ausreichend geschützt ist. Wir haben an den meisten Orten einfach gar keine Technologie gegen Drohnen stehen. Da muss man was tun. Dann ist auch noch eine Frage von Zuständigkeiten, von Regulierungen, wer ist verantwortlich, all solche Fragen. Insofern, also die Herausforderung ist weniger technologisch, als dass es einfach darum geht, dass wir diese Systeme beschaffen müssen, dass wir sie hinstellen müssen, dass wir sie dann auch erneuern müssen und organisatorisch da uns auch besser positionieren müssen.
21: Waren wir also ein bisschen naiv?
0: Naiv und vielleicht auch einfach ein bisschen langsam. Wir haben zu lange die Gefahr nicht wirklich wahrhaben wollen oder nicht wirklich ernst genommen. Und dann, wir haben ja in den letzten Monaten jetzt viel gemacht, aber waren wir doch etwas zu langsam, würde ich sagen. Und da muss jetzt einfach mehr passieren.
1: sagt Ulrike Franke in den Tagesthemen, Expertin für deutsche und europäische Außen- und Verteidigungspolitik am European Council on Foreign Relations.
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1: Heute vor 150 Jahren wurde in den Niederlanden Mata Hari geboren, die wohl berühmteste Spionin der Geschichte. Sifora Rubinia mit einem Porträt.
6: Sie ist in einem Tempel aufgewachsen. Ihre Mutter ist Javanerin.
22: Das schillernde Image als frivole Tänzerin, Spionin und Frank Fatal wird Mata Hari nicht in die Wiege gelegt. Margareta Gertrude Zelle kann damals nicht wissen, dass sie später einmal weltberühmt wird, sich Legenden um ihre Person ranken werden. Mit einigen räumt sie später selbst auf. Nein, sie war keine orientalische Prinzessin.
23: Ich gestehe, ich bin nicht auf Java geboren,
22: schreibt Mata Hari in ihren Memoiren.
23: Mein Vater war ein in Friesland sehr bekannter Kaufmann, meine Mutter eine Dame großen Stils, ebenso schön wie reich.
22: Ihr Vater verliert sein Vermögen und verlässt die Familie. Da ist Margareta gerade 13. Mit 18 heiratet sie einen Offizier, der sie in die Kolonie Niederländisch-Indien, dem heutigen Indonesien, mitnimmt. Das Glück währt nicht lange, schreibt Margareta. Ihr kleiner Sohn stirbt. Ihr Mann trinkt und schlägt sie.
23: Er hat es mir selbst gestanden, dass ich vor ihm meines Lebens nicht mehr sicher sei, wenn wir nicht auf dem schnellsten Wege geschieden würden.
22: Das Paar trennt sich. Margareta kehrt nach Europa zurück. In Paris folgt ein dramatischer Neuanfang. Sie erfindet eine komplett neue Biografie.
24: Ich habe schon viel von Ihnen gehört. Ich weiß auch, dass Sie als indische Sonnentänzerin berühmt sind.
22: Das niederländische Mädchen ist jetzt eine ausländische Adlige und inszeniert sich als exotische Tempeltänzerin. Ab sofort nennt sie sich Mata Hari, indonesisch für Sonne.
24: Aus den Tempeln ihrer Heimat, die indische Kunst in unsere abendländischen Salons. Aber ich habe noch nie Gelegenheit gehabt, sie tanzen zu sehen.
25: Das ist schade.
26: Sie ist kräftig, brünett und blutvoll. Ihr dunkler Teint, ihr umschatteter Mund und die feucht schimmernden Augen sprechen von der Sonne ferner Länder. Sie windet und schlängelt sich unter den Schleiern, die ihren Körper gleichzeitig verhüllen und enthüllen,
22: schreibt ein verzückter Journalist angesichts ihres freizügigen Stils.
23: Ich habe nie gut getanzt. Dass die Menschen kamen, um mich zu sehen, verdanke ich nur der Tatsache, dass ich es als Erste wagte, mich unbekleidet der Öffentlichkeit zu präsentieren.
22: Mata Hari tanzt in Nachtclubs und auf Privatpartys. Sie reist nach Wien, Monte Carlo und Mailand, wandert durch die High Society. Schnell hat sie den Ruf einer Edelprostituierten.
27: Unter diesen Männern erscheinen einer der berühmtesten Advokaten Europas. Ein Botschafter, ein Kriegsminister, ein Ministerpräsident, ein kaiserlicher Prinz, ein hervorragender Künstler,
22: schreibt Mata Haris Vater später. Wahrscheinlich sind es diese Kontakte, die den deutschen Geheimdienst im Ersten Weltkrieg veranlassen, Mata Hari als Agentin anzuwerben. 20.000 Francs soll ihr Einstiegshonorar gewesen sein. Ihr Deckname H21. Dann wird sie auch von den Franzosen rekrutiert und als Doppelagentin enttarnt. Die Justiz sieht Mata Hari als Hochverräterin. Am 15. Oktober 1917 berichtet die New York Times:
28: Mata Hari, die niederländische Tänzerin und Abenteurerin, die ein Kriegsgericht vor 2 Monaten der Spionage für schuldig befand, ist heute Morgen erschossen worden.
22: Das Leben der niederländischen Spionin wird Stoff für viele Filme, die wie die schillernde Figur selbst zu Legenden werden. Hier aus dem Jahr 1931 mit Greta Garbo, die die Männer in ihren Bann zieht.
29: Well, if the joke is as good as that, I'd like to hear it.
30: Our poor friend says that you are a spy.
22: Die echte Mata Hari wurde als Margareta Gertrude Zelle am 7. August 1876 geboren. Das war heute, vor 150 Jahren.
1: Und das war der Stichtag von Sifora Rubinia.
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3: Mit Irina Gneb und einem Millionentransfer. Was sich seit Wochen angedeutet hat, ist perfekt. Jan Diamandé verlässt die Fußball-Bundesliga und wechselt von RB Leipzig zu Real Madrid. Das 19 Jahre alte Offensivtalent erhält bei dem spanischen Rekordmeister einen Vertrag bis 2033. Beide Clubs haben sich auf eine Ablöse im dreistelligen Millionenbereich geeinigt. Dem Vernehmen nach in Höhe von mindestens 125 Millionen Euro. Diese Summe könnte durch diverse Bonusvereinbarungen sogar noch anwachsen. Damit ist Diamandé einer der teuersten Abgänge der Fußball-Bundesliga. Er spielte nur eine Saison in Leipzig, dabei erzielte er 13 Tore und 10 Vorlagen. Die deutschen Wasserspringerinnen und Springer haben bei der EM in Paris einen perfekten Abschluss gefeiert. Am letzten Wettkampftag gab es 3-mal Edelmetall. Lars Becker zieht Bilanz.
2: Macht insgesamt 10 Podiumsplätze, zweistellig, 3-mal Gold, 4-mal Silber, 3-mal Bronze, plus die Team-Trophy als beste Mannschaft. Eine beeindruckende Bilanz, Bundestrainer Christoph Bohm.
4: Das Team-Event am Anfang, das war natürlich eine große Enttäuschung. Ne? Man möchte immer gut in so eine Meisterschaften reinstarten. Das hätte uns, glaube ich, noch ein bisschen mehr Sicherheit gegeben. Aber die ganze Mannschaft hat eine super Reaktion gezeigt und deswegen, ja, super zufrieden.
2: Im traditionell letzten Wettbewerb, einem hochklassigen Springen solo vom 10-Meter-Turm, holten Jaden Eickermann und Ole Rösler Silber und Bronze. Ohne den Fehler im zweiten seiner 6 Sprünge wäre neben Eickermann auch Rösler über die 500-Punkte-Marke gekommen. Weltklasse.
7: Meine erste Medaille auf dem Level im Einzel, vorhin nur im Synchron und dann direkt Silber. Das ist schon klasse.
8: Sprung für Sprung, alles ist ein einzelner Wettkampf. Deswegen probiere ich dann einfach nach dem zweiten Sprung damit abzuschließen. So, ich kann es nicht mehr ändern. Jetzt geht es nur noch an die anderen Sprünge. Wenn die passen, geht's auch, hat man ja gesehen.
2: Zuvor hatten Lena Henschel und Jette Müller im 3-Meter-Synchron-Bronze gewonnen. Überragend im deutschen Team Moritz Wesemann mit 2-mal Gold in Einzelspringen, darunter im olympischen 3-Meter-Wettbewerb. Und Pauline Pfeiff mit 3-mal Silber in all ihren 3 Wettbewerben. Herausragend bei der EM die Italienerin Chiara Pellacani mit einer ganzen Handvoll Goldmedaillen.
3: Und damit zum Radsport mit der Tour de France der Frauen. Kim LeCour hat die 6. Etappe gewonnen. Die Fahrerin aus Mauritius setzte sich im Sprint in einer 8-köpfigen Ausreißergruppe durch. Mittendrin dabei war auch die deutsche Liane Lippert.
9: War davor extrem hart, also es kamen noch ein paar Fahrerinnen zurück, viele Attacken und ja, im Endeffekt im Sprint war ich ein bisschen zu weit hinten positioniert, weil die Ziellinie kam dann so schnell eigentlich mit dem Wind. Und ja, nicht so ideal gesprintet.
3: Lippert wurde 6. Das gelbe Trikot der Gesamtführenden trägt weiter ihre Teamkollegin Marlene Reusser aus der Schweiz. Antonia Niedermeyer verlor zwar einen Platz im Gesamtklassement, liegt jetzt auf Platz 5, bleibt aber weiter im weißen Trikot der besten Nachwuchsfahrerin. Von der Straße in den Sand. In Hamburg ist momentan die internationale Beachvolleyball-Szene zu Gast. Moritz Kühn über den Auftakt des Elite 16, das zur höchsten Turnierserie im Beachvolleyball gehört.
10: Der Spielplan ist eng getaktet und so mussten gleich mehrere deutsche Teams am ersten Tag doppelt ran. Schon vorzeitig in der K.O.-Runde stehen Paul Henning und Lukas Pretschner. 2 Vorrundenspiele, 2 Siege. Nun geht es in der abschließenden Hauptrundenpartie um den Gruppensieg und den direkten Einzug ins Viertelfinale. Auf Kurs-K.O.-Phase sind auch die Duos Huster Winter und Elas Wüst. Nils Elas und Louis Wüst mussten sich nach dem Auftaktsieg am späten Abend den norwegischen Olympiasiegern von 2021, Anders Moll und Christian Sørum, in 2 Sätzen geschlagen geben. Bei den Frauen konnten aus deutscher Sicht vor allem Svenja Müller und Sinja Tillmann überzeugen. Die Europameisterinnen von 2024 setzten sich gegen Tamela und Victoria, die weltranglisten Zweiten aus Brasilien, durch. Auch für die anderen 3 deutschen Frauenteams ist noch alles drin. Ein Endspiel um den Einzug in die K.O.-Runde haben die Münchnerinnen Anna Grüne und Janne Uhl, die keines ihrer ersten beiden Gruppenspiele gewinnen konnten.
3: Das Turnier ist für viele Teams die Generalprobe für die Europameisterschaft in der kommenden Woche in Polen.
1: Soweit der Sport mit Irina Gneb und jetzt an dieser Stelle noch ein Tipp.
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1: Unkonzentriert, vergesslich oder ständig am Aufschieben steckt dahinter gleich ADHS, die Aufmerksamkeitsdefizit-Hyperaktivitätsstörung. In den sozialen Medien wird die Diagnose ja derzeit so häufig diskutiert wie nie zuvor. Für manche wirkt sie fast wie eine Erklärung für alltägliche Probleme, aber für Betroffene ist sie jedoch eine ernstzunehmende Erkrankung, eine Störung. Warum ADHS gerade so präsent ist und was wirklich dahinter steckt, das hören Sie gleich hier im Gespräch mit einem Experten nach den nächsten Nachrichten hier in der ARD Infonacht.

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1: Um 3.30 Uhr mit Ronald Lessig. Nach dem mutmaßlichen Anschlagsversuch mit einer Sprengstoffdrohne am Flughafen Leipzig hat die Bundesanwaltschaft die Ermittlungen an sich gezogen. Grund sei die besondere Bedeutung des Falles, hieß es zur Begründung. Aus der Nachrichtenredaktion Astrid Rolle.
2: Die Bundesanwaltschaft spricht von tatsächlichen Anhaltspunkten, dass auf dem Flughafengelände eine Explosion herbeigeführt werden sollte. Dazu seien an der Drohne professioneller Sprengstoff und ein Zünder angebracht worden. Die Drohne war in der Nacht zum Mittwoch in der Nähe von ukrainischen Antonov-Flugzeugen entdeckt worden. Experten entschärften die Sprengladung. Die Ermittler gehen mittlerweile zudem davon aus, dass auch der Gegenstand, mit dem eine DHL-Frachtmaschine in der Luft zusammengestoßen ist, eine Drohne war. Laut Bundesanwaltschaft handelt es sich um einen schwerwiegenden Angriff auf die Infrastruktur in Deutschland.
1: Angesichts der Sommerhitze warnen Sozialverbände vor lebensgefährlichen Folgen, besonders für obdachlose Menschen. Die Geschäftsführerin der Bundesarbeitsgemeinschaft Wohnungslosenhilfe Bösing sagte der Rheinischen Post, wer auf der Straße lebe, trage bei Extremhitze das höchste Risiko. Ohne Zugang zu Wasser, Schatten oder kühlen Räumen seien wohnungslose Menschen schutzlos ausgeliefert. Bösing forderte, Hitzeschutz müsse eine verbindliche Pflichtaufgabe von Staat und Kommunen werden. Ähnlich äußerte sich der Sozialverband Deutschland. Die niedrigen Pegelstände der wichtigen Wasserstraßen wie Rhein, Donau oder Elbe stellt die Schifffahrt und Unternehmen vor große Herausforderungen. Bundesverkehrsminister Bilger hat sich daher mit Vertretern von Industriehäfen und Schifffahrt getroffen. Im Anschluss stellte er ein Maßnahmenpaket vor. So erwägt Bilger, das Fahrverbot für Lkw an Sonn- und Feiertagen vorübergehend aufzuheben, um mehr Güter auf die Straße zu bringen. Auch die Bahn soll mehr Güter übernehmen. Der deutsche Energiekonzern RWE hat sich aus Projekten für Windparks in den USA zurückgezogen. Dafür bekommt RWE Geld von der US-Regierung. Was es damit auf sich hat, berichtet Carsten Kühntop aus Washington.
3: RWE hatte 3 Pachtverträge. Damit wollte der Konzern Windparks bauen vor den Küsten von New York, Kalifornien und Louisiana. Die Regierung von Präsident Trump war aber strikt dagegen. Und jetzt gibt es eine Einigung in diesem Streit. RWE erhält sein Geld zurück, 1,2 Milliarden Dollar, und hat sich gleichzeitig verpflichtet, dieses Geld stattdessen in Projekte für fossile Brennstoffe zu stecken in den USA. Diese Vereinbarung ist bereits die 5. ihrer Art, die Trumps Regierung geschlossen hat, um die Entwicklung von Offshore-Windprojekten zu stoppen.
1: Das Wetter in Deutschland. Am Tage meist trocken, im Norden einzelne Schauer, an den Alpen Gewitter, bei 19 Grad in Nordfriesland und bis 30 Grad am Oberrhein. Am Samstag viel Sonne, 22 bis 33 Grad. Am Sonntag anfangs trocken, von Südwesten später Schauer, bis 35 Grad. Das waren die Nachrichten.
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4: Sieht soweit gut aus. Wir haben keine größeren Staus oder Verkehrsbehinderungen. Gute Fahrt.
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4: Mit Milad Kupay. Hallo. Können Sie sich schlecht konzentrieren? Vergessen Sie immer mal wieder Termine oder verschieben Sie Aufgaben und sagen Verabredungen ab? In Social Media und im Netz, da findet sich dafür schnell eine Diagnose: Aufmerksamkeitsdefizit-Hyperaktivitätsstörung, kurz ADHS. Für einige eine Entschuldigung, wenn mal etwas nicht klappt, für andere aber eine schwerwiegende Erkrankung ihrer oder Einschränkung ihrer Lebensqualität. Der Hamburger Psychiater Dr. Daniel Schöttle ist Experte für ADHS und Autismus im Erwachsenenalter. In diesem Jahr hat er das Buch ADHS in der zweiten Lebenshälfte mit herausgebracht. Verena Gonsch hat mit Daniel Schöttle gesprochen und ihn gefragt, wieso die Diagnose ADHS gerade im Alltag so präsent ist.
5: Ja, auf der einen Seite natürlich eine sehr erfreuliche Entwicklung, dass klar wird, dass nicht nur die Kinder und Jugendlichen betroffen sind, so ungefähr 40-50% der Erwachsenen, bei denen dass im Kindes- und Jugendalter bestand, auch weiterhin ADHS in unterschiedlicher Ausprägung haben. Und dass die Beschäftigung jetzt so intensiv ist, führt natürlich dazu, dass immer mehr Menschen auch auf die Idee kommen, dass sie möglicherweise selber eine ADHS auch haben, vielleicht auch teilweise Symptome sich zuordnen, die nicht zu einer ADHS gehören, Das muss man dann halt immer differenzialdiagnostisch nochmal klären. Schlussendlich ist es so, dass ADHS, auch wenn sie mal als Modediagnose bezeichnet wird, wird das sehr häufig oder viel häufiger übersehen, beziehungsweise nicht entdeckt oder durch andere Erkrankungen auch überdeckt, die dann eher als Erklärung dann dienen, als dass es auch diagnostiziert wird. Also wir haben im Erwachsenenalter eher noch die Problematik, dass die ADHS übersehen wird oder dann halt durch andere Diagnosen erklärt.
6: Kommen wir nochmal zur Definition. Vielleicht können Sie mal ein paar ganz wichtige Merkmale von ADHS aufzählen. Früher war das ja der klassische Zappel-Philipp.
5: Genau, der klassische Zappel-Philipp. Aber es gibt natürlich unterschiedliche Subtypen der ADHS. Das eine ist, das unterteilt wird in einen eher primär unaufmerksamen Typ und eher primär hyperaktiv-impulsiven Typ und in den kombinierten Typ, was der häufigste Typ dann auch ist. Unaufmerksamkeit zeigt sich dann häufig in Flüchtigkeitsfehler, dass auf Details nicht geachtet wird, dass die Aufmerksamkeit schlecht über längere Zeit dann auf Themen gerichtet aufrechterhalten werden kann, eine leichte Ablenkbarkeit durch äußere oder innere Reize, Vergesslichkeit, schlecht zuhören können. Das sind alles so Dinge. Es heißt aber nicht automatisch, dass ADHS-betroffene Menschen sich gar nicht konzentrieren können. Das heißt lediglich, dass für sie die Leistung, wenn es verlangt wird oder wenn es gerade wichtig ist, vielleicht auch bei eher so medium-interessanten Themen, dass es dann schwer ist, die direkt und über die gewünschte Zeit dann auch abzurufen. Wenn ADHS-Betroffene ein Thema extrem interessant finden, dann können die auch in so eine Art Hypofokus-Modus schalten und sich sehr wohl sehr lange und gut konzentrieren können.
6: Und es gibt noch einen dritten Typ, den hyperaktiv-impulsiven?
5: Genau, den hyperaktiv-impulsiven Typ, das sind Menschen, die eine gesteigerte Energie haben, die schlecht stillsitzen können, die eine äußere oder innere Unruhe dann auch zeigen. Im Erwachsenenalter äußert sich das dann meistens, dass die Unruhe so internalisiert wird und so das Gefühl hat, dass man wie auf dem Sprung ist, zu viel Energie hat, schlecht sich dann in Ruhe beschäftigen kann oder stillsitzen kann oder dann auch durch eine ausgeprägte Ungeduld, durch impulsives Handeln, anderen ins Wort fallen, monologisieren. Das wären so die Ausprägung vom hyperaktiv-impulsiven Typ. Und dann, wie gesagt, wenn es beides zusammenkommt, dann wäre es der kombinierte Typ.
6: Was ist denn jetzt Ihre Haltung? Finden Sie das gut, dass man im Moment mehr darüber spricht, auch bei Social Media, dass eigentlich jeder Tests angeboten bekommt, auch durch KIs, dass er sich testen lassen kann? Oder hat das auch negative Seiten?
5: Ich finde es insgesamt gut, dass zum Beispiel über die sozialen Medien Informationen über psychische Erkrankungen geteilt werden und dann auch Menschen, die vielleicht wenig Zugang im Normalfall zu sowas haben oder vielleicht auch gar nicht selber auf die Idee kommen, dass das vorliegen könnte bei ihnen oder bei Angehörigen, Freunden, Freundinnen, dass sie sich dadurch Informationen beschaffen können und vielleicht auch niedrigschwellig informiert werden. Es hat auch einen gewissen entstigmatisierenden Charakter, wenn dann Menschen mit der und der Kondition darüber berichten, wie sie sich im Alltag fühlen, als auch, dass über psychische Erkrankungen mehr geredet wird im Sinne von, dass es selbstverständlich ist, dass es klar wird, das kann jeden treffen. Das ist eine positive Entwicklung. Gleichzeitig muss man natürlich auch aufpassen, dass Alltagsverhaltensweisen oder alltägliche Verhaltensweisen dann möglicherweise pathologisiert werden, die überhaupt nichts mit irgendeiner psychischen Erkrankung zu tun haben.
6: Ja, jeder hat ja im Moment ein Trauma oder ist getriggert oder hat eine Belastungsstörung, nicht? Also ist ja so in den Sprachgebrauch übergegangen.
5: Es findet eine Verwendung dann von ursprünglich Erkrankungsbegriffen statt, die auf Verhaltensweisen zugeordnet werden, die keinen Krankheitscharakter in dem Sinn haben. Und natürlich bei ADHS, wenn man sich das durchliest, ne, jeder erkennt sich irgendwo in irgendwelchen Symptomen wieder. Ne. Das heißt aber jetzt umgekehrt nicht, dass irgendwie alle irgendwie so ein bisschen ADHSig sind, sondern das würde auch den Menschen nicht gerecht werden, die eine ADHS haben und deutliche Einschränkungen dadurch auch haben. ADHS selber kann mit sehr vielen Stärken einhergehen, gerade in der richtigen Umgebung. Und gleichzeitig erleben halt auch viele Menschen Einschränkungen durch eine ADHS in verschiedenen Lebensbereichen, was natürlich auch die Voraussetzung ist für eine Diagnosestellung, dass es zu Einschränkungen oder Leidensdruck in verschiedenen Bereichen dann auch kommt. Also das kommt auf den Ausprägungsgrad drauf an und wie sehr man das selber als beeinträchtigend dann auch erlebt. Und abgesehen von dem ist es halt nicht nur ein bisschen ADHS und Superpower für die meisten. Ja. Das kann, wie gesagt, sehr viele Stärken mit sich bringen. Gleichzeitig ist es aber auch für viele mit einer Einschränkung verbunden. Ja, mehr Unfälle erreichen vielleicht die schulischen, beruflichen Abschlüsse nicht so, haben mehr somatische, körperliche Begleiterkrankungen, mehr psychische Begleiterkrankungen und die Lebenszeit ist um 6 bis 8 Jahre verkürzt. Also das ist halt die andere Seite von ADHS.
6: Sagen wir nochmal neurobiologisch, woran das liegt. Es fehlt Dopamin im Gehirn, kann man das so sagen?
5: Genau, grob gesagt kann man das so sagen, dass in bestimmten Arealen, vor allem im vorderen Teil des Gehirns, es zu einer Imbalance oder zu einer veränderten Dopaminausschüttung oder Vorhandensein von Dopamin, Noradrenalin, dann auch kommt. Und das wird zum Beispiel durch Medikation dann ausgeglichen. Wird aber auch zum Beispiel ausgeglichen, wenn Sie Sport machen, Ausdauersport, dann flutet auch das Dopamin an und es kommt zu einer inneren Beruhigung und verbesseren Konzentration, ohne dass man es jetzt direkt vergleichen könnte. Schlussendlich ist es sehr stark auch genetisch determiniert, also hat eine starke neurobiologische Komponente. Man kann jetzt nicht sagen, es entsteht durch Erziehung oder sowas, sondern das ist relativ häufig, dass in den Familien von ADHS betroffen andere mit ADHS auch sind oder dass diejenigen zu uns kommen über zum Beispiel die eigenen Kinder und dann feststellen, bei mir war das so ähnlich und dann überhaupt erst sich mit der Thematik beschäftigen.
6: Man könnte ja jetzt sagen, okay, dann probiere ich mal das Medikament, dann sehe ich, ob ich ADHS habe, wenn es mir dann besser geht.
5: Kann man umgekehrt auch nicht so sagen. Ich würde dringend davon abraten, ein Medikament zur Diagnosesicherung oder Stellung nehmen. Natürlich, selbst wenn 70-80% sehr positiv auf das Medikament reagieren, man muss ja sagen, Stimulantien sind mit die effektivste Therapie in der Psychiatrie, heißt es nicht automatisch, dass wenn jemand darauf mit zum Beispiel mehr Wachheit oder so reagiert, dass eine ADHS auch vorliegt. Oder umgekehrt, wenn jemand nicht drauf positiv reagiert, dass keine ADHS vorliegt, sondern es muss schon vorher eine gesicherte Diagnose sein und erst dann würde ich das vorschlagen, auszuprobieren. Genauso wie auch nicht jeder mit einer ADHS unbedingt eine Stimulantientherapie braucht, sondern das trifft für manche zu im Erwachsenenalter, nicht für alle. Man muss auch gleichzeitig dazu sagen, diejenigen, die es versuchen, bei denen es auch indiziert ist, berichten häufig über einen sehr schnellen, sehr positiven Effekt.
6: Kommen wir mal zu dem, was sich im Moment in der Gesellschaft tut. Viele 16-, 17-, 18-Jährige machen ja so einen Test bei Social Media und sind dann ganz happy, dass sie ADHS haben, weil das im Moment hip ist und so klingt, als hätte man auch eine Entschuldigung, wenn man vielleicht die Mathearbeit versäbelt oder nicht vorankommt. Was glauben Sie, wodurch ist das entstanden?
5: Na, ich glaube, es kann ja sehr hilfreich sein, wenn es solche Tests gibt, dass überhaupt so ein Screening stattfindet und man auf die Idee kommt, dass es möglicherweise vorliegt. Umgekehrt, ein einzelner Test oder nur, weil ich positiv score auf irgendeiner Skala, wenn ich mich schon eingelesen habe, vielleicht in die Thematik, es sagt überhaupt nichts aus, ob eine Diagnose vorliegt oder eine ADHS vorliegt oder nicht. Da muss man sehr vorsichtig sein. Das wird auch der ganzen Komplexität der Eigenbiografie nicht gerecht, vorschnell dann aus einem Test das monokausal erklären zu wollen, welche Besonderheiten man hat, dass das alles mit ADHS irgendwie assoziiert ist. Ich glaube, möglicherweise besteht eine andere Beschäftigung mit psychischen Erkrankungen, mit einem offenerer Umgang, entstigmatisierender Umgang, gerade im Thema Neurodiversität und Neurodivergenz, was nicht defizitorientiert ist, sondern eher auf Unterschiede dann auch abzielt und auf die Fähigkeiten abzielt und weniger auf die Einschränkungen, was eine sehr positive Entwicklung und Sichtweise ist. Und wie gesagt, gleichzeitig muss man aufpassen, dass nicht irgendwas pathologisiert wird, was nichts mit irgendwie ADHS oder psychischen Auffälligkeiten im Sinne von Erkrankung auch zu tun hat. Also dieser vorschnelle die vorschnelle Diagnosestellung, da sollte man vorsichtig sein und nochmal gucken, was erklärt das denn, was für Besonderheiten ich habe, vielleicht auch besser oder vielleicht hat es gar nichts mit irgendwelchen Erkrankungen zu tun. Es ist einfach im Spektrum des menschlichen Erlebens und Verhaltens verankert.
6: Jetzt haben Sie ein Buch geschrieben, ADHS in der zweiten Lebenshälfte. Warum ist das bisher noch nicht so in den Fokus gerückt? Was ist da passiert?
5: Bisher war der Fokus sehr auf Kinder und Jugendliche. Und so in den letzten 20 Jahren hat sich es dann so entwickelt, dass natürlich auch viel mehr Aufmerksamkeit auf die Erwachsenen gerichtet wird, weil halt klar wurde, dass ungefähr

0: habe oder erwähnt habe, im Sinne von, dass es nicht nur alles mit Stärken einhergeht, sondern für viele Betroffene dann auch den Lebensweg entscheidend prägen kann und auch teilweise mit deutlichen Einschränkungen einhergeht.
1: Was sind das für Probleme? Immer noch dieses, ich kann mich nicht konzentrieren, ich komme nicht in Gang bei der Arbeit oder?
0: Das ist tatsächlich sehr, sehr unterschiedlich. Das kann sein, dass Konzentrationsprobleme bei der Fortbestehen, dass man sich schlecht organisieren kann, viel anfängt, nichts zu Ende bringt. Prokrastination, das Aufschieben spielt häufig eine große Rolle, sich was vorzunehmen, dann aber auch die einzelnen Schritte nicht so planen zu können und Probleme der zeitlichen Einteilung zu haben. Teilweise sind es aber auch jetzt gerade, was so innere Unruhe und Hyperaktivität angeht, dass zu Risikoverhalten dann auch geneigt wird, zu impulsiven Verhalten, sowohl zwischenmenschlich als auch bei einem selber. Also das ist sehr, sehr unterschiedlich. Hinzu kommt, dass auch wenn das nicht in den diagnostischen Kriterien auch drin ist, dass viele Menschen mit einer ADS ausgeprägte Probleme haben, die Stimmung zu regulieren, also die emotionale Dysregulation. Das spielt häufig eine Rolle oder eine ausgeprägte Empfindlichkeit auf Zurückweisung oder auf subjektiv erlebte Zurückweisung, um jetzt nochmal zwei Beispiele zu nennen. Das ist häufig das, was dann als belastend auch empfunden wird, sowohl bei den Betroffenen selbst als auch jetzt im sozialen, familiären Beziehungs- und Freundschaftskontext.
1: Früher hieß es ja immer, das wächst sich dann irgendwann raus. Das stimmt nicht.
0: Es wächst sich raus, dass eher weniger, sagen wir so, die Symptomatik verändert sich im Laufe des Erwachsenenalters und 40-50% haben die noch bestehen, aber die ist natürlich verändert. Verändert auch unter anderem, indem Kompensationsmechanismen erlernt werden, indem die Symptomatik sich abschwächt, vielleicht auch dann besser erlernt wird, mit dem Ganzen umzugehen, dass die äußere Unruhe eher in eine innere Unruhe übergeht und von außen gar nicht mehr so sichtbar ist und man im Laufe des Lebens natürlich auch lernen kann, mit dem, was man so an Besonderheiten hat, besser umgehen zu können oder gut umgehen zu können und im Idealfall das auch als Stärke nutzen zu können und sich eine Umgebung zu schaffen, wo das dann voll zur Geltung kommt. Die ganze Kreativität, die Energie, die Motivationsfähigkeit, das Out-of-the-Box-Denken und so weiter, was halt auch mit ADS vorkommen kann.
1: Es heißt ja immer, dass ADHSler bevorzugt in kreativen Umfelden arbeiten. Das würde ja das bestärken, was Sie eben gesagt haben, was die Stärken sind. Ne? Es sind sehr kreative Menschen, die auch auf viele unterschiedliche Ideen kommen können.
0: Ja, ist also mein Eindruck, dass viele tatsächlich sehr kreativ dann auch sind oder ungewöhnliche Lösungswege finden können, Problemlösungsfähigkeiten dann auch haben. Also das ist sehr unterschiedlich. Ja.
1: Mhm. Gibt es Unterschiede zwischen Männern und Frauen?
0: Die Unterschiede zwischen Männern und Frauen gibt es dahingehend auch, dass Frauen später diagnostiziert werden, beziehungsweise dass weniger erkannt wird bei ihnen. Ja, das kann zum einen dran liegen, dass die Kriterien teilweise sehr männlich formuliert sind, dass die Frauen vielleicht nochmal ein anderes Kompensationsverhalten dann auch haben, andere Begleiterkrankungen entwickeln, affektive Erkrankungen, depressive Angsterkrankungen, die das Ganze dann überdecken oder dass dann eher als im Rahmen von einer emotional instabilen Persönlichkeitsstörung, zum Beispiel vom Borderline-Typ, dann interpretiert wird und die dahinterliegende ADHS gar nicht so gesehen wird.
1: Was würden Sie den Menschen raten, die glauben, dass sie ADHS haben? Es kann ja nicht jeder zum Psychologen gehen und eine umfangreiche Diagnose machen, oder?
0: Im Internet gibt es ja relativ viel, wo man sich dann auch einlesen kann oder kauft sich ein Buch und kann auch mal einen Test machen. Aber man muss einfach nochmal das innerlich kritisch dann auch sehen. Auf der einen Seite positiv, dass man vielleicht auf die Idee kommt, weil es ist tatsächlich, wenn es diagnostiziert wird, kann man das wirklich auch sehr gut behandeln, wenn man möchte. Und auf der anderen Seite sollte man, wenn man diese Tests macht, das Ganze durchliest, durchaus eine innere kritische Distanz zu dem Ganzen bewahren und klar im Idealfall sich dann vorstellen bei jemand, psychologischen Psychotherapeuten oder Ärztlichen oder Arztärztin, der die Diagnose dann auch sicherstellen kann und differenzialdiagnostisch nochmal guckt, was könnte das denn vielleicht noch anders erklären? Ja, oder liegt da vielleicht irgendwas ganz anderes dahinter? Mhm. Also das eine Eigendiagnose, das kann zwar einen Hinweis mal geben, dass da was vorliegt, aber das muss schon mit jemand von außen, im Facharzt, Fachärztin oder psychologischen Psychotherapeuten dann

0: abgeklärt sein.
1: Kann man eigentlich grundsätzlich von einer Pathologisierung der Gesellschaft sprechen? Weil viele Menschen ja auch bei Eltern und Schülern sieht man das oft. Jetzt gibt es Schulpsychologen, es gibt Sozialpädagoginnen. Kinder werden sehr früh auch irgendwo vorgestellt, haben manchmal nicht nur eine Diagnose, sondern mehrere. Ne? Lese-Rechtschreibschwäche, ADHS, autistische Anteile. Dann haben wir jetzt den Begriff des Spektrums, was ja irgendwie alles und nichts ist. Also jeder ist ja in irgendeiner Weise ein Spektrum. Was sagt das über eine Gesellschaft aus, die da so genau drauf guckt?
0: Gibt es natürlich Unterschiedliches, was einem da im Kopf kommen könnte. Vielleicht zuerst mal, dass sich überhaupt drum gekümmert wird, um psychische Gesundheit von Menschen, um sensiblen Umgang mit Besonderheiten, um nochmal einen genaueren Blick, was sich dahinter verbirgt und vielleicht auch nochmal Möglichkeiten zu schaffen, Menschen, die vielleicht Besonderheit mit sich bringen, dass die den Möglichkeiten gegeben werden, sich da nochmal anders entfalten zu können. Das finde ich erstmal einen sehr guten Ansatz. Und es hat auch einen gewissen präventiven Ansatz. Wenn man manches früh erkennt, kann man auch früh darauf einwirken und vermeiden, dass dann Folgeerscheinungen kommen, die halt dann ungünstig für denjenigen oder diejenige auch sind. Also von dem her finde ich das einen guten Ansatz, wenn gerade auch im Präventionssinne und im Sinne des Erkennens von psychischen Erkrankungen ein Augenmerk drauf gelegt wird, plus noch das Sprechen über psychische Erkrankungen und über in dem Fall jetzt ADHS, das sorgt einfach dafür, dass auch eine gewisse selbstverständliche Auseinandersetzung damit stattfindet, die auch einen entstigmatisierenden Charakter hat. Und gleichzeitig muss man aufpassen, dass nicht was pathologisiert wird, was nicht zu pathologisieren wäre, weil es halt im Spektrum des nicht kranken menschlichen Verhaltens vorkommt. Ich finde es auch, man muss dann natürlich vorsichtig sein, solche Begriffe zu verwenden und vom Spektrumsgedanken, das ist mittlerweile in der psychiatrischen Diagnostik so, dass dass man von diesem kategorialen Ansatz hat's nicht, eher zu einem dimensionalen Ansatz übergeht, im Sinne von, dass psychische Erkrankungen als Spektrum gesehen oder Spektrumserkrankungen gesehen werden von Menschen, die vielleicht eher leicht bis mittelgradig betroffen sind, bis zu schwer bis schwerst betroffen. Das, der Dachbegriff ist dann vielleicht ADHS. Da gibt's Menschen, die kommen ganz gut damit zurecht, haben trotzdem eine ADHS, sind vielleicht, wie auch immer man es definiert, beruflich, familiär erfolgreich und haben ein gutes Leben, gute Lebensqualitäten. Da gibt es halt Menschen, die sehr früh schon deutliche Lebensqualitätseinschränkungen haben, so ihre Ziele überhaupt nicht erreichen können, weil die ADHS sie auch so einschränkt. Beide haben eine ADHS, aber es sind unterschiedliche Ausprägungsgraden, vielleicht auch unterschiedliche Umgebungsbedingungen, in denen das zum Tragen kommt.
1: Und haben Sie das Gefühl, dass die Gesellschaft tatsächlich ausreichend informiert ist über all diese Dinge?
0: Es gibt deutlich mehr Informationen über psychische Erkrankungen und über ADHS, aber es ist natürlich schwierig, dann gute Informationen auch zu finden. Ja, nur weil ich in Social Media oder TikTok mir das angucke, gibt es mittlerweile viele Untersuchungen, die auch zeigen, dass teilweise über die Hälfte der Informationen falsch ist. Ja, 30% sind dann nochmal so subjektive Erfahrungsberichte und vielleicht 10-20% enthalten dann auch wissenschaftlich oder klinisch fundierte Informationen. Also da muss man auch vorsichtig sein. Dann finde ich es auch wichtig, dass es beides dargestellt wird, ne? Dass nicht immer nur auf den Charakter der Einschränkung hingewiesen wird, sondern dass Stärke und Einschränkung koexistieren kann. Man kann Stärken durch ADHS haben und die auch ausleben und trotzdem einen gewissen Leidensdruck haben, vielleicht durch Anpassungsleistung oder andere Bedingungen und darf Hilfe dann auch in Anspruch nehmen. Also es kann beides auch sein.
1: Gucken wir nochmal zum Schluss auf den internationalen Vergleich. In Deutschland ist ja diese Debatte um Erkrankungen und auch Spektrum relativ spät gekommen. Ne? In den 90ern ging das ja schon in Amerika los. Gibt es Länder, wo Sie sagen, die machen das eigentlich richtig?
0: In Australien sind mir Projekte bekannt, die jetzt sehr niedrigschwellig die Bevölkerung dann auch informieren über psychische Erkrankungen. Und das Ganze dazu führt, dass natürlich auch eine gesteigerte Inanspruchnahme die Folge ist und möglicherweise Menschen, die sonst unerkannt bleiben würden in ihren psychischen Auffälligkeiten, dann schneller erkannt werden und einen besseren Zugang zum Hilfesystem dann auch haben. Schlussendlich ist es auch in Deutschland wichtig, über psychische Erkrankungen zu informieren, Prävention zu betreiben, möglichst früh diese dann auch zu erkennen und Menschen in Behandlung dann auch zu ermöglichen und vor allem auch Betroffene mit einzubeziehen, die dann auch über zum Beispiel ihre eigenen Symptome der ADHS berichten können. Das hat einen sehr entstigmatisierenden Charakter.
1: Das steht ja ein bisschen im Widerspruch zu dem Vorhandensein von Therapeutinnen und Therapeuten und der Möglichkeit, schnell an Therapien zu kommen. Was wünschen Sie sich da für die Zukunft, wenn wir jetzt mal 15 Jahre weiter gucken?
0: Ich würde mir wünschen, also mal an mehr Informationen, die in der Bevölkerung dann auch vorhanden sind, dass ein niedrigschwelliger, leichter Zugang möglich ist, ins Hilfesystem dann auch zu kommen, dass gerade was ADHS, Autismus angeht, also den ganzen Neurodiversitätsbereich, dass auch bei den Therapeutinnen und Therapeuten Wissen darüber besteht und mehr Wissen darüber besteht und eine Offenheit, wobei ich das schon erlebe, das hat sich in den letzten Jahren deutlich geändert. Also ich erlebe da auf, gerade auf den Fortbildungen, die Therapeutinnen und Therapeuten, Ärzte, Ärztinnen als sehr offen und sich dem Thema annehmend.
2: Soweit Dr. Daniel Schöttle. Er ist Mitautor des Buches ADHS in der zweiten Lebenshälfte.
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2: Nach dem Drohnenvorfall am Leipziger Flughafen ermittelt jetzt die Bundesanwaltschaft. Damit hat der Fall ja eine ganz neue Dimension. Im Raum steht eben nicht nur Sabotage, sondern ein möglicher Angriff auf die innere und äußere Sicherheit Deutschlands. Der Bundesinnenminister und auch weitere Politiker fordern eine lückenlose Aufklärung. Einige bringen sogar Gespräche mit den NATO-Verbündeten ins Spiel. Welche Konsequenzen jetzt diskutiert werden, damit beschäftigen wir uns gleich zu Beginn der nächsten Stunde. Vorher aber erst einmal alles, was wichtig ist aus unserer Nachrichtenredaktion hier für Sie in der ARD Infonacht.

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1: Um 4 Uhr mit Ronald Lessig. Nach dem Fund einer Sprengstoffdrohne am Leipziger Flughafen hat die Bundesanwaltschaft die Ermittlungen übernommen. Bisher waren die Landesbehörden in Sachsen zuständig. Aus Baden-Baden ARD-Terrorexperte Holger Schmidt.
2: Es handele sich um einen schwerwiegenden Angriff auf die Transport- und Logistikinfrastruktur in Deutschland, erklärt Generalbundesanwalt Jens Rommel in einer Presseerklärung. Es besteht der Verdacht des versuchten Herbeiführens einer Sprengstoffexplosion und des gefährlichen Eingriffs in den Luftverkehr, so die Bundesanwaltschaft. Und sie spricht davon, dass es wohl zwei Drohnen waren, die am Dienstagabend am Flughafen Leipzig im Einsatz waren. Denn auch der Gegenstand, mit dem eine Frachtmaschine beim Durchstarten kollidiert sei, sei mutmaßlich eine Drohne gewesen, heißt es.
1: US-Präsident Trump versucht erneut, das Recht auf Staatsbürgerschaft durch Geburt einzuschränken. Einen ähnlichen Vorstoß hatte der Oberste Gerichtshof erst im Juni für verfassungswidrig erklärt. Aus der Nachrichtenredaktion Christiane Rüther.
3: Trump hat am Abend zwei Dekrete unterzeichnet. Das erste schränkt das Recht auf Staatsbürgerschaft durch Geburt für bestimmte Gruppen ein. Dazu zählen Kinder von Eltern, die als feindliche Ausländer eingestuft werden, aber auch Kinder, deren Eltern in den USA für eine ausländische Regierung arbeiten. Der zweite Erlass richtet sich gegen sogenannten Geburtstourismus. Laut Trump kommen unzählige ausländische Frauen als Touristinnen zum Entbinden in die USA, damit ihr Kind die US-Staatsbürgerschaft erhält. Das soll nun nicht mehr möglich sein.
1: Angesichts der Sommerhitze warnen Sozialverbände vor lebensgefährlichen Folgen, besonders für obdachlose Menschen. Die Geschäftsführerin der Bundesarbeitsgemeinschaft Wohnungslosenhilfe Bösing sagte der Rheinischen Post, wer auf der Straße lebe, trage bei Extremhitze das höchste Risiko. Ohne Zugang zu Wasser, Schatten oder kühlen Räumen seien wohnungslose Menschen schutzlos ausgeliefert. Bösing forderte, Hitzeschutz müsse eine verbindliche Pflichtaufgabe von Staat und Kommunen werden. Auch der Sozialverband Deutschland verlangte politische Maßnahmen. Länder und Kommunen müssten flächendeckende Hitzeaktionspläne umsetzen. Ein US-Gericht hat den Facebook-Mutterkonzern Meta wegen Gefährdung der psychischen Gesundheit von Kindern zu einer Strafe von umgerechnet knapp 500 Millionen Euro verurteilt. Bei dem Prozess im US-Bundesstaat New Mexico hatte die Staatsanwaltschaft Meta unter anderem vorgeworfen, seine Produkte seien darauf angelegt, junge Nutzer abhängig zu machen. Der Konzern muss nun seine Plattformen für Minderjährige in dem Bundesstaat umgestalten, etwa durch Nutzungsbegrenzungen. Meta kündigte Berufung an und erklärte, man sei überzeugt, eine gute Bilanz beim Schutz von Jugendlichen vorweisen zu können. Das waren die Nachrichten. Das Wetter in Deutschland. Am Tage meist trocken, im Norden einzelne Schauer bei 19 Grad in Nordfriesland und bis 30 Grad am Oberrhein. Am Samstag sonnig bis 33 Grad. 4.03 Uhr.
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5: Drei Meldungen haben wir da. Einmal die A7 Kassel Richtung Hannover ist zwischen Hedemünden und Dreieck Drammetal nach einem Unfall gesperrt. A28 Richtung Leer ist zwischen Westerstede West und Appen-Remels nach einem Unfall gesperrt. Die Umleitung führt über die U14. Und die A44 Kassel Richtung Dortmund ist zwischen dem Dreieck Kassel Süd und Kassel Bad Wilhelmshöhe nach einem LKW-Brand gesperrt. Gute Fahrt.
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5: Aus dem Studio von NDR Info in Hamburg mit Midat Kupay. Guten Morgen. Eine genaue Ermittlung in alle Richtungen, das hat der Bundesinnenminister nach dem Drohnenvorfall am Leipziger Flughafen angekündigt. Jetzt liegt der Fall bei der Bundesanwaltschaft. Nach dem Fund der Sprengstoffdrohne haben sich damit Deutschlands oberste Strafverfolger eingeschaltet. Und damit hat dieser Fall auch eine neue Dimension. Es geht eben nicht mehr um einen lokalen Sabotageakt, sondern um einen schwerwiegenden Angriffsversuch auf die innere und äußere Sicherheit des Landes. Einige Politiker haben auch schon Beratungen mit NATO-Verbündeten gefordert. Welche Forderungen auf dem Tisch liegen? Dazu Christina Nagel.
6: Es ist eine neue Dimension von hybrider Bedrohung. Sie zeigt, wie weit die Angreifer inzwischen bereit sind zu gehen, um Schäden anzurichten und um in Deutschland für Verunsicherung zu sorgen, sagt der Innenminister von Brandenburg, Jan Redmann.
7: Wir erleben jetzt erstmals durch den Anschlag in Leipzig, wie real das ist, dass es kein Szenario mehr ist aus irgendwelchen Bundeswehr-Hochschulvorlesungen, sondern es passiert real und wir müssen darauf schnell eine Antwort finden. Die Zeit läuft uns weg.
6: Es geht um den Aufbau einer effektiven Drohnenabwehr an kritischen Infrastrukturobjekten, um klare Zuständigkeiten, die ein schnelles Eingreifen möglich machen, und um ein einheitliches Lagebild. Dafür war eigentlich vor knapp einem Jahr der Nationale Sicherheitsrat geschaffen worden. Und der müsste aus Sicht von Grünen Fraktionschefin Katharina Dröge nun dringend tagen.
8: Es wäre nicht alleine die Aufgabe des Bundesinnenministers, sich zu kümmern, sondern man fragt sich, wo ist eigentlich Boris Pistorius als Verteidigungsminister, wo ist Friedrich Merz als Bundeskanzler? Es wäre jetzt eine Aufgabe der gesamten Bundesregierung, wenn sie den Vorfall so ernst nimmt, wie er aus meiner Sicht ist. Und deswegen braucht es eine Sitzung des Nationalen Sicherheitsrates.
6: Im Nationalen Sicherheitsrat sitzen neben dem Kanzler auch Minister und Vertreter der Sicherheitsbehörden. Es geht um Signale, die die Bundesregierung nach außen sendet, selbst wenn sie sich noch nicht festlegen will, wer hinter dem Anschlagsversuch steckt. Innenminister Alexander Dobrindt hat mit Blick auf die Drohne, den Sprengstoff und die Umstände von hoher Professionalität gesprochen. Ein Mitwirken fremder Mächte könne nicht ausgeschlossen werden. Dröge fordert deswegen nicht nur, dass der Nationale Sicherheitsrat tagt.
8: Es braucht auch eine Konsultation im Rahmen der NATO.
6: Denn der Flughafen Leipzig wird für Rüstungsgütertransporte des Militärbündnisses genutzt. Die großen ukrainischen Antonov-Transportmaschinen auch für Lieferungen an die Ukraine. Es wäre ein sehr deutliches Signal, wenn Deutschland Artikel 4 aktivieren würde. Er ermöglicht es NATO-Mitgliedstaaten, die die Sicherheit ihres Landes gefährdet sehen, die Bündnispartner zu Beratungen zusammenzurufen. Dabei geht es darum, gemeinsame Maßnahmen abzustimmen, um weitere Eskalationen zu verhindern. Dass dabei in erster Linie an Maßnahmen gegen Russland gedacht wird, sprechen einige Politiker sehr offen aus. Dass Deutschland nicht zuletzt wegen der Ukraine-Unterstützung Ziel russischer Einflussnahme ist, steht für Daniel Baldi von der SPD außer Frage.
9: Weil klar ist, wenn Deutschland seine Unterstützung für die Ukraine, wenn sie die zurückzieht, dann werden sich auch andere EU-Staaten daran vielleicht orientieren.
6: Eine Rechnung, die nicht aufgehen werde. Im Gegenteil, Innenminister Dobrindt hat Amtskollegen aus verschiedenen Ländern Ende August zu einem Krisengipfel eingeladen. Thema werden die hybriden Bedrohungen sein und die Frage, wie man sich gemeinsam besser schützen kann.
5: Ja, und wie man sich besser schützen kann, das weiß vermutlich eine Firma aus Hannover, denn sie baut Abwehrwaffen gegen solche Gefahren ab sofort offiziell in Serie. Was genau dort passiert, das hat sich Niedersachsens Ministerpräsident Lies angeschaut. Oliver Jürgens ist bei dem Besuch in Hannover dabei gewesen.
10: In einem modernen Bürogebäude in Hannover wird an einer Technik gearbeitet, auf die viele Länder warten. Der Chef des Unternehmens Fiberbridge, Thomas Teeg, und sein inzwischen 50-köpfiges Team arbeiten seit mehreren Jahren an etwas, das erst jetzt seine ganze Bedeutung offenbart.
11: Wir können Lasersysteme, kleinere Lasersysteme, aber auch Hochleistungslasersysteme für die Drohnenabwehr bereitstellen. Das heißt, insbesondere die Hochleistungslasersysteme mit sehr, sehr hohen Energien, um Drohnen und insbesondere auch Drohnenschwärme zu bekämpfen. Und das ist eine Technologie, die bisher in Europa, in Deutschland so noch nicht verfügbar war.
10: Tick-Systeme können in Militärfahrzeuge oder in mobilen Containern verbaut werden. Kunden sind in erster Linie Rüstungsfirmen. Niedersachsens Ministerpräsident Olaf Lies hält diese Technik für zentral, wenn es um das Thema Drohnenabwehr geht. Gerade auch nach dem Vorfall am Flughafen Leipzig, bei der eine mit Sprengstoff beladene Drohne unschädlich gemacht werden konnte.
12: Wir leben in einer hybriden Bedrohungslage. Ich will mal offen sagen, ich glaube, viele, die das immer so ein bisschen in die Richtung geschaut, ist es wirklich so dramatisch. Ist jetzt noch mal endgültig bewusst geworden, sichtbar geworden, wie dramatisch diese Bedrohungslage inzwischen schon ist.
10: Lies ist aber auch bewusst, dass die Abwehr von Drohnen durch Laser nur ein Teil einer umfassenden Sicherheitsarchitektur sein kann. In einer hybriden Bedrohungslage gäbe es auch andere Formen von Anschlägen, auf die der Staat vorbereitet sein müsse.
12: Es geht in der hybriden Bedrohungslage um andere Formen von Anschlägen. Es geht darum, Infrastruktur außer Kraft zu setzen. Das heißt, wir werden ein sehr gezieltes System brauchen, das auf der einen Seite sehr gut alle Informationen zusammenstellt. Und auf der anderen Seite will ich auch sagen, müssen wir uns als Staat fragen, welche Informationen wir eigentlich heute angesichts der Bedrohungslage überhaupt noch öffentlich machen können, auch im Sinne von Infrastrukturdaten, weil das auch der Schutz der Infrastruktur ist, nicht mehr alle Daten öffentlich zur Verfügung zu stellen.
10: Bei der Abwehr von hybriden Anschlägen wirbt Lies für noch mehr Zusammenarbeit von Polizei und Bundeswehr. Sicherheit müsse gemeinsam gedacht werden. Die Abwehr von Drohnen spielt auch für die Bundeswehr eine große Rolle. Frank Doske, der Leiter der Wehrtechnischen Dienststelle für Waffen und Munition in Meppen, hat dafür mehrere Gründe.
13: Die Vielzahl an Drohnen, auch die Menge und auch natürlich, dass sie so günstig herzustellen sind, führt dazu, dass wir eigentlich im Prinzip ganz schnell unsere Magazine leergeschossen hätten. Und dafür brauchen wir inzwischen ganz andere Lösungen. Das Gleiche gilt natürlich auch für die gesamte Logistik, die dahinter steckt und natürlich im Endeffekt auch die Effizienz, das heißt auch die Kosten, die würden uns weglaufen.
10: 2028 will die Bundeswehr solche Systeme wie das aus Hannover nutzen. Auch an Flughäfen wäre ein Einsatz denkbar. Dass die Drohnenabwehr mit Lasern nun serienreif ist, ist ein wichtiger Schritt, um diesem Ziel näher zu kommen.
5: In Hannover werden also Werkzeuge zur Drohnenabwehr hergestellt. Doch wo blieb der Schutz denn bisher? Unbemannte Geräte in Flughafennähe, das sind ja nichts Neues. Es sei höchste Zeit, Schutzlücken zu schließen und Zuständigkeiten klar zu benennen. Das meint Mario Kubina in seinem Kommentar.
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14: Ein hybrides Anschlagsszenario. So nennt Alexander Dobrindt das, was da am Flughafen Leipzig-Halle passiert ist. Ein Begriff, der die Dinge vernebelt, statt Klarheit zu schaffen. Dabei ist die Lage eindeutig. Eine Drohne wird mit Sprengstoff präpariert und auf den Flughafen gesteuert. Dorthin, wo auch ukrainische Frachtmaschinen stehen. Und nur durch Zufall kann Schlimmeres verhindert werden. Das zeigt, Deutschland steht bei der Drohnenabwehr blank da. Ein trauriger Befund, mehr als 4 Jahre nach dem Beginn des russischen Großangriffs auf die Ukraine. Jahre, in denen sich ein neues Bewusstsein für die militärische Bedrohung entwickelt hat. Sichtbar wird das in der Zeitenwende, die noch der Ampelkanzler Olaf Scholz ausgerufen hat. Bis dahin war die Bundeswehr auf Schrumpfkurs. Seitdem stehen die Zeichen auf Modernisierung. Neue Panzer und Kampfjets sind auf dem Weg. Das Ziel, die Verteidigungsfähigkeit Deutschlands zu stärken. Aber Sicherheit hat mehr Dimensionen als die militärische. Gefahren gehen nicht nur von gegnerischen Raketen und Bombern aus, sondern auch von Angriffen unterhalb der Schwelle einer klaren militärischen Attacke. Cyberangriffe, Propaganda oder eben Drohnenflüge. Das alles gehört längst zum Instrumentenkasten hybrider Kriegsführung. Deutschland ist darauf immer noch nicht vorbereitet. Schon klar, die Politik war nicht untätig. Es gibt inzwischen ein Drohnenabwehrzentrum von Bund und Ländern, ein Zentrum zur Abwehr hybrider Bedrohungen und das Luftsicherheitsgesetz wurde überarbeitet. Aber nach wie vor ist die operative Verantwortung auf zu viele Akteure verteilt. Mal ist die Bundeswehr zuständig, mal die Bundespolizei, mal die jeweilige Landespolizei. Je nachdem, wo eine Drohne gerade auftaucht. Damit muss Schluss sein. Zu Recht hat der Innenminister von der CSU eine eigene Drohneneinheit bei der Bundespolizei eingerichtet. Das kann aber nur der Anfang sein. Was nützt die beste Organisationsstruktur von Bund und Ländern, wenn sie erst nach einem Vorfall zur Klärung beitragen kann? Ziel muss es sein, Angriffe auf kritische Infrastruktur wie Flughäfen zu verhindern. Deshalb muss erstens die Drohnenabwehr bei der Bundespolizei gebündelt werden. Und zweitens muss so schnell wie möglich die nötige Technik beschafft werden. Abfangdrohnen, Störsender, Sensoren zur Früherkennung von Drohnen, damit sich Deutschland in Zukunft wehren kann, wenn es darauf ankommt.
5: Soweit der Kommentar von Mario Kubina aus Berlin. Und wir blicken aufs Wetter hier bei uns in der ARD-Infonacht. Zunächst vielleicht mit ein paar aktuellen Temperaturen. Starten wir mal im Norden, in Hamburg 15 Grad, 16 Grad meldet Berlin. In Frankfurt am Main sind es 14 Grad, Dresden ist mit 17 Grad mit dabei. Weiter in Köln 11 Grad, Leipzig 17, München 18 und Stuttgart ebenfalls 18 Grad.

Ja, ansonsten gibt es tagsüber viel Sonne, gebietsweise hier und da aber auch Schauer und Gewitter, 22 Grad an der Nordsee bis 35 Grad an der Donau.

0: Die Zeit habe ich auch für Sie. 4.14 Uhr ist es. Guten Morgen.
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0: Fast anderthalb Jahre ist es jetzt her. Ein Mann fährt mit einem Kleinwagen in einen Demonstrationszug der Gewerkschaft Verdi in München. Zwei Menschen sterben, eine Frau und deren zweijährige Tochter. Dutzende weitere werden zum Teil schwer verletzt, kämpfen bis heute mit den Folgen. Der Angeklagte musste sich für die Tat vor dem Oberlandesgericht in München verantworten. Jetzt hat das Gericht ein Urteil gefällt. Wie es ausgefallen ist und wie der Täter auf das Urteil reagiert hat, dazu Manuel Rauch.
2: Regungslos schaut der 25-jährige Afghane den vorsitzenden Richter an, während der das Urteil verkündet. Zweifacher Mord, 23-facher versuchter Mord, gefährliche Körperverletzung in vielen weiteren Fällen. Lebenslange Freiheitsstrafe. Unter den Zuschauern im Gerichtssaal ist vereinzelt ein zustimmendes Gemurmel zu hören. Denn das Gericht stellt auch die besondere Schwere der Schuld fest. Sollte das Urteil rechtskräftig werden, wäre es so gut wie ausgeschlossen, dass der Täter nach 15 Jahren auf Bewährung entlassen wird. Rund zwei Stunden lang führt der vorsitzende Richter aus, wie das Gericht zu seinem Urteil kommt. Das Gericht sieht gleich drei Mordmerkmale erfüllt. Gerichtssprecher Laurent Lafleur.
3: Die Tat geschah heimtückisch. Keines der Opfer hatte auch nur ansatzweise eine Chance, sich gegen diesen Angriff zu verteidigen. Die Getötete hatte sogar bewusst einen Platz ganz am Ende des Demonstrationszugs gewählt, weil sie sich da in der Nähe von Polizeiautos besonders sicher fühlte.
2: Mit dem Auto habe der Täter zudem ein gemeingefährliches Mittel benutzt, das nicht nur einzelne Personen gefährdete, sondern eine unbestimmte Zahl an Menschen. Viele Demo-Teilnehmer wurden direkt erfasst, andere schob das Auto schneepflugartig vor sich her, so sagt es der Richter wörtlich. Zudem habe der Verurteilte aus niedrigen Beweggründen gehandelt. Der Täter sei überzeugt davon gewesen, dass westliche Staaten für das Leid der muslimischen Bevölkerung verantwortlich sind. Deshalb wollte er, so das Gericht, möglichst viele Menschen töten. Eine Mutter und ihre zweijährige Tochter kamen im Februar 2025 ums Leben, als der damals 24-jährige Afghane seinen Mini in den Demonstrationszug in der Nähe des Münchner Hauptbahnhofs fuhr. Mehr als 40 Menschen wurden verletzt.
3: Es waren schwerste Verletzungen, die die Geschädigten bis heute noch verfolgen. Viele sind bis heute nicht arbeitsfähig. Viele mussten sich zahlreichen Operationen unterziehen, müssen sich auch in Zukunft noch zahlreichen Operationen unterziehen. Einige Verletzungen werden wohl nie ausheilen.
2: Dazu kommen psychische Verletzungen wie posttraumatische Belastungsstörungen. Anwalt David Mühlberger hat im Prozess 9 Geschädigte vertreten.
4: Ja, also die Folgen sind natürlich katastrophal. Der Angeklagte hat ganze Familien zerstört, der hat Beziehungen zerstört. Es gibt Leute, die haben mehr als 1.000 Euro netto weniger jetzt im Monat und sind bedürftig geworden dadurch.
2: Mit dem Urteil zeigt er sich zufrieden, genau wie seine Mandanten. Die umarmen sich nach der Urteilsverkündung.
4: Aber letzten Endes ist es das Maximum, was es gibt an Schuldspruch. Ein gerechtes Urteil im eigentlichen Sinne wird es wahrscheinlich für die Hinterbliebenen oder für die Geschädigten nicht geben, denn das kann einem so ein Urteil nicht geben. Es ist nur die korrekte, juristisch einwandfreie Sachbehandlung zu erwarten und das haben wir hier erfahren.
2: Anhaltspunkte dafür, dass der Täter schizophren ist, zieht das Gericht nicht. Darauf hatte die Verteidigung gesetzt. Ein psychiatrischer Sachverständiger habe zwar Grundzüge einer Persönlichkeitsstörung diagnostiziert, er sei aber voll schuldfähig, so das Gericht. Nach 2 Stunden Urteilsbegründung spricht der vorsitzende Richter schließlich den Angeklagten direkt an. Mit seiner Tat habe er dafür gesorgt, dass München in eine traurige Liste aufgenommen worden sei. Anschläge dieser Art seien mitnichten gottgefällig, sondern sinnlos, brutal und menschenverachtend.
0: 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Die Hitze in diesem Sommer fordert bisher weit mehr Opfer als angenommen. Knapp 12.000 Hitzetote hat es in diesem Sommer bisher gegeben. Das Robert-Koch-Institut korrigiert die bisherigen Zahlen für Deutschland drastisch nach oben. Grund ist nach Ansicht von Experten vor allem, dass es keine Hitzeinfrastruktur in Deutschland gibt. Also baulich ist das Land der Hitze nicht angepasst. Zu wenige Klimaanlagen, zu wenig Schattenplätze oder auch Trinkbrunnen. Also alles, was die Umgebung kühlt und Menschen vor extremer Hitze schützt. Weil sich unser Körper kaum an die Temperatursprünge gewöhnen kann, kollabiert oft der Kreislauf. Was es genau bedeutet, an Hitze zu sterben, hat Kollegin Birgit Langhammer vom NDR Nils Walker aus der ARD-Gesundheitsredaktion gefragt.
5: Also Hitze als Todesursache, das gibt es tatsächlich. Der Hitzschlag aber ist eher selten, sag ich jetzt mal. Meistens ist es eine Kombination aus einer Vorerkrankung und eben dann hohen Temperaturen. Zum Beispiel ein schwaches Herz, schwache Nieren. Und dann kommt eben Hitze dazu. Das verstärkt diese Vorerkrankung. Und das führt dann zum Tod. Das kann man an den Zahlen des Statistischen Bundesamtes konkret ablesen. Die meisten Menschen sterben in Deutschland an Herz-Kreislauf-Erkrankungen. Aber wenn es besonders heiß ist, sterben dann viel mehr als sonst. Und das ist eben das, was man mit Hitzetoten so meint. Man spricht dann auch von einer Übersterblichkeit. Und diese Zahlen, die sind sehr belastbar.
6: Und sind das dann diese Zahlen, die auch das Robert-Koch-Institut immer rausgibt?
5: Jein. Also die ganz detaillierten Zahlen, wer wirklich woran gestorben ist, die kommen immer von den Statistikämtern der Länder und die brauchen dafür so rund 5 Wochen. Doch in der Zwischenzeit, da arbeitet das RKI schon mal mit den, ich sag jetzt mal, etwas gröberen Zahlen und schätzt dann ab, wie viele Menschen von all denen, die gestorben sind, wohl aufgrund der Hitze verstorben sein könnten. Die legen dann Wetterdaten dazu und so weiter. Diese Schätzung ist also nicht aus der Luft gegriffen, sondern das wird aufwendig berechnet. Aber wie wir jetzt gesehen haben, ganz aktuell, das RKI ist dabei recht vorsichtig, denn die tatsächlichen Zahlen, zum Beispiel für Ende Juni, da war es wirklich richtig heiß, die liegen fast doppelt so hoch wie bisher angenommen. Demnach starben allein in dieser einen heißen Woche 9.600 Menschen wegen der Hitze.
6: Das heißt jetzt also, es gibt erstmal eine Schätzung und ein paar Wochen später dann die genauen Zahlen. Und wenn wir da jetzt nochmal genau hinschauen, was fällt denn dabei dann noch auf?
5: Erstens, es sind vor allem alte Menschen, die an Hitze versterben. Knapp jede zweite Person ist 85 oder älter. Nur 10% der Hitzetoten sind unter 65. Das ist aber ehrlich gesagt jetzt nicht wirklich was Neues. Das war auch schon in den vergangenen Hitzeperioden so. Das liegt eben daran, dass Hitze selten der Hauptgrund ist, sondern nur der Auslöser dafür, dass eine Vorerkrankung auf einmal richtig heftig wird. Zweitens, was dann noch auffällt, ist, dass wir im Norden recht glimpflich davon gekommen sind bei dieser krass heißen Woche Ende Juni. Ganz grob kann man sagen, dass da die südlichen und mitteldeutschen Bundesländer stärker betroffen waren, wie Bayern, Baden-Württemberg, Nordrhein-Westfalen, Sachsen oder Thüringen.
6: Und eine Frage noch, wenn wir jetzt in diesem Jahr schon von fast 12.000 Hitzetoten sprechen, wird es dann das neue Normal oder gibt es auch etwas, was wir, was die EU oder was Deutschland tun kann, um eben vorzubeugen, um besser vorbereitet zu sein?
5: Ja, da gibt es schon Forderungen, zum Beispiel von der Bundesärztekammer und vielen anderen Gesundheitsorganisationen. Die wollen erstmal erreichen, dass extreme Hitze als Gesundheitsgefahr auch offiziell anerkannt wird. Und sie wollen, dass die Politik einen Plan vorlegt, wie bei Hitze der Bevölkerung, also uns, geholfen werden kann. Konkret geht es denen zum Beispiel um Pflegeeinrichtungen, Kindergärten und Schulen. Die sollen, so heißt es, klimafest gemacht werden.
0: Sagt Nils Walker aus der ARD-Gesundheitsredaktion. Einen verborgenen Schatz finden. Diese Vorstellung fasziniert nicht nur Kinder. Darum ist das Losziehen mit einer Metallsonde ein fesselndes Hobby. Etwa 15.000 Sondengänger gibt es laut Schätzungen allein in Bayern. Darunter Freizeitschatzsucher, Hobbyhistoriker, aber auch Plünderer, die Rechtsverstöße begehen. Christina Kürfner berichtet.
7: Archäologe David Biedermann leitet eine Grabungsfirma in Ingolstadt. Sein Team wird gerufen, wenn in einem Boden Spuren aus der Vergangenheit zu untersuchen sind. Alte Münzen, Werkzeuge oder Keramik bergen die Archäologen fachgerecht aus dem Erdreich. Wenn nach Feierabend aber Sondengänger auftauchen und alles durchwühlen, war ihre ganze Sorgfalt umsonst.
8: Es zerstört eben das kulturelle Erbe im Boden. Es zerstört das, was wir noch dokumentieren können. Das, was wir eigentlich mit einer Rettungsgrabung zu retten versuchen, das wird eben durch solche Aktivitäten zerstört, unwiederbringlich.
7: Ein Problem, das Archäologen in ganz Bayern kennen. Der Freistaat war bei Raubgräbern sogar lange besonders beliebt. Denn hier gehörte ein Fund zur Hälfte dem Finder. Die Folge: Sondengänger räumten im großen Stil die Böden leer. Auch zahlreiche Bodendenkmäler wurden geplündert. Um diesen Raubbau an Kulturgut zu unterbinden, führte der Freistaat 2023 ein Schatzregal ein.
9: Das Schatzregal ist sozusagen die Möglichkeit, dass archäologische Funde tatsächlich niemandem gehören, sondern ausschließlich dem Land und in ein Museum gehören und nicht frei verkäuflich als Marktwert bei eBay oder sonstigen, je nach Wert, verkauft werden können.
7: Sagt Andreas Büttner vom Bayerischen Landesamt für Denkmalpflege. Jeder bei den Behörden gemeldete Fund wird nun automatisch Eigentum des Freistaats. Der Staat verdient dabei nichts, denn er entschädigt die Besitzer der Fundorte. Finder wiederum kriegen 3% Finderlohn, was vielen Sondengängern aber nicht reicht. Auch nicht David Arnold aus Nürnberg. Er lehnt Plünderungen zwar ab, ist aber gegen das Schatzregal.
10: Dadurch, dass die Eigentumsregelung so ist, wie sie jetzt ist, ist ja keine Motivation, da ehrlich zu sein. Ist so. Und jetzt rechnen wir mal zum Beispiel, wenn ich einen Pfund habe, 100.000 Euro. Wie viel sind dann 3%?
7: Für das Landesamt für Denkmalpflege war der Schritt trotzdem notwendig, damit nicht noch mehr Kulturgut auf dem Schwarzmarkt verschwindet. Die Szene ist schillernd, trotzdem ist nicht jeder Sondengänger ein Raubgräber. Die Behörde bemüht sich daher, einzelne von ihnen zu sensibilisieren. Auch Archäologe David Biedermann findet das wichtig, ist aber skeptisch, ob das am Ende auch klappt.
11: Ich glaube, man muss froh sein, wenn man einen gewissen Prozentsatz, sagen wir mal 10% der Leute, die an einer ernsthaften Zusammenarbeit interessiert sind, wenigstens in einen ernsthaften Dialog bekommt, um dann vielleicht auch eine Breitenwirkung in die ganze Szene hineinzuentwickeln.
7: Bis es soweit ist, werden der Archäologe und sein Team wohl weiter damit rechnen müssen, dass sie auf ihren Grabungsflächen ungebetenen Besuch bekommen.
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12: Mit Stefanie Lavoie und tollen Nachrichten von der Schwimm-EM in Paris. Der deutsche Medaillenregen geht weiter. Lars Becker berichtet vom abschließenden Wettkampftag im Sprungbecken.
13: 3 Medaillen am letzten Tag und ein großartiger Abschluss der EM im Pariser Centre Aquatique Olympique für Jaden Eickermann und Ole Rösler. Lautstark unterstützt vom gesamten deutschen Team holten die beiden in einem hochklassigen und spannenden 10-Meter-Wettbewerb Solo vom Turm Silber und Bronze die Medaillen 9 und 10 für den DSV. Besser war nur der Russe Tarnovoy. Bereits im Vorkampf hatten Eickermann und Rösler mit starken Leistungen ihre Ambitionen untermauert. Zuvor hatten Lena Henschel und Jette Müller schon Bronze im 3-Meter-Synchron geholt. Silber wäre möglich gewesen, aber das Duo war mit dem Podiumsplatz glücklich. Die nicht überragende, aber sehr, sehr gute DSV-Bilanz. 3-mal Gold, 4-mal Silber und 3-mal Bronze.
12: Es hatte sich seit Wochen angedeutet und ist nun fix. RB Leipzig erliegt dem Werben von Real Madrid und lässt sein Juwel ziehen. Jan Diomande hat gestern das Trainingslager der Sachsen im österreichischen Saalfelden verlassen, um sich auf den Weg nach Spanien zu machen. Dort hat er bereits den Medizincheck bestanden. Weiß Thomas Kunze.
14: 36 Pflichtspiele, 13 Tore, 10 Vorlagen, das sind die beeindruckenden Daten von Jan Diomande aus seiner Zeit bei RB Leipzig, die jetzt offiziell beendet ist. Leipzig und Real Madrid haben den spektakulären Transfer des Offensivspielers bestätigt. Nach nur einem Jahr in Sachsen läuft der 19-Jährige zukünftig also für den 15-fachen Champions-League-Sieger Real Madrid auf, in einer Offensivreihe mit Kylian Mbappé und Vinicius Junior. Real Madrid wird kolportierte 125 Millionen Euro nach Leipzig überweisen, inklusive zu erreichender Boni kann die Summe auf bis zu 140 Millionen anwachsen. Für RB Leipzig ist das ein absoluter Rekordtransfer. Im Bundesliga-Kosmos war nur Ousmane Dembélé bei seinem Wechsel zum FC Barcelona teurer. Jan Diomande, der auch bei der WM mit seinem Team von der Elfenbeinküste überzeugte, wird dem Red Bull-Konzern in Zukunft als Red Bull Athlete, also als Werbegesicht, erhalten bleiben.
12: Die 6. Etappe der Tour de France Femmes wurde nach hügeligen 153 Kilometern zwischen Montbrison und Tournon im Sprint einer Ausreißerinnengruppe entschieden. Wer am Ende die Nase vorn hatte, verrät uns Mathieu Genet schön.
15: Kim Le Cour ist am Ende die strahlende Siegerin der 6. Etappe dieser Tour de France der Frauen. Die Frau aus Mauritius gewinnt den Zielsprint einer 8-köpfigen Ausreißergruppe. Mit dabei auch Liane Lippert, die am Ende immerhin noch sehr, sehr starke 6. wird. In der 2. Gruppe, die im Ziel in Tournon-sur-Rhône ankommt, ist dann auch Antonia Niedermayer dabei. Die büßt zwar einen Platz im Gesamtklassement ein, ist jetzt Gesamt-5., aber bleibt weiterhin im weißen Trikot der besten Nachwuchsfahrerin.
12: Copacabana-Flair an der Galopprennbahn. Hamburg-Horn ist an diesem Wochenende der Hotspot der Beachvolleyball-Szene. Das Elite 16 ist ein Turnier der höchsten Spielklasse, also sozusagen die Champions League im Beachvolleyball. Moritz Kühn berichtet.
16: Der erste Tag der Gruppenphase war vom Winde verweht. Es war sogar so stürmisch, dass die große LED-Wand mit den Zwischenständen aus Sicherheitsgründen abgebaut werden musste. Ja, keine einfachen Bedingungen für Lukas Pretschner und Co.
17: Der Ball fliegt einfach anders, weil er nicht mehr so, oder er lässt sich nicht mehr so leicht, ich sage es mal, berechnen, weil durch den Wind oder durch die Windverwehungen man einfach sehr viel, ich nenne es mal, simpler spielen muss. Und ja, das haben wir heute ganz gut hingekriegt.
16: Allerdings, 2 Spiele, 2 Siege. Das Duo Lukas Pretschner und Paul Henning steht vorzeitig in der K.O.-Phase. Die 2 anderen deutschen Männerteams bei diesem Turnier, Elas Wüst und Huster Winter, haben das Weiterkommen in der eigenen Hand. Vom Wind unbeeindruckt die Europameisterinnen von 2024, Svenja Müller und Sinja Tillmann, die zum Auftakt der Vorrunde die Weltranglistenzweiten aus Brasilien, Tamela und Victoria, in 2 Sätzen bezwangen.
18: Die Bedingungen sind interessant. Also der Wind kommt von überall ins Stadion rein, aber ich meine, zum Glück haben nur wir nicht das Problem, sondern auch die anderen auch. Genau, wir haben uns immer vorgenommen, immer weiterzumachen und das ist uns dann gut gelungen.
16: Auch für die anderen drei deutschen Frauenteams ist noch alles drin nach Tag 1 des vom Winde verwehten Beachvolleyballturniers auf der Galopprennbahn.
0: Neues vom Sport war das hier mit Stefanie Lavoie. Nach wochenlangen ausländerfeindlichen Ausschreitungen steht Südafrika international unter Druck. Viele Menschen haben das Land aus Angst verlassen und sind in ihre Heimatländer zurückgekehrt. Nun versucht die Regierung, Vertrauen zurückzugewinnen und die Beziehungen zu den Nachbarstaaten zu verbessern. Gleichzeitig will sie aber auch die Migration stärker begrenzen. Ein schwieriger Spagat, den unser Korrespondent Stefan Überbach genauer beleuchtet. Gleich hier nach den nächsten Nachrichten in der ARD-Infonacht.
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19: Um 4.30 Uhr mit Ronald Lessig. Die Bundesanwaltschaft hat die Ermittlungen zu dem Fund einer Sprengstoffdrohne auf dem Leipziger Flughafen übernommen. Die Karlsruher Behörde spricht von einem schwerwiegenden Angriff auf die deutsche Infrastruktur. Aus der Nachrichtenredaktion Thorsten Lange.
20: Bisher hatten die Behörden in Sachsen die Ermittlungen geführt. Die Bundesanwaltschaft sieht Anhaltspunkte dafür, dass mit der Drohne eine Explosion herbeigeführt werden sollte. Wer dahinter stecken könnte, das teilte sie nicht mit. Zudem gehen die Ermittler inzwischen davon aus, dass auch der Gegenstand, mit dem ein DHL-Flugzeug in der Luft zusammengestoßen ist, eine Drohne war. Die Sprengstoffdrohne ist auf dem Airport in der Nähe von ukrainischen Antonov-Transportmaschinen entdeckt worden. Berichte, die Frachtflugzeuge hätten Munition geladen, bestätigten sich nicht.
19: US-Präsident Trump versucht erneut, das Recht auf Staatsbürgerschaft durch Geburt in den USA einzuschränken. Er unterzeichnete zwei Dekrete, die sogenannten Geburtstourismus verhindern sollen. Laut Trump kommen unzählige Frauen als Touristinnen getarnt zum Entbinden in die USA, damit ihr Kind die US-Staatsbürgerschaft erhält. Dies werde nun nicht mehr möglich sein. Erst im Juni hatte der oberste Gerichtshof einen ersten Versuch Trumps, die Staatsbürgerschaft durch Geburt einzuschränken, für verfassungswidrig erklärt. Die US-Arzneimittelbehörde hat einen mRNA-Impfstoff gegen Grippe zugelassen. Es ist die weltweit erste Zulassung eines Grippevakzins, das auf der mRNA-Technologie basiert. Hersteller Moderna erwartet, dass der Impfstoff zum Start der Grippesaison verfügbar sein wird. Aus Washington Carsten Kühntop.
21: Grundlage der Zulassung war laut Moderna eine klinische Studie mit 40.000 Teilnehmern. Unter denen, die den mRNA-Grippeimpfstoff erhalten hatten, gab es 27% weniger Grippefälle. Die mRNA-Technologie ermöglicht es, ein Grippevakzin schneller als bisher auf Erreger einstellen zu können, die unvorhergesehen auftauchen. Die Entscheidung der Arzneimittelbehörde dürfte in den USA für Diskussionen sorgen. Gesundheitsminister Kennedy ist ein erklärter Impfgegner.
19: Vor der Küste des Oman droht wegen eines auf Grund gelaufenen Öltankers eine Umweltkatastrophe. Die Organisation Greenpeace teilte mit, auf Satellitenbildern sei zu sehen, dass bereits Öl ausgelaufen ist. Es bildete sich ein Ölteppich, der doppelt so groß ist wie München. Der 2700 Meter lange Tanker, der 270 Meter lange Tanker, wird der russischen Schattenflotte zugerechnet. Er soll etwa 110.000 Tonnen Rohöl an Bord haben. Unklar ist, unter welcher Flagge das Schiff fährt. Das Wetter in Deutschland. Am Tage meist trocken, im Norden einzelne Schauer, an den Alpen Gewitter, bei 19 Grad in Nordfriesland und 30 Grad am Oberrhein. Am Samstag viel Sonne, 22 bis 33 Grad. Am Sonntag anfangs trocken, von Südwesten später Schauer und Gewitter, 25 bis 35 Grad. Das waren die Nachrichten.
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0: Sieht soweit gut aus. Eine Meldung haben wir hier. A2 Hannover Richtung Berlin zwischen Burgzentrum und Burg Ost. 4 Kilometer Stau. Dort wird der Verkehr über den Standstreifen geleitet. Ansonsten haben wir keine weiteren größeren Staus. Ich wünsche Ihnen eine gute Fahrt.
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0: Mit Milad Kupay. Es ist wohl so eine Art, Versuch einer Imageverbesserung und der Schadensbegrenzung nach wochenlanger Gewalt. Das war das, was die südafrikanische Regierung jetzt macht. Wochenlang hatte es ausländerfeindliche Ausschreitungen in dem Land gegeben. Viele Menschen haben daraufhin Südafrika aus Angst und Sorge fluchtartig verlassen und sind in ihre Heimatländer zurückgekehrt. Wie die südafrikanische Regierung versucht, die Beziehungen zu den Nachbarstaaten zu verbessern, gleichzeitig aber gegen Migration vorgeht. Dazu Stefan Überbach.
3: Auf den Straßen Südafrikas ist inzwischen wieder weitgehend Ruhe eingekehrt. Aber die fremdenfeindlichen Proteste der vergangenen Wochen und Monate wirken immer noch nach. Die politische Führung steht enorm unter Druck. Im Land erwarten viele, dass die Regierung entschiedener gegen illegale Zuwanderung vorgeht. Und in den Nachbarländern ist der Ärger darüber, dass ihre Staatsbürgerinnen und Bürger in Johannesburg, Durban, Pretoria und anderswo das Ziel von Hass, Hetze und Gewalt geworden sind, noch längst nicht verraucht. Südafrikas Außenminister Ronald Lamola bemüht sich um Schadensbegrenzung und drängt auf Gespräche mit allen afrikanischen Staaten, um über die Ursachen irregulärer Migration zu beraten.
4: It's not a South African phenomenon.
3: Es handelt sich nicht um ein südafrikanisches Phänomen. Wir gehören zu den Ländern auf dem Kontinent, die die meisten Migranten aufnehmen. Deshalb stehen wir besonders im Fokus der Diskussionen. Wir arbeiten in dieser Sache auch mit der Afrikanischen Kommission für Menschenrechte zusammen, die Südafrika in Kürze besucht, und wir werden die entsprechenden Antworten liefern. Innenpolitisch will die Regierung dafür sorgen, dass bestehende Migrationsregeln konsequenter durchgesetzt und die Grenzkontrollen verstärkt werden. Nach Angaben aus Pretoria sollen in den nächsten 3 Jahren umgerechnet rund 500 Millionen Euro für die Sicherung von Landgrenzen, Airports und Seehäfen in die Hand genommen werden, um illegale Einwanderung und grenzüberschreitende Kriminalität einzudämmen. Wie löchrig die langen südafrikanischen Außengrenzen sind, hat Infrastrukturminister Dean McPherson vor kurzem aus nächster Nähe beobachten können, bei einem Besuch am Limpopo-Fluss, der im Norden des Landes die Grenze zu Simbabwe bildet.
4: It was shocking what I saw.
3: Was ich dort gesehen habe, war schockierend. An manchen Stellen gibt es praktisch keine Grenze mehr. Der aktivste Teil dieser Grenze war ehrlich gesagt ein Krokodil, das auf einem Felsen lag. Das war buchstäblich alles. Wir verstehen die Frustration vieler Südafrikaner.
4: We understand the frustrations of South Africans.
3: Gleichzeitig versucht die Regierung, die Migrationsproteste im Zaum zu halten. Seit Wochen warnt Präsident Ramaphosa ausdrücklich vor Selbstjustiz. Nur staatliche Behörden dürften Papiere kontrollieren. Die Polizei geht mit Großeinsätzen gegen Gewalt bei den Kundgebungen und sogenannte Haus-zu-Haus-Aktionen vor, bei denen fremdenfeindliche Gruppen Zuwanderer ohne gültige Papiere aufspüren und vertreiben wollen. Gleichzeitig formiert sich eine gesellschaftliche Gegenbewegung. Unter dem Motto Operation Ubuntu ruft ein Bündnis aus mehr als 80 Organisationen zu Demonstrationen und Mahnwachen gegen Ausländerfeindlichkeit auf. In einer Erklärung heißt es:
22: Wir marschieren für jede Frau, jedes Kind und jede Gemeinschaft. Denn niemand von uns ist wirklich frei, solange nicht alle von uns sicher sind.
3: Die fremdenfeindliche Protestwelle scheint ihren Höhepunkt zwar inzwischen überschritten zu haben, auch weil Zehntausende Migrantinnen und Migranten aus Ländern wie Malawi, Simbabwe oder Mosambik aus Angst um Leib und Leben fluchtartig in ihre Heimatländer zurückgekehrt sind. Die eigentlichen Ursachen der Krise, die Arbeitslosigkeit, die Armut, die Ungleichheit, die marode Infrastruktur sind allerdings nach wie vor im Alltag vieler Menschen deutlich präsent. Befriedet ist der Konflikt um illegale Zuwanderung also nicht und dürfte Südafrika noch eine ganze Zeit lang beschäftigen.
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0: Kreuzfahrten boomen wie nie zuvor und gleichzeitig gelten sie als eine der umwelt- und klimaschädlichsten Arten des Reisens. Reedereien behaupten gegenzusteuern, der Weg zu einer klimaneutralen Schifffahrt ist aber noch sehr weit. Das zeigt auch ein neues Ranking der Reedereien, das der Naturschutzbund Deutschland, kurz NABU, erstellt hat. Dominik Bartuschek.
2: 15 Reedereien hat der NABU für sein diesjähriges Kreuzfahrtranking befragt, 12 haben reagiert und die Fragen nach Umwelt- und Klimaschutzmaßnahmen beantwortet. Kleine Fortschritte, sagt Sönke Diesener vom NABU, sind dabei im Detail durchaus feststellbar.
23: Die Schiffe werden etwas effizienter, verbrauchen etwas weniger Treibstoffe und emittieren auch weniger Luftschadstoffe dadurch.
2: Auch die Nutzung von Landstrom kommt voran, den die Schiffe nutzen, während sie im Hafen liegen, anstatt die Energieversorgung an Bord über laufende Motoren sicherzustellen. ein. Das sorgt für weniger Luftverschmutzung. Dennoch, unterm Strich bleiben Kreuzfahrten schädlich fürs Klima, sagt Diesener, denn
23: das Kreuzfahrtranking zeigt, dass die gesamte Kreuzfahrtbranche weiterhin auf fossile Treibstoffe angewiesen ist und daher natürlich sowohl der Klimaschaden als auch die Luftverschmutzung weiterhin sehr, sehr hoch sind.
2: So sind laut NABU noch immer rund die Hälfte der Kreuzfahrtschiffe auf den Weltmeeren mit Schweröl unterwegs. Viele andere setzen auf Flüssiggas, LNG. Das verbrennt zwar sauberer als herkömmliche Kraftstoffe, aber bei seinem Einsatz wird Methan freigesetzt, ein besonders klimaschädliches Gas. Das führt im aktuellen Kreuzfahrtranking dazu, dass selbst die Klassenbesten, die Reedereien Havila und Hurtigruten, nicht einmal die Hälfte der maximal möglichen Punktzahl erreichen. Der NABU fordert deshalb ein radikales Umdenken von der Kreuzfahrtbranche, weg von fossilen hin zu alternativen, klimaneutralen Kraftstoffen. Zum Beispiel zu grünem Methanol, einem synthetischen Kraftstoff, der auf Basis von grünem Wasserstoff hergestellt wird. Technisch längst machbar, sagt Diesener, doch im Alltag auf den Meeren sind Schiffe mit dieser Technik bisher die absolute Ausnahme.
23: TUI hat im vorletzten Jahr die TUI Mein Schiff 7 in Betrieb genommen. Die kann zum Beispiel mit diesem klimaneutralen Methanol fahren.
2: Auch das Deutsche Zentrum für Luft- und Raumfahrt, DLR, kam in einer Studie im Auftrag von Greenpeace im vergangenen Jahr zu dem Ergebnis, dass grünes Methanol die Schifffahrt klimafreundlicher machen könnte. Das Problem? Es gibt zu wenig davon auf dem Markt. Das sagen sowohl der NABU als auch Schifffahrtsexperte Markus Mümer vom DLR.
5: Darüber hinaus sind die Preise von alternativen Kraftstoffen heute noch deutlich höher als jene von fossilen Brennstoffen.
2: Was viele Reedereien dann doch lieber auf Schweröl oder LNG setzen lässt. Und warum machen es Schiffe nicht wie Autos, die zunehmend elektrisch unterwegs sind, statt mit Verbrenner? Pläne dazu liegen in der Schublade, sagt Sönke Diesener. So habe kürzlich die Deutsche Meyer Werft ein Elektrokreuzfahrtschiff vorgestellt.
23: Und das soll Strecken von zum Beispiel von Kopenhagen nach Helsinki oder auch von Barcelona nach Rom schaffen können. Und das Schiff fährt dann tatsächlich ausschließlich mit einer Batterie, die über klimaneutralen Strom in den Häfen geladen werden kann.
2: Rein technisch wäre sie also längst möglich, die klimaneutrale Kreuzfahrt. Auf kürzeren Strecken elektrisch, auf längeren Routen mit grünen Kraftstoffen, ergänzt vielleicht auch noch mit Windunterstützung. Jetzt müssen nur noch die Reedereien umdenken und bereit sein, in solche Schiffe auch zu investieren.
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0: Der Börsenverein des Deutschen Buchhandels hat seine Bilanz vorgestellt, die besagt, der Verkauf von Büchern geht weiter zurück. Vor allem ganz junge Leser und Leserinnen scheinen anders zu tun zu haben als zu lesen. Das ist die aus Sicht nicht nur des Buchhandels schlechte Nachricht. Die gute aber, diese auffälligen Bücher, die sich auf den Verkaufstischen stapeln, diese Bücher mit den pastellfarbenen Covern und häufig den englischen Titeln, die gehen wie geschnitten Brot. Young Adult und vor allem New Adult, diese Genres sind beliebt. Mein WDR-Kollege Wolfgang Mayer hat darüber mit Katharina Marenholz gesprochen. Sie ist Literaturexpertin und Host im NDR-Bücher-Podcast Eat, Read, Sleep. Zunächst ging es um die Frage New Adult, was ist das eigentlich?
6: New Adult sind die Bücher, die sich an Young Adult anschließen. Also Young Adult sind ja die klassischen Jugendbücher, die so ab 14 sind und je nach Buch vielleicht so bis 16, 18 lesenswert sind. Und daran schließt sich halt New Adult dann an. Da sind die Protagonisten so zwischen 20 und 30, stehen erstmals im Berufsleben oder haben zum ersten Mal eine eigene Wohnung und orientieren sich halt neu nachdem sie von zu Hause ausgezogen sind im Grunde.
8: Also Studium, neue Ausbildung, die erste große Liebe. Genau. Warum trifft so eine Lebensphase offenbar einen Nerv? Also warum trifft das? Warum funktioniert das?
6: Naja, das hat ja ganz viel mit Social Media zu tun, mit BookTok. Also da hat es ja irgendwann angefangen, dass junge Menschen, also die Zielgruppe dieser Bücher, diese Bücher richtig feiern, zelebrieren, dass sie sich dabei filmen, wie sie die lesen und übers Ende weinen, dass sie die präsentieren, dass sie, die sind ja auch oft, haben sie ja schon auch eingangs gesagt, mit Farbschnitt, schöne Cover, dass sie die in ihrem Bücherregal filmen. Und das hat dann eben weiter dazu beigetragen, dass immer mehr von diesen Büchern erschienen sind.
8: Farbshape Cover, also das zieht, aber offenbar ja auch der Inhalt. Der Boom scheint mit TikTok und Instagram eng verbunden zu sein. Da werden ja Bücher, ich gucke da manchmal rein, emotional präsentiert nach dem Motto, das musst du gelesen haben. Die werden dann auch weiterempfohlen. Wie stark hat BookTok in diesem Bereich das Lesen verändert?
6: Ja, total. Also für diese Zielgruppe auf jeden Fall. Da ist richtig nochmal eine neue Begeisterung für Bücher hochgekommen. Das sind ja Menschen, die so aus der Schule gehen und vielleicht früher gesagt haben, jetzt bin ich aber froh, wenn ich erstmal nichts lesen muss, keine Schullektüre mehr. Und die dann vielleicht erst später wieder dazu gefunden haben. Und die werden jetzt total abgeholt von diesen New Adult Büchern, weil das eben Geschichten sind, die auch ihr Leben, also betreffend in ihrer Lebenswelt im Grunde spielen. Ne? Mhm. Also bis auf die Tatsache, dass man im richtigen Leben nicht unbedingt direkt den super attraktiven Typen trifft, aber sonst.
8: Ja, apropos, jetzt mal so unter uns. Also ich habe manchmal, wenn ich die lese, dann sind die Figuren und Handlungen ziemlich so nach Schema F in diesen Genres. Und manchmal denke ich auch, das könnte ja sogar eine KI geschrieben haben. Immer dieser Konflikt am Anfang, junge Frau, blöder Typ, aus Feinden werden Liebende. Immer dieser,
6: oder aus Freunden.
8: Oder so. Oder dann immer dieser unglaublich gut aussehende, mit definierten Muskeln ausgestattete, super tolle junge Mann. Der hat aber so ein dunkles Geheimnis und der ist aber ein bisschen blöd. Und am Ende wird dann alles gut. Das ist vorhersehbar, aber niemanden stört das?
6: Das ist sehr böse formuliert. Ich würde schon sagen, dass es da Unterschiede
8: gibt. Ich habe es einfach nur dargestellt.
6: Also ich weiß nicht, wie viele Bücher davon haben Sie denn gelesen?
8: Ach, ganz viele, weil meine Kinder lesen die auch immer. Okay. Dann gucke ich da mal rein.
6: Ja gut, also ja, das ist vorhersehbar. Das ist natürlich das, was man will. Das ist nichts, wo man seinen Geist durchgeschüttelt haben will und hinterher anders hervorgeht aus dem Buch, als man reingegangen ist. So vielleicht wie bei die Leiden des jungen Werther oder so. Sondern das ist Unterhaltungsliteratur. Man möchte unterhalten werden, man möchte eine gute Zeit haben und man möchte gar nicht erschüttert werden, sondern man möchte so einen Wohlfühlort haben in diesem Buch, mit diesem Buch. Und das ist halt genau der Zweck. Und das ist ja auch in anderen Genres, ich meine, True Crime ist ein anderes Genre, was wahnsinnig boomt, vor allem im Podcast-Bereich. Da

0: Ihre Fantasie oder ist das, wäre das eine Verklärung einer durchaus gefährlichen Entwicklung in diesem Buchsektor?
1: Ja, also wir haben ja auch eine Folge gemacht in unserem Podcast zum Thema Dark Romance und mit einer Autorin gesprochen und da gab es hinterher auch noch wahnsinnig viele Diskussionen. Also die Menschen, die das lesen, die sagen, das ist nur Fantasie, das ist überhaupt nicht so, dass sie das im realen Leben haben möchten oder haben gar, sondern das ist einfach nur, im Grunde geht es ja um sexuelle Fantasien da und ja, das ist irgendwie eine Art von Porno. Was manche Leute gern mögen, andere nicht. Ich habe ein paar ausprobiert und für mich ist es auch nichts. Und ich glaube, dass der große Hype von Dark Romance ist auch so ein bisschen vorbei. Das ist, also ich kann es jetzt nicht mit Zahlen belegen, aber so von meinem Gefühl her, da gibt's immer mal wieder was Neues. Jetzt gibt's zum Beispiel auf der letzten Buchmesse wurde mir präsentiert Military Dark Romance. Das ist dann Dark Romance, aber noch mit so Kriegskram.
0: Oh mein Gott, ja.
1: Da habe ich dann auch gesagt, weiß ich nicht, ob ich das lesen will.
0: Müssen da eigentlich so Label drauf, so nur ab 18 oder möglichst
1: ja,
0: so ab 50
1: also,
0: oder so?
1: Das war halt auch ein großes Thema bei uns im Podcast. Im Buchladen darf das eigentlich erst ab 18 verkauft werden. Und als das so boomte, so vor einem halben, dreiviertel Jahr, da gab es ja auch große Tische in den Buchläden, wo dann auch so ein Schild war, nur ab 18. Und die haben sich dann teilweise einen Ausweis zeigen lassen an der Kasse.
0: Oh.
1: Aber wie konsequent das dann am Ende gemacht wurde, weiß ich auch nicht. Und ob man wirklich mit 18 schon für diese Geschichten bereit sind, wage ich auch zu bezweifeln. Ich sage ja selten, dass Bücher auch schaden können. Ich glaube, bei diesen Büchern wäre ich tatsächlich vorsichtig, weil die schon ein Bild vermitteln,
0: Katharina
1: was ich problematisch finde.
0: Katharina Marenholz, wir haben ja am Anfang mit Deutschunterricht angefangen.
1: Ja.
0: Können wir immer weitermachen. Also immer die große Frage, was macht eigentlich gute Literatur aus? Ich finde, das ist eine bescheuerte Frage, aber ich stelle sie trotzdem. Was macht einen guten New Adult Roman aus?
1: Also ein gutes Buch für mich, egal welches Genre, macht aus, dass ich gerne zu dem Buch zurückkehre, wenn ich es abends gelesen habe und tagsüber zur Arbeit gehe, dass ich öfter mal an das Buch denke und mich darauf freue, es weiterzulesen. Dass ich diese Personen, die handelnden Personen, dass ich die gerne irgendwie in mein Leben lasse, dass ich mit denen mitlebe.
0: Mhm.
1: Und das kann wirklich für alle Genres zutreffen. Das ist für mich entscheidend. Aber das ist ja nur meine persönliche Meinung.
0: Sind wir wieder bei der Unterhaltung. Man könnte doch aber einfach eine Netflix-Serie bingen. Wo ist jetzt der Mehrwert beim Lesen?
1: Das stimmt. Also beim Mehrwert beim Lesen ist auf jeden Fall, man kann es überall machen. Netflix-Serie geht ja schon mal nicht draußen. Und man braucht auch im besten Fall WLAN und so. Also Lesen ist sehr viel leichter zugänglich. Aber es dauert natürlich auch sehr viel länger, ein Buch zu lesen, als eine Netflix-Serie zu gucken. Insofern ist das eine Frage, die ich mir auch immer öfter mal stelle, gerade bei so Unterhaltungsromanen. Ich denke so, warum lese ich eigentlich jetzt so 6 Stunden dieses Buch, wo ich genau im Grunde weiß, wie es ausgeht. Ja, aber das ist halt eine Form von Unterhaltung und ich glaube, da ist jeder anders und manche mögen lieber Netflix-Serien, manche mögen lieber Bücher und manche machen halt beides abwechselnd.
0: Kommen wir noch mal ganz kurz und aus der Unterhaltung in die harte Realität. New Adult legt zu, der Umsatz mit Büchern für 10- bis 15-Jährige aber ist um 30% zurückgegangen. Was ist da los?
1: Ja, da kann man halt spekulieren. Also diese Zahlen, das sind ja erstmal nur Buchverkäufe. Das heißt ja eigentlich nicht, dass die auch weniger lesen. Das ist der Rückschluss, den man automatisch zieht. Glaube
0: das
1: ist
0: wie
1: auch,
0: mit den Podcast-Abos, da weiß auch niemand,
1: ja, genau,
0: ob die wirklich jemand hört.
1: Absolut. Ich glaube, es sind Teilen schon auch berechtigt, vor allem, wenn man sich anguckt, erstens, wie die Zahlen sind der Lesestudien, dass halt sehr viele Kinder die Grundschule verlassen, ohne richtig lesen zu können. Und zweitens, wenn man sich anguckt, wie unendlich viele Konkurrenzmedien es gibt heutzutage, dann glaube ich schon, dass das auch nicht nur sinkende Buchverkäufe sind, sondern auch sinkende Leserzahlen. Ja.
0: Aber die Welt geht nicht unter.
1: Na, die Welt geht nicht unter, wenn nicht viele Menschen das Hobby haben, lesen. Lesen ist am Ende ein Hobby, wie viele andere Hobbys auch. Aber die Welt geht möglicherweise unter, wenn immer mehr junge Menschen gar nicht mehr lesen können. Das sind für mich zwei völlig unterschiedliche Sachen und beim Letzteren muss man einschreiten. Also da muss was passieren. Die Politik muss handeln. Das kann nicht sein, dass jeder vierte Grundschüler nicht mehr sinnentnehmend lesen kann. Das ist, glaube ich, wirklich ein Problem.
2: Sagt Katharina Marenholz, Literaturexpertin im NDR-Bücher-Podcast Eat, Read, Sleep. 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
2: Die in Hannover lebende Autorin Thea Mengele hat einen neuen Roman veröffentlicht, der heißt Öffentlicher Nahverkehr.

0: Ja, darin erzählt sie von den Zumutungen und Absurditäten unserer Gegenwart. Welche das sind, dazu Jürgen Deppe.
1: Man möchte meinen, der öffentliche Nahverkehr von Thea Mengeler komme wie gerufen und sei das Buch der Stunde. Eine junge Frau, reichweitenstarke Influencerin in den sozialen Medien, erfährt durch ihren Ex-Partner im Netz sexualisierte Gewalt. Im wahren Leben ist das so ähnlich, jüngst der TV-Moderatorin Colleen Fernandes angetan worden. Als sie es öffentlich machte, löste das eine breite Debatte aus. Wer ahnte schon, dass von derart vielen, auch unprominente Frauen, ohne deren Einwilligung und ohne deren Wissen Nackt- und Pornobilder ins Netz gestellt werden. Was das für die betroffenen Frauen bedeutet, führt Thea Mengele an dem Social-Media-Starlet Judith vor, das sich selbst so lange lustvoll zur Schau stellt, bis es gewaltsam aus der Welt der digitalen Selbstinszenierung gerissen wird.
2: Ich entschied darüber, welche Version von mir in der Welt war. Ich inszenierte, ich optimierte, ich kuratierte. Ich hatte die Macht über mein Bild. Damals glaubte ich, sie zu haben. Ich zeigte mich, weil ich Lust darauf hatte. Es gefiel euch, ich gefiel euch. Ich badete in euren Herzen. Ich hatte die Macht über mein Bild. Ich glaubte, sie zu haben. Bis ich feststellen musste, dass das Bild nicht am Rahmen endet.
1: Judith ist mitten im Referendariat, wäre Lehrerin geworden, wenn sie nicht eines Tages vollkommen harmlos angefangen hätte,
2: Fotos und Videos zu posten. Wenn mir nicht immer mehr Leute gefolgt wären, wenn mir Unternehmen keine Goodie-Boxen geschickt hätten, wenn ich nicht Urlaube geschenkt bekommen hätte und immer höhere Gagen für meine Kooperation.
1: Kurzum, Judith wird Opfer ihrer eigenen Eitelkeit, ihrer Sucht nach Aufmerksamkeit und Anerkennung. Und sie wird Opfer ihres Freundes, der ein heimlich aufgezeichnetes Video im Netz hochlädt, das sie beide beim gemeinsamen Sex zeigt. Judiths Selbstinszenierung ist schlagartig ruiniert. Sie taucht in einer fremden Stadt unter, wo sie hofft, bei ihren täglichen Busfahrten im öffentlichen Nahverkehr unerkannt zu bleiben. Haltestelle für Haltestelle monologisiert Judith vor sich hin und dichtet den anonymen Mitfahrern eine Geschichte an. At Sandy Baby, at the Hulk, at Maximale, at Birgit.
2: Ich brauche euch als Gegenüber, als jemand, zu dem ich sprechen kann. Natürlich geht es nicht um euch. Es geht darum, nicht mit mir allein zu bleiben, nicht ganz. Ich teile euch ein in schön und nicht schön. Es passiert, ohne dass ich es will. Es ist das Erste, was mir an euch auffällt. Wonach entscheide ich, wer von euch in welche Kategorie gehört? Was finde ich schön? Was fände ich schön, hätte ich nicht gelernt, was ich schön zu finden habe?
1: Als Judith im Bus ein Buch findet, das jemand dort vergessen hat, ein kleines Kompendium feministischer Floskeln, findet sie darin maßgeschneiderte Antworten auf die Fragen, die sich ihr stellen. Warum tun Männer Frauen so etwas an? Warum tun so viele Frauen trotzdem so viel dafür, diesen Männern auch noch zu gefallen? Wie kann Frau überhaupt selbstbestimmt Frau sein in dieser Männerwelt? Antworten bekommt Judith darauf auch in der handarbeitenden und kunsthandwerkelnden Frauengruppe, die sie bei Rosa kennenlernt, einer Zufallsbekanntschaft aus dem öffentlichen Nahverkehr. Auf jede Frage eine Floskel. Dass Thea Mengelers Roman nicht das Buch der Stunde ist, das es hätte werden können, liegt nicht nur daran, dass die Geschichten von Colleen Fernandes, Giselle Pellicot und Claudia Wuttke mittlerweile öffentlich geworden und breit diskutiert worden sind. Nein, die Antworten, die es in diesem Roman gibt auf sehr, sehr dringende Fragen unserer Tage, sind entschieden zu einfach und zu plakativ.
0: Jürgen Deppe über Thea Mengelers neuen Roman Öffentlicher Nahverkehr, der jetzt im Waldstein Verlag erschienen ist. Wenn Sie es lesen wollen, es hat 228 Seiten und kostet 22 Euro.
3: Standpunkte.
0: Der mutmaßliche Anschlagsversuch mit einer Sprengstoffdrohne am Flughafen Leipzig-Halle ist das beherrschende Thema in den Meinungsrubriken der Medien. Für Markus Pindur vom Deutschlandfunk zeigt der Vorgang vor allem eins.
4: Wir haben extrem viel Glück gehabt. Wäre der Zündmechanismus nicht fehlerhaft gewesen, dann hätte es eine Katastrophe gegeben. Vollgetankte Großflugzeuge hätten in einem riesigen Feuerball aufgehen können. Drohnen, die sich Anlagen der kritischen Infrastruktur nähern, seien es Flughäfen, Bahnhöfe, Energie- und Wasserversorgung, um nur einige zu nennen, müssen aus der Luft geholt werden, egal wie. Denn der Schaden, der entstehen kann, ist einfach zu groß. Wie sich schon jetzt zeigt, zeigt bei einem Angriff von nur 2 Drohnen. Was wäre bei einem Angriff von 20 oder 200 Drohnen?
0: Meint Markus Pindur vom Deutschlandfunk. Für die Süddeutsche Zeitung ist klar, wer hinter dieser Aktion steckt.
3: Auch wenn die Täter noch nicht identifiziert sind, der missglückte Sprengstoffanschlag auf eine ukrainische Transportmaschine passt ins Bild. Je stärker sich die Ukraine gegen den russischen Aggressor wehrt, desto härter schlägt der zurück, und das eben auch bei Kiews Unterstützern im Ausland. Mit einem für Russland angenehmen Nebeneffekt. Ein geglückter Anschlag könnte die Deutschen verängstigen, verunsichern und eine solche Stimmung sich auch noch auf die kommenden Landtagswahlen auswirken.
0: Die Frankfurter Allgemeine Zeitung ist dagegen zurückhaltend.
3: Der verwendete Sprengstoff legt zumindest staatlich unterstützte Akteure nahe. Die Nähe einer aufgefundenen Drohne zu ukrainischen Flugzeugen verweist auf Russland. Aber es sind eben nur Hinweise, keine Gewissheiten. Deswegen ist es unseriös, Russland als Schuldigen zu benennen. Der Staat muss sich schon sicher sein. Es geht hier um eine Frage von weitreichender außenpolitischer Bedeutung. Müsste die NATO reagieren oder müsste man weitere Sanktionen gegen das Land verhängen? Es liegt in der Natur der hybriden Kriegsführung, dass sie genau dieses Dilemma hervorruft. Sie stiftet Unruhe, kann sogar großen Schaden verursachen, aber sie lässt sich meist nicht eindeutig zurechnen.
0: Nach Ansicht des Handelsblatts hat Deutschland wie so oft offensichtlich kein Gesetzes-, sondern ein Vollzugsproblem.
3: Bei der Beobachtung des bodennahen Luftraums sind die Behörden weiter nahezu blind. Das beste Drohnenabwehrzentrum nützt nichts, wenn der Bundespolizei an den Flughäfen noch die Abfanggeräte fehlen. Und auch die rechtliche Grundlage ist noch nicht so, dass die Behörden bei solchen Vorfällen schnell und unkompliziert handeln können.
0: Der Tagesspiegel ruft die Menschen in Deutschland auf, den Tatsachen ins Auge zu blicken und aufzuwachen.
3: Man möchte hoffen, dass der gescheiterte Anschlag von Leipzig wie ein erneuter heilsamer Schock wirkt und die Kräfte freisetzt, um den seit Jahren überfälligen Schutz ziviler Infrastruktur mit mehr Elan und mehr Tempo voranzutreiben. Deutschland kann Krise, aber nach aller Erfahrung immer erst dann, wenn eine Mehrheit verstanden hat, wie elementar diese Krise ist. Trotz Ukraine-Krieg, trotz hybrider Angriffe haben Gesellschaft und Politik bisher eher behäbig auf die neuen Gefahren reagiert. Der Schock von Leipzig kann das ändern.
0: Und das waren die Standpunkte, zusammengestellt von Peter Eichenberg. Niedrige Pegelstände an Rhein, Donau und Elbe setzen die Schifffahrt und viele Unternehmen unter Druck. Transporte werden schwieriger, Lieferketten geraten ins Wanken. Deshalb hat sich Bundesverkehrsminister Steffen Bilger mit Vertretern aus Industrie, Häfen und Schifffahrten beraten. Mit welchem Ergebnis, das hören Sie gleich hier bei uns in der ARD-Infonacht.

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1: Um 5 Uhr mit Ina Heidemann. Im Fall der Sperrstoffdrohne am Leipziger Flughafen ermittelt jetzt die Bundesanwaltschaft. Grund sei die besondere Bedeutung des Falls, teilte die Behörde mit. Der sächsische Innenminister Schuster hat inzwischen Berichte dementiert, zwei Antonov-Maschinen in der Nähe seien während des Vorfalls in der Nacht zum Mittwoch mit Munition beladen gewesen.
2: Nach unseren Erkenntnissen waren beide Maschinen leer. Wo diese Meldung herkommt, wissen wir nicht, aber ich kann jedenfalls nicht bestätigen, dass irgendeine Beladung vorzufinden war.
1: Die Länder drohen der Bundesregierung mit einer Klage wegen deutlich gestiegener Schienengebühren. Sollte der Bund die Mehrkosten nicht ausgleichen, werde es drastische Einschnitte im Angebot im Regionalverkehr geben, heißt es nach einer Sonderkonferenz der Verkehrsminister. Die zuständige Bundesnetzagentur hatte im Juli eine Erhöhung der Trassenpreise für den Regionalverkehr um insgesamt 400 Millionen Euro angekündigt. Nach seiner Niederlage vor dem obersten US-Gericht versucht US-Präsident Trump erneut, das US-Geburtsrecht bestimmter Gruppen einzuschränken. Neugeborenen, deren Mütter ausschließlich für die Geburt in die USA reisen, soll künftig nicht mehr automatisch die US-Staatsbürgerschaft zugesprochen werden. Trump unterzeichnete ein entsprechendes Dekret. Gegen Trumps Vorhaben könnte es erneut Klagen geben. Wie genau die US-Regierung im Einzelfall herausfinden will, zu welchem Zweck jemand in die USA einreist, blieb unklar. Vor der Berliner Volksbühne in Berlin-Mitte wird am Mittag ein temporäres Schwimmbecken eröffnet. In den kommenden 8 Wochen können die Menschen dort kostenlos baden. Katharina Trümper, RBB 24.
3: Online muss aber ein Zeitfensterticket gebucht werden. Auf dem Programm stehen etwa ein Kraulkurs oder eine Einführung ins Synchronschwimmen. Der neue Intendant Matthias Lilienthal will mit dem sogenannten Volksbad auch gegen den Zerfall der Infrastruktur in der Stadt protestieren, wie er sagte. Das Theater überbrückt mit der Aktion die Sommerpause, die in diesem Jahr wegen Reparaturarbeiten bis zum 1. Oktober dauert. Mit dem eingesparten Budget sollen die Kosten für das Projekt in Höhe von rund 300.000 Euro finanziert werden.
1: Soweit die Nachrichten. 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Das Wetter: heute im Südosten viel Sonne, sonst deutlich wolkiger, es bleibt aber trocken. Zum Abend hin wird's dann überall freundlicher. Die Temperatur erreicht maximal 21 bis 25 Grad. Morgen ist es dann heiter, am Sonntag wieder etwas wolkiger, insgesamt aber freundlich. Erneut gibt es Höchstwerte bei bis zu 34 Grad. Die Zeit: es ist 5.03 Uhr.
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5: Die A1 Osnabrück Richtung Bremen ist in Höhe Bremen-Brinkum wegen einer Ölspur gesperrt. Eine Abfahrt und direkte Auffahrt an der Anschlussstelle Bremen-Brinkum ist möglich. Dadurch staut es sich aber ab dem Dreieck Stur. A2 Richtung Berlin zwischen Lostau und Burg Ost, 4 Kilometer Stau. Die A28 Richtung Leer ist zwischen Westerstede-West und Appen-Remels nach einem Unfall gesperrt. Die Umleitung führt über die U14. Und die A44 Kassel Richtung Dortmund ist zwischen Dreieck Kassel-Süd und Kassel-Bad Wilhelmshöhe nach einem LKW-Brand gesperrt.
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5: Und die kommt von NDR Info aus Hamburg. Ich bin Milad Kupay. Guten Morgen. Die niedrigen Pegelstände des Rheins und anderen Wasserstraßen wie der Donau und der Elbe stellt die Schifffahrt und Unternehmen vor große Herausforderungen. Bundesverkehrsminister Steffen Bilger von der CDU hat sich daher gestern mit Vertretern von Industrie, Häfen und Schifffahrt getroffen. Gemeinsam haben sie die aktuelle Lage und konkrete Maßnahmen besprochen. Maike Krepper.
6: Man hat den Anwesenden beim Spitzengespräch deutlich angesehen, wie ernst sie die Lage nehmen. Denn die wirtschaftlichen Schäden durch das Niedrigwasser sind schon jetzt deutlich zu spüren. Schiffe können weniger laden, Transporte verzögern sich und Lieferketten geraten ins Stocken. Bundesverkehrsminister Steffen Bilger hat daher ganz klar angekündigt, jetzt zu handeln.
7: Klar ist, wir können das Wetter nicht beeinflussen, aber wir können dafür sorgen, dass unsere Wirtschaft besser durch diese schwierigen Wochen kommt. Deshalb werden wir jetzt dort nachsteuern, wo es notwendig ist.
6: Daher hat Steffen Bilger ganz konkrete Maßnahmen vorgestellt.
7: Erstens, es geht um langfristige Maßnahmen, also Ausbau unserer Wasserstraßen, um besser mit Niedrigwassersituationen jetzt umgehen zu können. Zweitens, mittelfristige Maßnahmen, wie beispielsweise der Umbau von Schiffen, sodass diese besser mit Niedrigwassersituationen umgehen. Und drittens, kurzfristige Maßnahmen, wie die Aussetzung des Sonn- und Feiertags, Fahrverbots für Lkw.
6: Zu den kurzfristigen Maßnahmen zählt zum Beispiel auch, dass Güterverkehr einfacher vom Schiff auf die Bahnschienen umsteigen soll. Oder dass beispielsweise die Autobahn GmbH vermeidbare Baustellen möglichst verschieben soll, um den Ausweichverkehr zu entlasten. Vor Ort waren auch einige Vertreter von Industrie, Häfen und Schifffahrt, unter anderem Jens Schwan vom Bundesverband der deutschen Binnenschifffahrt. Er erklärt, dass es auch wichtig ist, die langfristigen Maßnahmen schnell an den Start zu bringen.
8: Wir müssen auf diese Situation reagieren, auch mit infrastrukturellen Maßnahmen. Und deswegen war es heute Konsens, dass wir insbesondere bei den Maßnahmen am Niederrhein und am Mittelrhein deutlich schneller werden müssen. Da müssen die Fahrrinnen vertieft werden.
6: Außerdem machte Jens Schwan deutlich, wie ernst die aktuelle Lage ist.
8: Dieses Niedrigwasser trifft uns mit ziemlicher Wucht seit Anfang Juni. Die Auswirkungen sind jetzt nach 2 Monaten schon gravierender, als sie es 2018 gewesen sind. Also die Vokabel Jahrhundert Niedrigwasser darf man 2018 nicht mehr verwenden. Ich glaube, das Jahrhundert Niedrigwasser wird tatsächlich 2026 sein, wenn wir uns die Entwicklung der Pegelstände anschauen.
6: Spannend aber, zwar sei die Lage jetzt extremer als beim letzten großen Niedrigwasser 2018, allerdings könne man jetzt deutlich besser mit der Situation umgehen. Seit 2018 wurden nämlich viele Maßnahmen beschlossen, die schon jetzt ihre Wirkung zeigen. Der Verkehrsminister hat außerdem angekündigt, dass es nicht bei einem Treffen bleiben soll. Er will sich regelmäßig mit Vertretern aus der Branche treffen, um die Maßnahmen anzupassen.
5: Und bevor wir konkret darauf gucken, wie es auf einigen Wasserstraßen aussieht, beschäftigen wir uns nochmal mit der wirtschaftlichen Komponente des Niedrigwassers. Genauer damit, ab wann sich denn das Niedrigwasser auch bei uns allen im Portemonnaie bemerkbar macht. Christoph Tautz vom Hessischen Rundfunk hat mit Dirk Binding von der Deutschen Industrie- und Handelskammer gesprochen. Dort ist er unter anderem für den Bereich Infrastruktur verantwortlich und weiß, welche Branchen gerade besonders heftig vom Niedrigwasser betroffen sind.
9: Naja, leider zieht sich das durch eigentlich die gesamte Wirtschaft, aber insbesondere sind es natürlich Industrieunternehmen, die betroffen sind. Also eigentlich alle Unternehmen und produzierendes Gewerbe, die auf Massengüter setzen. Also das ist die Chemieindustrie, das Stahl, Metall, Baustoffe, aber auch Energie und zu guter Letzt sogar auch die Lebensmittelbranche.
10: Wegen der niedrigen Pegelstände können die Transportschiffe zum Teil deutlich weniger laden. Was hat das für Auswirkungen für die Produktion und auch für die Lieferketten?
9: Das hat zum Beispiel am Beispiel des Rheines zur Folge, dass derzeit die Schiffe 50% weniger laden können. Heißt, 6 Millionen Tonnen Güter pro Monat können weniger transportiert werden. Das muss man sich vorstellen. Das sind ungefähr, wenn es auf die Straße verlagert werden würden, so 250.000 Lkw-Fahrten pro Monat, die derzeit nicht abgebildet werden können. Ja, und das hat natürlich mehrere Effekte. Das eine ist, die Transportkosten steigen erheblich. Und zum anderen gibt es natürlich Engpässe und die Unternehmen müssen länger warten und viele Dinge so wie Just-in-Time-Produktion und Ähnliches gerät mächtig unter Druck.
10: Höhere Kosten und Lieferengpässe, wann kommen solche Folgen dann bei uns als Verbraucher an?
9: Im Bereich Energie relativ schnell, auch im Bereich Lebensmittel wird es relativ schnell kommen. Also in den nächsten 2-3 Wochen wird das sicherlich bei den Verbrauchern schon spürbar sein.
10: Wenn die Flüsse als Transportweg jetzt ausfallen oder zumindest geringer werden, dann werden ja Straßen und Schienen eigentlich umso wichtiger. Verkehrsminister Bilger hat schon angedeutet, dass das Sonntagsfahrverbot für Lkw eventuell ausgesetzt werden könnte. Können Lkw und Güterzüge das auffangen, was da gerade auf dem Wasser ausfällt?
9: Also wir haben große Zweifel daran. Wir wissen nicht, wo die Kapazitäten auf der Straße herkommen sollen. Denn wenn Sie überlegen, dass wenn die Binnenschifffahrt komplett ausfallen würde, wir Hunderttausende von mehr Lkw-Fahrten haben, bräuchten wir auch Hunderttausende von mehr Zugmaschinen und wir bräuchten Hunderttausende mehr von Fahrern. Und die sind aktuell nicht da. Selbst jetzt fehlen in der Branche 120.000 Fahrer. Deshalb ist das für uns fraglich, wie das funktionieren soll. Und auch die Schiene ist ja derzeit schon eigentlich an den Limit geraten. Deshalb ist das leider keine Alternative.
10: Das heißt, wie bekommen wir das jetzt kurzfristig in den Griff?
9: Wir müssen beten, dass es schnell wieder regnet.
10: Ja.
9: Und ansonsten müssen Maßnahmen, die ja auch geplant sind, schneller umgesetzt werden. Also wir müssen kurzfristig daran gehen, die Fahrtlinie zu optimieren, Engpässe zu beseitigen, möglicherweise auf andere Schifffahrt, Schifftechniken zu setzen. Aber kurzfristig wird das ein Riesenproblem.
10: Tiefere Fahrrinnen, das ist ja ein Punkt, der diskutiert wird, aber die bringen ja auch nichts, wenn das Wasser dann am Ende fehlt.
9: Naja, also wir reden ja jetzt von Pegelzahlen von 17, 18 Zentimeter. Das heißt ja nicht, dass die Fahrrinnen so niedrig sind, sondern die Fahrrinnen liegen ja noch bei 1,60 Meter, 1,80 Meter derzeit so, dass durchaus Schiffe noch fahren können. Und wenn anders gestaltete Schiffe mit niedrigem Tiefgang hergestellt werden, dann werden wir auch bei niedrigerem Wasser durchaus da weiterkommen. Aber wir müssen vor allem an diesen paar Engstellen, die wir haben auf dem Rhein, da müssen wir ran, weil sonst wird der ganze Rhein nicht funktionieren, weil dann wird sich das alles an einer Stelle schauen. Und vielleicht was zur Geschwindigkeit. Es gibt Engstellen, da diskutieren wir leider seit 20 Jahren in unserem Land darüber, ob wir die Engstelle beseitigen und wie. Und wir haben es immer noch nicht hinbekommen.
5: Sagt Dirk Binding von der Deutschen Industrie- und Handelskammer. Wie wird das Wetter heute? Schauen wir uns einmal die aktuellen Temperaturen an. Hamburg meldet 15 Grad, Berlin 16 Grad. Aktuell in Frankfurt am Main ebenfalls 15 Grad, 17 Grad in Dresden. Weiter in Köln 11 Grad, ein bisschen kühler. 16 Grad haben wir in Leipzig, 18 Grad meldet München und Stuttgart 16 Grad.

Ja, tagsüber ist es meist trocken. Im Norden gibt es ein paar einzelne Schauer, an den Alpen sogar Gewitter. Die Höchstwerte erreichen 19 Grad in Nordfriesland bis 30 Grad am Oberrhein. Am Wochenende dann am Samstag viel Sonne bei 22 bis 33 Grad. Am Sonntag ist es dann anfangs trocken. Von Südwesten gibt es dann später ein paar Schauer und Gewitter. Das Ganze bei 25 bis 35 Grad. 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

0: Jetzt ist es 5.13 Uhr.
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0: Der Drohnenfund auf dem Flughafen Halle-Leipzig sorgt weiter für politische Diskussionen. Wie sind Drohnen abzuwehren und wie sieht eine angemessene Reaktion aus? Vor allem aber wird weiter nach den Tätern gesucht. Die Ermittlungen laufen jetzt zentral. Frank Eichmann.
2: Sachsens Innenminister Armin Schuster dankte am Abend dem Busfahrer, der Dienstagnacht die Sprengstoffdrohne entdeckte und zum Absturz brachte. Großes Aber.
3: Bitte nicht zur Nachahmung geeignet melden, in so einem Fall an die Spezialkräfte wäre das Richtige, weil wir wissen jetzt, das war die erste Drohne in Deutschland, die mit Sprengstoff bestückt war.
2: Eine neue Gefahrenqualität, so CDU-Politiker Schuster, aber es gäbe konkrete Ermittlungsansätze und viel Personal vor Ort.
3: Um im Bereich der Nordpiste des Flughafens zu entdecken, mit welchem Gerät ist die Frachtmaschine kollidiert, die durchgestartet ist Richtung Hannover? Wir gehen ja davon aus, es könnte eine Drohne sein und suchen jetzt die Einzelteile.
2: Aber wer steckt hinter dem geplanten Drohnenangriff? Grünen-Politikerin Katharina Dröge.
4: Es gibt eine wirklich hohe Wahrscheinlichkeit, dass das russischer Staatsterrorismus ist. Und ich habe mich gefragt, warum Alexander Dobrindt als Innenminister das nicht genau auch klar benannt hat.
2: Die Grünen-Politikerin fordert von Bundeskanzler Merz entschlossenes Handeln. Er solle schnell den Nationalen Sicherheitsrat einberufen. Wir haben es mit einer ganz neuen Qualität der hybriden Kriegsführung zu tun. So sieht es auch der AfD-Bundestagsabgeordnete Jan Nolte. Er will Russland nicht die Schuld zuweisen.
5: Wir reden hier auch über einen sehr schwerwiegenden Vorwurf letztlich der Gefährdung von Menschenleben auf deutschem Hoheitsgebiet durch einen anderen Staat. In Zeiten großer politischer Spannung, bevor man diesen Vorwurf letztlich gegen einen konkreten Staat wirklich erhebt, da muss man sich schon sicher sein.
2: Am Abend übernahm die Generalbundesanwaltschaft die Ermittlungen, weil es um einen schwerwiegenden Angriff auf die Transport- und Logistikinfrastruktur in Deutschland gehe, eine Tat geeignet, die äußere und innere Sicherheit der Bundesrepublik zu beeinträchtigen. Zu ersten Meldungen, die beiden ukrainischen Antonov-Transportmaschinen neben der Sprengstoffdrohne seien mit Munition beladen gewesen, sagt am Abend Detlef Seif, CDU-Obmann im Bundestagsinnenausschuss.
6: Dass in Gesprächen Regierungsvertreter und Mitarbeiter der Sicherheitsbehörden mir gegenüber bestätigt haben, dass die ukrainischen Flugzeuge nicht mit Waffen beladen waren.
2: Das bestätigte am Abend auch Sachsens Innenminister, der ebenfalls auf die zweite drängende Frage einging, wie lassen sich ähnliche Drohnenattacken verhindern? Die Verkehrsflughäfen des Landes habe die Bundespolizei zu sichern, so Schuster.
3: Deswegen hat der Bundesinnenminister ja auch angekündigt, dass die nächsten 5 bis 7 Flughäfen, große Verkehrsflughäfen, mit einem sehr modernen Drohnenabwehrsystem bestückt werden. Und da ist Leipzig mit dabei.
2: Absoluten Schutz wird es nicht geben, so gestern der neue Bundesverkehrsminister Bilger. Aber besseren Schutz. Für Ende August hat Bundesinnenminister Dobrindt seine Amtskollegen aus osteuropäischen und Ostseeanrainerstaaten zum Krisengipfel geladen. Ziel: die bessere Verteidigung gegen unbemannte Flugsysteme und der bessere Schutz der kritischen Infrastruktur.
0: Und Jesse Wellmer hat in den ARD-Tagesthemen den sicherheitspolitischen Aspekt dieses Vorfalls nochmal vertieft, und zwar mit Ulrike Franke. Sie arbeitet am European Council on Foreign Relations, ist Expertin für deutsche und europäische Außen- und Verteidigungspolitik, besonderer Schwerpunkt Militärtechnologie und Drohnen. Zunächst ging es um die Frage, wie sehr es einem Zufall geschuldet war, dass die Sprengstoffdrohne überhaupt gefunden wurde. Offenbar wurde sie ja von einem Flughafenmitarbeiter zu Boden gebracht.
7: Ja, und das ist an sich schon ganz schön besorgniserregend, dass es eben wieder mal ein Mitarbeiter war, der die Drohne gesehen hat. Oft sind es auch Piloten, die Drohnen melden, und eben nicht irgendwie eine Detektionstechnologie, die das gezeigt hat. Insofern, ja, das scheint ein Zufall gewesen zu sein. Der größere Zufall, das größere Glück erscheint mir vor allen Dingen, dass hier tatsächlich ja auch nichts explodiert ist. Wir kennen die Hintergründe nicht, ob das schlecht gebaut war, diese Bombe, ob am Ende es auch nur eine Warnung sein sollte. Die Informationen haben wir natürlich nicht, aber zum Glück ist nicht mehr passiert. Und ja, jetzt haben wir eben die Drohne und den Sprengstoff und den Zünder, der immerhin untersucht werden kann. Was ein großer Vorteil ist gegenüber anderen Vorfällen in der Vergangenheit, wo die Drohnen in der Regel einfach immer weggeflogen sind.
8: Also das Thema Drohnen ist nicht neu, aber bedeutet diese Bewaffnung eine Eskalation?
7: Absolut. Also da bin ich auch sehr mit dem Innenminister, der gesagt, das ist eine neue Gefahrenqualität. Das ist in der Tat neu. Wir hatten, soweit wir wissen, noch nie den Fall, dass Drohnen Sprengstoff getragen haben, bewaffnet waren. Bisher wurden sie immer nur gesehen über kritische Infrastruktur, flogen dann wieder weg. Und wir gingen eigentlich von Überwachung und Spionage aus. Insofern, ja, das ist eine Eskalation. Und das ist sehr besorgniserregend, weil das natürlich eine ganz andere Gefahr auch für den Flugverkehr darstellt als in Anführungsstrichen nur eine kleine Drohne. Auch die kann gefährlich sein, aber eine kleine Drohne mit Sprengstoff ist wirklich eine andere Sache.
8: Mhm. Mit Ihrem Fachwissen und mit allem, was Sie über diesen Fall wissen, ließe sich herausfinden, wer hinter der Drohne steckt?
7: Ja, allerdings ist Attribution bei solchen Fällen schon schwierig. Also man wird jetzt eben die Drohne untersuchen. Was ist das für ein System? Es wurde jetzt gemeldet, es ist wahrscheinlich keine handelsübliche Drohne, also nicht unbedingt das, was Sie und ich jetzt im Baumarkt kaufen können. Kann man vielleicht herausfinden, wo sie zusammengebaut wurde? Ist das ein System, was wir vielleicht auch kennen, nutzt zufälligerweise das russische Militär das? Sowas kann man natürlich herausfinden. Auch der Sprengstoff, dieses Semtex, wird teilweise so markiert, dass man weiß, wo das herkommt. Aber natürlich, wenn ein Angreifer nicht ganz dumm ist, kann er natürlich auch versuchen, falsche Fährten hier zu legen. Also so einfach wird das nicht sein. Allerdings kann man natürlich mit der Drohne auch herausfinden, zum Beispiel, wie weit die eigentlich senden kann, wie nah also der Pilot, die Pilotin entfernt gewesen sein muss. Und auch das kann natürlich dann bei helfen, dann herauszufinden, von wo sie geflogen wurde und von wem.
8: Es ist jetzt immer von einem Wettrennen die Rede. Wie groß ist denn unser Rückstand und warum?
7: Es ist so ein Katz-und-Maus-Spiel zwischen Drohnentechnologieentwicklung und Drohnenabwehrtechnologieentwicklung. Im Übrigen, das sehen wir auch in der Ukraine, ich will fast sagen jeden Tag. Also wir haben hier eine unglaublich schnelle Entwicklung. Alle paar Wochen kommen dann neue Fähigkeiten auch auf das Schlachtfeld. Und das ist so die Herausforderung, als dass man eben auch nicht die Situation haben will, dass man eine Drohnenabwehrtechnologie besorgt und dann wird eine neue Drohne entwickelt, die da nicht von abgewehrt werden kann. Ich würde jetzt nicht sagen, dass man, das technologische Element bedeutet, dass wir im Hintertreffen sind. Ehrlich gesagt ist das größte Problem, dass unsere Flughäfen, unsere kritische Infrastruktur einfach ganz grundsätzlich nicht ausreichend geschützt ist. Wir haben an den meisten Orten einfach gar keine Technologie gegen Drohnen stehen. Da muss man was tun. Dann ist auch noch eine Frage von Zuständigkeiten, von Regulierungen, wer ist verantwortlich, all solche Fragen. Insofern, also die Herausforderung ist weniger technologisch, als dass es einfach darum geht, dass wir diese Systeme beschaffen müssen, dass wir sie hinstellen müssen, dass wir sie dann auch erneuern müssen und organisatorisch da uns auch besser positionieren müssen.
8: Mhm. Waren wir also ein bisschen naiv?
7: Naiv und vielleicht auch einfach ein bisschen langsam. Wir haben zu lange die Gefahr nicht wirklich wahrhaben wollen oder nicht wirklich ernst genommen. Und dann, wir haben ja in den letzten Monaten jetzt viel gemacht, aber waren wir doch etwas zu langsam, würde ich sagen. Und da muss jetzt einfach mehr passieren.
0: Sagt Ulrike Franke in den Tagesthemen, Expertin für deutsche und europäische Außen- und Verteidigungspolitik am European Council on Foreign Relationships. 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Hat die Zusammenarbeit der Sicherheitsbehörden im Vorfeld des Anschlags auf den Berliner CSD funktioniert? Nicht immer. Nach Recherchen von ARD Hauptstadtstudio und ARD Kontraste brauchte der BND viel zu lange, um auf eine eilige Anfrage der Berliner Ermittler zu reagieren. Michael Götschenberg.
9: Nach Recherchen von ARD Hauptstadtstudio und ARD Kontraste wandte sich die Generalstaatsanwaltschaft Berlin im Januar mit einer Anfrage an den BND, um Informationen über die mutmaßlichen Kontaktpersonen von Abdul B. beim IS zu erhalten. Das Ziel war offenbar herauszufinden, ob Abdul B. mit Führungspersonen beim IS in Verbindung stand. Dann nämlich hätte die Generalstaatsanwaltschaft das Verfahren womöglich an den Generalbundesanwalt übergeben können, der für Terrorverfahren zuständig ist. Abdul B. wäre dann nicht vor dem Jugendschöffengericht am Amtsgericht Tiergarten angeklagt worden, sondern vor dem Berliner Kammergericht. Die Berliner Justizsenatorin Felor Badenberg, CDU, erklärte auf Nachfrage, wenn er den Kontakt zu führenden IS-Funktionären gehabt hätte, hätte das möglicherweise das Verfahren geändert. Die Generalstaatsanwaltschaft bestätigte ARD Hauptstadtstudio und ARD Kontraste, dass sie sich deshalb an den Bundesnachrichtendienst gewandt hat. Nach den Recherchen antwortete der BND jedoch erst nach 4 Monaten, nämlich im Mai. Der BND teilte lediglich mit, er könne keine Informationen zur Verfügung stellen, unklar bleibt, warum. Zu diesem Zeitpunkt hatte die Generalstaatsanwaltschaft längst Anklage gegen Abdul B. vor dem Amtsgericht Berlin-Tiergarten erhoben. Der Fall landete vor dem Jugendschöffengericht, das den Haftbefehl gegen ihn aufhob.
0: In dieser Woche läuft die Speed Week. Der Name kann verwirren, Speed Week. Man könnte denken, das ist eine Schnellfahrwoche, aber quasi das Gegenteil ist der Fall. Die Polizei blitzt seit Montag Schnellfahrer auf Straßen, auf denen besonders viele Unfälle passieren. Zum Beispiel in Hessen auf der Landesstraße zwischen Lorsch und Hüttenfeld. Da standen nicht nur Polizisten, sondern auch Kollegin Anna Vogel.
10: Die rote Anhaltekelle weit ausgestreckt, winkt die Polizeibeamtin einen Transporter zur Seite. Im Inneren scheppert es, als der kleine Bus neben der Landesstraße bei Lorsch zum Stehen kommt.
11: Führerschein, Fahrzeugschein.
10: Drei Männer steigen aus, Arbeiter einer Elektrofirma, die Hochmasten repariert. Die Polizeibeamtin lässt sich den Laderaum zeigen. Kaum geht die Tür auf, sehen wir ein ziemliches Durcheinander. Polizeisprecher Christoph Schmidt lässt den Blick schweifen.
12: Farben bzw. Gefahrstoffe. Auch leicht entflammbar sieht man ja auch auf diesen Aufdrucken oder Etiketten.
10: Gleichzeitig gibt es das nächste Problem.
13: Haben auch nur türkische Führerscheine. Das heißt, die kann ich nirgends nachkontrollieren. Ich weiß nicht, ob er einen hat.
11: Und was passiert jetzt?
13: Das bringt jetzt jemand einen Führerschein angeblich.
10: Jetzt winken die Beamten Kevin auf die Seite. Er ist in seinem roten Mazda MX-5 unterwegs. Ob der so tiefer gelegt ist wie erlaubt, der Polizeibeamte misst nach. Kevin hat von den Kontrollen gehört.
14: Blitzermäßig finde ich es natürlich nicht so toll. Ich meine, mittlerweile haben wir ja Preise erreicht, die echt für 10 km/h zu viel außerorts schon echt heftig sind. Aber mein Gott, es ist ja mittlerweile fast jedes Jahr.
10: Doch tatsächlich werden an diesem Morgen nur wenige Autos geblitzt. Vielleicht auch, weil sich viele Verkehrsteilnehmer mit Lichthupe vorwarnen, so Polizeipressesprecher Christoph Schmidt.
15: Aber das ist ja ein bekanntes Phänomen.
10: Nach einer Dreiviertelstunde passiert es doch. Die Frau mit 2 Kindern im Auto lässt die Scheibe runter, als die Polizistin auf sie zukommt.
16: Okay, ich bräuchte mal bitte von Ihnen
17: Fahrzeugpapiere, Führerschein.
16: Der Kollege hat sie gemessen mit 93. Mhm. 70 sind hier erlaubt.
10: Die Fahrerin aus Groß-Gerau kostet das 60 € plus eine Verwaltungsgebühr von 28 €.
18: Ich muss jetzt ehrlich gestehen, ich habe mir eben bei dem Überholmanöver von dem Traktor, der nur 40 fahren darf, nichts dabei gedacht. Und dass ich natürlich in dem Moment Gas geben muss, um an dem vorbeizukommen, falls mir einer entgegenkommt. Umgelaufen.
10: Und die Arbeiter dürfen nach gut einer halben Stunde doch noch weiterfahren. Sie verabschieden sich. In der Wartezeit haben sie die Ladung gesichert und fahren jetzt zur Baustelle.
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19: Mit Irina Gneb und einem Millionentransfer. Was sich seit Wochen angedeutet hat, ist perfekt. Jan Diamandé verlässt die Fußball-Bundesliga und wechselt von RB Leipzig zu Real Madrid. Das 19 Jahre alte Offensivtalent erhält bei dem spanischen Rekordmeister einen Vertrag bis 2033. Beide Clubs haben sich auf eine Ablöse im dreistelligen Millionenbereich geeinigt. Dem Vernehmen nach in Höhe von mindestens 125 Millionen Euro. Diese Summe könnte durch diverse Bonusvereinbarungen sogar noch anwachsen. Damit ist Diamandé einer der teuersten Abgänge der Fußball-Bundesliga. Er spielte nur eine Saison in Leipzig. Dabei erzielte er 13 Tore und 10 Vorlagen. Die deutschen Wasserspringerinnen und Springer haben bei der EM in Paris einen perfekten Abschluss gefeiert. Am letzten Wettkampftag gab es 3-mal Edelmetall. Lars Becker zieht Bilanz.
20: Macht insgesamt 10 Podiumsplätze, zweistellig, 3-mal Gold, 4-mal Silber, 3-mal Bronze, plus die Team-Trophy als beste Mannschaft. Eine beeindruckende Bilanz, Bundestrainer Christoph Bohm.
21: Das Team-Event am Anfang, das war natürlich eine große Enttäuschung. Ne? Man möchte immer gut in so eine Meisterschaften reinstarten. Das hätte uns, glaube ich, noch ein bisschen mehr Sicherheit gegeben. Aber die ganze Mannschaft hat eine super Reaktion gezeigt und deswegen, ja. Super zufrieden.
20: Im traditionell letzten Wettbewerb, einem hochklassigen Springen solo vom 10-Meter-Turm, holten Jaden Eickermann und Ole Rösler Silber und Bronze. Ohne den Fehler im zweiten seiner 6 Sprünge wäre neben Eickermann auch Rösler über die 500-Punkte-Marke gekommen. Weltklasse.
22: Meine erste Medaille auf dem Level im Einzel, vorher nur im Synchron und dann direkt Silber. Das ist schon klasse.
23: Sprung für Sprung, alles ist ein einzelner Wettkampf. Deswegen probiere ich dann einfach nach dem zweiten Sprung damit abzuschließen. So, ich kann es nicht mehr ändern. Jetzt geht es nur noch an die anderen Sprünge. Und wenn die passen, geht's auch, hat man ja gesehen.
20: Zuvor hatten Lena Henschel und Jette Müller im 3-Meter-Synchron-Bronze gewonnen. Überragend im deutschen Team Moritz Wesemann mit 2-mal Gold in Einzelspringen, darunter im olympischen 3-Meter-Wettbewerb. Und Pauline Pfeiff mit 3-mal Silber in all ihren 3 Wettbewerben. Herausragend bei der EM die Italienerin Chiara Pellacani mit einer ganzen Handvoll Goldmedaillen.
19: Und damit zum Radsport mit der Tour de France der Frauen. Kim LeCour hat die 6. Etappe gewonnen. Die Fahrerin aus Mauritius setzte sich im Sprint in einer 8-köpfigen Ausreißergruppe durch. Mittendrin dabei war auch die deutsche Liane Lippert.
4: Es war davor extrem hart, also es kamen noch ein paar Fahrerinnen zurück, viele Attacken und ja, im Endeffekt im Sprint war ich ein bisschen zu weit hinten positioniert, weil die Ziellinie kam dann so schnell eigentlich mit dem Wind. Und ja, nicht so ideal gesprintet.
19: Lippert wurde 6. Das gelbe Trikot der Gesamtführenden trägt weiter ihre Teamkollegin Marlene Reusser aus der Schweiz. Antonia Niedermeyer verlor zwar einen Platz im Gesamtklassement, liegt jetzt auf Platz 5, bleibt aber weiter im weißen Trikot der besten Nachwuchsfahrerin. Von der Straße in den Sand. In Hamburg ist momentan die internationale Beachvolleyball-Szene zu Gast. Moritz Kühn über den Auftakt des Elite 16, das zur höchsten Turnierserie im Beachvolleyball gehört.
5: Der Spielplan ist eng getaktet und so mussten gleich mehrere deutsche Teams am ersten Tag doppelt ran. Schon vorzeitig in der K.O.-Runde stehen Paul Henning und Lukas Pretschner. 2 Vorrundenspiele, 2 Siege. Nun geht es in der abschließenden Hauptrundenpartie um den Gruppensieg und den direkten Einzug ins Viertelfinale. Auf Kurs-K.O.-Phase sind auch die Duos Huster Winter und Elas Wüst. Nils Elas und Louis Wüst mussten sich nach dem Auftaktsieg am späten Abend den norwegischen Olympiasiegern von 2021, Anders Moll und Christian Sørum, in 2 Sätzen geschlagen geben. Bei den Frauen konnten aus deutscher Sicht vor allem Svenja Müller und Sinja Tillmann überzeugen. Die Europameisterinnen von 2024 setzten sich gegen Tamela und Victoria, die Weltranglisten Zweiten aus Brasilien, durch. Auch für die anderen 3 deutschen Frauenteams ist noch alles drin. Ein Endspiel um den Einzug in die K.O.-Runde haben die Münchnerinnen Anna Grüne und Janne Uhl, die keines ihrer ersten beiden Gruppenspiele gewinnen konnten.
19: Das Turnier ist für viele Teams die Generalprobe für die Europameisterschaft in der kommenden Woche in Polen.
0: Das war Neues aus der Welt des Sports mit Irina Gneb. Hitze, Trockenheit, Niedrigwasser setzen die Landwirtschaft in Deutschland zunehmend unter Druck. Viele Landwirte bangen um ihre Ernten. An manchen Orten sind die Einbußen bereits deutlich spürbar. Gleichzeitig verteuern sich Transporte durch die niedrigen Pegelstände auf wichtigen Wasserstraßen. Der Bauernverband fordert Unterstützung, doch aus dem Landwirtschaftsministerium heißt es bislang, man beobachte lediglich die Lage. Reicht das? Unser Thema gleich.
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6: Um 5.30 Uhr mit Ronald Lessig. Nach dem Fund einer Sprengstoffdrohne am Leipziger Flughafen hat die Bundesanwaltschaft die Ermittlungen übernommen. Bisher waren die Landesbehörden in Sachsen zuständig. Aus Baden-Baden ARD-Terrorexperte Holger Schmidt.
17: Es handele sich um einen schwerwiegenden Angriff auf die Transport- und Logistikinfrastruktur in Deutschland, erklärt Generalbundesanwalt Jens Rommel in einer Presseerklärung. Es besteht der Verdacht des versuchten Herbeiführens einer Sprengstoffexplosion und des gefährlichen Eingriffs in den Luftverkehr, so die Bundesanwaltschaft. Und sie spricht davon, dass es wohl 2 Drohnen waren, die am Dienstagabend am Flughafen Leipzig im Einsatz waren. Denn auch der Gegenstand, mit dem eine Frachtmaschine beim Durchstarten kollidiert sei, sei mutmaßlich eine Drohne gewesen, heißt es.
6: US-Präsident Trump versucht erneut, das Recht auf Staatsbürgerschaft durch Geburt einzuschränken. Einen ähnlichen Vorstoß hatte der oberste Gerichtshof erst im Juni für verfassungswidrig erklärt. Aus der Nachrichtenredaktion Christiane Rüther.
24: Trump hat am Abend 2 Dekrete unterzeichnet. Das erste schränkt das Recht auf Staatsbürgerschaft durch Geburt für bestimmte Gruppen ein. Dazu zählen Kinder von Eltern, die als feindliche Ausländer eingestuft werden, aber auch Kinder, deren Eltern in den USA für eine ausländische Regierung arbeiten. Der zweite Erlass richtet sich gegen sogenannten Geburtstourismus. Laut Trump kommen unzählige ausländische Frauen als Touristinnen zum Entbinden in die USA, damit ihr Kind die US-Staatsbürgerschaft erhält. Das soll nun nicht mehr möglich sein.
6: Ein US-Gericht hat den Facebook-Mutterkonzern Meta wegen Gefährdung der psychischen Gesundheit von Kindern zu einer Strafe von umgerechnet knapp 500 Millionen Euro verurteilt. Bei dem Prozess im US-Bundesstaat New Mexico hatte die Staatsanwaltschaft Meta unter anderem vorgeworfen, seine Produkte seien darauf angelegt, junge Nutzer abhängig zu machen. Der Konzern muss nun seine Plattform für Minderjährige in dem Bundesstaat umgestalten, etwa durch Nutzungsbegrenzungen. Meta kündigte Berufung an und erklärte, man sei überzeugt, eine gute Bilanz beim Schutz von Jugendlichen vorweisen zu können. Nahe der syrischen Hauptstadt Damaskus ist unter einem Kleinbus ein Sprengsatz explodiert und hat mindestens 2 Menschen getötet. 13 weitere Menschen wurden laut Gesundheitsministerium verletzt. Die Bombe explodierte in der Vorstadt Jaramana. In der Gegend leben vor allem Drusen und Christen. Seit dem Sturz von Machthaber Bashar al-Assad Ende 2024 hat es in Damaskus mehrere tödliche Anschläge gegeben. Erst im Juli waren bei 2 Explosionen während des Besuchs des französischen Präsidenten Macron mindestens 18 Menschen verletzt worden. Das Wetter in Deutschland. Am Tage meist trocken, im Norden einzelne Schauer, an den Alpen Gewitter bei 19 Grad in Nordfriesland und bis zu 30 Grad am Oberrhein. Am Samstag viel Sonne bei 22 bis 33 Grad, am Sonntag anfangs trocken, von Südwesten später Schauer, 25 bis 35 Grad. Das waren die Nachrichten.
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0: Sieht soweit gut aus. Wir haben keine größeren Staus oder Verkehrsbehinderungen, außer auf der A2. 4 Kilometer Stau nach einem Unfall auf der A2 Hannover Richtung Berlin zwischen Allerengersleben und Alsleben. Genauso auch auf der A2 Magdeburg Richtung Berlin zwischen Lostau und Burg Ost. Hier haben wir auch 4 Kilometer Stau. Dann nochmal auf der A44 Kassel Richtung Dortmund zwischen Dreieck Kassel Süd und Kassel Bad Wilhelmshöhe. Hier gibt es eine Sperrung wegen Reparaturarbeiten nach einem LKW-Brand. Dadurch auch 2 Kilometer stockender Verkehr auf der A49 zwischen Kassel-Aue-Stadion und Kreuz-Kassel-West. Die Umleitungsempfehlung führt ab Kreuz-Kassel-West über die U14 bis Kassel-Bad Wilhelmshöhe. Und dann nochmal die A49 Kassel Richtung Gießen zwischen Kassel-Aue-Stadion und Kreuz-Kassel-West. 2 Kilometer stockender Verkehr.
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0: Mit Milad Kupay, guten Morgen. Außergewöhnliche Hitze und geringe Regenfälle machen den Landwirten in Deutschland zu schaffen. An einigen Orten sind teils drastische Ernteeinbußen die Folge. Wegen des Niedrigwassers am Rhein steigen beispielsweise auch die Transportkosten. Ein Sprecher des Deutschen Bauernverbandes. Und das Bundeslandwirtschaftsministerium, es beobachtet. Nicole Markwald.
2: Noch stecken die Bauern in Deutschland mitten in der Erntesaison. Eine Bilanz dieses heißen Sommers steht also noch aus. Doch schon jetzt zeichnet sich ab, dass die Erwartungen der Landwirtinnen und Landwirte nicht erfüllt werden können. Wer auf den Dürremonitor schaut, der vom Helmholtz-Zentrum für Umweltforschung in Leipzig betrieben wird, sieht große regionale Unterschiede. Je weiter südlich man auf die Deutschlandkarte blickt, desto dunkler wird der mahnende Rotton. Dürre.
3: Aktuell gehen wir von einer leicht unterdurchschnittlichen Ernte aus, was das Getreide und den Raps anbelangt. Bei den spätreifen Kulturen ist es noch zu früh für die Vorhersage, aber auch hier setzt die anhaltende Hitze zu und wir rechnen bestenfalls mit einer durchschnittlichen Ernte.
2: Das sagt Stefanie Sabet, Generalsekretärin des Deutschen Bauernverbandes. Bedenklicher ist der Zustand beim Grünland, erklärt sie, also landwirtschaftlich genutzte Wiesen und Weiden. Das führt zu Problemen bei der Futterversorgung für die Tierhaltung. Nach einer Umfrage des Bauernverbandes müssen über 1/3 der Landwirte Futtermittel zukaufen. Mit Blick auf die aktuelle Dürre sagt ein Sprecher des Landwirtschaftsministeriums, die Situation sei kein neues Problem. Sie sei ähnlich wie in den vergangenen Jahren. Die Regierung beobachte die Lage und sei im Austausch mit allen Akteuren. Landwirt Ralf Behring reagiert mit Unverständnis.
7: Ja, das ist unverantwortlich. Also das wäre so, als wenn ich als Landwirt sage, naja, ich beobachte es jetzt, wie meine Tiere verdursten oder weil meine Bäume vertrocknen. Nee, beobachten reicht nicht aus. Ich muss aktiv werden.
2: Behring betreibt einen Hof in der Märkischen Schweiz in Brandenburg. Seit 35 Jahren arbeitet er als Landwirt. Die Temperaturen machen ihm und seinem Hof zunehmend mehr zu schaffen. Die Pflanzen brauchen mehr Wasser, die Waldbrandgefahr steigt, der Klimawandel erleichtert invasiven Arten wie Borkenkäfer oder Eichenprozessionsspinner die Verbreitung, erklärt er. Und
7: der Winter setzt später ein und hört früher auf. Das heißt, Wir haben ein längeres Pflanzenwachstum, was die Böden noch zusätzlich austrocknet.
2: Die Landwirtschaft in Deutschland leidet unter der Hitze. Das ist auch Thema diese Woche bei der Hauptalmbegehung mit Bundeslandwirtschaftsminister Alois Rainer, CSU.
8: Also man sieht gerade im Sommer, dass der Klimawandel schon natürlich ein Thema ist, der die Landwirtschaft beschäftigt, der auch uns beschäftigt. Ich kann es nicht länger lassen, sonst darf ich es machen.
2: Ich kann es nicht regnen lassen. Landwirt Behring schüttelt über die Worte des Ministers den Kopf.
7: Wenn der oberste Minister sowas sagt, dann ist es wirklich nicht ermutigend für unseren Berufsstand.
2: Biobauer Behring zieht für seinen Hof für dieses Jahr eine gute Bilanz. Er freut sich über gute Getreideerträge und eine gute Obsternte. Ausreichend Futter für die Tiere auf der Weide. Das gelingt, betont er, weil er vor 30 Jahren damit begonnen hat, den Boden nachhaltig zu bewirtschaften. Und dafür braucht es langen Atem und Unterstützung.
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0: Gepäck, Sitzplatzreservierung, Essen an Bord. Für viele Leistungen verlangen Airlines inzwischen extra. Zugleich sind zahlreiche Flugverbindungen aus Deutschland verschwunden. Sie wurden eingestellt. Was hinter den steigenden Ticketpreisen steckt, warum Zusatzgebühren immer wichtiger werden und weshalb Deutschland im internationalen Luftverkehr zurückfällt. Anja Göpfert berichtet.
9: Für Reisende ist Fliegen spürbar teurer geworden. Und die Lufthansa stellt ihre Kunden bereits auf weiter steigende Ticketpreise ein. Doch bei den Airlines kommt davon längst nicht alles als Gewinn an. Allein Kerosin macht derzeit rund ein Drittel der Betriebskosten aus. Dazu kommen Flugzeuge, Wartung, Personal, Vertrieb sowie zahlreiche Gebühren. Luftfahrtexperte Gerald Wissel von Airborne Consulting.
11: Und dann haben wir eben noch 30% Kosten, die eben momentan in der Diskussion sind. Das sind Flughafenentgelte, Abfertigungsentgelte, Sicherungsentgelte, aber auch die Fluchtsicherheit.
9: Laut Weltluftfahrtverband IATA liegt die Nettomarge der Airlines in diesem Jahr im Schnitt bei nur 2%. Das sind rund $4,50 je Passagier, halb so viel wie 2025. Umso wichtiger wird das Geschäft jenseits des eigentlichen Tickets. Mit Gepäck, Sitzplatzreservierungen, bevorzugtem Einsteigen oder Essen an Bord.
11: Bei Ryanair ist das mittlerweile ein Drittel des Umsatzes. Bei Lufthansa steigt es auch. Wenn wir wirklich mal ein paar Jahrzehnte zurückdenken, jetzt bei den klassischen Airlines, dann war das alles inbegriffen in dem Ticket. Das löst man jetzt eben raus, um auch entsprechend zunächst mal augenscheinlich wettbewerbsfähig zu sein.
9: Gleichzeitig bleibt das Flugangebot in Deutschland deutlich hinter Europa zurück. Es erreicht erst 92% des Vor-Corona-Niveaus. Einer der Gründe? Es fehlen energie- und kosteneffiziente Flieger der neuesten Generation. Und solange Maschinen fehlen, fliegen Airlines bevorzugt dort, wo Gebühren niedriger und Erträge höher sind. Verspätete Auslieferungen von Airbus und Boeing verschärfen den Engpass.
11: Aber im Endeffekt, wenn die Flugzeuge wirklich alle mal ausgeliefert sind und nicht nur Ersatzinvestitionen sind, sondern wirklich zusätzliche Steigerung an Kapazitäten, dann werden natürlich auch Ryanair und Co. wieder nach Deutschland kommen.
9: Niedrigere Standortkosten könnten helfen. Doch das allein reicht Wissel nicht.
11: Auch die Airlines müssen gucken, dass sie ein entsprechendes Produkt zu entsprechender Qualität anbieten. Das alles spielt natürlich eine Rolle, um wieder mehr Nachfrage, mehr Passagiere hier in Deutschland zu haben.
9: Damit Deutschland im internationalen Luftverkehr wieder Boden gut macht, braucht es also mehr als niedrigere Gebühren.
0: Wir alle entscheiden mit, wie unser Bargeld in Zukunft aussieht. Die Europäische Zentralbank hat ja eine Online-Abstimmung für das neue Design der Euroscheine gestartet. Zur Auswahl stehen 10 Entwürfe. Einer davon stammt von einem Künstlerpaar aus Regensburg. Andreas Wendlieder hat die beiden besucht.
12: Gisela Goppel steht an ihrem Zeichentisch. Mit einem dünnen Pinsel mischt sie Aquarellfarben. Mit Rottönen verpasst sie einem Eisvogel ganz kleine rote Brustfedern. Dieses Vogelmotiv könnten in einigen Jahren Millionen Menschen regelmäßig in der Hand halten. Zusammen mit ihrem Partner Florian Tompernpong hat Goppel eine neue Euroscheinserie entworfen. Auf der Vorderseite sind Vögel zu sehen, ein Mauerläufer auf dem grauen Fünfer, ein Storch auf dem orange gehaltenen 50er und der Eisvogel mit den roten Brustfedern auf dem 10er. Vögel sind für Gisela Goppel ein gutes Symbol für Europa.
13: Ganz schöne Metapher auf die unterschiedlichen Kulturen Europas, dass eben jede Kultur sehr besonders ist, so wie eben auch jeder dieser Vögel, der jetzt da dargestellt ist. Und aber dass gerade eben diese Vielfalt das Besondere ausmacht.
12: Goppel und Tompernpongs Entwürfe sind im Wettbewerb der Europäischen Zentralbank für das neue Euroschein-Design richtig gut angekommen. Die beiden haben es bei über 1000 anderen Bewerbungen unter die finalen 10 Entwürfe geschafft. Aus diesen wird Ende des Jahres nun der Sieger gekürt. Der wird dann in ein paar Jahren die bisherigen Scheine ablösen. In der Regensburger Altstadt können sich viele vorstellen, bald mit Scheinentwürfen aus der Stadt im Geldbeutel unterwegs zu sein.
10: Schöne Motive auf jeden Fall. Spricht ein bisschen für Freiheit.
14: Ja, die sind schön bunt auf jeden Fall.
15: Ich mag die jetzigen Euros tatsächlich ein bisschen mehr, glaube ich.
16: Also der Bund Naturschutz würde sich freuen, wenn wir diese Noten bekämen, glaube ich.
18: Sehr ungewohnt, aber ich finde sie definitiv besser, schöner.
12: Doch das Aussehen ist bei einem Geldschein nicht alles. Er muss auch im Alltag funktionieren. Wenn der Schein zum Beispiel noch im Geldbeutel steckt, jemand schlecht sieht oder es dunkel ist. Die alten Scheine seien hier schon sehr gut gewesen, weshalb sie auch einzelne gewohnte Elemente in ihren Entwürfen übernommen haben, sagt Florian Topengpong. Zum Beispiel einen leichten Bogen um das Motiv auf der Vorderseite.
25: Ich glaube auch, dass die Menschen sich stark daran gewöhnt haben über die Jahrzehnte. Und wir haben unsere Aufgabe eher wie ein bisschen wie ein Redesign gesehen.
12: Das Designerpaar recherchierte in Büchern und schaute Naturfilme, um die richtige Silhouette für ihre Vögelmotive zu finden. Dabei durften sie mit niemandem darüber sprechen. Es galt eine strenge Verschwiegenheitsvereinbarung mit der EZB. Gut, dass sie zumindest zu zweit daran gearbeitet haben, sagt Gisela Goppel.
13: Die Vorstellung, jetzt da komplett alleine dran zu arbeiten und mit niemandem drüber reden zu dürfen, glaube ich, wäre schon für mich sehr hart geworden. Und so haben wir ja da sehr, sehr viel drüber geredet, aber wir durften es halt niemand anderem kommunizieren.
12: Bis Ende des Jahres will die EZB dann entscheiden, welche Geldscheinserie das Rennen macht.

0: 5.44 Uhr ist es.
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0: Seine Beliebtheitswerte sind weiter im Keller. Kanzler Merz hat offenbar ein Imageproblem, während die AfD weiter zulegt. Das zeigt der neue ARD-Deutschland-Trend. Alle Zahlen und Details dazu jetzt von Sabine Henkel.
2: Keine guten Nachrichten für Friedrich Merz und die Union. 21% würden CDU und CSU erhalten, wenn am kommenden Sonntag Bundestagswahl wäre. Und mit Merz als Bundeskanzler sind weiterhin deutlich über 80% der Deutschen unzufrieden.
3: Ich empfinde diese demoskopische Lage, wenn Sie so wollen, eher als Ansporn, die Arbeit fortzusetzen, gut zu machen, richtig zu machen. Und das ist etwas, was mich beschwert und an dem wir auch gemeinsam arbeiten.
2: So hatte Merz es im Juli gesagt, bevor er seine Regierungsmannschaft neu aufstellte. Voller Hoffnung. Diese Hoffnung teilen die Leute allerdings nicht. Fast 70% sind pessimistisch und glauben nicht an eine bessere Regierungsarbeit. Eine Herausforderung auch für die neue Kanzleramtsministerin Nina Wagen.
4: Wir sind jetzt gut aufgestellt, auch wirklich weiter voranzukommen mit unseren Reformen, die wir begonnen haben.
2: Gesundheitsreform, Pflegereform, Rentenreform stehen im Herbst an. Die Frage der Gerechtigkeit wird dabei immer wieder diskutiert. Vor allem in Ostdeutschland besteht bei vielen ein Gefühl, benachteiligt zu werden. Mehr als 50% sagen das. In Westdeutschland hingegen meint eine Mehrheit, dass es gerecht zugeht. Immerhin sind es aber auch da 40%, die ein Ungerechtigkeitsgefühl haben. Ein anderes Gefühl, nachdem Infratest DIMAP gefragt hat, ist das der Sicherheit im öffentlichen Raum. Und zwar nach dem Anschlag in Berlin.
5: Alles, was wir hier sehen, deutet darauf hin, dass wir es mit einem islamistischen Terroranschlag zu tun haben.
2: Hatte Bundesinnenminister Dobrindt noch am Ort des Geschehens erklärt. Inzwischen besteht Gewissheit. Es war ein islamistisch motivierter Terroranschlag. In Deutschland haben mehr als 30% der von Infratest DIMAP Befragten hin und wieder Angst, dass sie selbst Opfer eines Terroranschlags werden. Das aber ist nicht die größte Sorge. Weitaus mehr Leute befürchten, bestohlen oder beleidigt und bepöbelt zu werden. Das sind in beiden Fällen rund 50%, wie dieser Deutschlandtrend zeigt. Damit nochmal zurück zur Sonntagsfrage.

0: Stadtführungen, bei denen sie Lieder selbst singt. Lili Weiler hat sie begleitet.
1: Montmartre en chanson. Nous allons revenir sur les pas de célèbres chanteurs.
2: Bastenmütze, ein fließender Rock, Jute-Tasche über der Schulter. Nicht nur Anne-Sophie Guerriers Erscheinung, sondern vor allem ihre Stimme ist in dem historischen Künstlerviertel von Paris schon Teil des Stadtbildes. Manche nennen sie die Königin von Montmartre. Belle, belle, also schön, das ist vor allem ihre Stimme. Anne-Sophie erweckt damit die Geschichte von Montmartre und seinen Künstlern zum Leben. So hält sie zum Beispiel am Wohnhaus von Edith Piaf, um deren berühmtes Lied La Vie en Rose zu singen.
1: Il me parle tout bas, je vois la vie en rose.
2: Und der Ecke, der Charles Aznavour sein Lied La Bohème widmete.
1: Je vous parle d'un temps que les moins de 20 ans ne peuvent pas connaître.
2: Und zwischen den Liedern Anekdoten, die überraschen. Wie zum Beispiel, dass Edith Piaf mit nur 14 Jahren mit ihrer besten Freundin nach Montmartre zog, um Straßensängerin zu werden. Oder dass der Chansonsänger Claude François in dem Künstlerviertel in einer Wohnung ohne Toilette wohnte. Wissen, mit dem sie groß geworden ist, denn Anne-Sophie Guerrier wollte schon immer Sängerin werden.
3: Du coup, moi j'ai toujours voulu être chanteuse. C'est vraiment un rêve de petite fille pour moi.
2: Aber ihr Weg führte sie nicht direkt zu diesem Beruf.
3: J'ai déménagé à Paris de Rouen.
2: Ursprünglich für ein BWL-Studium nach Paris gekommen, zog Anne-Sophie bald nach Montmartre und begann, in der Metro Musik zu machen.
3: J'ai enfin eu ce diplôme. Je suis partie chanter dans le métro.
2: Die Corona-Pandemie machte ihr einen Strich durch die Rechnung und öffnete ihr gleichzeitig die vielleicht wichtigste Tür ihres Lebens.
3: Donc interdiction de chanter dans le métro.
4: Es war verboten, in der Metro zu singen. Die einzige Möglichkeit für mich weiterzumachen, war es, auf der Straße zu singen. Und da ich in Montmartre lebte, habe ich auf den Straßen von Montmartre gesungen.
3: J'ai commencé à chanter dans les rues de Montmartre.
2: Was als Notlösung begann, ist inzwischen ihr Markenzeichen auf der ganzen Welt. Die Besucher heute kommen aus Belgien, Frankreich und den USA und kriegen gar nicht genug von dieser Erfahrung, die so wunderbar romantisch und vielleicht ein bisschen Klischee ist.
5: La même.
4: Ich liebe es. Die Lieder versetzen mich zurück in die Zeit meiner Eltern. La Bohème ist mein Lieblingslied, weil meine Mutter damals in Charles Aznavour verliebt war und es eines seiner schönsten Lieder ist.
6: Die Besichtigung fängt sehr gut die künstlerische Atmosphäre von Montmartre ein. Ich habe die Zeit damals zwar nicht erlebt, aber es ist genau das, was man durch die Literatur und Musik mitbekommen hat.
7: Etc., les chansons, la musique, enfin, ça reflète assez bien l'esprit de Montmartre.
2: Bis zum Ende hängen die Teilnehmer an ihren Lippen und bei so vielen französischen Klassikern können sie nicht anders, als auch selber ein bisschen mitzusingen.
0: Wer Anne-Sophie Guerrier hören will, ohne dafür bis nach Paris zu reisen, der kann das bald sogar auch von Deutschland aus. Im Englischen Theater in Hamburg im Februar nächsten Jahres tritt sie mit ihrem Konzert Das Paris von Edith Piaf auf. 5.51 Uhr.
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0: Der mutmaßliche Anschlagsversuch mit einer Sprengstoffdrohne am Flughafen Leipzig-Halle ist das beherrschende Thema in den Meinungsrubriken der Medien. Für Markus Pindor vom Deutschlandfunk zeigt der Vorgang vor allem eins.
9: Wir haben extrem viel Glück gehabt. Wäre der Zündmechanismus nicht fehlerhaft gewesen, dann hätte es eine Katastrophe gegeben. Vollgetankte Großflugzeuge hätten in einem riesigen Feuerball aufgehen können. Drohnen, die sich Anlagen der kritischen Infrastruktur nähern, seien es Flughäfen, Bahnhöfe, Energie- und Wasserversorgung, um nur einige zu nennen, müssen aus der Luft geholt werden, egal wie. Denn der Schaden, der entstehen kann, ist einfach zu groß. Wie sich schon jetzt zeigt bei einem Angriff von nur 2 Drohnen. Was wäre bei einem Angriff von 20 oder 200 Drohnen?
0: Meint Markus Pindor vom Deutschlandfunk. Für die Süddeutsche Zeitung ist klar, wer hinter dieser Aktion steckt.
10: Auch wenn die Täter noch nicht identifiziert

0: infiziert sind, der missglückte Sprengstoffanschlag auf eine ukrainische Transportmaschine passt ins Bild. Je stärker sich die Ukraine gegen den russischen Aggressor wehrt, desto härter schlägt der zurück und das eben auch bei Kiews Unterstützern im Ausland. Mit einem für Russland angenehmen Nebeneffekt. Ein geglückter Anschlag könnte die Deutschen verängstigen, verunsichern und eine solche Stimmung sich auch noch auf die kommenden Landtagswahlen auswirken.
1: Die Frankfurter Allgemeine Zeitung ist dagegen zurückhaltend.
0: Der verwendete Sprengstoff legt zumindest staatlich unterstützte Akteure nahe. Die Nähe einer aufgefundenen Drohne zu ukrainischen Flugzeugen verweist auf Russland. Aber es sind eben nur Hinweise, keine Gewissheiten. Deswegen ist es unseriös, Russland als Schuldigen zu benennen. Der Staat muss sich schon sicher sein. Es geht hier um eine Frage von weitreichender außenpolitischer Bedeutung. Müsste die NATO reagieren oder müsste man weitere Sanktionen gegen das Land verhängen? Es liegt in der Natur der hybriden Kriegsführung, dass sie genau dieses Dilemma hervorruft. Sie stiftet Unruhe, kann sogar großen Schaden verursachen, aber sie lässt sich meist nicht eindeutig zurechnen.
1: Nach Ansicht des Handelsblatts hat Deutschland wie so oft offensichtlich kein Gesetzes-, sondern ein Vollzugsproblem.
0: Bei der Beobachtung des bodennahen Luftraums sind die Behörden weiter nahezu blind. Das beste Drohnenabwehrzentrum nützt nichts, wenn der Bundespolizei an den Flughäfen noch die Abfanggeräte fehlen. Und auch die rechtliche Grundlage ist noch nicht so, dass die Behörden bei solchen Vorfällen schnell und unkompliziert handeln können.
1: Die Nürnberger Nachrichten betonen, dass die Bürger der Klagelieder über das Zuständigkeitswirrwarr zwischen Bund, Land und Kommunen überdrüssig sind.
0: Die haben sie alle schon x-mal gehört. Es wäre interessant zu wissen, ob sich inzwischen etwas getan hat, um diese Knoten zu durchschlagen. Die Wähler wollen Taten sehen, etwa in Form rechtlicher Möglichkeiten, virtuelle Grenzen im Notfall zu ignorieren, wenn es um unmittelbare Gefahrenabwehr geht. Auf keinen Fall darf ein Einsatz an Zuständigkeiten scheitern.
1: Der Tagesspiegel ruft die Menschen in Deutschland auf, den Tatsachen ins Auge zu blicken und aufzuwachen.
0: Man möchte hoffen, dass der gescheiterte Anschlag von Leipzig wie ein erneuter heilsamer Schock wirkt und die Kräfte freisetzt, um den seit Jahren überfälligen Schutz ziviler Infrastruktur mit mehr Elan und mehr Tempo voranzutreiben. Deutschland kann Krise, aber nach aller Erfahrung immer erst dann, wenn eine Mehrheit verstanden hat, wie elementar diese Krise ist. Trotz Ukraine-Krieg, trotz hybrider Angriffe haben Gesellschaft und Politik bisher eher behäbig auf die neuen Gefahren reagiert. Der Schock von Leipzig kann das ändern.
1: Und das waren die Standpunkte, zusammengestellt hat sie Peter Eichenberg.
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1: Heute vor 150 Jahren wurde in den Niederlanden Martha Hari geboren, die wohl berühmteste Spionin der Geschichte. Zipora Rubina mit einem Porträt.
3: Sie ist in einem Tempel aufgewachsen. Ihre Mutter ist Javanerin.
4: Das schillernde Image als frivole Tänzerin, Spionin und Frank Fatal wird Martha Hari nicht in die Wiege gelegt. Margareta Gertrude Zelle kann damals nicht wissen, dass sie später einmal weltberühmt wird, sich Legenden um ihre Person ranken werden. Mit einigen räumt sie später selbst auf. Nein, sie war keine orientalische Prinzessin.
5: Ich gestehe, ich bin nicht auf Java geboren,
4: schreibt Martha Hari in ihren Memoiren.
5: Mein Vater war ein in Friesland sehr bekannter Kaufmann, meine Mutter eine Dame großen Stils, ebenso schön wie reich.
4: Mit 18 heiratet sie einen Offizier, der sie in die Kolonie Niederländisch-Indien, dem heutigen Indonesien, mitnimmt. Das Glück währt nicht lange. Ihr kleiner Sohn stirbt. Ihr Mann trinkt und schlägt sie. Margareta kehrt nach Europa zurück. In Paris folgt ein dramatischer Neuanfang. Sie erfindet eine komplett neue Biografie. Das niederländische Mädchen ist jetzt eine ausländische Adlige und inszeniert sich als exotische Tempeltänzerin. Ab sofort nennt sie sich Martha Hari, indonesisch für Sonne.
6: Aber ich habe noch nie Gelegenheit gehabt, sie tanzen zu sehen.
7: Das ist schade.
4: Martha Hari tanzt in Nachtclubs und auf Privatpartys. Sie reist nach Wien, Monte Carlo und Mailand, wandert durch die High Society. Wahrscheinlich sind es diese Kontakte, die den deutschen Geheimdienst im Ersten Weltkrieg veranlassen, Martha Hari als Agentin anzuwerben. Ihr Deckname? H21. Dann wird sie auch von den Franzosen rekrutiert und als Doppelagentin enttarnt. Die Justiz sieht Martha Hari als Hochverräterin. Am 15. Oktober 1917 berichtet die New York Times:
7: Mata Hari, die niederländische Tänzerin, die ein Kriegsgericht der Spionage für schuldig befand, ist heute Morgen erschossen worden.
4: Mata Hari wurde als Margareta Gertrude Zelle am 7. August 1876 geboren. Das war heute, vor 150 Jahren.
1: Und das war der Stichtag von Robina Zifora. Und das war die ARD-Infonacht mit Milad Kupay. Hier geht's gleich weiter mit ihren Infoprogrammen. Die Zeit, es ist 5:58 Uhr.

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1: Von den Brandenburger Fernstraßen gibt es derzeit keine aktuellen Meldungen über größere Störungen. Stadtverkehr Berlin. Die B1, B5 Alt-Kaulsdorf ist zwischen Mislowitzer Straße und Dorfstraße wegen einer Fahrbahnerneuerung bis nächsten Freitag stadteinwärts gesperrt. Friedrichshain, die Straße der Pariser Kommune, ist nach einem Wasserrohrbruch am Ostbahnhof voraussichtlich noch bis Ende August in beiden Richtungen gesperrt. Mitte, Leipziger Straße in beiden Richtungen. In Höhe Friedrichstraße ist wegen Bauarbeiten bis Anfang September jeweils nur eine Spur frei. Oberschöneweide, die Naleperstraße ist zwischen Siemensstraße und Kuhnheimstraße in beiden Richtungen gesperrt. Auch dort gab es einen Wasserrohrbruch. Ein Hinweis zur S-Bahn. Zwischen Hermannstraße und Tempelhof fahren wegen Bauarbeiten bis Sonntag keine Züge. Das betrifft die Ringbahn sowie die Linien S46 und S47. Es wurde ein Ersatzverkehr mit Bussen eingerichtet.
2: 6 Uhr, schönen guten Morgen.
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2: Jessica Wiener hier, ich grüße Sie. Die Drohne am Leipziger Flughafen ist wohl durch einen glücklichen Zufall entdeckt und in einer spontanen Reaktion aus der Luft geholt worden von einem Busfahrer, der auf dem Gelände seine nächtliche Runde machte. Wer die Drohne losgeschickt hat, wird noch untersucht. Kerstin Reinsch mit den Nachrichten.
1: Im Fall der Sprengstoffdrohne vom Leipziger Flughafen hat die Bundesanwaltschaft die Ermittlungen übernommen. Es handle sich um einen schwerwiegenden Angriff auf die Transport- und Logistikinfrastruktur in Deutschland, heißt es in einer Mitteilung von Generalbundesanwalt Rommel. ARD-Sicherheitsexperte Holger Schmidt.
3: Damit sei die Tat geeignet, die äußere und innere Sicherheit der Bundesrepublik zu beeinträchtigen und deshalb übernimmt nun die Bundesanwaltschaft die weiteren Ermittlungen und ersetzt damit die Generalstaatsanwaltschaft Dresden. Auch die polizeiliche Führung der Ermittlungen wird ausgetauscht. Das Bundeskriminalamt übernimmt auf Anweisung von Rommel vom Landeskriminalamt Sachsen. Es besteht der Verdacht des versuchten Herbeiführens einer Sprengstoffexplosion und des gefährlichen Eingriffs in den Luftverkehr, so die Bundesanwaltschaft. Und sie spricht davon, dass es wohl zwei Drohnen waren, die am Dienstagabend am Flughafen Leipzig im Einsatz waren. Denn auch der Gegenstand, mit dem eine Frachtmaschine beim Durchstarten kollidiert sei, sei mutmaßlich eine Drohne gewesen, heißt es.
1: Die AfD baut ihren Vorsprung in der sogenannten Sonntagsfrage weiter aus. Das zeigt der ARD-Deutschland-Trend von Infratest DIMAP. Wäre am kommenden Sonntag Bundestagswahl, käme die Partei demnach auf 28%. Das ist ein Punkt mehr als im Juli. Die Union verliert weiter an Zustimmung und kommt nur noch auf 21%, ein Minus von einem Prozentpunkt. Die SPD liegt unverändert bei 12%, die Linke bei 11, die Grünen bei 15%. Mit der Bundesregierung zufrieden sind nur 13% der Befragten. Beliebtester Politiker ist mit Abstand Verteidigungsminister Pistorius mit 53%. Ein Gericht im US-Bundesstaat New Mexico hat den Konzern Meta zu einer weiteren Millionenstrafe verurteilt. Schon vor einigen Monaten hat es eine Jury als erwiesen angesehen, dass Minderjährige bei den Meta-Produkten Facebook, Instagram und WhatsApp nicht genug geschützt werden. Zu den damals verhängten 375 Millionen Dollar kommen jetzt noch einmal 567 Millionen hinzu. Das Geld soll in einen Fonds fließen, der Minderjährige unterstützt, die durch Online-Konsum zu Schaden gekommen sind. USA-Korrespondentin Giselle Uka.
4: Außerdem muss das Unternehmen dem Urteil zufolge seine Plattform für Minderjährige in dem Bundesstaat anders gestalten. Unter anderem fordert das Gericht, dass süchtig machende Funktionen eingeschränkt und bessere Alterskontrollen eingeführt werden. Der Fall wird in den USA aufmerksam verfolgt. Auch andere US-Bundesstaaten, Kommunen und Schulbezirke wollen mit ähnlichen Klagen gesetzliche Änderungen für soziale Medien erzwingen.
1: Im Mittelmeer ist eine neue Rekordtemperatur gemessen worden. An einer Boje vor Mallorca hat das Thermometer 33,02 Grad Celsius angezeigt. Das hat der spanische Wetterdienst mitgeteilt. Laut dem staatlichen TV-Sender RTVE liegen die Wassertemperaturen im westlichen Mittelmeer im Moment 4 Grad über dem langjährigen Durchschnitt. Durch die hohen Temperaturen verdunstet viel Wasser. Dadurch steigt die Gefahr für heftige Stürme mit starken Regenfällen im Herbst. Vor der Berliner Volksbühne wird am Mittag ein temporäres Schwimmbecken eröffnet. In den kommenden 8 Wochen können Besucher dort kostenlos baden. Katharina Trümper, RBB 24.
5: Online muss aber ein Zeitfensterticket gebucht werden. Auf dem Programm stehen etwa ein Kraulkurs oder eine Einführung ins Synchronschwimmen. Der neue Intendant Matthias Lilienthal will mit dem sogenannten Volksbad auch gegen den Zerfall der Infrastruktur in der Stadt protestieren, wie er sagte. Das Theater überbrückt mit der Aktion die Sommerpause, die in diesem Jahr wegen Reparaturarbeiten bis zum 1. Oktober dauert. Mit dem eingesparten Budget sollen die Kosten für das Projekt in Höhe von rund 300.000 Euro finanziert werden.
1: Die zweite Fußball-Bundesliga startet heute in die neue Saison. Im Auftaktspiel am Abend ist Hertha BSC in Bochum zu Gast. Bei den Berlinern hat es im Sommer einen großen personellen Umbruch gegeben. 13 Spieler haben den Verein verlassen, darunter Kapitän Rehse. Bislang gibt es nur einen einzigen Neuzugang. Als Ziel hat Trainer Leitl einen einstelligen Tabellenplatz ausgerufen. Er sieht sein Team nicht als Aufstiegskandidaten. Die letzte Saison hat Hertha BSC auf Platz 7 beendet. Soweit die Nachrichten. 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Das Wetter. Heute nach sonnigem Beginn mehr Wolken, es bleibt aber trocken, bei Höchstwerten zwischen 21 und 26 Grad. Aktuell in Berlin-Buch 13 und in Wannsee 17 Grad, in Wittstock-Dosse 13 und in Welzow 16 Grad. Morgen verbreitet heiter oder sonnig bei 24 bis 28 Grad. Am Sonntag erst sonnig, später wolkiger bis 34 Grad. Die Zeit 6.05 Uhr.
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2: Jessica Wiener hier. Schönen guten Morgen. Die Bundesanwaltschaft sieht den Fall der gefundenen Sprengstoffdrohne am Leipziger Flughafen als, so wörtlich, schwerwiegenden Angriff auf die Transport- und Logistikinfrastruktur in Deutschland und als eine Tat, die die äußere und innere Sicherheit beeinträchtigen könnte. Deswegen hat die Bundesanwaltschaft die Ermittlungen jetzt an sich gezogen. An der Drohne waren professioneller Sprengstoff und ein Zünder angebracht. Das ist ja schon mal beunruhigend. Worüber sich Sicherheitsexpertinnen und Experten aber auch alarmiert zeigen, ist die Tatsache, dass die Drohne quasi nur durch Zufall entdeckt wurde. Ulrike Franke, Expertin für deutsche und europäische Verteidigungspolitik mit dem Schwerpunkt Militärtechnologie und Drohnen, hat dazu in den ARD-Tagesthemen Folgendes gesagt.
6: Das ist an sich schon ganz schön besorgniserregend, dass es eben wieder mal ein Mitarbeiter war, der die Drohne gesehen hat, oft sind es auch Piloten, die Drohnen melden und eben nicht irgendwie eine Detektionstechnologie, die das gezeigt hat. Insofern, ja, das scheint ein Zufall gewesen zu sein. Der größere Zufall, das größere Glück erscheint mir vor allen Dingen, dass hier tatsächlich ja auch nichts explodiert ist. Wir kennen die Hintergründe nicht, ob das schlecht gebaut war, diese Bombe, ob am Ende es auch nur eine Warnung sein sollte. Die Informationen haben wir natürlich nicht, aber zum Glück ist nicht mehr passiert.
2: Das sagt also die Politikwissenschaftlerin Ulrike Franke. Sie ist vom European Council on Foreign Relations in Paris. Das ist eine unabhängige europäische Denkfabrik, die sich mit Außen- und Sicherheitspolitik beschäftigt. Viele stellen sich jetzt wohl die Frage, wie sicher ist es denn an deutschen Flughäfen und wie können Flughäfen besser geschützt werden? RBB24-Reporter Martin Schmitz hat sich am BER umgehört, auch unter Fluggästen.
7: Auch wenn sich der gescheiterte Anschlag allem Anschein nach nicht gegen Urlaubsflieger gerichtet hat, berichten Gäste am BER teils von einem mulmigen Gefühl.
8: Also ich glaube, man darf nicht drüber nachdenken, weil man sich schon Gedanken macht, aber man will ja den Urlaub genießen und dann denkt man eben vorrangig erstmal nicht an Drohnen und hofft, dass alles gut geht und die Menschen, die hier für Sicherheit sorgen, das auch im Griff haben.
9: Ich denke, Bedrohung gibt es immer. Jetzt, wenn man trotzdem gerne verreisen möchte, würde ich mich von so einer Sache, die jetzt gerade aktuell da ist, nicht aufhalten lassen.
10: Ich bin natürlich auch immer genervt, wenn ich dann höre, dass irgendeine Sichtung ist und dann schließt so ein ganzer Flughafen. Es gibt einfach so viele Idioten oder Bekloppte, dass man anscheinend dann doch immer so reagieren muss, weil es reicht ja einer, das haben wir ja auch beim CSD gesehen, der den anderen was Böses will und deswegen müssen wir halt alle noch mehr aufpassen.
7: Aber wie noch mehr aufpassen? Bisher dürfen nur die Sicherheitsbehörden gesichtete Drohnen zu Boden bringen. Als erstes Bundesland will Brandenburgs Innenminister Redmann das auch den dortigen Flughafenbetreibern erlauben.
11: Wir müssen einfach davon ausgehen, dass die Zeitspanne zwischen Erkennung einer Drohne und schädigendem Ereignis sehr kurz ist, vielleicht nur 90 Sekunden. In dieser Zeitspanne kann man nicht darauf warten, dass die Polizei ausrückt mit einem Drohnenbekämpfungsteam, die Bundespolizei oder die Bundeswehr, sondern es muss direkt vor Ort an den sensiblen Punkten die Möglichkeit existieren, Drohnenbekämpfung durchzuführen.
7: Der Chef der deutschen Polizeigewerkschaft im Beamtenbund, Heiko Teggerz, fordert dagegen vor allem eine einheitliche Lösung.
12: Wir brauchen die Gefahrenabwehr aus einer Hand, denn wir dürfen nicht wieder erstmal darüber streiten, wer ist denn jetzt zuständig. Wenn so eine Drohne im Anflug ist und detektiert wird, dann muss die auch vom Himmel geholt werden. Und das ist eben genau der Punkt, was ich jetzt auch von Politik erwarte, modernste Technik, Fachleute und die gesetzliche Befugnis in eine zentrale Hand, wo auch immer die dann auch sein mag.
7: Laut dem Bundesluftfahrtverband werden die größten deutschen Flughäfen derzeit, Zitat, in Lichtgeschwindigkeit mit Abwehrtechnik ausgestattet. Der BER wollte sich dazu auf RBB-Anfrage nicht äußern. In Schönefeld wurden laut der deutschen Flugsicherung zuletzt die meisten Drohnen deutschlandweit gesichtet, 28 Stück im ersten Halbjahr.
2: Informationen waren das von rbb24-Reporter Martin Schmitz. Die AfD baut laut aktuellem ARD-Deutschland-Trend ihren Vorsprung zur Union aus. Und auch sonst dürfte sich Bundeskanzler Friedrich Merz wohl nicht besonders über die August-Umfrageergebnisse von Infratest DIMAP freuen. Sabine Henkel aus dem Hauptstadtstudio hat die genauen Zahlen.
13: 21% würden CDU und CSU erhalten, wenn am kommenden Sonntag Bundestagswahl wäre. Und mit Merz als Bundeskanzler sind weiterhin deutlich über 80% der Deutschen unzufrieden.
14: Ich empfinde diese demoskopische Lage, wenn Sie so wollen, eher als Ansporn, die Arbeit fortzusetzen, gut zu machen, richtig zu machen. Und das ist etwas, was mich beschwert und an dem wir auch gemeinsam arbeiten.
13: So hatte Merz es im Juli gesagt, bevor er seine Regierungsmannschaft neu aufstellte. Voller Hoffnung. Diese Hoffnung teilen die Leute allerdings nicht. Fast 70% sind pessimistisch und glauben nicht an eine bessere Regierungsarbeit. Eine Herausforderung auch für die neue Kanzleramtsministerin Nina Wagen.
15: Wir sind jetzt gut aufgestellt, auch wirklich weiter voranzukommen mit unseren Reformen, die wir begonnen haben.
13: Gesundheitsreform, Pflegereform, Rentenreform stehen im Herbst an. Die Frage der Gerechtigkeit wird dabei immer wieder diskutiert. Vor allem in Ostdeutschland besteht bei vielen ein Gefühl, benachteiligt zu werden. Mehr als 50% sagen das. In Westdeutschland hingegen meint eine Mehrheit, dass es gerecht zugeht. Immerhin sind es aber auch da 40%, die ein Ungerechtigkeitsgefühl haben. Ein anderes Gefühl, nach dem Infratest DIMAP gefragt hat, ist das der Sicherheit im öffentlichen Raum. Und zwar nach dem Anschlag in Berlin.
16: Alles, was wir hier sehen, deutet darauf hin, dass wir es mit einem islamistischen Terroranschlag zu tun haben.
13: Hatte Bundesinnenminister Dobrindt noch am Ort des Geschehens erklärt. Inzwischen besteht Gewissheit, es war ein islamistisch motivierter Terroranschlag. In Deutschland haben mehr als 30% der von Infratest DIMAP Befragten hin und wieder Angst, dass sie selbst Opfer eines Terroranschlags werden. Das aber ist nicht die größte Sorge. Weitaus mehr Leute befürchten, bestohlen oder beleidigt und bepöbelt zu werden. Das sind in beiden Fällen rund 50%, wie dieser Deutschlandtrend zeigt. Damit nochmal zurück zur Sonntagsfrage. Die Union erreicht, wie gesagt, 21%, die AfD 28%. Die Union minus 1, die AfD plus 1. Alle anderen Parteien unverändert. SPD 12, Grüne 15, Linke 11%. Infratest DIMAP hat dafür fast 1.300 Menschen per Telefon und online repräsentativ befragt.
2: Hauptstadtkorrespondentin Sabine Henkel hat die Ergebnisse des aktuellen ARD-Deutschland-Trends zusammengefasst. 6.12 Uhr ist es jetzt. Schönen guten Morgen. 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Außergewöhnliche Hitze und wenig Regen machen den Landwirten in Deutschland zu schaffen. An einigen Orten sind drastische Ernteeinbußen die Folge. Wegen des Niedrigwassers am Rhein steigen dann auch noch die Transportkosten, klagt der Deutsche Bauernverband. Wie die Lage für die Landwirte genau ist, dazu Hauptstadtkorrespondentin Nicole Markwald.
17: Noch stecken die Bauern in Deutschland mitten in der Erntesaison. Eine Bilanz dieses heißen Sommers steht also noch aus. Doch schon jetzt zeichnet sich ab, dass die Erwartungen der Landwirtinnen und Landwirte nicht erfüllt werden können. Wer auf den Dürremonitor schaut, der vom Helmholtz-Zentrum für Umweltforschung in Leipzig betrieben wird, sieht große regionale Unterschiede. Je weiter südlich man auf die Deutschlandkarte blickt, desto dunkler wird der mahnende Rotton. Dürre.
18: Aktuell gehen wir von einer leicht unterdurchschnittlichen Ernte aus, was das Getreide und den Raps anbelangt. Bei den spätreifen Kulturen ist es noch zu früh für die Vorhersage, aber auch hier setzt die anhaltende Hitze zu und wir rechnen bestenfalls mit einer durchschnittlichen Ernte.
17: Das sagt Stefanie Sabet, Generalsekretärin des Deutschen Bauernverbandes. Bedenklicher ist der Zustand beim Grünland, erklärt sie, also landwirtschaftlich genutzte Wiesen und Weiden. Das führt zu Problemen bei der Futterversorgung für die Tierhaltung. Nach einer Umfrage des Bauernverbandes müssen über ein Drittel der Landwirte Futtermittel zukaufen. Mit Blick auf die aktuelle Dürre sagt ein Sprecher des Landwirtschaftsministeriums, die Situation sei kein neues Problem. Sie sei ähnlich wie in den vergangenen Jahren. Die Regierung beobachte die Lage und sei im Austausch mit allen Akteuren. Landwirt Ralf Behring reagiert mit Unverständnis.
19: Ja, das ist unverantwortlich. Also das wäre so, als wenn ich als Landwirt sage, naja, ich beobachte es jetzt, wie meine Tiere verdursten oder weil meine Bäume vertrocknen. Nee, beobachten reicht nicht aus. Ich muss aktiv werden.
17: Behring betreibt einen Hof in der Märkischen Schweiz in Brandenburg. Seit 35 Jahren arbeitet er als Landwirt. Die Temperaturen machen ihm und seinem Hof zunehmend mehr zu schaffen. Die Pflanzen brauchen mehr Wasser, die Waldbrandgefahr steigt, der Klimawandel erleichtert invasiven Arten wie Borkenkäfer oder Eichenprozessionsspinner die Verbreitung, erklärt er. Und?
19: Der Winter setzt später ein und hört früher auf. Das heißt, wir haben ein längeres Pflanzenwachstum, was die Böden noch zusätzlich austrocknet.
17: Die Landwirtschaft in Deutschland leidet unter der Hitze. Das ist auch Thema diese Woche bei der Hauptalmbegehung mit Bundeslandwirtschaftsminister Alois Rainer, CSU.
20: Also man sieht gerade im Sommer, dass der Klimawandel schon natürlich ein Thema ist, der die Landwirtschaft beschäftigt, der auch uns beschäftigt. Ich kann es nicht regnen lassen, sonst darf ich es machen.
17: Ich kann es nicht regnen lassen. Landwirt Behring schüttelt über die Worte des Ministers den Kopf.
19: Wenn der oberste Minister sowas sagt, dann ist es wirklich nicht ermutigend für unseren Berufsstand.
17: Biobauer Behring zieht für seinen Hof für dieses Jahr eine gute Bilanz. Er freut sich über gute Getreideerträge und eine gute Obsternte. Ausreichend Futter für die Tiere auf der Weide. Das gelingt, betont er, weil er vor 30 Jahren damit begonnen hat, den Boden nachhaltig zu bewirtschaften. Und dafür braucht es langen Atem und Unterstützung.
2: Nicole Markwald aus dem Hauptstadtstudio war das.
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2: Hertha BSC eröffnet heute Abend die neue Zweitligasaison und 20.30 Uhr ist Anpfiff zum Auswärtsspiel beim VfL Bochum. Dann können die Blau-Weißen erstmals zeigen, wie sie den großen Umbruch verkraftet haben. Dennis Wiese berichtet aus unserer Sportredaktion.
21: Hertha-Trainer Stefan Leitl setzt vor dem Start auf Lockerheit.
22: Also ich bin davon überzeugt, Dreierkette oder Viererkette ist scheißegal. Ja, die Prinzipien müssen passen, die Mannschaft muss passen.
21: Leitl setzt auf das gute Gefühl.
22: Die Mannschaft an sich wirkt sehr homogen, die Testspiele waren ordentlich, von daher ist das Gefühl sehr, sehr positiv.
21: Die vielen Talente, die sich nun beweisen sollen, bekommen eine Art Freifahrtschein.
22: Ich bin bereit, jeden Fehler zu akzeptieren, wenn wir bei uns bleiben. Es kann sein, dass wir auch das ein oder andere Tor mal fangen, dann ist es so. Aber wir sind definitiv davon überzeugt, wenn wir so spielen, wie wir es uns jetzt vorgenommen haben, dass wir Momente kreieren, dass wir Spiele, deutlich mehr Spiele gewinnen können, wenn alles passt, und das ist der Weg.
21: Dient dieser Optimismus nur dazu, seiner Mannschaft den Druck zu nehmen? Oder spürt der erfahrene Zweitligatrainer Stefan Leitl tatsächlich, dass bei der neuen Hertha etwas entstehen kann? Mit mutigerem Fußball, der den Gegner früh unter Druck setzt. 13 Spieler sind gegangen. Prägende Figuren der letzten Jahre sind weg, wie Kapitän Fabian Rehse und Stammtorwart Tjaak Ernst. Neu sind zahlreiche Talente aus dem eigenen Nachwuchs und die Hoffnung, dass Spieler wie etwa Kevin Sessa oder Pascal Clemens den nächsten Schritt machen.
22: Wir erleben manche Spieler jetzt in Situationen, wo sie vielleicht etwas freier sind, sich mehr einbringen, auch mehr Verantwortung übernehmen wollen.
21: Das Spiel im Bochumer Ruhrstadion unter Flutlicht heute Abend ist dabei die ultimative Prüfung für Herthas neue Mannschaft. In der vergangenen Saison bekamen die Berliner die volle Wucht zu spüren, lagen zwischenzeitlich mit 0:3 zurück. Am Ende stand eine 2:3 Niederlage. Und diesmal?
22: Ich finde, dass es eine super Aufgabe ist und wir werden sehen, wie weit wir sind als Mannschaft. Wie wir das insgesamt auffangen mit den erfahrenen Spielern, mit den jungen Spielern.
21: Herthas Ziel ist in dieser Saison ein einstelliger Tabellenplatz. Ein guter Start heute in Bochum wäre für den neuen Weg sehr wichtig.
2: 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Heute gibt's eine kleine Verschnaufpause von der Hitze. 21 bis 26 Grad sind vorausgesagt. Derzeit liegen wir bei recht frischen 11 bis 17 Grad in Berlin, 14 Grad in Potsdam, 16 Grad in Cottbus.
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2: Mit Kerstin Reinsch.
1: Von den Brandenburger Fernstraßen derzeit keine Meldungen über größere Störungen. Stadtverkehr Berlin, die B1-B5 Alt-Kaulsdorf ist zwischen Mislowitzer Straße und Dorfstraße wegen einer Fahrbahnerneuerung bis nächsten Freitag stadteinwärts gesperrt. Friedrichshain, die Straße der Pariser Kommune, ist nach einem Wasserrohrbruch am Ostbahnhof voraussichtlich noch bis Ende August in beiden Richtungen gesperrt. Mitte Leipziger Straße in beiden Richtungen. In Höhe Friedrichstraße ist wegen Bauarbeiten bis Anfang September jeweils nur eine Spur frei. Oberschöneweide, die Dina-Lepa-Straße ist zwischen Siemensstraße und Kuhnheimstraße in beiden Richtungen gesperrt. Hier gibt es einen Wasserrohrbruch. Wilmersdorf, Bundesallee. Der Wilmersdorfer Tunnel ist wegen Brückenarbeiten bis Freitag in beiden Richtungen gesperrt. 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
2: 6.20 Uhr, schönen guten Morgen.
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2: Jessica Wiener hier, ich grüße Sie. Die Bundesanwaltschaft übernimmt Ermittlungen bei schweren Staatsschutzdelikten wie Terrorismus, Landesverrat, Spionage und Völkerrechtsverbrechen. Sie übernimmt Verfahren, die innere oder äußere Sicherheit der Bundesrepublik bedrohen. Das der Hintergrund zu den Nachrichten mit Kerstin Reinsch.
1: Die Bundesanwaltschaft hat die Ermittlungen zur Sprengstoffdrohne am Leipziger Flughafen übernommen. Es besteht der Verdacht des versuchten Herbeiführens einer Sprengstoffexplosion und des gefährlichen Eingriffs in den Luftverkehr, heißt es in einer Mitteilung. Der sächsische Innenminister Schuster hat gestern Berichten widersprochen, wonach die Flugzeuge in der Nähe der Drohne mit Munition beladen waren. Aus Dresden Uta Decko.
3: Beide Maschinen waren leer, sie enthielten zumindest keinerlei militärisch relevante Beladung, so wie es in einigen Medien kolportiert worden sei, sagte Innenminister Schuster im MDR-Interview. Mit Blick auf die Drohnenabwehr sagte Schuster, es erscheine ihm angesichts der strategischen Bedeutung des Flughafens Leipzig-Halle nötig, dass ein speziell geschützter Bereich innerhalb des Flughafens ausgewiesen werden müsse. Angesichts vieler kritischer Stimmen sagte Schuster, die Politik handle. Bis Ende des Jahres soll der Leipziger Flughafen ein modernes Drohnenabwehrsystem erhalten, das sei bereits beauftragt vom Bund.
1: Die Deutschen blicken mehrheitlich skeptisch auf die jüngste Umbildung der Bundesregierung. Laut dem ARD-Deutschland-Trend von Infratest DIMAP geht die Mehrheit von 68% davon aus, dass die Regierung genauso schlecht oder schlechter arbeiten werde wie bisher. Bundeskanzler Merz hatte nach dem Rückzug von Unionsfraktionschef Spahn die Ministerämter teilweise neu besetzt. In der Sonntagsfrage rutschen CDU/CSU um einen Punkt auf 21% ab. Die AfD verbesserte sich um einen Punkt auf 28%. Die SPD liegt unverändert bei 12%, die Linke bei 11%, die Grünen bei 15%. Das queere Parkfest in Berlin-Friedrichshain findet morgen unter verstärkten Sicherheitsvorkehrungen statt. Damit reagieren die Veranstalter auf den Anschlag beim Christopher Street Day vor 2 Wochen. Sabine Müller, RBB 24 Inforadio.
4: Die Arbeiterwohlfahrt als Organisatorin hat das private Sicherheitspersonal aufgestockt. Statt 7 werden nun 11 Security-Leute vor Ort sein. Sie kontrollieren unter anderem den einzigen Eingang zum umzäunten Festgelände, dem Freiluftkino Friedrichshain. Fahrzeuge werden weiter vom Eingang ferngehalten als sonst. Von der Berliner Polizei gibt es laut Veranstalter die Zusage, präsenter zu sein als in den vergangenen Jahren. Laut den Veranstaltern hat es nach dem CSD-Anschlag keine Absagen gegeben, weder bei den Ständen, wo sich Vereine und Initiativen präsentieren, noch bei den Künstlern, die auftreten.
1: Vor der Berliner Volksbühne am Rosa-Luxemburg-Platz wird heute Mittag das Schwimmbecken eröffnet. In den nächsten 8 Wochen kann man dort gratis schwimmen gehen, allerdings ist ein Zeitfenster-Ticket nötig. Das kann online gebucht werden. Im Theater selbst laufen Sanierungsarbeiten. Deshalb geht die neue Spielzeit erst am 1. Oktober los. Bis dahin ist der 25 Meter lange Pool in Betrieb. Der neue Volksbühnenintendant Lilienthal will mit dem sogenannten Volksbad nach eigenen Worten auch gegen den Zerfall der Infrastruktur in der Stadt protestieren. Wie ist Lilienthal auf die Schwimmbad-Idee gekommen? Das wollen wir von ihm selbst wissen. Das Interview können Sie nach diesen Nachrichten hören. US-Präsident Trump unternimmt einen neuen Anlauf, um das Staatsbürgerschaftsrecht im Land einzuschränken. Ein früherer Versuch, bestimmte Gruppen vom Recht auf Staatsbürgerschaft durch Geburt in den USA auszuschließen, wurde vom obersten Gericht gestoppt. Christiane Rüther.
5: Trump hat am Abend 2 Dekrete unterzeichnet. Das erste schränkt das Recht auf Staatsbürgerschaft durch Geburt für bestimmte Gruppen ein. Dazu zählen Kinder von Eltern, die als feindliche Ausländer eingestuft werden, aber auch Kinder, deren Eltern in den USA für eine ausländische Regierung arbeiten. Der zweite Erlass richtet sich gegen sogenannten Geburtstourismus. Laut Trump kommen unzählige ausländische Frauen als Touristinnen zum Entbinden in die USA, damit ihr Kind die US-Staatsbürgerschaft erhält. Das soll nun nicht mehr möglich sein.
1: Im Mittelmeer ist eine neue Rekordtemperatur gemessen worden. An einer Boje vor Mallorca hat das Thermometer 33,02 Grad Celsius angezeigt. Das hat der spanische Wetterdienst mitgeteilt. Laut dem staatlichen TV-Sender RTVE liegen die Wassertemperaturen im westlichen Mittelmeer im Moment 4 Grad über dem langjährigen Durchschnitt. Durch die hohen Temperaturen verdunstet viel Wasser. Dadurch steigt die Gefahr für heftige Stürme mit starken Regenfällen im Herbst. Soweit die Nachrichten. 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Das Wetter. Heute nach sonnigem Beginn mehr Wolken. Es bleibt aber trocken bei Höchstwerten zwischen 21 und 26 Grad. Zur Stunde in Berlin-Buch 13 Grad, in Wannsee 17. In Wittstock-Dosse 13 Grad und in Welzow 16. Morgen verbreitet heiter oder sonnig bei 24 bis 28 Grad. Am Sonntag erst sonnig, später wolkiger und wieder heiß mit 30 bis 34 Grad. Die Zeit 6.25 Uhr.
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2: Jessica Wiener hier, schönen guten Morgen. Ein Freibad, vor allem Theater, finanziert aus dem Kulturbudget. Für die einen eine geniale Kunstaktion, für die anderen eine teure Provokation. Heute eröffnet vor der Berliner Volksbühne das sogenannte Volksbad, ein 25-Meter-Becken direkt am Rosa-Luxemburg-Platz. Dahinter steht der neue Intendant Matthias Lilienthal, der damit nicht nur Abkühlung bieten, sondern auch eine Debatte anstoßen will. Über Kunst, Infrastruktur und die Frage, ob ein Theater überhaupt ein Schwimmbad braucht, habe ich mit ihm vorab gesprochen. Und ich habe ihn gefragt, ein Schwimmbad als erster großer Aufschlag, als neuer Intendant. Wie kommt man auf diese Idee?
6: Ach, wir hatten uns sehr gewünscht, dass so ein kleiner Splitter von Florentina Heutzingers Venedig-Projekt mit dem Wasser nach Berlin kommt. Dann haben wir über einen Wasserfall, der vom Dach runterkommt, auf den Rosa-Luxemburg-Platz debattiert. Und dann hat es sich zum Schwimmbad bewegt. Und da ich leidenschaftlich gerne in Freibäder gehe und jedes Mal, wenn ich versuche, in ein Freibad zu gehen, das Ding geschlossen ist, habe ich gedacht, wir helfen dem Senat und den Berliner Bäderbetrieben, indem wir ein zusätzliches Freibad anbieten.
2: Und warum jetzt diese Aktion und keine große Theaterpremiere?
6: Wir machen ja 3 große Theaterpremieren Anfang Oktober. Wir haben im September das Haus zu, weil die Obermaschinerie saniert wird und wir das Haus nicht benutzen können. Und deswegen gehen wir auf den theatralen Akt, dass die Anwohner des Rosa-Luxemburg-Platz, die sozial benachteiligten Gruppen, die Influencer sich gegenseitig nassspritzen und das vor der Silhouette des Panzerkreuters Potjomkin der Volksbühne.
2: Ich habe mal so ein bisschen geschaut, auch bei uns auf den Seiten, die Kommentare dazu. Die Reaktionen reichen ja von Begeisterung bis Empörung. Ein Dazwischen gibt es kaum. Macht das Volksbad damit schon jetzt genau das, was sich viele von Kunst wünschen, provozieren und Debatten auslösen?
6: Ach, ehrlich gesagt, ist es das unprovokativste Projekt, was ich je in meinem Leben gemacht habe, sondern eine liebevolle Umarmung an meine Heimatstadt. Aber ich finde es gut, wenn Aktionen Debatten auslösen. Und na klar, gibt es Leute, die würden lieber wohlgepflegte Schillerverse auf der großen Bühne sehen, anstatt eine Einmischung in den stadtpolitischen Diskurs.
2: Auch wenn Sie es jetzt nicht so provokativ finden, einige Leute fühlen sich irgendwie provoziert. Ich glaube, das liegt wahrscheinlich auch an den Kosten.
8: Kosten der gesamten Aktion, die liegen ja bei 300.000 Euro, aus dem öffentlich finanzierten Budget der Volksbühne bezahlt, während ja gleichzeitig über Einsparungen im Kulturbereich diskutiert wird. Können Sie da nicht verstehen, wenn Kritiker sagen, ja, so kurz auch noch vor der Abgeordnetenhauswahl in Berlin, ist das ein gefundenes Fressen für Kulturkritiker?
6: Ich freue mich auf den Einspruch der AfD und das Bad selber kostet 90.000, der Swimmingpool. Und der Rest sind ehrlich gesagt Personalkosten von Bademeistern, Security, Umkleiden, Toiletten etc. Ich kann total verstehen, dass man das scheiße findet. Hat auch all meine Sympathie. Ich kann auch verstehen, die Menschen aus der freien Gruppenszene, die sagen, ach Mensch, damit hätte man 3 Produktionen machen können. Aber uns war es wichtig, darauf aufmerksam zu machen und es knüpft an die alte sozialistische Kreiskulturhaus-Tradition der DDR an, Theater nicht nur als Kunsttempel zu sehen, sondern sie als ein Amüsement für das Volk zu sehen.
8: Deswegen ist es auch für Sie vertretbar, das eben in Geld und Personal in ein Freibadprojekt zu investieren.
6: Ich habe das immer gemacht. In München habe ich mit Wohnungen im öffentlichen Raum eröffnet. Im Hau haben wir die Weltausstellung und Infinite Jazz gemacht. Am Anfang einer Intendanz gehen wir in den öffentlichen Raum und wir versuchen, mit den Leuten zu reden. Gestern war eine Anwohnerin da und die ging auf mich zu und sagte, Mensch, du hast ja echt einen vollen Dachschaden. Na, ich gesagt, nee, nicht ich habe einen Dachschaden, sondern die Volksbühne hat einen Dachschaden, aber ich freue mich über dieses große Lob.
8: Wenn jetzt zum 1. Oktober das Wasser dann wieder abgelassen wird, woran messen Sie denn den Erfolg des Projekts? An Badegästen, an neuen Theaterbesuchern oder einfach daran, dass ganz Berlin darüber spricht?
6: An Badegästen, an Kindern, die schwimmen lernen und an Menschen, die die Volksbühne sehen als ein Institut, was sehr verschiedene Bedürfnisse erfüllt.
8: Das sagt der neue Intendant der Berliner Volksbühne, Matthias Lilienthal. Heute öffnet vor dem Theater auf dem Rosa-Luxemburg-Platz das sogenannte Volksbad. Ein Pop-up 25 Meter Becken, das kostenlos und ohne Ausweispflicht für alle ist. Man muss nur einen Zeitslot ergattern. 6.30 Uhr ist es jetzt. Was tun, wenn der Laden vor Ort schließt, es keine Bücherei mehr in der Nähe gibt? Wir packen's selbst an, denken sich da manche Menschen, so wie in Wittenberge in der Prignitz. Hier will eine Bürgergemeinschaft mit einer eigenen Kneipe neues Leben in ein altes Gebäude und damit auch in die Stadt bringen. RBB24-Reporter Björn Hasewendt stellt uns das Projekt vor.
9: Die großen grünen Holztore am Backsteinbau des Kranhauses sind geschlossen. Noch versperren sie den Blick ins Innere. Doch dahinter soll bald wieder gefeiert, getrunken und gelacht werden. Direkt am Elberadweg in Wittenberge entsteht eine Kneipe, die den Menschen aus der Region selbst gehören soll.
10: Wir wissen von dem Kneipensterben. Das heißt, es braucht ein anderes Konzept. Wir haben ganz, ganz viele Leute, die unterschiedlichste Fähigkeiten haben. Alle wollen einen Ort haben, um wieder zusammenzukommen. Und das war so der Startpunkt.
9: Sagt Thomas Thüring von der Machbar-Zapferei-Genossenschaft. Die Idee entstand im Netzwerk der Elblandwerker, einem Zusammenschluss von Einheimischen und Zugezogenen, die die Region mitgestalten wollen. Mehr als 40 Unterstützer sind bereits dabei, wie Kosmetikerin Lena Jackholt.
23: Ich freue mich. Ich habe auch ein paar Gesichter jetzt kennengelernt, die Interesse haben. Wirklich bunt gemixt vom Alter, vom Beruf, von der Erfahrung. Das ist echt schön zu sehen, dass es nicht nur meine oder unsere Bubble halt ist.
9: Sie führt durch das Kranhaus und zeigt auf Markierungen am Boden. Hier soll die neue Theke entstehen, das Herzstück der Kneipe.
23: Zu einer Kneipe gehört ja wohl auch ein Tresen und eine Theke. Und es ist einfach das Gefühl, hinterm Tresen zu stehen, das ist einfach unbeschreibbar. Also das macht so viel Spaß.
9: Die Mitglieder sollen also selbst hinter der Theke stehen, mitentscheiden und sich auch finanziell beteiligen, sagt Thomas Thüring.
10: Wir müssen das Ganze natürlich auch tragen können. Das heißt, jeder, der mitmachen möchte, braucht eben auch Genossenschaftsanteile, mindestens 2 an der Zahl, maximal 10. Da haben wir auch uns auf den Wert von 250 Euro pro Genossenschaftsanteil geeinigt.
9: Ab Oktober soll die Genossenschaftskneipe Freitag und Samstagabend öffnen mit besonderen Getränken, kleinen Snacks und als rauchfreier Treffpunkt.
10: Wenn es sich ergibt, hatten wir ja darüber nachgedacht, bestimmte Formate anzubieten, wie Musikabende, Quizabende, also das Ganze auch zu erweitern.
9: Das Kranhaus soll damit wieder ein Wohnzimmer für Wittenberge und die Region werden.
8: RBB24-Reporter Björn Hasewendt war das über eine Bürgergemeinschaft, die in Wittenberge eine Genossenschaftskneipe eröffnen will. Wir schauen ins Ausland. Wer in den USA geboren wird, ist automatisch US-Staatsbürgerin oder Staatsbürger. Das steht so in der Verfassung.
2: Präsident Donald Trump will dieses Geburtsrecht aber einschränken. In einem ersten Anlauf ist er damit gescheitert, wie die Korrespondentin in New York Giselle Ucker sagt. Hält das Trump aber nicht davon ab, es weiter zu versuchen.
7: Nach seiner Niederlage vor dem obersten Gericht versucht US-Präsident Trump erneut, das Geburtsrecht bestimmter Gruppen einzuschränken. Dafür unterzeichnete er ein entsprechendes Dekret, das sogenannten Geburtstourismus verhindern soll. Trump erklärte, dass unzählige ausländische Frauen als Touristinnen getarnt bewusst zum Entbinden in die Vereinigten Staaten kämen, damit ihr Kind die US-Staatsbürgerschaft erhalte. Offizielle Statistiken über die Geburten von Touristen auf amerikanischem Boden gibt es nicht. Das Zentrum für Einwanderungsstudien, das sich in den USA für weniger Zuwanderung einsetzt, schätzt die Zahl auf etwa 20.000 bis 26.000 Babys pro Jahr. Ein weiteres Dekret soll der US-Regierung ermöglichen, nachträglich Staatsbürgerschaften abzuerkennen, sofern sie unter vorgetäuschten Tatsachen erlangt wurden. Erst im Juni hatte das oberste Gericht einen früheren Erlass von Trump zum Geburtsrecht für verfassungswidrig erklärt. In den USA geborene Kinder von Migrantinnen und Migranten sollten aus Sicht des Präsidenten nicht mehr automatisch die Staatsbürgerschaft erhalten. Eine Änderung dieses Rechts fanden die Richter mehrheitlich nicht akzeptabel. Sie sehen darin einen Verstoß gegen den 14. Verfassungszusatz, der grundsätzlich jedem im Land geborenen Kind die US-Staatsbürgerschaft garantiert. Auch gegen die neuen Dekrete von Trump könnten wieder Klagen eingereicht werden.
2: Giselle Ucker war das aus dem AD-Studio in New York.
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2: Viele suchen eine neue Wohnung oder ein neues Haus, weil sie sich verändern wollen. Eine neue Partnerschaft, ein Kind, ein neuer Job. Es gibt viele Gründe. Oft bleibt es dann doch bei der alten Mietwohnung. Immobilien sind einfach zu teuer. Thema jetzt für Johannes Frevel aus unserer Wirtschaftsredaktion. Guten Morgen, Johannes.
11: Guten Morgen.
2: Beim Preis von Wohnungen und Häusern, da scheint derzeit etwas in Bewegung zu kommen.
11: Ja, weniger in Berlin und im Brandenburger Speckgürtel, aber doch ganz deutlich. In den bisherigen Boomzentren der Autoindustrie und des Maschinenbaus, da wurde ja jahrzehntelang gut und sicher verdient. Die Einkommen, die sind dort auch in Wohneigentum geflossen. Inzwischen sind diese einstigen Boombranchen aber Krisenbranchen, hunderttausende Jobs, die werden leider gestrichen und das hat natürlich Folgen.
2: Das heißt, Verkäufer bleiben länger auf Häusern und Immobilien sitzen.
11: Ja, das ist zumindest in solchen Regionen der Trend. Wer noch im Job bleiben kann, der verdient durch Tarifabschlüsse von Jahr zu Jahr natürlich mehr. Die Folge ist dann steigende Kaufkraft bei einer schrumpfenden Zahl von Beschäftigten und auf der anderen Seite sehen wir eben sinkende Nachfrage nach Immobilien, weil doch immer mehr Menschen von der Krise betroffen sind und als Käufer eben nicht mehr in Betracht kommen. In diesen Autokrisenregionen, dort fallen die Preise für Wohneigentum tatsächlich.
2: So, und ist das jetzt ein Trend in den Vorstädten westdeutscher Industriemetropolen oder lässt sich da auch ein bundesweiter Trend ablesen?
11: Also bundesweit gibt es einen etwas anderen Trend. Häuser und Wohnungen werden häufig noch immer leicht teurer, das muss man sagen. Dieser Preisanstieg, der liegt aber unter der Inflation und oft auch unter der Lohnentwicklung. Inflationsbereinigung nicht bekommen, also Käufer fürs gleiche Geld mehr Immobilie. Das ist ja schon mal sehr erfreulich. Der Preisauftrieb hat somit den Schwung verloren. Und wenn man das gut durchrechnet, wenn man vielleicht auch etwas Eigenkapital angespart hat und deshalb weniger stark auf teure Finanzierungszinsen schauen muss, dann kann das in mehr Fällen als bisher wieder Kaufchancen bedeuten.
2: Nun hofft vielleicht der ein oder andere Optimist, dass etwas Warten hilft, dass also die Babyboomer altersbedingt reihenweise verkaufen und der Markt auf diese Weise nachgibt. Was ist denn da dran?
11: Ja, vor allem Spekulation. Also wer heute um die 60 ist, der kann in den meisten Fällen noch viele Jahre in der eigenen Immobilie wohnen, zum Glück. Also auf diese Zeitenwende zu warten, das werden sich Menschen kaum leisten. Die können, die eben jetzt in der Rush-Hour ihres Lebens stehen und eben jetzt auch Bedarf haben. Dieser sogenannte Silver-Tsunami, der dürfte vor allem dann auch in Regionen spürbar werden, die vor Jahrzehnten wirtschaftlich stark waren, jetzt aber eben in der Krise stecken. Da haben Babyboomer ihr Geld verdient und eben auch Häuser gebaut. Was hilft's also, wenn hunderte Kilometer entfernt in einer alten Stahl- und Autoregion oder ganz verschärft auch in strukturschwachen ostdeutschen Regionen Wohnungen und Häuser billiger werden? Die meisten brauchen ja die Bleibe dort, wo sie heute ihr Geld verdienen.
2: Information aus der Wirtschaftsredaktion von Johannes Frevel. Das Wetter für Berlin und Brandenburg.
8: heute Morgen ungewohnt frisch, 11 bis 16 Grad in Berlin, 14 Grad in Cottbus, 13 Grad in Grünow bei Prenzlau. Es ist so ein bisschen Verschnaufpause heute angesagt von der Hitze. 21 bis 26 Grad sind als Maximaltemperatur heute angegeben. Dazu im Süden sonnig, sonst etwas mehr Wolken, aber trocken. Am Wochenende sieht das dann schon wieder anders aus, dann wird es wieder wärmer. Morgen bis zu 28 Grad, Sonntag dann wieder über 30 Grad.
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12: Von den Brandenburger Fernstraßen derzeit keine Meldungen über größere Störungen. Stadtverkehr Berlin. Auf dem Stadtring stockt das immer mal wieder zwischen Alboinstraße und Wechsstraße. Am besten bitte in Richtung Wedding 5 bis 10 Minuten mehr einplanen. Die B1, B5 Alt-Kaulsdorf ist zwischen Mislowitzer Straße und Dorfstraße wegen einer Fahrbahnerneuerung bis nächsten Freitag stadteinwärts gesperrt. Friedrichshain, die Straße der Pariser Kommune ist nach einem Wasserrohrbruch am Ostbahnhof voraussichtlich noch bis Ende August in beiden Richtungen gesperrt. Mitte Leipziger Straße in beiden Richtungen. In Höhe Friedrichstraße ist wegen Bauarbeiten bis Anfang September jeweils nur eine Spur frei. Wilmersdorf, Bundesallee. Der Wilmersdorfer Tunnel ist wegen Brückenarbeiten bis Freitag in beiden Richtungen gesperrt. Ein Hinweis zur S-Bahn. Zwischen Hermannstraße und Tempelhof fahren wegen Bauarbeiten bis Sonntag keine Züge. Das betrifft die Ringbahn sowie die Linien S46 und S47. Ein Ersatzverkehr mit Bussen ist eingerichtet. 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
8: 6.39 Uhr, schönen guten Morgen.
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8: Jessica Wiener hier, ich grüße Sie. Das sei eine neue Gefahrenqualität, sagte der Bundesinnenminister zum Drohnenvorfall in Leipzig. Folgen daraus jetzt auch Konsequenzen? Wie reagiert das politische Berlin? Fast gleich unser Hauptstadtkorrespondent zusammen nach den Nachrichten. Die hat jetzt Kerstin Reinsch für uns.
12: Wegen der besonderen Bedeutung hat die Bundesanwaltschaft die Ermittlungen im Fall der Sprengstoffdrohne am Leipziger Flughafen übernommen. Generalbundesanwalt Rommel zufolge besteht der Verdacht des versuchten Herbeiführens einer Explosion und des gefährlichen Eingriffs in den Luftverkehr. Hauptstadtkorrespondent Jakob Mayer.
14: Er sprach von einem schwerwiegenden Angriff auf die Transport- und Logistikinfrastruktur in Deutschland. Der Vorsitzende des Verteidigungsausschusses im Bundestag, Thomas Röwekamp, verlangt deshalb, die Zuständigkeit für die Drohnenabwehr beim Bundesinnenministerium zu bündeln. Wir brauchen eine zentrale Zuständigkeit statt einer Vielzahl föderaler Luftsicherheitsbehörden, sagte der CDU-Politiker dem Redaktionsnetzwerk Deutschland. Der Vorstandsvorsitzende des Rüstungskonzerns Rheinmetall, Armin Pappberger, forderte zu mehr Anstrengungen bei der Drohnenabwehr auf. Der dpa, sagte Pappberger, Deutschland sei nicht ausreichend gegen solche Angriffe geschützt. Es gebe neben Flughäfen noch viele andere mögliche Ziele in der kritischen Infrastruktur.
12: Die AfD baut ihren Vorsprung in der sogenannten Sonntagsfrage weiter aus. Das geht aus dem ARD-Deutschland-Trend von Infratest DIMAP hervor. Wäre am kommenden Sonntag Bundestagswahl, käme die Partei demnach auf 28%. Das ist ein Punkt mehr als im Juli. Die Union kommt auf 21%, ein Minus von einem Prozentpunkt. Die SPD liegt unverändert bei 12%, die Linke bei 11, die Grünen bei 15%. Aus dem Hauptstadtstudio Sabine Henkel.
13: Die Deutschen sind pessimistisch, was die Arbeit der Bundesregierung betrifft. 85% sind unzufrieden. Und auch die Neuaufstellung der Regierung ändert an der Stimmung nichts. Fast 70% glauben nicht an eine bessere Regierungsarbeit durch den Personalwechsel. Bundeskanzler Friedrich Merz hatte einige CDU-Posten neu besetzt, darunter das Gesundheits- und das Verkehrsministerium, außerdem in der Fraktion und im Kanzleramt.
12: In Berlin gibt es erste Einschränkungen durch das Niedrigwasser. Auf einem Abschnitt der Havel-Oder-Wasserstraße dürfen Güterschiffe nicht mehr voll beladen werden. Laut Wasserstraße- und Schifffahrtsamt Havel-Spree ist der Bereich zwischen Spandau und Reinickendorf betroffen. Die Wasserstraße führt von Berlin bis zur Oder an der Grenze zu Polen. In vielen deutschen Flüssen wie Rhein, Elbe und Donau sorgt Niedrigwasser aktuell für massive Einschränkungen. Bundesverkehrsminister Bilger hat darüber gestern mit Vertretern von Industrie, Häfen und Schifffahrt gesprochen und mehrere kurzfristige Maßnahmen angekündigt. Unter anderem soll das Sonntagsfahrverbot für Lkw geprüft werden, damit mehr Güter über die Straße transportiert werden können.
1: Vor der Berliner Volksbühne am Rosa-Luxemburg-Platz wird heute Mittag das Schwimmbecken eröffnet. Bis Anfang Oktober kann man dort gratis schwimmen gehen. Dafür ist ein Zeitfenster-Ticket nötig, das online gebucht werden kann. Der neue Volksbühnenintendant Lilienthal will mit dem sogenannten Volksbad nach eigenen Worten auch gegen den Zerfall der Infrastruktur in der Stadt protestieren. Kritik an den Kosten wies Lilienthal im RBB 24 Inforadio zurück.
6: Das Bad selber kostet 90.000, der Swimmingpool. Der Rest sind Personalkosten von Bademeistern, Security, Umkleiden, Toiletten etc. Ich kann total verstehen, dass man das scheiße findet. Ich kann auch verstehen, die Menschen aus der freien Gruppenszene, die sagen, ach Mensch, damit hätte man 3 Produktionen machen können. Aber uns war es wichtig, darauf aufmerksam zu machen, Theater nicht nur als Kunsttempel, sondern als ein Amüsement für das Volk zu sehen.
1: Matthias Lilienthal, Intendant der Volksbühne am Rosa-Luxemburg-Platz. Ein Gericht im US-Bundesstaat New Mexico hat den Konzern Meta zu einer weiteren Millionenstrafe verurteilt. Schon vor einigen Monaten hatte es eine Jury als erwiesen angesehen, dass Minderjährige bei den Meta-Produkten Facebook, Instagram und WhatsApp nicht genug geschützt werden. Zu den damals verhängten 375 Millionen Dollar Schadenersatz kommen jetzt noch einmal 567 Millionen hinzu. Diese Summe soll in einen Fonds fließen, der Minderjährige unterstützt, die durch Online-Konsum zu Schaden gekommen sind. Meta kündigte Berufung an. Man könne beim Schutz von Jugendlichen im Internet eine gute Bilanz vorweisen, hieß es. Soweit die Nachrichten. 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Das Wetter. Heute nach sonnigem Beginn mehr Wolken, es bleibt aber trocken bei Höchstwerten zwischen 21 und 26 Grad. Zur Stunde in Berlin am Müggelsee 13 Grad und in Kreuzberg 16, in Westensee 12 Grad und in Guben 16. Morgen verbreitet heiter oder sonnig bei 24 bis 28 Grad. Am Sonntag zunächst sonnig, später wolkiger und wieder heiß mit 30 bis 34 Grad. Die Zeit 6.45 Uhr.
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8: Jessica Wiener hier, schönen guten Morgen. Am Flughafen Leipzig-Halle sichern Ermittler weiter die Spuren nach dem Drohnenvorfall von vorvergangener Nacht. Die soll ja mit militärischem Sprengstoff präpariert gewesen sein und im Grunde wohl nur per Zufall entdeckt und teils mit Glück unschädlich gemacht worden sein. Bundesinnenminister Alexander Dobrindt spricht von einer neuen Gefahrenquelle. Doch die Fragen gehen inzwischen über den eigentlichen Vorfall hinaus. Wie überrascht ist die Politik von dieser Entwicklung wirklich? Funktioniert die Drohnenabwehr in Deutschland und welche Konsequenzen könnte der Fall nun in Berlin haben? Thema jetzt mit unserem Korrespondenten im Hauptstadtstudio Mario Kubina. Guten Morgen, Herr Kubina.
15: Guten Morgen.
8: Der Bundesinnenminister war ja sichtlich beunruhigt, hat von einer neuartigen Bedrohung gesprochen in Leipzig. Was für Reaktionen gibt es da mittlerweile sonst im Regierungsviertel?
15: Naja, beunruhigt sind natürlich auch andere, nicht nur der Innenminister. Aus der Unionsfraktion hören wir, dass es Konsequenzen bräuchte, was eben die Drohnenabwehr in Deutschland angeht, dass das alles unter dem Dach der Bundespolizei gebündelt werden müsse. Das fordert zum Beispiel der Vorsitzende des Verteidigungsausschusses, Thomas Röwekamp. Bisher sind da unterschiedliche Player am Start. Dann geht es natürlich auch um die Frage, wer steckt dahinter. Da tut sich die Opposition natürlich etwas leichter als die Regierung mit Schuldzuweisungen. Die Grünen etwa sprechen von russischem Staatsterrorismus.
8: Hat man denn inzwischen auch mal was vom Kanzler gehört?
15: Der Kanzler überlässt die Kommunikation weitgehend seinem Innenminister. Wir wissen ja, Friedrich Merz ist zurzeit noch im Urlaub. Es mehren sich jetzt aber auch die Forderungen, dass der Nationale Sicherheitsrat zusammenkommt. Das muss ja nicht notwendig in Präsenz passieren. Allerdings Hinweise darauf, dass das jetzt in den nächsten Stunden oder Tagen passieren würde, haben wir noch nicht. Also ja, die Bundesregierung kommuniziert, aber in erster Linie über den Innenminister.
8: Ist denn das wirklich alles so neuartig, so hybrid, wie der Innenminister sagt? War das von Innenpolitikern nicht zu erwarten nach den vielen Drohnenüberfliegen, die wir im vergangenen Jahr hatten?
15: Naja, vorstellbar war natürlich schon vieles. Im Grunde seit dem Beginn des russischen Großangriffs auf die Ukraine im Jahr 2022. Aber jetzt ist es eben passiert, dass eine Drohne aufgetaucht ist, präpariert mit Sprengstoff und dann nicht irgendein Sprengstoff, sondern wir wissen ja inzwischen, dass es sich offenbar um einen Sprengstoff handelt, der schon Ende der 80er Jahre bei einem ganz fürchterlichen Anschlag auf eine Passagiermaschine über

0: auf dem Leipziger Flughafen. Von einer neuen Gefahrenqualität ist die Rede, von einem Anschlagsszenario. Also man merkt schon auch, er windet sich da ein Stück weit und vor allem scheut er sich zu sagen, dass möglicherweise bei der Sicherheitsarchitektur sich etwas ändern muss. Anders eben jetzt die Forderung, wie gesagt, von Thomas Röwekamp, dem Verteidigungspolitiker der Unionsfraktion. Die Forderung gibt es auch aus der Opposition, von den Grünen zum Beispiel, dass eben klar sein müsse, die Bundespolizei hat den Hut auf, egal wo eine Drohne in Deutschland auftaucht. Bisher ist es so, wenn sie über Bahnanlagen oder Flughäfen auftaucht, ist schon die Bundespolizei erstmal in Charge. Geht es um militärische Liegenschaften, ist es aber erstmal die Bundeswehr und überall sonst sind die Landespolizeien im Rahmen der allgemeinen Gefahrenabwehr am Zug. Also da sagen jetzt doch einige, nein, das muss von Anfang an die Bundespolizei sein. Und diesen Schritt will Alexander Dobrindt bisher aber nicht gehen, weil die Bundespolizei in seinen Verantwortungsbereich gehört und er dann eben auch die Verantwortung hätte.
1: Was ist denn aus Ihrer Sicht die wichtigste politische Frage, die jetzt nach diesem Vorfall beantwortet werden müsste?
0: Naja, die eine ist die eben nach den Zuständigkeiten, ob wir da im föderalen Gefüge gut aufgestellt sind. Die andere, wenn sich jetzt erhärten sollte, in welche Richtung die Spur führt, wäre natürlich die Frage nach außenpolitischen Konsequenzen. Würde man dann beispielsweise den russischen Botschafter einbestellen? Würde die Bundesregierung sagen, wir brauchen jetzt Konsultationen nach Artikel 4 NATO-Vertrag mit unseren Bündnispartnern, um eben zu zeigen, wir nehmen das nicht einfach so hin, was da passiert?
1: Einschätzungen von unserem Korrespondenten im Hauptstadtstudio, Mario Kubina. 6.50 Uhr ist es jetzt. Schönen guten Morgen. Hitzerekorde, Waldbrände, extreme Trockenheit und viel zu wenig Wasser in den Flüssen. Diese Meldungen ziehen sich durch den ganzen Sommer. Niedrigwasser betrifft auch die Berliner Spree. Der Wasserstand wird zwar durch Schleusen reguliert, aber es kommt eben kein frisches Wasser nach. Welche Folgen das für die Fischerei hat, hat sich rbb24-Reporterin Maggie Geppert angesehen. Sie hat eine Fischerin auf dem Berliner Mögelsee begleitet. Dort fließt die Spree durch.
2: Maria Tamm steuert ihr flaschengrünes Fischerboot über den Mögelsee. Ihr Ziel? Eine Ansammlung von Holzstäben, die aus dem Wasser ragen.
3: Ich fahre jetzt erstmal hier an unsere Stange ran, da binde ich mich jetzt fest und dann nehmen wir das Vorderteil der Reuse hoch.
2: Tam zieht eine Reuse auf ihr Boot, ein langes, trichterförmiges Fangnetz.
3: Aber ich kann jetzt leider schon sehen, dass wir hier heute nicht allzu viel Erfolg haben und da sehr wenig Fische tatsächlich drin sind.
2: Nur ein paar Fische zappeln am Netzboden. Die Großen kommen aufs Boot in ein Wasserbecken, die Kleinen zurück in den See. Weiter geht's zur nächsten Reuse. Hier sind ein paar mehr Fische ins Netz gegangen. Aber nicht genug, findet die Fischerin.
3: Es ist jetzt aber trotz allem sehr überschaubar. Also es sind schon ein paar dabei, die wir mitnehmen können von der Größe. Ein Großteil ist leider noch zu klein, die dürfen noch wachsen. Aber alles in allem sind es kleine Mengen.
2: Schuld sei die sogenannte Schichtung. Eigentlich ein natürlicher Prozess. Im Sommer erwärmt sich das Wasser an der Oberfläche. Das kühle Wasser sinkt nach unten. Dazwischen entsteht eine sogenannte Sprungschicht. Die Wasserschichten bleiben getrennt und eine Durchmischung bleibt aus. Den Fischen wird es im oberen Seeteil zu warm. Sie halten sich lieber im kühlen, tiefen Wasser auf. Aber dort kann der Sauerstoff knapp werden, vor allem wenn kein frisches Wasser nachkommt.
3: Das merken wir halt auch, dass wir halt teilweise Bereiche haben, wo wir einfach gar nicht mehr fischen können, weil sich dort kein Fisch aufhält, weil der würde dort nicht überleben können.
2: Aktuell fließe kaum frisches, sauerstoffreiches Wasser aus der Spree in den Müggelsee. Und das fehlt. Zwar sei der Sommer immer eine harte Zeit für das Fischereigeschäft, aber die steigenden Temperaturen machen der Familienfischerei von Maria Tamm und ihrem Vater immer mehr zu schaffen.
3: Wenn mein Papa so von den Zeiten von vor einigen Jahren, ich sag mal vor 20 Jahren redet oder wo er so jung war wie ich jetzt heute, waren das schon andere Zeiten. Also gerade so fischereilich gesehen hat man da auch schon mehr Fische gefangen. Also die Tendenzen gehen halt leider schon dahin, dass man sagt, man kann rein von diesem, nur vom Fischfang, so wie wir den jetzt hier gerade heute gemacht haben, kann man nicht mehr leben.
2: Die Müggelsee-Fischerei Tamm betreibt deshalb einen Fischimbiss, um finanziell gut über den Sommer zu kommen. Immerhin ein paar Fische kann Maria Tamm heute mitbringen. In den nächsten Tagen fährt sie wieder raus, in der Hoffnung, dass dann ein paar mehr Fische im Netz zappeln.
1: Die Spree liefert zu wenig frisches Wasser in den Berliner Mögelsee und das schadet den Fischen dort.

0: RBB24-Reporterin Margie Gebhardt hat uns das erzählt.
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0: Wer bislang auf dem Weg aus Berlin raus Richtung Südosten am schmiedeeisernen Tor des Sisyphos Club in Rummelsburg nur vorbeigefahren ist, für den gibt es jetzt eine neue Partyreihe. Sie heißt Generations und richtet sich ganz gezielt an Menschen, die sich am Wochenende eher nicht in einen Techno-Club reintrauen würden. Unser Konzertreporter Bruno Dietl war gestern Abend bei einer Generations-Party mit dabei.
2: Donnerstagabend. Ein leichter Wind lässt die über dem Außenbereich des Sisyphos hängenden Blumentöpfe tanzen. Für eine klassische Sisyphos-Party ist es viel zu früh und trotzdem über das Gelände huschen auch geübte Sissi-Besucher, die hier zwischen den 5 Floors sonst ganze Tage verbringen. Aber vor allem sind heute Menschen da, die zum ersten Mal hinter das berühmte Eisentor mit den 2 Enden treten. So wie die Eltern von Christopher, beide über 70 und aus Schleswig-Holstein. Ihr Sohn, noch heiser von einem Techno-Festival und regelmäßiger Sissi-Gänger, hat sie hierher mitgebracht und genießt den Clubabend mit seinen Eltern schon jetzt.
3: Das Schöne ist ja, das ist wie in so einem kleinen neuen Paradies, wenn man Leuten, also dann seinen Eltern, einfach zeigt, was es hier alles so gibt und dann noch nicht alles voll ist. Das ist einfach wunderschön.
2: Der Ausflug ins Sisyphos ist für Christophers Eltern mehr oder weniger Entschädigung für eine Abfuhr, die sie an einer anderen Clubtür erlebt haben, erzählt Vater Rainer im knallbunten Sakko.
4: Da wurden wir nicht reingelassen in Hamburg, weil man uns sagte, wir haben eher jüngeres Publikum und wir sind schon in den 70ern, also insofern fühlen wir uns hier außerordentlich wohl, weil es ein sehr gemischtes Publikum ist. Jung und alt zusammen, finde ich, passt unheimlich gut. Und wir genießen es eben auch mal in einer Nicht-Senioren-Umgebung zu sein.
2: Noch ist der Abend jung. Musikalisch hat Mutter Sibylle klare Erwartungen an die Sissi-Party.
5: Also ich warte noch ein bisschen auf heiße Hip-Hop-Musik.
2: Auf den Floors läuft durchaus auch andere Musik als sonst. Es gibt ein Musikquiz und All-Time-Favorite-Hits. Ein harter Kontrast zum üblichen Sisyphos-Techno. Die Reihe Generations des Sisyphos läuft bereits das 2. Jahr. Der Club will sich breiteren Schichten öffnen, erzählt Lina aus der Clubleitung.
6: Weil Sissi ja eher schon auch für viele eine Art Blackbox ist. Es gibt die No-Photo-Policy. Man weiß einfach nicht, was ist denn hier hinter diesen Mauern.
2: Die Idee kam Lina aus der Clubleitung bei einer Party, auf die sie von ihrer Mama eingeladen wurde.
6: Und ich fand es so geil zu sehen, dass es da so viele am Tanzen und Abfeiern waren, wo ich dachte, ey, warum seid ihr nicht auch bei uns am Sisyphos?
2: Auch Marie kennt das Sisyphos gut, trägt ein glitzerndes Oberteil und hat gleich 4 Familienmitglieder zur Generations Party mitgebracht. Den Ehemann, den älteren Bruder, die Schwester und Mutter Petra. Das Feiern hat sie Marie schon in die Wiege gelegt, da war die erst 6.
7: Wir waren früher auf Raves, ne? Da habe ich sie mitgenommen, da warst du wie alt, Marie, weiß ich gar nicht mehr.
2: Um einen Tisch am Strandfloor steht Pauline. Sie ist keine regelmäßige Sisyphos-Besucherin, hat aber trotzdem gleich 4 Menschen dabei. Ihre Eltern und deren Freunde.
8: Seit mich und meine Geschwister angefangen haben, in Clubs zu gehen, waren Mama und Papa eh immer schon so, kann man da mal mitkommen?
2: Paulines Eltern und ihre Freunde Suse und Peter sind über 60, wollen mal aus nächster Nähe sehen, in welchen Clubs ihre Kinder so unterwegs sind. Peter ist vor allem angetan davon, wie das Sisyphos die Clubneulinge aufnimmt.
9: Na, ist natürlich ein extrem befreiendes Gefühl, dass man jetzt als, ich bin 63, hier überhaupt reinkommt und sogar freundlich begrüßt wird. Und wenn man dann erstmal drin ist, merkt, so weit weg sind wir gar nicht von all dem. Wir feiern eh gerne Partys und jetzt machen wir es halt hier. Also perfekt.
0: Ja. Sisyphos in Neuling, Peter war das. Und falls Sie jetzt auch Lust bekommen haben auf einen vielleicht eher ungewöhnlichen Abend mit Bekannten, Arbeitskollegen oder Onkel und Tanten, der nächste Termin der Generations-Reihe im Sisyphos Club in Berlin-Rummelsburg ist der 3. September. Die Partys beginnen immer um 18 Uhr und enden für Berliner Clubverhältnisse schon recht früh, nämlich um 3 Uhr.
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14: A115, Dreieck Nutetal Richtung Dreieck Funkturm. Zwischen Kleinmachnow und Spanischer Allee bereits 10 Minuten Stau. Stadtverkehr Berlin. Auf dem Stadtring stockt es immer mal wieder zwischen Albuinstraße und Wexstraße. Am besten bitte in beiden Richtungen 5 bis 10 Minuten mehr Zeit einplanen. Die B1-B5 Alt-Kaulsdorf ist zwischen Mislowitzer Straße und Dorfstraße wegen einer Fahrbahnerneuerung bis nächsten Freitag stadteinwärts gesperrt. Friedrichshain, die Straße der Pariser Kommune ist nach einem Wasserrohrbruch am Ostbahnhof voraussichtlich noch bis Ende August in beiden Richtungen gesperrt. Mitte, Leipziger Straße in beiden Richtungen. In Höhe Friedrichstraße ist wegen Bauarbeiten bis Anfang September jeweils nur eine Spur frei. Wilmersdorf, Bundesallee. Der Wilmersdorfer Tunnel ist wegen Brückenarbeiten bis Freitag in beiden Richtungen gesperrt. Zur S-Bahn. Zwischen Hermannstraße und Tempelhof fahren wegen Bauarbeiten bis Sonntag keine Züge. Das betrifft die Ringbahn sowie die Linien S46 und S47.
0: 7 Uhr, schönen guten Morgen.
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0: Jessica Wiener hier, ich grüße Sie. Deutschland stehe bei der Drohnenabwehr ziemlich blank da, so bewertet unser Hauptstadtkorrespondent den Vorfall am Leipziger Flughafen. Obwohl es ja ein Drohnenabwehrzentrum gibt, obwohl die Flughäfen besser geschützt sein sollen. Zeit zu handeln, so das Urteil, und zu ermitteln. Die Nachrichten mit Kerstin Reitsch.
14: Im Fall der Sprengstoffdrohne vom Leipziger Flughafen hat die Bundesanwaltschaft die Ermittlungen übernommen. Es handelt sich um einen schwerwiegenden Angriff auf die Transport- und Logistikinfrastruktur in Deutschland, heißt es in einer Mitteilung von Generalbundesanwalt Rommel. ARD-Sicherheitsexperte Holger Schmidt.
15: Damit sei die Tat geeignet, die äußere und innere Sicherheit der Bundesrepublik zu beeinträchtigen, und deshalb übernimmt nun die Bundesanwaltschaft die weiteren Ermittlungen und ersetzt damit die Generalstaatsanwaltschaft Dresden. Auch die polizeiliche Führung der Ermittlungen wird ausgetauscht. Das Bundeskriminalamt übernimmt auf Anweisung von Rommel vom Landeskriminalamt Sachsen. Es besteht der Verdacht des versuchten Herbeiführens einer Sprengstoffexplosion und des gefährlichen Eingriffs in den Luftverkehr, so die Bundesanwaltschaft. Und sie spricht davon, dass es wohl 2 Drohnen waren, die am Dienstagabend am Flughafen Leipzig im Einsatz waren. Denn auch der Gegenstand, mit dem eine Frachtmaschine beim Durchstarten kollidiert sei, sei mutmaßlich eine Drohne gewesen, heißt es.
14: Die Deutschen blicken mehrheitlich skeptisch auf die jüngste Umbildung der Bundesregierung. Laut dem ARD-Deutschland-Trend von Infratest DIMAP geht eine Mehrheit von 68% davon aus, dass die Regierung genauso schlecht oder schlechter arbeiten werde wie bisher. Bundeskanzler Merz hatte nach dem Rückzug von Unionsfraktionschef Spahn die Ministerämter teilweise neu besetzt. In der Sonntagsfrage rutschen CDU/CSU um einen Punkt auf 21% ab. Die AfD verbesserte sich um einen Punkt auf 28%. Die SPD liegt unverändert bei 12%, die Linke bei 11%, die Grünen bei 15%. In Berlin gibt es erste Einschränkungen durch das Niedrigwasser. Auf einem Abschnitt der Havel-Oder Wasserstraße dürfen Güterschiffe nicht mehr voll beladen werden. Laut Wasserstraße- und Schifffahrtsamt Spree-Havel ist der Bereich zwischen Spandau und Reinickendorf betroffen. Die Wasserstraße führt von Berlin bis zur Oder an der Grenze zu Polen. In vielen deutschen Flüssen wie Rhein, Elbe und Donau sorgt Niedrigwasser aktuell für massive Einschränkungen. Bundesverkehrsminister Bilger hat deswegen gestern mehrere Maßnahmen angekündigt. Unter anderem soll das Sonntagsfahrverbot für Lkw geprüft werden. Vor der Berliner Volksbühne am Rosa-Luxemburg-Platz wird heute Mittag das Schwimmbecken eröffnet. In den nächsten 8 Wochen kann man dort gratis schwimmen gehen. Allerdings ist ein Zeitfenster-Ticket nötig. Das kann online gebucht werden. Der neue Volksbühnenintendant Lilienthal will mit dem sogenannten Volksbad nach eigenen Worten auch gegen den Zerfall der Infrastruktur in der Stadt protestieren. Im RBB 24 Inforadio verteidigt er die Kosten für das Projekt. Er versteht die Kritiker, die sagen, davon hätte man mehrere Produktionen bezahlen können. Er wolle aber Theater nicht nur als Kunsttempel begreifen, sondern als Unterhaltung für das Volk. Im Theater selbst laufen noch bis zum 1. Oktober Sanierungsarbeiten. Das Ungleichgewicht im Handel zwischen Deutschland und China wächst weiter. China hat im Juli Waren im Wert von fast 11 Milliarden Euro nach Deutschland exportiert. Das ist ein Plus von mehr als 17% im Vergleich zum Juli des Vorjahres. Die Zahlen gehen aus Daten der chinesischen Zollbehörde hervor. Die Exporte von Deutschland nach China gingen demnach um knapp 3% zurück und lagen bei unter 7 Milliarden Euro. Besonders betroffen von sinkenden Absätzen und zunehmender Konkurrenz auf dem Weltmarkt sind der Auto- und der Maschinenbau. Nach seiner Niederlage vor dem obersten US-Gericht versucht Präsident Trump erneut, das Recht auf Staatsbürgerschaft durch Geburt in den USA einzuschränken. Er hat ein Dekret unterzeichnet, das sogenannten Geburtstourismus verhindern soll. Aus New York, Giselle Ucker.
16: Trump erklärte, dass unzählige ausländische Frauen als Touristinnen getarnt bewusst zum Entbinden in die Vereinigten Staaten kämen, damit ihr Kind die US-Staatsbürgerschaft erhalte. Offizielle Statistiken über die Geburten von Touristen auf amerikanischem Boden gibt es nicht. Das Zentrum für Einwanderungsstudien, das sich in den USA für weniger Zuwanderung einsetzt, schätzt die Zahl auf etwa 20 bis 26.000 Babys pro Jahr. Ein weiteres Dekret soll der US-Regierung ermöglichen, nachträglich Staatsbürgerschaften abzuerkennen, sofern sie unter vorgetäuschten Tatsachen erlangt wurden.
14: Soweit die Nachrichten. 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Das Wetter. Heute nach sonnigem Beginn mehr Wolken, es bleibt aber trocken bei Höchstwerten zwischen 21 und 26 Grad. Aktuell in Berlin am Mögelsee 13 Grad und in Kreuzberg 16, in Zehdenick 12 Grad und in Guben 16. Morgen verbreitet heiter oder sonnig bis 28 Grad. Am Sonntag erst sonnig, später wolkiger und heißer bis 34 Grad. Die Zeit 7.05 Uhr.
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0: Jessica Wiener hier, schönen guten Morgen. Bei dem Drohnenvorfall am Leipziger Flughafen sind immer noch viele Fragen offen, auch die, wer dahinter steckt. Die Bundesregierung hält sich mit Mutmaßungen zurück. Sicherheitsexperten erkennen aber Muster, die in Richtung Russland zeigen. Und zu diesen Experten gehört Professor Peter Neumann vom King's College in London. Was ihn zu seiner Vermutung bringt, hat er im ZDF gestern Abend so begründet.
17: Das Ziel war natürlich, diese ukrainische Transportorganisation oder Operation, die die Ukraine unterstützt. Die Methode, also gefährliche Drohnenflüge, ist etwas, wo wir wissen, dass Russland das seit 2022 ganz, ganz häufig macht. Und es passt auch in den strategischen Kontext. Strategischer Kontext ist ja, dass die Ukraine selbst einen sehr erfolgreichen Drohnenkrieg gegen Russland führt, mit Angriffen nach Russland und Putin mehrmals in den letzten Monaten bereits gesagt hat, dass im Gegenzug er auch das Hinterland der Ukraine, das heißt die NATO-Staaten, angreifen möchte. Also das macht eigentlich alles Sinn, das ist kein Beweis, aber das ist ein Muster.
0: Das sagt also Professor Peter Neumann, Sicherheitsexperte am King's College in London. Darüber, welche Konsequenzen aus dem Anschlagsversuch am Leipziger Flughafen jetzt für die Sicherheitsvorkehrungen in Deutschland gezogen werden müssen, spreche ich dann nach den nächsten Nachrichten mit Sebastian Fiedler von der SPD. Er sitzt für seine Fraktion im Innenausschuss des Bundestags. 7:07 Uhr ist es jetzt und wir schauen nach Berlin zu einem etwas leichteren Thema. Die Berliner Volksbühne steht aktuell still. Bis Oktober wird die Obermaschinerie erneuert. Heißt, auf der Bühne darunter kann erstmal nichts aufgeführt werden. Statt Theater bietet die Volksbühne aber etwas anderes an. Ab heute kann man dort nämlich schwimmen. Direkt vor der Volksbühne auf dem Rosa-Luxemburg-Platz wurde ein großes Becken aufgebaut. Die Volksbühne wird für 8 Wochen zum sogenannten Volksbad. Was es damit auf sich hat und wie man sich Tickets für Berlins neuestes Freibad sichert, weiß rbb24-Inforadio-Redakteur Hans Gerbut.
18: Wer ein Ticket will, muss online auf der Seite der Volksbühne ein Zeitfenster buchen. Das geht immer erst 3 Tage vor dem geplanten Badetag. Die Tickets sind kostenlos und auf 2 Stunden begrenzt. Maximal 50 Personen dürfen gleichzeitig in das 25 Meter lange und 5 Meter breite Becken. Und keine Sorge, es gibt mobile Duschen, Umkleidekabinen, WCs und, wie in jedem anständigen Freibad, eine Pommesbude. Die Volksbühne bietet außerdem Kurse an, unter anderem fürs Kraulen und Synchronschwimmen. Das Theater will damit ein Angebot für Berliner schaffen, weil die Plätze in den Bädern oft knapp seien. Und die Aktion soll auch ein politisches Zeichen setzen gegen Berlins Sparkurs bei öffentlicher Infrastruktur. Ein recht teures Statement, 300.000 Euro hat die Volksbühne sich das kosten lassen, bezahlt aus ihrem regulären Haushalt. Das ist nicht ohne Kritik geblieben. Die Berliner SPD-Abgeordnete Dunja Wolf merkte etwa an, die kleinen Theater im Bezirk, die mit finanziellen Problemen kämpfen, hätten sich über jeden Cent gefreut.
0: Hans Gerbrot, und über die Idee hinter dem Volksbad, aber auch die Kritik daran, habe ich mit dem Initiator selbst gesprochen, dem neuen Intendanten der Volksbühne, Matthias Lilienthal. Um 8.25 Uhr hören Sie unser Gespräch. 7.09 Uhr ist es jetzt erstmal. Schönen guten Morgen. RWE hat sich aus Projekten für Windparks in den USA zurückgezogen und bekommt dafür Geld von der US-Regierung. Klingt kurios. Carsten Kühntop aus dem ARD-Studio in Washington erklärt, was es damit auf sich hat.
19: RWE hatte drei Pachtverträge. Damit wollte der Konzern Windparks bauen vor den Küsten von New York, Kalifornien und Louisiana. Die Regierung von Präsident Trump war aber strikt dagegen. Und jetzt gibt es eine Einigung in diesem Streit. RWE erhält sein Geld zurück, 1,2 Milliarden Dollar, und hat sich gleichzeitig verpflichtet, dieses Geld stattdessen in Projekte für fossile Brennstoffe zu stecken in den USA. Diese Vereinbarung ist bereits die fünfte ihrer Art und die bislang größte, die Trumps Regierung geschlossen hat, um die Entwicklung von Offshore-Windprojekten zu stoppen. Innenminister Burgum begrüßte die Einigung mit RWE und sagte, die Amerikaner haben ein Energiesystem verdient, das auf gesundem Menschenverstand basiert.
0: Aus Sicht der Trump-Regierung entspricht Windenergie also nicht dem gesunden Menschenverstand. Der US-Präsident ist ein genereller Gegner von erneuerbarer Energie, leugnet den Klimawandel und findet besonders Windräder hässlich, wie er sagt. Welche Folgen hat Trumps Feldzug gegen die erneuerbaren Energien für die USA?
19: Auch die USA brauchen immer mehr Strom. Trumps Politik führt aber dazu, dass das Angebot nicht so wächst, wie es könnte. Diese hausgemachte Verknappung führt zu steigenden Preisen für die Verbraucher. Und die Verbraucher zahlen dann später nochmal extra für Trumps Vorliebe für Öl, Kohle und Gas. Dann nämlich, wenn im Rest der Welt die Erneuerbaren immer noch billiger werden. Die Blue-Green Alliance, ein Bündnis von Gewerkschaften und Umweltschützern, hat Mitte Juli festgestellt, Trumps Energiepolitik hat zur Folge, dass bis jetzt mehrere hundert Projekte für erneuerbare Energien gestoppt oder verlangsamt worden sind. Projekte mit einem Investmentumfang in Höhe von 83 Milliarden Dollar. Betroffen davon sind rund 112.000 Arbeitsplätze.
0: Besonders kurios wird es aber noch, und zwar ziehen republikanisch regierte Bundesstaaten bei Trumps Kampagne gegen die erneuerbare Energien gar nicht mit. Sie sind davon nämlich gar nicht betroffen.
19: Vor Gericht hat die Trump-Regierung kürzlich zugegeben, die Projekte für nachhaltige Energie, die wir stoppen, wählen wir nach ihrem Standort aus. Und die Axt fällt nur in den Bundesstaaten, in denen jeweils eine Mehrheit der Wähler 2024 nicht für Donald Trump, sondern für Kamala Harris gestimmt hat. Dort vernichtet die Regierung also Arbeitsplätze, um die Menschen für ihre politischen Ansichten zu bestrafen. Anders in republikanisch regierten Staaten, wo die Erneuerbaren ohnehin stark sind. Vor 4 Jahren kamen 70% des US-Windstroms aus diesen Staaten. Und kein Bundesstaat produziert so viel Strom aus erneuerbaren Energien wie Texas. Wirtschaftlich ist das nun mal sinnvoll. Aber Trumps Politik bringt Unsicherheit in die gesamte Branche. Bereits im Frühjahr hat die American Clean Power Association, ein Industrieverband, gesagt, die Offshore-Windkraftbranche hat hier in den USA keine große Zukunft. Und das sei bedauerlich.
0: Das sagt Carsten Kühntop aus dem ARD-Studio in Washington. Die Sängerin Nena Chuba ist 27, seit 4 Jahren so richtig drin im Musikgeschäft und enorm erfolgreich. Sie wurde in dieser Zeit sowas wie Deutschlands Popstar Nummer 1. Mit Songs wie diesem.
20: Ich fahr zur Hölle, kommst du mit? Ich hab gehört, da ist eine Party.
0: Chuba fällt auf durch Freundlichkeit. Sie lädt sogar Konkurrentinnen zum gemeinsamen Songschreiben ein. Und sie versteht sich dabei als Frauenunterstützerin.
3: Ich versuche es ganz doll zu sein. Ich hatte damit schon am Anfang Probleme, muss ich wirklich sagen. Dieses Konkurrenzdenken habe ich schon auch. Hab das aber versucht abzulegen, weil wenn man die als Person wahrnimmt und kennenlernt, dann merkt man auch, man gönnt es denen. Und ich habe irgendwie mal ein Video gesehen, da meinte eine Frau, dass es so komisch ist, dass man sich für andere Leute nicht freuen kann, weil es ist ja so viel toller, wenn man sich auch noch für andere Leute freuen kann. Das macht einen ja viel glücklicher. Also freue ich mich lieber für andere, anstatt irgendwie sauer darüber zu sein oder an mir zu zweifeln oder so.
0: Das sagt die Sängerin Nina Tschuba. Heute in der Sommerwiederholung unseres Vis-à-vis-Gesprächs. Zu hören um 11.05 Uhr, 4 oder jetzt schon in unserer App.
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0: Dieses Wochenende startet die zweite Fußball-Bundesliga der Männer in dieser Saison gleich mit zwei Teams aus Berlin und Brandenburg. Hertha BSC geht in seine vierte Zweitligasaison. Neu ist Aufsteiger Energie Cottbus. Die Lausitzer sind nach 12 Jahren zurück in der zweiten Bundesliga und haben ganz klare Ziele. Über die spreche ich jetzt mit RBB-Sportkollegin Antonia Kurzhals. Guten Morgen, Antonia.
22: Guten Morgen.
0: Was hat sich Cottbus denn für diese Saison vorgenommen?
22: Also das Ziel ist ganz klar, Klassenerhalt. Präsident Sebastian Lemke hat gesagt, wir sind nicht gekommen, um Hallo zu sagen. Wir wollen bleiben. Die Mannschaft, die will sich jetzt weiterentwickeln. Das sehen wir auch im Kader. Der Trainer Pele Wollitz, der setzt auf den Kern der Aufstiegsmannschaft und hat sich punktuell verstärkt. Der Königstransfer in dieser Saison ist definitiv Leonardo Bittencourt. Der kommt aus Bremen zurück nach Cottbus, bringt sehr, sehr viel Bundesliga-Erfahrung mit und könnte eine Schlüsselrolle übernehmen. Er zeigt sich optimistisch, aber auch realistisch.
23: Ich glaube, dass wir eine gute Rolle spielen können. Und dafür setzen wir gerade ein bisschen die Weichen auch. Viele Spiele, viele Gespräche. Wir gehen in der ganzen Sache mit Demut natürlich ran. Wir wissen, woher wir kommen, wir wissen, wer wir sind. Aber wir müssen uns auch nicht kleiner machen, als wir sind.
22: Ja, im Trainingslager in Österreich ist ja spielerisch auch auf jeden Fall aufgefallen.
0: Dieses Trainingslager lief aber nicht optimal, oder? Der Trainer war ja nicht so ganz zufrieden.
22: Ja, also die Vorbereitung war eher durchwachsen. Die Testspiele sind nicht so verlaufen, wie Cottbus sich das vorgestellt hat. Gegen vermeintlich leichtere Gegner hat es sich sehr, sehr schwer getan. Deshalb hat Pele Wollitz seine Mannschaft auch öffentlich kritisiert.
24: Wir haben nicht diese Abläufe, wir haben kein gutes Gegenpressing. Wir haben keine gute Struktur im Spielaufbau und alles das hat man dann gesehen.
22: Das ist natürlich sehr direkt, aber genau das macht Wollitz als Trainer auch aus. Er spricht solche Dinge in der Mannschaft an und dann versuchen sie halt gemeinsam eine Lösung zu finden. Klar ist, in der zweiten Liga muss sich das Team spielerisch auf jeden Fall noch ein bisschen verbessern und Rückschläge werden auch dazugehören.
0: Am Sonntag empfängt Energie Cottbus Hannover 96 zum Heimspiel. Was erwartet uns denn da für ein Spiel?
22: Also mit Hannover kommt direkt mal ein Aufstiegskandidat. Letzte Saison haben die den Aufstieg ja nur knapp verpasst. Entsprechend hoch sind da die Ansprüche. Aber in Cottbus, da musst du erstmal gewinnen. Die Mannschaft, die ist zu Hause sehr, sehr stark. Stadion ist komplett ausverkauft, fast komplett ausverkauft. Die Stimmung ist da immer sehr, sehr gut. Und Kapitän Axel Borgmann, der spricht den Fans auch genau das, was sie eben erwarten.
25: Dass wir von der ersten bis zur letzten Sekunde an fighten, dass wir als Mannschaft agieren, dass wir wenn es mal fußballerisch nicht laufen sollte, auch wenn das unser Ziel ist, wir wollen auch wieder über unsere fußballerische Qualität kommen, aber der Einsatz und der Wille, die werden immer bei 100% sein. Jeder Fan, ob Sieg oder Niederlage, wird eine Mannschaft auf dem Platz sehen und ich glaube, das ist der Schlüssel.
22: Ich bin mir ziemlich sicher, es wird ein sehr intensives Spiel, auch wenn Cottbus fußballerisch wahrscheinlich unterlegen ist, die werden da nicht kampflos aufgeben.
0: 13.30 Uhr ist Anpfiff im LEAG Energiestadion. Energie Cottbus startet mit einem Heimspiel gegen Hannover 96 in die zweite Bundesliga. Informationen waren das aus der Sportredaktion von Antonia Kurzhals.

0: Das Wetter für Berlin und Brandenburg. Heute gibt's mal eine kleine Verschnaufpause von der Schwüle und Hitze der vergangenen Tage. Vorausgesagt sind Temperaturen maximal 21 bis 26 Grad heute. Derzeit liegen wir bei frischen 11 bis schon angenehmeren 16 Grad in Berlin. In Brandenburg, ja, Grünow bei Prenzlau liegt mittlerweile bei 13 Grad, Cottbus bei 14 Grad. Dazu heute im Süden sonnig, sonst sind etwas mehr Wolken unterwegs, aber es bleibt heute trocken. Zum Wochenende wird es dann allmählich schon wieder wärmer. Morgen sind bis zu 28 Grad vorausgesagt. Sonntag dann auch schon wieder über 30 Grad.
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2: A115 Dreieck-Nutetal Richtung Dreieck-Funkturm. Zwischen Kleinmachnow und Spanischer Allee etwa 10 Minuten Stau. Stadtverkehr Berlin. Auf dem Stadtring stockt es immer mal wieder zwischen Alboinstraße und Wechsstraße. Am besten in beiden Richtungen 5 bis 10 Minuten mehr Zeit einplanen. Die B1-B5 Waldkaulsdorf ist zwischen Misselwitzer Straße und Dorfstraße wegen einer Fahrbahnerneuerung bis nächsten Freitag stadteinwärts gesperrt. Friedrichshain, die Straße der Pariser Kommune, ist nach einem Wasserrohrbruch am Ostbahnhof voraussichtlich noch bis Ende August in beiden Richtungen gesperrt. Mitte Leipziger Straße in beiden Richtungen. In Höhe Friedrichstraße ist wegen Bauarbeiten bis Anfang September jeweils nur eine Spur frei. Wilmersdorf Bundesallee. Der Wilmersdorfer Tunnel ist wegen Brückenarbeiten bis Freitag in beiden Richtungen gesperrt. 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
0: 17:19 Uhr. Schönen guten Morgen.
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0: Jessica Wiener hier, ich grüße Sie. Drohnen smart und mit neuester Technik abwehren und Flughäfen zur Drohnenabwehr ertüchtigen. Ausgegebenes Ziel des gemeinsamen Drohnenabwehrzentrums, das vor gut 8 Monaten seine Arbeit aufgenommen hat, hat am Flughafen Leipzig noch nicht so geklappt. Warum nicht, frage ich einen SPD-Innenpolitiker nach den Nachrichten, die jetzt mit Kerstin Reinsch.
2: Wegen der besonderen Bedeutung hat die Bundesanwaltschaft die Ermittlungen im Fall der Sprengstoffdrohne am Leipziger Flughafen übernommen. Generalbundesanwalt Rommel zufolge besteht der Verdacht des versuchten Herbeiführens einer Explosion und des gefährlichen Eingriffs in den Luftverkehr. Hauptstadtkorrespondent Jakob Mayer.
3: Er sprach von einem schwerwiegenden Angriff auf die Transport- und Logistikinfrastruktur in Deutschland. Der Vorsitzende des Verteidigungsausschusses im Bundestag, Thomas Röwekamp, verlangt deshalb, die Zuständigkeit für die Drohnenabwehr beim Bundesinnenministerium zu bündeln. Wir brauchen eine zentrale Zuständigkeit statt einer Vielzahl föderaler Luftsicherheitsbehörden, sagte der CDU-Politiker dem Redaktionsnetzwerk Deutschland. Der Vorstandsvorsitzende des Rüstungskonzerns Rheinmetall, Armin Pappberger, forderte zu mehr Anstrengungen bei der Drohnenabwehr auf. Der dpa, sagte Pappberger, Deutschland sei nicht ausreichend gegen solche Angriffe geschützt. Es gebe neben Flughäfen noch viele andere mögliche Ziele in der kritischen Infrastruktur.
2: Die AfD baut ihren Vorsprung in der sogenannten Sonntagsfrage weiter aus. Das geht aus dem ARD-Deutschland-Trend von Infratest DIMAP hervor. Wäre im kommenden Sonntag Bundestagswahl, käme die Partei demnach auf 28%. Das ist 1 Punkt mehr als im Juli. Die Union kommt auf 21%, ein Minus von 1 Prozentpunkt. Die SPD liegt unverändert bei 12%, die Linke bei 11, die Grünen bei 15%. Aus dem Hauptstadtstudio Sabine Henkel.
4: Die Deutschen sind pessimistisch, was die Arbeit der Bundesregierung betrifft. 85% sind unzufrieden. Und auch die Neuaufstellung der Regierung ändert an der Stimmung nichts. Fast 70% glauben nicht an eine bessere Regierungsarbeit durch den Personalwechsel. Bundeskanzler Friedrich Merz hatte einige CDU-Posten neu besetzt, darunter das Gesundheits- und das Verkehrsministerium, außerdem in der Fraktion und im Kanzleramt.
2: Ein Gericht im US-Bundesstaat New Mexico hat den Konzern Meta zu einer weiteren Millionenstrafe verurteilt. Schon vor einigen Monaten hat es eine Jury als erwiesen angesehen, dass Minderjährige bei den Meta-Produkten Facebook, Instagram und WhatsApp nicht genug geschützt werden. Zu den damals verhängten 375 Millionen Dollar Schadenersatz kommen jetzt noch einmal 567 Millionen hinzu. Diese Summe soll in einen Fonds fließen, der Minderjährige unterstützt, die durch Online-Konsum zu Schaden gekommen sind. Meta kündigte Berufung an. Man könne beim Schutz von Jugendlichen im Internet eine gute Bilanz vorweisen, hieß es. Vor der Berliner Volksbühne am Rosa-Luxemburg-Platz wird heute Mittag das Schwimmbecken eröffnet. In den nächsten 8 Wochen kann man dort gratis schwimmen gehen. Allerdings ist ein Zeitfenster-Ticket nötig. Das kann online gebucht werden. Der neue Volksbühnenintendant Lilienthal will mit dem sogenannten Volksbad nach eigenen Worten auch gegen den Zerfall der Infrastruktur in der Stadt protestieren. Im rbb24-Inforadio verteidigt er die Kosten für das Projekt. Er verstehe die Kritiker, die sagen, davon hätte man mehrere Produktionen bezahlen können. Er wolle aber Theater nicht nur als Kunsttempel begreifen, sondern als Unterhaltung für das Volk. Im Theater selbst laufen noch bis zum 1. Oktober Sanierungsarbeiten. Das queere Parkfest in Berlin-Friedrichshain findet morgen unter verstärkten Sicherheitsvorkehrungen statt. Damit reagieren die Veranstalter auf den Anschlag beim Christopher Street Day vor 2 Wochen. Die Arbeiterwohlfahrt als Organisatorin hat das private Sicherheitspersonal aufgestockt. Es kontrolliert unter anderem den Eingang zum umzäunten Festgelände, dem Freiluftkino Friedrichshain. Fahrzeuge müssen weiter entfernt geparkt werden. Von der Berliner Polizei gibt es laut Veranstalter die Zusage, präsenter zu sein als in den vergangenen Jahren. Im Mittelmeer ist eine neue Rekordtemperatur gemessen worden. An einer Boje vor Mallorca hat das Thermometer 33 Grad Celsius angezeigt. Das hat der spanische Wetterdienst mitgeteilt. Laut dem staatlichen TV-Sender RTVE liegen die Wassertemperaturen im westlichen Mittelmeer im Moment 4 Grad über dem langjährigen Durchschnitt. Durch die hohen Temperaturen verdunstet viel Wasser. Dadurch steigt die Gefahr für heftige Stürme mit starken Regenfällen im Herbst. Soweit die Nachrichten. 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Das Wetter. Heute nach sonnigem Beginn mehr Wolken, es bleibt aber trocken. Die Höchstwerte 21 bis 26 Grad. Aktuell in Berlin am Müggelsee 13 und in Kreuzberg 16 Grad, in Zehlenig 12 und in Guben 16 Grad. Morgen verbreitet heiter oder sonnig bis 28 Grad. Am Sonntag erst sonnig, später wolkiger und wieder heiß bis 34 Grad. Die Zeit 7.24 Uhr.
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0: Jessica Wiener hier, schönen guten Morgen. Radarsysteme, Frequenzscanner, optische und Infrarotsysteme, all das soll helfen, Drohnen frühzeitig zu erkennen. Signalstörer, Netzwerfer, Schusswaffen und Laser sollen sie anschließend unschädlich machen. Im Fall der Sprengsatzdrohne am Flughafen Leipzig war es das aber offenbar alles nicht, was eine Katastrophe verhindert hat, sondern vor allem der Zufall und das beherzte Handeln eines Busfahrers. Er soll die Drohne bei seiner nächtlichen Runde entdeckt und dann kurz entschlossen mit einem Tritt zu Boden gebracht haben. Er hatte wohl großes Glück, dass der Sprengsatz daran nicht explodierte. Was bleibt, sind viele Fragen. Einige davon möchte ich jetzt besprechen mit Sebastian Fiedler von der SPD. Er sitzt für seine Fraktion im Innenausschuss des Bundestags. Guten Morgen, Herr Fiedler.
5: Guten Morgen, Frau Wiener.
0: Der Flughafen Leipzig ist ein NATO-Drehkreuz für Schwerlasttransporte, ein wichtiger DHL-Knotenpunkt, Teil der kritischen Infrastruktur. Wenn dort eine mit Sprengstoff präparierte Drohne auftaucht, was sagt dieser Vorfall über die Sicherheitslage in Deutschland aus?
5: Das sagt viel, wie die Lage gerade ist und dass sie außerordentlich ernst ist. Das ist das, was der Innenminister in den vergangenen Wochen und Monaten immer versucht hat, allgemein zu beschreiben. Und das ist jetzt hier sehr konkret geworden. Wir hatten ja schon im letzten Jahr über 1000 auffällige Drohnensichtungen, die das BKA schon in seine Lageberichte aufgenommen hat. Das heißt, das Thema Drohne ist nicht ganz neu. Die Innenminister von Bund und Ländern beschäftigen sich seit langer, langer Zeit damit, die Strukturen der Sicherheitsbehörden zu verbessern, Technik anzuschaffen und vieles mehr. Und trotzdem bleibt das so ein Wettlauf mit der Technik, der hier, glaube ich, auch dazu geführt hat, dass es zu diesem Fall gekommen ist, nach allem, was man jetzt so weiß.
0: Sie haben es ja gerade schon angesprochen, Drohnen werden seit Jahren vermehrt über Flughäfen, Bundeswehrstandorten und anderer kritischer Infrastruktur gesichtet. Und der Bundesinnenminister spricht eben von einer neuen Gefahrenqualität. War das nicht vorherzusehen, dass das irgendwann passieren könnte, dass man dann vielleicht doch etwas schneller die Abwehr aufbaut?
5: Ja, das kann man im Nachhinein natürlich vom Ergebnis her berechtigt zu fragen, wie Sie das gerade tun. Im Ergebnis ist es aber in der Kriminalitätsbekämpfung immer so, dass Sie versuchen, so gut wie möglich die Prävention nach oben zu fahren, die technische Prävention so gut wie möglich nach oben zu fahren. Und das haben Bund und Länder in den letzten, ich würde sagen, mindestens 1,5 Jahren, seit denen ich das intensiv verfolge, wirklich nach Kräften getan. Da gibt es jetzt nicht irgendwelche politischen Kräfte, die gesagt haben, nee, lass uns mal irgendwie langsamer machen. Das nehme ich so nicht wahr. Und trotzdem ist es jetzt hier gelungen, und das muss man deswegen kritisieren. Und deswegen kritisieren, das heißt, man muss die Systeme sich genauer angucken, an welchen Stellen hat es eben nicht funktioniert. Und daraus lernen die Sicherheitsbehörden natürlich. Das ist ein schwacher Trost, aber das ist die simple Erklärung dafür, warum es nach allem, was wir heute wissen, dazu gekommen ist. Nicht etwa, dass man da irgendwie nichts vorher unternommen hätte. So ist nicht meine Meinung.
0: Wissen Sie denn schon was, welche Systeme da eben nicht funktioniert haben?
5: Ja, das ist im Moment noch in den Ermittlungen. Deswegen ist es manchmal so ein bisschen blöd vom Zeitpunkt her des Telefonates. Will man jetzt natürlich noch nicht alles nach außen posaunen. Aber der Innenminister hat ja schon darauf hingewiesen, dass es immer ein technischer Wettlauf ist. Und ein Stück weit hat das offenbar jetzt hiermit zu tun. Aber wir werden sicherlich in der Zukunft noch mehr erfahren, wenn die Ermittlungen weiter fortgeschritten sind.
0: Die Bundesregierung hat ja Ende vergangenen Jahres ein gemeinsames Drohnenabwehrzentrum geschaffen und auch zusätzliche Millionen in die Drohnenabwehr investiert. Von dem Bundesluftfahrtverband heißt es, dass vor allem Leipzig am Main über die modernste Drohnenabwehrtechnik verfügt. Derzeit hat Leipzig also am Ende einfach das Nachsehen gehabt, weil es noch nicht dran war.
5: Ja, ich glaube, es ist nicht ganz so. Ich kann das jetzt so andeuten. Es ist, glaube ich, nicht so, dass es dort überhaupt keine Technik gegeben hätte. Deswegen ja auch der Hinweis des Ministers darauf, dass die Drohne so professionell ausgestattet gewesen ist, dass sie darauf angelegt ist, solche Systeme zu unterlaufen. Und ich kann nur sagen, dass nach meiner Einschätzung es eben so ist, dass die Technik so schnell wie möglich überall angeschafft wird. Aber das ist, wie ich gerade schon sagte, in der Kriminalitätsbekämpfung eben immer so, dass die Sicherheitsbehörden versuchen, so schnell wie möglich da aufzurüsten und die Verbrecher versuchen, eine Lücke zu finden. Hier muss man nur eben sagen, dass wir es nicht mit irgendwelchen Verbrechern zu tun hatten, sondern ganz offenkundig ja mit solchen, die in der Lage gewesen sind, sich militärischen Sprengstoff zu besorgen, die Ziele bewusst ausgesucht haben. Also die Motivation spielt da hier, glaube ich, auch eine ganz entscheidende Rolle, was wollte man mit einem solchen Anschlag erreichen? Also das heißt, das grenzt ja viele einfache, in Anführungszeichen, Straftäter schon aus.
0: Also würden Sie sich schon festlegen, wer dahinter steht?
5: Nein, festlegen, so klug müssten eigentlich alle Sicherheitsbehörden sein, aber dass natürlich im Moment alle über Russland reden, angesichts der Dinge, die wir bisher aus der hybriden Kriegsführung Russlands schon kennen, schon wissen. Wir kennen die Einflussoperationen, die Russland gegenüber der Europäischen Union ausgebreitet hat. Ist es klar, dass Russland eine Arbeitshypothese für die Sicherheitsbehörden jetzt hier sein muss? Das darf man durchaus auch aussprechen. Und im Übrigen darf ich Ihnen sagen, dass dieses Thema, vor dem Deutschland gerade steht, nicht nur in Deutschland ein Thema ist, sondern in allen Staaten der Europäischen Union gleichermaßen natürlich für Besorgnis führt.
0: Zur Besorgnis führt, ja. Festlegen war jetzt von mir auch falsch gesagt, muss ich ganz ehrlich sagen. Ich will nochmal auf die Technik zurück, die da ist. Bisher wird immer nur von vorhandener Sensorik in Leipzig geredet am Flughafen. Können Sie dazu nicht mehr sagen? Wollen Sie dazu nicht mehr sagen? Oder hat das was eben mit Schutz auch zu tun, dass Sie da nicht mehr sagen
5: können? Ja, das ist so. Das ist auch ein Problem unserer aktuellen Debatte, die wir jetzt führen, im Unterschied zu anderen Sachen, wo wir offen darüber sprechen sollten, an welchen Stellen es Lücken gibt, führen natürlich alle Diskussionen darüber, wo wir wie gut sind und wie schlecht sind, natürlich dazu, dass alle anderen auch noch zuhören. Und dann hören meist die Falschen zu. Also ich kann nur sagen, dass wirklich nach bestem Wissen und nach bestem verfügbarem Material versucht wird, natürlich alle Flughäfen so gut wie möglich auszustatten und das eben so schnell wie möglich.
0: Die Deutsche Polizeigewerkschaft hat gestern bei uns im Programm ein Zuständigkeitswirrwarr kritisiert und eine Neuausstellung der Drohnenabwehr gefordert. Teilen Sie diese Kritik?
5: Nee, die teile ich nicht. Das kommt leicht daher, eine solche Forderung. Aber Sie müssen eben sehen, die Polizei ist es gewohnt, mit unterschiedlichen Zuständigkeiten in Deutschland zu arbeiten. Das ist ja nicht nur an Flughäfen so, das ist bei der Bahn beispielsweise genauso. Und entscheidend ist, dass die Zusammenarbeit der unterschiedlichen zuständigen Akteure gut funktioniert. Das ist der entscheidende Punkt. Da darf es nicht zu Reibungsverlusten geben. Die müssen idealerweise an einem Tisch sitzen, und auf der Ebene des Bundes und der Länder geschieht das durch das gemeinsame Abwehrzentrum Hybrid und durch das Drohnenabwehrzentrum, das Sie gerade schon angesprochen haben, sehr, sehr gut. Das war eben vorher strukturell durchaus von Nachteil. Jetzt ist es aber so, dass alle zusammensitzen. Und das sollte idealerweise auch an den jeweiligen Flughäfen vor Ort passieren.
0: Ganz kurze Frage mit Bitte um kurze Antwort. Sie sehen nicht, dass Fehler passiert sind am Leipziger Flughafen?
6: Ja, also fehlerweise, das wird man im Nachhinein sehen. Jedenfalls hat es Lücken gegeben. Das ist ja offenkundig. Ansonsten hätte es ja den Vorfall gar nicht geben können. Und die Lücken müssen geschlossen werden.
0: Sebastian Fiedler sagt das. Er sitzt für die SPD im Innenausschuss des Bundestags. Vielen Dank für Ihre Zeit heute Morgen, Herr Fiedler.
6: Sehr gerne.
0: 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Und nun kommt ein kleiner Zeitsprung. Sie erinnern sich bestimmt, Anfang des Jahres. Wir hatten richtig Winter in Berlin. Da stehen plötzlich rund 100.000 Menschen tagelang ohne Strom und Heizung da in der Kälte. Grund war der Brandanschlag auf eine Kabelbrücke am Kraftwerk Lichterfelde im Südwesten der Stadt. Etliche Menschen verließen ihre kalten, dunklen Wohnungen oder Häuser, um ins Hotel zu ziehen. Der Senat kündigte an, die Kosten zu übernehmen. Das hat offenbar funktioniert. Annette Mirsch aus unserer Redaktion hat die Zahlen. Hallo Annette.
7: Ich grüße dich.
0: Was hat's denn gekostet?
7: Knapp 900.000 Euro. Die hat Berlin inzwischen betroffenen Menschen für die Hotelkosten erstattet. So die Bilanz des zuständigen Bezirksamtes Steglitz-Zehlendorf. Das musste ja das Antrags- und Auszahlungsverfahren wuppen. Offenbar eine Menge zusätzlicher Arbeit.
0: Wie viele Anträge wurden dann gestellt?
7: Bezirksstadtrat Richter, der hat jetzt Zahlen vorgelegt. Es wurden 3.116 Anträge geprüft, die sich öfter auch auf mehrere Personen bezogen haben. Der größte Teil, der wurde inzwischen ausgezahlt, 2.933 Anträge insgesamt. Und pro Person und Nacht im Schnitt gab es 52 bis 55 Euro.
0: Und gab es jetzt auch Ablehnungen?
7: Ein paar wurden abgelehnt, und zwar weitere 129 Anträge. Etwa zum Beispiel, weil die Übernachtungen außerhalb der Stromausfallzeit lagen oder eben nicht in gewerblichen Unterkünften wie Hotels oder Pensionen stattfanden. Und in 54 weiteren Fällen, da zogen die Antragsteller selbst ihr Ansinnen zurück.
0: Du hast es angedeutet, fürs Bezirksamt war die Aufgabe nicht so einfach. Warum?
7: Die Hilfe, die sollte ja möglichst schnell bei den Menschen ankommen. Also musste das Bezirksamt innerhalb kurzer Zeit ein rechtssicheres und zugleich unkompliziertes Verfahren zur Bearbeitung der Anträge aufsetzen. Stadtrat Richter sagt, das habe es in dieser Größenordnung und in diesem Tempo zum ersten Mal in Berlin gegeben. Mitarbeiterinnen und Mitarbeiter wurden extra abgestellt für die Aufgabe. Jeder Einzelfall wurde geprüft.
0: Und war es das dann jetzt mit den Hotelkosten?
7: Also ich denke, der allergrößte Schwung ist durch, aber es trudeln wohl immer noch vereinzelt neue Anträge ein. Die werden auch weiterhin bearbeitet.
0: 900.000 Euro an Hotelkosten hat Berlin an betroffene Menschen des Stromausfalls vom Januar erstattet. Das war übrigens der größte seit dem Zweiten Weltkrieg. Und es war Annette Mirsch, die uns dazu Informationen gebracht hat. Vielen Dank.
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0: Ein Stück Heimat- und Regionaltradition durch die Welt tragen, das wird für viele Menschen immer wichtiger. Vor allem bei Autofahrern liegt das im Trend. Dazu gibt's jetzt neue Zahlen. Thema für Johannes Frevel in der Wirtschaftsredaktion. Guten Morgen, Johannes.
8: Guten Morgen.
0: Wie viel Zeitgeist dreht sich denn rund ums amtliche Kfz-Kennzeichen?
8: Ja, dass man für wenig Geld online ein Wunschkennzeichen etwa mit seinen Anfangsbuchstaben oder anderen mehr oder weniger neckischen Kombinationen bei der Zulassungsstelle reservieren kann, das gibt's ja schon länger. Hier geht's aber um etwas anderes mit Bezug zur Nachwendegeschichte. 1993 war's, lange her. Da hat Brandenburg eine Kreisgebietsreform beschlossen. Aus einst 38 Landkreisen wurden damals 14 und aus 6 kreisfreien Städten nur noch 4. Das war heftig umstritten und es gab Proteste, denn dabei sind auch eine ganze Reihe regionaler Autokennzeichen verschwunden. Jetzt zeigt sich, das richtige Blechschild scheint für das regionale Zugehörigkeitsgefühl, für die eigene Identität vieler Autofahrer zentral zu sein. Und deshalb dürfen wieder mehr regionale Kennzeichen zugelassen werden, die eigentlich längst Geschichte waren.
0: So, und wer liegt jetzt im Wir-von-hier-Gefühl in Brandenburg ganz vorn?
8: Ja, die Rückbesinnung auf alte Traditionen und Nummernschilder, das ist in ganz Brandenburg gefragt. Die Hochschule Heilbronn, die hat sich in einer Studie Zulassung Zahlen des Kraftfahrtbundesamtes angesehen und eben auch unsere Region unter die Lupe genommen. Die Hitliste der wiederbelebten alten Kennzeichen, die wird angeführt von KW für Königs Wusterhausen, gefolgt von SRB für Strausberg, BER, da geht's jetzt mal nicht um den Flughafen, sondern um Bernau, SFB für Senftenberg und EW für Eberswalde. Immerhin fahren inzwischen weit mehr als 400.000 Nummernschilder mit alten Ortskürzeln durch die Gegend. Und wenn man mal mit allem Drum und Dran, ja, so Pi mal Daumen 50 Euro je Nummernschuldsatz rechnet, dann ist das ein durchaus erfreulicher Geschäftsfaktor für Schildermacher.
0: Was sagt denn dieser Nummernschildtrend aus über Heimatgefühl und Tradition? Wie weit reicht das?
8: Ja, interessant ist, an was für Autos die Nummernschilder dann geschraubt werden. Und da ist die Zulassungsstatistik des Kraftfahrtbundesamts sehr klar. Im Juli verlor Opel bei den Neuzulassungen 18, Ford 17, VW immerhin knapp 8%. Das heißt, deutsche Marken haben also nicht unbedingt Fortune.
0: Das heißt, an welchen Autos werden jetzt diese Traditionskennzeichen angebracht?
8: Insgesamt meistens noch immer an irgendeinem VW. Das ist nach wie vor beim Gesamtanteil der Platzhirsch. Wir reden hier von insgesamt 18% der Neuzulassungen. Aber die Musik, die spielt eben ganz woanders. Wenn es ums Wachstum geht, dann sehen wir bei Neuzulassungen Marken aus China ziemlich weit vorn. BYD plus 365% im Juli. Smart ist ja halb Mercedes und halb Geely aus China. Und da sehen wir rund 100% plus und selbst Renault 33%, Citroën 23% und Peugeot 22% plus. Also beim Kennzeichen, da ist die Rückbesinnung auf unterbrochene Regionaltraditionen wichtig. Wenn es ums Auto selbst geht, da zählt dann vor allem der Preis. Und es gibt ja nur ein Auto, das in Brandenburg gebaut wird. Das ist der Tesla. Der E-Automarkt, der ist im Juli um 62% angezogen. Tesla rutscht da aber 67% ab. Heimatgefühl hat offenbar Grenzen.
0: Das sind Infos aus der Wirtschaftsredaktion gewesen von Johannes Frevel. Das Wetter für Berlin und Brandenburg. Die Temperaturen liegen derzeit in Berlin zwischen 12 und 16 Grad. In Brandenburg in Perleberg wurden 14 Grad gemessen, in Frankfurt oder 16. 21 bis 26 sind heute als Maximaltemperatur vorausgesagt. Dazu im Süden sonnig, sonst etwas mehr Wolken, aber trocken.
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2: A115 Dreieck-Nutetal Richtung Dreieck-Funkturm. Zwischen Kleinmachen und Spanische Allee etwa 10 Minuten Stau. Stadtverkehr Berlin. Auf dem Stadtring stockt es immer mal wieder zwischen Albrechtstraße und Wechsstraße. Am besten bitte in beiden Richtungen 5 bis 10 Minuten mehr Zeit einplanen. A103 in Richtung Steglitz. Am Kreuz Schöneberg ist die Einfahrt Sachsendamm zur A100 in Richtung Wedding gesperrt. Hier wird gebaut. Die B1-B5 Alt-Kaulsdorf ist zwischen Mislowitzer Straße und Dorfstraße wegen einer Fahrbahnerneuerung bis nächsten Freitag stadteinwärts gesperrt. Mitte Leipziger Straße in beiden Richtungen. In Höhe Friedrichstraße ist wegen Bauarbeiten bis Anfang September jeweils nur eine Spur frei. 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
0: 7.40 Uhr, schönen guten Morgen.
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0: Jessica Wiener hier, ich grüße Sie. Die Drohne am Leipziger Flughafen ist wohl durch einen glücklichen Zufall entdeckt und in einer spontanen Reaktion aus der Luft geholt worden. Von einem Busfahrer, der auf dem Gelände seine nächtliche Runde machte. Wer die Drohne losgeschickt hat, wird noch untersucht. Kerstin Reinsch mit den Nachrichten.
2: Die Bundesanwaltschaft hat die Ermittlungen zum Fund einer Sprengstoffdrohne am Leipziger Flughafen übernommen. Es besteht der Verdacht des versuchten Herbeiführens einer Sprengstoffexplosion und des gefährlichen Eingriffs in den Luftverkehr, hieß es von der Behörde. Es lägen Anhaltspunkte vor, dass auf dem Gelände des Flughafens mithilfe einer Drohne eine Explosion verursacht werden sollte, heißt es weiter. Im RBB 24 Inforadio hat der SPD-Innenexperte Fiedler gesagt, der Vorfall zeige, wie ernst die Lage sei. Die Sicherheitsbehörden versuchten so schnell wie möglich aufzurüsten und die notwendige Abwehr gegen solche Angriffe anzuschaffen. Letzten Endes bleibe es aber immer ein Wettlauf mit der Technik, betonte Fiedler. Er sitzt für die SPD im Innenausschuss des Bundestags. Die AfD baut ihren Vorsprung in der sogenannten Sonntagsfrage weiter aus. Das zeigt der ARD Deutschland-Trend von Infratest DIMAP. Wäre am kommenden Sonntag Bundestagswahl, käme die Partei demnach auf 28%. Das ist ein Punkt mehr als im Juli. Die Union verliert weiter an Zustimmung und kommt nur noch auf 21%, ein Minus von einem Prozentpunkt. Die SPD liegt unverändert bei 12%, die Linke bei 11%, die Grünen bei 15%. Mit der Bundesregierung zufrieden sind nur 13% der Befragten. Beliebtester Politiker ist mit Abstand Verteidigungsminister Pistorius mit 53%. US-Präsident Trump unternimmt einen neuen Anlauf, um das Staatsbürgerschaftsrecht im Land einzuschränken. Ein früherer Versuch, bestimmte Gruppen vom Recht auf Staatsbürgerschaft durch Geburt in den USA auszuschließen, wurde vom obersten Gerichtshof gestoppt. Christiane Rüther.
9: Trump hat am Abend zwei Dekrete unterzeichnet. Das erste schränkt das Recht auf Staatsbürgerschaft durch Geburt für bestimmte Gruppen ein. Dazu zählen Kinder von Eltern, die als feindliche Ausländer eingestuft werden, aber auch Kinder, deren Eltern in den USA für eine ausländische Regierung arbeiten. Der zweite Erlass richtet sich gegen sogenannten Geburtstourismus. Laut Trump kommen unzählige ausländische Frauen als Touristinnen zum Entbinden in die USA, damit ihr Kind die US-Staatsbürgerschaft erhält. Das soll nun nicht mehr möglich sein.
2: In Berlin gibt es erste Einschränkungen durch das Niedrigwasser. Auf einem Abschnitt der Havel-Oder-Wasserstraße dürfen Güterschiffe nicht mehr voll beladen werden. Laut Wasserstraße- und Schifffahrtsamt Spree-Havel ist der Bereich zwischen Spandau und Reinickendorf betroffen. Die Wasserstraße führt von Berlin bis zur Oder an der Grenze zu Polen. In vielen deutschen Flüssen wie Rhein, Elbe und Donau sorgt Niedrigwasser aktuell für massive Einschränkungen. Bundesverkehrsminister Bilger hat darüber gestern mit Vertretern von Industrie, Häfen und Schifffahrt gesprochen und mehrere kurzfristige Maßnahmen angekündigt. Unter anderem soll das Sonntagsfahrverbot für Lkw geprüft werden, damit mehr Güter über die Straße transportiert werden können. Vor der Berliner Volksbühne am Rosa-Luxemburg-Platz wird heute Mittag das Schwimmbecken eröffnet. Bis Anfang Oktober kann man dort gratis schwimmen gehen. Dafür ist ein Zeitfenster-Ticket nötig, das online gebucht werden kann. Der neue Volksbühnenintendant Lilienthal will mit dem sogenannten Volksbad nach eigenen Worten auch gegen den Zerfall der Infrastruktur in der Stadt protestieren. Kritik an den Kosten wies Lilienthal im RBB 24 Inforadio zurück.
10: Das Bad selber kostet 90.000, der Swimmingpool. Der Rest sind Personalkosten von Bademeistern, Security, Umkleiden, Toiletten etc. Ich kann total verstehen, dass man das scheiße findet. Ich kann auch verstehen, die Menschen aus der freien Gruppenszene, die sagen, ach Mensch, damit hätte man drei Produktionen machen können. Aber uns war es wichtig, darauf aufmerksam zu machen, Theater nicht nur als Kunsttempel, sondern als ein Amüsement für das Volk zu sehen.
2: Matthias Lilienthal, Intendant der Volksbühne am Rosa-Luxemburg-Platz. Die zweite Fußball-Bundesliga startet heute in die neue Saison. Im Auftaktspiel am Abend ist Hertha BSC in Bochum zu Gast. Bei den Berlinern hat es im Sommer einen großen personellen Umbruch gegeben. 13 Spieler haben den Verein verlassen, darunter Kapitän Rehse. Bislang gibt es nur einen einzigen Neuzugang. Als Ziel hat Trainer Leitl einen einstelligen Tabellenplatz ausgerufen. Er sieht sein Team nicht als Aufstiegskandidaten. Die letzte Saison hat Hertha BSC auf Platz 7 beendet. Soweit die Nachrichten. 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Das Wetter. Heute nach sonnigem Beginn wieder mehr Wolken. Es bleibt aber trocken bei Höchstwerten zwischen 21 und 26 Grad. Zur Stunde in Berlin-Spandau Eiskeller 12 Grad und in Adlershof 16. In Templin 13 Grad und in Guben 17. Morgen verbreitet heiter oder sonnig bei 24 bis 28 Grad. Die Zeit 7.45 Uhr.
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11: Jessica Wiener hier, schönen guten Morgen. Morgen ist es 2 Wochen her, dass ein Attentäter einen Anschlag auf den Berliner Christopher Street Day verübt hat. Eine Frau wurde getötet, mehrere Menschen schwer verletzt. Die Erinnerung ist noch ganz frisch, keine leichte Situation für das queere Parkfest in Berlin-Friedrichshain, das morgen am Samstag stattfindet. Das Fest abzusagen kam für die Veranstalter aber nicht in Frage. Wie das Sicherheitskonzept verändert wurde und mit welchem Gefühl Macher und Teilnehmer in die Veranstaltung gehen, unsere Landespolitik-Reporterin Sabine Müller hat nachgefragt.
12: Christian Meyer-Dirks macht kurz vor dem queeren Parkfest einen recht entspannten Eindruck. Die Vorbereitungen liefen nach Plan, sagt der Kreisvorsitzende der Arbeiterwohlfahrt Spree-Wuhle, die das Fest organisiert. Und Angst vor einem Anschlag habe er nicht, so Meyer-Dirks. Für ihn und sein Team habe eine Absage des Fests nie zur Debatte gestanden. Aber natürlich ist nach der Terrortat beim CSD nicht alles wie sonst.
13: Wir haben so eine Stimmung aus totaler Wut, aber auch Trauer und Empörung, aber auch jetzt erst recht.
12: Eine Jetzt-erst-recht-Einstellung haben nicht nur die Macher, sondern auch die Vereine, Initiativen und Parteien, die sich auf dem Fest an 35 Ständen präsentieren. Niemand hat die Teilnahme abgesagt. Jim Baker vom Querverlag meint:
14: Nach dem Anschlag beim Berliner CSD ist es für uns ja wichtiger denn je, der Welt eins zu zeigen. Für queere Menschen gibt es keine bessere Rache, als glücklich zu leben.
12: Es soll also gefeiert werden, aber mit etwas mehr Sicherheitspersonal, erklärt Organisator Meier Dirks.
13: Wir hatten ursprünglich mit 7 Personen geplant für den ganzen Tag, planen jetzt mit 11.
12: Am einzigen Eingang zum queeren Parkfest, das im umzäunten Freiluftkino Friedrichshain stattfindet, wird es wie immer Taschenkontrollen geben. Sicherheitsleute werden sich auch unter das Partyvolk mischen. Strenger wird es dieses Jahr für alle, die mit Autos Material anliefern. Sie können nicht gleich bis vor die Einfahrt fahren, sondern werden an der weiter entfernten Zufahrtsschranke kontrolliert. Und während des Fests bleibt die Schranke ganz zu. Von der Berliner Polizei bekam der RBB zunächst keine Antwort darauf, wie sie bei der Sicherung des queeren Parkfests helfen wird. Auch Organisator Christian Meier-Dirks, der in engem Kontakt mit der Polizei steht, lässt sich nur so viel entlocken.
13: Die sagen, dass sie mehr da sind und präsenter sind.
12: Die Polizei, das sind Profis, sagt mit viel Zuversicht Stefan Kuschner, der in der Rolle seiner Kunstfigur Marie Mondieu das Bühnenprogramm moderiert. Aber, sagt Kuschner auch, ein Mann in Frauenkleidern sei schon ein Trigger für manche und die Bühne extrem nah am Publikum. Trotzdem war es für ihn keine Frage, dass er auftritt.
15: Das ist ja exakt das, was nicht passieren darf, dass wir deswegen unser Verhalten massiv verändern. Schützen ja, aber sie werden uns nicht mehr ins Schwarz-Weiß kriegen.
12: Damit meint Kuschner, bunt bleiben, sichtbar, laut. Auch von den Künstlerinnen und Künstlern, die

0: WB24 Landespolitikredaktion war das. Die AfD baut laut aktuellem ARD-Deutschland-Trend ihren Vorsprung zur Union aus. Und auch sonst dürfte sich Bundeskanzler Friedrich Merz wohl nicht besonders über die August-Umfrageergebnisse von Infratest DIMAP freuen. Sabine Henkel aus dem Hauptstadtstudio hat die genauen Zahlen.
1: 21% würden CDU und CSU erhalten, wenn am kommenden Sonntag Bundestagswahl wäre. Und mit Merz als Bundeskanzler sind weiterhin deutlich über 80% der Deutschen unzufrieden.
2: Ich empfinde diese demoskopische Lage, wenn Sie so wollen, eher als Ansporn, die Arbeit fortzusetzen, gut zu machen, richtig zu machen. Und das ist etwas, was mich beschwert und an dem wir auch gemeinsam arbeiten.
1: So hatte Merz es im Juli gesagt, bevor er seine Regierungsmannschaft neu aufstellte. Voller Hoffnung. Diese Hoffnung teilen die Leute allerdings nicht. Fast 70% sind pessimistisch und glauben nicht an eine bessere Regierungsarbeit. Eine Herausforderung auch für die neue Kanzleramtsministerin Nina Wagen.
3: Wir sind jetzt gut aufgestellt, auch wirklich weiter voranzukommen mit unseren Reformen, die wir begonnen haben.
1: Gesundheitsreform, Pflegereform, Rentenreform stehen im Herbst an. Die Frage der Gerechtigkeit wird dabei immer wieder diskutiert. Vor allem in Ostdeutschland besteht bei vielen ein Gefühl, benachteiligt zu werden. Mehr als 50% sagen das. In Westdeutschland hingegen meint eine Mehrheit, dass es gerecht zugeht. Immerhin sind es aber auch da 40%, die ein Ungerechtigkeitsgefühl haben. Ein anderes Gefühl, nachdem Infratest DIMAP gefragt hat, ist das der Sicherheit im öffentlichen Raum. Und zwar nach dem Anschlag in Berlin.
4: Alles, was wir hier sehen, deutet darauf hin, dass wir es mit einem islamistischen Terroranschlag zu tun haben.
1: Hatte Bundesinnenminister Dobrindt noch am Ort des Geschehens erklärt, inzwischen besteht Gewissheit, es war ein islamistisch motivierter Terroranschlag. In Deutschland haben mehr als 30% der von Infratest DIMAP Befragten hin und wieder Angst, dass sie selbst Opfer eines Terroranschlags werden. Das aber ist nicht die größte Sorge. Weitaus mehr Leute befürchten, bestohlen oder beleidigt und bepöbelt zu werden. Das sind in beiden Fällen rund 50%, wie dieser Deutschlandtrend zeigt. Damit nochmal zurück zur Sonntagsfrage. Die Union erreicht, wie gesagt, 21%, die AfD 28%. Die Union minus 1, die AfD plus 1. Alle anderen Parteien unverändert. SPD 12, Grüne 15, Linke 11%. Infratest DIMAP hat dafür fast 1300 Menschen per Telefon und online repräsentativ befragt.
0: Hauptstadtkorrespondentin Sabine Henkel hat die Ergebnisse des aktuellen ARD-Deutschland-Trends zusammengefasst. Kinder- und Jugendschutz in puncto sozialen Medien sind auch in Deutschland ein Dauerbrenner in der öffentlichen Diskussion. In den USA nimmt nun ein Gericht den Facebook- und Instagram-Mutterkonzern Meta dafür in die Pflicht. Der Konzern muss erneut Millionen zahlen und Maßnahmen zum besseren Schutz junger Nutzer umsetzen. Einzelheiten dazu hat unsere Korrespondentin in New York, Giselle Ucker.
5: Ein Gericht im Bundesstaat New Mexico hat den Facebook-Mutterkonzern Meta wegen Gefährdung der psychischen Gesundheit von Kindern verurteilt. Meta soll deshalb eine Strafe von 567 Millionen US-Dollar zahlen. Mit dem Geld soll ein Fonds zur Unterstützung von Minderjährigen finanziert werden, die durch Online-Konsum zu Schaden gekommen sind. Außerdem muss das Unternehmen dem Urteil zufolge seine Plattform für Minderjährige in dem Bundesstaat anders gestalten. Unter anderem fordert das Gericht, dass süchtig machende Funktionen eingeschränkt und bessere Alterskontrollen eingeführt werden. Auch gegen sexuelle Ausbeutung von Kindern müsse mehr getan werden. Bereits im März hatte eine Geschworenenjury in New Mexico entschieden, dass Meta gegen das Verbraucherschutzgesetz des Bundesstaates verstoßen hat, weil Minderjährige auf Facebook, Instagram und WhatsApp nicht ausreichend geschützt werden. Dafür war der Konzern bereits zu 375 Millionen Dollar Schadensersatz verurteilt worden. Der Fall wird in den USA aufmerksam verfolgt. Auch andere US-Bundesstaaten, Kommunen und Schulbezirke wollen mit ähnlichen Klagen gesetzliche Änderungen für soziale Medien erzwingen. Meta kündigte Berufung an und erklärte, beim Schutz von Jugendlichen eine gute Bilanz im Netz vorweisen zu können.
0: Informationen von Giselle Ucker waren das.
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0: Ein Tanzstück über das Scheitern hatte gestern Abend Uraufführung im Berliner

0: Generalialsystem. Joyful Failure, ein Abend über die Poesie des Scheiterns. So heißt das Stück der Berliner Kompanie Laborgras. Und offenbar soll in diesem Stück das Scheitern nicht als Fehler und Mangel oder als Misserfolg dargestellt werden, sondern als Möglichkeit zu Neuem. Wie das gelungen ist, weiß RBB-Tanzexperte Frank Schmidt, der die Premiere gestern erlebt hat. Guten Morgen, Frank.
1: Guten Morgen, grüß dich.
0: Das Scheitern als Thema für ein Tanzstück. Misslingt da ständig die Tanzbewegung oder wie kann ich mir das vorstellen?
1: Ja, am Anfang ist das so. Da wuseln die vier Tänzerinnen und zwei Tänzer in ihren viel zu großen schwarzen Anzügen und weißen Hemden total hektisch über die Bühne, total unruhig, flatterhaft. Alle Begegnungen sind immer nur flüchtig und oberflächlich. Alle Reize immer nur kurz interessant. Das ist eine hektische Dauerstresswelt. Und wer deswegen, zum Beispiel wegen Überforderung, ausrutscht, über die eigenen Füße stolpert, der dann am Boden liegt, der wird von den anderen nur ganz kurz registriert, so ein bisschen mitleidig betrachtet und dann schnell wieder vergessen, denn das Herumhetzen muss ja weitergehen. Das ist kein angenehmes Abbild unserer Gegenwart, aber leider zutreffend. Ja, hier hat niemand Zeit und Muße, sich selbst oder die anderen wirklich wahrzunehmen oder sich zu fragen, warum da jemand gestürzt ist und was das vielleicht bedeuten könnte.
0: Und wie kommt dann die Poesie des Scheiterns ins Spiel? So heißt der Abend, ja.
1: Zuerst über die Musik. Ganz am Anfang war das ja so ein flirrender, nervöser Elektrosound und dann kommt der isländische Musiker Liam Byrne auf die Bühne und spielt auf seiner Viola da Gamba, also dem Vorläufer des Cellos, ganz sanfte, melodienreiche Musik aus dem 16. und 17. Jahrhundert. Und plötzlich entspannt sich die Atmosphäre, die Tänzerinnen und Tänzer achten plötzlich aufeinander, nehmen die Bewegung der anderen auf, führen sie weiter, bieten eigene, andere Bewegungen an. Also die Tänzer kommunizieren auf einmal miteinander und plötzlich gibt's gar kein Scheitern mehr im Sinne von Misserfolg oder im Sinne von Fehler, sondern der Tanz wird zu so einer Welt der Möglichkeiten.
0: Wie sieht das denn aus? Eine Welt der Möglichkeiten, wie tanzt man das?
1: Indem jede einzelne Bewegung und jede Begegnung der Tänzerinnen und Tänzer nichts Festgelegtes, nichts Festgefügtes hat. Es geht immer wieder neu und überraschend weiter, nicht den eigentlichen Erwartungen entsprechend. Renate Graziadei und Arthur Steldi, die beiden Gründer und Leiter und Choreografen von Laborgras, die schaffen es, jede einzelne Bewegung, jedes Armstrecken zum Beispiel, bis zum Endpunkt zu führen und dann doch in etwas Neues überzuleiten. Also der gestreckte Arm wird dann verwinkelt, das Handgelenk gedreht, aus der Streckung wird eine Kurve, der Körper folgt dem, wobei die einzelnen Körperglieder in den Gelenken dann in jeweils andere Richtungen zu streben scheinen. Das ist absolut faszinierend anzuschauen, vor allem bei Renate Graziadei, die mit ihren über 60 Jahren unfassbar weich und wendig und gelenkig und auch präzise wirkt.
0: Und wie wirkt dieses Stück insgesamt? Macht das Spaß, das zu sehen oder ist es eher anstrengend, weil man sich immer wieder auf was Neues einstellen muss?
1: Ja, kann ich verstehen, die Perspektive. Ich fand es sehr fesselnd, weil immer wieder neue Bewegungen und Konstellationen entstehen und weil alles immer vom Tanz her gedacht ist. Also es geht ja nicht darum, ein Thema oder eine These zu bebildern, sondern im Tanz selbst ständige Offenheit und Freiheit und Vielfalt zu finden. Also nicht das Übliche fortzuführen, sondern irgendwas anderes zu versuchen. Und das wirkt mal nervös, spritzig, mal charmant, humorvoll oder auch mal so melancholisch und verinnerlicht ruhig. Man kann da wirklich ganz gebannt zuschauen, was als nächstes vielleicht kommt. Also im Prinzip entsteht hier aus einer ganz kleinen, gar nicht mal so ungewöhnlichen gedanklichen Verschiebung, ja, das Scheitern nicht als Makel, nicht als Versagen zu sehen. Daraus entsteht eine Welt der Offenheit.
0: Frank Schmidt über das neue Stück der Berliner Tanzkompanie Laborgras. Joyful Failure, ein Abend über die Poesie des Scheiterns, heißt er, zu sehen im Radialsystem. Und das noch bis Sonntag. Das Wetter für Berlin und Brandenburg. Die Temperaturen liegen in Berlin derzeit zwischen 12 und 16 Grad, bewegt sich also doch schon ziemlich nach oben. 14 Grad wurden in Perleberg gemessen, 16 in Frankfurt. Oder die große Hitze wird heute aber nicht erwartet. 21 bis 26 Grad sind als Maximaltemperaturen vorhergesagt. Dazu im Süden sonnig, sonst etwas mehr Wolken, aber trocken. Zum Wochenende wird es dann wieder wärmer, morgen bis 28 Grad, Sonntag dann auch wieder über 30 Grad.
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3: A115 Dreieck-Notetal Richtung Dreieck Funkturm. Zwischen Kleinmachen und Spanischer Allee etwa 10 Minuten Stau. B5 Frankfurter Chaussee, Frankfurt oder Biesdorf. Zwischen Heinersdorf und Müncheberg brennt es. Es kann zu Sichtbehinderungen durch Rauch kommen. Bitte umfahren Sie diesen Bereich weiträumig. Ludwigsfelde auf der B101 blockiert in Richtung Trebin ein LKW die Ausfahrt Ludwigsfelde-Preußenpark. Stadtverkehr Berlin. Auf dem Stadtring stockt es immer mal wieder zwischen Albuinstraße und Wechsstraße. Am besten bitte in beiden Richtungen 5 bis 10 Minuten mehr Zeit einplanen. A103 in Richtung Steglitz am Kreuz Schöneberg ist die Einfahrt Sachsendamm zur A100 in Richtung Wedding gesperrt, denn hier wird gebaut. B1, B5 Alt-Kaulsdorf, die ist zwischen Mislowitzer Straße und Dorfstraße wegen der Fahrbahnerneuerung bis nächsten Freitag stadteinwärts gesperrt.
0: 8 Uhr, schönen guten Morgen.
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0: Jessica Wiener hier, ich grüße Sie. Die Bundesanwaltschaft übernimmt Ermittlungen bei schweren Staatsschutzdelikten wie Terrorismus, Landesverrat, Spionage und Völkerrechtsverbrechen. Sie übernimmt Verfahren, die die innere oder äußere Sicherheit der Bundesrepublik bedrohen. Das der Hintergrund zu den Nachrichten, die jetzt mit Kerstin Reinsch.
3: Die Bundesanwaltschaft hat die Ermittlungen zum Fund einer Sprengstoffdrohne am Leipziger Flughafen übernommen. Es besteht der Verdacht des versuchten Herbeiführens einer Sprengstoffexplosion und des gefährlichen Eingriffs in den Luftverkehr, hieß es von der Behörde. Im RBB 24 Inforadio hat der SPD-Innenexperte Fiedler gesagt, der Vorfall zeige, wie ernst die Lage sei. Die Sicherheitsbehörden versuchten, so schnell wie möglich aufzurüsten und die notwendige Abwehr gegen solche Angriffe anzuschaffen.
4: Der Innenminister hat ja schon darauf hingewiesen, dass es immer ein technischer Wettlauf ist. Und ein Stück weit hat das offenbar jetzt hiermit zu tun. Aber wir werden sicherlich in der Zukunft noch mehr erfahren, wenn die Ermittlungen weiter fortgeschritten sind. Im Ergebnis ist es aber in der Kriminalitätsbekämpfung immer so, dass sie versuchen, so gut wie möglich die Prävention nach oben zu fahren, die technische Prävention so gut wie möglich nach oben zu fahren. Und das haben Bund und Länder in den letzten, ich würde sagen, mindestens 1,5 Jahren nach Kräften getan. Trotzdem ist es jetzt hier gelungen.
3: Sebastian Fiedler, SPD, Mitglied im Innenausschuss des Bundestags. Die Deutschen blicken mehrheitlich skeptisch auf die jüngste Umbildung der Bundesregierung. Laut dem ARD-Deutschland-Trend von Infratest DIMAP geht eine Mehrheit von 68% davon aus, dass die Regierung genauso schlecht oder schlechter arbeiten werde wie bisher. Bundeskanzler Merz hatte nach dem Rückzug von Unionsfraktionschef Spahn die Ministerämter teilweise neu besetzt. In der Sonntagsfrage rutschen CDU, CSU um einen Punkt auf 21% ab. Die AfD verbesserte sich um einen Punkt auf 28%. Die SPD liegt unverändert bei 12%, die Linke bei 11%, die Grünen bei 15%. Das Ungleichgewicht im Handel zwischen Deutschland und China wächst weiter. China hat im Juli Waren im Wert von fast 11 Milliarden Euro nach Deutschland exportiert. Das ist ein Plus von mehr als 17% im Vergleich zum Juli des Vorjahres. Die Zahlen gehen aus Daten der chinesischen Zollbehörde hervor. Die Exporte von Deutschland nach China gingen demnach um knapp 3% zurück und lagen bei unter 7 Milliarden Euro. Besonders betroffen von sinkenden Absätzen und zunehmender Konkurrenz auf dem Weltmarkt sind der Auto- und Maschinenbau. Ein Gericht im US-Bundesstaat New Mexico hat den Konzern Meta zu einer weiteren Millionenstrafe verurteilt. Schon vor einigen Monaten hatte es eine Jury als erwiesen angesehen, dass Minderjährige bei den Meta-Produkten Facebook, Instagram und WhatsApp nicht genug geschützt werden. Zu den damals verhängten 375 Millionen Dollar Schadenersatz kommen jetzt noch einmal 567 Millionen hinzu. Diese Summe soll in einen Fonds fließen, der Minderjährige unterstützt, die durch Online-Konsum zu Schaden gekommen sind. Meta kündigte Berufung an. Man könne beim Schutz von Jugendlichen im Internet eine gute Bilanz vorweisen, hieß es. Vor der Berliner Volksbühne am Rosa-Luxemburg-Platz wird heute Mittag das Schwimmbecken eröffnet. In den nächsten 8 Wochen kann man dort gratis schwimmen gehen. Allerdings ist ein Zeitfenster-Ticket nötig. Das kann online gebucht werden. Der neue Volksbühnenintendant Lilienthal will mit dem sogenannten Volksbad nach eigenen Worten auch gegen den Zerfall der Infrastruktur in der Stadt protestieren. Im RBB 24 Inforadio verteidigt er die Kosten für das Projekt. Er verstehe die Kritiker, die sagen, davon hätte man mehrere Produktionen bezahlen können. Er wolle aber Theater nicht nur als Kunsttempel begreifen, sondern als Unterhaltung für das Volk. Im Theater selbst laufen noch bis zum 1. Oktober Sanierungsarbeiten. Am Landgericht Frankfurt-Oder muss sich ab heute ein Mann verantworten, der Jugendliche betäubt und sexuell missbraucht haben soll. Der 65-Jährige ist bereits vorbestraft. Dorit Kirmse, RBB 24, Frankfurt-Oder.
5: Die Frankfurter Staatsanwaltschaft wirft dem vorbestraften Angeklagten sexuellen Missbrauch widerstandsunfähiger Personen vor. Insgesamt 4 Taten werden dem 65-Jährigen zur Last gelegt. Zwischen 2008 und 2016 soll er sich in Spreenhagen an den Jugendlichen, denen er unbemerkt K.O.-Tropfen verabreicht habe, vergangen haben. Die Opfer sollen zum Teil auch unter Drogen und Alkohol gestanden und sich deshalb in beeinträchtigter körperlicher Verfassung befunden haben. Für das Verfahren sind insgesamt 4 Verhandlungstage angesetzt. Ein Urteil soll es in 2 Wochen geben.
3: Soweit die Nachrichten. 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Das Wetter. Heute nach sonnigen Beginn mehr Wolken, es bleibt aber trocken. Die Höchstwerte 21 bis 26 Grad. Zur Stunde in Berlin-Spandau Eiskeller 12 Grad und in Adlershof 16, in Templin 13 Grad und in Guben 17. Morgen verbreitet heiter oder sonnig bei 24 bis 28 Grad. Die Zeit 8.05 Uhr.
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0: Jessica Wiener hier, schönen guten Morgen. Am Flughafen Leipzig-Halle sichern Ermittler weiter die Spuren nach dem Drohnenvorfall von vorvergangener Nacht. Die soll ja mit militärischem Sprengstoff präpariert gewesen sein und im Grunde wohl nur per Zufall entdeckt und teils mit Glück unschädlich gemacht worden sein. Bundesinnenminister Alexander Dobrindt spricht von einer neuen Gefahrenqualität. Doch die Fragen gehen inzwischen über den eigentlichen Vorfall hinaus. Wie überrascht ist die Politik von dieser Entwicklung wirklich? Funktioniert die Drohnenabwehr in Deutschland und welche Konsequenzen könnte der Fall nun in Berlin haben? Wer sich in der Debatte jetzt wie geäußert hat, darüber habe ich vorhin mit unserem Korrespondenten im Hauptstadtstudio gesprochen, Mario Kubina.
6: Aus der Unionsfraktion hören wir, dass es Konsequenzen bräuchte, was eben die Drohnenabwehr in Deutschland angeht, dass das alles unter dem Dach der Bundespolizei gebündelt werden müsse. Das fordert zum Beispiel der Vorsitzende des Verteidigungsausschusses, Thomas Röwekamp. Bisher sind da unterschiedliche Player am Start. Dann geht es natürlich auch um die Frage, wer steckt dahinter. Da tut sich die Opposition natürlich etwas leichter als die Regierung mit Schuldzuweisungen. Die Grünen etwa sprechen von russischem Staatsterrorismus.
0: Hat man denn inzwischen auch mal was vom Kanzler gehört?
6: Der Kanzler überlässt die Kommunikation weitgehend seinem Innenminister. Wir wissen ja, Friedrich Merz ist zurzeit noch im Urlaub. Es mehren sich jetzt aber auch die Forderungen, dass der Nationale Sicherheitsrat zusammenkommt. Das muss ja nicht notwendig in Präsenz passieren. Allerdings Hinweise darauf, dass das jetzt in den nächsten Stunden oder Tagen passieren würde, haben wir noch nicht. Also ja, die Bundesregierung kommuniziert, aber in erster Linie über den Innenminister.
0: Ist denn das wirklich alles so neuartig, so hybrid, wie der Innenminister sagt? War das von Innenpolitikern nicht zu erwarten? Nach den vielen Drohnenüberfliegen, die wir im vergangenen Jahr hatten?
6: Naja, vorstellbar war natürlich schon vieles. Im Grunde seit dem Beginn des russischen Großangriffs auf die Ukraine im Jahr 2022. Aber jetzt ist es eben passiert, dass eine Drohne aufgetaucht ist, präpariert mit Sprengstoff und dann nicht irgendein Sprengstoff, sondern wir wissen ja inzwischen, dass es sich offenbar um einen Sprengstoff handelt, der schon Ende der 80er Jahre bei einem ganz fürchterlichen Anschlag auf eine Passagiermaschine über Schottland zum Einsatz kam. Also auch das zeigt ja, was hätte passieren können, wenn nicht zufällig der Zünder defekt gewesen wäre. Und das wiederum wirft aber natürlich auch ein Schlaglicht auf Schutzlücken, die wir haben bei der Drohnenabwehr in Deutschland. Denn die Sicherheitsbehörden waren es eben nicht, die das Schlimmste verhindert haben.
0: Stichwort Abwehr. Diese Bundesregierung hat ja erst vor wenigen Monaten ein Drohnenabwehrzentrum geschaffen und zusätzliche Mittel bereitgestellt. Trotzdem eben, wie Sie sagten, die Drohne nicht durch Technik anscheinend entdeckt, sondern durch einen Mitarbeiter auf dem Flughafengelände. Wie unangenehm ist das für den Innenminister?
6: Das ist schon sehr unangenehm und das zeigt sich auch darin, dass er ja im Grunde recht kryptische Begriffe verwendet hat, nach meinem Empfinden, um das zu beschreiben, was da passiert ist auf dem Leipziger Flughafen. Von einer neuen Gefahrenqualität ist die Rede, von einem Anschlagsszenario. Also man merkt schon auch, er windet sich da ein Stück weit und vor allem scheut er sich zu sagen, dass möglicherweise bei der Sicherheitsarchitektur sich etwas ändern muss. Anders eben jetzt die Forderung, wie gesagt, von Thomas Röwekamp, dem Verteidigungspolitiker der Unionsfraktion. Und die Forderung gibt es auch aus der Opposition von den Grünen zum Beispiel, dass eben klar sein müsse, die Bundespolizei hat den Hut auf, egal wo eine Drohne in Deutschland auftaucht. Bisher ist es so, wenn sie über Bahnanlagen oder Flughäfen auftaucht, ist schon die Bundespolizei erstmal in charge. Geht es um militärische Liegenschaften, ist es aber erstmal die Bundeswehr und überall sonst sind die Landespolizeien im Rahmen der allgemeinen Gefahrenabwehr am Zug. Also da sagen jetzt doch einige, nein, das muss von Anfang an die Bundespolizei sein. Und diesen Schritt will Alexander Dobrindt bisher aber nicht gehen, weil die Bundespolizei in seinen Verantwortungsbereich gehört und er dann eben auch die Verantwortung hätte.
0: Was ist denn aus Ihrer Sicht die wichtigste politische Frage, die jetzt nach diesem Vorfall beantwortet werden müsste?
6: Naja, die eine ist die eben nach den Zuständigkeiten, ob wir da im föderalen Gefüge gut aufgestellt sind. Die andere, wenn sich jetzt erhärten sollte, in welche Richtung die Spur führt, wäre natürlich die Frage nach außenpolitischen Konsequenzen. Würde man dann beispielsweise den russischen Botschafter einbestellen? Würde die Bundesregierung sagen, wir brauchen jetzt Konsultationen nach Artikel 4 NATO-Vertrag mit unseren Bündnispartnern, um eben zu zeigen, wir nehmen das nicht einfach so hin, was da passiert?
0: Die Einschätzung von unserem Korrespondenten im Hauptstadtstudio, Mario Kubina. 8.10 Uhr ist es jetzt. Schönen guten Morgen. Hitzerekorde, Waldbrände, extreme Trockenheit und viel zu wenig Wasser in den Flüssen. Diese Meldungen ziehen sich durch den ganzen Sommer. Niedrigwasser betrifft auch die Berliner Spree. Der Wasserstand wird zwar durch Schleusen reguliert, aber es kommt eben kein frisches Wasser nach. Welche Folgen das für die Fischerei hat, hat sich rbb24-Reporterin Maggie Geppert angesehen. Sie hat eine Fischerin auf dem Berliner Müggelsee begleitet. Dort fließt die Spree durch.
7: Maria Tamm steuert ihr flaschengrünes Fischerboot über den Müggelsee. Ihr Ziel? Eine Ansammlung von Holzstäben, die aus dem Wasser ragen.
8: Ich fahre jetzt erstmal hier an unsere Stange ran. Da binde ich mich jetzt fest. Und dann nehmen wir das Vorderteil der Reuse hoch.
7: Tamm zieht eine Reuse auf ihr Boot. Ein langes, trichterförmiges Fangnetz.
8: Aber ich kann jetzt leider schon sehen, dass wir hier heute nicht allzu viel Erfolg haben und da sehr wenig Fische tatsächlich drin sind.
7: Nur ein paar Fische zappeln am Netzboden. Die Großen kommen aufs Boot in ein Wasserbecken, die Kleinen zurück in den See. Weiter geht's zur nächsten Reuse. Hier sind ein paar mehr Fische ins Netz gegangen, aber nicht genug, findet die Fischerin.
8: Es ist jetzt aber trotz allem sehr überschaubar. Also es sind schon ein paar dabei, die wir mitnehmen können von der Größe. Ein Großteil ist leider noch zu klein, die dürfen noch wachsen. Aber alles in allem sind es kleine Mengen.
7: Schuld sei die sogenannte Schichtung. Eigentlich ein natürlicher Prozess. Im Sommer erwärmt sich das Wasser an der Oberfläche. Das kühle Wasser sinkt nach unten. Dazwischen entsteht eine sogenannte Sprungschicht. Die Wasserschichten bleiben getrennt und eine Durchmischung bleibt aus. Den Fischen wird es im oberen Seeteil zu warm. Sie halten sich lieber im kühlen, tiefen Wasser auf. Aber dort kann der Sauerstoff knapp werden, vor allem wenn kein frisches Wasser nachkommt.
8: Das merken wir halt auch, dass wir halt teilweise Bereiche haben, wo wir einfach gar nicht mehr fischen können, weil sich dort kein Fisch aufhält, weil der würde dort nicht überleben können.
7: Aktuell fließe kaum frisches, sauerstoffreiches Wasser aus der Spree in den Müggelsee. Und das fehlt. Zwar sei der Sommer immer eine harte Zeit für das Fischereigeschäft, aber die steigenden Temperaturen machen der Familienfischerei von Maria Tamm und ihrem Vater immer mehr zu schaffen.
8: Wenn mein Papa so von den Zeiten von vor einigen Jahren, ich sag mal vor 20 Jahren redet oder wo er so jung war wie ich jetzt heute, waren das schon andere Zeiten. Also gerade so fischereilich gesehen hat man da auch schon mehr Fische gefangen. Also die Tendenzen gehen halt leider schon dahin, dass man sagt, man kann rein von diesem, nur vom Fischfang, so wie wir den jetzt hier gerade heute gemacht haben, kann man nicht mehr leben.
7: Die Müggelsee-Fischerei Tamm betreibt deshalb einen Fischimbiss, um finanziell gut über den Sommer zu kommen. Immerhin ein paar Fische kann Maria Tamm heute mitbringen. In den nächsten Tagen fährt sie wieder raus, in der Hoffnung, dass dann ein paar mehr Fische im Netz zappeln.
0: Die Spree liefert zu wenig frisches Wasser in den Berliner Mögelsee und das schadet den Fischen dort. RBB24-Reporterin Maggie Gebhardt hat uns das erzählt. Wie hieß das in der Margarine-Werbung? Backen ist Liebe. Bei Kolumnistin Doris Anselm führt Backen derzeit in der Liebe eher zu Problemen.
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9: In meiner Beziehung hängt gerade der Haussegen schief. Das liegt daran, dass ich einen köstlichen Käsekuchen gebacken habe. Nein, sie haben sich nicht verhört. Ja, man sollte meinen, dass die erfolgreiche Produktion eines Käsekuchens den Haussegen auf Wochen hinaus stabilisiert, wie mit der Wasserwaage ausgerichtet. Aber weit gefehlt. Und schuld ist wie immer das Patriarchat. Mein Freund bekam den Käsekuchen nämlich nicht jungfräulich. Er war schon angeschnitten. Dazu muss ich sagen, ich lebe glutenfrei und habe diverse katastrophale Backexperimente hinter mir. Nun erfuhr ich von der Neigung meines Freunds zu Käsekuchen. Bei dieser Süßware spielt der Teig ja eine eher untergeordnete Rolle und so dachte ich mir, ich probier's nochmal, glutenfrei. Aber ich wollte meinen Freund auf keinen Fall enttäuschen, also machte ich einen Probelauf und wie es sich ergab, kam an dem Nachmittag sogar Besuch zum Testen. Ein alter Bekannter. Ja, wir haben auch mal kurz gedatet, aber die Sache hatte so viel Auftrieb wie damals mein glutenfreier Hefeteig, also gar keinen. Jetzt durfte der nette Mann den Käsekuchen vorkosten, der, schlimmsten Befürchtungen zum Trotz, exquisit war. Als ich voller Freude meinem Freund davon erzählte, flippte der aus. Naja, so ungefähr. Kolumnistinnenfreiheit. Jedenfalls erinnerte ich mich plötzlich dran, dass ich im Leben noch nie fremdgegangen bin, außer ganz am Anfang. Eigentlich vorab. Damals hatte ich Panik, dass meine Kusskompetenz nicht reichen würde für meinen ersten Freund, 3 Jahre älter. Ich war so verliebt in ihn, dass ich den Kuss mit jemand anderem übte. Er hat das nie erfahren. Vielleicht sollte ich ihn mal fragen, wie er das rückblickend findet. Ob ich ihn zu einem Stück Käsekuchen einlade? Gute Idee.
0: Das war eine Kolumne von Doris Anselm, die wir schon im April gesendet hatten.
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0: Für viele Fußballfans steht ein aufregendes Wochenende an. Die zweite Bundesliga startet. Wieder mit dabei ist Hertha BSC. Der Club geht bereits in die 4. Zweitligasaison und ist in den letzten Jahren wirklich weit hinter den eigenen Ansprüchen geblieben. Darüber sprechen wir jetzt mit RBB-Sportreporterin Antonia Kurzhals. Guten Morgen, Antonia.
10: Guten Morgen.
0: Wird's diese Saison denn endlich was mit dem Aufstieg?
10: Ja, wenn wir realistisch sind, wahrscheinlich nicht. Also das offizielle Saisonziel von Hertha ist ein einstelliger Tabellenplatz, also nichts mehr mit Aufstieg. Es hat diesen Sommer einen riesengroßen Umbruch gegeben. 13 Spieler haben den Verein verlassen, viele Stammspieler und Leistungsträger, darunter natürlich allen voran Fabian Rehse, der Kapitän und das Gesicht der Mannschaft in den letzten Jahren. Ja, stattdessen setzt Hertha jetzt auf so einen Mix aus ein paar älteren Spielern und sehr vielen Talenten aus der eigenen Jugend. Und man muss sagen, Hertha macht eine fantastische Jugendarbeit, aber viele dieser Talente haben halt eben kaum Zweitliga-Erfahrung und das werden wir wahrscheinlich auch auf dem Platz sehen. Trainer Stefan Leitl sagt aber, Fehler sind okay.
11: Ich bin bereit, jeden Fehler zu akzeptieren, wenn wir bei uns bleiben. Es kann sein, dass wir auch das eine oder andere Tor mal fangen, dann ist es so. Aber wir sind definitiv davon überzeugt, wenn wir so spielen, wie wir es uns jetzt vorgenommen haben, dass wir Momente kreieren, deutlich mehr Spiele gewinnen können, wenn alles passt und das ist der Weg.
10: Ja, und dann ist natürlich noch der ganz große Aufreger, vor allem für viele Fans. Bislang gibt es nur einen einzigen Neuzugang.
0: Das hat aber auch finanzielle Gründe, oder?
10: Ja, voll. Also Hertha muss auf jeden Fall weiter sparen. Geschäftsführer Peter Görlich sagt ganz offen, der Verein hat in den vergangenen Jahren über seine Verhältnisse gelebt. Teure Transfers wird es wohl deswegen nicht mehr geben. Trotzdem sucht Hertha auf jeden Fall noch Verstärkung in den nächsten Wochen. Trainer Stefan Leitl hat da auf einigen Positionen noch Bedarf.
0: Was traust du Hertha denn zu in dieser Saison?
10: Ich denke, es wird vor allem eine Übergangssaison werden. In den Testspielen gab es gute Ansätze. Jetzt wird entscheidend sein, ob die Mannschaft das auch im ersten Pflichtspiel gegen Bochum heute Abend zeigen kann. Stefan Leitl hat auf jeden Fall schon mal ein gutes Gefühl.
11: Die Mannschaft an sich wirkt sehr homogen. Von daher ist das Gefühl sehr, sehr positiv. Und die Freude ist auch groß auf das Spiel jetzt am Freitag. Und diese Energie wollen wir mitnehmen, wollen unseren Plan umsetzen und wollen dieses Spiel, das ihr jetzt auch gesehen habt in der Vorbereitung, am Freitag aufs Feld bekommen.
10: Ja, mit Bochum wartet aber auch schon die richtig harter Gegner direkt. Sie sind letzte Saison aus der ersten Bundesliga abgestiegen, haben natürlich den Wiederaufstieg als klares Ziel. Auch wenn viele Fans natürlich enttäuscht sind, dass es bei Hertha wahrscheinlich nicht um den Aufstieg geht, es tut der Mannschaft vielleicht auch mal gut, mit ein bisschen weniger Druck in die Saison reinzugehen.
0: Das sagt Antonia Kurzhals aus der Sportredaktion. Hertha BSC startet heute Abend also in die 2. Fußball-Bundesliga. Das Auftaktspiel um 20:30 Uhr gegen den Verein. VfL Bochum in Ausschnitten in unserer Sendung Sportschau Live direkt nach der Tagesschau oder die komplette Partie mit der Inforadio-App.
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3: B5 Frankfurter Chaussee, Frankfurt oder Biesdorf. Zwischen Heinersdorf und Müncheberg brennt es. Es kann hier zu Sichtbehinderungen durch Rauch kommen. Bitte umfahren Sie diesen Bereich weiträumig. Ludwigsfelde auf der B101 blockiert in Richtung Trebin. Ein LKW die Ausfahrt Ludwigsfelde Preußenpark. Stadtverkehr Berlin. Auf dem Stadtring gibt es Stau in Richtung Treptow zwischen Wechsstraße und Alboinstraße. 15 Minuten Verzögerung hier. A103 in Richtung Steglitz. Am Kreuz Schöneberg ist die Einfahrt Sachsendamm zur A100 in Richtung Wedding gesperrt. Hier wird gebaut. Die B1-B5 Alt-Kaulsdorf ist zwischen Mislowitzer Straße und Dorfstraße wegen der Fahrbahnerneuerung bis nächsten Freitag stadteinwärts gesperrt. Mitte Torstraße in Höhe der alten Schönhauser Straße sind die Ampeln außer Betrieb. 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
0: 8.20 Uhr, schönen guten Morgen.
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0: Jessica Wiener hier, ich grüße Sie. Deutschland stehe bei der Drohnenabwehr blank da. So bewertet unser Hauptstadtkorrespondent den Vorfall am Leipziger Flughafen, obwohl es ein Drohnenabwehrzentrum gibt, obwohl die Flughäfen besser geschützt sein sollen. Zeit zu handeln, so das Urteil, und zu ermitteln. Die Nachrichten mit Kerstin Reinsch.
3: Die Bundesanwaltschaft hat die Ermittlungen zum Fund einer Sprengstoffdrohne am Leipziger Flughafen übernommen. Es besteht der Verdacht des versuchten Herbeiführens einer Sprengstoffexplosion und des gefährlichen Eingriffs in den Luftverkehr, hieß es von der Behörde. Es liegen Anhaltspunkte vor, dass auf dem Gelände des Flughafens mithilfe einer Drohne eine Explosion verursacht werden sollte, heißt es weiter. Im rbb24-Inforadio hat der SPD-Innenexperte Fiedler gesagt, der Vorfall zeige, wie ernst die Lage sei. Die Sicherheitsbehörden versuchten, so schnell wie möglich aufzurüsten und die notwendige Abwehr gegen solche Angriffe anzuschaffen. Es bleibe aber immer ein Wettlauf mit der Technik. Das Ungleichgewicht im Handel zwischen Deutschland und China wächst weiter. China hat im Juli Waren im Wert von fast 11 Milliarden Euro nach Deutschland exportiert. Das ist ein Plus von mehr als 17% im Vergleich zum Juli des Vorjahres. Die Zahlen gehen aus Daten der chinesischen Zollbehörde hervor. Die Exporte von Deutschland nach China gingen demnach um knapp 3% zurück und lagen bei unter 7 Milliarden Euro. Besonders betroffen von sinkenden Absätzen und zunehmender Konkurrenz auf dem Weltmarkt sind der Auto- und Maschinenbau. US-Präsident Trump unternimmt einen neuen Anlauf, um das Staatsbürgerschaftsrecht im Land einzuschränken. Ein früherer Versuch, bestimmte Gruppen vom Recht auf Staatsbürgerschaft durch Geburt in den USA auszuschließen, wurde vom obersten Gericht gestoppt. Christiane Rüther.
13: Trump hat am Abend zwei Dekrete unterzeichnet. Das erste schränkt das Recht auf Staatsbürgerschaft durch Geburt für bestimmte Gruppen ein. Dazu zählen Kinder von Eltern, die als feindliche Ausländer eingestuft werden, aber auch Kinder, deren Eltern in den USA für eine ausländische Regierung arbeiten. Der zweite Erlass richtet sich gegen sogenannten Geburtstourismus. Laut Trump kommen unzählige ausländische Frauen als Touristinnen zum Entbinden in die USA, damit ihr Kind die US-Staatsbürgerschaft erhält. Das soll nun nicht mehr möglich sein.
3: Am Landgericht Frankfurt-Oder muss sich ab heute ein Mann verantworten, der Jugendliche betäubt und sexuell missbraucht haben soll. Der 65-Jährige ist bereits vorbestraft. Die Frankfurter Staatsanwaltschaft wirft ihm vor, in 4 Fällen männlichen Jugendlichen K.O.-Tropfen verabreicht zu haben. Danach habe er sich an den Jugendlichen vergangen. Die Opfer sollen zum Teil auch unter Drogen und Alkohol gestanden haben und deshalb in beeinträchtigter körperlicher Verfassung gewesen sein. Ein Urteil soll es in 2 Wochen geben. Nach dem großen Stromausfall zu Jahresbeginn hat Berlin Hotelkosten in Höhe von insgesamt 900.000 Euro erstattet. Eine entsprechende Bilanz des Bezirksamts Steglitz-Zehlendorf liegt der Deutschen Presseagentur vor. Mehr als 3.100 Anträge wurden demnach geprüft. In über 2.900 Fällen wurde Geld ausgezahlt. Im Durchschnitt waren es 52 bis 55 Euro pro Nacht und Person. Dass Betroffenen die Kosten erstattet werden, hatte der Senat damals beschlossen. Für das Antrags- und Auszahlungsverfahren war der Bezirk zuständig. Bei einem Vorfall mit einer Schusswaffe an einer Schule in Thailand sind mindestens 2 Menschen getötet und mehrere verletzt worden. Der Vorfall ereignete sich in einer Provinz nördlich von Bangkok. Unsere Korrespondentin für die Region, Annalou Beckmann.
14: Laut ersten polizeilichen Erkenntnissen soll der mutmaßliche Täter ein Schüler sein. Ein 14-Jähriger, der die 9. Klasse an dieser Schule besucht hat. Nach der Tat habe er sich offenbar selbst erschossen. Unter den Opfern befinden sich Schüler und Lehrer. Dutzende Verletzte werden nach offiziellen Angaben derzeit medizinisch behandelt. Der thailändische Premierminister Anutin Chanvirakun sprach den Angehörigen der Opfer sein Beileid aus. Das hätte nicht passieren dürfen, sagte er zu Reportern. Zugleich verwies er auf die strengeren Regelungen zum Waffenbesitz in Thailand und erklärte, dies sei der Grund, warum die Regierung Bürgern den Besitz von Schusswaffen nicht erlaube.
3: Die zweite Fußball-Bundesliga startet heute in die neue Saison. Im Auftaktspiel am Abend ist Hertha BSC in Bochum zu Gast. Bei den Berlinern hat es im Sommer einen großen personellen Umbruch gegeben. 13 Spieler haben den Verein verlassen, darunter Kapitän Rehse. Bislang gibt es nur einen Neuzugang. Die letzte Saison hat Hertha BSC auf Platz 7 beendet. Soweit die Nachrichten. 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Das Wetter. Heute nach sonnigem Beginn mehr Wolken, es bleibt aber trocken, bei Höchstwerten zwischen 21 und 26 Grad. Zur Stunde in Berlin, Spandau, Eiskeller 12 und in Marzahn 16 Grad, in Rathenow 13 und in Frankfurt-Oder 16 Grad. Morgen verbreitet heiter oder sonnig bis 28 Grad. Am Sonntag zunächst sonnig, später wolkiger bei 30 bis 34 Grad. Die Zeit 8.25 Uhr.
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0: Jessica Wiener hier, schönen guten Morgen. Die Sprengstoffdrohne am Leipziger Flughafen ist nur durch Zufall entdeckt worden von einem Mitarbeiter des Flughafens. Und dann explodierte der Sprengsatz offenbar nur deshalb nicht, weil der Zünder defekt war. Auf so viel Glück kann sich natürlich nicht verlassen werden und deshalb läuft jetzt die Diskussion, was getan werden kann und muss, um sich für weitere Vorfälle zu wappnen. Einfach ist das nicht, wenn man Hartmut Fricker heute Morgen im ZDF zugehört hat. Er ist Luftverkehrsexperte an der TU Dresden.
15: Es ist natürlich eine Herausforderung, erst einmal eine Drohne zu finden, zu sehen, elektronisch, technisch und dann eben auch die entsprechenden Abwehrmaßnahmen einzureichen. Aktuell ist es so, dass wir mit den Technologien, die verfügbar sind, vielleicht 1 Kilometer, 2 Kilometer weit gucken können. Entsprechend eng muss das Netz sein, um eben eine vollständige Überwachung dieser kritischen Sicherheitsinfrastrukturen auch zu ermöglichen. Im Ergebnis ist es leider so, dass wir festhalten müssen, da muss noch viel getan werden, um diese Netze, diese Überwachungsnetze zu verdichten und vollständig zu machen.
0: Und wenn eine Drohne dann erkannt wird, muss auch klar sein, wer für die Bekämpfung zuständig ist, sagt Hartmut Fricke. Drohne erkennen und beseitigen, das zusammen ist für ihn der erste Schritt.
15: Schritt 2 ist, dass wir uns im Klaren sein müssen, dass wir nicht nur separate Gebiete wie den Flughafen Leipzig im Fokus haben dürfen. Das ist jetzt aktuell im Fokus der Diskussion. Aber die Frage ist, wo kommt die Drohne her? Und wenn wir unser Land schützen wollen, müssen wir natürlich viel weiterdenken und entsprechend uns fragen, welche Ziele mögen denn noch und morgen interessant sein? Und dies bedeutet, wir brauchen eine Flächendeckung in der Erkennung von Drohnenoperationen, die aktuell nur im zivilen Kontext gut etabliert ist. Und die Technologie für, ich sag mal, nicht kooperative Systeme, so wie es hier vorliegend ist, die bedarf eben der Abrüstung und der entsprechenden Einrüstung von diesen Überwachungssystemen, von denen wir jetzt gerade viel diskutieren.
0: Sagt der Luftfahrtexperte Hartmut Fricke. Ein Interview mit dem SPD-Innenexperten Sebastian Fiedler über die Konsequenzen aus dem Fund der Sprengstoffdrohne hören Sie nach den nächsten Nachrichten. 9:15. Jetzt ist es 8:27 Uhr. Schönen guten Morgen. ein Freibad vor einem Theater, finanziert aus dem Kulturbudget. Für die einen eine geniale Kunstaktion, für die anderen eine teure Provokation. Heute eröffnet vor der Berliner Volksbühne das sogenannte Volksbad, ein 25 Meter Becken direkt am Rosa-Luxemburg-Platz. Dahinter steht der neue Intendant Matthias Lilienthal, der damit nicht nur Abkühlung bieten, sondern auch eine Debatte anstoßen will. Über Kunst, Infrastruktur und die Frage, ob ein Theater überhaupt ein Schwimmbad braucht, habe ich mit ihm vorab gesprochen. Und ich habe ihn gefragt, ein Schwimmbad als erster großer Aufschlag, wie kommt man denn auf diese Idee?
16: Ach, wir hatten uns sehr gewünscht, dass so ein kleiner Splitter von Florentina Heutzingers Venedig-Projekt mit dem Wasser nach Berlin kommt. Dann haben wir über einen Wasserfall, der vom Dach runterkommt, auf den Rosa-Luxemburg-Platz debattiert. Und dann hat es sich zum Schwimmbad bewegt. Und da ich leidenschaftlich gerne in Freibäder gehe und jedes Mal, wenn ich versuche, in ein Freibad zu gehen, das Ding geschlossen ist, habe ich gedacht, wir helfen dem Senat und den Berliner Bäderbetrieben, indem wir ein zusätzliches Freibad anbieten.
0: Und warum jetzt diese Aktion und keine große Theaterpremiere?
16: Wir machen ja drei große Theaterpremieren Anfang Oktober. Wir haben im September das Haus zu, weil die Obermaschinerie saniert wird und wir das Haus nicht benutzen können. Und deswegen gehen wir auf den theatralen Akt, dass die Anwohner des Rosa-Luxemburg-Platz, die sozial benachteiligten Gruppen, die Influencer sich gegenseitig nassspritzen und das vor der Silhouette des Panzerkreuters Potjomkin der Volksbühne.
0: Ich habe mal so ein bisschen geschaut, auch bei uns auf den Seiten, die Kommentare dazu. Die Reaktionen reichen ja von Begeisterung bis Empörung. Ein Dazwischen gibt es kaum. Macht das Volksbad damit schon jetzt genau das, was sich viele von Kunst wünschen, provozieren und Debatten auslösen?
16: Ach, ehrlich gesagt, ist es das unprovokativste Projekt, was ich je in meinem Leben gemacht habe, sondern eine liebevolle Umarmung an meine Heimatstadt. Aber ich finde es gut, wenn Aktionen Debatten auslösen. Und na klar, gibt es Leute, die würden lieber wohlgepflegte Schillerverse auf der großen Bühne sehen, anstatt eine Einmischung in den stadtpolitischen Diskurs.
0: Auch wenn Sie es jetzt nicht so provokativ finden, einige Leute fühlen sich irgendwie provoziert. Ich glaube, das liegt wahrscheinlich auch an den Kosten der gesamten Aktion. Die liegen ja bei 300.000 Euro aus dem öffentlich finanzierten Budget der Volksbühne bezahlt, während ja gleichzeitig über Einsparungen im Kulturbereich diskutiert wird. Können Sie da nicht verstehen, wenn Kritiker sagen, ja, so kurz auch noch vor der Abgeordnetenhauswahl in Berlin, ist das ein gefundenes Fressen für Kulturkritiker?
16: Ich freue mich auf den Einspruch der AfD und das Bad selber kostet 90.000, der Swimmingpool. Und der Rest sind ehrlich gesagt Personalkosten von Bademeistern, Security, Umkleiden, Toiletten etc. Ich kann total verstehen, dass man das scheiße findet. Hat auch all meine Sympathie. Ich kann auch verstehen, die Menschen aus der freien Gruppenszene, die sagen, ach Mensch, damit hätte man drei Produktionen machen können. Aber uns war es wichtig, darauf aufmerksam zu machen und es knüpft an die alte sozialistische Kreiskulturhaus-Tradition der DDR an, Theater nicht nur als Kunsttempel zu sehen, sondern sie als ein Amüsement für das Volk zu sehen.
0: Deswegen ist es auch für Sie vertretbar, das Geld und Personal in ein Freibadprojekt zu investieren.
16: Ich habe das immer gemacht. In München habe ich mit Wohnungen im öffentlichen Raum eröffnet. Im Hau haben wir die Weltausstellung und Infinite Jazz gemacht. Am Anfang einer Intendanz gehen wir in den öffentlichen Raum und wir versuchen, mit den Leuten zu reden. Gestern war eine Anwohnerin da und die ging auf mich zu und sagte, Mensch, du hast ja echt einen vollen Dachschaden. Na, ich gesagt, nee, nicht ich habe einen Dachschaden, sondern die Volksbühne hat einen Dachschaden, aber ich freue mich über dieses große Lob.
0: Wenn jetzt zum 1. Oktober das Wasser dann wieder abgelassen wird, woran messen Sie denn den Erfolg des Projekts? An Badegästen, an neuen Theaterbesuchern oder einfach daran, dass ganz Berlin darüber spricht?
16: An Badegästen, an Kindern, die schwimmen lernen und an Menschen, die die Volksbühne sehen als ein Institut, was sehr verschiedene Bedürfnisse erfüllt.
0: Das sagt der neue Intendant der Berliner Volksbühne, Matthias Lilienthal. Heute öffnet vor dem Theater auf dem Rosa-Luxemburg-Platz das sogenannte Volksbad, ein Pop-up 25 Meter Becken, das kostenlos und ohne Ausweispflicht für alle ist. Man muss nur einen Zeitslot ergattern. 8.32 Uhr, der RBB 24 Inforadio Verkehrsservice hier mit einer Gefahrenmeldung. Vorsicht bitte auf der A9 Berlin Richtung Leipzig. Zwischen Rastplatz Hagen und Kleinmarzehns gibt es Behinderungen durch eine ungesicherte Unfallstelle. Die rechte Spur ist gesperrt. ein kleiner Zeitsprung jetzt. Sie erinnern sich bestimmt Anfang des Jahres, da war es so richtig kalt, wir hatten richtig Winter in Berlin. Da stehen plötzlich rund 100.000 Menschen tagelang ohne Strom und Heizung da. Grund war der Brandanschlag auf eine Kabelbrücke am Kraftwerk Lichterfelde im Südwesten der Stadt. Etliche Menschen verließen ihre kalten, dunklen Wohnungen oder Häuser, um ins Hotel zu ziehen. Der Senat kündigte an, die Kosten zu übernehmen. Und das hat offenbar funktioniert. Annette Miersch aus der RBB 24 Inforadio-Redaktion hat mir vorhin gesagt, was das alles gekostet hat.
17: Knapp 900.000 Euro. Die hat Berlin inzwischen betroffenen Menschen für die Hotelkosten erstattet. So die Bilanz des zuständigen Bezirksamtes Steglitz-Zehlendorf. Das musste ja das Antrags- und Auszahlungsverfahren wuppen. Offenbar eine Menge zusätzliche Arbeit.
0: Wie viele Anträge wurden dann gestellt?
17: Bezirksstadtrat Richter, der hat jetzt Zahlen vorgelegt. Es wurden 3.116 Anträge geprüft, die sich öfter auch auf mehrere Personen bezogen haben. Der größte Teil, der wurde inzwischen ausgezahlt, 2.933 Anträge insgesamt. Und pro Person und Nacht im Schnitt gab es 52 bis 55 Euro.
0: Und gab es jetzt auch Ablehnungen?
17: Ein paar wurden abgelehnt, und zwar weitere 129 Anträge. Etwa zum Beispiel, weil die Übernachtungen außerhalb der Stromausfall Zeit lagen oder eben nicht in gewerblichen Unterkünften wie Hotels oder Pensionen stattfanden. Und in 54 weiteren Fällen, da zogen die Antragsteller selbst ihr Ansinnen zurück.
0: Du hast es angedeutet, fürs Bezirksamt war die Aufgabe nicht so einfach. Warum?
17: Die Hilfe, die sollte ja möglichst schnell bei den Menschen ankommen. Also musste das Bezirksamt innerhalb kurzer Zeit ein rechtssicheres und zugleich unkompliziertes Verfahren zur Bearbeitung der Anträge aufsetzen. Stadtrat Richter sagt, das habe es in dieser Größenordnung und in diesem Tempo zum ersten Mal in Berlin gegeben. Mitarbeiterinnen und Mitarbeiter wurden extra abgestellt für die Aufgabe. Jeder Einzelfall wurde geprüft.
0: Und war es das dann jetzt mit den Hotelkosten?
17: Also ich denke, der allergrößte Schwung ist durch, aber es trudeln wohl immer noch vereinzelt neue Anträge ein. Die werden auch weiterhin bearbeitet.
0: 900.000 Euro an Hotelkosten hat Berlin an betroffene Menschen des Stromausfalls vom Januar erstattet. Annette Miersch war das aus unserer Redaktion.
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0: Viele suchen eine neue Wohnung oder ein neues Haus, weil sie sich verändern wollen. Eine neue Partnerschaft, ein Kind, ein neuer Job. Es gibt viele Gründe. Oft bleibt es dann aber doch bei der alten Mietwohnung. Immobilien sind einfach zu teuer. Guten Morgen, Johannes Frevel aus unserer Wirtschaftsredaktion.
18: Guten Morgen.
0: Beim Preis von Wohnungen und Häusern, da scheint derzeit aber etwas in Bewegung zu kommen.
18: Ja, weniger in Berlin und Brandenburg im Speckgürtel, aber doch ganz deutlich in den bisherigen Boomzentren der Autoindustrie und des Maschinenbaus. Da wurde ja jahrzehntelang gut und sicher verdient. Die Einkommen, die sind natürlich auch in Wohneigentum geflossen. Inzwischen sind diese einstigen Boombranchen aber Krisenbranchen. Hunderttausende Jobs werden gestrichen und das hat natürlich Folgen.
0: Das heißt, Verkäufer bleiben länger auf Häusern und Immobilien sitzen?
18: Das ist zumindest in solchen Regionen durchaus der Trend. Wer noch im Job bleiben kann, der verdient durch Tarifabschlüsse natürlich von Jahr zu Jahr mehr. Die Folge ist dann steigende Kaufkraft bei einer schrumpfenden Zahl von Beschäftigten und auf der anderen Seite sinkende Nachfrage nach Immobilien, weil doch immer mehr Menschen von der Krise betroffen sind und als Käufer eben nicht mehr in Betracht kommen. In diesen Autokrisenregionen, dort fallen die Preise für Wohneigentum tatsächlich.
0: Ist das jetzt dann ein Trend in den Vorstädten westdeutscher Industriemetropolen oder auch bundesweit?
18: Also bundesweit gibt es einen etwas anderen Trend. Häuser und Wohnungen werden ja häufig noch immer leicht teurer überall. Dieser Preisanstieg liegt aber unter der Inflation und oft eben auch unter der Lohnentwicklung. Das bedeutet, inflationsbereinigt bekommen Käufer fürs gleiche Geld mehr Immobilie. Der Preisauftrieb hat Schwung verloren und wenn man das gut durchrechnet, wenn man vielleicht auch etwas Eigenkapital angespart hat und deshalb weniger stark auf teure Finanzierungszinsen schauen muss, ja, dann kann das in mehr Fällen als bisher wieder Kaufchancen bedeuten.
8: Nun hofft vielleicht so manch ein Optimist, dass etwas Warten hilft, dass also die Babyboomer altersbedingt reihenweise verkaufen und der Markt auf diese Weise nachgibt. Was ist da dran?
18: Ah ja, das ist bisher vor allem Spekulation. Wer heute um die 60 ist, der kann in den meisten Fällen noch viele, viele Jahre in der eigenen Immobilie wohnen. Also auf diese Zeitenwende zu warten, das werden sich Menschen kaum leisten können, die eben jetzt in der Rush-Hour ihres Lebens stehen und eben jetzt Bedarf haben. Dieser sogenannte Silver-Tsunami, der dürfte vor allem auch in Regionen spürbar werden, die vor Jahrzehnten wirtschaftlich stark waren, jetzt aber eben in der Krise stecken. Da haben Babyboomer nämlich ihr Geld verdient und eben auch Häuser gebaut. Also was hilft's, wenn hunderte Kilometer entfernt in einer alten Stahl- oder Autoregion oder ganz verschärft eben auch leider in strukturschwachen ostdeutschen Regionen, wenn da Wohnungen und Häuser billiger werden? Die meisten brauchen eine Bleibe dort, wo sie heute ihr Geld verdienen.
8: Informationen aus der Wirtschaftsredaktion von Johannes Frevel waren das. Das Wetter für Berlin und Brandenburg. Die Temperaturen liegen in Berlin derzeit zwischen 15 und 18 Grad. 16 Grad sind es in Grünow bei Prenzlau, 18 Grad in Frankfurt, Oder und Cottbus. 21 bis 26 Grad sind heute als Maximaltemperatur vorhergesagt. Dazu im Süden sonnig, sonst etwas mehr Wolken, aber trocken. Zum Wochenende wird es dann auch wieder wärmer. Morgen bis zu 28 Grad, Sonntag dann wieder über 30 Grad.
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9: Vorsicht auf der A9 Berlin Richtung Leipzig. Zwischen Rastplatz Hagen und Kleinmarzins gibt es Behinderungen durch eine ungesicherte Unfallstelle. Die rechte Spur ist hier gesperrt. B5 Frankfurt-Oder Richtung Biesdorf. Zwischen dem Abzweig nach Tempelberg und Müncheberg-Ost Behinderungen nach einem Unfall. Stadtverkehr Berlin. Auf dem Stadtring gibt es Stau in Richtung Treptow zwischen Wechsstraße und Albuinstraße. 15 Minuten Verzögerung hier. A103 in Richtung Steglitz. Beim Kreuz Schöneberg ist die Einfahrt Sachsendamm zur A100 in Richtung Wedding gesperrt. Hier wird gebaut. Die B1, B5 Alt-Kaulsdorf ist zwischen Mislowitzer Straße und Dorfstraße wegen der Fahrbahnerneuerung bis nächsten Freitag stadteinwärts gesperrt. Mitte Torstraße. In Höhe Alte Schönhauser Straße sind die Ampeln außer Betrieb. Tiergarten Lützowplatz. In Richtung Schillstraße sind an einer Baustelle zwei Spuren gesperrt. 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
8: 8.40 Uhr. Schönen guten Morgen.
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8: Jessica Wiener hier, ich grüße Sie. Drohnen smart und mit neuester Technik abwehren und Flughäfen zur Drohnenabwehr ertüchtigen. Ausgegebenes Ziel des gemeinsamen Drohnenabwehrzentrums. Hat am Flughafen Leipzig noch nicht so geklappt? Warum nicht, habe ich einen SPD-Innenpolitiker gefragt. Das Gespräch gleich nach den Nachrichten, die jetzt mit Kerstin Reinsch.
9: Im Fall der Sprengstoffdrohne vom Leipziger Flughafen hat die Bundesanwaltschaft die Ermittlungen übernommen. Es handelt sich um einen schwerwiegenden Angriff auf die Transport- und Logistikinfrastruktur in Deutschland, heißt es in einer Mitteilung von Generalbundesanwalt Rommel. ARD-Sicherheitsexperte Holger Schmidt.
19: Damit sei die Tat geeignet, die äußere und innere Sicherheit der Bundesrepublik zu beeinträchtigen und deshalb übernimmt nun die Bundesanwaltschaft die weiteren Ermittlungen und ersetzt damit die Generalstaatsanwaltschaft Dresden. Auch die polizeiliche Führung der Ermittlungen wird ausgetauscht. Das Bundeskriminalamt übernimmt auf Anweisung von Rommel vom Landeskriminalamt Sachsen. Es besteht der Verdacht des versuchten Herbeiführens einer Sprengstoffexplosion und des gefährlichen Eingriffs in den Luftverkehr, so die Bundesanwaltschaft. Und sie spricht davon, dass es wohl zwei Drohnen waren, die am Dienstagabend am Flughafen Leipzig im Einsatz waren. Denn auch der Gegenstand, mit dem eine Frachtmaschine beim Durchstarten kollidiert sei, sei mutmaßlich eine Drohne gewesen, heißt es.
9: Das Ungleichgewicht im Handel zwischen Deutschland und China wächst weiter. China hat im Juli Waren im Wert von fast 11 Milliarden Euro nach Deutschland exportiert. Das ist ein Plus von mehr als 17% im Vergleich zum Juli des Vorjahres. Die Zahlen gehen aus Daten der chinesischen Zollbehörde hervor. Die Exporte von Deutschland nach China gingen demnach um knapp 3% zurück und lagen bei unter 7 Milliarden Euro. Besonders betroffen von sinkenden Absätzen und zunehmender Konkurrenz auf dem Weltmarkt sind der Auto- und Maschinenbau.
3: 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Vorsicht auf der A10 westlicher Berliner Ring Richtung Dreieckwerda. Zwischen Großkreuz und Dreieckwerda Behinderungen durch eine ungesicherte Unfallstelle und hier befinden sich Leute auf der Fahrbahn. Ein Gericht im US-Bundesstaat New Mexico hat den Konzern Meta zu einer weiteren Millionenstrafe verurteilt. Schon vor einigen Monaten hatte es eine Jury als erwiesen angesehen, dass Minderjährige bei den Meta-Produkten Facebook, Instagram und WhatsApp nicht genug geschützt werden. Zu den damals verhängten 375 Millionen Dollar kommen jetzt noch einmal 567 Millionen dazu. Das Geld soll in einen Fonds fließen, der Minderjährige unterstützt, die durch Online-Konsum zu Schaden gekommen sind. USA-Korrespondentin Giselle Uka.
20: Außerdem muss das Unternehmen dem Urteil zufolge seine Plattform für Minderjährige in dem Bundesstaat anders gestalten. Unter anderem fordert das Gericht, dass süchtig machende Funktionen eingeschränkt und bessere Alterskontrollen eingeführt werden. Der Fall wird in den USA aufmerksam verfolgt. Auch andere US-Bundesstaaten, Kommunen und Schulbezirke wollen mit ähnlichen Klagen gesetzliche Änderungen für soziale Medien erzwingen.
3: Die Glasmanufaktur in Tschernitz im Spree-Neiße-Kreis ist nicht zu retten. Wie der Insolvenzverwalter Antenne Brandenburg vom RBB mitteilte, hat sich für den letzten europäischen Solarglasproduzenten kein neuer Investor gefunden. Den zuletzt etwa 160 Beschäftigten wurde schon im Frühjahr gekündigt. Iris Wussmann, RBB 24.
21: Noch im April hatte der Insolvenzverwalter nach eigenem Bekunden mit einem Interessenten für den Standort Gespräche geführt. Das hat sich zerschlagen. Nun werde seit geraumer Zeit versucht, das Anlagevermögen bestmöglich zu verwerten. Der Ortsvorsteher von Tschernitz, Frank Zeisler, zeigte sich auf Nachfrage enttäuscht. Er hoffe, dass der Betrieb nicht zerstückelt werde und eine Brache mitten im Ort zurückbleibe.
3: Vor der Berliner Volksbühne am Rosa-Luxemburg-Platz wird heute Mittag das Schwimmbecken eröffnet. In den nächsten 8 Wochen kann man dort gratis schwimmen gehen, allerdings ist ein Zeitfenster-Ticket nötig. Das kann online gebucht werden. Der neue Volksbühnenintendant Lilienthal will mit dem sogenannten Volksbad nach eigenen Worten auch gegen den Zerfall der Infrastrukturen der Stadt protestieren. Im RBB 24 Inforadio verteidigt er die Kosten für das Projekt. Er verstehe die Kritiker, die sagen, davon hätte man mehrere Produktionen bezahlen können. Er wolle aber Theater nicht nur als Kunsttempel begreifen, sondern als Unterhaltung für das Volk. Bei einem Vorfall mit einer Schusswaffe an einer Schule in Thailand sind mindestens 7 Menschen getötet und mehrere verletzt worden. Ersten Informationen zufolge soll es sich bei den Todesopfern um 2 Lehrer handeln, wie eine thailändische Zeitung unter Berufung auf Einsatzkräfte berichtet. Nach Angaben der Sicherheitskräfte war der Schütze ein Schüler, er soll mittlerweile tot sein. Der Vorfall ereignete sich in der Provinz Nonthaburi, nördlich von Bangkok. Die Hintergründe der Tat sind noch unklar. Soweit die Nachrichten. 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Das Wetter. Heute nach sonnigem Beginn mehr Wolken, es bleibt aber trocken, die Höchstwerte zwischen 21 und 26 Grad. Zur Stunde Berlin-Spandau 15 und in Adlershof 18 Grad, in Küritz 14 und in Korschen 19 Grad. Morgen verbreitet heiter oder sonnig bis 28 Grad, am Sonntag erst sonnig, später wolkiger bis 34 Grad. Die Zeit 8.45 Uhr.
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0: Jessica Wiener hier, schönen guten Morgen. Radarsysteme, Frequenzscanner, optische und Infrarotsysteme. Das soll helfen, Drohnen frühzeitig zu erkennen. Signalstörer, Netzwerfer, Schusswaffen und Laser sollen sie anschließend unschädlich machen. Im Fall der Sprengsatzdrohne am Flughafen Leipzig war es das aber offenbar alles nicht, was eine Katastrophe verhindert hat, sondern vor allem der Zufall und das beherzte Handeln eines Busfahrers. Er soll die Drohne bei seiner nächtlichen Runde entdeckt und dann kurzentschlossen mit einem Tritt zu Boden gebracht haben. Er hatte wohl großes Glück, dass der Sprengsatz nicht explodierte. Was sagt dieser Vorfall an einem NATO-Drehkreuz für Schwerlasttransporte, einem wichtigen DHL-Knotenpunkt über die Sicherheitslage in Deutschland aus? Das habe ich vorhin Sebastian Fiedler von der SPD gefragt. Der sitzt für seine Fraktion im Ausschuss des Bundestags.
4: Das sagt viel wie die Lage gerade ist und dass sie außerordentlich ernst ist. Das ist das, was der Innenminister in den vergangenen Wochen und Monaten immer versucht hat, allgemein zu beschreiben. Und das ist jetzt hier sehr konkret geworden. Wir hatten ja schon im letzten Jahr über 1000 auffällige Drohnensichtungen, die das BKA schon in seine Lageberichte aufgenommen hat. Das heißt, das Thema Drohne ist nicht ganz neu. Die Innenminister von Bund und Ländern beschäftigen sich seit langer, langer Zeit damit, die Strukturen der Sicherheitsbehörden zu verbessern, Technik anzuschaffen und vieles mehr. Und trotzdem bleibt das so ein Wettlauf mit der Technik, der hier, glaube ich, auch dazu geführt hat, dass es zu diesem Fall gekommen ist, nach allem, was man jetzt so weiß.
0: Sie haben es ja gerade schon angesprochen, Drohnen werden seit Jahren vermehrt über Flughäfen, Bundeswehrstandorten und anderer kritischer Infrastruktur gesichtet. Und der Bundesinnenminister spricht eben von einer neuen Gefahrenqualität. War das nicht vorherzusehen, dass das irgendwann passieren könnte, dass man dann vielleicht doch etwas schneller die Abwehr aufbaut?
4: Ja, das kann man im Nachhinein natürlich vom Ergebnis her berechtigt zu fragen, wie Sie das gerade tun. Im Ergebnis ist es aber in der Kriminalitätsbekämpfung immer so, dass Sie versuchen, so gut wie möglich die Prävention nach oben zu fahren, die technische Prävention so gut wie möglich nach oben zu fahren. Und das haben Bund und Länder in den letzten, ich würde sagen, mindestens anderthalb Jahren, seit denen ich das intensiv verfolge, wirklich nach Kräften getan. Da gibt es jetzt nicht irgendwelche politischen Kräfte, die gesagt haben, nee, lass uns mal irgendwie langsamer machen. Das nehme ich so nicht wahr. Und trotzdem ist es jetzt hier gelungen. Und das muss man deswegen kritisieren. Das heißt, man muss die Systeme sich genauer angucken, an welchen Stellen hat es eben nicht funktioniert. Und daraus lernen die Sicherheitsbehörden natürlich. Das ist ein schwacher Trost, aber das ist die simple Erklärung dafür, warum es nach allem, was wir heute wissen, dazu gekommen ist. Nicht etwa, dass man da irgendwie nichts vorher unternommen hätte. So ist nicht meine Wahrnehmung.
0: Wissen Sie denn schon was, welche Systeme da eben nicht funktioniert haben?
4: Ja, das ist im Moment noch in den Ermittlungen. Deswegen ist es manchmal so ein bisschen blöd vom Zeitpunkt her des Telefonates. Will man jetzt natürlich noch nicht alles nach außen posaunen. Aber der Innenminister hat ja schon darauf hingewiesen, dass es immer ein technischer Wettlauf ist. Und ein Stück weit hat das offenbar jetzt hiermit zu tun. Aber wir werden sicherlich in der Zukunft noch mehr erfahren, wenn die Ermittlungen weiter fortgeschritten sind.
0: Die Bundesregierung hat ja Ende vergangenen Jahres ein gemeinsames Drohnenabwehrzentrum geschaffen und auch zusätzliche Millionen in die Drohnenabwehr investiert. Von dem Bundesluftfahrtverband heißt es, dass vor allem Leipzig am Main über die modernste Drohne

0: hatten, sondern ganz offenkundig ja mit solchen, die in der Lage gewesen sind, sich militärischen Sprengstoff zu besorgen, die Ziele bewusst ausgesucht haben. Also die Motivation spielt da hier, glaube ich, auch eine ganz entscheidende Rolle, was wollte man mit einem solchen Anschlag erreichen? Also das heißt, das grenzt ja viele einfache, in Anführungszeichen, Straftäter schon aus.
1: Würden Sie sich schon festlegen, wer dahinter steht?
0: Nein, festlegen, so klug müssten eigentlich alle Sicherheitsbehörden sein, aber dass natürlich im Moment alle über Russland reden, angesichts der Dinge, die wir bisher aus der hybriden Kriegsführung Russlands schon kennen, schon wissen, die Einflussoperationen, die Russland gegenüber der Europäischen Union ausgebreitet hat, ist es klar, dass Russland eine Arbeitshypothese für die Sicherheitsbehörden jetzt hier sein muss. Das darf man durchaus auch aussprechen. Und im Übrigen darf ich Ihnen sagen, dass dieses Thema, vor dem Deutschland gerade steht, nicht nur in Deutschland ein Thema ist, sondern in allen Staaten der Europäischen Union gleichermaßen natürlich für Besorgnis führt.
1: Ich will noch mal auf die Technik zurück, die da ist. Bisher wird immer nur von vorhandener Sensorik in Leipzig geredet am Flughafen. Können Sie dazu nicht mehr sagen? Wollen Sie dazu nicht mehr sagen? Oder hat das was eben ja mit Schutz auch zu tun, dass Sie da nicht mehr sagen
0: können? Genau. Ja, das ist so. Das ist auch ein Problem unserer aktuellen Debatte, die wir jetzt führen, im Unterschied zu anderen Sachen, wo wir offen darüber sprechen sollten, an welchen Stellen es Lücken gibt, führen natürlich alle Diskussionen darüber, wo wir wie gut sind und wie schlecht sind, natürlich dazu, dass alle anderen auch noch zuhören. Und dann hören meist die Falschen zu. Also ich kann nur sagen, dass wirklich nach bestem Wissen und nach bestem verfügbarem Material versucht wird, natürlich alle Flughäfen so gut wie möglich auszustatten und das eben so schnell wie möglich.
1: Die Deutsche Polizeigewerkschaft hat gestern bei uns im Programm ein Zuständigkeitswirrwarr kritisiert und eine Neuaufstellung der Drohnenabwehr gefordert. Teilen Sie diese Kritik?
0: Nee, die teile ich nicht. Das kommt leicht daher, eine solche Forderung. Aber Sie müssen eben sehen, die Polizei ist es gewohnt, mit unterschiedlichen Zuständigkeiten in Deutschland zu arbeiten. Das ist ja nicht nur an Flughäfen so, das ist bei der Bahn beispielsweise ja genauso. Und entscheidend ist, dass die Zusammenarbeit der unterschiedlichen zuständigen Akteure gut funktioniert. Das ist der entscheidende Punkt. Da darf es nicht zu Reibungsverlusten geben. Die müssen idealerweise an einem Tisch sitzen. Und auf der Ebene des Bundes und der Länder geschieht das durch das gemeinsame Abwehrzentrum Hybrid und durch das Drohnenabwehrzentrum, das Sie gerade schon angesprochen haben, sehr, sehr gut. Das war eben vorher strukturell durchaus von Nachteil. Jetzt ist es aber so, dass alle zusammensitzen. Und das sollte idealerweise auch an den jeweiligen Flughäfen vor Ort passieren.
1: Ganz kurze Frage mit Bitte um kurze Antwort. Sie sehen nicht, dass Fehler passiert sind am Leipziger Flughafen?
0: Ja, also Fehler, das wird man im Nachhinein sehen. Jedenfalls hat es Lücken gegeben. Das ist ja offenkundig. Ansonsten hätte es ja den Vorfall gar nicht geben können. Und die Lücken müssen geschlossen werden.
1: Sebastian Fiedler sagt das. Er sitzt für die SPD im Innenausschuss des Bundestags.
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1: Ein Tanzstück über das Scheitern hatte gestern Abend Uraufführung im Berliner Radialsystem. Joyful Failure, ein Abend über die Poesie des Scheiterns. So heißt das Stück der Berliner Kompanie Laborgras. Und offenbar soll in diesem Stück das Scheitern nicht als Fehler und Mangel oder als Misserfolg dargestellt werden, sondern als Möglichkeit zu Neuem. Wie das gelungen ist, weiß RBB-Tanzexperte Frank Schmidt, der die Premiere gestern erlebt hat. Ich habe ihn vorhin gefragt, wie ich mir das vorstellen kann, Scheitern als Thema für ein Tanzstück. Misslingen da ständig die Tanzbewegungen?
3: Ja, am Anfang ist das so. Da wuseln die vier Tänzerinnen und zwei Tänzer in ihren viel zu großen schwarzen Anzügen und weißen Hemden total hektisch über die Bühne, total unruhig, flatterhaft. Alle Begegnungen sind immer nur flüchtig und oberflächlich. Alle Reize immer nur kurz interessant. Das ist eine hektische Dauerstresswelt. Und wer deswegen, zum Beispiel wegen Überforderung, ausrutscht, über die eigenen Füße stolpert, der dann am Boden liegt, der wird von den anderen nur ganz kurz registriert, so ein bisschen mitleidig betrachtet und dann schnell wieder vergessen, denn das Herumhetzen muss ja weitergehen. Das ist kein angenehmes Abbild unserer Gegenwart, aber leider zutreffend. Ja, hier hat niemand Zeit und Muße, sich selbst oder die anderen wirklich wahrzunehmen oder sich zu fragen, warum da jemand gestürzt ist und was das vielleicht bedeuten könnte.
1: Und wie kommt dann die Poesie des Scheiterns ins Spiel? So heißt der Abend, ja.
3: Zuerst über die Musik. Ganz am Anfang war das ja so ein flirrender, nervöser Elektrosound und dann kommt der isländische Musiker Liam Byrne auf die Bühne und spielt auf seiner Viola da Gamba, also dem Vorläufer des Cellos, ganz sanfte, melodienreiche Musik aus dem 16. und 17. Jahrhundert. Und plötzlich entspannt sich die Atmosphäre, die Tänzerinnen und Tänzer achten plötzlich aufeinander, nehmen die Bewegung der anderen auf, führen sie weiter, bieten eigene, andere Bewegungen an. Also die Tänzer kommunizieren auf einmal miteinander. Und plötzlich gibt es gar keine

0: kein Scheitern mehr im Sinne von Misserfolg oder im Sinne von Fehler, sondern der Tanz wird zu so einer Welt der Möglichkeiten.
1: Wie sieht das denn aus? Eine Welt der Möglichkeiten, wie tanzt man das?
0: Indem jede einzelne Bewegung und jede Begegnung der Tänzerinnen und Tänzer nichts Festgelegtes, nichts Festgefügtes hat. Es geht immer wieder neu und überraschend weiter, nicht den eigentlichen Erwartungen entsprechend. Renate Graziadei und Arthur Steldi, die beiden Gründer und Leiter und Choreografen von Labor Gras, die schaffen es, jede einzelne Bewegung, jedes Armstrecken zum Beispiel, bis zum Endpunkt zu führen und dann doch in etwas Neues überzuleiten. Also der gestreckte Arm wird dann verwinkelt, das Handgelenk gedreht, aus der Streckung wird eine Kurve, der Körper folgt dem, wobei die einzelnen Körperglieder in den Gelenken dann in jeweils andere Richtungen zu streben scheinen. Das ist absolut faszinierend anzuschauen, vor allem bei Renate Graziadei, die mit ihren über 60 Jahren unfassbar weich und wendig und gelenkig und auch präzise wirkt.
1: Und wie wirkt dieses Stück insgesamt? Macht das Spaß, das zu sehen, oder ist es eher anstrengend, weil man sich immer wieder auf was Neues einstellen muss?
0: Ja, kann ich verstehen, die Perspektive. Ich fand es sehr fesselnd, weil immer wieder neue Bewegungen und Konstellationen entstehen und weil alles immer vom Tanz her gedacht ist. Also es geht ja nicht darum, ein Thema oder eine These zu bebildern, sondern im Tanz selbst ständige Offenheit und Freiheit und Vielfalt zu finden. Also nicht das Übliche fortzuführen, sondern irgendwas anderes zu versuchen. Und das wirkt mal nervös, spritzig, mal charmant, humorvoll oder auch mal so melancholisch und verinnerlicht ruhig. Man kann da wirklich ganz gebannt zuschauen, was als nächstes vielleicht kommt. Also im Prinzip entsteht hier aus einer ganz kleinen, gar nicht mal so ungewöhnlichen gedanklichen Verschiebung, ja, das Scheitern nicht als Makel, nicht als Versagen zu sehen. Daraus entsteht eine Welt der Offenheit.
1: RBB-Tanzexperte Frank Schmidt war das über das neue Stück der Berliner Tanzkompanie Labor Gras. Joyful Failure, ein Abend über die Poesie des Scheiterns. Zu sehen im Radialsystem in Berlin und das noch bis Sonntag.
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1: Schiene und Straße sollen es jetzt also richten, weil Lastschiffe durch das Niedrigwasser ausgebremst werden, soll ein Teil mit LKW transportiert werden. Das ist jetzt Thema bei Norbert Hansen, der hier übernimmt. Guten Morgen, Norbert.
5: Schönen guten Morgen. Jessica, ja, gestern gab es ja dieses Krisentreffen in Bonn unter der Leitung des neuen Verkehrsministers Bilger. Und da war auch der Verbandschef der LKW-Fahrer mit dabei. Und er sagt, selbst wenn eigentlich LKW an Sonn- und Feiertagen fahren dürften, das ist aber ja die Idee des Verkehrsministers. Das würde eigentlich gar nicht so einfach umzusetzen sein. In einer halben Stunde bin ich mit ihm hier zum Gespräch verabredet und da kann er uns mal ganz ausführlich erklären, warum er da an der Stelle skeptisch ist.
1: Das also Thema bei Norbert Hansen am Vormittag. Ich kann Ihnen jetzt noch was sagen zum Wetter in Berlin und Brandenburg. Heute gibt es eine kleine Verschnaufpause von der Schwüle und Hitze der vergangenen Tage. 21 bis 26 Grad sind nur noch als Maximaltemperatur für heute vorhergesagt. Dazu im Süden sonnig, sonst etwas mehr Wolken, aber trocken. Am Sonntag hin, wenn Sie die Hitze mögen, wird es wieder über 30 Grad. Derzeit liegen wir in Berlin zwischen 16 und 18 Grad, 15 Grad in Potsdam, 18 in Cottbus. Mein Name ist Jessica Wiener. Ich sage tschüss, wünsche schon mal ein schönes Wochenende. Norbert Hansen übernimmt und auch Kerstin Reinsch.
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7: Vorsicht auf der A9 Berlin Richtung Leipzig. Zwischen Raspertshagen und Kleinmarzehns Behinderungen durch eine ungesicherte Unfallstelle. Die rechte Spur ist gesperrt. Vorsicht auf der A10 westlicher Berliner Ring Richtung Dreikwerder. Zwischen Großkreuz und Dreikwerder Behinderungen durch eine ungesicherte Unfallstelle. Und hier befinden sich Leute auf der Fahrbahn. B5 Frankfurt-Oder Richtung Biesdorf. Zwischen dem Abzweig nach Tempelberg und Münchenberg Ost Behinderungen nach einem Unfall. Stadtverkehr Berlin. Auf dem Stadtring der 100 gibt es immer wieder stockenden Verkehr zwischen Wechsstraße und Albuinstraße. Am besten in beiden Richtungen etwa 10 Minuten mehr Zeit einplanen. A103 in Richtung Steglitz. Beim Kreuz Schöneberg ist die Einfahrt Sachsendamm zur A100 in Richtung Wedding gesperrt. Hier wird gebaut.
5: Es ist Freitag, 9 Uhr.
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5: Ich bin Norbert Hansen. Schönen guten Tag. Ist eine Drohne im Anflug auf kritische Infrastruktur wie Flughäfen, Stromversorgung oder Kasernen, dann sollte klar geregelt sein, wer zuständig ist. Manche Politiker sehen da Nachholbedarf. Der Fall vom Flughafen Leipzig-Halle wird zumindest als schwerer Vorfall bewertet. Kerstin Reinschardt, die Nachrichten.
7: Die Bundesanwaltschaft hat die Ermittlungen zum Fund einer Sprengstoffdrohne am Leipziger Flughafen übernommen. Es besteht der Verdacht des versuchten Herbeiführens einer Sprengstoffexplosion und des gefährlichen Eingriffs in den Luftverkehr, hieß es von der Behörde. Im rbb24-Inforadio hat der SPD-Innenexperte Fiedler gesagt, der Vorfall zeige, wie ernst die Lage sei. Die Sicherheitsbehörden versuchten, so schnell wie möglich aufzurüsten und die notwendige Abwehr gegen solche Angriffe anzuschaffen.
8: Der Innenminister hat ja schon darauf hingewiesen, dass es immer ein technischer Wettlauf ist. Und ein Stück weit hat das offenbar jetzt hiermit zu tun. Aber wir werden sicherlich in der Zukunft noch mehr erfahren, wenn die Ermittlungen weiter fortgeschritten sind. Im Ergebnis ist es aber in der Kriminalitätsbekämpfung immer so, dass sie versuchen, so gut wie möglich die Prävention nach oben zu fahren, die technische Prävention so gut wie möglich nach oben zu fahren. Und das haben Bund und Länder in den letzten, ich würde sagen, mindestens anderthalb Jahren nach Kräften getan. Trotzdem ist es jetzt hier gelungen.
7: Sebastian Fiedler, SPD-Mitglied im Innenausschuss des Bundestags. Das Ungleichgewicht im Handel zwischen Deutschland und China wächst weiter. China hat im Juli Waren im Wert von fast 11 Milliarden Euro nach Deutschland exportiert. Das ist ein Plus von mehr als 17% im Vergleich zum Juli des Vorjahres. Die Zahlen gehen aus Daten der chinesischen Zollbehörde hervor. Die Exporte von Deutschland nach China gingen demnach um knapp 3% zurück und lagen bei unter 7 Milliarden Euro. Besonders betroffen von sinkenden Absätzen und zunehmender Konkurrenz auf dem Weltmarkt sind der Auto- und Maschinenbau. In Berlin gibt es erste Einschränkungen durch das Niedrigwasser. Auf einem Abschnitt der Havel-Oder-Wasserstraße dürfen Güterschiffe nicht mehr voll beladen werden. Laut Wasserstraße und Schifffahrtsamt Spree-Havel ist der Bereich zwischen Spandau und Reinickendorf betroffen. Die Wasserstraße führt von Berlin bis zur Oder an der Grenze zu Polen. In vielen deutschen Flüssen wie Rhein, Elbe und Donau sorgt Niedrigwasser aktuell für massive Einschränkungen. Bundesverkehrsminister Bilger hat darüber gestern mit Vertretern von Industrie, Häfen und Schifffahrt gesprochen und mehrere kurzfristige Maßnahmen angekündigt. Unter anderem soll das Sonntagsfahrverbot für Lkw geprüft werden, damit mehr Güter über die Straße transportiert werden können. Der Präsident der Bundesärztekammer Reinhardt fordert einen besseren Hitzeschutz in Krankenhäusern und Pflegeeinrichtungen. Der Schutz der Menschen sei eine dringende Aufgabe, sagte er im Deutschlandfunk. Diese müsse systematischer und verlässlicher angegangen werden. Reinhardt betonte, es sei nicht haltbar, dass in Pflegeheimen und Krankenhäusern nur ein geringer Teil der Menschen von Klimaanlagen profitiere, da bestehe erheblicher Bedarf. Kritisch äußerte sich Reinhardt zu den Zuständigkeiten von Ländern und Kommunen beim Hitzeschutz. Diese stünden derzeit einer Finanzierung durch den Bund entgegen. Am Landgericht Frankfurt-Oder muss sich ab heute ein Mann verantworten, der Jugendliche betäubt und sexuell missbraucht haben soll. Der 65-Jährige ist bereits vorbestraft. Dorit Kirmse, RBB 24, Frankfurt-Oder.
9: Die Frankfurter Staatsanwaltschaft wirft dem vorbestraften Angeklagten sexuellen Missbrauch widerstandsunfähiger Personen vor. Insgesamt 4 Taten werden dem 65-Jährigen zur Last gelegt. Zwischen 2008 und 2016 soll er sich in Spreenhagen an den Jugendlichen, denen er unbemerkt K.O.-Tropfen verabreicht habe, vergangen haben. Die Opfer sollen zum Teil auch unter Drogen und Alkohol gestanden und sich deshalb in beeinträchtigter körperlicher Verfassung befunden haben. Für das Verfahren sind insgesamt 4 Verhandlungstage angesetzt. Ein Urteil soll es in 2 Wochen geben.
7: US-Präsident Trump unternimmt einen neuen Anlauf, um das Staatsbürgerschaftsrecht im Land einzuschränken. Ein früherer Versuch, bestimmte Gruppen vom Recht auf Staatsbürgerschaft durch Geburt in den USA auszuschließen, wurde vom obersten Gericht gestoppt. Christiane Rüther.
10: Trump hat am Abend zwei Dekrete unterzeichnet. Das erste schränkt das Recht auf Staatsbürgerschaft durch Geburt für bestimmte Gruppen ein. Dazu zählen Kinder von Eltern, die als feindliche Ausländer eingestuft werden, aber auch Kinder, deren Eltern in den USA für eine ausländische Regierung arbeiten. Der zweite Erlass richtet sich gegen sogenannten Geburtstourismus. Laut Trump kommen unzählige ausländische Frauen als Touristinnen zum Entbinden in die USA, damit ihr Kind die US-Staatsbürgerschaft erhält. Das soll nun nicht mehr möglich sein.
7: Soweit die Nachrichten. 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Das Wetter. Heute nach sonnigem Beginn mehr Wolken, es bleibt aber trocken bei maximal 21 bis 26 Grad. Aktuell in Berlin-Spandau Eiskeller 15 und in Adlershof 18 Grad, in Küritz 14 und in Koschen 19 Grad. Die Zeit 9.05 Uhr.
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5: Ich bin Norbert Hansen, schönen guten Morgen. Bei dem Drohnenvorfall am Leipziger Flughafen sind immer noch viele Fragen offen. Auch die, wer steckt eigentlich dahinter? Die Bundesregierung hält sich mit Maßnahmen zurück. Sicherheitsexperten erkennen aber Muster, die in Richtung Russland zeigen. Und zu diesen Experten gehört Professor Peter Neumann vom King's College in London. Was ihn zu seiner Vermutung bringt, hat er im ZDF gestern Abend so begründet.
11: Das Ziel war natürlich diese ukrainische Transportorganisation oder Operation, die die Ukraine unterstützt. Die Methode, also gefährliche Drohnenflüge, ist etwas, wo wir wissen, dass Russland das seit 2022 ganz, ganz häufig macht. Und es passt auch in den strategischen Kontext. Strategischer Kontext ist ja, dass die Ukraine selbst einen sehr erfolgreichen Drohnenkrieg gegen Russland führt, mit Angriffen nach Russland, und Putin mehrmals in den letzten Monaten bereits gesagt hat, dass im Gegenzug er auch das Hinterland der Ukraine, das heißt die NATO-Staaten, angreifen möchte. Also das macht eigentlich alles Sinn, das ist kein Beweis, aber das ist ein Muster.
5: In sozialen Medien wird da sehr viel gemutmaßt, auch über diese aktuelle Situation, und da wird immer ein Nord Stream 2 Vergleich hergezogen. Doch dort hat erstmals ja auch vieles auf Russland hingedeutet. Am Ende aber wurden ukrainische Verdächtige identifiziert. Peter Neumann ist aber überzeugt davon, dass das im Fall der Sprengstoffdrohnen nicht so sein wird.
11: Nord Stream, da hat die Ukraine mutmaßlich die Pipeline in die Luft gesprengt, um Russland zu schaden. Und das hat auch Russland geschadet. Hier ist es ja eher so, dass der Ukraine geschadet wird. Unmittelbar, weil ihre Transportflugzeuge zerstört werden, mittelbar, weil wir jetzt eine Diskussion über genau dieses Thema haben und möglicherweise eine Diskussion über die Unterstützung der Ukraine. Also wenn man die Frage stellt, wem nützt das, dann ist das nicht die Ukraine. Der Ukraine schadet das eher, und deswegen macht es auch keinen Sinn, dass die Ukraine das selbst durchführen würde. Deswegen glaube ich, hinkt der Vergleich zu Nord Stream.
5: Das sagt Professor Peter Neumann, Sicherheitsexperte am King's College in London. Und weitere Reaktionen auf den Drohnenvorfall in Leipzig und einen Bericht zur Sicherheitslage am BER in Schönefeld können Sie hier bei uns im Thema des Morgens hören um 9:45. Genau morgen vor 2 Wochen ist ein Attentäter mit einem Auto in den Tiergarten gefahren, hat einen Anschlag auf den Berliner Christopher Street Day verübt. Eine Frau wurde getötet, mehrere Menschen schwer verletzt. Die Erinnerung ist noch ganz frisch. Keine leichte Situation für das queere Parkfest in Berlin-Friedrichshain, das morgen am Samstag stattfindet. Das Fest abzusagen kam für die Veranstalter nicht in Frage. Wie das Sicherheitskonzept verändert wurde und mit welchen Gefühlen jetzt die Macher und Teilnehmer in die Veranstaltung gehen. Unsere Landespolitikreporterin Sabine Müller hat da mal nachgefragt.
12: Christian Meyer-Dirks macht kurz vor dem queeren Parkfest einen recht entspannten Eindruck. Die Vorbereitungen liefen nach Plan, sagt der Kreisvorsitzende der Arbeiterwohlfahrt Spree-Wuhle, die das Fest organisiert. Und Angst vor einem Anschlag habe er nicht, so Meyer-Dirks. Für ihn und sein Team habe eine Absage des Fests nie zur Debatte gestanden. Aber natürlich ist nach der Terrortat beim CSD nicht alles wie sonst.
13: Wir haben so eine Stimmung aus totaler Wut, aber auch Trauer und Empörung, aber auch jetzt erst recht.
12: Eine Jetzt-erst-recht-Einstellung haben nicht nur die Macher, sondern auch die Vereine, Initiativen und Parteien, die sich auf dem Fest an 35 Ständen präsentieren. Niemand hat die Teilnahme abgesagt. Jim Baker vom Querverlag meint:
14: Nach dem Anschlag beim Berliner CSD ist es für uns ja wichtiger denn je, der Welt eins zu zeigen. Für queere Menschen gibt es keine bessere Rache, als glücklich zu leben.
12: Es soll also gefeiert werden, aber mit etwas mehr Sicherheitspersonal, erklärt Organisator Meier Dirks.
13: Wir hatten ursprünglich mit 7 Personen geplant für den ganzen Tag, planen jetzt mit 11.
12: Am einzigen Eingang zum queeren Parkfest, das im umzäunten Freiluftkino Friedrichshain stattfindet, wird es wie immer Taschenkontrollen geben. Sicherheitsleute werden sich auch unter das Partyvolk mischen. Strenger wird es dieses Jahr für alle, die mit Autos Material anliefern. Sie können nicht gleich bis vor die Einfahrt fahren, sondern werden an der weiter entfernten Zufahrtsschranke kontrolliert. Und während des Fests bleibt die Schranke ganz zu. Von der Berliner Polizei bekam der RBB zunächst keine Antwort darauf, wie sie bei der Sicherung des queeren Parkfests helfen wird. Auch Organisator Christian Meier-Dirks, der in engem Kontakt mit der Polizei steht, lässt sich nur so viel entlocken.
13: Die sagen, dass sie mehr da sind und präsenter sind.
12: Die Polizei, das sind Profis, sagt mit viel Zuversicht Stefan Kuschner, der in der Rolle seiner Kunstfigur Marie Mondieu das Bühnenprogramm moderiert. Aber, sagt Kuschner auch, ein Mann in Frauenkleidern sei schon ein Trigger für manche und die Bühne extrem nah am Publikum. Trotzdem war es für ihn keine Frage, dass er auftritt.
15: Das ist ja exakt das, was nicht passieren darf, dass wir deswegen unser Verhalten massiv verändern. Schützen ja, aber sie werden uns nicht mehr ins Schwarz-Weiß kriegen.
12: Damit meint Kuschner, bunt bleiben, sichtbar, laut. Auch von den Künstlerinnen und Künstlern, die das Bühnenprogramm bestreiten, hat niemand abgesagt. Der Anschlag auf den Christopher Street Day wird beim queeren Straßenfest natürlich sehr präsent sein. Auf der Bühne genauso wie an den Ständen. Bei Be Berlin wird eine Regenbogenflagge mit Trauerflor wehen. Der Verein stellt sich darauf ein, dass von den Besucherinnen und Besuchern andere Fragen kommen als sonst. Die Parkfestmacher rechnen auch mit neuen Forderungen, wie die Politik die queere Community besser schützen kann. Diese können über einen QR-Code auf einer extra eingerichteten Plattform eingereicht werden. Organisator Christian Meier-Dirks hofft, dass möglichst viele Menschen, auch Nicht-Queere, zum Parkfest kommen, um ein Zeichen zu setzen. Und um gemeinsam zu heilen, betont Thilo Wetzel von Be Berlin.
5: Sabine Müller war das aus der RBB 24 Landespolitik. RBB 24 Inforadio hier, schön, dass Sie bei uns sind. Was tun, wenn der Laden im Ort schließt, es keine Bücherei mehr in der Nähe gibt? Tja, wir packen es selbst an, denken sich da manche Menschen und so wie in Wittenberge auch in der Prignitz. Hier will eine Bürgergemeinschaft mit einer eigenen Kneipe neues Leben in ein altes Gebäude und damit auch in die Stadt bringen. RBB24-Reporter Björn Hase-Wendt stellt uns das Projekt jetzt vor.
16: Die großen grünen Holztore am Backsteinbau des Kranhauses sind geschlossen. Noch versperren sie den Blick ins Innere. Doch dahinter soll bald wieder gefeiert, getrunken und gelacht werden. Direkt am Elberadweg in Wittenberge entsteht eine Kneipe, die den Menschen aus der Region selbst gehören soll.
17: Wir wissen von dem Kneipensterben. Das heißt, es braucht ein anderes Konzept. Wir haben ganz, ganz viele Leute, die unterschiedlichste Fähigkeiten haben. Alle wollen einen Ort haben, um wieder zusammenzukommen. Und das war so der Startpunkt.
16: Sagt Thomas Thüring von der Machbar-Zapferei-Genossenschaft. Die Idee entstand im Netzwerk der Elblandwerker, einem Zusammenschluss von Einheimischen und Zugezogenen, die die Region mitgestalten wollen. Mehr als 40 Unterstützer sind bereits dabei, wie Kosmetikerin Lena Jackholt.
18: Ich freue mich. Ich habe auch ein paar Gesichter jetzt kennengelernt, die Interesse haben. Wirklich bunt gemixt vom Alter, vom Beruf, von der Erfahrung. Das ist echt schön zu sehen, dass es nicht nur meine oder unsere Bubble Art ist.
16: Sie führt durch das Kranhaus und zeigt auf Markierungen am Boden. Hier soll die neue Theke entstehen, das Herzstück der Kneipe.
18: Zu einer Kneipe gehört ja wohl auch ein Tresen und eine Theke. Und es ist einfach das Gefühl, hinterm Tresen zu stehen, das ist einfach unbeschreibbar. Also das macht so viel Spaß.
16: Die Mitglieder sollen also selbst hinter der Theke stehen, mitentscheiden und sich auch finanziell beteiligen, sagt Thomas Thüring.
17: Wir müssen das Ganze natürlich auch tragen können. Das heißt, jeder, der mitmachen möchte, braucht eben auch Genossenschaftsanteile, mindestens 2 an der Zahl, maximal 10. Da haben wir auch uns auf den Wert von 250 Euro pro Genossenschaftsanteil geeinigt.
16: Ab Oktober soll die Genossenschaftskneipe Freitag und Samstagabend öffnen mit besonderen Getränken, kleinen Snacks und als rauchfreier Treffpunkt.
17: Wenn es sich ergibt, hatten wir darüber nachgedacht, bestimmte Formate anzubieten, wie Musikabende, Quizabende, also das Ganze auch zu erweitern.
16: Das Kranhaus soll damit wieder ein Wohnzimmer für Wittenberge und die Region werden.
5: RBB24-Reporter Björn Hase-Wendt war das über eine Bürgergemeinschaft, die in Wittenberge eine Genossenschaftskneipe eröffnen will.
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5: Und da sind wir jetzt bei den Schwimmeuropameisterschaften in Paris. Heute geht es da weiter um die nächsten Medaillen und dort ist unser Reporter Lars Becker. Hallo Lars.
19: Guten Morgen.
5: Gerade live bist du dabei beim 3 Kilometer Open Water Knockout der Frauen. Das klingt irgendwie nach Kampfschwingen, Schwimmen ziemlich spektakulär. Was ist denn das Besondere an diesem Wettkampf?
19: Das ist ein Ausscheidungsrennen, ein Elimination Race über 3 Runden. Und das muss man sich so vorstellen, dass in der ersten Runde 2 Vorläufe stattfinden mit maximal 20 Schwimmern, Schwimmerinnen. Hier sind es nur 16 über 1500 Meter. Die besten 10 beider Läufe kommen in die zweite Runde. Da wird dann eben wieder mit 20 über 1000 Meter die zweite Runde ausgetragen und die besten 10 kommen ins Finale und ermitteln dann über 500 Meter, und das ist fürs Freiwasser ja quasi ein Sprint, den Europameister, die Europameisterin und auch die beiden Plätze für Silber und Bronze. Und zwischen diesen 3 Runden immer nur wenige Minuten Pause. Das ist sehr dynamisch, das ist schnell, das ist auch zuschauerfreundlich, das ist übrigens auch TV-freundlich. Bisschen anders als die 25 Kilometer, die dafür gestrichen wurden aus dem Programm. Die waren ja elendig lang, 5 Stunden. Das hat sich ja kaum jemand angeguckt. Und das ist wirklich eine ziemlich faszinierende Geschichte. Im letzten Jahr erstmalig bei Europa- und Weltmeisterschaften im Programm gewesen, hat sich bewährt, wird so bleiben.
5: Ja, wieder was gelernt. Wie läuft denn das Rennen? Wer kämpft da gerade um die Medaillen?
19: Die Frauen haben angefangen mit ihren ersten Vorläufen, beziehungsweise mit dem ersten Vorlauf. Der läuft gerade, entscheidet sich in den nächsten Sekunden. Da ist keine Deutsche dabei. Die einzige Deutsche, Isabel Gose, im zweiten Lauf dabei, direkt im Anschluss. Sie kommt auch für eine Medaille in Frage, hat schon mal mit einer Teamstaffel Gold geholt, ist ja eigentlich eine Beckenschwimmerin, schwimmt eben im Freiwasser nur die kurzen Rennen. Lea Boy, bei der Premiere 3. geworden, ist ja leider ausgefallen im Vorfeld, hat auch über 10 und 5 Kilometer nicht starten können. Also Isabel Gose bei den Männern, bei den Frauen die einzige, die dabei ist und für Medaillen in Frage kommt. Bei den Männern sieht das anders aus. Da haben wir 3, die eingreifen können.
5: Ja, wollte ich gerade nachfragen. Nachher starten ja auch die Männer in ihr 3 Kilometer Knockout-Rennen. Der deutsche Schwimmer Florian Wellborg hat ja schon über 10 Kilometer, 5 Kilometer Freiwasser sich je eine Goldmedaille gesichert. Wie stehen denn seine Chancen, heute seine 3. Medaille zu holen?
19: Die stehen gut für eine Medaille auf jeden Fall. Ob es ein 3. Mal für Gold reicht, wird sich zeigen. Und seine beiden Mithauptkonkurrenten kommen tatsächlich aus dem eigenen Team. Das ist einmal Olivia Klemet, der über 10 Kilometer ja auch schon 3. geworden ist, Bronze geholt hat, und ein 19-Jähriger, alle 3 aus Magdeburg übrigens. Johannes Liebmann, Beckenschwimmer, hat sensationell im Frühjahr den Europarekord im Becken über 800 Meter verbessert. Also ein Riesentalent. Und der ist auch auf den kurzen Strecken im Freiwasser unterwegs, gibt hier allerdings seine internationale Premiere. Die 3 werden untereinander nicht die Medaillen ausmachen, da kommen noch andere in Frage, aber können alle 3 zuschlagen.
5: Und das werden wir hier alle im Programm dann hören, wenn es soweit ist. Besten Dank nach Paris an Lars Becker.
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5: Das Wetter für Berlin und Brandenburg. Die Temperaturen aktuell liegen bei 17, 18 Grad in Berlin. Cottbus meldet 18 Grad und Perleberg 16. Wird aber noch ein bisschen wärmer heute. Angenehme 21 bis 26 Grad. Sonne, aber auch zunehmend wolkig, aber es soll trocken bleiben und der Wind, der weht schwach bis mäßig aus westlichen Richtungen.
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5: Und Kerstin Reinsch.
7: A9 Berlin Richtung Leipzig. Zwischen Rastplatzhagen und Kleinmarzehnsbehinderungen nach einem Unfall auf der rechten Spur. A10 westlicher Berliner Ring Richtung Dreikwerder. Zwischen Großkreuz und Dreikwerder Behinderungen nach einem LKW-Unfall. Stadtverkehr Berlin. Auf dem Stadtring der 100 immer wieder stockender Verkehr zwischen Wechsstraße und Albuinstraße. Am besten in beiden Richtungen etwa 10 Minuten mehr Zeit einplanen. A103 in Richtung Steglitz. Am Kreuz Schöneberg ist die Einfahrt Sachsendamm zur A100 in Richtung Wedding gesperrt. Hier wird gebaut. Die B1, B5 Alt-Kaulsdorf ist zwischen Mislowitzer Straße und Dorfstraße wegen einer Fahrbahnerneuerung bis nächsten Freitag stadteinwärts gesperrt. Oberschöneweide Diener Leberstraße ist zwischen Siemensstraße und Kuhnheimstraße in beiden Richtungen nach einem Wasserrohrbruch gesperrt. 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
0: 19 nach 9.
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5: Norbert Hansen hier, schönen guten Morgen. Zeigt der Drohnenzwischenfall von Leipzig deutlich, wie Russland seinen hybriden Krieg auch gegen Deutschland führt? Sicherheitsexperten und Politiker sagen ja, auch wenn der letzte Beweis fehlt. Die Ermittlungen sind auf jeden Fall jetzt beim Bund angekommen. Kerstin Reinsch hat die Nachrichten.
7: Wegen der besonderen Bedeutung hat die Bundesanwaltschaft die Ermittlungen im Fall der Sprengstoffdrohne am Leipziger Flughafen übernommen. Generalbundesanwalt Rommel zufolge besteht der Verdacht des versuchten Herbeiführens einer Explosion und des gefährlichen Eingriffs in den Luftverkehr. Hauptstadtkorrespondent Jakob Mayer.
22: Er sprach von einem schwerwiegenden Angriff auf die Transport- und Logistikinfrastruktur in Deutschland. Der Vorsitzende des Verteidigungsausschusses im Bundestag, Thomas Röwekamp, verlangt deshalb, die Zuständigkeit für die Drohnenabwehr beim Bundesinnenministerium zu bündeln. Wir brauchen eine zentrale Zuständigkeit statt einer Vielzahl föderaler Luftsicherheitsbehörden, sagte der CDU-Politiker dem Redaktionsnetzwerk Deutschland. Der Vorstandsvorsitzende des Rüstungskonzerns Rheinmetall, Armin Pappberger, forderte zu mehr Anstrengungen bei der Drohnenabwehr auf. Der dpa, sagte Pappberger, Deutschland sei nicht ausreichend gegen solche Angriffe geschützt. Es gebe neben Flughäfen noch viele andere mögliche Ziele in der kritischen Infrastruktur.
7: Das Ungleichgewicht im Handel zwischen Deutschland und China wächst weiter. China hat im Juli Waren im Wert von fast 11 Milliarden Euro nach Deutschland exportiert. Das ist ein Plus von mehr als 17% im Vergleich zum Juli des Vorjahres. Die Zahlen gehen aus Daten der chinesischen Zollbehörde hervor. Die Exporte von Deutschland nach China gingen demnach um knapp 3% zurück und lagen bei unter 7 Milliarden Euro. Besonders betroffen von sinkenden Absätzen und zunehmender Konkurrenz auf dem Weltmarkt sind der Auto- und Maschinenbau. Ein Gericht im US-Bundesstaat New Mexico hat den Konzern Meta zu einer weiteren Millionenstrafe verurteilt. Schon vor einigen Monaten hat es eine Jury als erwiesen angesehen, dass Minderjährige bei den Meta-Produkten Facebook, Instagram und WhatsApp nicht genug geschützt werden. Zu den damals verhängten 375 Millionen Dollar Schadenersatz kommen jetzt noch einmal 567 Millionen hinzu. Diese Summe soll in einen Fonds fließen, der Minderjährige unterstützt, die durch Online-Konsum zu Schaden gekommen sind. Meta kündigte Berufung an. Man könne beim Schutz von Jugendlichen im Internet eine gute Bilanz vorweisen, hieß es. Am Landgericht Frankfurt-Oder muss sich ab heute ein Mann verantworten, der Jugendliche betäubt und sexuell missbraucht haben soll. Der 65-Jährige ist bereits vorbestraft. Die Frankfurter Staatsanwaltschaft wirft ihm vor, in 4 Fällen männlichen Jugendlichen K.O.-Tropfen verabreicht zu haben. Danach habe er sich an den Jugendlichen vergangen. Die Opfer sollen zum Teil auch unter Drogen und Alkohol gestanden haben und deshalb in beeinträchtigter körperlicher Verfassung gewesen sein. Für das Verfahren sind insgesamt 4 Verhandlungstage angesetzt. Ein Urteil soll es in 2 Wochen geben. Vor der Berliner Volksbühne am Rosa-Luxemburg-Platz wird heute Mittag das Schwimmbecken eröffnet. Bis Anfang Oktober kann man dort gratis schwimmen gehen. Dafür ist ein Zeitfenster-Ticket nötig, das online gebucht werden kann. Der neue Volksbühnenintendant Lilienthal will mit dem sogenannten Volksbad nach eigenen Worten auch gegen den Zerfall der Infrastruktur in der Stadt protestieren. Kritik an den Kosten wies Lilienthal im RBB 24 Inforadio zurück.
23: Das Bad selber kostet 90.000, der Swimmingpool. Der Rest sind Personalkosten von Bademeistern, Security, Umkleiden, Toiletten etc. Ich kann total verstehen, dass man das scheiße findet. Ich kann auch verstehen, die Menschen aus der freien Gruppenszene, die sagen, ach Mensch, damit hätte man 3 Produktionen machen können. Aber uns war es wichtig, darauf aufmerksam zu machen, Theater nicht nur als Kunsttempel, sondern als ein Amüsement für das Volk zu sehen.
7: Matthias Lilienthal, Intendant der Volksbühne am Rosa-Luxemburg-Platz. Die 2. Fußball-Bundesliga startet heute in die neue Saison. Im Auftaktspiel am Abend ist Hertha BSC in Bochum zu Gast. Bei den Berlinern hat es im Sommer einen großen personellen Umbruch gegeben. 13 Spieler haben den Verein verlassen, darunter Kapitän Rehse. Bislang gibt es nur einen einzigen Neuzugang. Als Ziel hat Trainer Leitl einen einstelligen Tabellenplatz ausgerufen. Er sieht sein Team nicht als Aufstiegskandidaten. Die letzte Saison hat der BSC auf Platz 7 beendet. Soweit die Nachrichten. 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Das Wetter. Heute nach sonnigem Beginn mehr Wolken, es bleibt aber trocken, bei Höchstwerten zwischen 21 und 26 Grad. Zur Stunde in Berlin-Buch 16 und in Dahlem 18 Grad, in Neuruppin 15 und in Korschen 19 Grad. Morgen verbreitet heiter oder sonnig bis 28 Grad, am Sonntag erst sonnig, später wolkiger und wieder heiß bis 34 Grad. Die Zeit 9.25 Uhr.
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5: Ich bin Norbert Hansen. Schönen guten Morgen. Das extreme Niedrigwasser auf Rhein, Donau, Elbe in diesem Sommer, ja, es bringt die Lieferketten ganz schön durcheinander. Schiffe können nur wenig oder gar nichts mehr transportieren und die wirtschaftlichen Folgen sind gravierend. Gestern gab es deshalb ein Krisentreffen mit dem neuen Verkehrsminister Steffen Bilger, CDU. Ein Ergebnis, es soll auch mehr Fracht auf die Straße gebracht werden, sprich mehr Lkw sollen rollen. Dazu soll auch an Sonn- und Feiertagen gefahren werden. Der Bund will das jetzt mit den Ländern klären. Einer, der gestern beim Treffen in Bonn mit dabei war und die mittelständische Lkw-Branche vertritt, ist Professor Dirk Engelhardt, Chef des Bundesverbands Güterkraftverkehr, Logistik und Entsorgung. Und jetzt am Telefon. Schönen guten Morgen, Herr Engelhardt.
0: Schönen guten Morgen, Herr Hansen.
5: Die Idee klingt ja bestechend einfach. Können weniger Schiffe fahren, dann fahren halt mehr Lkw, auch an Sonn- und Feiertagen. Aber geht das überhaupt?
0: Nee, das geht eben nicht so einfach und es ist auch zu kurz gesprungen. Wenn die LKWs am Samstag oder Sonntag unterwegs sind, müssen sie den Rest der Wochen Lenk- und Ruhezeiten und Arbeitszeiten einhalten. Dann stehen die Fahrzeuge am Montag, Dienstag, Mittwoch oder am anderen Tag der Woche. Deswegen ist es nicht so banal und kann auch nicht einfach auf die Straße verlagert werden.
5: Und die Ruhezeiten kann man ja auch nicht ändern, dass mehr gefahren wird aus Sicherheitsgründen.
0: Man kann die natürlich in einer Krisensituation aussetzen, aber dann muss sichergestellt werden, dass das Fahrpersonal nicht zum Beispiel in einem anderen Bundesland, das nicht vom Niedrigwasser betroffen ist, dann in eine Polizei- oder Ballenkontrolle kommt und die Fahrer und Fahrerinnen noch bestraft werden. Das ist schon nicht ganz trivial. Deswegen haben wir uns auch gestern klar dafür ausgesprochen, wenn das kurzfristig der Fall sein sollte, müssen die Fahrerinnen und Fahrer entsprechend auch ausgestattet werden mit einem Kriseninterventionspass oder einem anderen Dokument. Kann nicht sein, dass die Fahrer noch nachher die Leidtragenden sind.
5: Das haben Sie sicher gestern auch bei der Runde mit dem Verkehrsminister so gesagt. Wie waren seine Reaktionen?
0: Also die Vertreter des Verkehrsministeriums inklusive des Ministers haben das aufgenommen. Wir werden mit Sicherheit auch ein Folgegespräch haben. Und es ist ja auch nicht einfach. Die Fahrer sind unter der Woche schon einem immensen Druck ausgesetzt. Und wenn die auch nur am Samstag oder am Sonntag fahren sollen, ist das nicht so einfach möglich. Das wird wirklich ein Kraftakt. Und es sind auch nicht genügend Kapazitäten vorhanden. Allein uns fehlen in der Branche über 100.000 Fahrer.
5: Komme ich gleich nochmal drauf zu sprechen, auf diesen Mangel. Eine Frage noch, wenn denn auch sonntags gefahren wird, wird dann nicht auch die Logistik noch teurer wegen der Zuschläge?
0: Das wird in Summe natürlich teurer, weil es Sonntagsarbeit ist und natürlich auch nicht die Effizienz, wie es im Binnenschiff hat. Ein LKW hat eine Zuladung von ca. 25 Tonnen und ein Binnenschiff, je nachdem wo es unterwegs ist, zwischen 1.000 bis zu 3.000 Tonnen. Und da kann man schnell ausrechnen, wie viel LKW-Kapazitäten da vonnöten wären.
5: Jetzt haben Sie schon gesagt, es fehlen eigentlich schon ganz viele LKW-Fahrer. Das heißt, eigentlich können Ihre Mitgliedsunternehmen auch gar nicht mehr auf die Straße bringen. Verstehe ich Sie da richtig?
0: Ja, das ist genau die Forderung, die wir an die Bundesregierung schon seit längerem stellen. Nicht immer agieren, erst wenn eine Krise eingetreten ist, sondern wenn ich resilient sein will und dieses neue Buzzword benutze, dann muss ich die deutsche mittelständische Transportwirtschaft ganzjährig stützen. Allein in den letzten 10 Jahren ist der Anteil der deutschen LKWs massiv zurückgegangen. Und wir warnen seit längerem, wenn irgend so ein Ereignis eintritt, sei es das Ahrtal oder jetzt das Niedrigwasser, sind wir sehr gut beraten, wenn wir da den deutschen Mittelstand haben.
5: Aber wo sollen die Fahrerinnen und Fahrer denn herkommen? Können sie aus dem Ausland noch Subunternehmer ranziehen oder da gezielt auf Fachkräftesuche gehen?
0: Nein, das können wir eben nicht. Und jetzt ist genau das eingetreten, wo wir als BGL schon seit Jahren vorwarnen. Der Fahrermangel ist mittlerweile auch in Osteuropa angekommen. Die haben auch keine Fahrer und suchen händeringend. Deswegen ist es so wichtig, dass wir Maßnahmen in Deutschland ergreifen und den deutschen Mittelstand entsprechend unterstützen.
5: Welche sollen das sein oder was schwebt Ihnen da vor?
0: Der Job muss wieder attraktiver werden, das heißt, der Führerschein muss günstiger werden, die ganzen bürokratischen Auflagen zur Weiterbildung müssen auf den Prüfstand, die müssen digitalisiert werden. Alleine ich bin früher selbst viel gefahren. Ich habe mittlerweile 4 Plastikkarten, die alle ein unterschiedliches Ablaufdatum haben. Wir haben da wieder Goldlocken an die ganzen Anforderungen gestrickt, die dringend einmal der Revision bedürfen.
5: Jetzt nochmal zurück zum Treffen gestern. Da war ja auch noch eine Idee, dass die Autobahnmeistereien dafür sorgen sollen, dass Baustellen, die jetzt nicht unbedingt nötig sind, jetzt auch nicht eingerichtet werden, damit der Lkw-Verkehr, der Frachtverkehr besser rollen kann. Was sagen Sie dazu? Ist das sinnvoll?
0: Natürlich ist das sinnvoll. Gerade die Infrastrukturproblematik ist für die Fahrerinnen und Fahrer und für unsere Unternehmer ein Riesenproblem. Die Fahrzeuge stehen oft stundenlang im Stau. Jede Baustelle, die dann den Verkehr nicht behindert, ist in so einer Situation natürlich hilfreich.
5: Es ist ja noch nicht ausgemacht, dass das kommt mit der Lockerung an Sonn- und Feiertagen, dass dann gefahren werden darf. Das muss ja noch der Bund mit den Ländern auch klären, weil Sie haben es ja schon angedeutet, da darf dann keine Polizeikontrolle sein und der Fahrer kriegt dann ein Bußgeld aufgedrückt. Aber jetzt haben natürlich auch sich alle an lastwagenfreie Sonntage gewöhnt. Befürchten Sie nicht, wenn Sie dann fahren, dass dann auch noch es Unmut aus der Bevölkerung gibt?
0: Da muss man der Bevölkerung heute schon mitteilen, dass 85% aller Güter in Deutschland mit dem Lkw transportiert werden. Also der schuldet heute schon den Löwenanteil. Und verderbliche Güter sind heute auch schon am Sonntag unterwegs. Wenn also unsere Mitgliedsunternehmen partiell helfen können und damit die Versorgung sichergestellt ist, hoffe ich da auf Verständnis. Was aber ganz klar ist, wir müssen auch in Deutschland wegkommen von dem Silo-Denken, dass die Eisenbahn, das Binnenschiff, die Straße separat ihre Forderungen vorbringt, sondern so eine Situation zeigt einfach, wie wichtig es ist, dass alle Verkehrsträger gemeinsam agieren und dass man gemeinsam nach Lösungen sucht.
5: Herr Professor Engelhardt, ich bedanke mich recht herzlich für das Gespräch.
0: Herr Hansen, vielen Dank.
5: Professor Dirk Engelhardt war das, der Chef des Bundesverbandes Güterkraftverkehr, Logistik und Entsorgung.
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5: Die Berliner Volksbühne steht aktuell still. Bis Oktober wird da eine Menge erneuert. Heißt, auf der Bühne passiert erstmal nichts. Dafür kann man aber ab heute vor der Volksbühne schwimmen gehen in einem sogenannten Volksbad. Was man braucht, um reinzukommen, erklärt RBB 24 Inforadio-Redakteur Hans Gerbot.
1: Wer ein Ticket will, muss online auf der Seite der Volksbühne ein Zeitfenster buchen. Das geht immer erst 3 Tage vor dem geplanten Badetag. Die Tickets sind kostenlos und auf 2 Stunden begrenzt. Maximal 50 Personen dürfen gleichzeitig in das 25 Meter lange und 5 Meter breite Becken. Und keine Sorge, es gibt mobile Duschen, Umkleidekabinen, WCs und, wie in jedem anständigen Freibad, eine Pommesbude. Die Volksbühne bietet außerdem Kurse an, unter anderem fürs Kraulen und Synchronschwimmen. Das Theater will damit ein Angebot für Berliner schaffen, weil die Plätze in den Bädern oft knapp seien. Und die Aktion soll auch ein politisches Zeichen setzen gegen Berlins Sparkurs bei öffentlicher Infrastruktur. Ein recht teures Statement, 300.000 Euro hat die Volksbühne sich das kosten lassen, bezahlt aus ihrem regulären Haushalt. Das ist nicht ohne Kritik geblieben. Die Berliner SPD-Abgeordnete Dunja Wolf merkte etwa an, die kleinen Theater im Bezirk, die mit finanziellen Problemen kämpfen, hätten sich über jeden Cent gefreut.
5: Soweit Hans Gerbot. Das sogenannte Volksbad eröffnet dann am Mittag um 12 Uhr und soll dann bis Oktober bleiben. 9.33 Uhr jetzt und wir schauen in die USA. Wer dort geboren wird, ist automatisch US-Staatsbürgerin oder Staatsbürger. Das steht so in der Verfassung. Präsident Donald Trump will dieses Geburtsrecht schon länger einschränken, aber weil sein erster Anlauf gescheitert ist, hat er am Abend 2 neue Dekrete unterschrieben. Die Korrespondentin in New York, Giselle Ucker, erklärt gleich, was drinsteht und sie sagt auch, was eigentlich geplant war.
2: Ursprünglich wollte Donald Trump mit einem Erlass am Anfang seiner zweiten Präsidentschaft einen noch radikaleren Weg gehen. In den USA geborene Kinder von Migranten sollten nicht mehr automatisch die Staatsbürgerschaft des Landes erhalten, wie bisher üblich. Das allerdings hatten die höchsten Richter des Landes im Juni für verfassungswidrig erklärt. Der Präsident spricht von einer bedauerlichen Entscheidung des obersten Gerichts.
3: We had a very unfortunate decision in the Supreme Court. Concerning birthright, it was close, but A very, very unfortunate decision.
2: Deshalb nehme seine Regierung nun Anpassungen für die bisher unfaire Regelung vor.
3: So we're making adjustments because it's very unfair.
2: Im zweiten Anlauf hat Donald Trump nun den sogenannten Geburtstourismus im Visier, den ein Dekret ab sofort verhindern soll. Nach Ansicht des Präsidenten kämen immer wieder ausländische Frauen getarnt als Touristen ins Land, um in den Vereinigten Staaten zu entbinden, damit ihr Kind die US-Staatsbürgerschaft erhalte. Als ein Journalist ihn fragt, wie viele das denn täten, antwortet Trump: Hunderttausende.
3: Is there a number that you can say? I'll tell you right now, hundreds of thousands, okay? Hundreds of thousands.
2: Offizielle Statistiken über die Geburten von Touristen auf amerikanischem Boden gibt es nicht. Das Zentrum für Einwanderungsstudien, das sich in den USA für weniger Zuwanderung einsetzt, schätzt die Zahl auf etwa 20 bis 26.000 Babys pro Jahr. Ein weiteres neues Dekret soll der US-Regierung künftig die Möglichkeit geben, Staatsbürgerschaften nicht zuerkennen zu müssen, beispielsweise wenn beide Elternteile nicht US-Bürger sind. Eine Einschränkung des Geburtsortsprinzips gehörte von Anfang an zu den obersten Prioritäten von Donald Trump, um gegen Einwanderung vorzugehen. Seine beiden neuesten Dekrete könnten allerdings wieder zu Klagen führen und von Gerichten kassiert werden.
5: Das sagt die Korrespondentin in New York, Giselle Ucker. US-Präsident Donald Trump will mit zwei neuen Dekreten das Recht auf die amerikanische Staatsbürgerschaft durch Geburt einschränken.
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5: Ein Stück Heimat und Regionaltradition durch die Welt tragen, das wird für viele Menschen immer wichtiger. Vor allem bei Autofahrern liegt das im Trend. Dazu gibt es jetzt neue Zahlen. Schönen guten Morgen, Johannes Frevel aus unserer Wirtschaftsredaktion.
4: Guten Morgen.
5: Du hast dir das angeschaut. Wie viel Zeitgeist dreht sich denn rund ums amtliche Kfz-Zeichen oder einfach Nummernschild?
4: Tja, dass man für wenig Geld online ein Wunschkennzeichen, etwa mit seinen Anfangsbuchstaben oder anderen mehr oder weniger neckischen Kombinationen, bei der Zulassungsstelle reservieren kann, das gibt's ja schon länger, aber hier geht's um was anderes, und zwar mit Bezug zur Nachwendegeschichte. Es war 1993, da hat Brandenburg eine Kreisgebietsreform beschlossen. Aus einst 38 Landkreisen, da wurden 14 und aus 6 kreisfreien Städten nur noch 4. Das war damals heftig umstritten, denn dabei sind auch eine ganze Reihe regionaler Autokennzeichen einfach verschwunden. Und jetzt zeigt sich, das richtige Blechschild scheint für das regionale Zugehörigkeitsgefühl, für die eigene Identität vieler Autofahrer zentral zu sein. Und deshalb dürfen wieder mehr regionale Kennzeichen zugelassen werden, die eigentlich längst Geschichte waren.
5: Wer liegt denn im Wir-von-hier-Gefühl in Brandenburg ganz vorn?
4: Ja, die Rückbesinnung auf alte Traditionen und Nummerschilder, das ist in ganz Brandenburg ziemlich gefragt. Die Hochschule Heilbronn, die hat sich in einer Studie Zulassungszahlen des Kraftfahrtbundesamtes angesehen und eben dabei auch unsere Region unter die Lupe genommen. Und die Hitliste der wiederbelebten alten Kennzeichen, die wird angeführt von KW für Königs Wusterhausen, von SRB für Strausberg, BER, klar, das ist Bernau, SFB für Senftenberg und EW für Eberswalde. Immerhin fahren inzwischen weit mehr als 400.000 Nummernschilder mit alten Ortskürzeln durch die Gegend. Und wenn man mal mit allem drum und dran 50 Euro je Nummernschildsatz rechnet, dann ist das ein ziemlich guter Geschäftsfaktor für die Schildermacher.
5: Was sagt denn dieser Nummernschild-Trend aus über Heimatgefühl und Tradition? Wie weit reicht das?
4: Ja, interessant ist dann, was für Autos die Nummernschilder dann geschraubt werden. Und da ist die Zulassungsstatistik des Kraftfahrtbundesamts sehr klar. Im Juli, da verlor Opel bei den Neuzulassungen 18, Ford 17 und VW immerhin noch knapp 8%. Also deutsche Marken, die haben nicht besonders viel Glück bei den Brandenburgern.
5: Das heißt, an welchen Autos werden die alten Traditionskennzeichen dann häufig angebracht?
4: Also insgesamt ist es meistens noch irgendein VW. Wir reden hier von insgesamt 18% der Neuzulassungen. Aber die Musik, die spielt eben ganz woanders. Wenn es um Wachstum geht, dann sehen wir bei Neuzulassungen Marken aus China ziemlich weit vorn. Also BYD plus 365% im Juli. Smart wird ja auch in China gebaut, 100%. Prozent plus und selbst Renault 33%, Citroën 23% und Peugeot 22% plus. Also beim Kennzeichen, da ist die Rückbesinnung auf unterbrochene Regionaltraditionen wichtig. Aber wenn es ums Auto selbst geht, da zählt dann vor allem der Preis. Und es gibt ja nur ein Auto, das in Brandenburg gebaut wird, nämlich der Tesla. Der E-Automarkt, der zog im Juli um 62% an, Tesla rutschte aber 67% ab. Also Heimatgefühl hat offenbar Grenzen.
5: Besten Dank. Johannes Frevel war das aus unserer Wirtschaftsredaktion.
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7: A9 Berlin Richtung Leipzig zwischen Raspertshagen und Kleinmarzehnsbehinderung nach einem Unfall auf der rechten Spur. A10 westlicher Berliner Ring Richtung Dreieckwerder zwischen Großkreuz und Dreieckwerder Behinderungen nach einem LKW-Unfall. Stadtverkehr Berlin auf dem Stadtring der A100 gibt es immer wieder stockenden Verkehr zwischen Wechsstraße und Alboinstraße. Am besten in beiden Richtungen etwa 10 Minuten mehr Zeit einplanen. A103 in Richtung Steglitz. Beim Kreuz Schöneberg ist die Einfahrt Sachsendamm zur A100 in Richtung Wedding gesperrt. Hier wird gebaut. Die B1-B5 Alt-Kaulsdorf ist zwischen Mislowitzer Straße und Dorfstraße wegen einer Fahrbahnerneuerung bis nächsten Freitag stadteinwärts gesperrt. 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
5: 9:40 ist es.
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5: Ich bin Norbert Hansen, schönen guten Tag. Explodiert ist die Drohne nicht, der materielle Schaden kaum messbar. Trotzdem beschäftigt der Zwischenfall vom Flughafen Leipzig-Halle jetzt die höchste deutsche Ermittlungsbehörde. Dadurch bekommt er eine neue Dimension. Mehr dazu in den Nachrichten mit Kerstin Reinsch.
7: Die Bundesanwaltschaft hat die Ermittlungen zum Fund einer Sprengstoffdrohne am Leipziger Flughafen übernommen. Es besteht der Verdacht des versuchten Herbeiführens einer Sprengstoffexplosion und des gefährlichen Eingriffs in den Luftverkehr, hieß es von der Behörde. Es liegen Anhaltspunkte vor, dass auf dem Gelände des Flughafens mithilfe einer Drohne eine Explosion verursacht werden sollte, heißt es weiter. Im rbb24-Inforadio hat der SPD-Innenexperte Fiedler gesagt, der Vorfall zeige, wie ernst die Lage sei. Die Sicherheitsbehörden versuchten, so schnell wie möglich aufzurüsten und die notwendige Abwehr gegen solche Angriffe anzuschaffen. Es bleibe immer ein Wettlauf mit der Technik. Angesichts niedriger Flusspegel wird weiter darüber diskutiert, wie man mögliche Transportausfälle in der Güterschifffahrt auffangen kann. Der Bundesverband Güterkraftverkehr und Logistik sieht den Vorschlag von Verkehrsminister Bilger skeptisch, dafür die Sonn- und Feiertagsfahrverbote für Lkw zu lockern. Vorstandssprecher Engelhardt sagte im RBB 24 Inforadio, das Problem dabei sei, dass die Lkw-Fahrer die Lenk- und Ruhezeiten weiter einhalten müssten. Würden sie an Feiertagen fahren, müssten sie an anderen Tagen den Lkw stehen lassen. Auch sollte bekannt sein, dass in Deutschland derzeit mehr als 100.000 Lkw-Fahrerinnen und Fahrer fehlten. Engelhardt forderte die Politik auf, den Job wieder attraktiver zu machen und die vielen Auflagen für Lkw-Fahrer zu überprüfen. RBB 24 Inforadio, der Verkehrsservice mit einer Gefahrenmeldung um 9.42 Uhr. Vorsicht auf der B5 Nauen Richtung Küritz. Zwischen Rübeck und Selbelang ist die rechte Spur wegen eines toten Tieres blockiert. Das Ungleichgewicht im Handel zwischen Deutschland und China wächst weiter. China hat im Juli Waren im Wert von fast 11 Milliarden Euro nach Deutschland exportiert. Das ist ein Plus von mehr als 17% im Vergleich zum Juli des Vorjahres. Die Zahlen gehen aus Daten der chinesischen Zollbehörde hervor. Die Exporte von Deutschland nach China gingen demnach um knapp 3% zurück und lagen bei unter 7 Milliarden Euro. Besonders betroffen von sinkenden Absätzen und zunehmender Konkurrenz auf dem Weltmarkt sind der Auto- und der Maschinenbau. US-Präsident Trump unternimmt einen neuen Anlauf, um das Staatsbürgerschaftsrecht im Land einzuschränken. Ein früherer Versuch, bestimmte Gruppen vom Recht auf Staatsbürgerschaft durch Geburt in den USA auszuschließen, wurde vom obersten Gericht gestoppt. Christiane Rüther.
8: Trump hat am Abend zwei Dekrete unterzeichnet. Das erste schränkt das Recht auf Staatsbürgerschaft durch Geburt für bestimmte Gruppen ein. Dazu zählen Kinder von Eltern, die als feindliche Ausländer eingestuft werden, aber auch Kinder, deren Eltern in den USA für eine ausländische Regierung arbeiten. Der zweite Erlass richtet sich gegen sogenannten Geburtstourismus. Laut Trump kommen unzählige ausländische Frauen als Touristinnen zum Entbinden in die USA, damit ihr Kind die US-Staatsbürgerschaft erhält. Das soll nun nicht mehr möglich sein.
7: Das queere Parkfest in Berlin-Friedrichshain findet morgen unter verstärkten Sicherheitsvorkehrungen statt. Damit reagieren die Veranstalter auf den Anschlag beim Christopher Street Day vor 2 Wochen. Sabine Müller, RBB 24.
12: Die Arbeiterwohlfahrt als Organisatorin hat das private Sicherheitspersonal aufgestockt. Statt 7 werden nun 11 Security-Leute vor Ort sein. Sie kontrollieren unter anderem den einzigen Eingang zum umzäunten Festgelände, dem Freiluftkino Friedrichshain. Fahrzeuge werden weiter vom Eingang ferngehalten als sonst. Von der Berliner Polizei gibt es laut Veranstalter die Zusage, präsenter zu sein als in den vergangenen Jahren. Laut den Veranstaltern hat es nach dem CSD-Anschlag keine Absagen gegeben, weder bei den Ständen, wo sich Vereine und Initiativen präsentieren, noch bei den Künstlern, die auftreten.
7: Am Landgericht Frankfurt-Oder muss sich ab heute ein Mann verantworten, der Jugendliche betäubt und sexuell missbraucht haben soll. Der 65-Jährige ist bereits vorbestraft. Die Frankfurter Staatsanwaltschaft wirft ihm vor, in 4 Fällen männlichen Jugendlichen K.O.-Tropfen verabreicht zu haben. Danach habe er sich an den Jugendlichen vergangen. Die Opfer sollen zum Teil auch unter Drogen und Alkohol gestanden haben und deshalb in beeinträchtigter körperlicher Verfassung gewesen sein. Für das Verfahren sind insgesamt 4 Verhandlungstage angesetzt. Ein Urteil soll es in 2 Wochen geben. Soweit die Nachrichten. 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Das Wetter. Heute nach sonnigem Beginn mehr Wolken, es bleibt aber trocken. Bei Höchstwerten zwischen 21 und 26 Grad. Morgen verbreitet sonnig oder heiter oder sonnig bis 28 Grad. Am Sonntag erst sonnig, später wolkiger bis 34 Grad. Die Zeit 9.45 Uhr.
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5: Es handelt sich um einen schwerwiegenden Angriff auf die Transport- und Logistikinfrastruktur in Deutschland. Damit ist die Tat geeignet, die äußere und innere Sicherheit der Bundesrepublik zu beeinträchtigen. So schätzt die Bundesanwaltschaft den drohenden Vorfall am Flughafen Leipzig-Halle ein und deshalb hat sie das Ermittlungsverfahren an sich gezogen. Das ist unser Thema des Morgens. Ich bin Norbert Hansen. Die Drohne soll mit militärischem Sprengstoff präpariert gewesen sein und wurde eigentlich nur per Zufall entdeckt und unschädlich gemacht. Wie reagiert die Politik darauf und über welche Lehren aus dem Vorfall wird jetzt diskutiert? Darüber hat unsere Moderatorin Jessica Wiener mit unserem Korrespondenten im Hauptstadtstudio Mario Kubina gesprochen.
9: Aus der Unionsfraktion hören wir, dass es Konsequenzen bräuchte, was eben die Drohnenabwehr in Deutschland angeht, dass das alles unter dem Dach der Bundespolizei gebündelt werden müsse. Das fordert zum Beispiel der Vorsitzende des Verteidigungsausschusses, Thomas Röwekamp. Bisher sind da unterschiedliche Player am Start. Dann geht es natürlich auch um die Frage, wer steckt dahinter? Da tut sich die Opposition natürlich etwas leichter als die Regierung mit Schuldzuweisungen. Die Grünen etwa sprechen von russischem Staatsterrorismus.
10: Hat man denn inzwischen auch mal was vom Kanzler gehört?
9: Der Kanzler überlässt die Kommunikation weitgehend seinem Innenminister. Wir wissen ja, Friedrich Merz ist zurzeit noch im Urlaub. Es mehren sich jetzt aber auch die Forderungen, dass der Nationale Sicherheitsrat zusammenkommt. Das muss ja nicht notwendig in Präsenz passieren. Allerdings Hinweise darauf, dass das jetzt in den nächsten Stunden oder Tagen passieren würde, haben wir noch nicht. Also ja, die Bundesregierung kommuniziert, aber in erster Linie über den Innenminister.
10: Ist denn das wirklich alles so neuartig, so hybrid, wie der Innenminister sagt? War das von Innenpolitikern nicht zu erwarten? Nach den vielen Drohnenüberfliegen, die wir im vergangenen Jahr hatten?
9: Naja, vorstellbar war natürlich schon vieles. Im Grunde seit dem Beginn des russischen Großangriffs auf die Ukraine im Jahr 2022. Aber jetzt ist es eben passiert, dass eine Drohne aufgetaucht ist, präpariert mit Sprengstoff und dann nicht irgendein Sprengstoff, sondern wir wissen ja inzwischen, dass es sich offenbar um einen Sprengstoff handelt, der schon Ende der 80er Jahre bei einem ganz fürchterlichen Anschlag auf eine Passagiermaschine über Schottland zum Einsatz kam. Also auch das zeigt ja, was hätte passieren können, wenn nicht zufällig der Zünder defekt gewesen wäre. Und das wiederum wirft aber natürlich auch ein Schlaglicht auf Schutzlücken, die wir haben bei der Drohnenabwehr in Deutschland. Denn die Sicherheitsbehörden waren es eben nicht, die das Schlimmste verhindern. verhindert haben.
10: Stichwort Abwehr. Diese Bundesregierung hat ja erst vor wenigen Monaten ein Drohnenabwehrzentrum geschaffen und zusätzliche Mittel bereitgestellt. Trotzdem eben, wie Sie sagten, die Drohne nicht durch Technik anscheinend entdeckt, sondern durch einen Mitarbeiter auf dem Flughafengelände. Wie unangenehm ist das für den Innenminister?
9: Das ist schon sehr unangenehm und das zeigt sich auch darin, dass er ja im Grunde recht kryptische Begriffe verwendet hat, nach meinem Empfinden, um das zu beschreiben, was da passiert ist auf dem Leipziger Flughafen. Von einer neuen Gefahrenqualität ist die Rede, von einem Anschlagsszenario. Also man merkt schon auch, er windet sich da ein Stück weit und vor allem scheut er sich zu sagen, dass möglicherweise bei der Sicherheitsarchitektur sich etwas ändern muss. Anders eben jetzt die Forderung, wie gesagt, von Thomas Röwekamp, dem Verteidigungspolitiker der Unionsfraktion. Und die Forderung gibt es auch aus der Opposition, von den Grünen zum Beispiel, dass eben klar sein müsse, die Bundespolizei hat den Hut auf, egal wo eine Drohne in Deutschland auftaucht. Bisher ist es so, wenn sie über Bahnanlagen oder Flughäfen auftaucht, ist schon die Bundespolizei erstmal in charge. Geht es um militärische Liegenschaften, ist es aber erstmal die Bundeswehr und überall sonst sind die Landespolizeien im Rahmen der allgemeinen Gefahr.

0: Wir nehmen das nicht einfach so hin, was da passiert,
1: sagt unser Hauptstadtkorrespondent Mario Kubina. Über die Erkenntnisse nach dem Drohnenfund, die jetzt nach und nach bekannt werden, haben wir am Morgen auch mit Sebastian Fiedler von der SPD gesprochen. Er sitzt für seine Fraktion im Innenausschuss des Bundestags und fordert eine Überprüfung der Sicherheitssysteme zur Drohnenabwehr an Flughäfen.
2: Im Ergebnis ist es aber in der Kriminalitätsbekämpfung immer so, dass sie versuchen, so gut wie möglich die Prävention nach oben zu fahren, die technische Prävention so gut wie möglich nach oben zu fahren. Und das haben Bund und Länder in den letzten, ich würde sagen, mindestens anderthalb Jahren, seit denen ich das intensiv verfolge, wirklich nach Kräften getan. Da gibt es jetzt nicht irgendwelche politischen Kräfte, die gesagt haben, nee, lass uns mal irgendwie langsamer machen. Das nehme ich so nicht wahr. Und trotzdem ist es jetzt hier gelungen. Und das muss man deswegen kritisieren. Das heißt, man muss die Systeme sich genauer angucken, an welchen Stellen hat es eben nicht funktioniert. Und daraus lernen die Sicherheitsbehörden natürlich. Das ist ein schwacher Trost, aber das ist die simple Erklärung dafür, warum es nach allem, was wir heute wissen, dazu gekommen ist. Nicht etwa, dass man da irgendwie nichts vorher unternommen hätte,
1: sagt SPD-Innenexperte Sebastian Fiedler. Und wie ist das hier bei uns am BER? Dazu hat sich rbb24-Reporter Martin Schmitz dort mal umgehört.
3: Auch wenn sich der gescheiterte Anschlag allem Anschein nach nicht gegen Urlaubsflieger gerichtet hat, berichten Gäste am BER teils von einem mulmigen Gefühl.
4: Also ich glaube, man darf nicht drüber nachdenken, weil man sich schon Gedanken macht. Aber man will ja den Urlaub genießen und dann denkt man eben vorrangig erstmal nicht an Drohnen und hofft, dass alles gut geht und die Menschen, die hier für Sicherheit sorgen, das auch im Griff haben.
5: Ich denke, Bedrohung gibt es immer. Jetzt, wenn man trotzdem gerne verreisen möchte, würde ich mich von so einer Sache, die jetzt gerade aktuell da ist, nicht aufhalten lassen.
6: Ich bin natürlich auch immer genervt, wenn ich dann höre, dass irgendeine Sichtung ist und dann schließt so ein ganzer Flughafen. Es gibt einfach so viele Idioten oder Bekloppte, dass man anscheinend dann doch immer so reagieren muss, weil es reicht ja einer, das haben wir ja auch beim CSD gesehen, der den anderen was Böses will und deswegen müssen wir halt alle noch mehr aufpassen.
3: Aber wie noch mehr aufpassen? Bisher dürfen nur die Sicherheitsbehörden gesichtete Drohnen zu Boden bringen. Als erstes Bundesland will Brandenburgs Innenminister Redmann das auch den dortigen Flughafenbetreibern erlauben.
7: Wir müssen einfach davon ausgehen, dass die Zeitspanne zwischen Erkennung einer Drohne und schädigendem Ereignis sehr kurz ist, vielleicht nur 90 Sekunden. In dieser Zeitspanne kann man nicht darauf warten, dass die Polizei ausrückt mit einem Drohnenbekämpfungsteam, die Bundespolizei oder die Bundeswehr, sondern es muss direkt vor Ort an den sensiblen Punkten die Möglichkeit existieren, Drohnenbekämpfung durchzuführen.
3: Der Chef der deutschen Polizeigewerkschaft im Beamtenbund, Heiko Teggerts, fordert dagegen vor allem eine einheitliche Lösung.
8: Wir brauchen die Gefahrenabwehr aus einer Hand, denn wir dürfen nicht wieder jetzt erstmal drüber streiten, wer ist denn jetzt zuständig. Wenn so eine Drohne im Anflug ist und detektiert wird, dann muss die auch vom Himmel geholt werden. Und das ist eben genau der Punkt, was ich jetzt auch von Politik erwarte, modernste Technik, Fachleute und die gesetzliche Befugnis in eine zentrale Hand, wo auch immer die dann auch sein mag.
3: Laut dem Bundesluftfahrtverband werden die größten deutschen Flughäfen derzeit, Zitat, in Lichtgeschwindigkeit mit Abwehrtechnik ausgestattet. Der BER wollte sich dazu auf RBB-Anfrage nicht äußern. In Schönefeld wurden laut der deutschen Flugsicherung zuletzt die meisten Drohnen deutschlandweit gesichtet, 28 Stück im ersten Halbjahr.
1: Soweit RBB24-Reporter Martin Schmitz und soweit unser Thema des Morgens zur Drohnenabwehr an deutschen Flughäfen.
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1: Wer bisher auf dem Weg aus Berlin raus Richtung Südosten am schmiedeeisernen Tor des Sisyphos Club in Rummelsburg nur vorbeigefahren ist, für den gibt es jetzt eine neue Partyreihe. Sie heißt Generations und richtet sich ganz gezielt an Menschen, die sich am Wochenende eher nicht in einen Techno-Club reintrauen würden. Unser Konzertreporter Bruno Dietl war gestern Abend bei einer Generations-Party mit dabei.
10: Donnerstagabend. Ein leichter Wind lässt die über dem Außenbereich des Sisyphos hängenden Blumentöpfe tanzen. Für eine klassische Sisyphos-Party ist es viel zu früh und trotzdem über das Gelände huschen auch geübte Sissi-Besucher, die hier zwischen den fünf Floors sonst ganze Tage verbringen. Aber vor allem sind heute Menschen da, die zum ersten Mal hinter das berühmte Eisentor mit den zwei Enden treten. So wie die Eltern von Christopher, beide über 70 und aus Schleswig-Holstein. Ihr Sohn, noch heiser von einem Techno-Festival und regelmäßiger Sissi-Gänger, hat sie hierher mitgebracht und genießt den Clubabend mit seinen Eltern schon jetzt.
11: Das Schöne ist ja, das ist wie in so einem kleinen neuen Paradies, wenn man Leuten, also dann seinen Eltern, einfach zeigt, was es hier alles so gibt und dann noch nicht alles voll ist. Das ist einfach wunderschön.
10: Der Ausflug ins Sisyphos ist für Christophers Eltern mehr oder weniger Entschädigung für eine Abfuhr, die sie an einer anderen Clubtür erlebt haben, erzählt Vater Rainer im knallbunten Sakko.
12: Da wurden wir nicht reingelassen in Hamburg, weil man uns sagte, wir haben eher jüngeres Publikum und wir

0: Wir sind schon in den 70ern, also insofern fühlen wir uns hier außerordentlich wohl, weil es ein sehr gemischtes Publikum ist. Jung und alt zusammen, finde ich, passt unheimlich gut. Und wir genießen es eben auch mal in einer Nicht-Senioren-Umgebung zu sein.
1: Noch ist der Abend jung. Musikalisch hat Mutter Sibylle klare Erwartungen an die Sissi-Party.
2: Also ich warte noch ein bisschen auf heiße Hip-Hop-Musik.
1: Auf den Floors läuft durchaus auch andere Musik als sonst. Es gibt ein Musikquiz und All-Time-Favorite-Hits. Ein harter Kontrast zum üblichen Sisyphos-Techno. Die Reihe Generations des Sisyphos läuft bereits das zweite Jahr. Der Club will sich breiteren Schichten öffnen, erzählt Lina aus der Clubleitung.
3: Weil Sissi ja eher schon auch für viele eine Art Blackbox ist. Es gibt die No-Photo-Policy. Man weiß einfach nicht, was ist denn hier hinter diesen Mauern.
1: Die Idee kam Lina aus der Clubleitung bei einer Party, auf die sie von ihrer Mama eingeladen wurde.
3: Und ich fand es so geil zu sehen, dass es da so viele am Tanzen und Abfeiern waren, wo ich dachte, ey, warum seid ihr nicht auch bei uns am Sisyphos?
1: Auch Marie kennt das Sisyphos gut, trägt ein glitzerndes Oberteil und hat gleich 4 Familienmitglieder zur Generations Party mitgebracht. Den Ehemann, den älteren Bruder, die Schwester und Mutter Petra. Das Feiern hat sie Marie schon in die Wiege gelegt, da war die erst 6.
4: Wir waren früher auf Raves, ne? Da habe ich sie mitgenommen, da warst du wie alt, Marie, weiß ich gar nicht mehr. 6.
1: Um einen Tisch am Strandfloor steht Pauline. Sie ist keine regelmäßige Sisyphos-Besucherin, hat aber trotzdem gleich 4 Menschen dabei, ihre Eltern und deren Freunde.
5: Seit mich und meine Geschwister angefangen haben, in Clubs zu gehen, waren Mama und Papa eh immer schon so, kann man da mal mitkommen?
1: Paulines Eltern und ihre Freunde Suse und Peter sind über 60, wollen mal aus nächster Nähe sehen, in welchen Clubs ihre Kinder so unterwegs sind. Peter ist vor allem angetan davon, wie das Sisyphos die Clubneulinge aufnimmt.
6: Na, ist natürlich ein extrem befreiendes Gefühl, dass man jetzt als, ich bin 63, hier überhaupt reinkommt und sogar freundlich begrüßt wird. Und wenn man dann erstmal drin ist, merkt, so weit weg sind wir gar nicht von all dem. Wir feiern eh gerne Partys und jetzt machen wir es halt hier. Also perfekt.
7: Ja. Sagt Sisyphos-Neuling Peter. Der nächste Termin der Generations-Reihe im Sisyphos-Club in Berlin-Rummelsburg ist dann der 3. September.
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7: Das Wetter für Berlin und Brandenburg. Die Temperaturen aktuell Frankfurt oder 19 und Potsdam meldet 18 Grad, in Berlin 18 bis 19 Grad, wird ein bisschen wärmer, 21 bis 26 Grad, heute maximal. Es gibt Sonne, aber es gibt auch immer wieder Wolken, aber es soll trocken bleiben.
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10: A9 Berlin Richtung Leipzig zwischen Rastplatzhagen und Kleinmarzehnsbehinderung nach einem Unfall auf der rechten Spur. A10 westlicher Berliner Ring Richtung Dreikafelland zwischen Großkreuz und Föben etwa 10 Minuten Stau. Stadtverkehr Berlin. Auf dem Stadtring der 100 gibt es immer wieder stockenden Verkehr zwischen Wechsstraße und Albuinstraße. Am besten in beiden Richtungen jeweils 10 Minuten mehr Zeit einplanen. Etwas Stau gibt es auch in Adlershof auf dem Glienicker Weg vor dem Adlergestell. A103 in Richtung Steglitz. Am Kreuz Schöneberg ist die Einfahrt Sachsendamm zur A100 in Richtung Wedding gesperrt. Hier wird gebaut. Die B1-B5 Alt-Kaulsdorf ist zwischen Mieslowitzer Straße und Dorfstraße wegen einer Fahrbahnerneuerung bis nächsten Freitag stadteinwärts gesperrt. Oberschöneweide, die Nalepa-Straße ist zwischen Siemensstraße und Kuhnheimstraße in beiden Richtungen gesperrt. Grund ist ein Wasserrohrbruch.
7: Es ist 10 Uhr.
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7: Ich bin Norbert Hansen, schönen guten Tag. Der neue Verkehrsminister, Steffen Bilger von der CDU, er möchte über das Verbot sprechen, dass Lkw an Sonn- und Feiertagen nicht fahren dürfen, zumindest vorübergehend, um wegen des Niedrigwassers Fracht vom Fluss auf die Straße zu bringen. Die Lkw-Branche ist skeptisch. Die Nachrichten hat Kerstin Reinsch.
10: Angesichts niedriger Flusspegel wird weiter darüber diskutiert, wie man mögliche Transportausfälle in der Güterschifffahrt auffangen kann. Der Bundesverband Güterkraftverkehr und Logistik sieht den Vorschlag von Verkehrsminister Bilger skeptisch, dafür die Sonn- und Feiertagsfahrverbote für Lkw zu lockern. Vorstandssprecher Engelhardt sagte im RBB 24 Inforadio, das Problem dabei sei, dass die Lkw-Fahrer die Lenk- und Ruhezeiten weiter einhalten müssten. Würden sie an Feiertagen fahren, müssten sie an anderen Tagen den Lkw stehen lassen. Auch sollte bekannt sein, dass in Deutschland derzeit mehr als 100.000 Lkw-Fahrerinnen und Fahrer fehlten. Engelhardt forderte die Politik auf, den Job wieder attraktiver zu machen und die vielen Auflagen für Lkw-Fahrer zu überprüfen. Nach dem Vorfall am Flughafen Leipzig wird immer mehr darüber diskutiert, wie die Drohnenabwehr in Deutschland verbessert werden kann. Der SPD-Innenexperte Fiedler sagte im RBB 24 Inforadio, der Vorfall zeige, wie ernst die Lage sei. Die Sicherheitsbehörden versuchten, so schnell wie möglich aufzurüsten und die notwendige Abwehr gegen solche Angriffe anzuschaffen. Hauptstadtkorrespondent Jakob Mayer.
11: Nach Ansicht des CDU-Verteidigungspolitikers Roderich Kiesewetter ist der Drohnenvorfall erst der Anfang einer womöglich weiteren Eskalation. Er sprach im Deutschlandfunk von einem Angriff auf die Staatlichkeit, auf die Souveränität Deutschlands. Kiesewetter forderte eine klare Zuständigkeit für die Erfassung sämtlicher Drohnenangriffe beim Bundesinnenministerium. Wegen der besonderen Bedeutung des Falles hat die Bundesanwaltschaft die Ermittlungen übernommen. Es bestehe der Verdacht des versuchten Herbeiführens einer Sprengstoffexplosion und des gefährlichen Eingriffs in den Luftverkehr, erklärte der Generalbundesanwalt am Abend in Karlsruhe.
10: Der Präsident der Bundesärztekammer Reinhardt fordert einen besseren Hitzeschutz in Krankenhäusern und Pflegeeinrichtungen. Der Schutz der Menschen sei eine dringende Aufgabe, sagte er im Deutschlandfunk. Dieser müsse systematischer und verlässlicher angegangen werden. Reinhardt betonte, es sei nicht haltbar, dass in Pflegeheimen und Krankenhäusern nur ein geringer Teil der Menschen von Klimaanlagen profitiere, da bestehe erheblicher Bedarf. Kritisch äußerte sich Reinhardt zu den Zuständigkeiten von Ländern und Kommunen beim Hitzeschutz. Diese stünden derzeit einer Finanzierung durch den Bund entgegen. Das Ungleichgewicht im Handel zwischen Deutschland und China wächst weiter. China hat im Juli Waren im Wert von fast 11 Milliarden Euro nach Deutschland exportiert. Das ist ein Plus von mehr als 17% im Vergleich zum Juli des Vorjahres. Die Zahlen gehen aus Daten der chinesischen Zollbehörde hervor. Die Exporte von Deutschland nach China gingen demnach um knapp 3% zurück und lagen bei unter 7 Milliarden Euro. Besonders betroffen von sinkenden Absätzen und zunehmender Konkurrenz auf dem Weltmarkt sind der Auto- und der Maschinenbau. Bei einem Vorfall mit einer Schusswaffe an einer Schule in Thailand sind mindestens 7 Menschen getötet und mehrere verletzt worden. Ersten Informationen zufolge soll es sich bei den Todesopfern um 2 Lehrer handeln, wie eine thailändische Zeitung unter Berufung auf Einsatzkräfte berichtet. Mehrere Medien berichten von bis zu 20 Verletzten, einige davon schwer. Nach Angaben der Sicherheitskräfte war der Schütze ein Schüler. Er soll mittlerweile tot sein. Der Vorfall ereignete sich in der Provinz Nonthaburi, nördlich von Bangkok. Die Hintergründe der Tat sind noch unklar. Die Glasmanufaktur in Czernitz im Spree-Neiße-Kreis ist nicht zu retten. Wie der Insolvenzverwalter Antenne Brandenburg vom RBB mitteilte, hat sich für den letzten europäischen Solarglasproduzenten kein neuer Investor gefunden. Den zuletzt etwa 160 Beschäftigten wurde schon im Frühjahr gekündigt. Iris Wussmann, RBB 24.
12: Noch im April hatte der Insolvenzverwalter nach eigenem Bekunden mit einem Interessenten für den Standort Gespräche geführt. Das hat sich zerschlagen. Nun werde seit geraumer Zeit versucht, das Anlagevermögen bestmöglich zu verwerten. Der Ortsvorsteher von Czernitz, Frank Zeisler, zeigte sich auf Nachfrage enttäuscht. Er hoffe, dass der Betrieb nicht zerstückelt werde und eine Brache mitten im Ort zurückbleibe.
10: Soweit die Nachrichten. 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Das Wetter. Heute nach sonnigem Beginn mehr Wolken. Es bleibt meist trocken. Die Höchstwerte zwischen 21 und 26 Grad. Zur Stunde in Berlin-Köpenick 17 Grad und in Steglitz 19. In Küritz 16 Grad und in Roland 20. Morgen verbreitet heiter oder sonnig bis 28 Grad. Am Sonntag erst sonnig, später wolkiger bis 34 Grad. Die Zeit 10.05 Uhr.
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7: Norbert Hansen hier, schönen guten Tag. Hitzerekorde, Waldbrände, extreme Trockenheit und viel zu wenig Wasser in den Flüssen. Diese Meldungen ziehen sich durch den ganzen Sommer hindurch. Und wir haben gerade in den Nachrichten gehört, das hat jetzt womöglich auch Konsequenzen für den Güterverkehr. Auch in der Berliner Spree herrscht Niedrigwasser. Trotz Schleusen kommt kein frisches Wasser nach. Welche Folgen das für die Fischerei hat, hat sich Maggie Geppert für uns angesehen, hat eine Fischerin auf dem Berliner Mögelsee begleitet. Dort fließt die Spree durch.
13: Maria Tamm steuert ihr flaschengrünes Fischerboot über den Mögelsee. Ihr Ziel? Eine Ansammlung von Holzstäben, die aus dem Wasser ragen.
14: Ich fahre jetzt erstmal hier an unsere Stange ran. Da binde ich mich jetzt fest. Und dann nehmen wir das Vorderteil der Reuse hoch.
13: Tamm zieht eine Reuse auf ihr Boot. Ein langes, trichterförmiges Fangnetz.
14: Aber ich kann jetzt leider schon sehen, dass wir hier heute nicht allzu viel Erfolg haben und da sehr wenig Fische tatsächlich drin sind.
13: Nur ein paar Fische zappeln am Netzboden. Die Großen kommen aufs Boot in ein Wasserbecken, die Kleinen zurück in den See. Weiter geht's zur nächsten Reuse. Hier sind ein paar mehr Fische ins Netz gegangen, aber nicht genug, findet die Fischerin.
14: Es ist jetzt aber trotz allem sehr überschaubar. Also es sind schon ein paar dabei, die wir mitnehmen können von der Größe. Ein Großteil ist leider noch zu klein, die dürfen noch wachsen. Aber alles in allem sind es kleine Mengen.
13: Schuld sei die sogenannte Schichtung. Eigentlich ein natürlicher Prozess. Im Sommer erwärmt sich das Wasser an der Oberfläche. Das kühle Wasser sinkt nach unten. Dazwischen entsteht eine sogenannte Sprungschicht. Die Wasserschichten bleiben getrennt und eine Durchmischung bleibt aus. Den Fischen wird es im oberen Seeteil zu warm. Sie halten sich lieber im kühlen, tiefen Wasser auf. Aber dort kann der Sauerstoff knapp werden, vor allem wenn kein frisches Wasser nachkommt.
14: Das merken wir halt auch, dass wir halt teilweise Bereiche haben, wo wir einfach gar nicht mehr fischen können, weil sich dort kein Fisch aufhält, weil der würde dort nicht überleben können.
13: Aktuell fließe kaum frisches, sauerstoffreiches Wasser aus der Spree in den Müggelsee. Und das fehlt. Zwar sei der Sommer immer eine harte Zeit für das Fischereigeschäft, aber die steigenden Temperaturen machen der Familienfischerei von Maria Tamm und ihrem Vater immer mehr zu schaffen.
14: Wenn mein Papa so von den Zeiten von vor einigen Jahren, ich sag mal vor 20 Jahren redet oder wo er so jung war wie ich jetzt heute, waren das schon andere Zeiten. Also gerade so fischereilich gesehen hat man da auch schon mehr Fische gefangen. Also die Tendenzen gehen halt leider schon dahin, dass man sagt, man kann rein von diesem, nur vom Fischfang, so wie wir den jetzt hier gerade heute gemacht haben, kann man nicht mehr leben.
13: Die Müggelsee-Fischerei Tamm betreibt deshalb einen Fischimbiss, um finanziell gut über den Sommer zu kommen. Immerhin ein paar Fische kann Maria Tamm heute mitbringen. In den nächsten Tagen fährt sie wieder raus, in der Hoffnung, dass dann ein paar mehr Fische im Netz zappeln.
7: Die Spree liefert zu wenig frisches Wasser in den Berliner Mögelsee. Angeschaut hat sich das Maggie Geppert. 8:08 ist es und hier ist das RBB 24 Inforadio. Gerade ist der Sommerpause im politischen Berlin, aber die Reformvorschläge der Bundesregierung, die gären weiter. Die zur Pflegeversicherung zum Beispiel, die sind hoch umstritten. Sozialverbände, Betroffene und Oppositionspolitiker lehnen vor allem Kürzungen bei Heimbewohnern und pflegenden Angehörigen ab. Aber auch innerhalb der Bundesregierung gibt es Gegenwind. SPD und CSU verlangen Änderungen. Wo sind für die Koalitionspartner rote Linien und was bedeutet der kürzliche Ministertausch für das Vorhaben? Droht gar eine Hängepartie? Hauptstadtkorrespondent Jan Zimmermann hat Antworten gesucht und bekommen.
15: Der neue Gesundheitsminister Carsten Linnemann von der CDU ist sich der Brisanz der Pflegereform bewusst.
16: Ein ganz großes Thema, was wiederum nahe geht und emotional anfasst.
15: Und dadurch auch eine gewisse soziale Sprengkraft hat. Der bisher vorliegende Reformentwurf aus dem Gesundheitsministerium sieht zwei Einsparungen vor, die auf viel Kritik stoßen. Kürzungen bei der Entlastung von Pflegebedürftigen im Heim und Kürzungen bei pflegenden Angehörigen.
17: Das ist wirklich ein Schlag ins Gesicht der pflegenden Angehörigen,
15: sagt Heinz Rothgang, Gesundheitsökonom an der Uni Bremen. Immer wieder werde in Sonntagsreden zu Recht auf die Leistung der pflegenden Angehörigen hingewiesen.
17: Aber dann kann ich doch nicht den Angehörigen sagen, wir finden es toll, dass du die Pflege machst und zum Lohn dafür kürzen wir dir die Beiträge, die wir in die Rentenversicherung einzahlen.
15: Nämlich um etwa ein Drittel, so der bisherige Plan. Das heißt, die Rentenbeiträge Beiträge, die die Pflegekasse unter bestimmten Voraussetzungen für pflegende Angehörige zahlt, sollen auf 70% der bisherigen Werte sinken. Protest kommt auch aus der Regierungskoalition. SPD und CSU wollen das nicht mitmachen. Gesundheitspolitikerin Emmy Zollner von der CSU betont:
18: Auf jeden Fall muss jetzt Kampfkraft aufgebracht werden, um zum Beispiel bei den Rentenpunkten, das ist ja einer unserer großen Herzensanliegen, dass wir eben dort keine Kürzungen organisieren.
15: So sehen das auch viele Sozialdemokraten.
19: Ich halte das für ein absolut falsches Signal,
15: meint Christos Pantazis, gesundheitspolitischer Sprecher der SPD-Fraktion. So eine Maßnahme würde Millionen von Angehörigen, die ambulant, also zu Hause pflegen, vor den Kopf stoßen.
19: Deswegen findet dieser Vorschlag so nicht unsere Zustimmung.
15: Keine Zustimmung zeichnet sich auch beim zweiten großen Kritikpunkt ab, und zwar Pflegebedürftige im Heim stärker zu belasten, obwohl schon heute Betroffene hohe Eigenanteile zahlen müssen, durchschnittlich mehr als 3.300 Euro im Monat. Entlastungsbeiträge, die abhängig vom Pflegegrad und der Dauer im Heim von der Pflegekasse gezahlt werden, um die Eigenanteile zu drücken, sollen künftig erst später greifen. Kritik kommt aus der Koalition, aber auch von Experten wie Gesundheitsökonom Heinz Rothgang.
17: Das heißt, man hat im Wesentlichen kapituliert vor der Aufgabe, die Eigenanteile zu begrenzen. Das finde ich schon im hohen Maße problematisch.
15: SPD und CSU-Politiker suchen nach Alternativen. Wie kommt man an Geld für die Pflegeversicherung ran, ohne Pflegebedürftige stärker zu belasten? Gesundheitspolitiker Pantazis von der SPD will, dass Geld von der privaten in die gesetzliche Pflegeversicherung fließt. Sie soll verpflichtet werden, einen pauschalen Ausgleich zu zahlen. Schließlich seien bei ihr Besserverdienende mit geringerem Pflegerisiko versichert.
19: Ein Ausgleich zwischen der STV, der sogenannten sozialen Pflegeversicherung, und der privaten Pflegeversicherung würde die Hälfte des Defizits, ungefähr 3,5 Milliarden Euro entsprechend übrigens zur Konsolidierung bereitstellen.
15: Die CSU schlägt vor, den Kreis der Einzahlenden zu erweitern. Emmy Zollner.
18: Und da muss es natürlich auch darum gehen zu sagen, wie sieht es aus mit den Beamten beispielsweise.
15: Auch die Opposition im Bundestag sowie Sozialverbände lehnen die bisherigen Reformpläne ab. Von einem drohenden pflegepolitischen Kahlschlag ist die Rede. Mit Blick auf die pflegenden Angehörigen sagt der neue Gesundheitsminister Linnemann:
16: Helden, ja, Alltagshelden. Das sind die Menschen, die dieses Land tragen.
15: Es ist also zu erwarten, dass der CDU-Minister die Pflegereform überarbeitet. Zu groß ist die Kritik, parteiübergreifend. Im September rechnen die Bundestagsabgeordneten mit einem neuen Entwurf.
7: Jan Zimmermann war das über die Pläne der Bundesregierung zur Pflegereform. 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Vorsicht auf der A115, Dreieck Nutetal in Richtung Dreieck Funkturm. Zwischen Potsdam-Drewitz und Potsdam-Babelsberg liegen Fahrzeugteile auf der Fahrbahn. Kinder- und Jugendschutz in puncto soziale Medien sind auch in Deutschland ein Dauerbrenner in der öffentlichen Diskussion. In den USA nimmt nun ein Gericht den Facebook- und Instagram-Mutterkonzern Meta dafür in die Pflicht. Der Konzern muss erneut Millionen zahlen und Maßnahmen zum besseren Schutz junger Nutzer umsetzen. Einzelheiten jetzt von unserer Korrespondentin aus New York, Giselle Ucker.
20: Ein Gericht im Bundesstaat New Mexico hat den Facebook-Mutterkonzern Meta wegen Gefährdung der psychischen Gesundheit von Kindern verurteilt. Meta soll deshalb eine Strafe von 567 Millionen US-Dollar zahlen. Mit dem Geld soll ein Fonds zur Unterstützung von Minderjährigen finanziert werden, die durch Online-Konsum zu Schaden gekommen sind. Außerdem muss das Unternehmen dem Urteil zufolge seine Plattform für Minderjährige in dem Bundesstaat anders gestalten. Unter anderem fordert das Gericht, dass süchtig machende Funktionen eingeschränkt und bessere Alterskontrollen eingeführt werden. Auch gegen sexuelle Ausbeutung von Kindern müsse mehr getan werden. Bereits im März hatte eine Geschworenenjury in New Mexico entschieden, dass Meta gegen das Verbraucherschutzgesetz des Bundesstaates verstoßen hat, weil Minderjährige auf Facebook, Instagram und WhatsApp nicht ausreichend geschützt werden. Dafür war der Konzern bereits zu 375 Millionen Dollar Schadensersatz verurteilt worden. Der Fall wird in den USA aufmerksam verfolgt. Auch andere US-Bundesstaaten, Kommunen und Schulbezirke wollen mit ähnlichen Klagen gesetzliche Änderungen für soziale Medien erzwingen. Meta kündigte Berufung an und erklärte, beim Schutz von Jugendlichen eine gute Bilanz im Netz vorweisen zu können.
7: Meta zur Millionenstrafe verurteilt. Giselle Ucker war das aus New York.
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7: Hertha BSC eröffnet heute Abend die neue Zweitligasaison. 20.30 Uhr ist Anpfiff zum Auswärtsspiel beim VfL Bochum. Dann können die Blau-Weißen erstmal zeigen, wie sie den großen Umbruch in der Mannschaft verkraftet haben. Dennis Wiese aus unserer Sportredaktion.
0: Hertha-Trainer Stefan Leitl setzt vor dem Start auf Lockerheit.
21: Also ich bin davon überzeugt, Dreierkette oder Viererkette ist scheißegal. Ja, die Prinzipien müssen passen, die Mannschaft muss passen.
0: Leitl setzt auf das gute Gefühl.
21: Die Mannschaft an sich wirkt sehr homogen. Die Testspiele waren ordentlich. Von daher ist das Gefühl sehr, sehr positiv.
0: Die vielen Talente, die sich nun beweisen sollen, bekommen eine Art Freifahrtschein.
21: Ich bin bereit, jeden Fehler zu akzeptieren, wenn wir bei uns bleiben. Es kann sein, dass wir auch das eine oder andere Tor mal fangen. Dann ist es so. Aber wir sind definitiv davon überzeugt, wenn wir so spielen, wie wir es uns jetzt vorgenommen haben, dass wir Momente kreieren, dass wir Spiele, deutlich mehr Spiele gewinnen können, wenn alles passt, und das ist der Weg.
0: Dient dieser Optimismus nur dazu, seiner Mannschaft den Druck zu nehmen? Oder spürt der erfahrene Zweitligatrainer Stefan Leitl tatsächlich, dass bei der neuen Hertha etwas entstehen kann? Mit mutigerem Fußball, der den Gegner früh unter Druck setzt. 13 Spieler sind gegangen. Prägende Figuren der letzten Jahre sind weg, wie Kapitän Fabian Rehse und Stammtorwart Tjaak Ernst. Neu sind zahlreiche Talente aus dem eigenen Nachwuchs und die Hoffnung, dass Spieler wie etwa Kevin Sessa oder Pascal Clemens den nächsten Schritt machen.
21: Wir erleben manche Spieler jetzt in Situationen, wo sie vielleicht etwas freier sind, sich mehr einbringen, auch mehr Verantwortung übernehmen wollen.
0: Das Spiel im Bochumer Ruhrstadion unter Flutlicht heute Abend ist dabei die ultimative Prüfung für Herthas neue Mannschaft. In der vergangenen Saison bekamen die Berliner die volle Wucht zu spüren, lagen zwischenzeitlich mit 0:3 zurück. Am Ende stand eine 2:3 Niederlage. Und diesmal?
21: Ich finde, dass es eine super Aufgabe ist und wir werden sehen, wie weit wir sind als Mannschaft. Wie wir das insgesamt auffangen mit den erfahrenen Spielern, mit den jungen Spielern.
0: Herthas Ziel ist in dieser Saison ein einstelliger Tabellenplatz. Ein guter Start heute in Bochum wäre für den neuen Weg sehr wichtig.
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7: Das Wetter für Berlin und Brandenburg. Heute in Richtung Süden sonnig bis locker bewölkt, sonst auch zunehmend weiter wolkig und trocken. Der Wind schwach aus westlich bis nordwestlichen Richtungen. Höchstwerte heute 21 bis 26 Grad.
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7: Und Jonas Ziegler.
24: A9 Berlin Richtung Leipzig zwischen Rastplatz Hagen und Kleinmarzehns. Behinderungen nach einem Unfall auf der rechten Spur. A10 westlicher Berliner Ring Richtung Dreikafeland zwischen Großkreuz und Vöben 10 Minuten Stau. Vorsicht auf der A115 Dreieck Nutetal Richtung Dreieck Funkturm zwischen Potsdam-Drewitz und Potsdam-Babelsberg liegen Fahrzeugteile auf der Fahrbahn. Stadtverkehr Berlin auf dem Stadtring A100. Immer wieder mal stockender Verkehr zwischen Wex und Albuinstraße. Am besten planen Sie in beiden Richtungen 10 Minuten mehr ein. Stau auch in Adlershof auf dem Kliniker Weg vorm Adlergestell. A103 Richtung Steglitz am Kreuz Schöneberg ist die Einfahrt Sachsendamm zur A100 Richtung Wedding gesperrt. Hier wird gebaut. Oberschöneweide, die Nalepa-Straße ist zwischen Siemens- und Kuhnheimstraße in beiden Richtungen gesperrt. Zur S-Bahn zwischen Hermannstraße und Tempelhof fahren wegen Bauarbeiten bis Sonntag keine Züge. Das betrifft die Ringbahn sowie die S46 und 47.
7: 20 nach 10.
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7: Ich bin Norbert Hansen, schönen guten Tag. Wir haben uns alle ja schon lange daran gewöhnt, an Sonn- und Feiertagen brummen keine Lkw durch die Gegend, es sei denn, die Güter sind verderblich. Der Verkehrsminister will das vorübergehend ändern, wegen der niedrigen Pegel an Rhein oder Elbe. Die Transportfirmen sehen das eher kritisch. Die Nachrichten hat Jonas Ziegler.
1: Angesichts niedriger Flusspegelstände wird weiter darüber diskutiert, wie man mögliche Transportausfälle in der Güterschifffahrt auffangen kann. Der Bundesverband Güterkraftverkehr und Logistik sieht den Vorschlag von Verkehrsminister Bilger skeptisch, der für die Sonn- und Feiertagsfahrverbote für LKWs zu lockern. Vorstandssprecher Engelhardt sagt im RBB 24 Inforadio, ein Problem dabei sei, dass allein in Deutschland mehr als 100.000 Lkw-Fahrerinnen und Fahrer fehlten. Um das zu ändern, müsse die Politik erstmal die Rahmenbedingungen verbessern.
2: Der Job muss wieder attraktiver werden, das heißt, der Führerschein muss günstiger werden, die ganzen bürokratischen Auflagen zur Weiterbildung müssen auf den Prüfstand, die müssen digitalisiert werden. Wir haben da wieder Goldlocken an die ganzen Anforderungen gestrickt, die dringend einmal der Revision bedürfen.
1: Dirk Engelhardt, Vorstandssprecher des Bundesverbands Güterkraft, Verkehr und Logistik. Das Interview können Sie nach den Nachrichten hören. Nach dem Vorfall am Flughafen Leipzig wird immer mehr darüber diskutiert, wie die Drohnenabwehr in Deutschland verbessert werden kann. Der SPD-Innenexperte Fiedler sagt im RBB 24 Inforadio, der Vorfall zeige, wie ernst die Lage sei. Die Sicherheitsbehörden versuchten so schnell wie möglich aufzurüsten und die notwendige Abwehr gegen solche Angriffe anzuschaffen. Der CDU-Verteidigungspolitiker Kiesewetter sagte im Deutschlandfunk, der Drohnenvorfall sei erst der Anfang einer womöglich weiteren Eskalation. Er sprach von einem Angriff auf die Staatlichkeit und die deutsche Souveränität. Kiesewetter forderte eine klare Zuständigkeit für die Erfassung sämtlicher Drohnenangriffe beim Bundesinnenministerium. Alle Berliner Straßenbahnen sollen bis spätestens 2032 mit einer Klimaanlage unterwegs sein. Das geht aus der Antwort der Senatsverkehrsverwaltung auf eine Anfrage der CDU-Fraktion hervor. Sebastian Hampf, RBB 24.
3: Demnach sind nach Angaben der Berliner Verkehrsbetriebe derzeit 266 der knapp 380 Straßenbahnen klimatisiert. Die 113 älteren Fahrzeuge ohne Klimaanlage sollen ausgemustert werden. Eine Nachrüstung sei laut BVG wirtschaftlich nicht vertretbar. Neue Straßenbahnen werden grundsätzlich mit Klimaanlagen für den Fahrgastraum sowie für die Fahrerkabine beschafft. Nach derzeitigem Stand sollen 2031 bzw. 2032 die letzten Trams ohne Klimaanlage ausgetauscht werden. Danach sollen in Berlin nur noch Straßenbahnen mit Fahrgastraumklimatisierung im Einsatz sein.
1: Bei einem Vorfall mit einer Schusswaffe an einer Schule in Thailand sind mindestens 7 Menschen getötet und mehrere verletzt worden. Ersten Informationen zufolge soll es sich bei den Todesopfern unter anderem um 2 Lehrer handeln, wie eine thailändische Zeitung unter Berufung auf Einsatzkräfte berichtet. Mehrere Menschen berichten von bis zu 20 Verletzten. Nach Angaben der Sicherheitskräfte war der Schütze ein Schüler. Er soll mittlerweile tot sein. Der Vorfall ereignete sich in der Provinz Nonthaburi, nördlich von Bangkok. Die Hintergründe der Tat sind noch unklar. Ein Gericht im US-Bundesstaat New Mexico hat den Konzern Meta zu einer weiteren Millionenstrafe verurteilt. Schon vor einigen Monaten hatte es eine Jury als erwiesen angesehen, dass Minderjährige bei den Meta-Produkten Facebook, Instagram und WhatsApp nicht genug geschützt werden. Zu den damals verhängten 375 Millionen Dollar Schadenersatz kommen jetzt noch einmal 567 Millionen hinzu. Diese Summe soll in einen Fonds fließen, der Minderjährige unterstützt, die durch Online-Konsum zu Schaden gekommen sind. Meta kündigte Berufung an. Man könne beim Schutz von Jugendlichen im Internet eine gute Bilanz vorweisen, hieß es. In Deutschland sind weniger gefälschte Geldscheine im Umlauf. Nach Angaben der Bundesbank wurden im ersten Halbjahr rund 30.000 Blüten entdeckt. Das waren gut 4% weniger als in den ersten 6 Monaten der vergangenen Jahre. Zuletzt habe es vermehrt falsche 100-Euro-Scheine gegeben, sagte Bundesbankvorstand Lienenkämper. Insgesamt werde aber weiter vor allem der 50-Euro-Schein gefälscht. Einen Anstieg gab es bei nicht echten Münzen. Hier wurden knapp 65.000 gefunden, vor allem 2-Euro-Münzen. Soweit die Nachrichten. 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Das Wetter.
24: Heute im Süden sonnig bis locker bewölkt, sonst zunehmend wolkig und trocken, maximal 21 bis 26 Grad. Zurzeit in Berlin-Köpenick 17 und in Steglitz 19 Grad, in Kyritz 16 und in Ruhland 20 Grad. Es weht mäßiger Wind aus West bis Nordwest. Morgen verbreitet heiter oder sonnig bei 24 bis 28 Grad. Die Zeit 10.25 Uhr.
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7: Und weiter geht's mit Norbert Hansen. Schönen guten Tag. Das extreme Niedrigwasser auf Rhein, Donau oder Elbe in diesem Sommer, es bringt die Lieferketten durcheinander. Schiffe können nur wenig oder gar nichts mehr transportieren. Die wirtschaftlichen Folgen sind gravierend. Gestern gab es deshalb ein Krisentreffen mit dem neuen Verkehrsminister Steffen Bilger von der CDU. Ein Ergebnis: Es soll auch mehr Fracht auf die Straße gebracht werden, sprich mehr Lkw sollen rollen. Und dazu soll auch an Sonn- und Feiertagen gefahren werden können. Der Bund will das jetzt mit den Ländern klären. Einer, der gestern beim Treffen in Bonn mit dabei war und die mittelständische Lkw-Branche vertritt, ist Professor Dirk Engelhardt, Chef des Bundesverbands Güterkraftverkehr, Logistik und Entsorgung, kurz BGL. Ich habe ihn vorhin gefragt, ob das so einfach geht mit dem Motto mehr LKWs.
2: Nee, das geht eben nicht so einfach und das ist auch zu kurz gesprungen. Wenn die LKWs am Samstag oder Sonntag unterwegs sind, müssen sie den Rest der Wochen Lenk- und Ruhezeiten und Arbeitszeiten einhalten. Dann stehen die Fahrzeuge am Montag, Dienstag, Mittwoch oder am anderen Tag der Woche. Deswegen ist es nicht so banal und kann auch nicht einfach auf die Straße verlagert werden.
7: Und die Ruhezeiten kann man ja auch nicht ändern, dass mehr gefahren wird, aus Sicherheitsgründen.
2: Man kann die natürlich in einer Krisensituation aussetzen, aber dann muss sichergestellt werden, dass das Fahrpersonal nicht zum Beispiel in einem anderen Bundesland, das nicht vom Niedrigwasser betroffen ist, dann in eine Polizei- oder Balmkontrolle kommt und die Fahrer und Fahrerinnen noch bestraft werden. Das ist schon nicht ganz trivial. Deswegen haben wir uns auch gestern klar dafür ausgesprochen, wenn das kurzfristig der Fall sein sollte, müssen die Fahrerinnen und Fahrer entsprechend auch ausgestattet werden mit einem Kriseninterventionspass oder einem anderen Dokument. Kann nicht sein, dass die Fahrer auch nachher die Leidtragenden sind.
7: Das haben Sie sicher gestern auch bei der Runde mit dem Verkehrsminister so gesagt. Wie waren seine Reaktionen?
2: Also die Vertreter des Verkehrsministeriums inklusive des Ministers haben das aufgenommen. Wir werden mit Sicherheit auch ein Folgegespräch haben. Und es ist ja auch nicht einfach. Die Fahrer sind unter der Woche schon einem immensen Druck ausgesetzt. Und wenn die auch nur am Samstag oder am Sonntag fahren sollen, ist das nicht so einfach möglich. Das wird wirklich ein Kraftakt. Und es sind auch nicht genügend Kapazitäten vorhanden. Allein uns fehlen in der Branche über 100.000 Fahrer.
7: Komme ich gleich nochmal drauf zu sprechen, auf diesen Mangel. Eine Frage noch, wenn denn auch sonntags gefahren wird, wird dann nicht auch die Logistik noch teurer wegen der Zuschläge?
2: Das wird in Summe natürlich teurer, weil es Sonntagsarbeit ist und natürlich auch nicht die Effizienz, wie es ein Binnenschiff hat. Ein LKW hat eine Zuladung von ca. 25 Tonnen und ein Binnenschiff, je nachdem wo es unterwegs ist, zwischen 1.000 bis zu 3.000 Tonnen. Und da kann man schnell ausrechnen, wie viel LKW-Kapazitäten da vonnöten wären.
7: Jetzt haben Sie schon gesagt, es fehlen eigentlich schon ganz viele Lkw-Fahrer. Das heißt, eigentlich können Ihre Mitgliedsunternehmen auch gar nicht mehr auf die Straße bringen. Verstehe ich Sie da richtig?
2: Ja, das ist genau die Forderung, die wir an die Bundesregierung schon seit längerem stellen. Nicht immer agieren, erst wenn eine Krise eingetreten ist, sondern wenn ich resilient sein will und dieses neue Buzzword benutze, dann muss ich die deutsche mittelständische Transportwirtschaft ganzjährig stützen. Allein in den letzten 10 Jahren ist der Anteil der deutschen LKWs massiv zurückgegangen und wir warnen seit längerem, wenn irgend so ein Ereignis eintritt, sei es das Ahrtal oder jetzt das Niedrigwasser, sind wir sehr gut beraten, wenn wir da den deutschen Mittelstand haben.
7: Aber wo sollen die Fahrerinnen und Fahrer denn herkommen? Können sie aus dem Ausland noch Subunternehmer ranziehen oder da gezielt auf Fachkräftesuche gehen?
2: Nein, das können wir eben nicht. Und jetzt ist genau das eingetreten, wo wir als BGL schon seit Jahren vorwarnen. Der Fahrermangel ist mittlerweile auch in Osteuropa angekommen. Die haben auch keine Fahrer und suchen händeringend. Deswegen ist es so wichtig, dass wir Maßnahmen in Deutschland ergreifen und den deutschen Mittelstand entsprechend unterstützen.
7: Welche sollen das sein oder was schwebt Ihnen da vor?
2: Der Job muss wieder attraktiver werden. Das heißt, der Führerschein muss günstiger werden. Die ganzen bürokratischen Auflagen zur Weiterbildung müssen auf den Prüfstand. Die müssen digitalisiert werden. Alleine ich bin früher selbst viel gefahren. Ich habe mittlerweile 4 Plastikkarten, die alle ein unterschiedliches Ablaufdatum haben. Wir haben da wieder Goldlocken an die ganzen Anforderungen gestrickt, die dringend einmal der Revision bedürfen.
4: Jetzt nochmal zurück zu dem Treffen gestern. Da war ja auch noch eine Idee, dass die Autobahnmeistereien dafür sorgen sollen, dass Baustellen, die jetzt nicht unbedingt nötig sind, jetzt auch nicht eingerichtet werden, damit der Lkw-Verkehr, der Frachtverkehr besser rollen kann. Was sagen Sie dazu? Ist das sinnvoll?
2: Natürlich ist das sinnvoll. Gerade die Infrastrukturproblematik ist für die Fahrerinnen und Fahrer und für unsere Unternehmer ein Riesenproblem. Die Fahrzeuge stehen oft stundenlang im Stau. Jede Baustelle, die dann den Verkehr nicht behindert, ist in so einer Situation natürlich hilfreich.
4: Es ist ja noch nicht ausgemacht, dass das kommt mit der Lockerung an Sonn- und Feiertagen, dass dann gefahren werden darf. Das muss ja noch der Bund mit den Ländern auch klären, weil Sie haben es ja schon angedeutet, da darf dann keine Polizeikontrolle sein und der Fahrer kriegt dann ein Bußgeld aufgedrückt. Aber jetzt haben natürlich auch sich alle an lastwagenfreie Sonntage gewöhnt. Befürchten Sie nicht, wenn Sie dann fahren, dass dann auch noch es Unmut aus der Bevölkerung gibt?
2: Da muss man der Bevölkerung heute schon mitteilen, dass 85% aller Güter in Deutschland mit dem Lkw transportiert werden. Also der schultert heute schon den Löwenanteil. Und verderbliche Güter sind heute auch schon am Sonntag unterwegs. Wenn also unsere Mitgliedsunternehmen partiell helfen können und damit die Versorgung sichergestellt ist, hoffe ich da auf Verständnis. Was aber ganz klar ist, wir müssen auch in Deutschland wegkommen von dem Silo-Denken, dass die Eisenbahn, das Binnenschiff, die Straße separat ihre Forderungen vorbringt. Sondern so eine Situation zeigt einfach, wie wichtig es ist, dass alle Verkehrsträger gemeinsam agieren und dass man gemeinsam nach Lösungen sucht.
4: Dirk Engelhardt sagt das. Er ist der Chef des Bundesverbands Güterkraftverkehr, Logistik und Entsorgung, kurz BGL.
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4: RWE hat sich aus Projekten für Windparks in den USA zurückgezogen und bekommt dafür Geld von der US-Regierung. Klingt kurios. Carsten Kühntop aus dem ARD-Studio in Washington erklärt, was es damit auf sich hat.
5: RWE hatte 3 Pachtverträge. Damit wollte der Konzern Windparks bauen vor den Küsten von New York, Kalifornien und Louisiana. Die Regierung von Präsident Trump war aber strikt dagegen. Und jetzt gibt es eine Einigung in diesem Streit. RWE erhält sein Geld zurück, 1,2 Milliarden Dollar, und hat sich gleichzeitig verpflichtet, dieses Geld stattdessen in Projekte für fossile Brennstoffe zu stecken in den USA. Diese Vereinbarung ist bereits die 5. ihrer Art und die bislang größte, die Trumps Regierung geschlossen hat, um die Entwicklung von Offshore-Windprojekten zu stoppen. Innenminister Burgum begrüßte die Einigung mit RWE und sagte, die Amerikaner haben ein Energiesystem verdient, das auf gesundem Menschenverstand basiert.
4: Aus Sicht der Trump-Regierung entspricht Windenergie also nicht dem gesunden Menschenverstand. Der US-Präsident ist ein genereller Gegner von erneuerbaren Energien, leugnet den Klimawandel und findet besonders Windräder hässlich, wie er sagt. Welche Folgen hat Trumps Feldzug gegen die erneuerbaren Energien für die USA?
5: Auch die USA brauchen immer mehr Strom. Trumps Politik führt aber dazu, dass das Angebot nicht so wächst, wie es könnte. Diese hausgemachte Verknappung führt zu steigenden Preisen für die Verbraucher. Und die Verbraucher zahlen dann später nochmal extra für Trumps Vorliebe für Öl, Kohle und Gas. Dann nämlich, wenn im Rest der Welt die Erneuerbaren immer noch billiger werden. Die Blue Green Alliance, ein Bündnis von Gewerkschaften und Umweltschützern, hat Mitte Juli festgestellt, Trumps Energiepolitik hat zur Folge, dass bis jetzt mehrere hundert Projekte für erneuerbare Energien gestoppt oder verlangsamt worden sind. Projekte mit einem Investmentumfang in Höhe von 83 Milliarden Dollar. Betroffen davon sind rund 112.000 Arbeitsplätze.
4: Besonders kurios wird es noch, und zwar ziehen republikanisch regierte Bundesstaaten bei Trumps Kampagne gegen die erneuerbaren Energien gar nicht mit. Sie sind davon nämlich gar nicht betroffen.
5: Vor Gericht hat die Trump-Regierung kürzlich zugegeben, die Projekte für nachhaltige Energie, die wir stoppen, wählen wir nach ihrem Standort aus. Und die Axt fällt nur in den Bundesstaaten, in denen jeweils eine Mehrheit der Wähler 2024 nicht für Donald Trump, sondern für Kamala Harris gestimmt hat. Dort vernichtet die Regierung also Arbeitsplätze, um die Menschen für ihre politischen Ansichten zu bestrafen. Anders in republikanisch regierten Staaten, wo die Erneuerbaren ohnehin stark sind. Vor 4 Jahren kamen 70% des US-Windstroms aus diesen Staaten. Und kein Bundesstaat produziert so viel Strom aus erneuerbaren Energien wie Texas. Wirtschaftlich ist das nun mal sinnvoll. Aber Trumps Politik bringt Unsicherheit in die gesamte Branche. Bereits im Frühjahr hat die American Clean Power Association, ein Industrieverband, gesagt, die Offshore-Windkraftbranche hat hier in den USA keine große Zukunft. Und das sei bedauerlich.
4: Carsten Kühntop aus dem ARD-Studio in Washington. 10.35 Uhr, RBB 24 Inforadio, der Verkehrsservice mit einer Gefahrenmeldung. Vorsicht auf der A9 Berlin Richtung Leipzig zwischen Coswig und Vockerode liegen nach einem Unfall Fahrzeugteile auf der Fahrbahn.
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4: Brandenburg hat sich zu einer echten Hochburg von Elektromusik-Events entwickelt. Über 100 Festivals werden jedes Jahr in Brandenburg gefeiert. Aber in diesem Sommer legen manche, vor allem kleinere Festivals, eine Pause ein. Wie zum Beispiel das Oderbruch Open Air, das die Veranstalter wegen, Zitat, finanziellen und personellen Engpässen abgesagt haben. Kein Sonderfall, denn steigende Kosten setzen Veranstalter vielerorts unter Druck. Wirtschaftsreporter Sören Hinze.
6: Bassgewitter, Lichtshows und handgefertigte Bühnen. Im Hintergrund eine Kleinstadt aus Zelten. Das sind Festivals. Wenn tausende Menschen aus Berlin, Brandenburg und der ganzen Welt zum gemeinsamen Feiern zusammenkommen, spürt das Geld nach Brandenburg. Durch die Besucher.
8: Aber vor allem eben auch die VeranstalterInnen selbst, die bei lokalen Dienstleistern Sachen einkaufen, die die Infrastruktur vor Ort nutzen, die das Catering vor Ort nutzen oder auch mit lokalen Initiativen und Vereinen arbeiten.
6: Sagt Simon Knopp-Jakobsen vom Brandenburger Verband für Soziokultur, Popularmusik und Festivals, kurz Zentrum Pop. Konkrete Zahlen wird der Verband im Oktober präsentieren. Von Verträgen für Wasser, Toiletten, Baumaschinen, Strom, Zäune und Transporte profitieren viele Unternehmen. Doch gestiegene Fixkosten schlagen sich auf die Ticketpreise nieder. Kleine Festivals mit maximal 5.000 Besuchern leiden besonders unter gestiegenen Preisen.
8: Weil die ja natürlich auch weniger Personen aufgeteilt werden, also die Kosten, um sie dann auch zu stemmen.
6: Jakobsen warnt davor, dass kleine Festivals in Brandenburg vor dem Ausstehen. Veranstalter nehmen zwar Geld durch die Tickets ein, doch das lohnt sich nicht unbedingt, sagt Jan Sade vom Brandenburger Techno-Festival Sägewerk.
10: Aus finanzieller Sicht eher nicht, zumindest nicht, wenn man es so aufzieht, wie es uns wichtig ist, also ohne große Sponsoren oder ähnliches im Hintergrund.
6: Seit 5 Jahren organisieren er und seine Mitstreiter das Sägewerk-Festival, immer Ende August auf dem ehemaligen Militärflughafen Cottbus-Trewitz.
10: Wir sind eigentlich ein gemeinnütziger Verein. Bei uns arbeiten ca. 60 Leute rund ums Jahr aktiv am Festival mit. Es ist alles ehrenamtliche Arbeit. Also wir haben keine Festangestellten oder ähnliches.
6: Das Sägewerk-Festival zählt mit etwa 4.500 Gästen zu einer eher kleineren Veranstaltung. Bislang laufe der Ticketverkauf gut.
10: Aber uns ist natürlich auch bewusst, dass sich das schnell ändern kann.
6: Im Gegensatz zum Sägewerk haben andere Festivals für das kommende Jahr eine sogenannte Kreativpause angekündigt. Dahinter könnten finanzielle Schwierigkeiten stecken. Wenn weniger Festivals stattfinden, könnte das auch mehr Besucher den übrig gebliebenen Festivals bescheren. Um Festivals zu entlasten, sieht Jakobsen vom Zentrum Pop vor allem eine Stellschraube. Weniger Gebühren und Genehmigungen. Zum Beispiel, womöglich zu Lasten der Förderung des Umweltschutzes, die Walderhaltungsabgabe.
8: Die für einige Festivals, die auch in Waldnähe stattfinden, erhoben wird. Und da wird beispielsweise mit dem Koeffizient gearbeitet bei einem 3-Tage-Festival wie auch für eine 11-Monate-Baustelle. Und da sehen wir eben Handlungsbedarf, weil Festivals gern mal bis zu 5-stellige Beträge zahlen können.
6: Es brauche dringend Rahmenbedingungen, unter denen sich der Aufwand für die vielen kleineren Festivals lohne. Ansonsten warnt der Branchenexperte, kehre wieder Stille ein auf den ungenutzten Plätzen der Region.
4: Sören Hinze über das Festivalland Brandenburg und den kleinen Veranstaltungen, die unter Druck stehen. Ein Horrorfilm, der sich um ein Neugeborenes im Wald von Finnland dreht, mit einem Harry Potter-Star in einer Hauptrolle. Einer der neuen Filme in dieser Woche. Unter anderem darum geht es gleich hier nach den nächsten Nachrichten bei uns in Abgedreht, unserer Kinosendung.
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4: Und Jonas Ziegler.
24: Bitte Vorsicht auf der A9 Berlin Richtung Leipzig. Zwischen Coswig und Vockerode liegen nach einem Unfall Fahrzeugteile auf der Fahrbahn. A10 westlicher Berliner Ring Richtung Dreikafenland zwischen Großkreuz und Vöben 10 Minuten Stau. Stadtverkehr Berlin auf dem Stadtring A100. Immer mal wieder stockender Verkehr zwischen Wex und Albuinstraße. Am besten planen Sie in beiden Richtungen jeweils 10 Minuten mehr ein. A103 in Richtung Steglitz. Am Kreuz Schöneberg ist die Einfahrt Sachsendamm zur A100 Richtung Wedding gesperrt. Hier wird gebaut. Starken auf der Heerstraße stadtauswärts ist zwischen Wiesen und Weidenweg bis Ende des Monats nur eine Spur frei. 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
11: Es ist 10.39 Uhr.
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11: Norbert Hansen sagt guten Tag. Was zunächst wie ein rätselhafter Zwischenfall wirkte, beschäftigt nun Deutschlands oberste Strafverfolger. Ein Schritt, der erkennen lässt, welche Brisanz die Behörden inzwischen hinter dem Fall der Drohne in Leipzig vermuten. Auch ein wichtiges politisches Gremium hat sich jetzt damit beschäftigt. Mehr dazu in den Nachrichten mit Jonas Ziegler.
24: Der Nationale Sicherheitsrat der Bundesregierung hat über den mutmaßlichen Anschlagsversuch mit einer Sprengstoffdrohne am Flughafen Leipzig-Halle beraten. Das hat Regierungssprecher Cornelius in Berlin mitgeteilt. Die Beratungen seien unter Vorsitz von Kanzler Merz telefonisch erfolgt. Laut Cornelius steht Merz weiter in fortwährendem Austausch mit Bundesinnenminister Dobrindt und anderen Mitgliedern der Bundesregierung. Währenddessen wird weiter darüber diskutiert, wie die Drohnenabwehr in Deutschland verbessert werden kann. Der SPD-Innenexperte Fiedler sagt im RBB 24 Inforadio, die Sicherheitsbehörden versuchten so schnell wie möglich aufzurüsten und die notwendige Abwehr anzuschaffen. Angesichts niedriger Flusspegelstände wird weiter darüber diskutiert, wie man mögliche Transportausfälle in der Güterschifffahrt auffangen kann. Der Bundesverband Güterkraftverkehr und Logistik sieht den Vorschlag von Verkehrsminister Bilger skeptisch, dafür die Sonn- und Feiertagsverbote für LKWs zu lockern. Vorstandssprecher Engelhardt sagt im RBB 24 Inforadio, das Problem dabei sei, dass die LKW-Fahrer die Lenk- und Ruhezeiten weiter einhalten müssten. Würden sie an Feiertagen fahren, müssten sie an anderen Tagen den LKW stehen lassen. Auch sollte bekannt sein, dass in Deutschland derzeit mehr als 100.000 Lkw-Fahrerinnen und Fahrer fehlten. Engelhardt forderte die Politik auf, den Job wieder attraktiver zu machen. Der Präsident der Bundesärztekammer Reinhardt fordert einen besseren Hitzeschutz in Krankenhäusern und Pflegeeinrichtungen. Der Schutz der Menschen sei eine dringende Aufgabe, sagte er im Deutschlandfunk. Diese müsse systematischer und verlässlicher angegangen werden. Reinhardt betonte, es sei nicht haltbar, dass in Pflegeheimen und Krankenhäusern nur ein geringer Teil der Menschen von Klimaanlagen profitiere. Da bestehe erheblicher Bedarf. Alle Straßenbahnen in Berlin sollen bis Anfang der 2030er Jahre mit einer Klimaanlage ausgestattet sein. Das geht aus der Antwort der Senatsverkehrsverwaltung auf eine Anfrage der CDU-Fraktion hervor. Darin heißt es unter Verweis auf die Berliner Verkehrsbetriebe, zurzeit seien von den knapp 380 Straßenbahnen 266 klimatisiert. 113 ältere Trammodelle ohne Klimaanlage würden spätestens 2032 ausgemustert. Eine Nachrüstung lohnt sich laut BVG wirtschaftlich nicht. Vor der Berliner Volksbühne wird am Mittag ein temporäres Schwimmbecken eröffnet. In den kommenden 8 Wochen können Besucher dort kostenlos baden. Katharina Trümper, RBB 24.
13: Online muss aber ein Zeitfensterticket gebucht werden. Auf dem Programm stehen etwa ein Kraulkurs oder eine Einführung ins Synchronschwimmen. Der neue Intendant Matthias Lilienthal will mit dem sogenannten Volksbad auch gegen den Zerfall der Infrastruktur in der Stadt protestieren, wie er sagte. Das Theater überbrückt mit der Aktion die Sommerpause, die in diesem Jahr wegen Reparaturarbeiten bis zum 1. Oktober dauert. Mit dem eingesparten Budget sollen die Kosten für das Projekt in Höhe von rund 300.000 Euro finanziert werden.
24: In Deutschland sind weniger gefälschte Geldscheine in Umlauf. Nach Angaben der Bundesbank wurden im ersten Halbjahr rund 30.000 Blüten entdeckt. Das waren gut 4% weniger als in den ersten 6 Monaten des vergangenen Jahres. Aus Frankfurt am Main, Alexander Schmidt.
14: Zuletzt seien vermehrt falsche 100-Euro-Banknoten im Umlauf gewesen, sagte Bundesbankvorstand Lienkämper. Insgesamt aber bleibe die 50-Euro-Note bei den Fälschungen auf dem ersten Platz. Da Falschgeld nicht ersetzt wird, rät die Bundesbank, die Banknoten nach dem Prinzip fühlen, sehen, kippen zu prüfen. Dabei empfehle es sich, eine verdächtige Banknote mit einer zweifelsfrei echten zu vergleichen und stets mehrere Sicherheitsmerkmale zu betrachten, wie etwa das griffige Papier oder die silbernen Hologrammstreifen.
24: Isabel Gose hat bei der Schwimm-Europameisterschaft in Paris Gold im Knockout-Sprint geholt. Die 24-Jährige gewann das Finale im Freiwasser in der Seine. Beim Knockout-Sprint treten die Schwimmerinnen und Schwimmer zunächst in zwei Läufen über 1500 Meter an. Jeweils nach einer kurzen Pause geht es über 1000 Meter weiter, ehe in einer Endrunde über 500 Meter die Entscheidung fällt. Nach jedem Rennen scheiden mehrere Teilnehmer aus. Soweit die Nachrichten, weitere Meldungen aus Berlin und Brandenburg auf rbb24.de. Das Wetter. Heute im Süden sonnig bis locker bewölkt, sonst zunehmend wolkig und trocken. Maximal 21 bis 26 Grad. Zurzeit in Berlin-Wannsee 18 und in Schöneberg 20 Grad, in Potsdam 18 und in Gutebaum 22 Grad. Mäßiger Wind aus West bis Nordwest. Morgen am Samstag verbreitet heiter oder sonnig bei 24 bis 28 Grad. Die Zeit 10.45 Uhr.
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16: Eine Wochenbettdepression als Horrorfantasie im verwunschenen finnischen Wald. Manche Dinge gibt es nur im Kino. Herzlich willkommen, ich bin Alexander Soyer und Sie hören das Filmmagazin Abgedreht hier im RBB 24 Inforadio. Im Body-Horror-Film Nightborn geht es gemeinsam mit unter anderem Harry Potter-Star Rupert Grint in der Hauptrolle nach Finnland zu den Waldtrollen. Mehr über den Film im Gespräch mit Grint dann in der zweiten Hälfte von Abgedreht. Außerdem gibt es einen kleinen prominenten Festivaleindruck vom Lago Maggiore in Locarno, wo gerade das Filmfest begonnen hat. Das dann am Ende der Sendung. Los geht es jetzt aber erstmal wie gewohnt mit den Neustarts der Woche im Überblick und mit Sandra Wollners Everytime, der in diesem Jahr in Cannes den Hauptpreis gewann in der renommierten Nebenreihe Un Certain Regard. Um Sommer in Berlin, Urlaub auf den Kanaren und vor allem um den Schmerz, aber auch die Magie der Trauer geht es in Sandra Wollners Everytime, in dem Birgit Minichmayr als Mutter ihre ältere Teenager-Tochter Jessie durch einen Unfall verliert. Auch wenn die Welt für einen zusammengebrochen sein mag, sie dreht sich einfach weiter. Und das, was von uns gegangen ist, das bleibt trotzdem. Diese beiden Grundgedanken über das Trauern erkundet Sandra Wollner in ihrem Film und schickt dafür Birgit Minichmayr als Mutter, ihre jüngere Tochter sowie den Freund ihrer verstorbenen Tochter Jessie auf eine durch Verlust und Schmerz zusammengeschweißte Reise, die die drei schließlich als eigenwilliges Trio gemeinsam nach Teneriffa führt und zu einer Art magischen Wiedervereinigung mit der toten Jessie.
17: Nicht mehr.
18: Das wäre so schön, wenn wir mehr in Berlin hätten. Ich war so glücklich.
16: Diese Erzählwelten und die Momente, die sich Sandra Wollner ausgedacht hat und die Bilder, die der preisgekrönte Aftersun-Kameramann Gregory Oak dafür gefunden hat, sind unwiderstehlich in ihrer sinnlichen und manchmal auch übersinnlichen Kraft. Mal fast dokumentarisch beobachtend, mal komplett überhöht oder in Videospielsequenzen übertragen. Der Film ist ein visueller Sog. Minichmayr, auch zurückgenommen, überragend. Die junge Lotte Schirin Keiling als ihre kleine Tochter, eine echte Entdeckung. Ein Film, der immer wieder Trauer auf einzigartige Weise erfasst und den Traum vom Leben nach dem Tod oder der Wiedergeburt zu einem verspielt faszinierenden, traurig-schönen Leinwandereignis macht. Everytime. Ebenfalls alles andere als konventionell nähert sich Lebensansichten eines Huhns, unserer Welt, Leben und Tod. Der preisgekrönte ungarische Regisseur György Pálffy schickt ein kleines schwarzes Hühnchen auf einen gefährlichen Überlebenstrip durch Griechenland. Geschlüpft aus dem Ei auf einer Brutfarm geht es hier fast immer nur ums Entkommen für die kleine Federdame. Dem Entkommen, vor dem aussortiert und damit getötet werden, vor dem Suppentopf oder vor einem Fuchs an der Tankstelle. Eine Art Atempause gibt es erst im Hühnerstall eines heruntergekommenen Restaurants, das von Schmugglern als Unterschlupf missbraucht wird und wo der Hahn sie zu Bolero-Klängen zur Eierlegerin macht. So leicht lässt sich das emanzipierte Hühnchen aber nicht einsperren. Und auch wenn diese griechische Tragödienfabel und ihr Gleichnis nicht immer ganz aufgeht, entsteht eine faszinierende Perspektive und man kann mitfiebern mit diesem Hühnchen und mit ihm auch die Härten unserer Welt nochmal etwas anders wiedererkennen. Lebensansichten eines Huhns. Zwei Geigen, ein Cello, eine Bratsche, alle aus der Werkstatt von Antonio Stradivari und um die 300 Jahre alt. Auf der Bühne vereint mit einem eigens dafür komponierten Streichquartett. Das wäre schon eine Sensation und so macht sich die Unternehmerin Astrid daran, den kunstbeflissenen Traum ihres verstorbenen Vaters wahr werden zu lassen. Sie kauft für über 10 Millionen Euro das letzte noch fehlende Instrument und heuert 4 ganz tolle Musikerinnen und Musiker an, die in ein paar Tagen vor der Aufführung auf einem Landschloss zum Proben zusammenkommen, alberne Eitelkeiten ausleben und sich irgendwie dann doch zusammenraufen.
0: 1, 2, 3. 4 gute Musiker waren noch nie genug, um ein gutes Quartett zu bilden. Das ist bekannt.
19: Wir sind halt verschieden, weißt du.
20: Was meinst du damit?
21: Apolline! Lassen Sie mich in Ruhe!
16: Dieser Film ist ein einziges Luxusproblem. Hier steht wirklich nichts auf dem Spiel, außer ein paar Klischee-Egos, die einem aber in keinem Moment auch nur irgendwie wichtig werden. Weder die Musizierenden, die Musik, die sie spielen, oder die legendären Instrumente haben hier irgendetwas zu erzählen. Witz und einfallsloser bourgeoiser Kunstkitsch. Der Klang der Stradivari. Die neuen Filme der Woche waren das im Überblick. Ebenfalls neu angelaufen ist der Body-Horror-Film Nightborn mit dem früheren Harry Potter-Star Rupert Grint in der Hauptrolle als Vater eines sehr geheimnisvoll und erschreckend wirkenden neugeborenen Kindes. Grint mag es offenbar ziemlich gruselig, denn seit seinen Harry Potter-Tagen dreht er zwar nicht mehr allzu viele Filme, aber wenn, dann gerne im Horror-Genre. 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

0: Saidihala gespielte Frau hier immer tiefer in eine Angst- und Schreckensspirale, was das Verhalten ihres Kindes betrifft. Im Grunde ist die überzogene Idee also, was wäre, wenn das eigene Kind sich wie ein mörderischer finnischer Waldtroll benimmt.
1: Yeah, exactly that. And I think
2: ich dachte auch genau das. Was zur Hölle? Was diesen Eindruck beim ersten Lesen des Drehbuchs sogar noch verstärkt hat, war, dass meine Frau und ich in dieser Zeit unser zweites Kind erwarteten. Diese Geschichte ging mir also durchaus sehr nahe. Mir hat zudem auch die Idee gefallen, in Finnland zu drehen und diese spezielle Beziehung zur Natur in Finnland und die Trollmythologie, die dazu gehört, das alles hat mich sehr interessiert.
0: Die Body-Horror-Spezialistin Hanna Bergholm hat sich in ihrem zweiten Film Nightborn von finnischer Mythologie inspirieren lassen. Aber man kann das alles natürlich auch als Metapher auf postnatale Depression und auf Elternüberforderung verstehen. Vorgetragen im überspitzten Horrorformat, in dem es für Rupert Grint allerdings um mehr als nur den Nervenkitzel geht.
1: I loved Hannah's Film The Hatching.
2: Ich mochte Hannas ersten Film Hatching sehr, auch Body Horror. Das spricht mich schon an. Aber das Komische ist, wenn man dann in so einer Geschichte spielt, dann hat man nicht mehr das Gefühl, in einem Horrorfilm zu spielen, sondern man spielt halt die Rolle und deren Geschichte. Der Horror kommt dabei gar nicht zutage, auch wenn er da ist. Dazu kommt dann auch eine gewisse Leichtigkeit und Witz, die man gerade bei so einem Stoff ebenfalls immer wieder braucht und sucht.
0: Rupert Grint zu sehen ist er jetzt in dem blutigen Horrormärchen Nightborn. Am Mittwoch hat am Lago Maggiore das Locarno Filmfestival begonnen, eines der wichtigsten nach den großen drei in Europa, aber eines, das immer noch sehr, sehr entspannt ist, so Stargast Isabella Rossellini, die in diesem Jahr für ihr Lebenswerk ausgezeichnet wurde.
3: I think Locarno is still very intimate and you can still meet other filmmakers.
0: Locarno, so Rossellini, ist immer noch sehr intim im Gegensatz zu anderen Festivals. Das ist schön für sie. Hier hat man nicht nur Gespräche mit der Presse, sondern auch mit Kollegen und Kolleginnen. Isabella Rossellini war das, ausgezeichnet mit dem Excellence Award für ihr Lebenswerk auf dem Locarno Filmfestival, das noch bis zum 15. August am Lago Maggiore stattfindet. Eine gute Nachricht noch zum Schluss, die gab es nämlich in dieser Woche endlich, wirklich endlich für Nastassja Kinski, denn Wenders hat sich nun doch dazu entschlossen, ihre Nacktszene aus seinem Film Falsche Bewegung rauszuschneiden und sich nicht mehr hinter Gerede von Filmerbe oder andere Zeiten, andere Sitten ausreden zu verstecken. Schlecht, dass es so lange gedauert hat, gut, dass es jetzt doch ein Einsehen gab. Das war abgedreht, am Mikrofon verabschiedet sich bis nächste Woche Alexander Soyer.
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5: 6:56 ist es. Berlin ist ja bekannt für sein brodelndes Nachtleben. Die Clubs sind kulturelles Aushängeschild der Stadt und wichtiger Wirtschaftsfaktor. Im Auftrag der Berliner Wirtschaftsverwaltung hat die Berliner Clubkommission jetzt eine Studie zur Lage der Clubs erstellt. Die größte und umfassende Studie seit 2019. Abgefragt wurde da die wirtschaftliche Lage der Clubs und wie sich das Ausgehverhalten verändert. Heute Mittag wird die Studie vorgestellt. Der Geschäftsführer der Clubkommission, Kai Sachse, hat bei den Kollegen von Radio 1 im Interview erklärt, was bei der Befragung sichtbar wurde.
6: Wir befinden uns auf jeden Fall in einem Veränderungs- und Transformationsprozess in der Berliner Clubkultur. Wir haben das ja auch die letzten Jahre gesehen. Es gab einige Schließungen von sehr ikonischen Clubs, das Mensch Meier, das Schwutz oder auch das Watergate, die ja teilweise international bekannt waren. Da waren auch viele wirtschaftliche Gründe, haben eine Rolle gespielt. Und wir haben uns eben da jetzt auch angeschaut, was hat sich da eigentlich wirtschaftlich genau verändert. Es ist teurer geworden, glaube ich, wie alles in den letzten Jahren. Ich meine, wir haben alle mit Inflation zu kämpfen. Das hat natürlich auch Auswirkungen aufs Publikum. Man kann sich nicht mehr so viel leisten. Und das hat natürlich auch wirtschaftliche Konsequenzen. Also die Umsatzstrukturen haben sich da teilweise verändert in den Clubs. Auch zum Beispiel Alkoholkonsum ist zurückgegangen, was natürlich auch eine Auswirkung auf so einen Clubbetrieb hat.
5: Die Clubkommission hat mehr als 250 Mitglieder. Was sind so die aktuellen Sorgen der Clubbetreiber? Dazu nochmal Kai Sachse.
6: Es ist schwieriger geworden. Es ist schwieriger geworden, auch gerade Nachwuchsveranstaltungen zu machen oder auch einen Nachwuchsraum zu geben. Es ist auch schwieriger geworden, schwarze Zahlen zu schreiben, aber ich glaube, es gibt trotzdem eine Motivation. Was, glaube ich, auch viele

0: sag ich mal, stört, ist so ein bisschen auch der Imagefaktor. Die Kulturkürzungen zum Beispiel, die haben natürlich am Image Berlins auch international so ein bisschen gekratzt. Clubschließungen natürlich auch. Und wir wünschen uns da auf jeden Fall ein bisschen wieder neuen Optimismus und auch diese Anerkennung dafür, welche Bedeutung Clubkultur eben doch hat, dass der Herzschlag Berlins ist, dass es zahlreiche Menschen, Touristen, junge Talente nach Berlin zieht, dass das wieder mehr gesehen wird und eben auch unterstützt wird.
1: Und Clubs entstehen ja oft an Orten, die anderweitig nicht genutzt werden. Auf ehemaligen Industriegebieten zum Beispiel, in Stadtbrachen. Aber Berlin entwickelt sich weiter. Der geplante Ausbau der A100 im Bereich Ostkreuz, Treptower Park bedroht viele legendäre Clubs. Zum Beispiel die Else, die Wilde Renate oder das About Blank. Dazu sagte Kai Sachse das.
0: Das ist natürlich immer noch so ein Damoklesschwert, was über dieser ganzen Gegend quasi schwebt. Und wir haben da auf jeden Fall Sorgen. Und auch sowieso Weiterentwicklung. Also es gibt ja viele Orte, wo sehr stark entwickelt wird, wo dann zum Beispiel auch Hotels direkt in Nachbarschaft zu Clubs entstehen sollen, sprich das Humboldthain. Also es gibt immer noch sehr große Gefahren durch eben auch Neubauprojekte oder Stadtentwicklungsprozesse.
1: Das sagt Kai Sachse, Geschäftsführer der Berliner Clubkultur. Eine neue Studie zur Lage der Berliner Clubkultur wird heute Mittag vorgestellt. Und die genauen Ergebnisse, das hören Sie dann morgen früh hier bei uns im RBB 24 Inforadio. Wir werden das alles in aller Ruhe sortieren.
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1: Das Wetter in Berlin und Brandenburg. Viel Sonne, aber auch Wolken und trocken. Höchstwerte 21 bis 26 Grad.
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1: Und Jonas Ziegler.
4: A10 westlicher Berliner Ring Richtung Dreieckwerder zwischen Potsdam Nord und Vöben 10 Minuten Stau. Richtung Dreieckhavelland Stau zwischen Großkreuz und Vöben 15 Minuten. Stadtverkehr Berlin auf dem Stadtring A100. Immer mal wieder stockender Verkehr zwischen Wex und Albuinstraße, planen Sie in beiden Richtungen jeweils 10 Minuten mehr ein. A103 in Richtung Steglitz am Kreuz Schöneberg ist die Einfahrt Sachsendamm zur A100 Richtung Wedding gesperrt. Hier wird gebaut. Die B1-B5 Alt-Kaulsdorf ist zwischen Müslowitzer Straße und Dorfstraße wegen einer Fahrbahnsanierung bis Freitag stadteinwärts gesperrt. Starken auf der Heerstraße stadtauswärts ist zwischen Wiesen und Weidenweg bis Ende des Monats nur eine Spur frei.
1: Es ist 11 Uhr.
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1: Norbert Hansen hier, schönen guten Tag. Ist eine Drohne im Anflug auf kritische Infrastruktur wie Flughäfen, Stromversorgung oder Kasernen, dann sollte eigentlich klar geregelt sein, wer zuständig ist. Manche Politiker sehen da Nachholbedarf. Vielleicht auch ein Thema bei einem wichtigen politischen Gremium. Jonas Ziegler, die Nachrichten.
4: Nach dem mutmaßlichen Anschlagsversuch mit einer Sprengstoffdrohne am Flughafen Leipzig-Halle hat der Nationale Sicherheitsrat der Bundesregierung getagt. Die Beratungen seien unter Vorsitz von Kanzler Merz telefonisch erfolgt, teilte Regierungssprecher Cornelius in Berlin mit. Inzwischen wird weiter darüber diskutiert, wie die Drohnenabwehr in Deutschland verbessert werden kann. Der SPD-Innenexperte Fiedler sagte im RBB 24 Inforadio, die Sicherheitsbehörden versuchten, so schnell wie möglich aufzurüsten und die notwendige Abwehr gegen solche Angriffe anzuschaffen. Hauptstadtkorrespondent Jakob Mayer.
5: Nach Ansicht des CDU-Verteidigungspolitikers Roderich Kiesewetter ist der Drohnenvorfall erst der Anfang einer womöglich weiteren Eskalation. Er sprach im Deutschlandfunk von einem Angriff auf die Staatlichkeit, auf die Souveränität Deutschlands. Kiesewetter forderte eine klare Zuständigkeit für die Erfassung sämtlicher Drohnenangriffe beim Bundesinnenministerium. Wegen der besonderen Bedeutung des Falles hat die Bundesanwaltschaft die Ermittlungen übernommen.
4: Angesichts niedriger Flusspegelstände wird weiter darüber diskutiert, wie man mögliche Transportausfälle in der Güterschifffahrt auffangen kann. Der Bundesverband Güterkraft, Verkehr und Logistik sieht den Vorschlag von Verkehrsminister Bilger skeptisch, dafür die Sonn- und Feiertagsfahrverbote für LKWs zu lockern. Vorstandssprecher Engelhardt sagte im RBB 24 Inforadio, ein Problem dabei sei, dass allein in Deutschland mehr als 100.000 Lkw-Fahrerinnen und Fahrer fehlten. Um das zu ändern, müsse die Politik erstmal die Rahmenbedingungen verbessern.
6: Der Job muss wieder attraktiver werden, das heißt, der Führerschein muss günstiger werden, die ganzen bürokratischen Auflagen zur Weiterbildung müssen auf den Prüfstand, die müssen digitalisiert werden. Wir haben da wieder Goldlocken an die ganzen Anforderungen gestrickt, die dringend einmal der Revision bedürfen.
4: Dirk Engelhardt, Vorstandssprecher des Bundesverbandes Güterkraft, Verkehr und Logistik. Das Ungleichgewicht im Handel zwischen Deutschland und China wächst weiter. China hat im Juli Waren im Wert von fast 11 Milliarden Euro nach Deutschland exportiert. Ein Plus von mehr als 17% im Vergleich zum Juli des Vorjahres. Die Zahlen gehen aus Daten der chinesischen Zollbehörde hervor. Die Exporte von Deutschland nach China gingen demnach um knapp 3% zurück und lagen bei unter 7 Milliarden Euro. Besonders betroffen von sinkenden Absätzen und zunehmender Konkurrenz auf dem Weltmarkt sind der Auto- und der Maschinenbau. US-Präsident Trump unternimmt einen neuen Anlauf, um das Recht auf Staatsbürgerschaft durch Geburt einzuschränken. Er hat dazu am Abend zwei Dekrete unterzeichnet. Eines zielt auf sogenannten Geburtstourismus ab. Die Regierung will die Visavergabe für Frauen einschränken, die nach ihrer Überzeugung nur deshalb in die USA reisen, weil sie dort ihre Kinder bekommen wollen. Das andere betrifft Menschen, die Verbindungen zu ausländischen Regierungen und internationalen Organisationen haben oder die als feindliche Ausländer eingestuft werden. Ihre Kinder sollen nicht mehr automatisch die Staatsbürgerschaft bekommen. Trumps früheren Versuch, das Staatsbürgerschaftsrecht einzuschränken, hatte der Supreme Court gekippt. Alle Straßenbahnen in Berlin sollen bis Anfang der 2030er Jahre mit einer Klimaanlage ausgestattet sein. Das geht aus der Antwort der Senatsverkehrsverwaltung auf eine Anfrage der CDU-Fraktion hervor. Darin heißt es unter Verweis auf die Berliner Verkehrsbetriebe, zurzeit seien von den knapp 380 Straßenbahnen 266 klimatisiert. 113 ältere Tramfahrzeuge ohne Klimaanlage würden spätestens 2032 ausgemustert. Eine Nachrüstung lohnt sich laut BVG wirtschaftlich nicht. Stattdessen gehörten Klimaanlagen zum Standard bei neuen Ausschreibungen. Isabel Gose hat bei der Schwimm-Europameisterschaft in Paris Gold im Knockout-Sprint geholt. Die 24-Jährige gewann das Finale im Freiwasser in der Seine. Beim Knockout-Sprint treten die Schwimmerinnen zunächst in zwei Läufen über 1500 Meter an. Jeweils nach einer kurzen Pause geht es über 1000 Meter weiter, ehe in einer Endrunde über 500 Meter die Entscheidung fällt. Nach jedem Rennen scheiden mehrere Teilnehmerinnen aus. Soweit die Nachrichten. 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Das Wetter. Heute im Süden sonnig bis locker bewölkt, sonst zunehmend wolkig, aber trocken. Maximal 21 bis 26 Grad. Zurzeit in Berlin-Wannsee 18 und in Schöneberg 20 Grad, in Potsdam 18 und in Guteborn 22 Grad. Es weht mäßiger Wind aus West bis Nordwest. Morgen am Samstag verbreitet heiter oder sonnig bei 24 bis 28 Grad. Sonntag nach meist sonnigem Beginn wolkiger, aber weiter freundlich 30 bis 34 Grad. Die Zeit 11.05 Uhr.
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1: Mit Norbert Hansen, schönen guten Tag. Nina Chuba ist ein Shootingstar. Innerhalb von 4 Jahren wurde sie Deutschlands erfolgreichster Popstar. Ihre beiden Alben landeten auf Platz 1. Sie hat Millionen von Followern und ausverkaufte Konzerte. Im September wird sie gleich 3-mal hintereinander in der Berliner Wuhlheide spielen. Unsere Popmusikexpertin Anja Kaspari hat Nina Chuba Anfang des Jahres getroffen. Das Gespräch über die Konsequenzen ihres schnellen Ruhms und die Rolle, die Berlin dabei spielt, können Sie hier noch einmal hören.
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7: Herzlich willkommen, Nina Tschuba.
8: Hallo.
7: Du bist ja seit 7 Jahren Berlinerin, stimmt das?
8: Ja, ungefähr. Mhm.
7: Du bist nach Berlin gezogen. Du kommst aus der Nähe von Hamburg.
8: Mhm.
7: Du hättest ja auch als Großstadt eigentlich nach Hamburg ziehen können. Wieso nach Berlin?
8: Boah, irgendwie, ich hatte das Gefühl, in Hamburg gab's nichts für mich. Ich habe mich so ein bisschen falsch da gefühlt und hatte auch irgendwie das Gefühl, so eine richtige Zukunft für das, was ich machen möchte, ist da nicht so richtig da. Und ich wollte ja erst Regie studieren und habe mich bei mehreren Universitäten beworben und ein Praktikum in einer Filmproduktion gemacht und die war halt in Berlin. Und dann bin ich da erstmal hingezogen für ein halbes Jahr und dann habe ich gemerkt, boah, irgendwie hier habe ich das Gefühl, gibt's viel mehr Möglichkeiten. Seitdem hat mich Berlin.
7: Wow, also es hätte jetzt auch sein können, dass du Filmregisseurin geworden wärst.
8: Ja, ich glaube, dafür hat es dann leider nicht gereicht, ja. Aber ich war sehr froh. Ich habe mich damals beworben bei der Universität Potsdam für Film und habe auch so meine Sachen eingereicht und so. Und dann habe ich eine Absage bekommen, ich habe auch meine eigene Filmmusik dafür geschrieben und so, wo so stand, dass also musikalisch, kreativ, schreibmäßig ich überhaupt kein Potenzial hätte. Und das hat mich so
7: kein Potenzial.
8: So gar nichts. Also es war wirklich so sehr zerschmetterndes Feedback. Und ich habe mein allererstes englisches Musikvideo in dieser Universität gedreht. Und da habe ich mich dann natürlich gefreut. Es war so ein Full-Circle-Moment für mich. Da dachte ich so, ha, jetzt zeige ich euch es aber.
7: Und damals, als du dann hierher kamst, da warst du ja auch erst 19, ne?
8: Ja, genau. Ich bin gerade 19 geworden und kannte hier niemanden. Ja, es war sehr schwer hier.
7: Ganz alleine oder mit einer Freundin?
8: Nee, ganz alleine. Es war sehr schwer, weil auch in der Filmproduktion natürlich dann Leute gearbeitet haben, die nicht in meinem Alter waren. Und es hat sehr lange gedauert, bis ich hier Anschluss gefunden habe.
7: Wenn du ein Kind hättest, würdest du dem diese Laufbahn auch empfehlen?
8: Also ich würde mein Kind auf jeden Fall, wenn ich eins hätte, würde ich das für das Kind wollen, was deren Leidenschaft ist. Also ich merke viele Leute, mit denen ich irgendwie jetzt groß geworden bin und so, die sind gar nicht so wirklich in Leidenschaften nachgegangen, sondern dem, was sich am sichersten anfühlt. Da würde ich meinem Kind sagen, so probier dich einfach aus. So, ich habe Spaß, ich liebe meinen Beruf. Es gibt ja auch Leute in den Medien, die sagen, oh mein Gott, ich würde meinem Kind das sofort abraten, ist so schlimm. Natürlich, man hat auch Druck und es gibt immer irgendwelche negativen Seiten in einem Berufsfeld. Aber Hauptsache, es hat Spaß im Leben.
7: Ich meine, wenn man so weit oben surft wie du, kann man natürlich auch irgendwann fallen. Ja. Also es gibt ja viele Beispiele, gerade in Deutschland hat man immer das Gefühl, von Marlene Dietrich so angefangen, über Hilde Knef bis zu, ja, ich weiß nicht, Heidi Klum oder auch Lena oder so. Also dass Leute, die sehr, sehr erfolgreich sind, dann oft auch schnell angegangen werden. Also so die Nation ist dann nicht so richtig stolz auf ihre Stars. Wappnest du dich da schon vor, dass das vielleicht mal passieren könnte?
8: Also ich glaube generell, das ist ein sehr deutsches Ding, dass wir Leute nicht so groß werden lassen, dass man sagt, das sind richtige Popstars, das würde ich schon sagen. Also man schaut immer gerne in die USA und das ist alles so groß und hier sind alle immer so ein bisschen so, ne, noch bodenständig, Hauptsache so und Hauptsache authentisch und eine von uns. Ich glaube, das ist auch ein Ding, was vor allen Dingen bei Frauen auch so ist, dass man dann schnell mal kritisiert wird oder so, aber keine Ahnung, ich bin mir bewusst, dass meine Karriere jetzt nicht mein ganzes Leben lang halten wird. Ich mache das, solange ich Bock habe und solange ich das Gefühl habe, ich kann mich in meiner Musik, ich kann damit noch was sagen, was mich auch selber interessiert und mich ausprobieren und dass ich mich nicht wiederhole und so. Und dann irgendwann suche ich mir was anderes. Also ich sehe das nicht so eng.
7: Ich meine, so. Alle gucken natürlich auf dich. Was trägt sie? Was isst sie? Wie sieht sie aus? Also das ist ja schon, hast du ja auch gesagt, das ist auch viel Druck. So
8: ja.
7: Wahrscheinlich musst du auch ein bisschen vorsichtig sein. Also bisher hattest du, glaube ich, noch nie, ich sag jetzt mal, Scheiße irgendwie am Schuh kleben. Außer vielleicht ein klein bisschen bei dem Song Fahr zur Hölle.
8: Ja, das ist natürlich.
7: Weil da singst du zwar nur Fahr zur Hölle, kommst du mit? Da, ich habe gehört, da ist eine Party, also völlig harmlos. Mhm. Aber trotzdem gab es irgendwie
8: christlichen Gegenwind.
7: Ja,
8: so. Ja, ja.
7: Einfach, weil du das Wort Hölle benutzt hast?
8: Ja, ich glaube, dass natürlich für Leute, die religiös sind, ein Wort mit viel Gewicht ist. Für mich, die nicht religiös ist, ist es eine schöne Metapher und dabei belasse ich es auch und ich habe nicht das Gefühl, dass ich mit dieser Sache also wirklich einen Schaden angerichtet habe und ich glaube, das wissen die Leute, die sich darüber aufregen auch. Es ist natürlich so, dass es immer gut Klicks gibt, ne, wenn man ein Thema findet, wo man sich drauf festbeißen kann. Aber bisher sind die richtigen Shitstorms noch an mir vorbei gewütet. Aber man ist ja immer noch ein Mensch und es gibt immer, man macht immer Fehler und vielleicht passiert irgendwann sowas. Ja.
7: Also du würdest dir jetzt nicht selber einen Maulkorb anlegen?
8: Nein. Nee. Ich mache schon noch gern meine Witze. Also man muss ja auch noch bisschen Spaß ist ja auch wohl doch möglich. Ja.
7: Als ich zum ersten Mal diesen Song hier gehört habe.
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7: Will ein Haus für meine Mama.
8: Ein leckes und Katane.
7: Hast du deiner Mutter ein Haus gekauft?
8: Nee, noch nicht. Noch nicht.
7: Will sie da überhaupt hin?
8: Nee, es hat sich einfach nur so unfassbar gut gereimt.
7: Und als ich dich also noch nicht kannte, zum ersten Mal deinen Namen gehört habe, zum ersten Mal Wildberry Lillet gehört habe, dachte ich, da singt ein kleiner Junge.
8: Mhm.
7: Ja?
8: Dachten sehr viele.
7: Ah, okay. Ja. Okay.
8: Ja.
7: Ich habe hier ein Lied, das ist 1997 veröffentlicht worden, also ein Jahr vor deiner Geburt. Richtig?
8: Okay, ja.
7: Das waren so drei amerikanische Brüder und der Sänger war erst 14.
8: Krass.
7: Ich habe es mal mitgebracht. Ich dachte, hör du mal, ob du denkst, das könntest du sein.

0: Warte, jetzt kommt der Refrain. Bob von Hanson.
1: Ah, ja, ja, okay. Ich glaube, das ist das Stimmtimbre, was so ähnlich klingt. Und ich weiß das auch von mir selber, dass meine Stimme so was, ein bisschen was Kindliches hat. Wird mir auch oft vorgeworfen, dass ich die so verstellen würde und so. Aber meine Gesangsstimme ist so. Und ich finde es irgendwie mittlerweile auch ganz lustig, weil es macht ja auch dann den Wiedererkennungswert irgendwie ein bisschen stärker.
0: Deine Stimme ist super außergewöhnlich und super toll. Das ist wirklich, ich finde, die hat auch sowas, so ganz relaxedes, entspanntes.
1: Echt? Ja, danke.
0: Also ich finde, es gibt wenige Deutsche, also vielleicht die wie so eine eigene Art des Deutschsingens etabliert haben. Also Nena vielleicht, die war so,
1: total, ja.
0: Weil die immer so auch so Vokale oder so Konsonanten verschluckt hat, ne?
1: Ja.
0: Dann vielleicht Grönemeyer, der ist ja eher so, der dehnt immer alles
1: ja,
0: so.
1: Ja, stimmt.
0: Zieht und, alles aus. Und jetzt bist du die Dritte.
1: Oh. Da reiche ich mich doch gerne ein.
0: Ja, also für mich klingt es auch manchmal so relaxed, ne? Als würdest du deine Songs im Bett liegend aufnehmen.
1: Ja, stimmt. Ja, vor allen Dingen die ruhigeren Songs, da höre ich das auch raus. Ich weiß, was du meinst, dieses Entspannte. Es freut mich sehr, dankeschön.
0: Du hast ja gesagt, du schreibst deine Lieder selbst. Brauchst du dafür ein Instrument?
1: Ab und zu zum Beispiel, ich lieb mich nicht. Die ganze Klaviermelodie, die da am Anfang kommt, dieses Dreivierteltaktartige, das habe ich auf meinem Klavier zu Hause geschrieben, bevor ich mir die Melodie dazu ausgedacht habe. Also es kommt immer drauf an.
0: Wir können ja mal kurz hier reinhören.

0: Lieb mich nicht, das ist der Titelsong von aktuellen Album von yeah. Nina Chuba. Den Song, da hast du aber auch noch mit jemandem mitgeschrieben, ne?
1: Ja.
0: Also mit Inga Humpe von ja. Zweiraumwohnung.
1: Ja.
0: Und kann es sein, dass man die auch im Hintergrund singen hört?
1: Nee, aber sie hat mir zum Beispiel eine Harmonie hat sie mitgemacht, die auf die ich selber gar nicht gekommen wäre. Das war so eine coole Zusammenarbeit. Ich habe sie vorher getroffen und wir haben Kaffee getrunken und uns irgendwie ganz lange unterhalten. Und das ist so cool, weil sie ja auch mit ihrer Schwester zusammen so eine der ersten Frauen war, die auch Songwriterinnen waren und einfach so ein Power-Geschwisterpaar mhm. waren in dieser Branche, in der es eben noch nicht so viele Frauen gab. Deswegen war es voll interessant, sich mit ihr auszutauschen und dann auch mit ihr in der Session zu sein und auch mal ihre Musik zu hören und so mit ihr zusammen zu schreiben, weil sie auch eine ganz andere mhm. Art und Weise hat, Dinge zu formulieren, und sie konnte mir in manchen Sachen echt gut helfen. Ja, das war voll schön und das hat mich voll gefreut, weil ich so, ja, ich irgendwie auch großer Fan von dem bin, was sie und auch ihre Schwester da mhm. geschaffen haben.
0: Ich habe das Gefühl, du bist sowieso so eine Frauenunterstützerin.
1: Das freut mich ja, also ich versuche es ganz doll zu sein. Ich hatte damit schon am Anfang Probleme, muss ich wirklich sagen. So, und es ist irgendwie so, man hat das so, habe ich das Gefühl, ein bisschen internalisiert, dass man, wenn jemand anders kommt und man sich so ein bisschen bedroht fühlt in seiner Position, dass man das dann schnell auf die andere Person draufpackt.
0: Meinst du jetzt so als Konkurrenz, oder?
1: Genau, dieses Konkurrenzdenken habe ich schon auch. Hatte ich auch sehr stark in der Vergangenheit und habe das aber versucht abzulegen. Und das Gute ist einfach, dass man mit den Frauen, die jetzt Musik machen oder meine Kolleginnen, ist es mir wichtig, dass ich mit denen irgendwie gut bin und dass ich mich mit denen unterhalten kann. Und dann geht es auch ganz schnell weg, das Gefühl. Weil wenn man die als Person wahrnimmt und kennenlernt, dann merkt man auch, ey, das ist so cool mhm. und man gönnt es denen. Und ich habe irgendwie ein Video gesehen, da meinte irgendwie eine Frau, dass es so komisch ist, dass man sich für andere Leute nicht freuen kann, weil es ist ja so viel toller, wenn man sich auch noch für andere Leute freuen kann. Das macht einen ja viel glücklicher. Und mhm. dann habe ich irgendwie gedacht, ja, also freue ich mich lieber für andere, anstatt irgendwie sauer darüber zu sein oder an mir zu zweifeln oder so.
0: Ja. Oh, jetzt hast du am Ende auch noch so eine weise Philosophie.
1: Mensch, ne? So ist das. Ist es schon das Ende?
0: Ja.
1: Echt?
0: Vielen Dank, Nina.
1: Danke.
0: Viel Glück weiterhin.
1: Danke.
0: Gern.
2: 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Dreimal hintereinander spielt sie im September in der Berliner Wuhlheide.
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4: Mit Antonia Kurzhals, guten Tag. Das nächste Gold für Deutschland. Bei den Schwimm-Europameisterschaften hat sich Isabel Gose im Freiwasser ihren ersten Einzeltitel gesichert. Die 24-Jährige gewann im 3-Kilometer-Knockout mit einem Startzielsieg die Goldmedaille. Das 3-Kilometer-Knockout-Rennen der Männer läuft in diesen Minuten. Medaillenfavorit ist der deutsche Schwimmer Florian Wellbrock. Er konnte sich bereits auf den 5- und 10-Kilometer-Distanzen die Goldmedaille sichern. Auch sein Teamkollege Oliver Klemert erhofft sich eine Medaille. Er holte auf der 10-Kilometer-Distanz Bronze. Die Tour de France der Frauen startet heute in die 7. Etappe. Was die Radsportlerin auf dieser Strecke erwartet, weiß Mathieu Genet schön.
5: Der Mont Ventoux wartet und mit ihm die Königinnen-Etappe, 3500 Höhenmeter. Vor der Zielankunft am Kahlen Riesen sind sogar noch der Colombier und der Col de Suzette zu bezwingen. Alle warten auf den nächsten Showdown. Hier könnte eine Vorentscheidung im Kampf um das Podium und den Gesamtsieg dieser 5. Tour de France der Frauen fallen.
4: Und noch kurz zum Fußball. Die 2. Bundesliga der Männer startet heute Abend in eine neue Saison. Im Auftaktspiel ist Hertha BSC beim VfL Bochum zu Gast. Der Hauptstadtclub startet mit niedrigen Erwartungen in die neue Spielzeit. Statt dem Aufstieg in die Bundesliga soll es laut Verein ein einstelliger Tabellenplatz werden. Auch Aufsteiger Energie Cottbus startet am Wochenende in die erste Zweitligasaison seit 12 Jahren. Die Lausitzer empfangen am Sonntag zu Hause Hannover 96. Und das war das Sportupdate mit Antonia Kurzhals.
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2: Bitte Vorsicht auf der A113 innerhalb Berlins zwischen Tunnel Altglienicke und Tunnel Rudower Höhe. Ein defektes Fahrzeug auf der rechten Spur A113 statt einwärts. Brandenburg A10 westlicher Berliner Ring Richtung Dreieckwerder zwischen Potsdam Nord und Vöben 10 Minuten Stau. Richtung Dreieckhaveland Stau zwischen Großkreuz und Vöben 15 Minuten. Stadtverkehr Berlin auf dem Stadtring A100 immer mal wieder stockender Verkehr zwischen Wex und Albuinstraße. A103 Richtung Steglitz am Kreuz Schöneberg ist die Einfahrt Sachsendamm. Zur A100 Richtung Wedding gesperrt, hier wird gebaut. Starken auf der Heerstraße stadtauswärts ist zwischen Wiesen und Weitenweg bis zum Monatsende nur eine Spur frei.
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2: Um 11.20 Uhr mit Jonas Ziegler. Guten Tag. Der Nationale Sicherheitsrat der Bundesregierung hat über den mutmaßlichen Anschlagsversuch mit einer Sprengstoffdrohne am Flughafen Leipzig-Halle beraten. Das hat Regierungssprecher Cornelius in Berlin mitgeteilt. Die Beratungen seien unter Vorsitz von Kanzler Merz telefonisch erfolgt. Laut Cornelius steht Merz weiter in fortwährendem Austausch mit Bundesinnenminister Dobrindt und anderen Mitgliedern der Bundesregierung. Währenddessen wird weiter darüber diskutiert, wie die Drohnenabwehr in Deutschland verbessert werden kann. Der SPD-Innenexperte Fiedler sagte im RBB 24 Inforadio, die Sicherheitsbehörden versuchten so schnell wie möglich aufzurüsten und die notwendige Abwehr gegen solche Angriffe anzuschaffen. Angesichts niedriger Flusspegelstände wird weiter darüber diskutiert, wie man mögliche Transportausfälle in der Güterschifffahrt auffangen kann. Der Bundesverband Güterkraftverkehr und Logistik sieht den Vorschlag von Verkehrsminister Bilger skeptisch, dafür die Sonn- und Feiertagsfahrverbote für LKWs zu lockern. Kerstin Reinsch, RBB 24.
0: Vorstandssprecher Engelhardt sagte im RBB 24 Inforadio, das Problem dabei sei, dass die LKW-Fahrer die Lenk- und Ruhezeiten weiter einhalten müssten. Würden sie an Feiertagen fahren, müssten sie an anderen Tagen den LKW stehen lassen. Auch sollte bekannt sein, dass in Deutschland derzeit mehr als 100.000 LKW-Fahrer fehlten. Um das zu ändern, müsse die Politik erstmal die Rahmenbedingungen verbessern, forderte Engelhardt. Zum Beispiel müsse der LKW-Führerschein günstiger werden und die vielen bürokratischen Auflagen für die Fahrer sollten überprüft werden.
2: Der Präsident der Bundesärztekammer Reinhardt fordert einen besseren Hitzeschutz in Krankenhäusern und Pflegeeinrichtungen. Der Schutz der Menschen sei eine dringende Aufgabe, sagte er im Deutschlandfunk. Diese müsse systematischer und verlässlicher angegangen werden. Reinhardt betonte, es sei nicht haltbar, dass in Pflegeheimen und Krankenhäusern nur ein geringer Teil der Menschen von Klimaanlagen profitiere. Da bestehe erheblicher Bedarf. Kritisch äußerte sich Reinhardt zu den Zuständigkeiten von Ländern und Kommunen beim Hitzeschutz. Diese stünden derzeit einer Finanzierung durch den Bund entgegen. Die Ebola-Epidemie im Osten der Demokratischen Republik Kongo breitet sich weiter aus. Die dortige Regierung spricht von mehr als 4.000 Infizierten. Unsere Korrespondentin für die Region, Linda Staude.
6: Die Dunkelziffer dürfte sehr viel höher liegen, da viele Angehörige von Patienten eine Ebola-Infektion nicht erkennen oder den Behörden nicht melden. Die Epidemie grassiert inzwischen in 5 Provinzen und ist schon jetzt die schlimmste und tödlichste in der Geschichte des Landes. Mindestens 1.800 Menschen starben. Die Weltgesundheitsorganisation will zusammen mit der afrikanischen Gesundheitsbehörde Africa CDC untersuchen, ob das Virus möglicherweise mutiert sein könnte. Nach den Worten des Generaldirektors von Africa CDC sei der Schweregrad dieses Ausbruchs beispiellos, eine Mutation damit möglich.
2: In Deutschland sind weniger gefälschte Geldscheine im Umlauf. Nach Angaben der Bundesbank wurden im ersten Halbjahr rund 30.000 Blüten entdeckt. Das waren gut 4% weniger als in den ersten 6 Monaten des vergangenen Jahres. Zuletzt habe es vermehrt falsche 100-Euro-Scheine gegeben, sagte Bundesbankvorstand Lienenkemper. Insgesamt werde aber weiter vor allem der 50-Euro-Schein gefälscht. Einen Anstieg gab es bei nicht echten Münzen. Hier wurden knapp 65.000 gefunden, vor allem 2-Euro-Münzen. Das Aus für die Glasmanufaktur in Czernitz im Spree-Neiße-Kreis ist besiegelt. Wie der Insolvenzverwalter Antenne Brandenburg vom RBB mitteilte, hat sich für den letzten europäischen Solarglasproduzenten kein neuer Investor gefunden. Jetzt gehe es darum, die Maschinen und das Grundstück bestmöglich zu verwerten. Der Ortsvorsteher von Czernitz äußerte sich enttäuscht. Er hoffe, dass der Betrieb nicht zerstückelt werde und eine Brache mitten im Ort zurückbleibe. Die Glasmanufaktur Brandenburg hatte im vergangenen Jahr Insolvenz angemeldet. Den zuletzt etwa 160 Beschäftigten wurde im Frühjahr gekündigt. Soweit die Nachrichten. 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Das Wetter. Heute im Süden sonnig bis locker bewölkt, sonst zunehmend wolkig, aber trocken, maximal 21 bis 26 Grad. Zurzeit in Berlin-Wannsee 18 und in Schöneberg 20 Grad, in Potsdam 18 und in Guteborn 22 Grad. Es weht mäßiger Wind aus West bis Nordwest. Morgen am Samstag verbreitet heiter oder sonnig bei 24 bis 28 Grad. Die Zeit 11.25 Uhr.
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7: Hallo und herzlich willkommen zu Unterwegs. Ich heiße Marc Diening und heute wandern wir auf königlichen Spuren durch den Süden Bayerns. Denn dort hat sich im Sommer 1858 der König Maximilian II. Von Bayern auf eine sechswöchige Reise begeben. Heute ist die Route nach ihm benannt und Andrea Zinnecker hat sich auf diesen Maximiliansweg begeben.
8: Mit König Max II. Sitzt ein Mann auf dem bayerischen Königsthron, der lieber Wissenschaftler als Monarch geworden wäre. In seiner gelehrten Tafelrunde, dem Symposium in der Münchner Residenz, kann er seinen enzyklopädischen Wissensdurst stillen, Vorträge hören und debattieren. Seit 1853 versammelt er wöchentlich die klügsten Köpfe seiner Zeit um sich. Schelling, Liebig, Ranke, Pettenkofer und Ringseis, dazu Dichter und Künstler wie Bodenstedt, Geibel, Heise, Kaulbach, Klenze, Kobell und Potschi. Doch König Max II. Ist nicht nur ein Bücherwurm und Bohemian, sondern auch ein Monarch, der ebenso gern ins einfache Volksleben eintauchen und Land und Leute kennenlernen will. Weil das beim Wandern am besten geht, startet er mit 8 Gefolgsleuten am 24. Juni 1858 in Lindau und setzt nach Bregenz über. Dann geht es mit 14 alpintauglichen Norwegerpferden auf den 1100 Meter hohen Lorena-Pass, Übergang in den Bregenzer Wald und ein großartiger Aussichtspunkt. Vom Lorena-Pass führt heute ein gut markierter Wanderweg hinab nach Schwarzenberg. Damals riss der königliche Tross die Weidezäune nieder, um sich im strömenden Regen einen Reit- und Wanderbahnweg zu bahnen. Ein Alpfrevel, der den König teuer zu stehen kommt. Übernachtet wird in Schwarzenberg, einem idyllischen Dörfchen mit bunten Bauerngärten und geschindelten Häusern im Wälderbarock. Über Siebratsquell, vorbei an den imposanten Gottesackerwänden und durch das Balderschwanger Tal führt die Wanderung weiter nach Sonthofen. Das Wetter ist ganz und gar nicht königlich. Sintflutartige Regenfälle durchnässen die Wanderer. Dennoch besteigt König Max den Wächter des Allgäus, den über 1700 Meter hohen Gründen. Zuvor wird ihm der Gründenwein kredenzt, weiß der Historiker Manfred Gohl.
9: Und wie die Chronik berichtet, ist der Wein wunderbar gediehen. Wir haben ja in den Jahren ab 1840 bis etwa 1870 hier im Allgäu eine klimatische Wärmephase. Nur, da gab es Stimmen, die hier im Allgäu sagten, lieber tot als bayerisch. Ich kann mir also durchaus denken, dass es eine Sabotage war. Dem bayerischen König füllen wir ganz gehörig ein Ein, na kommt er nummer so schnell zu uns.
8: Obwohl ihm der Burgberger Silvaner ordentlich zu Kopf steigt, erreicht der König aus eigener Kraft das Gründenhaus. Damals ein brandneues Berghotel, erzählt Dieter Fischer.
10: Es wurde von Karl Hirnbein erbaut. Der Karl Hirnbein war der Notwender des Allgäus. Von dem Flachsanbau ging es über zur jetzigen Milchwirtschaft. Und dieses Gründenhaus hatte er erbaut für die Freunde einer erhebenden Alpennatur. Und am Anfang hat Karl Hirnbein die Touristen auf Mauleseln, die extra aus Savoyen kamen, hier hochgeschafft. Also wir haben am Gründen schon ganz schön was erlebt.
8: Mit dem Gepäck der königlichen Fußreise vom Bodensee zum Königssee sind hochkarätige Wissenschaftler. Nicht nur der Volkskundler Wilhelm Heinrich von Riel und der Historiker Friedrich von Bodenstedt, sondern auch Franz von Kobell, der unterwegs gebirgstypische Volkslieder sammeln soll. Von Hinterstein geht es weiter nach Hohenschwangau. Für König Max der Inbegriff deutscher Romantik. 1832 hatte Maximilian die Ruine Schwanstein am Alpsee erworben und im altdeutschen Stil ausbauen lassen. So entstand Schloss Hohenschwangau. Schlechtes Wetter und dringende Regierungsgeschäfte des Königs verschaffen dem Wandertross ein paar Ruhetage auf Schloss Hohenschwangau. Nicht umsonst ist hier Bayerns erster elektromagnetischer Telegraph installiert. Von Hohenschwangau aus führt die Fußreise nun durch das Pöllertal zur königlichen Schwaige Linderhof und zum königlichen Jagdhaus am Brunnenkopf. Der majestätische Sonnenuntergang inspiriert die gelehrte Gesellschaft zu einem Ausflug in die Lehren Zarathustras. Das stachelige Heulager aber bringt alle wieder zurück auf den Boden der Tatsachen und schnell nach Garmisch-Partenkirchen. Man besucht die Partnachklamm und das Höllental, ergötzt sich am Anblick der Zugspitze und erreicht Mittenwald dann per Kutsche. Auf dem Weiterweg zum königlichen Jagdhaus in Vorderis hängt der Himmel voller Sturmwolken. Nach einem fünfstündigen Aufstieg soll oben am Joch in freier Natur diniert werden. Weil aber ein eisiger Wind übers Joch fegt, verlegt Leibkoch Rottenhöfer die Hoftafel kurzerhand in einen Kuhstall.
11: Die Wände wurden mit Knieföhrenzweigen und Alpenrosen malerisch maskiert. Zum Menü gab es Reissuppe mit Huhn, Forelle mit neuen Kartoffeln, Rehzieme in Lorbeerblättern, Schmarrn à la Plumpsealp, Erdbeertorte, Kirschen und Konfekt. Als wir beim Essen waren, fing es draußen an zu prasseln und große Hagelkörner sprangen in den Kuhstall. Kurz darauf erschien eine mächtige Kuh, welche Schutz vor dem Hagelschauer suchte und in den Stall glotzend nicht wenig erstaunt war, ihren Platz schon besetzt zu sehen.

Vom Aachensee führt die königliche Fußreise zu den Schwefelquellen von Wildbad Kreuth und hinauf zum Forsthaus Verlepp. Von der sagenumwobenen Verlepp geht es hinab nach Bayerisch Zell und hinauf auf den Wendelstein, auf den damals natürlich weder eine Zahnradbahn noch Seilbahn geführt hat. Am 14. Juli 1858 stehen die hohen Herren auf dem Gipfel. Klar.

0: Auf der Peterbauernalm wurde dem König das berühmte Wendelsteinlied vorgetragen. Zum Dank lud der Monarch die beiden Sängerinnen und vier hübsche Bauernmädchen zum Champagnerfrühstück ein. Das war in jedem Fall besser als Ziegenmilch. Nach dem legendären Champagnerfrühstück ist die königliche Wandergesellschaft erst gegen Mitternacht in Schliersee angekommen und hat im Gasthof am See übernachtet. Am nächsten Morgen führt der erste Weg von König Max in aller Herrgottsfrüh hinauf zum Weinberg mit dem Georgskirchlein, vorbei an alten Bauernhöfen wie dem Ratspielerhaus, dessen Balkone mit prächtigen Gebirgshängenelken geschmückt sind. Die alte Kellnerin vom Gasthof zur Fischerliesel überreicht ihm
1: einen alten, aus künstlichen Blumen bestehenden Strauß, ganz geschwärzt von Fliegenschmutz und Kohlenruß.
0: Volkskunde zum Anfassen. Das gilt auch für das Busserl, mit dem die schöne Fischerliesel ihrem Landesherrn die Ehre erweist. Über Miesbach und Rosenheim geht es dann allerdings mal wieder bequem in der Kutsche nach Kufstein, weiter nach Reit im Winkel und Ruhpolding, wo in einer Holzhauerhütte genächtigt wird, zwischen Bierfässern und Biwakfeuern. Durch das Kössener Achental führt die Wanderroute nun hinüber nach Tirol, nach Weidring, zum Pillersee und nach Lofer am Fuße der mächtigen Loferer Steinberge. Keiner kann sich hier dem Klang der Alphörner und dem abendlichen Zauber des Alpenglühens entziehen.
2: Ebenbürtig schildern lässt sich dieser Lichtzauber nicht, in welchem die starren Häupter der Berge plötzlich wie durchsichtig erscheinen und ihr Antlitz mit einem so reinen, rosig verschwimmenden Glanze übergossen, dass man ihn nur mit dem holdseligen Erröten jungfräulicher Wangen vergleichen kann.
0: Über die Loferer Alm erreicht man zunächst zu Pferd, dann zu Fuß die tosende Schwarzenbergklamm.
3: 11.34 Uhr, RBB 24 Inforadio mit einer Gefahrenmeldung. Bitte Vorsicht auf der A13 Berlin Richtung Dresden. Zwischen Bestensee und Großkörus befindet sich eine noch ungesicherte Unfallstelle.
1: Das unheimliche Rauschen des wilden Bergwassers, der spärlich von oben eindringende Lichtschimmer, alles vereinte sich, die Sinne zu betäuben.
0: Fritz Rasp, der Tourismusdirektor von Ramsau, kennt den Maximiliansweg in dieser Region wie seine Westentasche.
4: Jetzt gehen wir dann am Taubensee vorbei. Taubensee ist ein bisschen anders als der Hintersee und der Königssee. Er ist nämlich ein Karstsee. Er wird von unterirdischen Quellen gespeist. Wenn wir dann weitergehen, dann kommt man auf den Soli-Leitungsweg. Ich denke, er ist einer der schönsten Panoramawege, weil man kann den ganzen Nationalpark Berchtesgaden überblicken.
0: Ein königliches Panorama für seine Majestät König Max und sozusagen das Salz in der Suppe.
4: 1816 wurde innerhalb von 2 Jahren diese Soli-Leitung erbaut. Eine Leitung nach oben mit 358 Metern. Es war damals fast ein unüberwindliches Hindernis, aber es gab einen genialen Erfinder. Der Reichenbach hat also die Wassersäulenhebemaschine erfunden. Dann hat man also diese Sohle raufgepumpt auf das Söldenköpfel, rüber geleitet in Holzröhren über die Schwarzbachwacht runter nach Bad Reichenhall.
0: Nachdem König Max das technische Meisterwerk der Sohleleitung ausgiebig bewundert hat, führt sein Weg zum königlichen Forsthaus im heutigen Bergsteigerdorf Ramsau.
4: Das Forsthaus ist wirklich wunderbar gelegen am Fuße der Reiteralm. Das Forsthaus liegt auch sehr interessant natürlich gleich gegenüber der Malerherberge.
0: Heute ist die ehemalige Malerherberge ein schmucker Gasthof. Damals gab es für die Künstler Punschextrakt aus Düsseldorf. Heute kommen hungrige Wanderer mit deftigen Schmankerln auf ihre Kosten.
5: Der ofenfrische Schweinsbraten, gell? Zum Beispiel vom Holzofen, weil wir haben nur einen holzgeheizten Ofen, Semignil, gell?
0: Da wäre wohl auch König Max das Wasser im Munde zusammengelaufen. Am 27. Juli 1858 endet seine Fußreise durch die bayerischen Berge in der königlichen Villa in Berchtesgaden. Fazit des Reisechronisten:
1: Wir haben in knapp 6 Wochen einen Weg von 225 Stunden zurückgelegt, wovon wir etwa 150 geritten, 60 gefahren und 15 gegangen sind. Könige gehen eben anders zu Fuß als gewöhnliche Leute.
6: Andrea Zinnecker war mit uns unterwegs auf dem Maximiliansweg in Südbayern. Wenn Sie was verpasst haben, Sie finden unsere Unterwegs-Reisereportagen auch in der Audio-App ARD Sounds. Ich heiße Marc Diening und sage danke fürs Zuhören.
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8: mit Johannes Frevel. Chinas Exporte sind im Juli überraschend stark gestiegen. Die Ausfuhren legten auf Dollarbasis gegenüber dem Vorjahresmonat um 24% zu, erklärte die Zollverwaltung. Vor allem der weltweite Ausbau der Infrastruktur für künstliche Intelligenz trieb die Nachfrage nach Hightech-Gütern. Die Exporte von Halbleitern verdoppelten sich dem Wert nach nahezu gegenüber dem Vorjahr. Weniger Katastrophenschäden haben der Allianzversicherung im zweiten Quartal ein Rekordergebnis beschert. Der operative Gewinn kletterte im Vorjahresvergleich um 11% auf fast 4 Milliarden Euro. Neben dem Schadens- und Unfallgeschäft warfen auch die Lebens- und Krankenversicherung und das Fondsgeschäft mehr Geld ab. Straßenbauunternehmen sollen den Wettbewerb bei öffentlichen Ausschreibungen über viele Jahre hinweg mit Preisabsprachen ausgehebelt haben. Das Bundeskartellamt verhängte gegen 6 Unternehmen Bußgelder in Höhe von mehr als 60 Millionen Euro. Die Unternehmen hätten sich bei Asphaltarbeiten den Markt aufgeteilt, sich regelmäßig abgestimmt und öffentliche Aufträge in ganz Deutschland gegenseitig zugespielt. Und soweit das Wirtschaftsupdate mit Johannes Frevel.
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3: 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A10 westlicher Berliner Ring Richtung Dreieckwerder zwischen Potsdam Nord und Vöben 20 Minuten Stau. Richtung Dreieckhavelland Stau zwischen Großkreuz und Vöben 15 Minuten. Vorsicht auf der A13 Berlin Richtung Dresden zwischen Bestensee und Großköris. Eine ungesicherte Unfallstelle. Stadtverkehr Berlin auf dem Stadtring A100 stockender Verkehr zwischen Wex und Albuinstraße. A103 Richtung Steglitz am Kreuz Schöneberg ist die Einfahrt Sachsendamm zur A100 Richtung Wedding gesperrt. Hier wird gebaut. Mitte die Veteranenstraße ist zwischen Brunnen- und Fährberliner Straße wegen Gleisbauarbeiten bis Ende August voll gesperrt. Zur S-Bahn Berlin nach einem Polizeieinsatz an der Kölnischen Heide kommt es bei der S46 und 47 zu Verspätungen und Ausfällen.
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3: Um 11.40 Uhr. Der Nationale Sicherheitsrat der Bundesregierung hat über den mutmaßlichen Anschlagsversuch mit einer Sprengstoffdrohne am Flughafen Leipzig-Halle beraten. Das hat Regierungssprecher Cornelius in Berlin mitgeteilt. Die Beratungen seien unter Vorsitz von Kanzler Merz telefonisch erfolgt. Laut Cornelius steht Merz weiter in fortwährendem Austausch mit Bundesinnenminister Dobrindt und anderen Mitgliedern der Bundesregierung. Währenddessen wird weiter darüber diskutiert, wie die Drohnenabwehr in Deutschland verbessert werden kann. Der SPD-Innenexperte Fiedler sagte im RBB 24 Inforadio, die Sicherheitsbehörden versuchten so schnell wie möglich aufzurüsten und die notwendige Abwehr gegen solche Angriffe anzuschaffen. Angesichts niedriger Flusspegelstände wird weiter darüber diskutiert, wie man mögliche Transportausfälle in der Güterschifffahrt auffangen kann. Der Bundesverband Güterkraftverkehr und Logistik sieht den Vorschlag von Verkehrsminister Bilger skeptisch, dafür die Sonn- und Feiertagsfahrverbote für LKWs zu lockern. Vorstandssprecher Engelhardt sagte im RBB 24 Inforadio, das Problem dabei sei, dass die LKW-Fahrer die Lenk- und Ruhezeiten weiter einhalten müssten. Würden sie an Feiertagen fahren, müssten sie an anderen Tagen den LKW stehen lassen. Auch sollte bekannt sein, dass in Deutschland derzeit mehr als 100.000 LKW-Fahrerinnen und Fahrer fehlten. Engelhardt forderte die Politik auf, den Job wieder attraktiver zu machen und die vielen Auflagen für LKW-Fahrer zu überprüfen. Das Ungleichgewicht im Handel zwischen Deutschland und China wächst weiter. China hat im Juli Waren im Wert von fast 11 Milliarden Euro nach Deutschland exportiert. Das ist ein Plus von mehr als 17% im Vergleich zum Juli des Vorjahres. Die Zahlen gehen aus Daten der chinesischen Zollbehörde hervor. Die Exporte von Deutschland nach China gingen demnach um knapp 3% zurück und lagen bei unter 7 Milliarden Euro. Besonders betroffen von sinkenden Absätzen und zunehmender Konkurrenz auf dem Weltmarkt sind der Auto- und Maschinenbau. In Indien sind rund 1,5 Millionen Menschen von Unwettern und Überschwemmungen durch schwere Monsunregen betroffen. Die Katastrophenschutzteams der indischen Bundesstaaten bringen Hunderttausende Vertriebene in Notunterkünften unter. Aus Neu-Delhi, Lena Bodewein.
9: Der nordöstliche Bundesstaat Assam ist am schwersten von der Krise betroffen. Durch ihn fließt mit dem Brahmaputra einer der größten Ströme der Welt. Die Zahl der Todesopfer in dem Bundesstaat liegt derzeit bei 95. Aus vielen bergigen und zerklüfteten Regionen sind jedoch noch keine endgültigen Informationen angekommen. Deshalb fürchten Beobachter, dass die Todeszahlen weiter steigen können. In den ostindischen Küstenstaaten haben steigende Wassermassen von allen Seiten das Land überschwemmt. Flüsse treten über die Ufer, gleichzeitig kommen Fluten von Seeseite. Da sich extreme Wetterverhältnisse durch den Klimawandel verstärken, erwarten Forschende auch weiterhin gefährliche Regenzeiten mit unberechenbaren Ausschlägen.
3: 11.43 Uhr, RBB 24 Inforadio mit einer Gefahrenmeldung. Bitte Vorsicht auf der A13 Dresden Richtung Berlin. Zwischen Lübbenau und Duben liegen im Baustellenbereich Gegenstände auf der linken Spur. Vor der Berliner Volksbühne am Rosa-Luxemburg-Platz wird heute Mittag das Schwimmbecken eröffnet. Bis Anfang Oktober kann man dort gratis schwimmen gehen. Dafür ist ein Zeitfenster-Ticket nötig, das online gebucht werden kann. Der neue Volksbühnenintendant Lilienthal will mit dem sogenannten Volksbad nach eigenen Worten auch gegen den Zerfall der Infrastruktur in der Stadt protestieren. Kritik an den Kosten wies Lilienthal im RBB 24 Inforadio zurück.
11: Das Bad selber kostet 90.000, der Swimmingpool. Der Rest sind Personalkosten von Bademeistern, Security, Umkleiden, Toiletten etc. Ich kann total verstehen, dass man das scheiße findet. Ich kann auch verstehen, die Menschen aus der freien Gruppenszene, die sagen, ach Mensch, damit hätte man 3 Produktionen machen können. Aber uns war es wichtig, darauf aufmerksam zu machen, Theater nicht nur als Kunsttempel, sondern als ein Amüsement für das Volk zu sehen.
3: Matthias Lilienthal, Intendant der Volksbühne am Rosa-Luxemburg-Platz. Isabel Gose hat bei der Schwimm-Europameisterschaft in Paris Gold im Knockout-Sprint geholt. Die 24-Jährige gewann das Finale im Freiwasser in der Seine. Beim Knockout-Sprint treten die Schwimmerinnen zunächst in 2 Läufen über 1500 Meter an. Jeweils nach einer kurzen Pause geht es über 1000 Meter weiter, ehe in einer Endrunde über 500 Meter die Entscheidung fällt. Nach jedem Rennen scheiden mehrere Teilnehmer aus. Das Wetter heute im Süden sonnig bis locker bewölkt, sonst zunehmend wolkig, aber trocken, maximal 21 bis 26 Grad. Zurzeit in Berlin-Marzahn 19 und in Zehlendorf 20 Grad, in Angermünde 18 und in Guben 20 Grad. Es weht mäßiger Wind aus West bis Nordwest. Morgen am Samstag verbreitet heiter oder sonnig bei 24 bis 28 Grad. Die Zeit 11.46 Uhr.
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12: Es handelt sich um einen schwerwiegenden Angriff auf die Transport- und Logistikinfrastruktur in Deutschland. Damit ist die Tat geeignet, die äußere und innere Sicherheit der Bundesrepublik zu beeinträchtigen. So schätzt die Bundesanwaltschaft den drohenden Vorfall am Flughafen Leipzig-Halle ein und deshalb hat sie das Ermittlungsverfahren an sich gezogen. Das ist unser Thema des Morgens. Ich bin Norbert Hansen. Die Drohne soll mit militärischem Sprengstoff präpariert gewesen sein und wurde eigentlich nur per Zufall entdeckt und unschädlich gemacht. Wie reagiert die Politik darauf und über welche Lehren aus dem Vorfall wird jetzt diskutiert? Darüber hat unsere Moderatorin Jessica Wiener mit unserem Korrespondenten im Hauptstadtstudio Mario Kubina gesprochen.
13: Aus der Unionsfraktion hören wir, dass es Konsequenzen bräuchte, was eben die Drohnenabwehr in Deutschland angeht, dass das alles unter dem Dach der Bundespolizei gebündelt werden müsse. Das fordert zum Beispiel der Vorsitzende des Verteidigungsausschusses, Thomas Thomas Röwekamp. Bisher sind da unterschiedliche Player am Start. Dann geht es natürlich auch um die Frage, wer steckt dahinter? Da tut sich die Opposition natürlich etwas leichter als die Regierung mit Schuldzuweisungen. Die Grünen etwa sprechen von russischem Staatsterrorismus.
14: Hat man denn inzwischen auch mal was vom Kanzler gehört?
13: Der Kanzler überlässt die Kommunikation weitgehend seinem Innenminister. Wir wissen ja, Friedrich Merz ist zurzeit noch im Urlaub. Es mehren sich jetzt aber auch die Forderungen, dass der Nationale Sicherheitsrat zusammenkommt. Das muss ja nicht notwendig in Präsenz passieren. Allerdings Hinweise darauf, dass das jetzt in den nächsten Stunden oder Tagen passieren würde, haben wir noch nicht. Also ja, die Bundesregierung kommuniziert, aber in erster Linie über den Innenminister.
14: Ist denn das wirklich alles so neuartig, so hybrid, wie der Innenminister sagt? War das von Innenpolitikern nicht zu erwarten? Nach den vielen Drohnenüberfliegen, die wir im vergangenen Jahr hatten?
13: Naja, vorstellbar war natürlich schon vieles. Im Grunde seit dem Beginn des russischen Großangriffs auf die Ukraine im Jahr 2022. Aber jetzt ist es eben passiert, dass eine Drohne aufgetaucht ist, präpariert mit Sprengstoff und dann nicht irgendein Sprengstoff, sondern wir wissen ja inzwischen, dass es sich offenbar um einen Sprengstoff handelt, der schon Ende der 80er Jahre bei einem ganz fürchterlichen Anschlag auf eine Passagiermaschine über Schottland zum Einsatz kam. Also auch das zeigt ja, was hätte passieren können, wenn nicht zufällig der Zünder defekt gewesen wäre. Und das wiederum wirft aber natürlich auch ein Schlaglicht auf Schutzlücken, die wir haben bei der Drohnenabwehr in Deutschland. Denn die Sicherheitsbehörden waren es eben nicht, die das Schlimmste verhindert haben.
14: Stichwort Abwehr. Diese Bundesregierung hat ja erst vor wenigen Monaten ein Drohnenabwehrzentrum geschaffen und zusätzliche Mittel bereitgestellt. Trotzdem eben, wie Sie sagten, die Drohne nicht durch Technik anscheinend entdeckt, sondern durch einen Mitarbeiter auf dem Flughafengelände. Wie unangenehm ist das für den Innenminister?
13: Das ist schon sehr unangenehm und das zeigt sich auch darin, dass er ja im Grunde recht kryptische Begriffe verwendet hat, nach meinem Empfinden, um das zu beschreiben, was da passiert ist auf dem Leipziger Flughafen. Von einer neuen Gefahrenqualität ist die Rede, von einem Anschlagsszenario. Also man merkt schon auch, er windet sich da ein Stück weit und vor allem scheut er sich zu sagen, dass möglicherweise bei der Sicherheitsarchitektur sich etwas ändern muss. Anders eben jetzt die Forderung, wie gesagt, von Thomas Röwekamp, dem Verteidigungspolitiker der Unionsfraktion. Und die Forderung gibt es auch aus der Opposition von den Grünen zum Beispiel, dass eben klar sein müsse, die Bundespolizei hat den Hut auf, egal wo eine Drohne in Deutschland auftaucht. Bisher ist es so, wenn sie über Bahnanlagen oder Flughäfen auftaucht, ist schon die Bundespolizei erstmal in Charge. Geht es um militärische Liegenschaften, ist es aber erstmal die Bundeswehr und überall sonst sind die Landespolizeien im Rahmen der allgemeinen Gefahrenabwehr am Zug. Also da sagen jetzt doch einige, nein, das muss von Anfang an die Bundespolizei sein. Und diesen Schritt will Alexander Dobrindt bisher aber nicht gehen, weil die Bundespolizei in seinen Verantwortungsbereich gehört und er dann eben auch die Verantwortung hätte.
14: Was ist denn aus Ihrer Sicht die wichtigste politische Frage, die jetzt nach diesem Vorfall beantwortet werden müsste?
13: Naja, die eine ist die eben nach den Zuständigkeiten, ob wir da im föderalen Gefüge gut aufgestellt sind. Die andere, wenn sich jetzt erhärten sollte, in welche Richtung die Spur führt, wäre natürlich die Frage nach außenpolitischen Konsequenzen. Würde man dann beispielsweise den russischen Botschafter einbestellen, würde die Bundesregierung sagen, wir brauchen jetzt Konsultationen nach Artikel 4 NATO-Vertrag mit unseren Bündnispartnern, um eben zu zeigen, wir nehmen das nicht einfach so hin, was da passiert.
12: Sagt unser Hauptstadtkorrespondent Mario Kubina. Über die Erkenntnisse nach dem Drohnenfund, die jetzt nach und nach bekannt werden, haben wir am Morgen auch mit Sebastian Fiedler von der SPD gesprochen. Er sitzt für seine Fraktion im Innenausschuss des Bundestags und fordert eine Überprüfung der Sicherheitssysteme zur Drohnenabwehr an Flughäfen.
15: Im Ergebnis ist es aber in der Kriminalitätsbekämpfung immer so, dass sie versuchen, so gut wie möglich die Prävention nach oben zu fahren, die technische Prävention so gut wie möglich nach oben zu fahren. Und das haben Bund und Länder in den letzten, ich würde sagen, mindestens anderthalb Jahren, seit denen ich das intensiv verfolge, wirklich nach Kräften getan. Da gibt es jetzt nicht irgendwelche politischen Kräfte, die gesagt haben, nee, lass uns mal irgendwie langsamer machen. Das

0: genießen und dann denkt man eben vorrangig erstmal nicht an Drohnen und hofft, dass alles gut geht und die Menschen, die hier für Sicherheit sorgen, das auch im Griff haben.
1: Ich denke, Bedrohung gibt es immer. Jetzt, wenn man trotzdem gerne verreisen möchte, würde ich mich von so einer Sache, die jetzt gerade aktuell da ist, nicht aufhalten lassen.
2: Ich bin natürlich auch immer genervt, wenn ich dann höre, dass irgendeine Sichtung ist und dann schließt so ein ganzer Flughafen. Es gibt einfach so viele Idioten oder Bekloppte, dass man anscheinend dann doch immer so reagieren muss, weil es reicht ja einer, das haben wir ja auch beim CSD gesehen, der den anderen was Böses will und deswegen müssen wir halt alle noch mehr aufpassen.
3: Aber wie noch mehr aufpassen? Bisher dürfen nur die Sicherheitsbehörden gesichtete Drohnen zu Boden bringen. Als erstes Bundesland will Brandenburgs Innenminister Rethmann das auch den dortigen Flughafenbetreibern erlauben.
4: Wir müssen einfach davon ausgehen, dass die Zeitspanne zwischen Erkennung einer Drohne und schädigendem Ereignis sehr kurz ist, vielleicht nur 90 Sekunden. In dieser Zeitspanne kann man nicht darauf warten, dass die Polizei ausrückt mit einem Drohnenbekämpfungsteam, die Bundespolizei oder die Bundeswehr, sondern es muss direkt vor Ort an den sensiblen Punkten die Möglichkeit existieren, Drohnenbekämpfung durchzuführen.
3: Der Chef der deutschen Polizeigewerkschaft im Beamtenbund, Heiko Teggerts, fordert dagegen vor allem eine einheitliche Lösung.
5: Wir brauchen die Gefahrenabwehr aus einer Hand, denn wir dürfen nicht wieder erstmal darüber streiten, wer ist denn jetzt zuständig. Wenn so eine Drohne im Anflug ist und detektiert wird, dann muss die auch vom Himmel geholt werden. Und das ist eben genau der Punkt, was ich jetzt auch von Politik erwarte, modernste Technik, Fachleute und die gesetzliche Befugnis in eine zentrale Hand, wo auch immer die dann auch sein mag.
3: Laut dem Bundesluftfahrtverband werden die größten deutschen Flughäfen derzeit, Zitat, in Lichtgeschwindigkeit mit Abwehrtechnik ausgestattet. Der BER wollte sich dazu auf RBB-Anfrage nicht äußern. In Schönefeld wurden laut der deutschen Flugsicherung zuletzt die meisten Drohnen deutschlandweit gesichtet, 28 Stück im ersten Halbjahr.
6: Soweit RBB24-Reporter Martin Schmitz und soweit unser Thema des Morgens zur Drohnenabwehr an deutschen Flughäfen.
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6: Um 11.54 Uhr. Wie nehmen wir unseren Körper wahr? Wie soll er gesehen werden? Fragen, mit denen sich immer wieder auch Künstler beschäftigt haben, zum Beispiel der Bildhauer Georg Kolbe in seinen mächtigen Bronzen. Doch wie gehen zeitgenössische Künstler und Künstlerinnen mit dem Begriff Körper um? Darauf sucht eine Ausstellung im Berliner Georg Kolbe Museum Antworten unter dem Titel Everybody. Kunstexpertin Barbara Wiegand war dort.
8: Draußen im Garten begrüßen sie uns. Die Frauen und Männer aus Bronze, kniend, stehend, so anmutig wie in sich gekehrt, geformt von Georg Kolbe. Und drin, im Museum? Hier fällt, gleich hinter dem Eingang, der erste Blick auf einen von der Decke baumelnden Frauentorso. Und in einem auf dem Kaminsims daneben postierten Gebilde erkennt man nur mühsam eine Gestalt. Aber irgendwie kommen einem die Figuren bekannt vor. Tatsächlich hat die Künstlerin Monilola Olajemi Ilupeju sie nach Georg Kolbe geformt, indem sie nasses Leder auf dessen Bronzen gespannt hat und daraus neue Figuren schuf. Kuratorin Eva Antunes.
9: Kolbe hat sich ja immer wieder mit Körpern auseinandergesetzt und darum geht es auch in diesen Werken, um diesen ewigen Antrieb danach, sich dem perfekten Körper eigentlich nachzueifern und welcher Gewalt und welcher Schmerz eigentlich auch in diesem stetigen Wettrennen sozusagen drin steckt. Diese Skulpturen von Kolbe sind eigentlich hier nur noch als Oberfläche präsent und diese Formen, die wir sonst in dieser starren Bronze, die so kraftvoll da sind, sind ja kaum noch erkennbar, auch wenn Körperformen erkennbar sind, aber es sind fragile Körper.
8: Während Ilupeju sich direkt am Namensgeber des Museums und seinem Idealbild des menschlichen Körpers abarbeitet, sind die anderen Künstler und Künstlerinnen freier im Umgang mit dem Ausstellungsthema. Everybody meint hier vor allem viele Bodies, fantastisch, futuristisch, greif oder auch unsichtbar. So sind die Stühle, die im Untergeschoss im Halbkreis stehen, leer. Über die Lehnen hängen in lässiger Akkuratesse Pelzjacken. Paarweise angeordnet, zweimal Leopardenmuster, zweimal Persianer. Ganz so, wie das Berliner Künstlerpaar Eva, kürzlich verstorben, und Adele sie als Teil ihres haargenau aufeinander abgestimmten, schillernden Outfits bei Premieren oder Events trug.
10: Also wir hatten die Absicht, den Raum auch in einen skulpturalen Körper zu verwandeln und haben uns daher entschieden, 7 Stuhlskulpturen, die den präzisen Titel biografische Skulpturen tragen, in so einen Halbkreis zu platzieren. Die Stühle selbst mit den Jacken thematisieren eben Anwesenheit und Abwesenheit.

0: Und durch Evas Tod haben sie natürlich jetzt nochmal eine zusätzliche Bedeutungsebene erlangt. Und das ist klar, dass sie immer so bleiben werden.
1: Sagt Adele über diese Erinnerung an ein Künstlerpaar, das sich selbst so lebendig wie kultig als wandelnde Skulptur inszenierte. Jenseits von Geschlechterrollen und Grenzen. Ein Blick zurück, während Janne Kummer in einem dunklen Videoraum nebenan in die Zukunft schaut. In ihrer interaktiven Installation begegnen wir einem Avatar der Künstlerin, als junge Frau und als bizarr gealterte Frauenfigur. So ist der Körper in dieser Ausstellung weniger als kunstvolle, aber starre Statue zu sehen, sondern als wandelbares Gefüge. Manchmal fast abstrakt und dann doch wieder greifbar. In all seiner Verletzlich- und Verformbarkeit.
2: Everybody. Die Ausstellung eröffnet heute Abend um 18 Uhr im Berliner Georg-Kolbe-Museum.
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2: Und Jonas Ziegler.
7: A10 westlicher Berliner Ring Richtung Dreieckwerder zwischen Potsdam Nord und Vöben 20 Minuten Stau. Richtung Dreieckhaveland Stau zwischen Großkreuz und Vöben 15 Minuten. A13 Berlin Richtung Dresden zwischen Westensee und Großköris ist nach einem Unfall die linke Spur blockiert, 10 Minuten Verzögerung. Stadtverkehr Berlin auf dem Stadtring A100, immer mal wieder stockender Verkehr zwischen Wex und Albuinstraße, planen Sie in beiden Richtungen circa 10 Minuten mehr ein. A103 Richtung Steglitz am Kreuz Schöneberg ist die Einfahrt Sachsendamm zur A100 Richtung Wedding gesperrt, hier wird gebaut. Die B1-B5 Alt-Kaulsdorf ist zwischen Müslowitzer Straße und Dorfstraße wegen einer Fahrbahnerneuerung bis nächsten Freitag stadteinwärts gesperrt. Mitte die Veteranenstraße ist zwischen Brunnen und Fährberliner Straße wegen Gleisbauarbeiten bis Ende August voll gesperrt. 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
2: Freitag, 12 Uhr.
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2: Schönen guten Tag, ich bin Norbert Hansen. Zeigt der Drohnenzwischenfall von Leipzig deutlich, wie Russland seinen hybriden Krieg auch gegen Deutschland führt? Sicherheitsexperten und Politiker sagen ja, auch wenn der letzte Beweis fehlt. Jetzt hat sich auch die oberste politische Ebene damit beschäftigt. In den Nachrichten mehr dazu mit Jonas Ziegler.
7: Nach dem mutmaßlichen Anschlagsversuch mit einer Sprengstoffdrohne am Flughafen Leipzig-Halle hat sich der Nationale Sicherheitsrat mit dem Vorfall beschäftigt. Das hat Regierungssprecher Cornelius in Berlin mitgeteilt. Die Beratungen seien unter Vorsitz von Kanzler Merz telefonisch erfolgt. Aus dem Hauptstadtstudio Christina Nagel.
8: Bereits gestern hatten Vertreter der Grünen darauf gedrängt, dass der Nationale Sicherheitsrat zusammenkommt, um sich über den Anschlagsversuch in Leipzig auszutauschen. Es sei, sagte Fraktionschefin Katharina Dröge, nicht allein Sache des Bundesinnenministers, sich zu kümmern. Der Nationale Sicherheitsrat wird vom Kanzler geleitet. Mit am Tisch sitzen Ministerinnen und Minister sicherheitsrelevanter Ressorts, zum Beispiel der Innen-, der Außen- und der Verteidigungsminister. Hinzu kommen Vertreter der Sicherheitsbehörden und des Militärs. Je nach Lage können auch Vertreter der Länder und Experten von außen dazugeholt werden. Da im Geheimen getagt wird, wird in der Regel nichts über konkrete Inhalte bekannt.
7: Angesichts niedriger Flusspegelstände wird weiter darüber diskutiert, wie man mögliche Transportausfälle in der Güterschifffahrt auffangen kann. Der Bundesverband Güterkraftverkehr und Logistik sieht den Vorschlag von Verkehrsminister Bilger skeptisch, dafür die Sonn- und Feiertagsfahrverbote für LKWs zu lockern. Vorstandssprecher Engelhardt sagt im rbb 24 Inforadio, das Problem dabei sei, dass die LKW-Fahrer die Lenk- und Ruhezeiten weiter einhalten müssten. Würden sie an Feiertagen fahren, müssten sie an anderen Tagen den LKW stehen lassen. Auch sollte bekannt sein, dass in Deutschland derzeit mehr als 100.000 LKW-Fahrerinnen und Fahrer fehlten. Engelhardt forderte die Politik auf, den Job wieder attraktiver zu machen und die vielen Auflagen für Lkw-Fahrer zu überprüfen. Alle Berliner Straßenbahnen sollen bis spätestens 2032 mit einer Klimaanlage ausgestattet sein. Das geht aus der Antwort der Senatsverkehrsverwaltung auf eine Anfrage der CDU-Fraktion hervor. Sebastian Hampf, RBB 24.
9: Demnach sind nach Angaben der Berliner Verkehrsbetriebe derzeit 266 der knapp 380 Straßenbahnen klimatisiert. Die 113 älteren Fahrzeuge ohne Klimaanlage sollen ausgemustert werden. Eine Nachrüstung sei laut BVG wirtschaftlich nicht vertretbar. Neue Straßenbahnen werden grundsätzlich mit Klimaanlagen für den Fahrgastraum sowie für die Fahrerkabine beschafft. Nach derzeitigem Stand sollen 2031 bzw. 2032 die letzten Trams ohne Klimaanlage ausgetauscht werden. Danach sollen in Berlin nur noch Straßenbahnen mit Fahrgastraumklimatisierung im Einsatz sein.
7: Das Aus für die Glasmanufaktur in Czernitz im Spree-Neiße-Kreis ist besiegelt. Wie der Insolvenzverwalter Antenne Brandenburg vom RBB mitteilte, hat sich für den letzten europäischen Solarglasproduzenten kein neuer Investor gefunden. Jetzt gehe es darum, die Maschinen und das Grundstück bestmöglich zu verwerten. Der Bürgermeister von Czernitz, Zeister, äußerte sich enttäuscht. Er hoffe, dass der Betrieb nicht zerstückelt werde und eine Brache mitten im Ort zurückbleibe. Die Glasmanufaktur Brandenburg hatte im vergangenen Jahr Insolvenz angemeldet. Den zuletzt etwa 160 Beschäftigten wurde im Frühjahr gekündigt. In Deutschland sind weniger gefälschte Geldscheine im Umlauf. Nach Angaben der Bundesbank wurden im ersten Halbjahr rund 30.000 Blüten entdeckt, gut 4% weniger als in den ersten 6 Monaten des vergangenen Jahres. Zuletzt habe es vermehrt falsche 100-Euro-Scheine gegeben, sagte Bundesbankvorstand Lienenkämper. Insgesamt werde aber weiter vor allem der 50-Euro-Schein gefälscht. Einen Anstieg gab es bei nicht echten Münzen. Hier wurden knapp 65.000 gefunden, vor allem 2-Euro-Münzen. Isabel Gose hat bei der Schwimm-Europameisterschaft in Paris Gold im Knockout-Sprint geholt. Die 24-Jährige gewann das Finale im Freiwasser in der Seine. Beim Knockout-Sprint treten die Schwimmerinnen zunächst in 2 Läufen über 1500 Meter an. Jeweils nach einer kurzen Pause geht es über 1000 Meter weiter, ehe in einer Endrunde über 500 Meter die Entscheidung fällt. Nach jedem Rennen scheiden mehrere Teilnehmer aus. Soweit die Nachrichten. 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Das Wetter. Heute im Süden sonnig bis locker bewölkt, sonst zunehmend wolkig, aber trocken, maximal 21 bis 26 Grad. Zurzeit in Berlin-Marzahn 19 und in Zehlendorf 20 Grad, in Angermünde 18 und in Guben 20 Grad. Es weht mäßiger Wind aus West bis Nordwest. Morgen am Samstag verbreitet heiter oder sonnig bei maximal 24 bis 28 Grad. Die Zeit, es ist 12.05 Uhr.
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2: Hallo, herzlich willkommen. Ich bin Norbert Hansen. Der mutmaßliche Drohnenanschlag am Leipziger Flughafen hat Innen- und Verteidigungspolitiker in der Sommerpause kalt erwischt. Ein Zeichen dafür, dass das ein sehr ernster Vorfall war. Die Bundesanwaltschaft ermittelt und heute Vormittag hat inzwischen auch der sogenannte Nationale Sicherheitsrat getagt. Den gibt es erst seit gut einem Jahr. Und auch in den Fraktionen wird jetzt über Konsequenzen aus dem Vorfall und die innere Sicherheit in Deutschland diskutiert. Jakob Meyer aus dem Hauptstadtstudio fasst die aktuellen Äußerungen zusammen.
10: Der SPD-Innenpolitiker Sebastian Fiedler verlangt nach dem Vorfall mit einer Sprengstoffdrohne am Leipziger Flughafen Konsequenzen. In der Abwehr sei eine heftige Lücke zutage getreten, sagte Fiedler im ZDF-Morgenmagazin. Die daraus folgende Lernkurve müsse und werde wahnsinnig steil sein. Auf die Frage, was es bedeuten würde, wenn sich die Hinweise auf Russland als Täter verdichten, sagte Fiedler:
11: Dann sprechen wir von einem kriegerischen Akt. Das ist ja klar. Also, und das bedeutet, das ist der typische Fall, dass wir innere Sicherheit und äußere Sicherheit nicht mehr voneinander trennen können. Wenn das irgendwo deutlich geworden ist, dann hier.
10: Nach Ansicht des CDU-Verteidigungspolitikers Roderich Kiesewetter ist der Drohnenvorfall erst der Anfang einer womöglich weiteren Eskalation. Er sprach im Deutschlandfunk von einem Angriff auf die Staatlichkeit, auf die Souveränität Deutschlands. Kiesewetter forderte eine klare Zuständigkeit für die Erfassung sämtlicher Drohnenangriffe beim Bundesinnenministerium. Wegen der besonderen Bedeutung des Falles hat die Bundesanwaltschaft die Ermittlungen übernommen. Es bestehe der Verdacht des versuchten Herbeiführens einer Sprengstoffexplosion und des gefährlichen Eingriffs in den Luftverkehr, erklärte der Generalbundesanwalt am Abend in Karlsruhe.
2: Informationen aus dem Hauptstadtstudio von Jakob Mayer. Außergewöhnliche Hitze und wenig Regen machen den Landwirten in Deutschland zu schaffen. An einigen Orten sind drastische Ernteeinbußen die Folge. Wegen des Niedrigwassers am Rhein steigen dann auch noch die Transportkosten, klagt der Deutsche Bauernverband. Wie die Lage sich für die Landwirte genau zeigt, Hauptstadtkorrespondentin Nicole Markwald hat nachgefragt.
12: Noch stecken die Bauern in Deutschland mitten in der Erntesaison. Eine Bilanz dieses heißen Sommers steht also noch aus. Doch schon jetzt zeichnet sich ab, dass die Erwartungen der Landwirtinnen und Landwirte nicht erfüllt werden können. Wer auf den Dürremonitor schaut, der vom Helmholtz-Zentrum für Umweltforschung in Leipzig betrieben wird, sieht große regionale Unterschiede. Je weiter südlich man auf die Deutschlandkarte blickt, desto dunkler wird der mahnende Rotton. Dürre.
13: Aktuell gehen wir von einer leicht unterdurchschnittlichen Ernte aus, was das Getreide und den Raps anbelangt. Bei den spätreifen Kulturen ist es noch zu früh für die Vorhersage, aber auch hier setzt die anhaltende Hitze zu und wir rechnen bestenfalls mit einer durchschnittlichen Ernte.
12: Das sagt Stefanie Sabet, Generalsekretärin des Deutschen Bauernverbandes. Bedenklicher ist der Zustand beim Grünland, erklärt sie, also landwirtschaftlich genutzte Wiesen und Weiden. Das führt zu Problemen bei der Futterversorgung für die Tierhaltung. Nach einer Umfrage des Bauernverbandes müssen über ein Drittel der Landwirte Futtermittel zukaufen. Mit Blick auf die aktuelle Dürre sagt ein Sprecher des Landwirtschaftsministeriums, die Situation sei kein neues Problem. Sie sei ähnlich wie in den vergangenen Jahren. Die Regierung beobachte die Lage und sei im Austausch mit allen Akteuren. Landwirt Ralf Behring reagiert mit Unverständnis.
14: Ja, das ist unverantwortlich. Also das wäre so, als wenn ich als Landwirt sage, naja, ich beobachte es jetzt, wie meine Tiere verdursten oder weil meine Bäume vertrocknen. Nee, beobachten reicht nicht aus. Ich muss aktiv werden.
12: Behring betreibt einen Hof in der Märkischen Schweiz in Brandenburg. Seit 35 Jahren arbeitet er als Landwirt. Die Temperaturen machen ihm und seinem Hof zunehmend mehr zu schaffen. Die Pflanzen brauchen mehr Wasser, die Waldbrandgefahr steigt, der Klimawandel erleichtert invasiven Arten wie Borkenkäfer oder Eichenprozessionsspinner die Verbreitung, erklärt er. Und
14: der Winter setzt später ein und hört früher auf. Das heißt, wir haben ein längeres Pflanzenwachstum, was die Böden noch zusätzlich austrocknet.
12: Die Landwirtschaft in Deutschland leidet unter der Hitze. Das ist auch Thema diese Woche bei der Hauptalmbegehung mit Bundeslandwirtschaftsminister Alois Rainer, CSU.
15: Also man sieht gerade im Sommer, dass der Klimawandel schon natürlich ein Thema ist, der die Landwirtschaft beschäftigt, der auch uns beschäftigt. Ich kann es nicht regnen lassen, sonst darf ich es machen.
12: Ich kann es nicht regnen lassen. Landwirt Behring schüttelt über die Worte des Ministers den Kopf.
14: Wenn der oberste Minister sowas sagt, dann ist es wirklich nicht ermutigend für unseren Berufsstand.
12: Biobauer Behring zieht für seinen Hof für dieses Jahr eine gute Bilanz. Er freut sich über gute Getreideerträge und eine gute Obsternte. Ausreichend Futter für die Tiere auf der Weide. Das gelingt, betont er, weil er vor 30 Jahren damit begonnen hat, den Boden nachhaltig zu bewirtschaften. Und dafür braucht es langen Atem und Unterstützung.
2: Nicole Markwald war das aus dem Hauptstadtstudio.
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2: Um 10:10 und wir schauen in die USA. Wer dort geboren wird, ist automatisch US-Staatsbürgerin oder US-Staatsbürger. Das steht so in der Verfassung. Präsident Donald Trump will dieses Geburtsrecht ja schon länger einschränken. Weil ein erster Anlauf aber gescheitert ist, hat er am Abend zwei neue Dekrete unterschrieben. Die Korrespondentin in New York, Giselle Ucker, erklärt gleich, was drinsteht und sie sagt uns auch, was eigentlich geplant war.
16: Ursprünglich wollte Donald Trump mit einem Erlass am Anfang seiner zweiten Präsidentschaft einen noch radikaleren Weg gehen. In den USA geborene Kinder von Migranten sollten nicht mehr automatisch die Staatsbürgerschaft des Landes erhalten, wie bisher üblich. Das allerdings hatten die höchsten Richter des Landes im Juni für verfassungswidrig erklärt. Der Präsident spricht von einer bedauerlichen Entscheidung des obersten Gerichts.
17: We had a very unfortunate decision in the Supreme Court. Concerning birthright, it was close, but A very, very unfortunate decision.
16: Deshalb nehme seine Regierung nun Anpassungen für die bisher unfaire Regelung vor.
17: Making adjustments. Because it's very unfair.
16: Im zweiten Anlauf hat Donald Trump nun den sogenannten Geburtstourismus im Visier, den ein Dekret ab sofort verhindern soll. Nach Ansicht des Präsidenten kämen immer wieder ausländische Frauen getarnt als Touristen ins Land, um in den Vereinigten Staaten zu entbinden, damit ihr Kind die US-Staatsbürgerschaft erhalte. Als ein Journalist ihn fragt, wie viele das denn täten, antwortet Trump: Hunderttausende.
17: Is there a number that you can say? I'll tell you right now, hundreds of thousands, okay? Hundreds of thousands.
16: Offizielle Statistiken über die Geburten von Touristen auf amerikanischem Boden gibt es nicht. Das Zentrum für Einwanderungsstudien, das sich in den USA für weniger Zuwanderung einsetzt, schätzt die Zahl auf etwa 20 bis 26.000 Babys pro Jahr. Ein weiteres neues Dekret soll der US-Regierung künftig die Möglichkeit geben, Staatsbürgerschaften nicht zuerkennen zu müssen, beispielsweise wenn beide Elternteile nicht US-Bürger sind. Das im 14. Verfassungszusatz der Vereinigten Staaten festgeschriebene Geburtsrecht garantiert grundsätzlich jedem in den USA geborenen Kind die US-Staatsbürgerschaft. Aus Sicht des US-Präsidenten sei dieses Recht damals für die Babys von Sklaven gedacht gewesen, ein oder zwei Wochen nachdem der amerikanische Bürgerkrieg zu Ende war.
17: This was meant for the babies of slaves. It was right after one week or two weeks after the Civil War ended.
16: Jetzt aber würden Menschen ein Business daraus machen, besonders Wohlhabende, die das Gesetz ausnutzen würden, um sich den Weg ins Land zu erkaufen. Das wolle seine Regierung nicht länger zulassen.
17: What's happening now? People are building businesses around it. From wealthy people are building businesses around birthright citizenship. That's not the way it's supposed to work. It's a disgrace. They're buying their way in. And we're not going to let it happen.
16: Eine Einschränkung des Geburtsortsprinzips gehörte von Anfang an zu den obersten Prioritäten von Donald Trump, um gegen Einwanderung vorzugehen. Seine beiden neuesten Dekrete könnten allerdings wieder zu Klagen führen und von Gerichten kassiert werden.
2: Das sagt die Korrespondentin in New York, Giselle Ucker. US-Präsident Donald Trump will mit zwei neuen Dekreten das Recht auf die amerikanische Staatsbürgerschaft durch Geburt einschränken.
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2: Bei den Schwimm-Europameisterschaften in Paris gab es heute die nächsten Medaillen für Deutschland. Isabel Gose sicherte sich ihren ersten Einzeltitel im 3 Kilometer Freiwasser-Knockout. Lars Becker ist unser Reporter dort. Hallo Lars.
18: Hallo Norbert.
2: Zunächst einmal 3 Kilometer Open Water Knockout. Das klingt ja wirklich spektakulär. Was genau ist das Besondere an diesen Wettkämpfen?
18: Ja, dass es eben ein Ausscheidungsrennen über 3 Runden gibt, über 3 K.O.-Runden. Erst 1500 Meter, dann 1000 und im Finale der besten 10 sind es dann nur noch 500 Meter. Das ist das Besondere daran. Das ist besonders attraktiv bei den Vorläufen und bei den Halbfinals. Die rennen nicht direkt hintereinander, sondern überlappend, weil die Pausen dazwischen kurz sind und nicht die erste Runde oder die erste Runde schwimmen, sich länger erholen können. Das ist spektakulär für Fernsehzuschauer und das ist auch spektakulär für die Leute, die zuschauen. Und den Schwimmern macht das auch Riesenspaß.
2: Gerade sind die Männer im Wasser für ihre 3 Kilometer Knockout-Rennen zu den Favoriten. Gehören auch 2 deutsche Schwimmer. Wie sieht's denn gerade aus?
18: Ja, es sind sogar 3 deutsche Schwimmer. Das Finale hat gerade begonnen. Über 500 Meter kriegen wir jetzt in unserer Zeit hier nicht zu Ende. Erster Vorlauf, Johannes Liebmann. Das ist der dritte, 19 Jahre alt, Junioren-Europameister, Becken-Europarekordler, sensationell, hat seinen Vorlauf gewonnen. Im zweiten Vorlauf Wellbrock und Clement vorne mit dabei. Und dann das Halbfinale. Liebmann wieder vorne in seinem Halbfinale. Und im zweiten Halbfinale Clement, Wellbrock und Bethlehem. Bethlehem hat 2-mal Silber hier bisher geholt, über 5 und 10 Kilometer. Die 3 Deutschen plus Bethlehem und möglicherweise der große alte Italiener, das sage ich mit allem Respekt, Gregorio Paltrinieri, das sind die Favoriten für mich. Die 5, die um die 3 Medaillen kämpfen werden.
2: Heute Morgen konnte sich ja Isabel Gose die Goldmedaille sichern. Für dich eine Überraschung?
18: Nein, keine Überraschung. Sie muss es natürlich ins Wasser bringen. Sie kommt aus dem Becken, genau wie die anderen 3 ja auch. Die haben den Speed, die haben die Grundschnelligkeit, um eben sich im Freiwasser vorne an die Spitze zu setzen, von der Konkurrenz abzusetzen. Das ist ja nicht wie im Becken in Bahnen. Ja, da ist Körperkontakt, da gibt's direkte Duelle. Da wird man auch gerne mal, die Sportler sagen, da kommt dir einer auf die Hüfte und drückt dich ein Stück weit runter. Da muss man sich auch durchsetzen, beziehungsweise ist natürlich die günstigste Situation, indem man vorne wegschwimmt. Und das hat Isabel Gose hervorragend gemacht, hat alle ihre Läufe von vorne bis zum Ende durchgezogen und gewonnen. Das war ein souveräner Erfolg für sie über diesen 3 Kilometer Knockout-Sprint. Auch im 500-Meter-Rennen von vorne geschwommen, hat Abstand zur Konkurrenz gebracht. Niemand konnte aufschließen, geschweige denn vorbeigehen. Sie hat souverän gewonnen, 1,5 Körperlängen Vorsprung. Und das war eine wirklich tolle Leistung. Kommt nicht völlig überraschend, aber man muss es natürlich auch erstmal ins Wasser bringen. Morgen für zwei der Jungs, nämlich für Welborg und Clement, genauso für Isabel Grose, noch die Chance mit der Teamstaffel. Und da sind die Deutschen sicherlich auch Mitfavorit, wenn nicht sogar der große Favorit, die nächste Möglichkeit, hier noch Gold zu holen. Jetzt gucken wir erstmal in wenigen Minuten die Entscheidung im Rennen der Männer.
2: Besten Dank. Lars Becker war das live aus Paris von den Schwimm-Europameisterschaften.
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2: Das Wetter für Berlin und Brandenburg, gar nicht mal so richtig warm. Draußen in Berlin gerade 19 bis 20 Grad, in Perleberg sind es 19 und Frankfurt-Oder meldet 21 Grad. Höchstwerte ja fast erreicht, 21 bis maximal 26 Grad heute vorhergesagt. Sonne, aber auch zunehmend wolkig und trocken.
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7: Bitte Vorsicht auf der A10 südlicher Berliner Ring Richtung Dreieck Spreeau zwischen Genshagen und Rangsdorf. Behinderungen an einer ungesicherten Unfallstelle. Die linke und die mittlere Spur sind gesperrt. A9 Berlin Richtung Leipzig zwischen Niemek und Kleinmarzehns 30 Minuten Stau. A10 westlicher Berliner Ring Richtung Dreieck Werder zwischen Potsdam Nord und Vöben 20 Minuten Stau. Richtung Dreieck Havelland Stau zwischen Großkreuz und Vöben 15 Minuten. A13 Berlin Richtung Dresden zwischen Rago und Mittenwalde 10 Minuten Stau. Stadtverkehr Berlin auf dem Stadtring A100. Stockender Verkehr zwischen Wex und Albuinstraße. Planen Sie in beiden Richtungen jeweils 10 Minuten mehr ein. Starken auf der Heerstraße stadtauswärts ist zwischen Wiesen und Weidenweg nur eine Spur frei. Und zur S-Bahn Berlin, nach einem Polizeieinsatz an der Kölnischen Heide kommt es bei der S46 und 47 zu Verspätungen und Ausfällen.
2: 20 nach 12.
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2: Norbert Hansen sagt, schönen guten Tag. Explodiert ist die Drohne ja nicht. Der materielle Schaden kaum messbar. Trotzdem beschäftigt der Zwischenfall vom Flughafen Leipzig-Halle jetzt die höchste deutsche Ermittlungsbehörde und eine der höchsten politischen Gremien. Mehr dazu jetzt in den Nachrichten mit Jonas Ziegler.
7: Der Nationale Sicherheitsrat der Bundesregierung hat über den mutmaßlichen Anschlagsversuch mit einer Sprengstoffdrohne am Flughafen Leipzig-Halle beraten. Das hat Regierungssprecher Cornelius in Berlin mitgeteilt. Die Beratungen seien unter Vorsitz von Kanzler Merz telefonisch erfolgt. Laut Cornelius steht Merz weiter in fortwährendem Austausch mit Bundesinnenminister Dobrindt und anderen Mitgliedern der Bundesregierung. Währenddessen wird weiter darüber diskutiert, wie die Drohnenabwehr in Deutschland verbessert werden kann. Der SPD-Innenexperte Fiedler sagte im RBB 24 Inforadio, die Sicherheitsbehörden versuchten so schnell wie möglich aufzurüsten und die notwendige Abwehr gegen solche Angriffe anzuschaffen. Angesichts niedriger Flusspegelstände wird weiter darüber diskutiert, wie man mögliche Transportausfälle in der Güterschifffahrt auffangen kann. Der Bundesverband Güterkraft, Verkehr und Logistik sieht den Vorschlag von Verkehrsminister Bilger skeptisch, dafür die Sonn- und Feiertagsfahrverbote für LKWs zu lockern. Kerstin Reinsch, RBB 24.
22: Vorstandssprecher Engelhardt sagte im RBB 24 Inforadio, das Problem dabei sei, dass die LKW-Fahrer die Lenk- und Ruhezeiten weiter einhalten müssten. Würden Sie an Feiertagen fahren, müssten Sie an anderen Tagen den Lkw stehen lassen. Auch sollte bekannt sein, dass in Deutschland derzeit mehr als 100.000 Lkw-Fahrer fehlten. Um das zu ändern, müsse die Politik erstmal die Rahmenbedingungen verbessern, forderte Engelhardt. Zum Beispiel müsse der Lkw-Führerschein günstiger werden und die vielen bürokratischen Auflagen für die Fahrer sollten überprüft werden.
7: Das Ungleichgewicht im Handel zwischen Deutschland und China wächst weiter. China hat im Juli Waren im Wert von fast 11 Milliarden Euro nach Deutschland exportiert. Das ist ein Plus von mehr als 17% im Vergleich zum Juli des Vorjahres. Die Zahlen gehen aus Daten der chinesischen Zollbehörde hervor. Die Exporte von Deutschland nach China gingen demnach um knapp 3% zurück und lagen bei unter 7 Milliarden Euro. Besonders betroffen von sinkenden Absätzen und zunehmender Konkurrenz auf dem Weltmarkt sind der Auto- und Maschinenbau. Das queere Parkfest in Berlin-Friedrichshain findet morgen unter verstärkten Sicherheitsvorkehrungen statt. Damit reagieren die Veranstalter auf den Anschlag beim Christopher Street Day vor 2 Wochen. Die Arbeiterwohlfahrt als Organisatoren hat das private Sicherheitspersonal aufgestockt. Es kontrolliert unter anderem den Eingang zum umzäunten Festgelände, dem Freiluftkino Friedrichshain. Fahrzeuge müssen weiter entfernt geparkt werden. Von der Berliner Polizei gibt es laut Veranstalter die Zusage, präsenter zu sein als in den vergangenen Jahren. Die Glasmanufaktur in Tschernitz im Spree-Neiße-Kreis ist nicht zu retten. Wie der Insolvenzverwalter Antenne Brandenburg vom RBB mitteilte, hat sich für den letzten europäischen Solarglasproduzenten kein neuer Investor gefunden. Den zuletzt etwa 160 Beschäftigten wurde schon im Frühjahr gekündigt. Holger Kessler, RBB 24.
0: Noch im April hatte der Insolvenzverwalter nach eigenem Bekunden mit einem Interessenten für den Standort Gespräche geführt. Das hat sich zerschlagen. Nun werde seit geraumer Zeit versucht, das Anlagevermögen, also Maschinen und Anlagen sowie das Grundstück bestmöglich zu verwerten. Es habe sich niemand mehr gemeldet, der in Tschernitz Glas produzieren wollte und das auch finanziell hätte umsetzen können, so der Insolvenzverwalter. Der Bürgermeister von Tschernitz zeigte sich auf Nachfrage enttäuscht. Er hoffe, dass der Betrieb nicht zerstückelt werde und eine Brache mitten im Ort zurückbleibe.
7: Am Landgericht Frankfurt-Oder muss sich ab heute ein Mann verantworten, der Jugendliche betäubt und sexuell missbraucht haben soll. Der 65-Jährige ist bereits vorbestraft. Dorette Kirmse, RBB 24, Frankfurt.
1: Die Frankfurter Staatsanwaltschaft wirft dem vorbestraften Angeklagten sexuellen Missbrauch widerstandsunfähiger Personen vor. Insgesamt 4 Taten werden dem 65-Jährigen zur Last gelegt. Zwischen 2008 und 2016 soll er sich in Spreenhagen an den Jugendlichen, denen er unbemerkt K.O.-Tropfen verabreicht habe, vergangen haben. Die Opfer sollen zum Teil auch unter Drogen und Alkohol gestanden und sich deshalb in beeinträchtigter körperlicher Verfassung befunden haben. Für das Verfahren sind insgesamt 4 Verhandlungstage angesetzt. Ein Urteil soll es in 2 Wochen geben.
7: Soweit die Nachrichten. 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Das Wetter. Heute im Süden sonnig bis locker bewölkt, sonst zunehmend wolkig, aber trocken, maximal 21 bis 26 Grad. Zurzeit in Berlin-Marzahn 19 und in Zehlendorf 20 Grad, in Angermünde 18 und in Guben 20 Grad. Mäßiger Wind aus West bis Nordwest. Morgen verbreitet heiter oder sonnig bei 24 bis 28 Grad. Die Zeit 12.25 Uhr.
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20: Eine Wochenbettdepression als Horrorfantasie im verwunschenen finnischen Wald. Manche Dinge gibt es nur im Kino. Herzlich willkommen, ich bin Alexander Soyer und Sie hören das Filmmagazin Abgedreht hier im RBB 24 Inforadio. Im Body-Horror-Film Nightborn geht es gemeinsam mit unter anderem Harry Potter-Star Rupert Grint in der Hauptrolle nach Finnland zu den Waldtrollen. Mehr über den Film im Gespräch mit Grint dann in der zweiten Hälfte von Abgedreht. Außerdem gibt es einen kleinen, prominenten Festivaleindruck vom Lago Maggiore in Locarno, wo gerade das Filmfest begonnen hat. Das dann am Ende der Sendung. Los geht es jetzt aber erstmal wie gewohnt mit den Neustarts der Woche im Überblick und mit Sandra Wollners Everytime, der in diesem Jahr in Cannes den Hauptpreis gewann in der renommierten Nebenreihe Un Certain Regard. Um Sommer in Berlin, Urlaub auf den Kanaren und vor allem um den Schmerz, aber auch die Magie der Trauer geht es in Sandra Wollners Everytime, in dem Birgit Minichmeier als Mutter ihre ältere Teenager-Tochter Jessie durch einen Unfall verliert. Auch wenn die Welt für einen zusammengebrochen sein mag, sie dreht sich einfach weiter. Und das, was von uns gegangen ist, das bleibt trotzdem. Diese beiden Grundgedanken über das Trauern erkundet Sandra Wollner in ihrem Film und schickt dafür Birgit Minichmeier als Mutter, ihre jüngere Tochter sowie den Freund ihrer verstorbenen Tochter Jessie auf eine durch Verlust und Schmerz zusammengeschweißte Reise, die die drei schließlich als eigenwilliges Trio gemeinsam nach Teneriffa führt und zu einer Art magischen Wiedervereinigung mit der toten Jessie.
3: Nicht mehr.
4: Das wäre so schön, wenn wir mehr an Berlin hätten. Ich war so glücklich.
20: Diese Erzählwelten und die Momente, die sich Sandra Wollner ausgedacht hat und die Bilder, die der preisgekrönte Aftersun-Kameramann Gregory Oak dafür gefunden hat, sind unwiderstehlich in ihrer sinnlichen und manchmal auch übersinnlichen Kraft. Mal fast dokumentarisch beobachtend, mal komplett überhöht oder in Videospielsequenzen übertragen. Der Film ist ein visueller Sog. Minichmeier, auch zurückgenommen, überragend. Die junge Lotte Schirin Keiling als ihre kleine Tochter, eine echte Entdeckung. Ein Film, der immer wieder Trauer auf einzigartige Weise erfasst und den Traum vom Leben nach dem Tod oder der Wiedergeburt zu einem verspielt faszinierenden, traurig-schönen Leinwandereignis macht. Every Time. Ebenfalls alles andere als konventionell nähert sich Lebensansichten eines Huhns, unserer Welt, Leben und Tod. Der preisgekrönte ungarische Regisseur György Pálffy schickt ein kleines schwarzes Hühnchen auf einen gefährlichen Überlebenstrip durch Griechenland. Geschlüpft aus dem Ei auf einer Brutfarm geht es hier fast immer nur ums Entkommen für die kleine Federdame. Dem Entkommen vor dem aussortiert und damit getötet werden, vor dem Suppentopf oder vor einem Fuchs an der Tankstelle. Eine Art Atempause gibt es erst im Hühnerstall eines heruntergekommenen Restaurants, das von Schmugglern als Unterschlupf missbraucht wird und wo der Hahn sie zu Bolero-Klängen zur Eierlegerin macht. So leicht lässt sich das emanzipierte Hühnchen aber nicht einsperren. Und auch wenn diese griechische Tragödienfabel und ihr Gleichnis nicht immer ganz aufgeht, entsteht eine faszinierende Perspektive und man kann mitfiebern mit diesem Hühnchen und mit ihm auch die Härten unserer Welt nochmal etwas anders wiedererkennen. Lebensansichten eines Huhns. Zwei Geigen, ein Cello, eine Bratsche, alle aus der Werkstatt von Antonio Stradivari und um die 300 Jahre alt. Auf der Bühne vereint mit einem eigens dafür komponierten Streichquartett. Das wäre schon eine Sensation und so macht sich die Unternehmerin Astrid daran, den kunstbeflissenen Traum ihres verstorbenen Vaters wahr werden zu lassen. Sie kauft für über 10 Millionen Euro das letzte noch fehlende Instrument und heuert 4 ganz tolle Musikerinnen und Musiker an, die in ein paar Tagen vor der Aufführung auf einem Landschloss zum Proben zusammenkommen, alberne Eitelkeiten ausleben und sich irgendwie dann doch zusammenraufen.
5: 1, 2, 3. 4 gute Musiker waren noch nie genug, um ein gutes Quartett zu bilden. Das ist bekannt.
23: Wir sind halt verschieden, weißt du.
24: Was meinst du damit?
25: Apolline!
26: Lassen Sie mich in Ruhe!
20: Dieser Film ist ein einziges Luxusproblem. Hier steht wirklich nichts auf dem Spiel, außer ein paar Klischee-Egos, die einem aber in keinem Moment auch nur irgendwie wichtig werden. Weder die Musizierenden, die Musik, die sie spielen, oder die legendären Instrumente haben hier irgendetwas zu erzählen. Witz und einfallsloser bourgeoiser Kunstkitsch. Der Klang der Stradivari. Die neuen Filme der Woche waren das im Überblick. Ebenfalls neu angelaufen ist der Body-Horror-Film Nightborn mit dem früheren Harry Potter-Star Rupert Grint in der Hauptrolle als Vater eines sehr geheimnisvoll und erschreckend wirkenden neugeborenen Kindes. Grint mag es offenbar ziemlich gruselig, denn seit seinen Harry Potter-Tagen dreht er zwar nicht mehr allzu viele Filme, aber wenn, dann gerne im Horrorgenre.
27: Ja, es scheint so. Die letzten Sachen, die ich gemacht habe, das waren tatsächlich mal mehr, mal weniger Horrorgeschichten. Ich weiß auch nicht, warum das so ist. Ich habe da keine bewusste Entscheidung getroffen, nur Horrorfilme zu drehen. Aber es reizt mich offenbar und macht mir großen Spaß. Es gibt gerade in diesem Genre sehr spannende und mutige Geschichten und viel Freiheit auch. Das gefällt mir.
20: In einem finsteren finnischen Wald erlebt ein junges Elternpaar, wie das Leben mit einem alles andere als gewöhnlichen Kind zum Horrortrip wird. Denn das Neugeborene hasst alles Licht und hat einen scheinbar unstillbaren Blutdurst. Während Rupert Grint in der Hauptrolle als Vater des Babys das lange gar nicht so richtig bemerken will, gerät seine von Sadie Haller gespielte Frau hier immer tiefer in eine Angst- und Schreckensspirale, was das Verhalten ihres Kindes betrifft. Im Grunde ist die überzogene Idee also, was wäre, wenn das eigene Kind sich wie ein mörderischer finnischer Waldtroll benimmt?
27: Ich dachte auch genau das. Was zur Hölle? Was diesen Eindruck beim ersten Lesen des Drehbuchs sogar noch verstärkt hat, war, dass meine Frau und ich in dieser Zeit unser zweites Kind erwarteten. Diese Geschichte ging mir also durchaus sehr nahe. Mir hat zudem auch die Idee gefallen, in Finnland zu drehen und diese spezielle Beziehung zur Natur in Finnland und die Trollmythologie, die dazu gehört, das alles hat mich sehr interessiert.
20: Die Body-Horror-Spezialistin Hannah Bergholm hat sich in ihrem zweiten Film Nightborn von finnischer Mythologie inspirieren lassen. Aber man kann das alles natürlich auch als Metapher auf postnatale Depression und auf Elternüberforderung verstehen. Vorgetragen im überspitzten Horrorformat, in dem es für Rupert Grint allerdings um mehr als nur den Nervenkitzel geht.
8: I loved Hannah's Film The Hatching.
27: Ich mochte Hannas ersten Film Hatching sehr, auch Body Horror. Das spricht mich schon an. Aber das Komische ist, wenn man dann in so einer Geschichte spielt, dann hat man nicht mehr das Gefühl, in einem Horrorfilm zu spielen, sondern man spielt halt die Rolle und deren Geschichte. Der Horror kommt dabei gar nicht zutage, auch wenn er da ist. Dazu kommt dann auch eine gewisse Leichtigkeit und Witz, die man gerade bei so einem Stoff ebenfalls immer wieder braucht und sucht.
20: Rupert Grint, zu sehen ist er jetzt in dem blutigen Horrormärchen Nightborn. Am Mittwoch hat am Lago Maggiore das Locarno Filmfestival begonnen, eines der wichtigsten nach den großen drei in Europa, aber eines, das immer noch sehr, sehr entspannt ist, so Stargast Isabella Rossellini, die in diesem Jahr für ihr Lebenswerk ausgezeichnet wurde.
9: But the Locarno is still very intimate and you can still meet other filmmakers.
20: Locarno, so Rossellini, ist immer noch sehr intim im Gegensatz zu anderen Festivals. Das ist schön für sie. Hier hat man nicht nur Gespräche mit der Presse, sondern auch mit Kollegen und Kolleginnen. Isabella Rossellini war das, ausgezeichnet mit dem Excellence Award für ihr Lebenswerk auf dem Locarno Filmfestival, das noch bis zum 15. August am Lago Maggiore stattfindet. Eine gute Nachricht noch zum Schluss, die gab es nämlich in dieser Woche endlich, wirklich endlich für Nastassja Kinski, denn Wenders hat sich nun doch dazu entschlossen, ihre Nacktszene aus seinem Film Falsche Bewegung rauszuschneiden und sich nicht mehr hinter Gerede von Filmerbe oder andere Zeiten, andere Sitten Ausreden zu verstecken. Schlecht, dass es so lange gedauert hat, gut, dass es jetzt doch ein Einsehen gab. Das war abgedreht, am Mikrofon verabschiedet sich bis nächste Woche Alexander Soyer.
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11: Um 16:54. Brandenburg hat sich zu einer echten Hochburg von Elektromusik-Events entwickelt. Über 100 Festivals werden jedes Jahr in Brandenburg gefeiert. Aber in diesem Sommer legen manche, vor allem kleinere Festivals, eine Pause ein. Wie zum Beispiel das Oderbruch Open Air, das die Veranstalter wegen finanziellen und personellen Engpässen abgesagt haben. Kein Sonderfall, denn steigende Kosten setzen Veranstalter vielerorts unter Druck. Wirtschaftsreporter Sören Hinze dazu.
13: Bassgewitter, Lichtshows und handgefertigte Bühnen. Im Hintergrund eine Kleinstadt aus Zelten. Das sind Festivals. Wenn tausende Menschen aus Berlin, Brandenburg und der ganzen Welt zum gemeinsamen Feiern zusammenkommen, spürt das Geld nach Brandenburg. Durch die Besucher.
24: Aber vor allem eben auch die VeranstalterInnen selbst, die bei lokalen Dienstleistern Sachen einkaufen, die die Infrastruktur vor Ort nutzen, die das Catering vor Ort nutzen oder auch mit lokalen Initiativen und Vereinen arbeiten.
13: Sagt Simon Knopp-Jakobsen vom Brandenburger Verband für Soziokultur, Popularmusik und Festivals, kurz Zentrum Pop. Konkrete Zahlen wird der Verband im Oktober präsentieren. Von Verträgen für Wasser, Toiletten, Baumaschinen, Strom, Zäune und Transporte profitieren viele Unternehmen. Doch gestiegene Fixkosten schlagen sich auf die Ticketpreise nieder. Kleine Festivals mit maximal 5.000 Besuchern leiden besonders unter gestiegenen Preisen.
24: Weil die ja natürlich auf weniger Personen aufgeteilt werden, also die Kosten, um sie dann auch zu stemmen.
13: Jakobsen warnt davor, dass kleine Festivals in Brandenburg vor dem Ausstehen. Veranstalter nehmen zwar Geld durch die Tickets ein, doch das lohnt sich nicht unbedingt, sagt Jan Sade vom Brandenburger Techno-Festival Sägewerk.
25: Aus finanzieller Sicht eher nicht, zumindest nicht, wenn man es so aufzieht, wie es uns wichtig ist, also ohne große Sponsoren oder ähnliches im Hintergrund.
13: Seit 5 Jahren organisieren er und seine Mitstreiter das Sägewerk-Festival, immer Ende August auf dem ehemaligen Militärflughafen Cottbus-Trewitz.
25: Wir sind eigentlich ein gemeinnütziger Verein. Bei uns arbeiten ca. 60 Leute rund ums Jahr aktiv am Festival mit. ist es alles ehrenamtliche Arbeit. Also wir haben keine Festangestellten oder ähnliches.
13: Das Sägewerk-Festival zählt mit etwa 4.500 Gästen zu einer eher kleineren Veranstaltung. Bislang laufe der Ticketverkauf gut.
25: Aber uns ist natürlich auch bewusst, dass sich das schnell ändern kann.
13: Im Gegensatz zum Sägewerk haben andere Festivals für das kommende Jahr eine sogenannte Kreativpause angekündigt. Dahinter könnten finanzielle Schwierigkeiten stecken. Wenn weniger Festivals stattfinden, könnte das auch mehr Besucher den übrig gebliebenen Festivals bescheren. Um Festivals zu entlasten, sieht Jakobsen vom Zentrum Pop vor allem eine Stellschraube. Weniger Gebühren und Genehmigungen. Zum Beispiel, womöglich zulasten der Förderung des Umweltschutzes, die Walderhaltungsabgabe.
24: Die für einige Festivals, die auch in Waldnähe stattfinden, erhoben wird. Und da wird beispielsweise mit dem Koeffizient gearbeitet bei einem 3-Tage-Festival wie auch für eine 11-Monate-Baustelle. Und da sehen wir eben Handlungsbedarf, weil Festivals gern mal bis zu 5-stellige Beträge zahlen können.
13: Es brauche dringend Rahmenbedingungen, unter denen sich der Aufwand für die vielen kleineren Festivals lohne. Ansonsten warnt der Branchenexperte, kehre wieder Stille ein auf den ungenutzten Plätzen der Region.
11: Sören Hinze über das Festivalland Brandenburg und den kleinen Veranstaltungen, die unter Druck stehen. Das Wetter für Berlin und Brandenburg, die Temperaturen 19 bis 22 Grad aktuell in Berlin. Cottbus meldet auch 22 Grad, dafür Brandenburg-Havel nur 19. Höchstwerte sind heute angegeben mit 21 bis 26 Grad. Sonne, aber auch viele Wolken sind unterwegs.
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11: Und Jonas Ziegler.
12: A9 Berlin Richtung Leipzig zwischen Niemeck und Kleinmarzehns 30 Minuten Stau. A10 südlicher Berliner Ring Richtung Dreieck-Spreeau zwischen Genshagen und Rangsdorf Stau nach einem Unfall. Die linke und mittlere Spur sind gesperrt. Es dauert hier mehr als eine Stunde länger. A10 westlicher Berliner Ring Richtung Dreieckwerder zwischen Potsdam Nord und Vöben 20 Minuten Stau und Richtung Dreieckhaveland Stau zwischen Großkreuz und Vöben 15 Minuten. A13 Berlin Richtung Dresden zwischen Rago und Mittenwalde 10 Minuten Stau, im weiteren Verlauf Richtung Dresden zwischen Teupitz und Starkow ebenfalls 10 Minuten. Stadtverkehr Berlin auf dem Stadtring A100 immer mal wieder stockender Verkehr zwischen Wechsstraße und Albuinstraße. Zur S-Bahn Berlin zwischen Hermannstraße und Tempelhof fahren wegen Bauarbeiten bis Sonntag keine Züge, das betrifft die Ringbahn, sowie die S46 und 47. Ein Ersatzverkehr mit Bussen ist eingerichtet.
11: 12.39 Uhr.
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11: Hallo, herzlich willkommen, ich bin Norbert Hansen. Was zunächst wie ein rätselhafter Zwischenfall wirkte, beschäftigt nun Deutschlands oberste Strafverfolger. Ein Schritt, der erkennen lässt, welche Brisanz die Behörden inzwischen hinter dem Fall der Drohnen in Leipzig vermuten. Und auch ein wichtiges politisches Gremium hat sich jetzt damit beschäftigt. Jonas Ziegler, bitte.
12: Nach dem mutmaßlichen Anschlagsversuch mit einer Sprengstoffdrohne am Flughafen Leipzig-Halle hat sich der Nationale Sicherheitsrat mit dem Vorfall beschäftigt. Das hat Regierungssprecher Cornelius in Berlin mitgeteilt. Die Beratungen seien unter Vorsitz von Kanzler Merz telefonisch erfolgt. Aus dem Hauptstadtstudio Christina Nagel.
14: Bereits gestern hatten Vertreter der Grünen darauf gedrängt, dass der Nationale Sicherheitsrat zusammenkommt, um sich über den Anschlagsversuch in Leipzig auszutauschen. Es sei, sagte Fraktionschefin Katharina Dröge, nicht allein Sache des Bundesinnenministers, sich zu kümmern. Der Nationale Sicherheitsrat wird vom Kanzler geleitet. Mit am Tisch sitzen Ministerinnen und Minister sicherheitsrelevanter Ressorts, zum Beispiel der Innen-, der Außen- und der Verteidigungsminister. Hinzu kommen Vertreter der Sicherheitsbehörden und des Militärs. Je nach Lage können auch Vertreter der Länder und Experten von außen dazugeholt werden. Da im Geheimen getagt wird, wird in der Regel nichts über konkrete Inhalte bekannt.
12: Angesichts niedriger Flusspegelstände wird weiter darüber diskutiert, wie man mögliche Transportausfälle in der Güterschifffahrt auffangen kann. Der Bundesverband Güterkraftverkehr und Logistik sieht den Vorschlag von Verkehrsminister Bilger skeptisch, dafür die Sonn- und Feiertagsfahrverbote für LKWs zu lockern. Vorstandssprecher Engelhardt sagte im RBB 24 Inforadio, das Problem dabei sei, dass die LKW-Fahrer die Lenk- und Ruhezeiten weiter einhalten müssten. Würden sie an Feiertagen fahren, müssten sie an anderen Tagen den LKW stehen lassen. Auch sollte bekannt sein, dass in Deutschland derzeit mehr als 100.000 LKW-Fahrerinnen und Fahrer fehlten. Engelhardt forderte die Politik auf, den Job wieder attraktiver zu machen und die vielen Auflagen für Lkw-Fahrer zu überprüfen. Der Präsident der Bundesärztekammer Reinhardt fordert einen besseren Hitzeschutz in Krankenhäusern und Pflegeeinrichtungen. Der Schutz der Menschen sei eine dringende Aufgabe, sagte er im Deutschlandfunk. Diese müsse systematischer und verlässlicher angegangen werden. Reinhardt betonte, es sei nicht haltbar, dass in Pflegeheimen und Krankenhäusern nur ein geringer Teil der Menschen von Klimaanlagen profitiere. Da bestehe erheblicher Bedarf. Kritisch äußerte sich Reinhardt zu den Zuständigkeiten von Ländern und Kommunen beim Hitzeschutz. Diese stünden derzeit einer Finanzierung durch den Bund entgegen. Das Ungleichgewicht im Handel zwischen Deutschland und China wächst weiter. China hat im Juli Waren im Wert von fast 11 Milliarden Euro nach Deutschland exportiert, ein Plus von mehr als 17% im Vergleich zum Juli des Vorjahres. Die Zahlen gehen aus Daten der chinesischen Zollbehörde hervor. Die Exporte von Deutschland nach China gingen demnach um knapp 3% zurück und lagen bei unter 7 Milliarden Euro. Besonders betroffen von sinkenden Absätzen und zunehmender Konkurrenz auf dem Weltmarkt sind der Auto- und Maschinenbau. Alle Straßenbahnen in Berlin sollen bis Anfang der 2030er Jahre mit einer Klimaanlage ausgestattet sein. Das geht aus der Antwort der Senatsverkehrsverwaltung auf eine Anfrage der CDU-Fraktion hervor. Darin heißt es unter Verweis auf die Berliner Verkehrsbetriebe, zurzeit seien von den knapp 380 Straßenbahnen 266 klimatisiert. 113 ältere Tramfahrzeuge ohne Klimaanlage würden spätestens 2032 ausgemustert. Eine Nachrüstung lohnt sich laut BVG wirtschaftlich nicht. Stattdessen gehörten Klimaanlagen zum Standard bei neuen Ausschreibungen. Isabel Gose hat bei der Schwimmeuropameisterschaft in Paris Gold im Knockout-Sprint gewonnen. Die 24-Jährige dominierte die Disziplin im Freiwasser in der Seine. Aus Paris Lars Becker.
2: Das war eine beeindruckend souveräne Vorstellung von Isabel Gose im 3-Kilometer-Knockout-Sprint in der Seine in Paris. Gold im Ausscheidungsrennen über drei K.O.-Runden mit kurzen Pausen, diesem neuen, attraktiven, erst zum zweiten Mal ausgetragenen Format. Vorläufe über 1500, dann Halbfinals über 1000 und anschließend das Finale der besten 10 über 500 Meter. Isabel Gose schwamm alle ihre drei Rennen von vorne, ließ nie einen Zweifel daran aufkommen, dass sie hier die Schnellste ist. Und sie gewann auch das Finale kontrolliert und mit mehr als einer Körperlänge Vorsprung vor Vorjahressiegerin Bettina Fabian aus Ungarn und Ginevra Taddeucci aus Italien, die über 5 und 10 Kilometer triumphiert hatte.
12: Soweit die Nachrichten. 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Das Wetter. Heute im Süden sonnig bis locker bewölkt, sonst zunehmend wolkig, aber trocken, maximal 26 Grad. Zurzeit in Berlin-Hellersdorf 19 und in Dahlem 20 Grad, in Lenzen in der Prignitz 18 und in Guteborn 23 Grad. Morgen verbreitet heiter oder sonnig bei 24 bis 28 Grad. Die Zeit 12.44 Uhr.
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11: Weiter geht's mit Norbert Hansen. Schönen guten Tag. Morgen vor zwei Wochen der Anschlag auf den Christopher Street Day in Berlin. Eine Frau wurde getötet, weitere Menschen schwer verletzt. Die Erinnerung ist ja noch ganz frisch. Keine leichte Situation für das Queere Parkfest morgen in Friedrichshain. Das Fest abzusagen kam aber für die Veranstalter nicht in Frage. Trotzdem stellen sich nun Fragen nach dem Sicherheitskonzept und nach der Gemütslage der Teilnehmenden. Landespolitikreporterin Sabine Müller hat sie gestellt.
15: Christian Meyer-Dirks macht kurz vor dem Queeren Parkfest einen recht entspannten Eindruck. Die Vorbereitungen liefen nach Plan, sagt der Kreisvorsitzende der Arbeiterwohlfahrt Spree-Wuhle, die das Fest organisiert. Und Angst vor einem Anschlag habe er nicht, so Meyer-Dirks. Für ihn und sein Team habe eine Absage des Fests nie zur Debatte gestanden. Aber natürlich ist nach der Terrortat beim CSD nicht alles wie sonst.
16: Wir haben so eine Stimmung aus totaler Wut, aber auch Trauer. Und Empörung, aber auch jetzt erst recht.
15: Eine jetzt erst recht Einstellung haben nicht nur die Macher, sondern auch die Vereine, Initiativen und Parteien, die sich auf dem Fest an 35 Ständen präsentieren. Niemand hat die Teilnahme abgesagt. Jim Baker vom Querverlag meint,
17: nach dem Anschlag beim Berliner CSD ist es für uns ja wichtiger denn je, der Welt eins zu zeigen. Für queere Menschen gibt es keine bessere Rache, als glücklich zu leben.
15: Es soll also gefeiert werden, aber mit etwas mehr Sicherheitspersonal, erklärt Organisator Meyer-Dirks.
16: Wir hatten ursprünglich mit 7 Personen geplant für den ganzen Tag, planen jetzt mit 11.
15: Am einzigen Eingang zum queeren Parkfest, das im umzäunten Freiluftkino Friedrichshain stattfindet, wird es wie immer Taschenkontrollen geben. Sicherheitsleute werden sich auch unter das Partyvolk mischen. Strenger wird es dieses Jahr für alle, die mit Autos Material anliefern. Sie können nicht gleich bis vor die Einfahrt fahren, sondern werden an der weiter entfernten Zufahrtsschranke kontrolliert. Und während des Fests bleibt die Schranke ganz zu. Die Berliner Polizei schreibt auf rbb-Anfrage, sie habe aktuell keine konkreten Anhaltspunkte dafür, dass eine Gefahr für das Parkfest bestehe. Geplant sei, dass Dienstkräfte aus dem zuständigen Polizeiabschnitt bei der Veranstaltung präsent seien. Details will sie aus einsatztaktischen Gründen nicht nennen. Organisator Christian Meyer-Dirks lässt sich immerhin entlocken, es gebe von der Polizei diese Ansage.
0: Dass sie mehr da sind und präsenter sind.
15: Die Polizei, das sind Profis, sagt mit viel Zuversicht Stefan Kuschner, der in der Rolle seiner Kunstfigur Marie Mondieu das Bühnenprogramm moderiert. Aber, sagt Kuschner auch, ein Mann in Frauenkleidern sei schon ein Trigger für manche und die Bühne extrem nah am Publikum. Trotzdem war es für ihn keine Frage, dass er auftritt.
1: Das ist ja exakt das, was nicht passieren darf, dass wir deswegen unser Verhalten massiv verändern. Schützen ja, aber sie werden uns nicht mehr ins Schwarz-Weiß kriegen.
15: Damit meint Kuschner, bunt bleiben, sichtbar, laut. Auch von den Künstlerinnen und Künstlern, die das Bühnenprogramm bestreiten, hat niemand abgesagt. Der Anschlag auf den Christopher Street Day wird beim queeren Straßenfest natürlich sehr präsent sein. Auf der Bühne genauso wie an den Ständen. Bei Be Berlin wird eine Regenbogenflagge mit Trauerflor wehen. Der Verein stellt sich darauf ein, dass von den Besucherinnen und Besuchern andere Fragen kommen als sonst. Die Parkfestmacher rechnen auch mit neuen Forderungen, wie die Politik die queere Community besser schützen kann. Diese können über einen QR-Code auf einer extra eingerichteten Plattform eingereicht werden. Organisator Christian Meyer-Dirks hofft, dass möglichst viele Menschen, auch Nicht-Queere, zum Parkfest kommen, um ein Zeichen zu setzen. Und um gemeinsam zu heilen, betont Thilo Wetzel von Be Berlin.
11: Morgen findet das queere Parkfest in Berlin-Friedrichshain statt, Sabine Müller berichtete. 12:48 vor 1. Gerade ist ja nicht so wahnsinnig viel los im politischen Berlin, aber die Reformvorschläge der Bundesregierung, die gären weiter. Die zur Pflegeversicherung zum Beispiel, die sind hoch umstritten. Sozialverbände, Betroffene und auch Oppositionspolitiker lehnen vor allem Kürzungen bei Heimbewohnern und pflegenden Angehörigen ab. Aber auch innerhalb der Bundesregierung gibt es Gegenwind. SPD und CSU verlangen Änderungen. Wo sind für die Koalitionspartner rote Linien? Was bedeutet der kürzliche Ministertausch auch für dieses Vorhaben? Droht gar eine Hängepartie? Hauptstadtkorrespondent Jan Zimmermann hat Antworten gesucht und auch bekommen.
7: Der neue Gesundheitsminister Carsten Linnemann von der CDU ist sich der Brisanz der Pflegereform bewusst.
18: Ein ganz großes Thema, was wiederum nahe geht und emotional anfasst.
7: Und dadurch auch eine gewisse soziale Sprengkraft hat. Der bisher vorliegende Reformentwurf aus dem Gesundheitsministerium sieht zwei Einsparungen vor, die auf viel Kritik stoßen. Kürzungen bei der Entlastung von Pflegebedürftigen im Heim und Kürzungen bei pflegenden Angehörigen.
19: Das ist wirklich ein Schlag ins Gesicht der pflegenden Angehörigen,
7: sagt Heinz Rothgang, Gesundheitsökonom an der Uni Bremen. Immer wieder werde in Sonntagsreden zu Recht auf die Leistung der pflegenden Angehörigen hingewiesen.
19: Aber dann kann ich doch nicht den Angehörigen sagen, wir finden es toll, dass du die Pflege machst und zum Lohn dafür kürzen wir dir die Beiträge, die wir in die Rentenversicherung einzahlen.
7: Nämlich um etwa ein Drittel, so der bisherige Plan. Das heißt, die Rentenbeiträge, die die Pflegekasse unter bestimmten Voraussetzungen für pflegende Angehörige zahlt, sollen auf 70% der bisherigen Werte sinken. Protest kommt auch aus der Regierungskoalition. SPD und CSU wollen das nicht mitmachen. Gesundheitspolitikerin Emmy Zollner von der CSU betont,
21: auf jeden Fall muss jetzt Kampfkraft aufgebracht werden, um zum Beispiel bei den Rentenpunkten, das ist ja einer unserer großen Herzensanliegen, dass wir eben dort keine Kürzungen organisieren.
7: So sehen das auch viele Sozialdemokraten.
22: Ich halte das für ein absolut falsches Signal,
7: meint Christos Pantazis, gesundheitspolitischer Sprecher der SPD-Fraktion. So eine Maßnahme würde Millionen von Angehörigen, die ambulant, also zu Hause pflegen, vor den Kopf stoßen.
22: Deswegen findet dieser Vorschlag so nicht unsere Zustimmung.
7: Keine Zustimmung zeichnet sich auch beim zweiten großen Kritikpunkt ab. Und zwar Pflegebedürftige im Heim stärker zu belasten. Obwohl schon heute Betroffene hohe Eigenanteile zahlen müssen, durchschnittlich mehr als 3.300 Euro im Monat. Entlastungsbeiträge, die abhängig vom Pflegegrad und der Dauer im Heim von der Pflegekasse gezahlt werden, um die Eigenanteile zu drücken, sollen künftig erst später greifen. Kritik kommt aus der Koalition, aber auch von Experten wie Gesundheitsökonom Heinz Rothgang.
19: Das heißt, man hat im Wesentlichen kapituliert vor der Aufgabe, die Eigenanteile zu begrenzen. Das finde ich schon im hohen Maß problematisch.
7: SPD und CSU-Politiker suchen nach Alternativen. Wie kommt man an Geld für die Pflegeversicherung ran, ohne Pflegebedürftige stärker zu belasten? Gesundheitspolitiker Pantazis von der SPD will, dass Geld von der privaten in die gesetzliche Pflegeversicherung fließt. Sie soll verpflichtet werden, einen pauschalen Ausgleich zu zahlen. Schließlich

0: Pflegereform überarbeitet. Zu groß ist die Kritik, parteiübergreifend. Im September rechnen die Bundestagsabgeordneten mit einem neuen Entwurf.
1: Jan Zimmermann war das über die Pläne der Bundesregierung zur Pflegereform.
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1: Berlin ist ja bekannt für sein brodelndes Nachtleben. Die Clubs sind kulturelles Aushängeschild der Stadt und auch wichtiger Wirtschaftsfaktor. Im Auftrag der Berliner Wirtschaftsverwaltung hat die Berliner Clubkommission jetzt eine Studie zur Lage der Clubs erstellt. Die größte und umfassendste Studie seit 2019. Abgefragt wurde da die wirtschaftliche Lage der Clubs und wie sich das Ausgehverhalten verändert hat. Gerade wird die Studie im Clubschiff Hoppetosse in Friedrichshain-Kreuzberg vorgestellt. Der Geschäftsführer der Clubkommission, Kai Sachse, hat aber vorhin bei den Kollegen von Radio 1 im Interview erklärt, was bei der Befragung sichtbar wurde.
3: Wir befinden uns auf jeden Fall in einem Veränderungs- und Transformationsprozess in der Berliner Clubkultur. Wir haben das ja auch die letzten Jahre gesehen. Es gab einige Schließungen von sehr ikonischen Clubs, Mensch Meier, das Schwutz oder auch das Watergate, die ja teilweise international bekannt waren. Da waren auch viele wirtschaftliche Gründe, haben eine Rolle gespielt. Und wir haben uns eben da jetzt auch angeschaut, was hat sich da eigentlich wirtschaftlich genau verändert. Es ist teurer geworden, glaube ich, wie alles in den letzten Jahren. Ich meine, wir haben alle mit Inflation zu kämpfen. Das hat natürlich auch Auswirkungen aufs Publikum. Man kann sich nicht mehr so viel leisten. Und das hat natürlich auch wirtschaftliche Konsequenzen. Also die Umsatzstrukturen haben sich da teilweise verändert in den Clubs. Auch zum Beispiel Alkoholkonsum ist zurückgegangen, was natürlich auch eine Auswirkung auf so einen Clubbetrieb hat.
1: Die Clubkommission hat mehr als 250 Mitglieder. Was sind so die aktuellen Sorgen der Clubbetreiber?
3: Es ist schwieriger geworden. Es ist schwieriger geworden, auch gerade Nachwuchsveranstaltungen zu machen oder auch einen Nachwuchsraum zu geben. Es ist auch schwieriger geworden, schwarze Zahlen zu schreiben. Aber ich glaube, es gibt trotzdem eine Motivation. Was, glaube ich, auch viele, sag ich mal, stört, ist so ein bisschen auch der Imagefaktor. Die Kulturkürzungen zum Beispiel, ja. Die haben natürlich am Image Berlins auch international so ein bisschen gekratzt. Clubschließungen natürlich auch. Und wir wünschen uns da auf jeden Fall bisschen wieder neuen Optimismus und auch diese Anerkennung dafür, welche Bedeutung Clubkultur eben doch hat, dass das der Herzschlag Berlins ist, dass es zahlreiche Menschen, Touristen, junge Talente nach Berlin zieht, dass das wieder mehr gesehen wird und eben auch unterstützt wird.
1: Und die Clubs, die entstehen ja oft an Orten, die anderweitig nicht genutzt werden, auf ehemaligen Industriegebieten zum Beispiel oder Stadtbrachen. Aber Berlin entwickelt sich weiter. Der geplante Ausbau der A100 im Bereich Ostkreuz-Treptower Park bedroht viele legendäre Clubs, zum Beispiel die Else, die Wilde Renate oder das About Blank. Dazu sagte Kai Sachse das.
3: Das ist natürlich immer noch so ein Damoklesschwert, was über dieser ganzen Gegend quasi schwebt. Und wir haben da auf jeden Fall Sorgen. Und auch sowieso Weiterentwicklung. Also es gibt ja viele Orte, wo sehr stark entwickelt wird, wo dann zum Beispiel auch Hotels direkter Nachbarschaft zu Clubs entstehen sollen. Sprich das Humboldthain. Also ja. Es gibt immer noch sehr große Gefahren durch eben auch Neubauprojekte oder Stadtentwicklungsprozesse.
1: Das sagt Kai Sachse, Geschäftsführer der Berliner Clubkommission. Eine neue Studie zur Lage der Berliner Clubkultur wird gerade in Friedrichshain-Kreuzberg vorgestellt.
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0: Monate noch, dann wählt Berlin ein neues Abgeordnetenhaus und die Stadt ist ja inzwischen mit Plakaten und der Parteien geflutet. Und so langsam wird auch über Inhalte gestritten. Thema gleich bei Clemens Schulze. Der übernimmt jetzt hier. Hallo Clemens.
1: Hallo Norbert. Ja, und ein Thema taucht immer wieder auf, nämlich die Wohnungspolitik. Angesichts hoher Mieten ist das ein echter Triggerpunkt hier in der Stadt. Die Linke hat nun klargestellt, wenn sie regiert, werden große Wohnungskonzerne enteignet. Punkt. Was das bedeutet, das frage ich gleich unseren Landespolitikkorrespondenten in einer knappen halben Stunde.
0: Also um kurz vor halb zwei dranbleiben lohnt sich sowieso immer. Das Wetter für Berlin und Brandenburg. Höchstwerte heute 21 bis 26 Grad. Sonne, aber auch viele Wolken unterwegs. Der Wind ist eher schwach. Nicht ganz so warm ist es im Moment in Berlin aktuell. 20 Grad bis 22 Grad. Frankfurt-Oder meldet 21 und Brandenburg-Havel 19. Ich sag schönes Wochenende und wie gesagt, jetzt geht's weiter mit Clemens Schulze und Jonas Ziegler.
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3: A9 Berlin Richtung Leipzig zwischen Nemeck und Kleinmarzehn 45 Minuten Stau. A10 südlicher Berliner Ring Richtung Dreieck-Spreeau zwischen Genshagen und Rangstorf ist die Autobahn nach einem Unfall gesperrt. Letzte freie Ausfahrt ist Genshagen. A10 westlicher Berliner Ring Richtung Dreieck-Werder zwischen Potsdam-Nord und Vöben 20 Minuten Stau. Richtung Dreieck-Havelland Stau zwischen Großkreuz und Vöben 25 Minuten. A13 Berlin Richtung Dresden zwischen Teupitz und Starkow 30 Minuten Stau. B169 Elsterwerder Richtung Cottbus zwischen Schwarzheide und Brieske ist die Straße nach einem Unfall gesperrt. 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
1: 13 Uhr ist es jetzt.
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1: Ich bin Clemens Schulze, schönen guten Tag. Eine Sprengstoffdrohne am Flughafen Leipzig-Halle wirft eine unbequeme Frage auf. Ist Deutschland gegen solche Angriffe gewappnet? Diese Frage stand wohl im Mittelpunkt der Sondersitzung des Nationalen Sicherheitsrates. Was dabei rausgekommen ist und wie es weitergeht, das frage ich gleich unseren Beobachter. Jetzt erstmal Meldung mit Jonas Ziegler.
3: Nach dem mutmaßlichen Anschlagsversuch mit einer Sprengstoffdrohne am Flughafen Leipzig-Halle hat der Nationale Sicherheitsrat der Bundesregierung getagt. Die Beratungen seien unter Vorsitz von Kanzler Merz telefonisch erfolgt, teilte Regierungssprecher Cornelius in Berlin mit. Inzwischen wird weiter darüber diskutiert, wie die Drohnenabwehr in Deutschland verbessert werden kann. Der SPD-Innenexperte Fiedler sagt im RBB 24 Inforadio, die Sicherheitsbehörden versuchten so schnell wie möglich aufzurüsten und die notwendige Abwehr gegen solche Angriffe anzuschaffen. Hauptstadtkorrespondent Jakob Mayer.
4: Nach Ansicht des CDU-Verteidigungspolitikers Roderich Kiesewetter ist der Drohnenvorfall erst der Anfang einer womöglich weiteren Eskalation. Er sprach im Deutschlandfunk von einem Angriff auf die Staatlichkeit, auf die Souveränität Deutschlands. Kiesewetter forderte eine klare Zuständigkeit für die Erfassung sämtlicher Drohnenangriffe beim Bundesinnenministerium. Wegen der besonderen Bedeutung des Falles hat die Bundesanwaltschaft die Ermittlungen übernommen.
3: Angesichts niedriger Flusspegelstände wird weiter darüber diskutiert, wie man mögliche Transportausfälle in der Güterschifffahrt auffangen kann. Der Bundesverband Güterkraftverkehr und Logistik sieht den Vorschlag von Verkehrsminister Bilger skeptisch, dafür die Sonn- und Feiertagsfahrverbote für LKWs zu lockern. Vorstandssprecher Engelhardt sagt im RBB 24 Inforadio, das Problem dabei sei, dass die Lkw-Fahrer die Lenk- und Ruhezeiten weiter einhalten müssten. Würden sie an Feiertagen fahren, müssten sie an anderen Tagen den Lkw stehen lassen. Auch sollte bekannt sein, dass in Deutschland derzeit mehr als 100.000 Lkw-Fahrerinnen und Fahrer fehlten. Engelhardt forderte die Politik auf, den Job wieder attraktiver zu machen und die vielen Auflagen für Lkw-Fahrer zu überprüfen. Das Ungleichgewicht im Handel zwischen Deutschland und China wächst weiter. China hat laut der Zollbehörde im Juli Waren im Wert von fast 11 Milliarden Euro nach Deutschland exportiert, ein Plus von mehr als 17% im Vergleich zum Juli des Vorjahres. Die Importe aus Deutschland gingen gleichzeitig um knapp 3% zurück und lagen bei unter 7 Milliarden Euro. Aus Shanghai Eva Lambi-Schmidt.
5: Deutsche Unternehmen, die in und mit China Geschäfte machen, haben es zunehmend schwer auf dem chinesischen Markt. Sie verlieren Marktanteile gegenüber der chinesischen Konkurrenz, die technologisch aufgeholt hat und die zahlreiche Bauteile, Maschinen und Hightech-Produkte heutzutage selbst entwickeln und herstellen kann. Das trifft vor allem deutsche Maschinenbauer und Autohersteller. Unterm Strich hat Chinas Gesamthandel mit anderen Ländern im Juli deutlich zugenommen. Die chinesischen Ausfuhren werden vom weltweiten KI-Boom getrieben. Computertechnik und Halbleiter aus China sind gefragt.
3: In Deutschland sind weniger gefälschte Geldscheine im Umlauf. Nach Angaben der Bundesbank wurden im ersten Halbjahr rund 30.000 Blüten entdeckt. Gut 4% weniger als in den ersten 6 Monaten des vergangenen Jahres. Zuletzt habe es vermehrt falsche 100-Euro-Scheine gegeben, sagte Bundesbankvorstand Lienenkemper. Insgesamt werde aber weiter vor allem der 50-Euro-Schein gefälscht. Einen Anstieg gab es bei nicht echten Münzen. Hier wurden knapp 65.000 gefunden, vor allem 2-Euro-Münzen. Die nationale Anti-Doping-Agentur hat eine 4-jährige Sperre für den deutschen Sprinter Owen Ansah vorgeschlagen. Außerdem sollen ihm seine beiden deutschen Meistertitel über 100 und 200 Meter aberkannt werden. Aus Sicht der NADA hat Ansah gegen den Anti-Doping-Code des Deutschen Leichtathletikverbandes verstoßen. Der 25-Jährige hatte direkt vor seiner Abreise zu einem Leichtathletik-Meeting in Monaco trotz Aufforderung keine Dopingprobe mehr abgegeben. Er begründete das mit dem Zeitdruck, rechtzeitig zum Flughafen zu kommen. Isabel Gose hat bei der Schwimm-Europameisterschaft in Paris Gold im Knockout-Sprint geholt. Die 24-Jährige gewann das Finale im Freiwasser in der Seine. Beim Knockout-Sprint treten die Schwimmerinnen zunächst in 2 Läufen über 1500 Meter an. Jeweils nach einer kurzen Pause geht es über 1000 Meter weiter, ehe in einer Endrunde über 500 Meter die Entscheidung fällt. Nach jedem Rennen scheiden mehrere Teilnehmer aus. Soweit die Nachrichten. 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Das Wetter. Am Nachmittag vom Elbe-Elster-Kreis bis zur Lausitz Sonne und Wolken im Wechsel, weiter nördlich wolkiger, aber trocken. Zurzeit in Berlin-Hellersdorf 19 und in Dahlem 20 Grad, in Lenzen in der Prignitz 18 und in Guteborn 23 Grad. Mäßiger Wind aus West bis Nordwest. Morgen verbreitet heiter oder sonnig bei 24 bis 28 Grad. Abschließend die Zeit, es ist 13.05 Uhr.
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1: Ich bin Clemens Schulze. Einen schönen guten Tag zusammen. Nach dem Sprengstoff-Drohnenfund auf dem Flughafen Leipzig-Halle hat die Bundesanwaltschaft die Ermittlungen jetzt an sich gezogen. Und dieser Drohnenfund hat natürlich auch die Politik alarmiert, denn sie wurde ganz in der Nähe ukrainischer Frachtmaschinen entdeckt. Der Verdacht liegt nahe, dass wir einen hybriden Angriff Russlands gesehen haben, auch wenn dafür bisher keine Beweise vorliegen. Und deswegen hat heute der Nationale Sicherheitsrat getagt. Hauptstadtkorrespondent Frank Eichmann hat soweit möglich die Sitzung verfolgt. Herr Eichmann, zunächst mal, das Gremium ist ja noch recht neu. Wer sitzt denn da drin und was sind die Aufgaben?
6: Also da sitzt zunächst der Bundeskanzler drin, klar, der beruft das auch ein. Da sind mehrere Minister dabei, nicht alle, die, von denen man sagt, die haben sicherheitsrelevante Ressorts. Und dann kann man auch noch dazu holen, Vertreter der Nachrichten oder Geheimdienste. Es können auch Ländervertreter dabei sein. Es kann jemand aus dem Drohnenabwehrzentrum dazugeladen werden. Also das ist tatsächlich etwas Lageabhängiges, wenn man denn so wie heute in einer Krisensituation zusammentritt.
1: Und welche Kompetenzen hat dieser Nationale Sicherheitsrat?
6: Ja, es klingt natürlich spektakulär, aber ist es eigentlich gar nicht. Der hat keine tatsächlichen Kompetenzen im Sinne, dass er Gesetze beschließen könnte oder ähnliches. Das machen Bundestag, Bundesrat. Er kann jetzt keine Bundeswehreinheit losschicken. Er kann keiner Polizeibehörde sagen, so marschiere mal dorthin. Gerichtsentscheidung auch nicht drin. Er kann auch nicht etwa eingreifen in das ja durchaus auch in der Drohnenabwehr komplizierte Geflecht zwischen Bund- und Länderzuständigkeiten, sondern schaut eben, wir sammeln Informationen. Wie bewerten, wir sammeln oder wir versuchen Strategien zu entwickeln, vorzuschreiben und schauen eben, was muss passieren, um in einer Krise vorzusorgen.
1: Dieser Nationale Sicherheitsrat, der tagt geheim, so auch heute nach dem Drohnenfund in Leipzig-Halle. Was wurde denn trotz der Geheimhaltung bekannt? Sind irgendwelche Beschlüsse gefasst worden?
6: Ja, das haben wir sehr schnell beredet. Also, der Nationale Sicherheitsrat wurde telefonisch vom Bundeskanzler einberufen. Es ging um die Ereignisse am Flughafen am 4. August. Und wir wissen, der Kanzler steht in fortwährendem Austausch mit Bundesinnenminister Dobrindt und anderen Regierungsmitgliedern. Das wissen wir, weil es der Regierungssprecher bekannt gegeben hat. Alles andere ist geheim.
1: Herr Eichmann, Kanzler Merz ist zwar im Urlaub und wie gesagt, er nahm telefonisch an der Sitzung teil. Er hat Sie ja einberufen. Wird sich der Kanzler denn jetzt noch öffentlich äußern?
6: Ich denke eher nicht, denn was sollte er sagen, was nicht bereits gesagt worden ist? Es hat sehr lange gedauert, bis dieser Nationale Sicherheitsrat einberufen wurde. Das ist ja auch ein Signal. Erstens, wir kümmern uns um das Drohnenproblem und zweitens, auch der Bundeskanzler selbst ist involviert. Das wissen wir nun. Aber Alexander Dobrindt war in Leipzig, der Generalbundesanwalt hat sich geäußert, auch der sächsische Innenminister auf dem Flughafen. Da gibt es eigentlich wenig, was Friedrich Merz jetzt da noch zu uns sagen könnte. Aber das ist meine Vermutung. Lassen wir uns von etwas anderem belehren. Ich würde davon nicht ausgehen.
1: Warten wir es also ab. Seit Dienstagabend wird darüber beraten, wie solche Drohnenangriffe auf die kritische Infrastruktur abgewehrt werden können. Und es wurde deutlich, wie groß die Lücken sind. Dieses Bund-Länder-Geflecht ist ja schon angesprochen worden. Wie sollen denn diese Lücken geschlossen oder, sagen wir mal, die Lage verbessert werden?
6: Also zunächst mal und akut müssen natürlich zumindest die größten Flughäfen, über die Zeit dann sicherlich alle Flughäfen und dann auch letztlich alle oder sehr viele wichtige kritische Infrastrukturobjekte bei uns gegen solche Drohnenangriffe geschützt werden. Muss man gerechterweise sagen, das war wirklich das erste Mal, dass eine Drohne mit Sprengstoff auf einem Flughafen gelandet ist. Der sächsische Innenminister hat gestern gesagt, die nächsten Flughäfen werden jetzt aufgerüstet. 8 sollen es wohl sein, auch Leipzig soll darunter sein, die mit einer stationären Drohnenabwehranlage geschützt werden. Und wichtig ist dann ja auch, dass das Objekte sind oder Anlagen sind, die selbst lernen. Denn der Drohnenkrieg, den Russland entfesselt hat, in dem die Ukraine auch aktiv beteiligt ist, mit hunderten Drohnen jeden Tag mit Sprengstoff, das ist natürlich etwas, da lernen beide Seiten. Und das macht es eben so schwierig, weil man immer versucht, die Drohnenabwehr der anderen Seite zu umgehen. Das macht es so schwer, diese Drohnen abzuwehren, auch in einem friedlichen Land wie Deutschland.
1: Zum Schluss, Herr Eichmann, noch ganz kurz, wechseln wir mal die Perspektive. Sie waren lange Russland-Korrespondent. Passt der Angriff in Leipzig ins Bild russischen Handelns aus Ihrer Sicht?
6: Ich bin zurück in Deutschland. Wir sind ein Rechtsstaat. Die Schuld muss bewiesen werden. Das gilt auch für Russland. Solange ist Russland nicht schuldig, solange die Tat jedenfalls nicht bewiesen werden kann. Logik hätte es natürlich. Erstens schauen wir auf die ukrainischen Flugzeuge, die mit Munition auch in Richtung Ukraine fliegen. Der Tathergang, wie das Ganze organisiert worden ist. Aber selbst wenn...
1: Schade, da ist die Leitung leider zu Ende gegangen. Da hat die Uhr zugeschlagen, aber trotzdem, wir haben das Wesentliche gehört von Frank Eichmann aus dem Hauptstadtstudio nach dem Drohnenvorfall in Leipzig. Ganz herzlichen Dank ins Hauptstadtstudio. 10:10 ist es jetzt. Tausende Menschen, die versuchen, über die Grenze nach Europa zu kommen. Die Bilder aus der spanischen Exklave Ceuta haben vergangene Woche für viel Aufmerksamkeit gesorgt. Nicht nur bei uns, sondern vor allem auch in Osteuropa. Denn auch Polen und die baltischen Staaten Lettland und Litauen erleben in letzter Zeit wieder verstärkt, dass Migranten versuchen, die Grenze zur EU bei ihnen zu durchbrechen. Dahinter vermutet man eine orchestrierte Aktion von Russland und Belarus. Was das für die Menschen vor Ort bedeutet, hat sich unser Korrespondent für das Baltikum Arne Bartram an der lettischen Grenze angeschaut.
7: Das Brummen von Roland Smokans Jeep ist das einzige Geräusch, das durch den Wald dringt. Der Grenzschützer fährt Patrouille auf einem extra angelegten Schotterweg. Links von ihm ist alles voller Bäume. Auf der rechten Seite ein scheinbar unendlich langer, mehrere Meter hoher Zaun mit Stacheldraht und Kameras. Plötzlich hält Roland Smokans an, steigt aus dem Jeep aus und zeigt auf eine durchtrennte Metallstange im Zaun.
8: So you can see there's a place.
7: Hier haben sie versucht, den Zaun zu durchschneiden. Sie benutzen verschiedenes Werkzeug wie Metallscheren. Inzwischen bauen sie sich sogar Leitern aus Ästen und Stöcken, die sie auf der belarussischen Seite im Wald finden, und klettern über den Zaun. Jeden Tag sind Roland Smokans und seine Kollegen vom lettischen Grenzschutz an der Grenze zu Belarus unterwegs. Der Zaun ist inzwischen so massiv, dass nur noch wenige Migranten versuchen, ihn zu durchschneiden. Dafür werden in letzter Zeit immer mehr Tunnel gegraben. In den ersten 7 Monaten des Jahres haben die lettischen Behörden fast 9000 versuchte Grenzübertritte registriert. Inzwischen erwischen wir fast alle, die es hier rüber versuchen. 95%, würde ich sagen. Die Migranten kommen vor allem aus Afrika oder Zentralasien. Die lettischen Behörden gehen davon aus, dass Belarus sie gezielt anlockt und über die Grenze schickt, um Europa unter Druck zu setzen. Das sei Teil der hybriden Kriegsführung gegen den Westen, sagt Nika Alexejewa vom NATO-Kompetenzzentrum für strategische Kommunikation. Es geht darum zu sagen, dass die baltischen Länder ihre Grenze nicht verteidigen können, die Lage nicht unter Kontrolle hätten. Und das, obwohl viel Geld in den Ausbau der Grenzanlagen gesteckt wurde. Nur wenige Kilometer von der Grenze entfernt liegt der kleine Ort Robežnjaky. Hier leben nur ein paar hundert Menschen, zum Teil in alten Holzhäusern mitten im Grünen, rund um einen See. Früher haben viele Menschen aus Belarus in diesem idyllischen Ort Urlaub gemacht. Inzwischen steht auch hier alles im Zeichen der abgeschotteten Grenze. Immerhin, der örtliche Supermarkt freut sich über mehr Kunden, dank mehr Grenzschützern, erzählt Student Janis Ovchenko. Wenn ich herkomme, dann fühle ich eine gewisse innere Unsicherheit. Direkt neben diesem Supermarkt ist der Stützpunkt des Grenzschutzes. Dort sehe ich immer mehr Ausrüstung, Fahrzeuge und auch Grenzbeamte in Uniform. Immerhin. Die staatlichen Investitionen in den Grenzschutz könnten für neues Leben in der wirtschaftlich eher schwachen Grenzregion sorgen. Viele von denen, die herkommen und beim Grenzschutz arbeiten, merken, dass ihnen dieses entschleunigte Leben hier in der Region gefällt, wollen bleiben und suchen sogar nach Häusern. Für Janis ist das ein kleiner Hoffnungsschimmer. Doch solange der Druck an der Grenze anhält, wird seine idyllische Heimat wohl vor allem eines bleiben: eine der sensibelsten Außengrenzen Europas.
1: Tja, die EU-Außengrenzen im Baltikum am Beispiel Lettlands. Arne Bartram war für uns dort.
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1: Bei den Schwimm-Europameisterschaften in Paris hat es heute Vormittag die nächste Goldmedaille für Deutschland gegeben. Isabel Gose siegte im Knockout-Sprint und das klang in der Reportage so.
9: Isabel Gose ist drin im Zielkorridor. Gold, da ist der Anschlag. Mit großem Vorsprung Silber geht an Bettina Fabian Taneucci. Diesmal nur in Anführungsstrichen Dritte, nachdem sie über 10 und 5 Kilometer gewonnen hatte. Isabel Gose gewinnt dieses Ding. Gewinnt den Knockout-Sprint über 3 Kilometer.
10: Ich wusste, dass wenn ich es schaffe, auf der Hingeraden die Mädels so ein Stück weit hinter mir zu lassen, dass ich dann besser dran bin, wie wenn die auf meiner Hüfte liegen. Ja, und dann die letzte Strecke ist wirklich nur so, keine Fehler erlauben, einfach nochmal alles reingeben, was noch da ist.
1: Das sagt also Goldmedaillengewinnerin Isabel Gose. Nach ihr hatten gleich 3 deutsche Männer die Chance, ebenfalls im Knockout zu siegen. Aber alle 3 schwammen nur hinterher. Aus Paris dazu Inforadio-Sportreporter Lars Becker.
11: Das ist tatsächlich eine Enttäuschung in der Entscheidung der Männer im 3-Kilometer-Knockout-Sprint in der Seine in Paris. Alle 3 Deutschen, Florian Wellbrock, Oliver Klemet und Johannes Liebmann, als Medaillen, ja als Titelkandidaten gehandelt. Und sie hatten tatsächlich diese Mitfavoritenrollen in den Vorläufen und in den Halbfinals unter Beweis gestellt. Gerade Johannes Liebmann, der die Woche Pause hatte bisher, der 19-Jährige, der Junioren-Europameister, das große Talent. Aber im Finale der besten 10, da hatten sie mit der Entscheidung dann am Ende überhaupt nichts zu tun. Florian Wellbrock auf Platz 7, Liebmann 8., Klimet 9., nah aneinander, aber ein Stück weit hinterher. Neuer Europameister David Bethlehem aus Ungarn, der hatte über 10 und 5 Kilometer schon Silber geholt, krönt jetzt seine Leistung mit Gold.
1: Von der Schwimm-Europameisterschaft in Paris war das Lars Becker. Weiter geht's jetzt mit Fußball, denn heute Abend startet ja die 2. Liga und mit dabei Hertha BSC. Die Berliner müssen nach Bochum. Anstoß ist um 8:30. Zum Stand der Dinge, Inforadio Fußballreporter Dennis Wiese.
12: 13 Spieler haben die Berliner in diesem Sommer bereits verlassen, mit Kapitän Fabian Rehse gegen die prägende Figur der vergangenen Hertha-Jahre. Auch der Abgang vom zuletzt überragenden Stammtorwart Jaak Ernst dürfte sich schmerzlich bemerkbar machen. Genau wie die Tatsache, dass Mittelfeldtalent Kenneth Eichhorn nun kein Berliner mehr ist. Hertha brauchte dringend Geld für den Erhalt der Lizenz und setzt nun auf Umbruch und Umdenken. Auf dem Feld stehen viele Nachwuchsspieler. Das Team hinter dem Team wurde stattdessen vor dieser Saison verändert. Weil viele Spieler in der Vergangenheit verletzt ausfielen, kam ein neuer Mannschaftsarzt. Weil Hertha bei ruhenden Bällen chronisch harmlos war, wurde ein neuer Co-Trainer und Standardspezialist verpflichtet. Und weil die Neuzugänge zuletzt zu selten einschlugen, hat Hertha einen neuen Kaderplaner. Dieser Umbruch soll sich bemerkbar machen. Einen guten Ligastart wollen die Blau-Weißen in Bochum natürlich trotz aller Abgänge auch hinlegen.
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3: A9 Berlin Richtung Leipzig zwischen Niemeck und Kleinmarzehns 45 Minuten Stau. A10 südlicher Berliner Ring Richtung Dreieck-Spreeau zwischen Genshagen und Rangsdorf ist die Autobahn nach einem Unfall jetzt gesperrt. Letzte freie Ausfahrt Genshagen. Westlicher Ring Richtung Dreieck-Werder zwischen Potsdam-Nord und Vöben 20 Minuten Stau. Richtung Dreieck-Havelland Stau zwischen Großkreuz und Vöben 25 Minuten. A13 Berlin Richtung Dresden zwischen Teupitz und Starkow 30 Minuten Stau. Stadtverkehr Berlin auf dem Stadtring A100 immer mal wieder stockender Verkehr zwischen Wex und Albuinstraße. Planen Sie am besten 15 Minuten pro Richtung mehr ein. Länger dauert es auch stadtauswärts auf der B2 vor Malchow. Wittenau und Weidmannslust, die Jean-Jaurès-Straße ist zwischen Zyklopstraße und Weidmannsluster Damm in beiden Richtungen gesperrt wegen eines Feuerwehreinsatzes.
13: 20:01 jetzt.
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13: Im Studio Clemens Schulze. Schönen guten Tag. Der Flughafen Leipzig-Halle ist offenbar nur knapp einer Katastrophe entkommen. Schnell wurden Forderungen laut. Der Nationale Sicherheitsrat müsse sich mit dem Thema befassen. Der hat nun geheim getagt. Und zwar telefonisch, denn der Kanzler und mehrere Mitglieder sind ja eigentlich im Urlaub. Was rausgekommen ist, mehr in den Meldungen mit Jonas Ziegler.
3: Nach dem mutmaßlichen Anschlagsversuch mit einer Sprengstoffdrohne am Flughafen Leipzig-Halle hat sich der Nationale Sicherheitsrat mit dem Vorfall beschäftigt. Das hat Regierungssprecher Cornelius in Berlin mitgeteilt. Die Beratungen seien unter Vorsitz von Kanzler Merz telefonisch erfolgt. Aus dem Hauptstadtstudio Christina Nagel.
16: Bereits gestern hatten Vertreter der Grünen darauf gedrängt, dass der Nationale Sicherheitsrat zusammenkommt, um sich über den Anschlagsversuch in Leipzig auszutauschen. Es sei, sagte Fraktionschefin Katharina Dröge, nicht allein Sache des Bundesinnenministers, sich zu kümmern. Der Nationale Sicherheitsrat wird vom Kanzler geleitet. Mit am Tisch sitzen Ministerinnen und Minister sicherheitsrelevanter Ressorts, zum Beispiel der Innen-, der Außen- und der Verteidigungsminister. Hinzu kommen Vertreter der Sicherheitsbehörden und des Militärs. Je nach Lage können auch Vertreter der Länder und Experten von außen dazugeholt werden. Da im Geheimen getagt wird, wird in der Regel nichts über konkrete Inhalte bekannt.
3: Angesichts niedriger Flusspegelstände wird weiter darüber diskutiert, wie man mögliche Transportausfälle in der Güterschifffahrt auffangen kann. Der Bundesverband Güterkraft, Verkehr und Logistik sieht den Vorschlag von Verkehrsminister Bilger skeptisch, dafür die Sonn- und Feiertagsfahrverbote für LKWs zu lockern. Vorstandssprecher Engelhardt sagt im RBB 24 Inforadio, ein Problem dabei sei, dass allein in Deutschland mehr als 100.000 LKW-Fahrerinnen und Fahrer fehlten. Um das zu ändern, müsse die Politik erstmal die Rahmenbedingungen verbessern.
17: Der Job muss wieder attraktiver werden, das heißt, der Führerschein muss günstiger werden, die ganzen bürokratischen Auflagen zur Weiterbildung müssen auf den Prüfstand, die müssen digitalisiert werden. Wir haben da wieder Goldlocken an die ganzen Anforderungen gestrickt, die dringend einmal der Revision bedürfen.
3: Dirk Engelhardt, Vorstandssprecher des Bundesverbandes Güter, Kraftverkehr und Logistik. Nachdem bis zu 70.000 Migranten die Grenze zur spanischen Exklave Ceuta überwunden haben, befinden sich noch etwa 1.000 Minderjährige in der Stadt. Das stellt die Behörden dort vor große Herausforderungen. Aus Madrid Christian Sachsinger.
18: Die Behörden in Ceuta dürfen Minderjährige nicht abschieben. Der Staat muss sich vielmehr um sie kümmern. So steht es in der Grundrechtecharta der EU. Das kann zu widersinnigen Situationen führen. An den Grenzzäunen warten oft marokkanische Eltern, deren Kinder nach Ceuta geschwommen waren. Die Sorge, dass sie im Meer ertrunken sein könnten, ist riesig. Es kann aber auch sein, dass die Kinder leben und sich die Behörden inzwischen um sie kümmern. Dabei muss nun geprüft werden, ob am Zaun wirklich die sorgeberechtigten Eltern stehen und ob, selbst wenn das geklärt ist, die Kinder nicht vielleicht erst an die marokkanischen Behörden übergeben werden müssen, je nach Region, aus der die Kinder kommen.
3: Der Kunstpreis des Landes Brandenburg wird künftig nur noch alle 2 Jahre verliehen. Das hat Brandenburgs Kulturministerin Schüler angekündigt. Der Kunstpreis ist in diesem Jahr neu aufgelegt worden und wird nun vom Land finanziert. Zuvor wurde er unter anderem von Stiftungen getragen. In der Potsdamer Staatskanzlei wurden heute auch die Preisträger verkündet. Maren Strack, Gabriele Consor und Peter Rohn werden demnach für herausragende Positionen der zeitgenössischen Kunst ausgezeichnet. Die 91-jährige Künstlerin Christa Jeitner erhält einen Ehrenpreis für ihr Lebenswerk. Überreicht werden die Auszeichnungen im September im Landesmuseum für moderne Kunst in Cottbus. Das Aus für die Glasmanufaktur in Czernitz im Spree-Neiße-Kreis ist besiegelt. Wie der Insolvenzverwalter Antenne Brandenburg vom RBB mitteilte, hat sich für den letzten europäischen Solarglasproduzenten kein neuer Investor gefunden. Jetzt gehe es darum, die Maschinen und das Grundstück bestmöglich zu verwerten. Der Bürgermeister von Czernitz, Zeissler, äußerte sich enttäuscht. Er hoffe, dass der Betrieb nicht zerstückelt werde und eine Brache mitten im Ort zurückbleibe. Die Glasmanufaktur Brandenburg hatte im vergangenen Jahr Insolvenz angemeldet. Den zuletzt etwa 160 Beschäftigten wurde im Frühjahr gekündigt. Die nationale Anti-Doping-Agentur hat eine 4-jährige Sperre für den deutschen Sprinter Owen Ansa vorgeschlagen. Außerdem sollen ihm seine beiden deutschen Meistertitel über 100 und 200 Meter aberkannt werden. Aus Sicht der NADA hat Ansa gegen den Anti-Doping-Code des deutschen Leichtathletikverbandes verstoßen. Der 25-Jährige hatte direkt vor seiner Abreise zu einem Leichtathletik-Meeting in Monaco trotz Aufforderung keine Dopingprobe mehr abgegeben. Er begründete das mit dem Zeitdruck, rechtzeitig zum Flughafen zu kommen. Das Wetter nachmittags vom Elbe-Elster-Kreis bis zur Lausitz, Sonne und Wolken im Wechsel. Weiter nördlich wolkiger, aber trocken. Zurzeit in Berlin-Hellersdorf 19 und in Dahlem 20 Grad, in Lenzen 18 und in Guteborn 23 Grad. Es wird mäßiger Wind aus West bis Nordwest. Morgen verbreitet heiter oder sonnig bei 24 bis 28 Grad. Die Zeit 13.25 Uhr.
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1: Ich bin Clemens Schulze, ich grüße Sie. Noch 44 Tage bis zur Berliner Abgeordnetenhauswahl und in den Umfragen gibt es kein klares Bild. Derzeit führt die Linke knapp das Ranking an. Die Parteistrategen denken schon über konkrete Inhalte für Koalitionsverhandlungen nach und formulieren Forderungen. Zum Beispiel nach Vergesellschaftung großer Wohnungskonzerne, also Enteignung. Hält die Linke die Wahl also für entschieden? Unser Landespolitikreporter Sebastian Schöbel hat sich mal umgehört. Sebastian, will die Linke ihre Macht demonstrieren oder einfach nur provozieren? Was meinst du?
19: Ich glaube nicht, dass das einfach nur eine Provokation ist, sondern das ist tatsächlich, ich sag mal, spiegelt das Selbstbewusstsein der Linken in Berlin im Augenblick wieder. Die gucken auf die Umfragen, haben sich jetzt in mehreren auf Platz 1 gesehen, unter anderem übrigens auch beim letzten Berlin-Trend vom RBB. Und schlussfolgern daraus, da können sie jetzt auch Ansprüche und ein gewisses Selbstbewusstsein demonstrieren und machen jetzt eben schon mal Ansagen. Das ist aber hauptsächlich an die Leute gerichtet, von denen die Linke hofft, dass sie die Partei auch wählen werden, also die eigene Basis und möglicherweise interessierte Wählerinnen und Wähler, die noch unentschieden sind, um einfach klarzuziehen, wir stehen bei dieser Frage, nämlich Vergesellschaftung von Wohnungen, ganz klar auf diesem Standpunkt. Wir wollen das auf jeden Fall durchziehen. Und das ist auch ein Signal dann an die anderen beiden Parteien. Es sind ja zwei, die in Frage kommen für eine Koalition, nämlich Grünen und SPD. Schon mal das Signal, also wir meinen das wirklich ernst und wir würden dieses Thema auch entsprechend in Koalitionsverhandlungen so vortragen.
20: Diese mögliche Koalition, die du angesprochen hast, die Reaktion auf das linken Statement aus dieser Richtung war heftig. Ist ein Bündnis damit erledigt?
19: Nein, das glaube ich nicht. Aber es zeigt schon, wie hart es dann in den Verhandlungen zugehen würde und vor allem, was da auf dem Spiel steht. Es war schon klar, dass diese Vergesellschaftungsfrage, da sind die Linken lehnen sich am weitesten aus dem Fenster, was die Umsetzung angeht. Die machen das auch zu ihrer Identität. Das ist eine zentrale Versprechung der Linken für diese Wahl, an der sie auch gemessen werden. Das wissen sie auch. Das heißt, sie müssen die eigenen Anhänger auch wirklich darin nochmal bestärken, dass die Parteispitze da auch wirklich dahinter steht. Und auf der anderen Seite ist aber auch klar, dass man kann das zwar mit den Grünen noch, ich sag mal, da muss man nicht viel verhandeln, die sehen das ganz ähnlich, aber die SPD wäre in so einer Konstellation, und das ist die einzige, mit der die Linke Stand jetzt regieren könnte, für die SPD ist das eine deutlich höhere Hürde. Und der Spitzenkandidat Steffen Krach hat ganz klar gesagt, mit ihm geht das nicht. In Klammern, wir wissen ja noch nicht genau, wie sich das Personal der SPD nach der Wahl zusammenstellt. Vielleicht wird das Ergebnis so katastrophal, dass Herr Krach auch gar nicht weitermacht. Und dann würde da anderes Personal in die Koalitionsverhandlungen gehen. Da ist die Hintertür natürlich auf. Aber Fakt ist, das wäre ein unfassbar schwieriger Punkt in den Verhandlungen.
20: Spekulieren wir mal ein bisschen, Sebastian. Wenn die Linke mit ihrer Enteignungsforderung durchkommt, wären ja hohe Entscheidungen fällig. Wie sollen die denn finanziert werden? Gibt es da Aussagen von der Partei?
19: Von der Partei gibt es die. Die berufen sich unter anderem auf eine Studie, die von dieser Initiative Deutsche Wohnen und Co. enteignen, die ja den Volksentscheid vorangetrieben haben, vorgelegt wurde. Und da ging man von Kosten zwischen 10 und 17 Milliarden Euro aus. Der Senat hat eine ganz andere Schätzung. Die rechnen mit Zahlen, die sind mehr als doppelt so hoch zum Teil. Also die Spanne ist relativ groß, aber dass es deutlich teurer wird. Und das Problem ist, man weiß nicht genau, welche Summe am Ende fällig wird, weil man sich noch gar nicht wirklich darauf einigen kann, nach welchen Werten man eigentlich die Firmen dann entschädigt. Was legt man als Grundlage an? Bis wohin geht man beim Preis? Und das ist alles noch ungeklärt und deswegen gibt es da einfach auch noch ganz viele offene Fragen. Die Linke sagt, da wird ja ein Wert für den öffentlichen Haushalt geschaffen und das würde sich dann über viele Jahre natürlich am Ende durch die Mieteinnahmen wieder rückfinanzieren. Kritiker dieses Modells sind sich da nicht so sicher und warnen davor, dass sich da Berlin ein Stück weit ruinieren würde.
20: Auf Bundesebene arbeitet die CDU ja derzeit an einem Anti-Enteignungsgesetz. Erleben wir also gerade sehr heiße Wahlkampfluft?
19: Es ist keine Wahlkampfluft. Ich würde sagen, das ist einfach wirklich eine offene, durchaus hitzige, heftige Debatte über ein wichtiges politisches Thema. Und es ist klar, dass es da eine Gegenbewegung zu den Linken gibt, nämlich eben auf der Bundesebene CDU und SPD, die angekündigt haben, es de facto über ein Gesetz den Ländern unmöglich zu machen, solche Vergesellschaftungen durchzuführen. Aber auch das muss natürlich dann rechtlich geprüft werden, ob das überhaupt zulässig ist, denn Paragraph 15 Grundgesetz steht da nun mal eben und der wird da auch noch weiterhin stehen. Er ist nur bisher für diesen einen Fall nie angewendet worden.
20: Noch kurz zum Schluss, Sebastian, der Blick auf die Berliner CDU, die steht so ein bisschen am Rande, ist mein Gefühl. Ein neuer Spitzenkandidat, eine fehlende Koalitionsperspektive, nur mäßige Umfragewerte. Richtet man sich bei der CDU auf Opposition ein?
19: Nein, absolut nicht. Das würden die weit von sich weisen und die Zahlen geben ja durchaus auch andere Konstellationen her nach der Wahl, wo die CDU regieren würde. Nein, die haben sich jetzt voll auf die Linke eingeschossen, haben da ihren Hauptgegner gesehen und fahren im Prinzip jetzt einen Wahlkampf, der anti-links ist oder anti-Linkspartei. Das heißt, die Wählerinnen und Wähler haben am 20. September eine ziemlich klare Wahl, würde ich sagen.
20: Ganz herzlichen Dank für diese Einordnungen. Sebastian Schöbel war das Landespolitik-Reporter. Er hat sich mal umgetan, was denn die klaren Aussagen der Linken zum Thema Wohnungspolitik bedeuten. 13.30 Uhr ist es, 13:30, RBB24 Inforadio Verkehrsservice. Eine frische Warnmeldung ist reingekommen von der A9. Vorsicht bitte, Berlin Richtung Leipzig. An der Einfahrt Kleinmarzehns ist nach einem Unfall die Beschleunigungsspur blockiert und es liegen Gegenstände auf der Fahrbahn. 20% des weltweit gehandelten Erdöls und Erdgases wurden durch die Straße von Hormuz per Schiff transportiert. Zumindest war das mal so vor Beginn des Krieges, der im Februar mit US-amerikanischen und israelischen Angriffen auf den Iran begonnen hat. Inzwischen fährt dort fast gar nichts mehr. Ein Hoffnungsschimmer ist nun die Ankündigung des Iran, er habe mit dem Oman verhandelt und eine Einigung über mögliche neue Schifffahrtsrouten stehe kurz bevor. Mehr über die Rolle des Oman in diesem Zwist von der Ostkorrespondentin Anna Osius.
0: Der Oman liegt auf der anderen Seite der Straße von Hormuz und der Golfstaat versucht jetzt zusammen mit Katar und Pakistan im Konflikt zwischen den USA und dem Iran zu vermitteln. Der Oman hat eine lange Tradition als stiller und diskreter Vermittler. Dort wurde unter anderem unter US-Präsident Obama 2015 das iranische Atomabkommen ausgehandelt. Der Vorteil des Oman ist einfach, das Land am Golf pflegt traditionell sehr gute Kontakte zum Iran, wurde auch in den vergangenen Monaten im Vergleich zu den anderen Golfstaaten kaum vom Iran angegriffen und hält die Gesprächskanäle Richtung Teheran immer offen. Auf der anderen Seite hat der Oman eigentlich auch ein gutes Verhältnis zu den USA und gilt als Verbündeter der USA. Allerdings, Trump hat sich ein ganzes Stück weit vom Oman abgewandt. Der Oman ist ihm offenbar zu pro-iranisch und der Oman müsse sich jetzt benehmen, hat Trump gesagt vor wenigen Monaten und dem Sultanat sogar scharf gedroht, sonst werde man es in die Luft jagen. Worte, die da natürlich gar nicht gut ankamen. Und mit seinen Angriffen gegen den Iran hat Trump natürlich auch die laufenden Verhandlungen buchstäblich torpediert. Deswegen hat sich der Oman erstmal ein bisschen frustriert zurückgezogen. Pakistan und Katar sind dann eingesprungen. Und jetzt versuchen eben diese drei Länder gemeinsam den Konflikt um die Straße von Hormuz zu lösen. Die Einigung zwischen dem Iran und dem Oman, was die Durchfahrtswege durch die Meerenge betrifft, das könnte ein erster Schritt sein.
20: Die Rolle des Oman im Streit um die Straße von Hormuz. Erläuterungen waren das von ARD-Nahost-Korrespondentin Anna Osius. Wer in den USA geboren wird, ist automatisch US-Staatsbürgerin oder Staatsbürger. Das steht so in der Verfassung. Präsident Trump will dieses Geburtsrecht aber einschränken. In einem ersten Anlauf ist er damit gescheitert. Wie die Korrespondentin in New York, Giselle Uecker, sagt, hält das Trump aber nicht davon ab, es weiter zu versuchen.
21: Nach seiner Niederlage vor dem obersten Gericht versucht US-Präsident Trump erneut, das Geburtsrecht bestimmter Gruppen einzuschränken. Dafür unterzeichnete er ein entsprechendes Dekret, das sogenannten Geburtstourismus verhindern soll. Trump erklärte, dass unzählige ausländische Frauen als Touristinnen getarnt bewusst zum Entbinden in die Vereinigten Staaten kämen, damit ihr Kind die US-Staatsbürgerschaft erhalte. Offizielle Statistiken über die Geburten von Touristen auf amerikanischem Boden gibt es nicht. Das Zentrum für Einwanderungsstudien, das sich in den USA für weniger Zuwanderung einsetzt, schätzt die Zahl auf etwa 20 bis 26.000 Babys pro Jahr. Ein weiteres Dekret soll der US-Regierung ermöglichen, nachträglich Staatsbürgerschaften abzuerkennen, sofern sie unter vorgetäuschten Tatsachen erlangt wurden. Erst im Juni hatte das oberste Gericht einen früheren Erlass von Trump zum Geburtsrecht für verfassungswidrig erklärt. In den USA geborene Kinder von Migrantinnen und Migranten sollten aus Sicht des Präsidenten nicht mehr automatisch die Staatsbürgerschaft erhalten. Eine Änderung dieses Rechts fanden die Richter mehrheitlich nicht akzeptabel. Sie sehen darin einen Verstoß gegen den 14. Verfassungszusatz, der grundsätzlich jedem im Land geborenen Kind die US-Staatsbürgerschaft garantiert. Auch gegen die neuen Dekrete von Trump könnten wieder Klagen eingereicht werden.
20: Der Streit wird also wahrscheinlich vor Gericht ausgetragen. Aus New York die Informationen von Korrespondentin Giselle Uecker.
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20: Seit Beginn des Iran-Krieges vor gut 5 Monaten steht ja die Straße von Hormuz verstärkt im Fokus, denn die Meerenge an der Einfahrt zum Persischen Golf gilt als beinahe unverzichtbar für den Transport von Rohöl und Erdgas. Neben der Straße von Hormuz gibt es aber noch eine ganze Reihe von Handelsrouten von zentraler Bedeutung für die Weltwirtschaft. Und wir vertiefen das Thema in dieser Woche. Zum Abschluss dieser Serie schauen wir heute nach Deutschland. Florian Stegemann hat sich mit der Bedeutung des Nordostseekanals in Schleswig-Holstein beschäftigt.
22: Als erstes kommt hier ein Frachtschiff namens Karoli bei uns vorbeigefahren. Die Karoli ist 100 Meter lang, 15 Meter breit und hat einen Tiefgang heute angegeben von 6 Meter und 10.
23: Schiffsbegrüßung in Rendsburg. Jedes Schiff, das hier in Richtung Elbe vorbeifährt, hat die Ostseeschleuse in Kiel-Holtenau bereits durchquert.
4: Die Karoli ist eher ein kleineres der rund 30.000 Schiffe, die den Nord-Ostsee-Kanal jährlich passieren. Damit sie sich auf den knapp 100 Kilometern zwischen Nord- und Ostsee nicht in die Quere kommen, wird der Verkehr von den Nautikern des Wasserstraßen- und Schifffahrtsamtes rund um die Uhr überwacht und geleitet.
5: Gruppe 4 Isar Highway passiert Fischhütte und Gruppe 5 Ida Rambo Oldenbüttel, 10 Uhr.
6: Ja, moin, der Hans, hier an der Baustelle, verbandelt mit Ponton PN 701, will zum Südkai.
5: Gute Fahrt.
4: Eine besondere Herausforderung? Nicht alle Schiffe passen aneinander vorbei. Die Nautiker geben dann vor, ob ein Schiff an einer breiteren Passage warten muss oder ob es weiterfahren darf. Pressesprecher der Wasserstraßen- und Schifffahrtsverwaltung Thomas Fischer sieht neben der Sicherheit noch eine andere Herausforderung.
23: Das Ziel ist ja nicht nur zu verhindern, dass irgendwas passiert, sondern auch, dass die Schiffe möglichst schnell auch durch den Kanal kommen, sprich wenig Wartezeiten haben. Und das ist schon eine komplexe Planungsaufgabe.
4: Und Zeit ist vor allem im Nord-Ostsee-Kanal Geld. Wenn alles reibungslos funktioniert, sparen Reedereien ca. 250 Seemeilen, etwa 460 Kilometer. Dadurch Zeit- und Bunkerkosten, also die Kosten, die durch den verbrauchten Schiffstreibstoff anfallen. Doch vom Kanal profitieren nicht nur die Reedereien. Rund jeder dritte Container, der im Hamburger Hafen umgeschlagen wird, passiert den Nord-Ostsee-Kanal. Für Bernd Knutzen von der Initiative Kielkanal ist die Wasserstraße deshalb ein entscheidender Standortfaktor.
24: Wenn die wichtigste Hinterlandverbindung für den Hamburger Hafen, der Nord-Ostsee-Kanal, nicht funktionstüchtig ist, dann verlieren sie einen erheblichen Wettbewerbsvorteil gegen die Wettbewerbshäfen in Rotterdam und Antwerpen.
4: Wie groß die wirtschaftliche Bedeutung ist, zeigt eine Berechnung des Kieler Instituts für Weltwirtschaft. Demnach schafft der Nord-Ostsee-Kanal für Deutschland jedes Jahr einen volkswirtschaftlichen Nutzen von rund 570 Millionen Euro.
24: Also der Nord-Ostsee-Kanal ist und bleibt die meistbefahrene künstliche Seewasserstraße der Welt, mehr als Panama- und Suezkanal. Und für die Reedereien, wenn er funktioniert, ist er eine sehr wichtige Verbindungsroute ins Baltikum, gerade vor dem Hintergrund der jetzt gerade explodierenden Bunkerkosten.
4: Damit das so bleibt, muss die Infrastruktur weiter modernisiert werden. Für die Industrie- und Handelskammer sind Investitionen deshalb entscheidend. Der Nord-Ostsee-Kanal ist weit mehr als eine Abkürzung zwischen Nord- und Ostsee. Er ist eine Lebensader des europäischen Handels und ein Beispiel dafür, wie sehr funktionierende Infrastruktur über die Wettbewerbsfähigkeit ganzer Wirtschaftsregionen entscheidet.
20: Über die Bedeutung des Nord-Ostsee-Kanals war das der Beitrag von Florian Stegemann zum Abschluss unserer Serie über wichtige globale Handelsrouten.
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20: Schneller Blick aufs Wetter, ein guter Tag, um die Wohnung mal quer zu lüften. 19, 20 Grad in Berlin, vielleicht auch mal eine 21 dabei. 18 in Perleberg, 21 in Potsdam. Heute mal sonnig, mal wolkig, es bleibt trocken bei höchstens 26 Grad, vielleicht.
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26: A9 Berlin Richtung Leipzig zwischen Nemeck und Kleinmarzens jetzt 45 Minuten Stau. A10 südlicher Berliner Ring Richtung Dreieck-Spreeau zwischen Genshagen und Rangsdorf ist die Autobahn nach einem Unfall gesperrt. Letzte freie Ausfahrt Ludwigsfelde Ost. Westlicher Ring Richtung Dreieckwerder zwischen Potsdam Nord und Vöben 30 Minuten Stau. Richtung Dreieck-Havelland Stau zwischen Großkreuz und Vöben plus 35 Minuten. A13 Berlin Richtung Dresden zwischen Teupitz und Stark 30 Minuten Stau. B169 Elsterwerda Richtung Cottbus zwischen Schwarzheide und Brieske ist die Straße nach einem Unfall gesperrt. Stadtverkehr Berlin zur S-Bahn Berlin. Nach einem Notarzteinsatz am Hohenzollerndamm kommt es bei den Linien des 41, 42 und 46 zu Verspätungen und Ausfällen.
20: 13.40 Uhr.
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20: Ich bin Clemens Schulz, ich grüße Sie. Noch immer ist unklar, wer genau die Sprengstoffdrohne auf dem Flughafen in Leipzig gesteuert hat. Aber jetzt schaltet sich auch Bundeskanzler Merz ein aus seinem Urlaub, nämlich unter seinem Vorsitz hat der Nationale Sicherheitsrat getagt und zwar geheim. Es drang nur wenig nach außen. Meldungen jetzt mit Jonas Ziegler.
26: Der Nationale Sicherheitsrat der Bundesregierung hat über den mutmaßlichen Anschlagsversuch mit einer Sprengstoffdrohne am Flughafen Leipzig-Halle beraten. Das hat Regierungssprecher Cornelius in Berlin mitgeteilt. Die Beratungen seien unter Vorsitz von Kanzler Merz telefonisch erfolgt. Laut Cornelius steht Merz weiter in fortwährendem Austausch mit Bundesinnenminister Dobrindt und anderen Mitgliedern der Bundesregierung. Währenddessen wird weiter darüber diskutiert, wie die Drohnenabwehr in Deutschland verbessert werden kann. Der SPD-Innenexperte Fiedler sagt im rbb24-Inforadio, die Sicherheitsbehörden versuchten so schnell wie möglich aufzurüsten und die notwendige Abwehr gegen solche Angriffe anzuschaffen. Angesichts niedriger Flusspegelstände wird weiter darüber diskutiert, wie man mögliche Transportausfälle in der Güterschifffahrt auffangen kann. Der Bundesverband Güterkraft, Verkehr und Logistik sieht den Vorschlag von Verkehrsminister Bilger skeptisch, dafür die Sonn- und Feiertagsfahrverbote für LKWs zu lockern. Kerstin Reinsch, RBB 24.
0: Vorstandssprecher Engelhardt sagte im RBB 24 Inforadio, das Problem dabei sei, dass die LKW-Fahrer die Lenk- und Ruhezeiten weiter einhalten müssten. Würden sie an Feiertagen fahren, müssten sie an anderen Tagen den LKW stehen lassen. Auch sollte bekannt sein, dass in Deutschland derzeit mehr als 100.000 LKW-Fahrer fehlten. Um das zu ändern, müsse die Politik erstmal die Rahmenbedingungen verbessern, forderte Engelhardt. Zum Beispiel müsse der LKW-Führerschein günstiger werden und die vielen bürokratischen Auflagen für die Fahrer sollten überprüft werden.
26: Das Ungleichgewicht im Handel zwischen Deutschland und China wächst weiter. China hat laut der Zollbehörde im Juli Waren im Wert von fast 11 Milliarden Euro nach Deutschland exportiert. Das ist ein Plus von mehr als 17% im Vergleich zum Juli des Vorjahres. Die Importe aus Deutschland gingen gleichzeitig um knapp 3% zurück und lagen bei unter 7 Milliarden Euro. Aus Shanghai Eva Lambi-Schmidt.
7: Deutsche Unternehmen, die in und mit China Geschäfte machen, haben es zunehmend schwer auf dem chinesischen Markt. Sie verlieren Marktanteile gegenüber der chinesischen Konkurrenz, die technologisch aufgeholt hat und die zahlreiche Bauteile, Maschinen und Hightech-Produkte heutzutage selbst entwickeln und herstellen kann. Das trifft vor allem deutsche Maschinenbauer und Autohersteller. Unterm Strich hat Chinas Gesamthandel mit anderen Ländern im Juli deutlich zugenommen. Die chinesischen Ausfuhren werden vom weltweiten KI-Boom getrieben. Computertechnik und Halbleiter aus China sind gefragt.
26: Alle Straßenbahnen in Berlin sollen bis Anfang der 2030er Jahre mit einer Klimaanlage ausgestattet sein. Das geht aus der Antwort der Senatsverkehrsverwaltung auf eine Anfrage der CDU-Fraktion hervor. Darin heißt es unter Verweis auf die Berliner Verkehrsbetriebe, zurzeit seien von den knapp 380 Straßenbahnen 266 klimatisiert. 113 ältere Tramfahrzeuge ohne Klimaanlage würden spätestens 2032 ausgemustert. Eine Nachrüstung lohnt sich laut BVG wirtschaftlich nicht. Stattdessen gehörten Klimaanlagen zum Standard bei neuen Ausschreibungen. Isabel Gose hat bei der Schwimm-Europameisterschaft in Paris Gold im Knockout-Sprint geholt. Der 24-Jährige gewann das Finale im Freiwasser in der Seine. Beim Knockout-Sprint treten die Schwimmerinnen zunächst in zwei Läufen über 1500 Meter an. Jeweils nach einer kurzen Pause geht es über 1000 Meter weiter, ehe in einer Endrunde über 500 Meter die Entscheidung fällt. Nach jedem Rennen scheiden mehrere Teilnehmer aus. Die nationale Anti-Doping-Agentur hat eine 4-jährige Sperre für den deutschen Sprinter Owen Unser vorgeschlagen. Außerdem sollen ihm seine beiden deutschen Meistertitel über 100 und 200 Meter aberkannt werden. Aus Sicht der NADA hat Unser gegen den Anti-Doping-Code des Deutschen Leichtathletikverbands verstoßen. Der 25-Jährige hatte direkt vor seiner Abreise zu einem Leichtathletik-Meeting in Monaco trotz Aufforderung keine Dopingprobe mehr abgegeben. Er begründete das mit dem Zeitdruck, rechtzeitig zum Flughafen zu kommen. Soweit die Nachrichten. 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Das Wetter. Am Nachmittag vom Elbe-Elster-Kreis bis zur Lausitz Sonne und Wolken im Wechsel. Sonst wolkiger, aber trocken. Zurzeit in Berlin-Buch 19 und in Steglitz 21 Grad. In Perleberg 18 und in Guben 24 Grad. Mäßiger Wind aus West bis Nordwest. Morgen verbreitet heiter oder sonnig bei 24 bis 28 Grad. Die Zeit 13.45 Uhr.
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20: Clemens Schulze im Studio. Willkommen. Sie sind klein, schnell und manchmal kaum zu entdecken. Drohnen können an Flughäfen oder auch über kritischer Infrastruktur schnell zum großen Problem werden. Das merken wir gerade nach dem mutmaßlichen Anschlagsversuch am Leipziger Flughafen. Da hat es heute sogar den Nationalen Sicherheitsrat der Bundesregierung auf den Plan gerufen unter Leitung von Bundeskanzler Merz. Aber Wer sorgt eigentlich dafür, dass so eine gefährliche Drohne wieder verschwindet? Polizei, Bundeswehr oder beide vielleicht? Wer ist wann zuständig und wo wird es schwierig? Das erklärt Hauptstadtkorrespondent Markus Samballe.
8: Wenn am Himmel über Deutschland eine unbekannte Drohne auftaucht, dann wird es kompliziert. Nicht nur, weil es technisch aufwendig ist, Drohnen abzufangen und unschädlich zu machen und dafür meist nur wenig Zeit bleibt. Für die Drohnenabwehr sind auch verschiedene staatliche Stellen zuständig und es gelten unterschiedliche Gesetze. Im Regelfall, also über einem Wohngebiet, einer Industrieanlage oder einem Fußballstadion, ist die jeweilige Landespolizei der Bundesländer zuständig. Der Luftraum über Bahnanlagen und an Staatsgrenzen fällt in die Zuständigkeit der Bundespolizei. Grundsätzlich fallen auch die Flughäfen in die Verantwortung der Bundespolizei. Hier sind aber auch Flughafenbetreiber und Luftfahrtbehörden beteiligt. Schließlich kann für die Drohnenabwehr auch die Bundeswehr zuständig sein, nämlich über Kasernen und Truppenübungsplätzen und auch dann, wenn es sich klar um einen militärischen Angriff handelt. Seit immer mehr unbekannte Drohnen über Deutschland gesichtet werden, hat die Politik reagiert. So wurde zum Beispiel das Luftsicherheitsgesetz geändert. Wenn die Bundeswehr von der Polizei um Amtshilfe gebeten wird, darf sie Drohnen im Extremfall auch abschießen. Außerdem baut die Bundespolizei seit dem vergangenen Jahr eine Drohnenabwehreinheit auf und an den wichtigsten deutschen Flughäfen werden spezielle Abwehrsysteme installiert. In Berlin wurde ein gemeinsames Drohnenabwehrzentrum eröffnet. Dort sollen Bund und Länder ihre Arbeit koordinieren, um bei Gefahrenlagen schnell reagieren zu können. Kritiker beklagen, dass sich am Wirrwarr der Zuständigkeiten damit aber kaum etwas ändert und dass Deutschland weiter nicht ausreichend gewappnet ist gegen feindliche Drohnen.
20: Es ist also kompliziert bei der Drohnenbekämpfung in Deutschland. Die Informationen dazu von Markus Samballe aus dem Hauptstadtstudio. Die AfD könnte noch in diesem Jahr in Sachsen-Anhalt regieren. Der Landesverband gilt ja als gesichert rechtsextrem. Entsprechend sind auch ihre Regierungspläne. Kulturinitiativen, Vereine, Migrantenverbände oder Schulen bereiten sich seit Monaten auf einen möglichen Machtwechsel vor und suchen Wege, ihre Klientel zu schützen. Wie sieht denn das konkret vor Ort aus? Anne Bayer über Sachsen-Anhalt vor der Wahl in knapp einem Monat.
9: In Umfragen liegt die AfD in Sachsen-Anhalt derzeit bei rund 40%. Wenn sie nach der Wahl Anfang September tatsächlich die Regierungsverantwortung übernehmen sollte, dann hat sie große Veränderungen vor. Ihr Spitzenkandidat Ulrich Siegmund bei einer Wahlveranstaltung im Frühjahr.
10: Wir brauchen auf jeden Fall eine Veränderung des Status quo.
11: Dieses Scheiß-Establishment muss endlich weg.
9: In 160 Seiten Wahlprogramm ist dann ausformuliert, was dieser eher populistische Rundumschlag genau bedeutet. AfD-Politiker und kulturpolitischer Sprecher Hans-Thomas Tillschneider hat wesentliche Teile des Programms geschrieben.
12: Wir sind ganz normale Bürger. Wir haben gemäßigtes Programm, lest das Programm mit offenen Augen.
9: Man braucht tatsächlich keine Brille, um zu verstehen, was damit gemeint ist. Nämlich ein radikaler Umbruch in allen Gesellschaftsbereichen. Zusammengefasst liest es sich so: Migration radikal begrenzen, nur die in Anführungsstrichen klassische Familie fördern und eine patriotische Kulturpolitik etablieren. Im Magdeburger Landtag trifft das Programm auf scharfe Ablehnung. Der CDU-Fraktionschef Guido Heuer gegenüber dem Deutschlandfunk.
14: Das lässt mich mit Besorgnis zurück. Es entspricht zumindest nicht meinem Verständnis von Demokratie.
9: Auch bei der Bildung sehen Kritiker einen radikalen Einschnitt. So will die AfD ein Ende des, wie sie es nennt, Experiments Inklusion. Sie will außerdem sogenannte Sonderklassen für Geflüchtete und eine Abschaffung der allgemeinen Schulpflicht. Der Rechtsextremismus-Experte David Begrich beschäftigt sich schon seit vielen Jahren mit der Radikalisierung der AfD und erkennt dahinter ein Muster.
15: Nämlich, dass sie dem Staat als Akteur der Bildungspolitik tief misstrauen. Und die Bildung und Ausbildung von Kindern, Jugendlichen und jungen Erwachsenen durchaus bereit sind, in die Hände von Weltanschauungsgemeinschaften oder Individuen zu legen, in der Erwartungshaltung, dass darüber bestimmte weltanschauliche Milieus reproduziert werden.
9: Es regt sich auch Widerstand, zum Beispiel was Inklusion betrifft. In Sachsen-Anhalt werden derzeit rund 5000 Kinder mit Förderbedarf inklusiv unterrichtet. Schon jetzt bereiten sich Schulen, Eltern und der Schulverband Freier Schulen darauf vor, das Menschenrecht auf Inklusion zu verteidigen, notfalls vor Gericht. Und auch Migranten und Migrantinnen überlegen sich derzeit, wie sie sich auf eine mögliche AfD-Regierung vorbereiten können. Laut dem Landesmigrantennetzwerk Sachsen-Anhalt, abgekürzt LAMSA, sind viele Menschen verunsichert und haben Angst. So die Leiterin Undra Dressler.
1: Ja, also die letzten Umfragen in unseren Communities zeigen ziemlich deutlich, also über 80% der Befragten haben gesagt, dass sie überlegen, Sachsen-Anhalt zu verlassen.
9: Das Netzwerk setzt verstärkt auf Aufklärung der Bevölkerung. Denn Sachsen-Anhalt ist das Bundesland mit der ältesten Bevölkerung und in vielen Bereichen auf Zuwanderung angewiesen. Gleichzeitig habe man Anfang Juni einen Brandbrief an alle Staatskanzleien der 15 Bundesländer geschrieben, mit der Bitte, Aufnahmeprogramme für Migranten, die Sachsen-Anhalt verlassen wollen, zu entwickeln. Die Reaktion?
1: Wir haben bisher noch keine Reaktion von keinem Bundesland erhalten. Aber wir werden natürlich auch entsprechend nochmal reagieren und das nochmal öffentlich kommunizieren.
9: Die Zivilgesellschaft ist in Alarmbereitschaft. Auch vielen Vereinen oder auch der Landeszentrale für politische Bildung droht bei einem Machtwechsel durch die AfD das Aus. Doch nicht alle Pläne der AfD sind umsetzbar. Viele verstoßen gegen das Grundgesetz und können nicht allein auf Landesebene entschieden werden oder benötigen eine Zweidrittelmehrheit im Landtag.
20: Am 6. September wird also in Sachsen-Anhalt gewählt, mit dem AfD-Programm auseinandergesetzt und Reaktionen gesammelt, hat das MDR-Reporterin Anne Bayer. Um 2:08 ganz frisch reingekommen im RB24 Verkehrsservice von der A15. Vorsicht bitte Übergang Forst Richtung Dreieck Spreewald. Zwischen Fettschau und Boblitz gibt es Behinderungen durch eine ungesicherte Unfallstelle. Und bitte denken Sie an die Rettungsgasse auf der A15. Übergang Forst Richtung Dreieck Spreewald. Die Sängerin Nina Tschuber ist 27 Jahre alt, seit 4 Jahren so richtig drin im Musikgeschäft und enorm erfolgreich. Sie wurde in dieser Zeit sowas wie Deutschlands Popstar Nummer 1 mit Songs wie diesem. 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
1: Das sagt die Sängerin Nina Tschuber heute im rbb24 Inforadio vis-à-vis zu hören um 2:55 hier im Programm oder schon jetzt in unserer App.
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1: Wie nehmen wir unseren Körper wahr? Wie soll er gesehen werden? Fragen, mit denen sich immer wieder auch Künstler beschäftigt haben. Zum Beispiel der Bildhauer Georg Kolbe in seinen mächtigen Bronzen. Doch wie gehen zeitgenössische Künstler und Künstlerinnen mit dem Begriff Körper um? Darauf sucht eine Ausstellung im Berliner Georg-Kolbe-Museum Antworten unter dem Titel Everybody. Kunstexpertin Barbara Wiegand war schon mal da.
3: Draußen im Garten begrüßen sie uns. Die Frauen und Männer aus Bronze, kniend, stehend, so anmutig wie in sich gekehrt, geformt von Georg Kolbe. Und drin, im Museum? Hier fällt, gleich hinter dem Eingang, der erste Blick auf einen von der Decke baumelnden Frauentorso. Und in einem auf dem Kaminsims daneben postierten Gebilde erkennt man nur mühsam eine Gestalt. Aber irgendwie kommen einem die Figuren bekannt vor. Tatsächlich hat die Künstlerin Monilola Olajemi Ilupeju sie nach Georg Kolbe geformt, indem sie nasses Leder auf dessen Bronzen gespannt hat und daraus neue Figuren schuf. Kuratorin Eva Antunes.
4: Kolbe hat sich ja immer wieder mit Körpern auseinandergesetzt und darum geht es auch in diesen Werken, um diesen ewigen Antrieb danach, sich dem perfekten Körper eigentlich nachzueifern und welcher Gewalt und welcher Schmerz eigentlich auch in diesem stetigen Wettrennen sozusagen drin steckt. Diese Skulpturen von Kolbe sind eigentlich hier nur noch als Oberfläche präsent und diese Formen, die wir sonst in dieser starren Bronze, die so kraftvoll da sind, sind ja kaum noch erkennbar, auch wenn Körperformen erkennbar sind, aber es sind fragile Körper.
3: Während Ilupeju sich direkt am Namensgeber des Museums und seinem Idealbild des menschlichen Körpers abarbeitet, sind die anderen Künstler und Künstlerinnen freier im Umgang mit dem Ausstellungsthema. Everybody meint hier vor allem viele Bodies. Fantastisch, futuristisch, greif oder auch unsichtbar. So sind die Stühle, die im Untergeschoss im Halbkreis stehen, leer. Über die Lehnen hängen in lässiger Akkuratesse Pelzjacken. Paarweise angeordnet. Zweimal Leopardenmuster, zweimal Persianer. Ganz so, wie das Berliner Künstlerpaar Eva, kürzlich verstorben, und Adele sie als Teil ihres haargenau aufeinander abgestimmten, schillernden Outfits bei Premieren oder Events trug.
5: Also wir hatten die Absicht, den Raum auch in einen skulpturalen Körper zu verwandeln und haben uns daher entschieden, 7 Stuhlskulpturen, die den präzisen Titel biografische Skulpturen tragen, in so einen Halbkreis zu platzieren. Die Stühle selbst mit den Jacken thematisieren eben Anwesenheit und Abwesenheit. Und durch Evas Tod haben sie natürlich jetzt nochmal eine zusätzliche Bedeutungsebene erlangt. Und das ist klar, dass sie immer so bleiben werden.
3: Sagt Adele über diese Erinnerung an ein Künstlerpaar, das sich selbst so lebendig wie kultig als wandelnde Skulptur inszenierte. Jenseits von Geschlechterrollen und Grenzen. Ein Blick zurück, während Janne Kummer in einem dunklen Videoraum nebenan in die Zukunft schaut. In ihrer interaktiven Installation begegnen wir einem Avatar der Künstlerin, als junge Frau und als bizarr gealterte Frauenfigur. So ist der Körper in dieser Ausstellung weniger als kunstvolle, aber starre Statue zu sehen, sondern als wandelbares Gefüge. Manchmal fast abstrakt und dann doch wieder greifbar. In all seiner Verletzlich- und Verformbarkeit.
1: Kunstexpertin Barbara Wiegand über Everybody. Die Ausstellung eröffnet heute Abend um 18 Uhr im Georg-Kolbe-Museum in Berlin-Westend.
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1: Zum kurz mal kühlen Wetter in Berlin und Brandenburg. Um die 20 Grad derzeit in der Hauptstadt. 22 Grad sind es in Cottbus, 20 in Prenz.

0: Prenzlau. Heute mal sonnig, mal wolkig. Es bleibt trocken, höchstens vielleicht 26 Grad. Morgen ein ganz ähnliches Wetter, aber etwas wärmer als heute. Bis 28 Grad geht's dann rauf und am Sonntag kommt die heiße Luft zurück.
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2: A9 Berlin Richtung Leipzig zwischen Niemegk und Kleinmarzens, 45 Minuten Stau. Probleme auf der südlichen A10 Richtung Dreieck Spreeau zwischen Genshagen und Rangsdorf ist die Autobahn nach einem Unfall gesperrt. Letzte freie Ausfahrt ist Ludwigsfelde West. Die B101 in Richtung Trebbin ist derzeit wegen Brückenschäden gesperrt. Auch auf der Umfahrung über Großbeeren ist es schon sehr voll. A10 westlicher Berliner Ring Richtung Dreieck Werder zwischen Potsdam Nord und Vöben 30 Minuten Stau, Richtung Dreieck Havelland Stau zwischen Großkreuz und Vöben 45 Minuten. Vorsicht auf der A15 Übergang Forst Richtung Dreieck Spreewald zwischen Fetscher und Boblitz Behinderungen an einer ungesicherten Unfallstelle. Und zur S-Bahn nach einem Notarzteinsatz am Hohenzollerndamm kommt es bei der S41, 42 und 46 zu Verspätungen und Ausfällen.
0: 14 Uhr ist es jetzt.
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0: Ich bin Clemens Schulze. Schönen guten Tag. Eine Sprengstoffdrohne am Flughafen Leipzig-Halle wirft eine unbequeme Frage auf. Ist Deutschland gegen solche Angriffe gewappnet? Diese Frage stand wohl im Mittelpunkt der Sondersitzung des Nationalen Sicherheitsrates. Was dabei rausgekommen ist und wie es jetzt weitergeht, frage ich gleich unseren Beobachter. Jetzt erstmal Meldung mit Jonas Ziegler.
2: Nach dem mutmaßlichen Anschlagsversuch mit einer Sprengstoffdrohne am Flughafen Leipzig-Halle hat sich der Nationale Sicherheitsrat mit dem Vorfall beschäftigt. Das hat Regierungssprecher Cornelius in Berlin mitgeteilt. Die Beratungen seien unter Vorsitz von Bundeskanzler Merz telefonisch erfolgt. Aus dem Hauptstadtstudio Christina Nagel.
3: Bereits gestern hatten Vertreter der Grünen darauf gedrängt, dass der Nationale Sicherheitsrat zusammenkommt, um sich über den Anschlagsversuch in Leipzig auszutauschen. Es sei, sagte Fraktionschefin Katharina Dröge, nicht allein Sache des Bundesinnenministers, sich zu kümmern. Der Nationale Sicherheitsrat wird vom Kanzler geleitet. Mit am Tisch sitzen Ministerinnen und Minister sicherheitsrelevanter Ressorts, zum Beispiel der Innen-, der Außen- und der Verteidigungsminister. Hinzu kommen Vertreter der Sicherheitsbehörden und des Militärs. Je nach Lage können auch Vertreter der Länder und Experten von außen dazugeholt werden. Da im Geheimen getagt wird, wird in der Regel nichts über konkrete Inhalte bekannt.
2: Angesichts niedriger Flusspegelstände wird weiter darüber diskutiert, wie man mögliche Transportausfälle in der Güterschifffahrt auffangen kann. Der Bundesverband Güterkraftverkehr und Logistik sieht den Vorschlag von Verkehrsminister Bilger skeptisch, dafür die Sonn- und Feiertagsfahrverbote für LKWs zu lockern. Vorstandssprecher Engelhardt sagte im RBB 24 Inforadio, das Problem dabei sei, dass die LKW-Fahrer die Lenk- und Ruhezeiten weiter einhalten müssten. Würden sie an Feiertagen fahren, müssten sie an anderen Tagen den LKW stehen lassen. Auch sollte bekannt sein, dass in Deutschland derzeit mehr als 100.000 LKW-Fahrerinnen und Fahrer fehlten. Engelhardt forderte die Politik auf, den Job wieder attraktiver zu machen und die vielen Auflagen für LKW-Fahrer zu überprüfen. Der Kunstpreis des Landes Brandenburg wird künftig nur noch alle 2 Jahre verliehen. Das hat Brandenburgs Kulturministerin Schüler angekündigt. Der Preis ist in diesem Jahr neu aufgelegt worden und wird nun vom Land finanziert. In der Potsdamer Staatskanzlei wurden heute auch die Preisträger verkündet. RBB 24 Landespolitikreporterin Annette Kufner.
4: 166 Künstlerinnen und Künstler hätten sich um den Preis beworben, sagte Brandenburgs Kulturministerin Schüle. Die 3 mit jeweils 10.000 Euro dotierten Einzelpreise für herausragende Positionen der zeitgenössischen Kunst gehen an Maren Strack, Peter Rohn und Gabriele Consor. Der mit 15.000 Euro dotierte Ehrenpreis geht für ihr Lebenswerk an die 1935 in Berlin geborene Künstlerin Christa Jeitner. Ein mit 10.000 Euro dotierter Nachwuchspreis geht an das deutsch-kongolesische Künstlerduo Mukenge Shellhammer. Die Preisverleihung soll im September im Dieselkraftwerk in Cottbus stattfinden.
2: Das queere Parkfest in Berlin-Friedrichshain findet morgen unter verstärkten Sicherheitsvorkehrungen statt. Damit reagieren die Veranstalter auf den Anschlag beim Christopher Street Day vor 2 Wochen. Die Arbeiterwohlfahrt als Organisatorin hat das private Sicherheitspersonal aufgestockt. Es kontrolliert unter anderem den Eingang zum umzäunten Festgelände, dem Freiluftkino Friedrichshain. Fahrzeuge müssen weiter entfernt geparkt werden. Von der Berliner Polizei gibt es laut Veranstalter die Zusage, präsenter zu sein als in den vergangenen Jahren. Inmitten wachsender Spannungen der Region haben die Atommacht Pakistan, das NATO-Mitglied Türkei und der Golfstaat Saudi-Arabien einen gemeinsamen Verteidigungspakt unterzeichnet. Eine entsprechende Vereinbarung wurde bei einem Treffen der Staats- und Regierungschefs in Saudi-Arabien unterzeichnet. Jeder bewaffnete Angriff gegen einen der drei Staaten gelte künftig als Angriff auf alle drei Bündnispartner, erklärten die Teilnehmerstaaten. Weitere Details, zum Beispiel über Beistandspflichten, wurden bisher nicht mitgeteilt. Isabel Gose hat bei der Schwimm-Europameisterschaft in Paris Gold im Knockout-Sprint geholt. Die 24-Jährige gewann das Finale im Freiwasser in der Seine. Beim Knockout-Sprint treten die Schwimmerinnen zunächst in zwei Läufen über 1500 Meter an. Jeweils nach einer kurzen Pause geht es über 1000 Meter weiter, ehe in einer Endrunde über 500 Meter die Entscheidung fällt. Nach jedem Rennen scheiden mehrere Teilnehmer aus. Soweit die Nachrichten, weitere Meldungen aus Berlin und Brandenburg auf rbb24.de. Das Wetter am Nachmittag vom Elbe-Elster-Kreis bis zur Lausitz, Sonne und Wolken im Wechsel, sonst wolkiger, aber trocken. Zurzeit in Berlin-Buch 19 und in Steglitz 21 Grad, in Perleberg 18 und in Guben 24 Grad. Es weht mäßiger Wind aus West bis Nordwest. Morgen am Samstag verbreitet heiter oder sonnig bei 24 bis 28 Grad. Die Zeit, es ist 14.05 Uhr.
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0: Ich bin Clemens Schulze, ich grüße Sie. Nach dem Sprengstoff-Drohnenfund auf dem Flughafen Leipzig-Halle hat die Bundesanwaltschaft jetzt die Ermittlungen an sich gezogen. Tja, und der Drohnenfund hat auch die Politik natürlich alarmiert, denn sie wurde ganz in der Nähe ukrainischer Frachtmaschinen entdeckt. Der Verdacht liegt nahe, dass wir einen hybriden Angriff Russlands gesehen haben, auch wenn dafür bisher keine Beweise vorliegen. Deswegen aber hat heute der Nationale Sicherheitsrat getagt. Hauptstadtkorrespondent Frank Eichmann hat soweit möglich die Sitzung verfolgt. Ich habe ihn vorhin zunächst gefragt, wer denn in dem neuen Gremium drin sitzt und was die Aufgabe ist.
5: Also da sitzt zunächst der Bundeskanzler drin, klar, der beruft das auch ein. Da sind mehrere Minister dabei, nicht alle, die, von denen man sagt, die haben sicherheitsrelevante Ressorts. Und dann kann man auch noch dazu holen, Vertreter der Nachrichten oder Geheimdienste. Es können auch Ländervertreter dabei sein. Es kann jemand aus dem Drohnenabwehrzentrum dazugeladen werden. Also das ist tatsächlich etwas Lageabhängiges, wenn man denn so wie heute in einer Krisensituation zusammentritt.
0: Und welche Kompetenzen hat dieser Nationale Sicherheitsrat?
5: Ja, es klingt natürlich spektakulär, aber ist es eigentlich gar nicht. Der hat keine tatsächlichen Kompetenzen im Sinne, dass er Gesetze beschließen könnte oder ähnliches. Das machen Bundestag, Bundesrat. Er kann jetzt keine Bundeswehreinheit losschicken. Er kann keiner Polizeibehörde sagen, so marschiere mal dorthin. Gerichtsentscheidung auch nicht drin. Er kann auch nicht etwa eingreifen in das ja durchaus auch in der Drohnenabwehr komplizierte Geflecht zwischen Bund- und Länderzuständigkeiten, sondern schaut eben, wir sammeln Informationen. Wie bewerten, wir sammeln oder wir versuchen Strategien zu entwickeln, vorzuschreiben und schauen eben, was muss passieren, um in einer Krise vorzusorgen.
0: Dieser Nationale Sicherheitsrat, der tagt geheim, so auch heute nach dem Drohnenfund in Leipzig-Halle. Was wurde denn trotz der Geheimhaltung bekannt? Sind irgendwelche Beschlüsse gefasst worden?
5: Ja, das haben wir sehr schnell beredet. Also, der Nationale Sicherheitsrat wurde telefonisch vom Bundeskanzler einberufen. Es ging um die Ereignisse am Flughafen am 4. August. Und wir wissen, der Kanzler steht in fortwährendem Austausch mit Bundesinnenminister Dobrindt und anderen Regierungsmitgliedern. Das wissen wir, weil es der Regierungssprecher bekannt gegeben hat. Alles andere ist geheim.
0: Herr Eichmann, Kanzler Merz ist zwar im Urlaub und wie gesagt, er nahm telefonisch an der Sitzung teil. Er hat sie ja einberufen. Wird sich der Kanzler denn jetzt noch öffentlich äußern?
5: Ich denke eher nicht, denn was sollte er sagen, was nicht bereits gesagt worden ist? Es hat sehr lange gedauert, bis dieser Nationale Sicherheitsrat einberufen wurde. Das ist ja auch ein Signal. Erstens, wir kümmern uns um das Drohnenproblem und zweitens, auch der Bundeskanzler selbst ist involviert. Das wissen wir nun. Aber Alexander Dobrindt war in Leipzig, der Generalbundesanwalt hat sich geäußert, auch der sächsische Innenminister auf dem Flughafen. Da gibt es eigentlich wenig, was Friedrich Merz jetzt da noch zu uns sagen könnte. Aber das ist meine Vermutung. Lassen wir uns von etwas anderem belehren. Ich würde davon nicht ausgehen.
0: Warten wir es also ab. Seit Dienstagabend wird darüber beraten, wie solche Drohnenangriffe auf die kritische Infrastruktur abgewehrt werden können. Und es wurde deutlich, wie groß die Lücken sind. Dieses Bund-Länder-Geflecht ist ja schon angesprochen worden. Wie sollen denn diese Lücken geschlossen oder, sagen wir mal, die Lage verbessert werden?
5: Also zunächst mal und akut müssen natürlich zumindest die größten Flughäfen, über die Zeit dann sicherlich alle Flughäfen und dann auch letztlich alle oder sehr viele wichtige kritische Infrastrukturobjekte bei uns gegen solche Drohnenangriffe geschützt werden. Muss man gerechterweise sagen, das war wirklich das erste Mal, dass eine Drohne mit Sprengstoff auf einem Flughafen gelandet ist. Der sächsische Innenminister hat gestern gesagt, die nächsten Flughäfen werden jetzt aufgerüstet. 8 sollen es wohl sein, auch Leipzig soll darunter sein, die mit einer stationären Drohnenabwehranlage geschützt werden. Und wichtig ist dann ja auch, dass das Objekte sind oder Anlagen sind, die selbst lernen. Denn der Drohnenkrieg, den Russland entfesselt hat, in dem die Ukraine auch aktiv beteiligt ist, mit hunderten Drohnen jeden Tag mit Sprengstoff, das ist natürlich etwas, da lernen beide Seiten. Und das macht es eben so schwierig, weil man immer versucht, die Drohnenabwehr der anderen Seite zu umgehen. Das macht es so schwer, diese Drohnen abzuwehren, auch in einem friedlichen Land wie Deutschland.
0: Zum Schluss, Herr Eichmann, noch ganz kurz, wechseln wir mal die Perspektive. Sie waren lange Russland-Korrespondent. Passt der Angriff in Leipzig ins Bild russischen Handelns aus Ihrer Sicht?
5: Ich bin zurück in Deutschland. Wir sind ein Rechtsstaat. Die Schuld muss bewiesen werden. Das gilt auch für Russland. Solange ist Russland nicht schuldig, solange die Tat jedenfalls nicht bewiesen werden kann. Logik hätte es natürlich, schauen wir auf die Flugzeuge, die mit Munition auch in Richtung Ukraine fliegen.
0: Soweit die Einschätzung von Hauptstadtkorrespondent Frank Eichmann nach der Sitzung des Nationalen Sicherheitsrates zum Drohnenvorfall am Leipziger Flughafen. 10:10 ist es jetzt. Seit 3 Monaten grassiert das Ebola-Virus in der Demokratischen Republik Kongo und es breitet sich immer schneller aus. Die Zahl der Fälle ist innerhalb von nur 2 Wochen um mehr als 50% gestiegen. Deshalb schult die internationale Organisation Ärzte ohne Grenzen immer mehr medizinisches Fachpersonal, das dann in der Demokratischen Republik Kongo eingesetzt werden soll. Eines von weltweit 2 Trainingszentren befindet sich in Kenia. Dort lernt das Fachpersonal den Umgang mit der hochgefährlichen Infektionskrankheit. Und Ostafrika-Korrespondentin Linda Staude hat die Trainees begleitet.
6: Zuerst Hände desinfizieren und das erste Paar Handschuhe anziehen. Unter den strengen Augen der Ausbilderin zieht eine Gruppe Freiwilliger dicke gelbe Schutzanzüge an. Gummistiefel, eine lange Schürze, ein zweites Paar Handschuhe, Kopf- und Mundschutz, eine große Schutzbrille, die wie eine Skibrille aussieht. Kein Stück Haut darf unbedeckt bleiben. Gut 20 Minuten dauert es, bis die Ausrüstung komplett ist. Die Mediziner, Krankenschwestern und Gemeindepfleger bereiten sich auf den Kampf gegen Ebola vor. Die Epidemie im Osten der Demokratischen Republik Kongo breitet sich so schnell aus wie noch nie zuvor. Aktuell gibt es mehr als 3.300 bestätigte Infektionen.
7: It is my ambition also helping patient.
6: Ich will den Patienten dort helfen, sagt Bia Gillin. Der Pflegedienstleiter ist aus Äthiopien nach Kenia gekommen. In Kajado hat Ärzte ohne Grenzen eins von weltweit nur 2 Trainingszentren für den Ebola-Einsatz aufgebaut. Eine Menge medizinisch geschultes Personal ist sehr daran interessiert, den Kampf gegen Ebola im Kongo zu unterstützen. Wir haben Freiwillige aus der ganzen Welt, die hier trainiert werden. So Bern Thomas Nyangwa, einer der medizinischen Leiter bei Ärzte ohne Grenzen. Die Epidemie hat bereits fast 1.500 Menschen das Leben gekostet. Mindestens 35 davon waren Mediziner oder Pflegekräfte. Gegen die aktuell grassierende Ebola-Variante gibt es weder einen Impfstoff noch Medikamente. Du musst dich vor Ansteckung schützen, nicht so sehr auf der Ebola-Station, da haben wir unsere Schutzkleidung. Aber draußen, wenn du auf dem Markt einkaufen gehst, da weißt du nicht, ob jemand nicht schon angesteckt ist. Die wichtigste Regel, kein Körperkontakt. Seit Mitte Juni haben sie bereits 200 Freiwillige gelernt. Jede Woche werden 25 neue Helfer trainiert, voraussichtlich bis Dezember. Nicht nur in Sicherheit, sondern auch im Aufbau von Vertrauen. Frauen zu den Menschen im Ostkongo.
8: They are afraid of reporting.
6: Wenn sie uns misstrauen, dann haben sie Angst, uns Ebola-Fälle zu melden. Die Krankheit ist hoch ansteckend und wird von Mensch zu Mensch übertragen. Also wenn Fälle nicht gemeldet werden, breitet sich Ebola noch schneller aus. Erklärt Fahinda Ahmed, Health Promoter bei Ärzte ohne Grenzen. Die internationalen Helfer in ihren schweren Schutzanzügen machen den Menschen eher Angst, als dass sie Vertrauen schaffen. Einer der Hauptgründe dafür, warum die Ebola-Epidemie im Ostkongo längst noch nicht unter Kontrolle ist.
9: Im Gegenteil, das Ebola-Virus breitet sich immer weiter aus in der Demokratischen Republik Kongo. Ostafrika-Korrespondentin Linda Staude war das mit einem Besuch im Trainingszentrum für Mediziner in Kenia.
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9: Der 1. FC Union Berlin befindet sich aktuell in Österreich, in der Steiermark, und zwar im Trainingslager, bereitet sich dort auf die neue Bundesliga-Saison vor. Sowohl auf als auch neben dem Platz wird hart gearbeitet, erst an der Fitness und dann an der Teamchemie, berichtet RBB 24 Sportreporter Philipp Höppner.
10: Es ist 10.15 Uhr. Die Sonne scheint auf den zwischen Bergen umgebenen Fußballplatz des ATV Irdning. Auf dem Rasenmäher sitzt Gerald Wurzbach und bringt wenige Minuten vor Trainingsbeginn nochmal alle Halme auf die genau gewünschte Länge.
11: Auf 24 mm.
10: Wurzbach ist Obmann des ATV, schon ewig dabei und hatte hier schon zahlreiche Top-Teams zu Besuch. Stuttgart, Schalke, Leipzig aus der Bundesliga, den österreichischen Meister Sturm Graz, die AS Rom und vor genau 20 Jahren Real Madrid. Aber nicht irgendein Real Madrid, sondern die Galacticos.
11: Figo, Zidane, Beckham, Raul, also alles, was irgendwie Rang und Name gehabt hat, ist da auch gleich wie Union Berlin durch Irdning spaziert. Also ist in die Lokale eingekehrt, hat sich mit Menschen unterhalten und war eigentlich eine ganz angenehme Situation.
10: Heute heißen die Stars auf dem Platz Christopher Trimmel, Linus Güter und Aljoscha Kämlein, die unter ihrem neuen Coach Mauro Lustrinelli ordentlich schuften müssen. Schließlich will der Trainer aus dem Defensivbollwerk Union eine attraktiv spielende Offensivmaschine machen.
12: Wir haben heute und gestern das Pressing trainiert, die Intensität, die Energie, das schnelles Umschalten. Alle Sachen, dass wir wollen wir immer wieder besser machen, und die Mannschaft hat das super umgesetzt und ich bin sehr glücklich.
10: Besonders Aljoscha Kämlein sticht mit seiner Energie hervor. Nach jedem Training bleibt er auf dem Platz, macht Extraeinheiten, läuft, passt, dribbelt noch weiter. Lustrinelli bleibt ebenfalls, gibt in absoluter Detailverliebtheit Hinweise. Ganz genau mit welchem Teil des Fußes Kämlein den Ball annehmen soll, um ihn so schnell wie möglich weiterspielen zu können.
13: Also uns Spielern hilft es natürlich enorm, weil du merkst, wie akribisch er arbeitet. Jetzt halt nicht nur im 1:1 nach dem Spiel, sondern auch auf dem Platz, auch beim Training.
10: All das sehen auch die rund 300 mitgereisten Fans, die auf der Irdinger Holztribüne bester Laune sind. Jedes Tor wird bejubelt, jeder Spieler, der noch locker eine Runde um den Platz joggt, auch. Nach dem Training wird dann an der Teamchemie gearbeitet, wie zum Beispiel beim Mannschaftsabend. Da müssen sich alle neuen Spieler vorstellen, indem sie einer nach dem anderen nach vorne kommen und ein Lied ihrer Wahl singen. Rückkehrer Marvin Friedrich entscheidet sich für Wahnsinn von Wolfgang Petri.
14: Sag mir, wo bist du?
10: Erst wird also geschwitzt, dann wird gesungen, noch bis Sonntag im Trainingslager des 1. FC Union Berlin.
9: Gute Stimmung also bei Union Berlin vor dem Saisonauftakt in der Fußball-Bundesliga, Philipp Höppner berichtete. Weiter geht's mit Basketball. Meister Alba Berlin ist ein großer Transfer-Coup gelungen. Die Albatrosse verpflichteten Spielemacher Jack Kajil langfristig. Der 20-Jährige spielte zwar schon in der vergangenen Saison für die Berliner, war damals aber nur vom serbischen Club Mega Basket ausgeliehen. Kajils Fernziel ist ja die NBA. Meister New York Knicks hat sich in der Talenteauswahl auch schon die Rechte an Kajil gesichert, setzt ihn aber nicht ein. Und die Chance hat Alba jetzt genutzt.
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9: Ein Tag zum Querlüften, um die 20 Grad aktuell in Berlin, 18 in Perleberg, 21 in Brandenburg an der Havel. Nochmal viel Sonne heute, mal wolkig auch, es bleibt trocken, höchstens vielleicht 26 Grad. Am Sonntag kommt aber dann wieder die heiße Luft zurück.
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9: Mit Jonas Ziegler.
2: A9 Berlin Richtung Leipzig zwischen Niemeck und Kleinmarzehns 45 Minuten Stau. Probleme auf der südlichen A10 Richtung Dreieck Spreeau zwischen Genshagen und Rangsdorf ist die Autobahn nach einem Unfall gesperrt. Letzte freie Ausfahrt ist Ludwigsfelde West. Die B101 Richtung Trebin ist derzeit wegen Brückenschäden gesperrt. Auch auf der Umfahrung über Großbeeren ist es schon sehr voll. A10 westlicher Berliner Ring Richtung Dreieckwerder zwischen Potsdam Nord und Vöben 30 Minuten Stau. Richtung Dreieck Havelland Stau zwischen Großkreuz und Vöben 45 Minuten. Vorsicht auf der A15 Übergang Forst Richtung Dreieck Spreewald zwischen Fetscher und Boblitz Behinderungen an einer ungesicherten Unfallstelle und bitte denken Sie an die Rettungsgasse. Stadtverkehr Berlin auf dem Stadtring 100, immer wieder mal stockender Verkehr zwischen Wechsstraße und Albuinstraße. Länger dauert es auch stadtauswärts auf der B2 vor Malchow. Zur S-Bahn Berlin nach einem Notarzteinsatz am Hohenzollerndamm kommt es bei der S41, 42 und 46 noch zu Verspätungen und Ausfällen.
9: 20 nach 2 damit.
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9: Im Studio Clemens Schulze, ich grüße Sie. Der Flughafen Leipzig-Halle ist offenbar nur knapp einer Katastrophe entkommen. Und schnell wurden nach dem Fund der Sprengstoffdrohne Forderungen laut, der Nationale Sicherheitsrat müsse sich mit dem Thema befassen. Der hat nun geheim getagt, und zwar telefonisch, denn der Kanzler und mehrere Minister sind ja eigentlich im Urlaub. Meldung mit Jonas Ziegler.
2: Der Nationale Sicherheitsrat der Bundesregierung hat über den mutmaßlichen Anschlagsversuch mit einer Sprengstoffdrohne am Flughafen Leipzig-Halle beraten. Das hat Regierungssprecher Cornelius in Berlin mitgeteilt. Die Beratungen seien unter Vorsitz von Kanzler Merz telefonisch erfolgt. Laut Cornelius steht Merz weiter in fortwährendem Austausch mit Bundesinnenminister Dobrindt und anderen Mitgliedern der Bundesregierung. Währenddessen wird weiter darüber diskutiert, wie die Drohnenabwehr in Deutschland verbessert werden kann. Der SPD-Innenexperte Fiedler sagt im RBB 24 Inforadio, die Sicherheitsbehörden versuchten so schnell wie möglich aufzurüsten und die notwendige Abwehr gegen solche Angriffe anzuschaffen. Angesichts niedriger Flusspegelstände wird weiter darüber diskutiert, wie man mögliche Transportausfälle in der Güterschifffahrt auffangen kann. Der Bundesverband Güterkraft, Verkehr und Logistik sieht den Vorschlag von Verkehrsminister Bilger skeptisch, dafür die Sonn- und Feiertagsfahrverbote für LKWs zu lockern. Vorstandssprecher Engelhardt sagte im RBB 24 Inforadio, ein Problem dabei sei, dass allein in Deutschland mehr als 100.000 LKW-Fahrerinnen und Fahrer fehlten. Um das zu ändern, müsse die Politik erstmal die Rahmenbedingungen verbessern.
16: Der Job muss wieder attraktiver werden, das heißt, der Führerschein muss günstiger werden, die ganzen bürokratischen Auflagen zur Weiterbildung müssen auf den Prüfstand, die müssen digitalisiert werden. Wir haben da wieder Goldlocken an die ganzen Anforderungen gestrickt, die dringend einmal der Revision bedürfen.
2: Dirk Engelhardt, Vorstandssprecher des Bundesverbandes Güterkraft, Verkehr und Logistik. Das Aus für die Glasmanufaktur in Czernitz im Spree-Neiße-Kreis ist besiegelt. Wie der Insolvenzverwalter Antenne Brandenburg vom RBB mitteilte, hat sich für den letzten europäischen Solarglasproduzenten kein neuer Investor gefunden. Jetzt gehe es darum, die Maschinen und das Grundstück bestmöglich zu verwerten. Der Bürgermeister von Czernitz, Zeisler, äußerte sich enttäuscht. Er hoffe, dass der Betrieb nicht zerstückelt werde und eine Brache mitten im Ort zurückbleibe. Die Glasmanufaktur Brandenburg hatte im vergangenen Jahr Insolvenz angemeldet. Den zuletzt etwa 160 Beschäftigten wurde im Frühjahr gekündigt. Alle Straßenbahnen in Berlin sollen bis Anfang der 2030er Jahre mit einer Klimaanlage ausgestattet sein. Das geht aus der Antwort der Senatsverkehrsverwaltung auf eine Anfrage der CDU-Fraktion hervor. Darin heißt es, unter Verweis auf die Berliner Verkehrsbetriebe, zurzeit seien von den knapp 380 Straßenbahnen 266 klimatisiert. 113 ältere Tramfahrzeuge ohne Klimaanlage würden spätestens 2032 ausgemustert. Eine Nachrüstung lohnt sich laut BVG wirtschaftlich nicht. Stattdessen gehörten Klimaanlagen zum Standard bei neuen Ausschreibungen. Die Ebola-Epidemie im Osten der Demokratischen Republik Kongo breitet sich weiter aus. Die dortige Regierung spricht von mehr als 4000 Infizierten. Unsere Korrespondentin für die Region, Linda Staude.
17: Die Dunkelziffer dürfte sehr viel höher liegen, da viele Angehörige von Patienten eine Ebola-Infektion nicht erkennen oder den Behörden nicht melden. Die Epidemie grassiert inzwischen in 5 Provinzen und ist schon jetzt die schlimmste und tödlichste in der Geschichte des Landes. Mindestens 1800 Menschen starben. Die Weltgesundheitsorganisation will zusammen mit der afrikanischen Gesundheitsbehörde Africa CDC untersuchen, ob das Virus möglicherweise mutiert sein könnte. Nach den Worten des Generaldirektors von Africa CDC sei der Schweregrad dieses Ausbruchs beispiellos, eine Mutation damit möglich.
2: Die nationale Anti-Doping-Agentur hat eine 4-jährige Sperre für den deutschen Sprinter Owen Ansah vorgeschlagen. Außerdem sollen ihm seine beiden deutschen Meistertitel über 100 und 200 Meter aberkannt werden. Aus Sicht der NADA hat Ansah gegen den Anti-Doping-Code des Deutschen Leichtathletikverbandes verstoßen. Der 25-Jährige hatte direkt vor seiner Abreise zu einem Leichtathletik-Meeting in Monaco trotz Aufforderung keine Dopingprobe abgegeben. Er begründete das mit dem Zeitdruck, rechtzeitig zum Flughafen zu kommen. Das Wetter am Nachmittag vom Elbe-Elster-Kreis bis zur Lausitz, Sonne und Wolken im Wechsel, sonst wolkiger, aber trocken. Zurzeit in Berlin-Buch 19 und in Steglitz 21 Grad, in Perleberg 18 und in Guben 24 Grad. Mäßiger Wind aus West bis Nordwest. Morgen am Samstag verbreitet heiter oder sonnig bei 24 bis 28 Grad. Die Zeit 14.25 Uhr.
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0: Ich bin Clemens Schulze. Willkommen. Nina Tschuba ist ein Shootingstar. Innerhalb von 4 Jahren wurde sie Deutschlands erfolgreichster Popstar. Ihre beiden Alben landeten auf Platz 1. Sie hat Millionen von Followern und ausverkaufte Konzerte. Im September wird sie gleich 3-mal hintereinander in der Berliner Wuhlheide spielen. Unsere Pop-Expertin Anja Kaspari hat Nina Tschuba Anfang des Jahres getroffen. Das ausführliche Gespräch über die Konsequenzen ihres schnellen Ruhms und die Rolle, die Berlin dabei spielt, können Sie jetzt nochmal hören.
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20: Herzlich willkommen, Nina Tschuba.
21: Hallo.
20: Hallöchen. Du bist ja seit 7 Jahren Berlinerin, stimmt das?
21: Ja, ungefähr.
20: Du bist nach Berlin gezogen. Du kommst aus der Nähe von Hamburg.
21: Mhm.
20: Du hättest ja auch als Großstadt eigentlich nach Hamburg ziehen können. Wieso nach Berlin?
21: Boah, irgendwie, ich hatte das Gefühl, in Hamburg gab's nichts für mich. Ich habe mich so ein bisschen falsch da gefühlt und hatte auch irgendwie das Gefühl, so eine richtige Zukunft für das, was ich machen möchte, ist da nicht so richtig da. Und ich wollte ja erst Regie studieren und habe mich bei mehreren Universitäten beworben und ein Praktikum in einer Filmproduktion gemacht und die war halt in Berlin. Und dann bin ich da erstmal hingezogen für ein halbes Jahr und dann habe ich gemerkt, boah, irgendwie, hier habe ich das Gefühl, gibt's viel mehr Möglichkeiten. Und seitdem hat mich Berlin.
20: Wow, also es hätte jetzt auch sein können, dass du Filmregisseurin geworden wärst.
21: Ja, ich glaube, dafür hat es dann leider nicht gereicht, ja. Aber ich war sehr froh. Ich habe mich damals beworben bei der Universität Potsdam. Mhm. Für Film und habe auch so meine Sachen eingereicht und so und dann habe ich eine Absage bekommen, ich habe auch meine eigene Filmmusik dafür geschrieben und so, wo so stand, dass also musikalisch, kreativ, schreibmäßig ich überhaupt kein Potenzial hätte und das hat mich so
20: kein Potenzial.
21: So gar nichts. Also es war wirklich so sehr zerschmetterndes Feedback und ich habe mein allererstes englisches Musikvideo in dieser Universität gedreht. Und da habe ich mich dann natürlich gefreut. Es war so ein Full-Circle-Moment für mich. Da dachte ich so, ja, jetzt zeige ich euch es aber.
20: Und damals, als du dann hierher kamst, da warst du ja auch erst 19, ne?
21: Ja, genau. Ich bin gerade 19 geworden und kannte hier niemanden. Ja, es war sehr schwer hier.
20: Ganz alleine oder ja, mit einer Freundin?
21: Nee, ganz alleine. Es war sehr schwer, weil auch in der Filmproduktion natürlich dann Leute gearbeitet haben, die nicht in meinem Alter waren. Und es hat sehr lange gedauert, bis ich hier Anschluss gefunden habe.
20: Wenn du ein Kind hättest, würdest du dem diese Laufbahn auch empfehlen?
21: Also ich würde mein Kind auf jeden Fall, wenn ich eins hätte, würde ich das für das Kind wollen, was deren Leidenschaft ist. Also ich merke viele Leute, mit denen ich irgendwie jetzt groß geworden bin und so, die sind gar nicht so wirklich in Leidenschaften nachgegangen, sondern dem, was sich am sichersten anfühlt. Da würde ich meinem Kind sagen, so probier dich einfach aus. So, ich habe Spaß, ich liebe meinen Beruf. Es gibt ja auch Leute in den Medien, die sagen, oh mein Gott, ich würde meinem Kind das sofort abraten, ist so schlimm. Natürlich, man hat auch Druck und es gibt immer irgendwelche negativen Seiten in einem Berufsfeld. Aber Hauptsache, es hat Spaß im Leben.
20: Ich meine, wenn man so weit oben surft wie du, kann man natürlich auch irgendwann fallen. Ja. Also es gibt ja viele Beispiele, gerade in Deutschland hat man immer das Gefühl, von Marlene Dietrich so angefangen über Hilde Knef bis zu, ja, ich weiß nicht, Heidi Klum oder auch Lena oder so. Also dass Leute, die sehr, sehr erfolgreich sind, dann oft auch schnell angegangen werden. Also so die Nation ist dann nicht so richtig stolz auf ihre Stars. Wappnest du dich da schon vor, dass das vielleicht mal passieren könnte?
21: Also ich glaube generell, das ist ein sehr deutsches Ding, dass wir Leute nicht so groß werden lassen, dass man sagt, das sind richtige Popstars, das würde ich schon sagen. Also man schaut immer gerne in die USA und das ist alles so groß und hier sind alle immer so ein bisschen so, ne, noch bodenständig, Hauptsache so und Hauptsache authentisch und eine von uns. Ich glaube, das ist auch ein Ding, was vor allen Dingen bei Frauen auch so ist, dass man dann schnell mal kritisiert wird oder so, aber keine Ahnung, ich bin mir bewusst, dass meine Karriere jetzt nicht mein ganzes Leben lang halten wird. Ich mache das, solange ich Bock habe und solange ich das Gefühl habe, ich kann mich in meiner Musik, ich kann damit noch was sagen, was mich auch selber interessiert und mich ausprobieren und dass ich mich nicht wiederhole und so. Und dann irgendwann suche ich mir was anderes. Also ich sehe das nicht so eng.
20: Ich meine, so. Alle gucken natürlich auf dich. Was trägt sie? Was isst sie? Wie sieht sie aus? Also das ist ja schon, hast du ja auch gesagt, das ist auch viel Druck. So
21: ja.
20: Wahrscheinlich musst du auch ein bisschen vorsichtig sein. Also bisher hattest du, glaube ich, noch nie, ich sag jetzt mal, Scheiße irgendwie am Schuh kleben. Außer vielleicht ein klein bisschen bei dem Song Fahr zur Hölle.
21: Ja, das ist natürlich.
20: Weil da singst du zwar nur Fahr zur Hölle, kommst du mit. Da, ich habe gehört, da ist eine Party. Also völlig harmlos. Aber trotzdem gab es irgendwie
21: christlichen Gegenwind.
20: Ja,
21: so. Ja, ja.
20: Einfach, weil du das Wort Hölle benutzt hast?
21: Ja, ich glaube, dass natürlich für Leute, die religiös sind, ein Wort mit viel Gewicht ist. Für mich, die nicht religiös ist, ist es eine schöne Metapher. Und dabei belasse ich es auch. Und ich habe nicht das Gefühl, dass ich mit dieser Sache also wirklich einen Schaden angerichtet habe. Und ich glaube, das wissen die Leute, die sich darüber aufregen, auch. Es ist natürlich so, dass es immer gut Klicks gibt, ne, wenn man ein Thema findet, wo man sich drauf festbeißen kann. Aber bisher sind die richtigen Shitstorms noch an mir vorbei gewütet. Aber man ist ja immer noch ein Mensch und es gibt immer, man macht immer Fehler und vielleicht passiert irgendwann sowas. Ja.
20: Also du würdest dir jetzt nicht selber einen Maulkorb anlegen?
21: Nein. Nee. Ich mache schon noch gern meine Witze. Also man muss ja auch noch bisschen Spaß ist ja auch wohl noch möglich. Ja.
20: Als ich zum ersten Mal diesen Song hier gehört habe.
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20: Will ein Haus für meine Mama.
21: Ein leckes von Katane.
20: Hast du deiner Mutter ein Haus gekauft?
21: Nee, noch nicht. Noch nicht.
20: Will sie da überhaupt hin?
21: Nee, es hat sich einfach nur so unfassbar gut gereimt.
20: Und als ich dich also noch nicht kannte, zum ersten Mal deinen Namen gehört habe, zum ersten Mal Wildberry Lillet gehört habe, dachte ich, da singt ein kleiner Junge.
21: Mhm.
20: Ja.
21: Dachten sehr viele.
20: Okay. Ich habe hier ein Lied, das ist 1997 veröffentlicht worden, also ein Jahr vor deiner Geburt. Richtig?
21: Okay, ja.
20: Das waren so drei amerikanische Brüder und der Sänger war erst 14.
21: Krass.
20: Ich habe es mal mitgebracht. Ich dachte, hör du mal, ob du denkst, das könntest du sein.

0: Warte, jetzt kommt der Refrain. Bob von Hanson.
1: Ah, ja, ja, okay. Ich glaube, das ist das Stimmtimbre, was so ähnlich klingt. Und ich weiß das auch von mir selber, dass meine Stimme so was, ein bisschen was Kindliches hat. Wird mir auch oft vorgeworfen, dass ich die so verstellen würde und so. Aber meine Gesangsstimme ist so. Und ich finde es irgendwie mittlerweile auch ganz lustig, weil es macht ja auch dann den Wiedererkennungswert irgendwie ein bisschen stärker.
0: Deine Stimme ist super außergewöhnlich und super toll. Das ist wirklich, ich finde, die hat auch sowas, so ganz relaxedes, entspanntes.
1: Echt? Ja, danke.
0: Also ich finde, es gibt wenige Deutsche, also vielleicht, die wie so eine eigene Art des Deutschsingens etabliert haben. Also Nena vielleicht, die war so,
1: total, ja.
0: Die immer so auch so Vokale oder so Konsonanten verschluckt hat, ne?
1: Ja.
0: Dann vielleicht Grönemeyer, der ist ja eher so, der dehnt immer alles
1: ja,
0: so.
1: Ja, stimmt.
0: Und jetzt bist du die Dritte.
1: Oh. Da reich ich mich doch gerne ein.
0: Ja, also für mich klingt es auch manchmal so relaxed, ne? Als würdest du deine Songs im Bett liegend aufnehmen.
1: Ja, stimmt. Ja, vor allen Dingen die ruhigeren Songs, da höre ich das auch raus. Ich weiß, was du meinst, dieses Entspannte. Es freut mich sehr, dankeschön.
0: Du hast ja gesagt, du schreibst deine Lieder selbst. Brauchst du dafür ein Instrument?
1: Ab und zu zum Beispiel, ich lieb mich nicht, die ganze Klaviermelodie, die da am Anfang kommt, dieses Dreivierteltaktartige, das habe ich auf meinem Klavier zu Hause geschrieben, bevor ich mir die Melodie dazu ausgedacht habe. Also es kommt immer drauf an.
0: Wir können ja mal kurz hier reinhören.

0: Lieb mich nicht, das ist der Titelsong von aktuellen Album von yeah. Nina Chuba. Den Song, da hast du aber auch noch mit jemandem mitgeschrieben, ne?
1: Ja.
0: Also mit Inga Humpe von ja. Zweiraumwohnung.
1: Ja.
0: Und kann es sein, dass man die auch im Hintergrund singen hört?
1: Nee, aber sie hat mir zum Beispiel eine Harmonie hat sie mitgemacht, die auf die ich selber gar nicht gekommen wäre. Das war so eine coole Zusammenarbeit. Ich habe sie vorher getroffen und wir haben Kaffee getrunken und uns irgendwie ganz lange unterhalten. Und das ist so cool, weil sie ja auch mit ihrer Schwester zusammen so eine der ersten Frauen war, die auch Songwriterinnen waren und einfach so ein Power-Geschwisterpaar mhm. waren in dieser Branche, in der es eben noch nicht so viele Frauen gab. Deswegen war es voll interessant, sich mit ihr auszutauschen und dann auch mit ihr in der Session zu sein und auch mal ihre Musik zu hören und so mit ihr zusammen zu schreiben, weil sie auch eine ganz andere mhm. Art und Weise hat, Dinge zu formulieren, und sie konnte mir in manchen Sachen echt gut helfen. Ja, das war voll schön und das hat mich voll gefreut, weil ich so, ja, ich irgendwie auch großer Fan von dem bin, was sie und auch ihre Schwester da mhm. geschaffen haben.
0: Das, ich habe das Gefühl, du bist sowieso so eine Frauenunterstützerin.
1: Das freut mich ja. Also ich versuche es ganz doll zu sein. Ich hatte damit schon am Anfang Probleme, muss ich wirklich sagen. So, und es ist irgendwie so, man hat das so, habe ich das Gefühl, ein bisschen internalisiert, dass man, wenn jemand anders kommt und man sich so ein bisschen bedroht fühlt in seiner Position, dass man das dann schnell auf die andere Person draufpackt.
0: Meinst du jetzt so als Konkurrenz, oder?
1: Genau, dieses Konkurrenzdenken habe ich schon auch. Hatte ich auch sehr stark in der Vergangenheit und habe das aber versucht abzulegen. Und das Gute ist einfach, dass man mit den Frauen, die jetzt Musik machen oder meine Kolleginnen, ist es mir wichtig, dass ich mit denen irgendwie gut bin und dass ich mich mit denen unterhalten kann. Und dann geht es auch ganz schnell weg, das Gefühl. Weil wenn man die als Person wahrnimmt und kennenlernt, dann merkt man auch, ey, das ist so cool und man gönnt es denen. Und ich habe irgendwie mal ein Video gesehen, da meinte irgendwie eine Frau, dass es so komisch ist, dass man sich für andere Leute nicht freuen kann, weil es ist ja so viel toller, wenn man sich auch noch für andere Leute freuen kann. Das macht einen ja viel glücklicher. Und mhm. dann habe ich irgendwie gedacht, ja, also freue ich mich lieber für andere, anstatt irgendwie sauer darüber zu sein oder an mir zu zweifeln oder so.
0: Ja. Oh, jetzt hast du am Ende auch noch so eine weise Philosophie.
1: Mensch, ne? So ist das. Ist es schon das Ende?
0: Ja.
1: Echt?
0: Vielen Dank, Nina.
1: Danke.
0: Viel Glück weiterhin.
1: Danke.
0: Gern.
2: Berlins größter Popstar Nina Chuba im ausführlichen Gespräch mit meiner Kollegin Anja Kaspari. Tja, und dreimal hintereinander spielt Nina Chuba im September in der Berliner Wuhlheide.
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2: Mit Jonas Ziegler.
4: A9 Berlin Richtung Leipzig zwischen Nemeck und Kleinmarzehn. Stau, hier dauert es bis zu 60 Minuten länger. A10 westlicher Berliner Ring Richtung Dreieckwerder. Baustellenstau zwischen Potsdam Nord und Vöben, aktuell 30 Minuten. Richtung Dreieckhavelland 20 Minuten plus zwischen Großkreuz und Vöben. Weiterhin Probleme auf der südlichen A10 Richtung Dreieck Spreeau. Zwischen Genshagen und Rangsdorf ist die Autobahn nach einem Unfall gesperrt. Letzte freie Ausfahrt ist Ludwigsfelde West. Bitte denken Sie bei der Umfahrung daran, dass die B101 kurz vor Trebin wegen Brückenschäden gesperrt ist. Die A15 Forst Dreieck Spreewald ist nach einem Unfall zwischen Fetscher und Boblitz Richtung Dreieck Spreewald gesperrt. Stadtverkehr Berlin auf dem Stadtring A100 stockender Verkehr zwischen Wex und Albuinstraße. Stau auch am Kreuz Schöneberg auf den Überfahrten von der A103 Richtung Treptow bzw. zum Sachsendamm. Länger dauert es außerdem stadtauswärts auf der Landsberger Allee in Marzahn.
2: 14.39 Uhr jetzt.
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2: Ich bin Clemens Schulze, ich grüße Sie. Noch immer ist unklar, wer die Sprengstoffdrohne auf dem Flughafen in Leipzig gesteuert hat. Aber jetzt schaltet sich auch Bundeskanzler Merz ein aus seinem Urlaub. Unter seinem Vorsitz hat der Nationale Sicherheitsrat getagt, und zwar geheim. Es drang nur wenig nach draußen. Mehr in den Meldungen mit Jonas Ziegler.
4: Nach dem mutmaßlichen Anschlagsversuch mit einer Sprengstoffdrohne am Flughafen Leipzig-Halle hat der Nationale Sicherheitsrat der Bundesregierung getagt. Die Beratungen seien unter Vorsitz von Kanzler Merz telefonisch erfolgt, teilte Regierungssprecher Cornelius in Berlin mit. Inzwischen wird weiter darüber diskutiert, wie die Drohnenabwehr in Deutschland verbessert werden kann. Der SPD-Innenexperte Fiedler sagt im RBB 24 Inforadio, die Sicherheitsbehörden versuchten so schnell wie möglich aufzurüsten und die notwendige Abwehr gegen solche Angriffe anzuschaffen. Hauptstadtkorrespondent Jakob Mayer.
5: Nach Ansicht des CDU-Verteidigungspolitikers Roderich Kiesewetter ist der Drohnenvorfall erst der Anfang einer womöglich weiteren Eskalation. Er sprach im Deutschlandfunk von einem Angriff auf die Staatlichkeit, auf die Souveränität Deutschlands. Kiesewetter forderte eine klare Zuständigkeit für die Erfassung sämtlicher Drohnenangriffe beim Bundesinnenministerium. Wegen der besonderen Bedeutung des Falles hat die Bundesanwaltschaft die Ermittlungen übernommen.
4: Angesichts niedriger Flusspegelstände wird weiter darüber diskutiert, wie man mögliche Transportausfälle in der Güterschifffahrt auffangen kann. Der Bundesverband Güterkraftverkehr und Logistik sieht den Vorschlag von Verkehrsminister Bilger skeptisch, dafür die Sonn- und Feiertagsfahrverbote für LKWs zu lockern. Vorstandssprecher Engelhardt sagt im RBB 24 Inforadio, das Problem dabei sei, dass die LKW-Fahrer die Lenk- und Ruhezeiten weiter einhalten müssten. Würden sie an Feiertagen fahren, müssten sie an anderen Tagen den LKW stehen lassen. Auch sollte bekannt sein, dass in Deutschland derzeit mehr als 100.000 LKW-Fahrerinnen und Fahrer fehlten. Engelhardt forderte die Politik auf, den Job wieder attraktiver zu machen und die vielen Auflagen für LKW-Fahrer zu überprüfen. Das Aus für die Glasmanufaktur in Czernitz im Spree-Neiße-Kreis ist besiegelt. Wie der Insolvenzverwalter Antenne Brandenburg vom RBB mitteilte, hat sich für den letzten europäischen Solarglasproduzenten kein neuer Investor gefunden. Jetzt gehe es darum, die Maschinen und das Grundstück bestmöglich zu verwerten. Der Bürgermeister von Czernitz, Zeissner, äußerte sich enttäuscht. Er hoffe, dass der Betrieb nicht zerstückelt werde und eine Brache mitten im Ort zurückbleibe. Die Glasmanufaktur Brandenburg hatte im vergangenen Jahr Insolvenz angemeldet. Den zuletzt etwa 160 Beschäftigten wurde im Frühjahr gekündigt. Nach Beschädigung mehrerer Strom- und Datenkabel der Deutschen Bahn in Nordrhein-Westfalen ermittelt der polizeiliche Staatsschutz wegen des Verdachts auf Sabotage. Unbekannte hätten in der Nacht in Leverkusen mehrere Kabel- und Glasfaserstränge durchtrennt, teilte die Kölner Polizei mit. Betroffen waren Leitungen der Bahn, die nach Polizeiangaben aber nicht mehr genutzt wurden. Der Zugverkehr war nicht beeinträchtigt. Den Angaben zufolge kam es aber zu Störungen des Telefonnetzes in rund 400 Haushalten. Erst im Juli gab es bei Leverkusen einen ähnlichen Anschlag, zu dem sich eine linksextreme Gruppierung bekannt haben soll. Inmitten wachsender Spannungen in der Region haben die Atommacht Pakistan, das NATO-Mitglied Türkei und der Golfstaat Saudi-Arabien einen gemeinsamen Verteidigungspakt unterzeichnet. Eine entsprechende Vereinbarung wurde bei einem Treffen der Staats- und Regierungschefs in Saudi-Arabien unterzeichnet. Jeder bewaffnete Angriff gegen einen der drei Staaten gelte künftig als Angriff auf alle drei Bündnispartner, erklärten die Teilnehmerstaaten. Weitere Details, zum Beispiel über Beistandspflichten, wurden bisher nicht mitgeteilt. Isabel Gose hat bei der Schwimm-Europameisterschaft in Paris Gold im Knockout-Sprint gewonnen. Die 24-Jährige dominierte die Disziplin im Freiwasser in der Seine. Aus Paris Lars Becker.
6: Das war eine beeindruckend souveräne Vorstellung von Isabel Gose im 3-Kilometer-Knockout-Sprint in der Seine in Paris. Gold im Ausscheidungsrennen über drei K.O.-Runden mit kurzen Pausen, diesem neuen, attraktiven, erst zum zweiten Mal ausgetragenen Format. Vorläufe über 1500, dann Halbfinals über 1000 und anschließend das Finale der besten 10 über 500 Meter. Isabel Gose schwamm alle ihre drei Rennen von vorne, ließ nie einen Zweifel daran aufkommen, dass sie hier die schnellste ist. Und sie gewann auch das Finale kontrolliert und mit mehr als einer Körperlänge Vorsprung vor Vorjahressiegerin Bettina Fabian aus Ungarn und Ginevra Taddeucci aus Italien, die über 5 und 10 Kilometer triumphiert hatte.
4: Das Wetter am Nachmittag vom Elbe-Elster-Kreis bis zur Lausitz, Sonne und Wolken im Wechsel, ansonsten wolkiger, aber trocken, maximal 26 Grad. Zurzeit in Berlin Eiskeller 19 und in Adlershof 21 Grad, in Lenzen in der Prignitz 18 und in Duberlo-Kirchhain 23 Grad. Morgen verbreitet heiter oder sonnig bei 24 bis 28 Grad. Die Zeit 14.44 Uhr.
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2: Ich bin Clemens Schulze. Willkommen. Noch 44 Tage bis zur Berliner Abgeordnetenhauswahl und in den Umfragen gibt es kein klares Bild. Derzeit führt die Linke das Ranking knapp an. Die Parteistrategen denken schon über konkrete Inhalte für Koalitionsverhandlungen nach und sie formulieren Forderungen, zum Beispiel nach Vergesellschaftung großer Wohnungskonzerne, also Enteignung. Hält die Linke die Wahl für entschieden? Unser Landespolitikreporter Sebastian Schöbel hat sich mal umgehört. Ich habe ihn vorhin gefragt, ob denn die Linke ihre Macht demonstrieren oder einfach nur provozieren will.
7: Ich glaube nicht, dass das einfach nur eine Provokation ist, sondern das ist tatsächlich, ich sag mal, spiegelt das Selbstbewusstsein der Linken in Berlin im Augenblick wieder. Die gucken auf die Umfragen, haben sich jetzt in mehreren auf Platz 1 gesehen, unter anderem übrigens auch beim letzten Berlin-Trend vom RBB und schlussfolgern daraus, da können sie jetzt auch Ansprüche und ein gewisses Selbstbewusstsein demonstrieren und machen jetzt eben schon mal Ansagen. Das ist aber hauptsächlich an die Leute gerichtet, von denen die Linke hofft, dass sie die Partei auch wählen werden, also die eigene Basis und möglicherweise interessierte Wählerinnen und Wähler, die noch unentschieden sind, um einfach klarzuziehen, wir stehen bei dieser Frage, nämlich Vergesellschaftung von Wohnungen, ganz klar auf diesem Standpunkt. Wir wollen das auf jeden Fall durchziehen. Und das ist auch ein Signal dann an die anderen beiden Parteien. Es sind ja zwei, die in Frage kommen für eine Koalition, nämlich Grünen und SPD. Schon mal das Signal, also wir meinen das wirklich ernst und wir würden dieses Thema auch entsprechend in Koalitionsverhandlungen so vortragen.
2: Diese mögliche Koalition, die du angesprochen hast, die Reaktion auf das linken Statement aus dieser Richtung war heftig. Ist ein Bündnis damit erledigt?
7: Nein, das glaube ich nicht, aber es zeigt schon, wie hart es dann in den Verhandlungen zugehen würde und vor allem, was da auf dem Spiel steht. Es war schon klar, dass diese Vergesellschaftungsfrage, da sind die Linken lehnen sich am weitesten aus dem Fenster, was die Umsetzung angeht. Die machen das auch zu ihrer Identität. Das ist eine zentrale Versprechung der Linken für diese Wahl, an der sie auch gemessen werden. Das wissen sie auch. Das heißt, sie müssen die eigenen Anhänger auch wirklich darin nochmal bestärken, dass die Parteispitze da auch wirklich dahinter steht. Und auf der anderen Seite ist aber auch klar, dass man kann das zwar mit den Grünen noch, ich sag mal, da muss man nicht viel verhandeln, die sehen das ganz ähnlich, aber die SPD wäre in so einer Konstellation, und das ist die einzige, mit der die Linke Stand jetzt regieren könnte, für die SPD ist das eine deutlich höhere Hürde. Und der Spitzenkandidat Steffen Krach hat ganz klar gesagt, mit ihm geht das nicht. In Klammern, wir wissen ja noch nicht genau, wie sich das Personal der SPD nach der Wahl zusammenstellt. Vielleicht wird das Ergebnis so katastrophal, dass Herr Krach auch gar nicht weitermacht und dann würde da anderes Personal in die Koalitionsverhandlungen gehen. Da ist die Hintertür natürlich auf, aber Fakt ist, das wäre ein unfassbar schwieriger Punkt in den Verhandlungen.
2: Spekulieren wir mal ein bisschen. Wenn die Linke mit ihrer Enteignungsforderung durchkäme, wären hohe Entschädigungen fällig. Wie sollen die dann finanziert werden?
7: Von der Partei gibt es die. Die berufen sich unter anderem auf eine Studie, die von dieser Initiative Deutsche Wohnen und Co. enteignen, die ja den Volksentscheid vorangetrieben haben, vorgelegt wurde. Und da ging man von Kosten zwischen 10 und 17 Milliarden Euro aus. Der Senat hat eine ganz andere Schätzung. Die rechnen mit Zahlen, die sind mehr als doppelt so hoch zum Teil. Also die Spanne ist relativ groß, aber dass es deutlich teurer wird. Und das Problem ist, man weiß nicht genau, welche Summe am Ende fällig wird, weil man sich noch gar nicht wirklich darauf einigen kann, nach welchen Werten man eigentlich die Firmen dann entschädigt. Was legt man als Grundlage an? Bis wohin geht man beim Preis? Und das ist alles noch ungeklärt und deswegen gibt es da einfach auch noch ganz viele offene Fragen. Die Linke sagt, da wird ja ein Wert für den öffentlichen Haushalt geschaffen und das würde sich dann über viele Jahre natürlich am Ende durch die Mieteinnahmen wieder rückfinanzieren. Kritiker dieses Modells sind sich da nicht so sicher und warnen davor, dass sich da Berlin ein Stück weit ruinieren würde.
2: Auf Bundesebene arbeitet die CDU ja derzeit an einem Anti-Enteignungsgesetz. Erleben wir also gerade sehr heiße Wahlkampfluft?
7: Na, es ist keine Wahlkampfluft. Ich würde sagen, das ist einfach wirklich eine offene, durchaus hitzige, heftige Debatte über ein wichtiges politisches Thema. Und es ist klar, dass es da eine Gegenbewegung zu den Linken gibt, nämlich eben auf der Bundesebene CDU und SPD, die angekündigt haben, es de facto über ein Gesetz den Ländern unmöglich zu machen, solche Vergesellschaftungen durchzuführen. Aber auch das muss natürlich dann rechtlich geprüft werden, ob das überhaupt zulässig ist. Denn Paragraph 15 Grundgesetz steht da nun mal eben und der wird da auch noch weiterhin stehen. Er ist nur bisher für diesen einen Fall nie angewendet worden.
2: Noch kurz zum Schluss, Sebastian, der Blick auf die Berliner CDU. Die steht so ein bisschen am Rande, ist mein Gefühl. Ein neuer Spitzenkandidat, eine fehlende Koalitionsperspektive, nur mäßige Umfragewerte. Richtet man sich bei der CDU auf Opposition ein?
7: Nein, absolut nicht. Das würden die weit von sich weisen und die Zahlen geben ja durchaus auch andere Konstellationen her nach der Wahl, wo die CDU regieren würde. Nein, die haben sich jetzt voll auf die Linke eingeschossen, haben da ihren Hauptgegner gesehen und fahren im Prinzip jetzt einen Wahlkampf, der anti-links ist oder anti-Linkspartei. Das heißt, die Wählerinnen und Wähler haben am 20. September eine ziemlich klare Wahl, würde ich sagen.
8: Also durchaus klare Fronten im Berliner Wahlkampf. Landespolitik-Reporter Sebastian Schöbel war das zum Stand der Dinge. 3:11 ist es jetzt. Mit knurrendem Magen einkaufen gehen, keine gute Idee, wenn man sich gesund ernähren möchte. Denn wer hungrig ist, findet eher süße und fetthaltige Nahrungsmittel attraktiv und entscheidet sich auch eher dafür. Was da genau passiert und wie wir uns vor dem Hungrig-Einkaufen-Falle schützen können, das weiß ARD-Gesundreporterin Jenny Witt.
9: Ein leerer Magen, ein Feierabendeinkauf. Wo wir eigentlich Salat und Vollkornbrot in unseren Einkaufswagen packen sollten, stehen wir wie hypnotisiert vor dem Keks- und Kuchensortiment. Dass unser Blick an genau diesem Regal hängen bleibt, ist kein Zufall, sagt die Entscheidungsforscherin Jennifer March von der Universität Hamburg.
10: Also es gibt schon verschiedene Studien, die zeigen, dass Aufmerksamkeit eine große Rolle im Entscheidungsprozess spielt. Und deshalb wollten wir auch schauen, wie sich Hunger auf die Aufmerksamkeit und dadurch dann auch auf die Entscheidung auswirkt.
9: Aufmerksamkeit heißt hier, wie lange verweilt unser Blick auf welchem Lebensmittel und auch auf den Nährwertinformationen. Und wie verändert sich das, je nachdem, ob wir hungrig oder satt sind? Denn dass der Hunger unseren Einkauf beeinflusst, ist schon länger bekannt. Aber Jennifer March und ihr Team wollten auch wissen, welche Prozesse dabei ablaufen. Also luden sie 70 Menschen zum Experiment ein und zeigten ihnen auf einem Computer jeweils 2 verschiedene Lebensmittel zur Auswahl.
10: Genau, also hier können wir im Prinzip kontrollieren, haben wir einen Bildschirm, wo wir sehen können, wo die Teilnehmer dann auch hinschauen.
11: Also jetzt gerade schaue ich zum Beispiel auf die Salzstangen, dann schaue ich auf den Nutri-Score und das würde man eben sehr, sehr präzise aufzeichnen, eben auch mit Millisekundenpräzision.
9: Erklärt ihr Kollege, der Eye-Tracking-Experte Rasmus Bruckner. Der umstrittene Nutri-Score ordnet den Nährwert von Lebensmitteln innerhalb einer Gruppe ein, auf einer Skala von A, also nahrhaft, bis E, nicht sehr nahrhaft. Alle Teilnehmenden durchliefen das Experiment einmal im hungrigen und einmal im satten Zustand. Zur Auswahl standen ein eher gesundes und ein eher schmackhaftes, aber weniger gesundes Lebensmittel. Und tatsächlich, sagt Jennifer March, bei der Entscheidung macht der Hunger viel aus.
10: Also zum einen haben wir erstmal gefunden, dass sich die Teilnehmenden generell öfter für die ungesunden und schmackhaften Lebensmittel entschieden haben, also in beiden Zuständen, aber dass dieser Effekt unter Hunger verstärkt wurde. Das heißt, dass die Präferenz für ungesunde Lebensmittel stärker unter Hunger ist.
9: Im satten Zustand entschieden sich 61% der Teilnehmenden für die nicht so gesunden Lebensmittel. Bei den Hungrigen waren es dann schon 5 Prozentpunkte mehr, also 66%. Außerdem blickten sie auch länger auf die ungesunden Lebensmittel als die satten, dafür aber weniger auf die Nutri-Score-Skala. Der Hunger lenkte also ihre Aufmerksamkeit hin zum Schmackhaften und weg vom Nahrhaften oder den Zusatzinformationen. Jetzt hofft Jennifer March darauf, dass andere Forschungsteams unser tatsächliches Einkaufsverhalten untersuchen. Bis es so ein Experiment gibt, könnte es noch ein bisschen dauern. Allerdings kann man ja jederzeit sein eigenes Einkaufsexperiment durchführen, meint der Lübecker Ernährungswissenschaftler Martin Smollig vom Universitätsklinikum Schleswig-Holstein. Für Menschen, die direkt vermeiden wollen, in die Hungrig-Einkaufen-Falle zu tappen, hat er hilfreiche Ratschläge, zum Beispiel, wie man die Keksregale am besten umschifft.
12: In die Abteilung mit Süßigkeiten und Chips gar nicht erst reingehen, denn was man nicht zu Hause hat, das isst man dann auch nicht. Deshalb einmal kurz nach unten gucken und schnell an dem Gang vorbei und das ist die beste Wahl.
9: Weitere wirksame Schritte, ein Einkaufszettel, an den man sich natürlich halten muss. Und dann heißt es nur noch, auch an der Kasse den Impulswaren widerstehen.
8: Also besser nicht hungrig einkaufen gehen. Der dringende Tipp von ARD-Gesundreporterin Jenny Witt war das.
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8: Seitdem der neue Intendant der Berliner Volksbühne, Matthias Lilienthal, diese Idee vorgestellt hat, wird sie kontrovers diskutiert. Ein Volksbad, ein Pop-up-Freibad auf Zeit mit Schwimmbecken und Pommesbude direkt vor der Volksbühne am Berliner Rosa-Luxemburg-Platz.

0: anständig ausgestattet sind. Wir machen das, indem wir ein ergänzendes kleines Angebot in Form eines Freibades an der Volksbühne anbieten.
1: Gekommen zur Einweihung war auch die Bezirksbürgermeisterin von Berlin-Mitte, Stefanie Remlinger. Sie findet das sogenannte Volksbad in ihrem Bezirk fantastisch.
2: Ich finde, es ist eine großartige neue Attraktion im tollsten Bezirk der Stadt. Großartiges Kunstwerk tatsächlich auch, weil nichts anderes als die Kunst kann so Debatten anregen. Und aber einfach, ja, ich denke, es bringt unser Badethema, das Thema, dass wir eine Abkühlungsorte brauchen in der Stadt, dass wir Orte brauchen, wo alle einfach hinkommen können, Essen, baden und Spaß haben, dass wir solche Orte brauchen in der Stadt.
1: Ja, die Pommes, die werden auch hier heiß gegessen. Hier weht immer ständig so ein Pommesduft rüber. In der Volksbühne selbst, da laufen ja gerade noch Sanierungsarbeiten. Hier kann der Spielbetrieb erst im Oktober losgehen. Diese Zeit überbrückt nun eben dieser Aufstellpool hier.
3: Und wie ist die Stimmung am Pool? Alle begeistert oder haben sich auch Kritiker eingefunden?
1: Nee, also die heute hier sind, die sind alle total begeistert. Kein Wunder, sie gehören ja zu den Glücklichen, die es geschafft haben, sich diese kostenlosen Zeitfenster-Slots zu sichern, und die feiern das richtig ab.
4: Ein Schwimmbecken mitten in der Stadt, einfach so aufgebaut, super. Diese Idee ist krass.
5: Fürs Volk,
4: genau.
6: Ich finde, es ist eine super Idee. Also so Baden im Sommer ist immer gut. Also so Abkühlung, und das ist ja auch eine super Kulisse. Ja, es wird halt Kultur mit Sport verbunden. Ist ja eigentlich super, so übergreifend.
7: Ich finde die Idee dahinter super, und ich finde es einfach auch schön, dass man diesen Raum schafft für Menschen. Das Geld ist irgendwie da, also gibt es aus, quatscht nicht so viel, macht es einfach. Jetzt steht es, also lass uns das genießen und einfach eine gute Zeit haben, weil im Endeffekt ist es einfach ein schöner Treffpunkt für die Menschen so.
8: Ich finde das richtig cool. Also wir sind sowieso große Kultur Fans. Wir gehen sehr gerne ins Theater und dachten, Mensch, das ist ja eine super Sache hier, das gucken wir uns auf jeden Fall an.
1: Ja, von Kind bis Rentner wird hier geschwommen, und damit geht zumindest für heute der Plan von Intendant Lilienthal auf, der sich ein lebendiges Miteinander am Pool wünscht.
0: Indem intellektuelle Hipster, Obdachlose, Omis und Kinder mit ihrem Bauch aneinander stoßen und miteinander sprechen.
1: Ja, Kritik gab es ja im Vorfeld an den Kosten, 300.000 Euro, aber hier finden sie, das sei super investiert.
3: Hast du denn rauskriegen können, was aus dem Pop-up-Schwimmbad nach der Nutzung auf dem Rosa-Luxemburg-Platz werden soll? Gibt es Pläne für eine Weiternutzung oder geht's auf den Müll?
1: Auf den Müll geht's nicht, das hat man sich ja geliehen von einem Anbieter, und die geben das dem zurück, das wird dann weiter für Sportevents genutzt, und dann, sie leben hier ja auch den Nachhaltigkeitsgedanken, da gibt ja so eine Holzbalustrade um das Schwimmbecken herum, das wird dann zum Teil im Bühnenbild verbaut, also wer weiß, wer demnächst mal in der Volksbühne da im Zuschauerraum sitzt, vielleicht erkennt er dann ab Oktober so einen kleinen Teil vom Schwimmbad wieder.
3: Anke Michel war das live von der Berliner Volksbühne, dort wurde heute das Volksbad eröffnet. Tja, und wo wir gerade beim Schwimmen sind, ist ja auch noch ein bisschen Urlaubszeit. Bernhard Kempf, mein Kollege, ist schon wieder zurück. Er war im Mittelmeer, bestimmt auch baden, nicht im Pool, aber im Meer, ne?
9: Nee, na klar, Clemens auf Korsika, und da war das Wasser so, ich glaube, 26, 27 Grad warm. Ich muss aber sagen, das fühlt sich nicht wirklich nach Abkühlung an.
3: Aber das geht noch mehr, das müssen die Urlauber auf Mallorca gerade erleben. Dort wurden jetzt 33 Grad Wassertemperatur gemessen.
9: Ja, und das ist ein neuer Rekord, den schon seit Jahren heizt sich das Mittelmeer immer weiter auf, und das gefährdet nicht nur Ökosysteme, sondern erhöht auch die Gefahr beispielsweise heftiger Stürme im Herbst. Fragen dazu an einen Klimaforscher aus Potsdam, und zwar nach den nächsten Nachrichten.
3: Hitzewasser im Mittelmeer in gut 5 Minuten. Also ein paar Hintergründe eines Klimaforschers. Schneller Blick noch auf unser Wetter. Heute mal ein kühler Tag. Zeit, um die Wohnung durchzulüften. 20, 21 Grad derzeit in Berlin. 18 in Perleberg, 21 in Brandenburg an der Havel. 26 werden es maximal. Nachhaltiger Regen ist nicht in Sicht. Tschüss, sagt Clemens Schulze. Schönen Nachmittag. Und der Blick auf die Straße jetzt mit Jonas Ziegler.
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11: A9 Berlin Richtung Leipzig zwischen Nemeck und Kleinmarzehns Stau. Es dauert mehr als eine Stunde länger. Soeben hat uns die Nachricht erreicht, dass die Autobahn wegen eines Unfalls im Stau zwischen Nemeck und Kleinmarzehns gesperrt wurde. A10 westlicher Berliner Ring Richtung Dreieckwerder. Baustellenstau zwischen Potsdam Nord und Vöben 40 Minuten plus. Richtung Dreieckhavelland 30 Minuten plus zwischen Großkreuz und Vöben. Die südliche A10 ist weiterhin nach einem Unfall zwischen Genshagen und Rangsdorf Richtung Dreieck Spreeau gesperrt. Letzte freie Ausfahrt ist Ludwigsfelde West. Stadtverkehr Berlin, auf dem Stadtring A100 stockt es immer mal wieder zwischen Wex und Alboin Straße. Am besten planen Sie in beiden Richtungen.

0: 15 Minuten mehr ein. Stau auch am Kreuz Schöneberg auf den Überfahrten von der A103 Richtung Treptow bzw. Sachsendamm.
1: 15 Uhr.
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3: Mit Bernhard Kempf, guten Tag. Bundesinnenminister Dobrindt ist für Innenminister Dobrindt. Ist der Drohnenfund am Leipziger Flughafen ein versuchter Anschlag von fremden Mächten? Auch wenn noch nicht klar ist, wer dahinter steckt, der Fall ist von so großer Brisanz, dass jetzt ein großes Gremium getagt hat. Die Meldungen hat Jonas Ziegler.
0: Die Bundesregierung hat wegen des Drohnenvorfalls am Leipziger Flughafen den Nationalen Sicherheitsrat einberufen. Die Beratungen fanden unter Vorsitz von Bundeskanzler Merz telefonisch statt, wie Regierungssprecher Cornelius mitteilte. Sachsens Innenminister Schuster forderte inzwischen einen stärkeren Schutz des Leipziger Flughafens und anderer wichtiger Infrastruktur. Der Vorfall mache deutlich, dass Flughäfen auch für die Verteidigungsfähigkeit Deutschlands eine erhebliche strategische Bedeutung hätten, sagte der CDU-Politiker dem Podcast Table Today. Deutschland befinde sich nicht mehr in einer abstrakten, sondern in einer hohen Gefährdungslage, sagte Schuster. Angesichts niedriger Flusspegelstände wird weiter darüber diskutiert, wie man mögliche Transportausfälle in der Güterschifffahrt auffangen kann. Der Bundesverband Güterkraftverkehr und Logistik sieht den Vorschlag von Verkehrsminister Bilger skeptisch, dafür die Sonn- und Feiertagsfahrverbote für LKWs zu lockern. Kerstin Reinsch, RBB 24.
4: Vorstandssprecher Engelhardt sagte im RBB 24 Inforadio, das Problem dabei sei, dass die Lkw-Fahrer die Lenk- und Ruhezeiten weiter einhalten müssten. Würden sie an Feiertagen fahren, müssten sie an anderen Tagen den Lkw stehen lassen. Auch sollte bekannt sein, dass in Deutschland derzeit mehr als 100.000 Lkw-Fahrer fehlten. Um das zu ändern, müsse die Politik erstmal die Rahmenbedingungen verbessern, forderte Engelhardt. Zum Beispiel müsse der Lkw-Führerschein günstiger werden und die vielen bürokratischen Auflagen für die Fahrer sollten überprüft werden.
0: Der Kunstpreis des Landes Brandenburg wird künftig nur noch alle 2 Jahre verliehen. Das hat Brandenburgs Kulturministerin Schüler angekündigt. Der Kunstpreis ist in diesem Jahr neu aufgelegt worden und wird nun vom Land finanziert. Zuvor wurde er unter anderem von Stiftungen getragen. In der Potsdamer Staatskanzlei wurden heute auch die Preisträger verkündet. Maren Strack, Gabriele Konsor und Peter Rohn werden demnach für herausragende Positionen der zeitgenössischen Kunst ausgezeichnet. Die 91-jährige Künstlerin Christa Jeitner erhält einen Ehrenpreis für ihr Lebenswerk. Überreicht werden die Auszeichnungen im September im Landesmuseum für moderne Kunst in Cottbus. Inmitten wachsender Spannungen in der Region haben die Atommacht Pakistan, das NATO-Mitglied Türkei und der Golfstaat Saudi-Arabien einen gemeinsamen Verteidigungspakt geschlossen. Eine entsprechende Vereinbarung wurde bei einem Treffen der Staats- und Regierungschefs in Saudi-Arabien unterzeichnet. Jeder bewaffnete Angriff gegen einen der 3 Staaten gelte künftig als Angriff auf alle 3 Bündnispartner, erklärten die Teilnehmerstaaten. Weitere Details, zum Beispiel über Beistandspflichten, wurden bisher nicht mitgeteilt. Nachdem bis zu 70.000 Migranten die Grenze zur spanischen Exklave Ceuta überwunden haben, befinden sich noch etwa 1.000 Minderjährige in der Stadt. Das stellt die Behörden dort vor große Herausforderungen. Aus Madrid Christian Sachsinger.
5: Die Behörden in Ceuta dürfen Minderjährige nicht abschieben. Der Staat muss sich vielmehr um sie kümmern. So steht es in der Grundrechtecharta der EU. Das kann zu widersinnigen Situationen führen. An den Grenzzäunen warten oft marokkanische Eltern, deren Kinder nach Ceuta geschwommen waren. Die Sorge, dass sie im Meer ertrunken sein könnten, ist riesig. Es kann aber auch sein, dass die Kinder leben und sich die Behörden inzwischen um sie kümmern. Dabei muss nun geprüft werden, ob am Zaun wirklich die sorgeberechtigten Eltern stehen und ob, selbst wenn das geklärt ist, die Kinder nicht vielleicht erst an die marokkanischen Behörden übergeben werden müssen, je nach Region, aus der die Kinder kommen.
0: Der norwegische Fußballverband fordert den Rücktritt von FIFA-Präsident Infantino. Der Chef des Weltverbands verfüge nicht über das notwendige Vertrauen, die FIFA in der aktuellen Situation stabil zu führen, sagte die Präsidentin des norwegischen Fußballverbands Klaveness. Obwohl Infantino seinen Plan, Anteile an der Fußballweltmeisterschaft an private Investoren zu verkaufen, inzwischen zurückgezogen hat, steht er weiter massiv unter Druck. Mehrere europäische Länder, darunter England, haben ihre Unterstützung für seine Wiederwahl bereits zurückgezogen. Die Abstimmung über die nächste Amtsperiode des FIFA-Präsidenten findet im kommenden März statt. Soweit die Nachrichten. 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Das Wetter. Am Nachmittag vom Elbe-Elster-Kreis bis zur Lausitz Sonne und Wolken im Wechsel. Sonst wolkiger, aber trocken, maximal 26 Grad. Zurzeit in Berlin-Buch 20 und in Steglitz 22 Grad, in Perleberg 18 und in Guben 24 Grad. Morgen am Samstag verbreitet heiter oder sonnig bei 24 bis 28 Grad. Sonntag bis 34 Grad. Die Zeit, es ist 15.05 Uhr.
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3: Jetzt im Studio Bernhard Kempf. Schön, dass Sie wieder eingeschaltet haben. Der mutmaßliche Anschlagsversuch mit einer Drohne am Leipziger Flughafen hat Innen- und Verteidigungspolitiker mitten in der parlamentarischen Sommerpause erwischt. Ein Zeichen dafür, dass es sich um einen sehr ernsten Vorfall handelt, ist auch, dass die Bundesanwaltschaft ermittelt. Und heute Vormittag hat auch der sogenannte Nationale Sicherheitsrat getagt. Den gibt es erst seit gut einem Jahr. Und auch in den Fraktionen wird jetzt über Konsequenzen für die innere Sicherheit in Deutschland diskutiert. Jakob Meyer aus dem Hauptstadtstudio fasst uns die aktuelle Debatte zusammen.
6: Der SPD-Innenpolitiker Sebastian Fiedler verlangt nach dem Vorfall mit einer Sprengstoffdrohne am Leipziger Flughafen Konsequenzen. In der Abwehr sei eine heftige Lücke zutage getreten, sagte Fiedler im ZDF-Morgenmagazin. Die daraus folgende Lernkurve müsse und werde wahnsinnig steil sein. Auf die Frage, was es bedeuten würde, wenn sich die Hinweise auf Russland als Täter verdichten, sagte Fiedler:
7: Dann sprechen wir von einem kriegerischen Akt. Das ist ja klar. Also, und das bedeutet, das ist der typische Fall, dass wir innere Sicherheit und äußere Sicherheit nicht mehr voneinander trennen können. Wenn das irgendwo deutlich geworden ist, dann hier.
6: Nach Ansicht des CDU-Verteidigungspolitikers Roderich Kiesewetter ist der Drohnenvorfall erst der Anfang einer womöglich weiteren Eskalation. Er sprach im Deutschlandfunk von einem Angriff auf die Staatlichkeit, auf die Souveränität Deutschlands. Kiesewetter forderte eine klare Zuständigkeit für die Erfassung sämtlicher Drohnenangriffe beim Bundesinnenministerium. Wegen der besonderen Bedeutung des Falles hat die Bundesanwaltschaft die Ermittlungen übernommen. Es bestehe der Verdacht des versuchten Herbeiführens einer Sprengstoffexplosion und des gefährlichen Eingriffs in den Luftverkehr, erklärte der Generalbundesanwalt am Abend in Karlsruhe.
3: Informationen waren das von Jakob Meyer. Ja, und wie die EU auf diesen Vorfall schaut und wie gut oder aber schlecht unsere europäischen Nachbarn auf mögliche Drohnenangriffe vorbereitet sind, darüber spreche ich nach den nächsten Nachrichten mit unserer EU-Korrespondentin in Brüssel. Das Interview um 15.25 Uhr, also um kurz vor halb vier. In den Städten, vor allem im Süden Europas, jagt in diesem Jahr ein Hitzerekord den nächsten. Dürre, Trockenheit sind die Folge. Es gab und gibt teils verheerende Waldbrände. An der französischen Atlantikküste beispielsweise war zwischenzeitlich auch die Stadt Bordeaux vom Feuer bedroht. Aber nicht nur auf dem Boden ist es heiß, sondern auch im Wasser. Vor der Küste Mallorcas wurde jetzt eine Wassertemperatur von 33 Grad gemessen und das ist neuer Rekord. Was bedeutet das? Welche Folgen hat es? Darüber spreche ich mit Stefan Rahmsdorf. Er ist Klimaforscher am Potsdam-Institut für Klimafolgenforschung und jetzt am Telefon. Guten Tag, Herr Rahmsdorf.
8: Guten Tag, Herr Kempf.
3: 33 Grad im Mittelmeer. Woran liegt das?
8: Ja, das ist natürlich eine Folge der allgemeinen Erderwärmung aufgrund unserer Emissionen von CO2, Methan und anderen Klimagasen.
3: Welche Wassertemperatur fürs Mittelmeer wäre denn für den Monat August normal?
8: Also es hängt ein bisschen davon ab, wie weit man zurückschaut, aber also 29 Grad, 28 Grad, je nachdem, ob man bis vor der globalen Erwärmung zurückgehen möchte.
3: Ist das jetzt was, das ganz plötzlich passiert oder gibt es dieses Phänomen schon länger?
8: Also in den letzten Jahren auch schon 2022, 23, 24, 25 eilen die Wassertemperaturen dort von Rekord zu Rekord. Und in diesem Sommer hat das westliche Mittelmeer ja schon seit Mai eine extreme marine Hitzewelle. Und der Juni hat einen neuen Hitzerekord im Mittelmeerwasser für den Monat Juni gesetzt.
3: Sie haben es eben schon gesagt, die Erderwärmung ist vor allem eine Ursache. Gibt es denn auch noch weitere Gründe, die zur Erwärmung der Meere beitragen?
8: Nein, das ist der Hauptgrund.
3: Also menschengemacht, die ganze Geschichte.
8: Ja.
3: Diese Überhitzung der Meere sind ja auch die Ozeane. Was hat denn das für Folgen? Man denkt ja zum Beispiel immer, dass so im Herbst darauf auch sehr starke Stürme und viel Regen folgen kann.
8: Das ist richtig. Also wenn die Wassertemperaturen bis in den Herbst so ungewöhnlich warm bleiben, womit man rechnen muss, kann das, wenn dann entsprechende Wetterlagen mit kalter Luft aus dem Norden kommen, zu verstärkten Extremregen und Gewittern führen, weil das warme Wasser, eben das Mittelmeerwasser, dann durch die stärkere Verdunstung Energie und Wassernachschub für solche Systeme liefert. Und es steigt gerade im Mittelmeer dann auch die Gefahr von diesen sogenannten Medicanes. Das sind die kleinen Brüder von tropischen Wirbelstürmen.
3: Welche Folgen gibt es denn durch diese Wassererwärmung für das Ökosystem, aber auch für uns Menschen?
8: Ja, also unmittelbar verstärkt es natürlich auch die Erwärmung über Land, weil ansonsten kaltes Wasser um Europa herum natürlich das ein bisschen abdämpfen würde. Es kann zum Massensterben von Fischen im Mittelmeer führen und auch verheerende Auswirkungen auf die Ökosysteme haben, vor allem auf die berühmten Posidonia-Seegraswiesen, die auch die Lunge des Mittelmeers genannt werden und pro Fläche sogar noch mehr CO2 binden als tropische Regenwälder. Und diese Art, die gibt es nur im Mittelmeer.
3: Und sind wir Menschen auch betroffen von dieser Erwärmung?
8: Ja, wie gesagt, durch die extremen Regen, Gewitterstürme und so weiter, die das warme Wasser begünstigt, auch die extreme Hitze jetzt, die dadurch entsteht und letztlich Fischsterben, auch Aquakultur und dieses Sterben der Seegraswiesen, das hat natürlich dann auch auf uns Auswirkungen, weil wir brauchen die gesunden Meeresökosysteme eben auch, um Teile des CO2 aufzunehmen, was wir in die Luft pumpen. Der Ozean hat ja bisher etwa 25% unserer fossilen CO2-Emissionen absorbiert. Das muss nicht unbedingt so weitergehen. Diese Speicherfähigkeit kann auch nachlassen.
3: Herr Ramsdorf, Sie haben es ja eben schon gesagt, das ist nicht so neu, es scheint eine Entwicklung zu sein. Was erwartet uns denn in den nächsten Jahren? Geht das so weiter?
8: Ja, davon muss man ausgehen. Die Erderwärmung wird immer schlimmer werden, bis wir klimaneutral geworden sind. Deswegen ist es ja so dringend und Klimaforscher sagen, ein Wettlauf gegen die Zeit, so schnell wie möglich die Klimaneutralität zu erreichen. Und das heißt eben aus der fossilen Energienutzung aussteigen.
3: Auf Mallorca wurde eine Wassertemperatur von 33 Grad gemessen. Darüber habe ich gesprochen mit Stefan Ramsdorf. Er ist Klimaforscher am Potsdam-Institut für Klimafolgenforschung. Herr Ramsdorf, haben Sie vielen Dank, dass Sie heute bei uns waren.
8: Sehr gerne.
3: Damit haben wir es 15.13 Uhr, 13 Minuten nach 3. So, da müsste jetzt eigentlich ein Beitrag kommen, aber ich sehe gerade, ich habe keinen Beitrag hier vorliegen. Eigentlich wäre jetzt dann auch der Sport dran, aber ich schaue mal raus in die Regie. Wir haben kein weiteres Programm im Augenblick und dann würde ich einfach mal den Sport vorziehen.
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3: So, erst hat sie Gold gewonnen, danach hat sie auf weiteres Gold gehofft. Doch die deutschen Männer, die gingen im sogenannten Knockout-Wettbewerb der Freiwasserschwimmer leer aus. Nur Isabel Gose, die holte sich heute bei der Europameisterschaft in Paris einen Titel. Mit dabei Schwimmreporterin Christina Graf.
9: Die Seine gehört am Vormittag ihr. Isabel Gose, die deutsche Schwimmerin, siegt im 3-Kilometer-Knockout-Rennen.
10: Es kitzelt immer so, Tag für Tag in den Fingern endlich ins Wasser zu springen. Und gerade wenn die Jungs dann sowas Tolles leisten, dann will man natürlich auch. Und ich bin sehr froh, dass ich dort anknüpfen konnte, wo die Jungs aufgehört haben.
9: Isabel Gose hat das Ganze bravourös gemeistert. Beeindruckend, wie sie die Konkurrenz hinter sich gelassen hat. Ihren Vorlauf dominiert sie. Im Halbfinale ist sie Gesamtschnellste. Und auch im Finale über 500 Meter schlägt sie sogar zwei Körperlängen vor der Ungarin Bettina Fabian an und gewinnt Gold. Dabei bleibt sie für eine frisch gebackene Europameisterin gewohnt zurückhaltend.
10: Mit der Orientierung war schon ein bisschen schwer, weil die Sonne sehr tief stand und das spiegelt halt auf, also es ist wie so ein Spiegel. Du siehst manchmal wirklich gar nichts. Meine Brille war jetzt auch nicht so praktisch, also sie war jetzt nicht so verspiegelt. Also es ist alles noch ausbaufähig, bin definitiv noch kein Profi. Dazu fehlt wirklich noch sehr, sehr viel, aber umso schöner, dass es doch heute geklappt hat.
9: Die drei K.O.-Rennen sind wirklich spannend. Dazwischen jedes Mal nur 10 Minuten Pause, dann wieder Höchstleistung. Bei 17 Grad heißt das warm halten, eingepackt in Handtücher, die Füße schnell in die Socken.
10: Es ist super aufregend, weil man nach jeder Strecke wieder die Spannung irgendwie hochbekommen muss. Dann kommt die Nervosität wieder. Wichtig war heute, glaube ich, dass man irgendwie warm bleibt, weil es doch relativ frisch ist. Wenn man nicht im Wasser ist, das Wasser ist schön warm. Ja, aber es macht Spaß.
9: Kurz nach Gose haben auch die drei deutschen Männer so ihren Spaß in der Seine, zumindest zu Beginn. Denn Florian Wellbrock, Oliver Klemmet und der junge Johannes Liebmann dominieren zunächst den Vorlauf und das Halbfinale. Doch im Finale ist es eine Enttäuschung. Die drei müssen sich deutlich geschlagen geben. Klemmet wird 9., Liebmann 8. und Wellbrock 7.
11: Ich fand's cool, dass wir mit drei Deutschen da waren. Hat es so, glaube ich, auch noch nicht gegeben von einer Nation. Und ja, hinten raus, die Platzierung hat nicht ganz gereicht. Meiner Meinung nach standen Olli und ich uns selber so ein bisschen gegenseitig im Wege. Aber mein Gott, das passiert. Für Kommunikation war da heute nicht viel Zeit. Dennoch ist es, glaube ich, fürs deutsche Team heute auch gerade mit der Performance von Isa ein gutes Ergebnis gewesen.
9: Es gewinnt der Ungar Bethlehem. Dennoch ist es eine erstaunliche Leistung, vor allem von Johannes Liebmann. Auch wenn der 19-Jährige bei seinem ersten EM-Rennen überhaupt logisch noch Erfahrung sammeln muss.
12: Ich würde schon sagen, dass es eben viel, viel wilder zuging. Also die 1500 waren so, was so Konkurrenzkampf anging, ziemlich entspannt. Dass das dann so extrem dolle zunimmt, das war auf jeden Fall eine Erfahrung, die ich machen musste. Dass ich dann eben nicht so gut damit umgehen kann. Also ich meine, ich wurde dann weit zurückgedrängt. Das hat man am Ende so schwer gemacht.
9: Der Bundestrainer entscheidet dann, wer morgen ins Mixed-Staffelrennen geht. Isabel Gose und Julia Ackermann sind gesetzt. Bei den Männern wird es spannend. Mittlerweile haben sie drei Top-Athleten im Freiwasser.
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3: 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Temperaturen aktuell 21 Grad in Berlin-Adlershof und 23 Grad in Doberlug-Kirchheim. In der Nacht wieder frisch, da geht's runter auf 13 bis 7 Grad, dazu locker bewölkt. Morgen am Samstag dann ganz ähnliches Wetter, es wird aber etwas wärmer als heute. Morgen dann Höchstwerte bis 28 Grad.
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3: Den hat Jonas Ziegler.
0: Die A9 Berlin Richtung Leipzig ist zwischen Niemegk und Kleinmarzehns nach einem Unfall gesperrt. Letzte freie Ausfahrt ist Brück. A10 westlicher Berliner Ring Richtung Dreieckwerder, Baustellenstau zwischen Potsdam Nord und Vöben, 40 Minuten plus. Richtung Dreieckhafenland 30 Minuten zwischen Großkreuz und Vöben. Auf der südlichen A10 Richtung Dreieck Spreeau kommt es wegen Bergungsarbeiten zwischen Genshagen und Rangsdorf zu Behinderungen. Ab Ludwigsfelde West 30 Minuten plus. Im weiteren Verlauf 40 Minuten nach inzwischen beendeten Bergungsarbeiten zwischen Raststätte Fichtenplan und Königs Wusterhausen. A115 in Richtung Dreieck Funkturm zwischen Kleinmachnow und Spanische Allee stockt es nach einem Unfall 20 Minuten. Und Stadtverkehr Berlin auf dem Stadtring immer mal wieder stockender Verkehr zwischen Wex und Albuinstraße. Am besten planen Sie in beiden Richtungen 15 Minuten mehr Zeit ein. Gut 15 Minuten mehr auch auf der Malchower Chaussee stadtauswärts.
3: 11 Minuten vor 4.
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3: Mit Bernhard Kempf, guten Tag. Nach dem Vorfall mit einer Sprengstoffdrohne am Flughafen Leipzig-Halle ist die Debatte um Regelungen zur Drohnenabwehr hat begonnen. Wer ist zuständig? Wer darf im Notfall was tun? Die Politik ist weiter alarmiert und die Ermittlungen zu den Hintergründen laufen. Die Meldungen hat Jonas Ziegler.
0: Der Nationale Sicherheitsrat der Bundesregierung hat über den mutmaßlichen Anschlagsversuch mit einer Sprengstoffdrohne am Flughafen Leipzig-Halle beraten. Das hat Regierungssprecher Cornelius in Berlin mitgeteilt. Die Beratungen seien unter Vorsitz von Kanzler Merz telefonisch erfolgt. Laut Cornelius steht Merz weiter in fortwährendem Austausch mit Bundesinnenminister Dobrindt und anderen Mitgliedern der Bundesregierung. Währenddessen wird weiter darüber diskutiert, wie die Drohnenabwehr in Deutschland verbessert werden kann. Der SPD-Innenexperte Fiedler sagt im RBB 24 Inforadio, die Sicherheitsbehörden versuchten so schnell wie möglich aufzurüsten und die notwendige Abwehr gegen solche Angriffe anzuschaffen. Wie sich andere Länder in der Europäischen Union gegen Drohnenangriffe rüsten, darüber spricht Bernhard Kempf nach den Nachrichten mit unserer Korrespondentin in Brüssel. Pakistan, die Türkei und Saudi-Arabien haben einen gemeinsamen Verteidigungspakt geschlossen. Die Vereinbarung wurde bei einem Treffen der Staats- und Regierungschefs in Saudi-Arabien unterzeichnet. Jeder bewaffnete Angriff gegen einen der drei Staaten gelte künftig als Angriff auf alle drei Bündnispartner, heißt es in einer Erklärung. Unsere Korrespondentin für die Region, Anna Osius.
13: Mit dem ölreichen Saudi-Arabien, der Atommacht Pakistan und der Türkei als zweitgrößte Armee der NATO schließen sich drei mächtige Staaten zusammen. Einen ersten Härtetest könnte die Militärallianz schon bald erhalten. Erst in der vergangenen Nacht hatten die Houthi aus dem Jemen Saudi-Arabien mit Drohnen angegriffen und mehrere Menschen verletzt. Der Konflikt im Jemen flammt wieder auf. Berichten zufolge rechnet Saudi-Arabien in Zitat nahe Zukunft mit koordinierten Angriffen durch iranische Verbündete wie schiitische Milizen aus dem Irak und die Houthi aus dem Jemen.
0: Die Deutsche Bahn hat den direkt zwischen Berlin und Paris fahrenden ICE vorerst aus ihrem Fahrplan genommen. Grund dafür seien technische Probleme mit dem europäischen Zugsicherungssystem der Firma Alstom, teilte ein Bahnsprecher mit und bestätigte damit einen Bericht des Tagesspiegel. Fahrgäste mit entsprechenden Buchungen müssen nun in Frankfurt am Main oder Mannheim umsteigen. Wann der durchgehende Betrieb wieder aufgenommen werden kann, ist offen. Die Direktverbindung war im Dezember 2024 in Betrieb genommen worden. Das Naturgut Köllnitz am Großschauener See bei Storkow schließt endgültig. Ein im März eingeleitetes Insolvenzverfahren ist beendet worden. Elke Bader, RBB 24.
15: Nach einem schlechten Geschäftsjahr 2025 und einem harten Winter Anfang des Jahres geht es für den fast 800 Jahre alten Fischereibetrieb mit Hofladen, Hotel und Restaurant nicht weiter. Die Suche nach einem neuen Investor ist laut Insolvenzverwaltung gescheitert. Noch im Frühjahr hatte sich Geschäftsführer Stefan Ziegenhagen gegenüber dem RBB optimistisch gezeigt, den Betrieb weiterführen zu können. Morgen am Samstag ist der letzte Öffnungstag, zudem soll ein geplanter Räuchereikurs am nächsten Wochenende noch stattfinden. Zuletzt beschäftigte das Naturgut Köllnitz 24 Mitarbeitende.
0: Der Kunstpreis des Landes Brandenburg wird künftig nur noch alle 2 Jahre verliehen. Das hat Brandenburgs Kulturministerin Schüler angekündigt. Der Kunstpreis ist in diesem Jahr neu aufgelegt worden und wird nun vom Land finanziert. Zuvor wurde er unter anderem von Stiftungen getragen. In der Potsdamer Staatskanzlei wurden heute auch die Preisträger verkündet. Maren Strack, Gabriele Konsor und Peter Rohn werden demnach für herausragende Positionen der zeitgenössischen Kunst ausgezeichnet. Die 91-jährige Künstlerin Christa Jeitner erhält einen Ehrenpreis für ihr Lebenswerk. Überreicht werden die Auszeichnungen im September im Landesmuseum für moderne Kunst in Cottbus. Die nationale Anti-Doping-Agentur hat eine 4-jährige Sperre für den deutschen Sprinter Owen Ansah vorgeschlagen. Außerdem sollen ihm seine beiden deutschen Meistertitel über 100 und 200 Meter aberkannt werden. Aus Sicht der NADA hat ANSA gegen den Anti-Doping-Code des Deutschen Leichtathletikverbands verstoßen. Der 25-Jährige hatte direkt vor seiner Abreise zu einem Leichtathletik-Meeting in Monaco trotz Aufforderung keine Dopingprobe mehr abgegeben. Er begründete das mit dem Zeitdruck, rechtzeitig zum Flughafen zu kommen. Das Wetter am Nachmittag vom Elbe-Elster-Kreis bis zur Lausitz, Sonne und Wolken im Wechsel, sonst wolkiger, aber trocken, maximal 26 Grad. Zurzeit in Berlin-Spandau 19 und in Adlershof 21 Grad, in Lenzen 18 und in Duberlo-Kirchhain 23 Grad. Morgen am Samstag verbreitet heiter oder sonnig bei 24 bis 28 Grad. Die Zeit 15.25 Uhr.
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3: Und weiter geht's mit Bernhard Kempf für Sie im Studio. Der Flughafen Leipzig-Halle macht seit dieser Woche Schlagzeilen, denn der Fund einer Drohne, die Sprengstoff und auch einen Zünder hatte, wirft weiter viele Fragen auf. Eine davon lautet, wie steht es um die Drohnenabwehr? Wir wollen heute mal den Blick etwas weiten, indem wir auf unsere europäischen Nachbarn schauen. Und das tun wir gemeinsam mit unserer Korrespondentin in Brüssel. Und das ist Sabrina Fritz. Frau Fritz, dieser Drohnenzwischenfall hier in Deutschland, gibt es dazu inzwischen eigentlich schon Reaktionen aus anderen EU-Staaten?
16: Also der Vorfall wurde registriert, es wurde auch darüber berichtet, aber es gibt jetzt keine umfangreiche Reaktion. Das liegt einmal daran, dass ja noch nicht immer hundertprozentig klar ist, was steckt oder wer steckt dahinter. Andere EU-Länder, vor allem im Osten Europas, haben natürlich auch ähnliche oder noch gravierendere Drohnenvorfälle erlebt. Aber vielleicht ganz interessant, die Reaktion der EU, da hieß es, naja, jedes Land ist selber für seine Sicherheit verantwortlich, und ähnlich äußerte sich auch die NATO, die hat auch gesagt, also die Aufklärung liegt jetzt vor allem bei Deutschland und ich denke, das wird man jetzt erstmal abwarten.
3: Sie haben es eben schon angedeutet, wir hatten es zuletzt ja mit russischen Drohnen über Polen zu tun, dann gab es auch russische Drohnen über Dänemark. Wie ist denn die Europäische Union eigentlich für diese Art von Bedrohung gerüstet?
16: Also nicht sehr gut, muss man sagen. Es fehlt einfach ein Plan, wie geht man vor, wenn eine Drohne gesichtet wird. Und das hängt ja schon mal das erste ab, sie zu erkennen. Ja, das ist ja oft nicht einfach. Sie fliegen niedrig, sie sind klein, es gibt Millionen von Arten. Also das ist ja schon mal das erste, eine Drohne zu erkennen. Dann ist die zweite Frage, was mache ich dann? Also soll sie abgeschossen werden? Dann ist die Frage, wie groß ist die Drohne? Wo ist sie? Beschädigt man vielleicht Menschen oder Häuser? Da gibt es keine klare Antwort. Und das dritte ist einfach auch, wie geht man einfach damit um, wenn Drohnen, wo nicht sicher ist, mit welcher Absicht sie unterwegs sind. Wir haben ja erlebt, es wurden dann immer gleich Flughäfen, auch Passagierflughäfen geschlossen für mehrere Stunden mit gravierenden Auswirkungen. Auch dafür gibt es keine klare Regelung.
3: Gibt es denn Beispiele aus anderen EU-Ländern, Frankreich beispielsweise? Wie hält man es da mit der Drohnenabwehr?
16: Naja, also meines Wissens gibt es kein Land, das jetzt eine optimale Drohnenabwehr hat. Also wer das sicher jetzt am allermeisten vorantreibt, sind die osteuropäischen Staaten, weil sie einfach am meisten davon auch betroffen sind. Klar ist, man braucht auf jeden Fall eine Unterstützung, eine Digitalunterstützung. Also ich meine, man muss wirklich nochmal sagen, der Fall jetzt in Leipzig, wo ja offenbar ein Mitarbeiter mit einem Fußtritt vielleicht diese Drohne entschärft hat, das kann natürlich nicht die Zukunft sein. Da werden natürlich schon hoch spezialisierte Systeme jetzt von den einzelnen Ländern auch ausprobiert.
3: Frau Fritz, an der NATO-Ostflanke, da entsteht zurzeit ein Drohnenabwehrsystem, das nennt sich Baltic Drone Wall. Können Sie uns sagen, was ist das und was ist da geplant?
16: Genau, also da steckt vor allem Estland dahinter. Estland, und da sind wir wieder beim Thema Digitalisierung, ist sehr weit, was das ganze Thema Internet, KI, Aufspüren und den Drohnenschutz betrifft. Und darum will eben auch Estland einen sozusagen, vor allem eben auch für seine baltischen Nachbarn, für Polen, für Osteuropa, eine Art eben digitalen, ja, eine digitale Mauer sozusagen um Osteuropa bilden, wo dann keine Drohnen mehr durchkommen. Wie das jetzt im Einzelnen aussieht, ob das gelingt, das würde ich sagen, da ist man schon noch ein ganzes Stück entfernt. Aber Die Technik schreitet natürlich auch sehr schnell voran. Es gibt ja inzwischen Möglichkeiten, Drohnen abzuschießen, sie mit Netzen abzufangen, die Sender zu stören. Also das ist natürlich auch ein Riesengebiet inzwischen geworden. Und leider muss man sagen, gibt es aus meiner Sicht da keine koordinierte europäische Strategie, sondern jedes Land oder Länder im Verbund machen das einzeln.
3: Dann reden wir noch schnell über das Geld. Diese Initiative kommt von Estland, Lettland und Litauen. Die EU-Kommission hatte ja zunächst einen Finanzierungsantrag dieser drei Staaten abgelehnt. Sind denn diese finanziellen Fragen mittlerweile geklärt?
16: Nein, noch nicht. Die Länder, es wird wohl eine Mischung geben aus Ländern, die selber ihre Haushalte dafür verwenden. Es soll ein Teil des eingefrorenen russischen Vermögens verwendet werden. Es ist ein Teil natürlich auch des EU-Haushalts, also es ist eine Mischung. Aber ich will noch mal sagen, was dahinter steckt, auch nämlich, dass südeuropäische Länder Angst haben, dass zu viel Geld aus dem EU-Haushalt in die Abwehr in Osteuropa fließt. Und die südeuropäischen Länder, und da sage ich jetzt das Stichwort CEUTA, sagen, wir haben eigene Probleme an unseren Grenzen und haben da ein bisschen Angst, ins Vergessenheit zu geraten.
3: Ganz vielen Dank. Informationen und Einschätzungen waren das von unserer Korrespondentin in Brüssel, Sabrina Fritz. Damit haben wir es 15.30 Uhr, ganz genau 3:30. Niedrigwasser auf den Flüssen, weniger Platz für Frachtschiffe und schon steht die nächste Debatte im Raum. Sollen Lastwagen künftig auch an Sonn- und Feiertagen häufiger rollen, um Engpässe beim Gütertransport auszugleichen? Der Bundesverkehrsminister Steffen Bilger, der will das prüfen. Die Logistikbranche hält allerdings wenig davon. Der Vorstandssprecher des Bundesverbands Güter, Kraftverkehr und Logistik, Dirk Engelhardt, hat heute hier im rbb-Inforadio erklärt, warum er diesen Vorstoß kritisch sieht.
17: Das geht nicht so einfach und ist auch zu kurz gesprungen. Wenn die LKWs am Samstag oder Sonntag unterwegs sind, müssen sie den Rest der Wochen Lenk- und Ruhezeiten und Arbeitszeiten einhalten. Dann stehen die Fahrzeuge am Montag, Dienstag, Mittwoch oder am anderen Tag der Woche. Deswegen ist es nicht so banal und kann auch nicht einfach auf die Straße verlagert werden. Die Fahrer sind unter der Woche schon einem immensen Druck ausgesetzt. Und wenn die auch nur am Samstag oder am Sonntag fahren sollen, ist das nicht so einfach möglich. Das wird wirklich ein Kraftakt. Und es sind auch nicht genügend Kapazitäten vorhanden. Allein uns fehlen in der Branche über 100.000 Fahrer. Der Fahrermangel ist mittlerweile auch in Osteuropa angekommen. Die haben auch keine Fahrer und suchen händeringend. Deswegen ist es so wichtig, dass wir Maßnahmen in Deutschland ergreifen und den deutschen Mittelstand entsprechend unterstützen. Der Job muss wieder attraktiver werden. Das heißt, der Führerschein muss günstiger werden. Die ganzen bürokratischen Auflagen zur Weiterbildung müssen auf den Prüfstand. Die müssen digitalisiert werden. Alleine ich bin früher selbst viel gefahren. Ich habe mittlerweile 4 Plastikkarten, die alle ein unterschiedliches Ablaufdatum haben. Wir haben da wieder Goldlocken an die ganzen Anforderungen gestrickt, die dringend einmal der Revision bedürfen.
3: Sagt der Vorstandssprecher des Bundesverbands Güter, Kraftverkehr und Logistik, Dirk Engelhardt, zu dem Vorschlag vom Bundesverkehrsminister Steffen Bilger, gegebenenfalls das Lkw-Fahrverbot an Sonn- und Feiertagen zu lockern. So, jetzt schauen wir nach Cottbus. Dort sind ab heute jede Menge Elfen, Wikinger und Star Wars Figuren unterwegs. Das Elbenfestival hat begonnen. Das ist ein großer Treff für tausende Fantasy-, Comic- und Science-Fiction-Fans. Das Festival gibt es schon seit 8 Jahren, aber es steckt offenbar in Schwierigkeiten, denn im Vorfeld hat der Veranstalter informiert, dass es die letzte Veranstaltung in dieser Form sein könnte. Der Grund sind die gestiegenen Kosten. Was bedeutet das, Herr RBB24-Reporterin Iris Wussmann war im Cottbuser Spree-Auenpark unterwegs.
18: Der Campingplatz auf der Wiese im Park ist gut gefüllt. An einigen Zelten klebt ein Sticker: Rettet das Elbenwald-Festival. Klar ist der offenbar bevorstehende Umbruch ein Thema unter den Fans, wie bei Thea und Binsi aus Nürnberg.
19: Deswegen haben wir noch jeden organisiert, den wir irgendwie kennen, dass er herkommt, dass klar wird, ey, das wäre sehr schade, wenn das letzte Mal das wäre.
20: Für uns ist das Elbenwald-Festival so ein Happy Place. Ja, einmal ist eine Mischung aus einer Comic-Convention und aus dem Festival, das heißt, das sind zwei coole Sachen auf einmal. Und das Beste ist aber tatsächlich die Menschen, die Community. Diese Freundlichkeit, so viel Liebe, so viel Zusammenhalt findest du fast wirklich nirgendwo anders. Die Hoffnung ist da, dass es tatsächlich nächstes Jahr auch weitergeht, ja.
18: Keine Frage, die Elbenwald-Community liebt das Festival. Die Macher um Geschäftsführer Alexander Lapeter wissen, dass sie da etwas Einmaliges auf die Beine stellen. Doch die massiv gestiegenen Kosten durch Künstlergagen, Sprit und Energiepreise würden es seit Jahren immer schwieriger machen, es auszurichten.
4: Die roten Zahlen sind jetzt so rot, dass wir einfach wirklich überlegen müssen, wie wir das Konzept eventuell verändern. Fakt ist, wir wollen schon sehr gerne auch weiter stattfinden, müssen aber gucken, dass wir wieder auf einen wirtschaftlichen grünen Zweig kommen.
18: Im letzten Jahr waren 13.000 Besucher in Cottbus. Dies Jahr wurden rund 10.000 Tickets verkauft, so Pressesprecherin Bianca Eifert-Koch.
21: Die Entscheidung hängt ein bisschen davon ab, wie dieses Festival verläuft. Also wir müssen am Ende einfach ganz glasklar durchrechnen. Und ansonsten müssen wir uns noch Gedanken machen, wie denn ein Elbenwald-Festival vielleicht anders aussehen könnte, mit geringeren Kosten irgendwie.
18: Denn für den Eintritt mehr zu verlangen könnte schwierig werden, sagen Besucher.
22: Aber natürlich ist das auch ein Faktor, ne? Wenn es dann zu teuer wird, ist es dann kritisch.
23: Vor allem, wenn man halt die Anreise, Hotelpreise oder wer jetzt hier Zelte zahlt, ja auch nicht wenig. Das wird nicht einfacher werden dann, ja.
18: Ein verändertes Konzept wäre also denkbar und, meint dieser Fan aus Köln, auch möglich.
23: Wenn die dann vielleicht ein paar Leute vom Line-Up wegnehmen, ein paar mehr unbekannte Bands, dann könnte es ja auch wieder passen.
18: So startet das Festival mit Workshops, Musik, Verkaufsständen, also trotz der Sticker an den Zelten mit viel Hoffnung. Bis Sonntag wollen die Besucher aus ganz Deutschland und darüber hinaus in ihren fantasievollen Kostümen viel Spaß haben.
24: Auf jeden Fall.
3: Das Elbenwald-Festival in Cottbus steht auf der Kippe. Der Bericht war von RBB-Reporter Iris Wussmann.
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3: Wenn die Pizza geliefert wird oder das Taxi nach Hause bringt, das sind klassische Beispiele, bei denen man in der Regel Trinkgeld gibt. Immer häufiger taucht jetzt aber auch ein Trinkgeld-Button auf, wenn man den Coffee to go mit der Karte an der Theke zahlen will. Nicht nur im Dienstleistungsbereich, auch im Einzelhandel erscheint dieser Button inzwischen ab und zu. Wirtschaftsreporterin Lisa Splanemann.
25: Einen Cappuccino zum Mitnehmen und eine Zimtschnecke direkt auf die Hand. Wer in solchen Situationen oft mit Karte zahlt, dürfte das schon mal gesehen haben. Auf dem Display eines Kartenlesegeräts erscheint dann manchmal die Aufforderung, Trinkgeldbetrag eingeben, mit drei Auswahlmöglichkeiten. Zum Beispiel 7, 10 oder 20%. Trinkgeld für einen besonderen Service? Vollkommen in Ordnung, sagt Annalena Marx von der Verbraucherzentrale Brandenburg.
26: Wenn ich vielleicht im Restaurant über längere Zeit bedient worden bin an meinem Tisch, während wir gleichzeitig davon ausgehen, dass die Person einen fairen Lohn bekommt. Ja, das ist die eine Sache und da haben wir gar nichts dagegen. Und die andere Sache sind aber diese neueren Entwicklungen, die wir im Moment sehen im Zusammenhang mit digitalen Bezahlen. Also dass mitunter gar keine Möglichkeit besteht, kein Trinkgeld zu geben. Im schlimmsten Fall, dass aber mindestens sehr prominent auch hohe Beträge abgefragt werden.
25: Das sieht Annalena Marx von der Verbraucherzentrale Brandenburg kritisch. Dass der Trinkgeld-Button inzwischen häufiger auf Kartenlesegeräten erscheint, könnte daran liegen, dass immer öfter mit Karte gezahlt wird. Laut der Deutschen Bundesbank gab es vergangenes Jahr 11% mehr Kartenzahlungen als 2024. Die Trinkgeldabfrage taucht inzwischen in immer mehr Situationen auf, sagt Marx.
26: Wir sprechen nicht mehr nur noch davon, dass man jetzt in der Gastronomie gefragt wird, Trinkgeld zu geben, sondern wir sprechen zum Beispiel davon bis hin dazu, dass schon im Schuhgeschäft nach Trinkgeld gefragt wird. Ja, und das ist eine Ausweitung, die wir oft als schwierig ansehen.
25: Auch online werde man inzwischen mitunter gefragt, Trinkgeld zu geben. Ein neues Phänomen, so Annalena Marx. Der Digitalverband Bitkom hat Menschen zu den vorgeschlagenen Trinkgeldbeträgen beim elektronischen Bezahlen befragt. Diese Trinkgeldbuttons findet demnach nicht mal ein Drittel praktisch. Der Handelsverband Deutschland, kurz HDE, sagt, ihm sei aktuell keine vermehrte oder flächendeckende Einführung einer Trinkgeldabfrage bei digitaler Bezahlung in den Geschäften bekannt.
27: Eine Bewertung, inwieweit eine Trinkgeldabfrage auf Kartenlesegeräten sinnvoll ist oder nicht, lässt sich pauschal für alle Einzelhandelsbranchen nicht beantworten. Nur dort, wo ein individueller und sehr aufwendiger Service mit dem Kauf verbunden ist, wie beispielsweise bei Anpassungen, Produktindividualisierungen oder besonderen Aufmerksamkeiten, ist eine Trinkgeldabfrage überhaupt denkbar.
25: Der Handelsverband Deutschland verweist darauf, dass der Trend vielmehr immer stärker in eine andere Richtung geht. Nämlich zu SB-Kassen mit weniger Personal. Trinkgeld im Einzelhandel bezeichnet der HDE dagegen maximal als Randthema.
3: Soweit der Beitrag von Wirtschaftsreporterin Lisa Splanemann. Das Wetter für Berlin und Brandenburg, 23 Grad, meldet Treptow-Köpenick. 25 Grad sind es aktuell in Altdöbern. Heute mal sonnig, mal wolkig. Die Nacht wird frisch, da geht's runter auf 13 bis 7 Grad. Dazu locker bewölkt und trocken. Morgen am Samstag dann ganz ähnliches Wetter. Es wird aber ein bisschen wärmer als heute am Freitag. Morgen dann Höchstwerte von bis zu 28 Grad.
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3: Den hat Jonas Ziegler.
0: Die A9 Berlin Richtung Leipzig ist zwischen Nemeck und Kleinmarzehns nach einem Unfall gesperrt. Letzte freie Ausfahrt ist Brück. In Richtung Berlin Stau zwischen Köselitz und Nemeck aktuell 20 Minuten. A10 westlicher Berliner Ring Richtung Dreieckwerder. Baustellenstau zwischen Potsdam Nord und Vöben aktuell bis zu 30 Minuten. Richtung Dreieck Havelland 40 Minuten plus zwischen Dreieck Werder und Vöben. Auf der südlichen A10 Richtung Dreieck Spreeau Stau wegen Bergungsarbeiten zwischen Ludwigsfelde West und Königs Wusterhausen. Hier insgesamt eine knappe Stunde plus. A115 in Richtung Berlin zwischen Sarmund und Spanischer Allee stockender Verkehr nach einem Unfall 30 Minuten. Auch auf dem Berliner Stadtring A100 ist es in beiden Richtungen dicht geworden. Zwischen Dreieck Charlottenburg und Tempelhofer Damm dauert es jeweils 20 bis 30 Minuten länger.
3: 15.40 Uhr.
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3: Mit Bernhard Kempf. Guten Tag. Ja, von wem stammt die Sprengstoffdrohne auf dem Flughafen Leipzig-Halle? War das Ziel tatsächlich eine ukrainische Frachtmaschine oder war der Fundort nur Zufall? Das sind nur zwei von vielen offenen Fragen, auf die es noch keine Antwort gibt. Die Meldungen hat Jonas Ziegler.
0: Nach dem mutmaßlichen Anschlagsversuch mit einer Sprengstoffdrohne am Flughafen Leipzig-Halle hat sich der Nationale Sicherheitsrat mit dem Vorfall beschäftigt. Das hat Regierungssprecher Cornelius in Berlin mitgeteilt. Die Beratungen seien unter Vorsitz von Kanzler Merz telefonisch erfolgt. Aus dem Hauptstadtstudio Christina Nagel.
5: Bereits gestern hatten Vertreter der Grünen darauf gedrängt, dass der Nationale Sicherheitsrat zusammenkommt, um sich über den Anschlagsversuch in Leipzig auszutauschen. Es sei, sagte Fraktionschefin Katharina Dröge, nicht allein Sache des Bundesinnenministers, sich zu kümmern. Der Nationale Sicherheitsrat wird vom Kanzler geleitet. Mit am Tisch sitzen Ministerinnen und Minister sicherheitsrelevanter Ressorts, zum Beispiel der Innen-, der Außen- und der Verteidigungsminister. Hinzu kommen Vertreter der Sicherheitsbehörden und des Militärs. Je nach Lage können auch Vertreter der Länder und Experten von außen dazugeholt werden. Da im Geheimen getagt wird, wird in der Regel nichts über konkrete Inhalte bekannt.
0: Inmitten wachsender Spannungen der Region haben die Atommacht Pakistan, das NATO-Mitglied Türkei und der Golfstaat Saudi-Arabien einen gemeinsamen Verteidigungspakt geschlossen. Eine entsprechende Vereinbarung wurde bei einem Treffen der Staats- und Regierungschefs in Saudi-Arabien unterzeichnet. Jeder bewaffnete Angriff gegen einen der drei Staaten gelte künftig als Angriff auf alle drei Bündnispartner, erklärten die Teilnehmerstaaten. Weitere Details, zum Beispiel über Beistandspflichten, wurden bisher nicht mitgeteilt. Der Standort des Automobilentwicklers IAV in Berlin-Charlottenburg bleibt vorerst bestehen. Wie die IG Metall mitteilte, ist mit der Geschäftsleitung des Unternehmens ein Zukunftstarifvertrag vereinbart worden. Danach gibt es bis Ende 2028 keine betriebsbedingten Kündigungen. Allerdings soll die Zahl der Mitarbeitenden an den deutschen IAV-Standorten auf insgesamt fast 3000 sinken. Wie viele in Berlin wegfallen, ist unklar. Anfang Mai hatte IAV die Belegschaft über die Pläne informiert, den Berliner Stammsitz mit seinen etwa 1250 Beschäftigten ganz zu schließen. Das Naturgut Köllnitz am Großschauener See bei Storkow schließt endgültig. Ein im März eingeleitetes Insolvenzverfahren für den fast 800 Jahre alten Fischereibetrieb mit Hofladen, Hotel und Restaurant ist beendet worden. Die Suche nach einem neuen Investor ist laut Insolvenzverwaltung gescheitert. Deshalb wird morgen der letzte Geschäftstag sein. Zuletzt beschäftigte das Naturgut Köllnitz 24 Menschen. In Deutschland sind weniger gefälschte Geldscheine im Umlauf. Nach Angaben der Bundesbank wurden im ersten Halbjahr rund 30.000 Blüten entdeckt, gut 4% weniger als in den ersten 6 Monaten des vergangenen Jahres. Zuletzt habe es vermehrt falsche 100-Euro-Scheine gegeben, sagte Bundesbank-Vorstand Lienenkämper. Insgesamt werde aber weiter vor allem der 50-Euro-Schein gefälscht. Einen Anstieg gab es bei nicht echten Münzen. Hier wurden knapp 65.000 gefunden, vor allem 2-Euro-Münzen. FIFA-Präsident Infantino steht weiter unter Druck. Obwohl er seine umstrittenen Investorenpläne aufgegeben hat, fordert der norwegische Fußballverband NFF ihn jetzt zum Rücktritt auf. Aus der ARD-Sportredaktion Stefan Kerstholt.
6: Nach einer Sitzung der Verbandsführung sagte die NFF-Vorsitzende Lisa Klavenes auf einer Pressekonferenz, wir werden den FIFA-Präsidenten jetzt zum Rücktritt auffordern. Infantino verfüge nicht über das institutionelle Vertrauen, das erforderlich ist, um die FIFA in der derzeitigen Phase stabil zu führen. Die norwegische Verbandspräsidentin gilt seit langem als eine der schärfsten Kritikerinnen des FIFA-Präsidenten, der sich den 211 Mitgliedsverbänden im März zur Wiederwahl stellen will. Vom ehemaligen FIFA-Boss Sepp Blatter war Klavenes kürzlich als potenzielle Nachfolgerin von Infantino ins Spiel gebracht worden.
0: 15.44 Uhr, RBB 24 Inforadio mit einer Gefahrenmeldung. Bitte Vorsicht auf dem Berliner Stadtring Richtung Treptow. Auf der Rudolf-Wessel-Brücke blockiert ein liegen gebliebenes Fahrzeug die linke Spur. Isabel Gose hat bei der Schwimm-Europameisterschaft in Paris Gold im Knockout-Sprint geholt. Die 24-Jährige gewann das Finale im Freiwasser in der Seine. Beim Knockout-Sprint treten die Schwimmerinnen zunächst in zwei Läufen über 1500 Meter an. Jeweils nach einer kurzen Pause geht es über 1000 Meter weiter, ehe in einer Endrunde über 500 Meter die Entscheidung fällt. Nach jedem Rennen scheiden mehrere Teilnehmer aus. Das Wetter am Nachmittag vom Elbe-Elster-Kreis bis zur Lausitz, Sonne und Wolken im Wechsel, sonst wolkiger, aber trocken, maximal 26 Grad. Zurzeit in Berlin-Zehlendorf 20 und in Köpenick 23 Grad, in Angermünde 18 und in Altdöbern 25 Grad. Morgen verbreitet heiter oder sonnig bei 24 bis 28 Grad. Die Zeit 15.45 Uhr.
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7: Hallo und herzlich willkommen zu Unterwegs. Ich heiße Marc Diening und heute wandern wir auf königlichen Spuren durch den Süden Bayerns. Denn dort hat sich im Sommer 1858 der König Maximilian II. Von Bayern auf eine sechswöchige Reise begeben. Heute ist die Route nach ihm benannt und Andrea Zinnecker hat sich auf diesen Maximiliansweg begeben.
8: Mit König Max II. Sitzt ein Mann auf dem bayerischen Königsthron, der lieber Wissenschaftler als Monarch geworden wäre. In seiner gelehrten Tafelrunde, dem Symposium in der Münchner Residenz, kann er seinen enzyklopädischen Wissensdurst stillen, Vorträge hören und debattieren. Seit 1853 versammelt er wöchentlich die klügsten Köpfe seiner Zeit um sich. Schelling, Liebig, Ranke, Pettenkofer und Ringseis, dazu Dichter und Künstler wie Bodenstedt, Geibel, Heise, Kaulbach, Klenze, Kubell und Potschi. Doch König Max II. Ist nicht nur ein Bücherwurm und Bohemian, sondern auch ein Monarch, der ebenso gern ins einfache Volksleben eintauchen und Land und Leute kennenlernen will. Weil das beim Wandern am besten geht, startet er mit 8 Gefolgsleuten am 24. Juni 1858 in Lindau und setzt nach Bregenz über. Dann geht es mit 14 alpintauglichen Norwegerpferden auf den 1100 Meter hohen Lorena-Pass, Übergang in den Bregenzer Wald und ein großartiger Aussichtspunkt. Vom Lorena-Pass führt heute ein gut markierter Wanderweg hinab nach Schwarzenberg. Damals riss der königliche Tross die Weidezäune nieder, um sich im strömenden Regen einen Reit- und Wanderbahnweg zu bahnen. Ein Alpfrevel, der den König teuer zu stehen kommt. Übernachtet wird in Schwarzenberg, einem idyllischen Dörfchen mit bunten Bauerngärten und geschindelten Häusern im Wälderbarock. Über Siebratsquell, vorbei an den imposanten Gottesackerwänden und durch das Balderschwanger Tal führt die Wanderung weiter nach Sonthofen. Das Wetter ist ganz und gar nicht königlich. Sintflutartige Regenfälle durchnässen die Wanderer. Dennoch besteigt König Max den Wächter des Allgäus, den über 1700 Meter hohen Gründen. Zuvor wird ihm der Gründen Wein kredenzt, weiß der Historiker Manfred Gohl.
2: Und wie die Chronik berichtet, ist der Wein wunderbar gediehen. Wir haben ja in den Jahren ab 1840 bis etwa 1870 hier im Allgäu eine klimatische Wärmephase. Nur, da gab es Stimmen, die hier im Allgäu sagten, lieber tot als bayerisch. Ich kann mir also durchaus denken, dass es eine Sabotage war. Dem bayerischen König füllen wir ganz gehörig einen ein, dann kommt er nur so schnell zu uns.
8: Obwohl ihm der Burgberger Silvaner ordentlich zu Kopf steigt, erreicht der König aus eigener Kraft das Gründenhaus. Damals ein brandneues Berghotel, erzählt Dieter Fischer.
9: Es wurde von Karl Hirnbein erbaut. Der Karl Hirnbein war der Notwender des Allgäus. Von dem Flachsanbau ging es über zur jetzigen Milchwirtschaft. Und dieses Gründenhaus hatte er erbaut für die Freunde einer erhebenden Alpennatur. Und am Anfang hat Karl Hirnbein die Touristen auf Mauleseln, die extra aus Savoyen kamen, hier hochgeschafft. Also wir haben am Gründen schon ganz schön was erlebt.
8: Mit dem Gepäck der königlichen Fußreise vom Bodensee zum Königssee sind hochkarätige Wissenschaftler, nicht nur der Volkskundler Wilhelm Heinrich von Riel und der Historiker Friedrich von Bodenstedt, sondern auch Franz von Kobell, der unterwegs gebirgstypische Volkslieder sammeln soll. Von Hinterstein geht es weiter nach Hohenschwangau. Für König Max der Inbegriff deutscher Romantik. 1832 hatte Maximilian die Ruine Schwanstein am Alpsee erworben und im altdeutschen Stil ausbauen lassen. So entstand Schloss Hohenschwangau. Schlechtes Wetter und dringende Regierungsgeschäfte des Königs verschaffen dem Wandertross ein paar Ruhetage auf Schloss Hohenschwangau. Nicht umsonst ist hier Bayerns erster elektromagnetischer Telegraph installiert. Von Hohenschwangau aus führt die Fußreise nun durch das Pöllertal zur königlichen Schwaige Linderhof und zum königlichen Jagdhaus am Brunnenkopf. Der majestätische Sonnenuntergang inspiriert die gelehrte Gesellschaft zu einem Ausflug in die Lehren Zarathustras. Das stachelige Heulager aber bringt alle wieder zurück auf den Boden der Tatsachen und schnell nach Garmisch-Partenkirchen. Man besucht die Partnachklamm und das Höllental, ergötzt sich am Anblick der Zugspitze und erreicht Mittenwald dann per Kutsche. Auf dem Weiterweg zum königlichen Jagdhaus in Vorderis hängt der Himmel voller Sturmwolken. Nach einem fünfstündigen Aufstieg soll oben am Joch in freier Natur diniert werden. Weil aber ein eisiger Wind übers Joch fegt, verlegt Leibkoch Rottenhöfer die Hoftafel kurzerhand in einen Kuhstall.
10: Die Wände wurden mit Knieföhrenzweigen und Alpenrosen malerisch maskiert. Zum Menü gab es Reissuppe mit Huhn, Forelle mit neuen Kartoffeln, Rehzimmer in Lorbeerblättern, Schmarrn à la Plumpsealp, Erdbeertorte, Kirschen und Konfekt. Als wir beim Essen waren, fing es draußen an zu prasseln und große Hagelkörner sprangen in den Kuhstall. Kurz darauf erschien eine mächtige Kuh, welche Schutz vor dem Hagelschauer suchte und in den Stall glotzend nicht wenig erstaunt war, ihren Platz schon besetzt zu sehen.

Vom Aachensee führt die königliche Fußreise zu den Schwefelquellen von Wildbad Kreuth und hinauf zum Forsthaus Verlepp. Von der sagenumwobenen Verlepp geht es hinab nach Bayerisch Zell und hinauf auf den Wendelstein, auf den damals natürlich weder eine Zahnradbahn noch Seilbahn geführt hat. Am 14. Juli 1858 stehen die hohen Herren auf dem Gipfel. Glatz.

0: Auf der Peterbauernalm wurde dem König das berühmte Wendelsteinlied vorgetragen. Zum Dank lud der Monarch die beiden Sängerinnen und vier hübsche Bauernmädchen zum Champagnerfrühstück ein. Das war in jedem Fall besser als Ziegenmilch. Nach dem legendären Champagnerfrühstück ist die königliche Wandergesellschaft erst gegen Mitternacht in Schliersee angekommen und hat im Gasthof am See übernachtet. Am nächsten Morgen führt der erste Weg von König Max in aller Herrgottsfrüh hinauf zum Weinberg mit dem Georgskirchlein, vorbei an alten Bauernhöfen wie dem Ratspielerhaus, dessen Balkone mit prächtigen Gebirgshängenelken geschmückt sind. Die alte Kellnerin vom Gasthof zur Fischerliesel überreicht ihm
1: einen alten, aus künstlichen Blumen bestehenden Strauß, ganz geschwärzt von Fliegenschmutz und Kohlenruß.
0: Volkskunde zum Anfassen. Das gilt auch für das Busserl, mit dem die schöne Fischerliesel ihrem Landesherrn die Ehre erweist. Über Miesbach und Rosenheim geht es dann allerdings mal wieder bequem in der Kutsche nach Kufstein, weiter nach Reit im Winkel und Ruhpolding, wo in einer Holzhauerhütte genächtigt wird, zwischen Bierfässern und Biwakfeuern. Durch das Kössener Achental führt die Wanderroute nun hinüber nach Tirol, nach Weidring, zum Pillersee und nach Lofer am Fuße der mächtigen Loferer Steinberge. Keiner kann sich hier dem Klang der Alphörner und dem abendlichen Zauber des Alpenglühens entziehen.
2: Ebenbürtig schildern lässt sich dieser Lichtzauber nicht, in welchem die starren Häupter der Berge plötzlich wie durchsichtig erscheinen und ihr Antlitz mit einem so

0: weil man kann den ganzen Nationalpark Berchtesgaden überblicken.
1: Ein königliches Panorama für seine Majestät König Max und sozusagen das Salz in der Suppe.
0: 1816 wurde innerhalb von 2 Jahren diese Soli-Leitung erbaut. Eine Leitung nach oben mit 358 Metern. Das war damals fast ein unüberwindliches Hindernis. Aber es gab einen genialen Erfinder. Der Reichenbach hat also die Wassersäulenhebemaschine erfunden. Dann hat man also diese Sohle raufgepumpt auf das Söldenköpfel, rüber geleitet in Holzröhren über die Schwarzbachwacht runter nach Bad Reichenhall.
1: Nachdem König Max das technische Meisterwerk der Sohleleitung ausgiebig bewundert hat, führt sein Weg zum königlichen Forsthaus im heutigen Bergsteigerdorf Ramsau.
0: Das Forsthaus ist wirklich wunderbar gelegen am Fuße der Reiteralm. Das Forsthaus liegt auch sehr interessant natürlich gleich gegenüber der Malerherberge.
1: Heute ist die ehemalige Malerherberge ein schmucker Gasthof. Damals gab es für die Künstler Punschextrakt aus Düsseldorf. Heute kommen hungrige Wanderer mit deftigen Schmankerln auf ihre Kosten.
2: Der ofenfrische Schweinsbraten, gell? Zum Beispiel vom Holzofen, weil wir haben nur einen holzgeheizten Ofen, Semignil, gell?
1: Da wäre wohl auch König Max das Wasser im Munde zusammengelaufen. Am 27. Juli 1858 endet seine Fußreise durch die bayerischen Berge in der königlichen Villa in Berchtesgaden. Fazit des Reisechronisten:
3: Wir haben in knapp 6 Wochen einen Weg von 225 Stunden zurückgelegt, wovon wir etwa 150 geritten, 60 gefahren und 15 gegangen sind. Könige gehen eben anders zu Fuß als gewöhnliche Leute.
4: Andrea Zinnecker war mit uns unterwegs auf dem Maximiliansweg in Südbayern. 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
6: So, wir schauen schnell aufs Wetter für Berlin und Brandenburg. Bis zum Abend wechseln sich Sonne und Wolken ab. Es bleibt trocken. Aktuell 23 Grad in Treptow-Köpenick, 25 Grad in Altdöbern. In der Nacht geht's dann runter auf 13 bis 7 Grad, dazu locker bewölkt. Morgen am Samstag ganz ähnliches Wetter, es wird ein bisschen wärmer. Morgen dann Temperaturen bis 28 Grad.
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6: Den Herz Jonas Ziegler.
8: Die A9 Berlin Richtung Leipzig ist zwischen Nemeck und Kleinmarzehns nach einem Unfall gesperrt. Letzte freie Ausfahrt ist Brück. In Richtung Berlin Stau zwischen Köselitz und Nemeck, 30 Minuten. A10 westlicher Berliner Ring Richtung Dreieckwerder, Baustellenstau zwischen Potsdam Nord und Vöben, 30 Minuten plus. In Richtung Dreieck Havelland 20 Minuten plus zwischen Großkreuz und Vöben. Östlicher A10 Richtung Dreieck Spreeau zwischen Rüdersdorf und Dreieck Spreeau, Baustellenstau 20 Minuten plus. A115 in Richtung Berlin zwischen Kleinmachnow und Spanischer Allee, stockender Verkehr nach einem Unfall 10 Minuten plus. Auf dem Berliner Stadtring Stau in beiden Richtungen zwischen Schmargendorf und Albuinstraße 10 bis 15 Minuten extra. Stau auch auf der A103 am Kreuz Schöneberg in Richtung Treptow.
6: 16 Uhr, Bernhard Kempf hier. Guten Tag.
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6: Für Bundesinnenminister Dobrindt ist der Drohnenfund am Leipziger Flughafen ein versuchter Anschlag von fremden Mächten. Auch wenn noch nicht klar ist, wer dahinter steckt, der Fall ist von so großer Brisanz, dass ein hohes Gremium der Bundesregierung darüber beraten hat. Die Meldungen dazu hat Jonas Ziegler.
8: Die Bundesregierung hat wegen des Drohnenvorfalls am Leipziger Flughafen den Nationalen Sicherheitsrat einberufen. Die Beratungen fanden unter Vorsitz von Bundeskanzler Merz telefonisch statt.

0: wie Regierungssprecher Cornelius mitteilte. Sachsens Innenminister Schuster forderte inzwischen einen stärkeren Schutz des Leipziger Flughafens und anderer wichtiger Infrastruktur. Der Vorfall mache deutlich, dass Flughäfen auch für die Verteidigungsfähigkeit Deutschlands eine erhebliche strategische Bedeutung haben, sagte der CDU-Politiker dem Podcast Table Today. Deutschland befinde sich inzwischen in einer hohen Gefährdungslage, sagte Schuster. Pakistan, die Türkei und Saudi-Arabien haben einen gemeinsamen Verteidigungspakt geschlossen. Die Vereinbarung wurde bei einem Treffen der Staats- und Regierungschefs in Saudi-Arabien unterzeichnet. Jeder bewaffnete Angriff gegen einen der drei Staaten gelte künftig als Angriff auf alle drei Bündnispartner, heißt es in einer Erklärung. Unsere Korrespondentin für die Region, Anna Osius.
1: Mit dem ölreichen Saudi-Arabien, der Atommacht Pakistan und der Türkei als zweitgrößte Armee der NATO schließen sich drei mächtige Staaten zusammen. Einen ersten Härtetest könnte die Militärallianz schon bald erhalten. Erst in der vergangenen Nacht hatten die Houthi aus dem Jemen Saudi-Arabien mit Drohnen angegriffen und mehrere Menschen verletzt. Der Konflikt im Jemen flammt wieder auf. Berichten zufolge rechnet Saudi-Arabien in Zitat nahe Zukunft mit koordinierten Angriffen durch iranische Verbündete wie schiitische Milizen aus dem Irak und die Houthi aus dem Jemen.
0: Der Kunstpreis des Landes Brandenburg wird künftig nur noch alle 2 Jahre verliehen. Das hat Brandenburgs Kulturministerin Schüler angekündigt. Der Kunstpreis ist in diesem Jahr neu aufgelegt worden und wird nun vom Land finanziert. Zuvor wurde er unter anderem von Stiftungen getragen. In der Potsdamer Staatskanzlei wurden heute auch die Preisträger verkündet. Maren Strack, Gabriele Konso und Peter Rohn werden demnach für herausragende Positionen der zeitgenössischen Kunst ausgezeichnet. Die 91-jährige Künstlerin Christa Jeitner erhält einen Ehrenpreis für ihr Lebenswerk. Überreicht werden die Auszeichnungen im September im Landesmuseum für moderne Kunst in Cottbus. Die Berliner Clubszene steht wirtschaftlich immer stärker unter Druck. Mittlerweile könnten nur noch rund 60% der Betreiber kostendeckend arbeiten, teilte die Berliner Clubkommission mit. Vor 9 Jahren sei es noch knapp 80% gewesen. Das geht aus einer Studie zur Clubkultur im Auftrag der Senatswirtschaftsverwaltung hervor, die heute vorgestellt wurde. Katharina Trümper, RBB 24.
2: Fast alle Befragten sehen demnach die Existenz vieler Clubs gefährdet, sollte es keine strukturellen Verbesserungen geben. Gefordert wird unter anderem eine langfristige Förderstruktur. Clubs sollten zudem Zugang zu landeseigenen Immobilien erhalten und von Land und Bund als Kulturstätten anerkannt werden. Von einem Clubsterben könne man aber nicht sprechen, hieß es. Laut der Clubkommission haben seit 2020 24 Clubs und Kulturstandorte geschlossen. Rund 25 neue sind entstanden. Die Clubkommission ist das Netzwerk der Berliner Clubkultur. Sie hat nach eigenen Angaben mehr als 250 Mitglieder.
0: Die ICE-Direktverbindung zwischen Berlin und Paris fällt vorerst aus. Wie die Deutsche Bahn mitgeteilt hat, ist die Verbindung nicht mehr durchgehend verfügbar. Grund seien technische Probleme mit dem Zugsicherungssystem von Alstom. Man habe das Unternehmen aufgefordert, den Fehler umgehend zu beheben. Wie lange das dauert, sei derzeit noch unklar, sagte eine Bahnsprecherin dem RBB. Paris-Reisende von und nach Berlin müssen nun in Frankfurt am Main oder Mannheim umsteigen. Die Direktverbindung war im Dezember 2024 mit einer feierlichen Zeremonie in Betrieb genommen worden. Isabel Gose hat bei der Schwimm-Europameisterschaft in Paris Gold im Knockout-Sprint geholt. Die 24-Jährige gewann das Finale im Freiwasser in der Seine. Beim Knockout-Sprint treten die Schwimmerinnen zunächst in 2 Läufen über 1500 Meter an. Jeweils nach einer kurzen Pause geht es über 1000 Meter weiter, ehe in einer Endrunde über 500 Meter die Entscheidung fällt. Soweit die Nachrichten. 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Das Wetter. Bis zum Abend im Süden heiter, nach Norden wechselnd bis stark bewölkt und meist trocken. Zurzeit in Berlin-Zehlendorf 20 und in Köpenick 23 Grad, in Angermünde 18 und in Altdöbern 25 Grad. Es weht mäßiger Wind aus West bis Nordwest. In der Nacht meist sternenklar bei 13 bis 7 Grad. Morgen am Samstag verbreitet heiter oder sonnig bei maximal 24 bis 28 Grad. Die Zeit 16:05 Uhr.
3: 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Weiter geht's mit Bernhard Kempf. Schön, dass Sie mit dabei sind. Drohnen können an Flughäfen, aber auch über kritische Infrastruktur sehr schnell zum Problem werden. Jüngstes Beispiel der mutmaßliche Anschlagsversuch am Leipziger Flughafen. Wer sorgt aber eigentlich dafür, dass so eine gefährliche Drohne wieder verschwindet? Polizei, Bundeswehr, möglicherweise beide. Wer wann zuständig ist und wo es schwierig wird, erklärt uns Hauptstadtkorrespondent Markus Sambale.
4: Wenn am Himmel über Deutschland eine unbekannte Drohne auftaucht, dann wird es kompliziert. Nicht nur, weil es technisch aufwendig ist, Drohnen abzufangen und unschädlich zu machen und dafür meist nur wenig Zeit bleibt. Für die Drohnenabwehr sind auch verschiedene staatliche Stellen zuständig und es gelten unterschiedliche Gesetze. Im Regelfall, also über einem Wohngebiet, einer Industrieanlage oder einem Fußballstadion, ist die jeweilige Landespolizei der Bundesländer zuständig. Der Luftraum über Bahnanlagen und an Staatsgrenzen fällt in die Zuständigkeit der Bundespolizei. Grundsätzlich fallen auch die Flughäfen in die Verantwortung der Bundespolizei. Hier sind aber auch Flughafenbetreiber und Luftfahrtbehörden beteiligt. Schließlich kann für die Drohnenabwehr auch die Bundeswehr zuständig sein, nämlich über Kasernen und Truppenübungsplätzen und auch dann, wenn es sich klar um einen militärischen Angriff handelt. Seit immer mehr unbekannte Drohnen über Deutschland gesichtet werden, hat die Politik reagiert. So wurde zum Beispiel das Luftsicherheitsgesetz geändert. Wenn die Bundeswehr von der Polizei um Amtshilfe gebeten wird, darf sie Drohnen im Extremfall auch abschießen. Außerdem baut die Bundespolizei seit dem vergangenen Jahr eine Drohnenabwehreinheit auf und an den wichtigsten deutschen Flughäfen werden spezielle Abwehrsysteme installiert. In Berlin wurde ein gemeinsames Drohnenabwehrzentrum eröffnet. Dort sollen Bund und Länder ihre Arbeit koordinieren, um bei Gefahrenlagen schnell reagieren zu können. Kritiker beklagen, dass sich am Wirrwarr der Zuständigkeiten damit aber kaum etwas ändert und dass Deutschland weiter nicht ausreichend gewappnet ist gegen feindliche Drohnen.
3: Wer ist zuständig, wenn es um Drohnenabwehr geht? Informationen waren das von Markus Sambale aus dem Hauptstadtstudio. Tausende Menschen, die versuchen, über die Grenze nach Europa zu kommen. Die Bilder aus der spanischen Exklave Ceuta haben vergangene Woche für sehr viel Aufmerksamkeit gesorgt. Nicht nur bei uns, sondern vor allem auch in Osteuropa, denn auch Polen und die baltischen Staaten Lettland und Litauen erleben in letzter Zeit wieder verstärkt, dass Migranten versuchen, die Grenze zur EU bei ihnen zu durchbrechen. Dahinter vermutet man eine orchestrierte Aktion von Russland und Belarus. Was das für die Menschen vor Ort bedeutet, hat sich unser Korrespondent für das Baltikum, Arne Bartram, an der lettischen Grenze angeschaut.
5: Das Brummen von Roland Smokans Jeep ist das einzige Geräusch, das durch den Wald dringt. Der Grenzschützer fährt Patrouille auf einem extra angelegten Schotterweg. Links von ihm ist alles voller Bäume. Auf der rechten Seite ein scheinbar unendlich langer, mehrere Meter hoher Zaun mit Stacheldraht und Kameras. Plötzlich hält Roland Smokans an, steigt aus dem Jeep aus und zeigt auf eine durchtrennte Metallstange im Zaun.
6: So you can see, there's a place.
7: Hier haben sie versucht, den Zaun zu durchschneiden. Sie benutzen verschiedenes Werkzeug wie Metallscheren. Inzwischen bauen sie sich sogar Leitern aus Ästen und Stöcken, die sie auf der belarussischen Seite im Wald finden, und klettern über den Zaun.
5: Jeden Tag sind Roland Smokans und seine Kollegen vom lettischen Grenzschutz an der Grenze zu Belarus unterwegs. Der Zaun ist inzwischen so massiv, dass nur noch wenige Migranten versuchen, ihn zu durchschneiden. Dafür werden in letzter Zeit immer mehr Tunnel gegraben. In den ersten 7 Monaten des Jahres haben die lettischen Behörden fast 9000 versuchte Grenzübertritte registriert.
7: Inzwischen erwischen wir fast alle, die es hier rüber versuchen. 95%, würde ich sagen.
5: Die Migranten kommen vor allem aus Afrika oder Zentralasien. Die lettischen Behörden gehen davon aus, dass Belarus sie gezielt anlockt und über die Grenze schickt, um Europa unter Druck zu setzen. Das sei Teil der hybriden Kriegsführung gegen den Westen, sagt Nika Alexejewa vom NATO-Kompetenzzentrum für strategische Kommunikation.
7: Es geht darum zu sagen, dass die baltischen Länder ihre Grenze nicht verteidigen können, die Lage nicht unter Kontrolle hätten Und das, obwohl viel Geld in den Ausbau der Grenzanlagen gesteckt wurde. Nur wenige Kilometer von der Grenze entfernt liegt der kleine Ort Robežnjaky. Hier leben nur ein paar hundert Menschen, zum Teil in alten Holzhäusern mitten im Grünen rund um einen See. Früher haben viele Menschen aus Belarus in diesem idyllischen Ort Urlaub gemacht. Inzwischen steht auch hier alles im Zeichen der abgeschotteten Grenze. Immerhin, der örtliche Supermarkt freut sich über mehr Kunden, dank mehr Grenzschützern, erzählt Student Janis Ovchinko. Wenn ich herkomme, dann fühle ich eine gewisse innere Unsicherheit. Direkt neben diesem Supermarkt ist der Stützpunkt des Grenzschutzes. Dort sehe ich immer mehr Ausrüstung, Fahrzeuge und auch Grenzbeamte in Uniform. Immerhin, die staatlichen Investitionen in den Grenzschutz könnten für neues Leben in der wirtschaftlich eher schwachen Grenzregion sorgen. Viele von denen, die herkommen und beim Grenzschutz arbeiten, merken, dass ihnen dieses entschleunigte Leben hier in der Region gefällt, wollen bleiben und suchen sogar nach Häusern. Für Janis ist das ein kleiner Hoffnungsschimmer. Doch solange der Druck an der Grenze anhält, wird seine idyllische Heimat wohl vor allem eines bleiben: eine der sensibelsten Außengrenzen Europas.
3: Eindrücke und Informationen von Arne Bartram, unserem Korrespondenten für das Baltikum.
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3: Als Jugendlicher sexuell missbraucht zu werden, als wenn das nicht schon schlimm genug wäre, wenn die Opfer aber mehr als 10 Jahre warten müssen, bis ihrem mutmaßlichen Peiniger der Prozess gemacht wird, dann macht einen das ziemlich sprachlos. Bei dem Verfahren, das heute am Landgericht Frankfurt-Oder begonnen hat, ist genau das der Fall. Was das mit den Opfern macht, RBB24-Reporterin Dorit Kirmse hat die ganze Geschichte.
9: Ein kleiner, schlanker Mann in Freizeitkleidung mit Basecap betritt heute den kleinen Verhandlungssaal des Frankfurter Landgerichts. Der 65-Jährige ist nicht in Untersuchungshaft, sondern auf freiem Fuß. Das liegt unter anderem daran, dass die Taten, die ihm vorgeworfen werden, zum Teil mehr als 15 Jahre zurückliegen, sagt Gerichtssprecher Michael Smolski.
10: Der Angeklagte soll im Raum Spreenhagen sexuelle Handlungen an Jugendlichen vorgenommen haben und dabei zuvor die Geschädigten durch das Verabreichen von K.O.-Tropfen und Alkohol in ihrer körperlichen und geistigen Verfassung beeinträchtigt haben und dann diese Lage ausgenutzt haben.
9: Was genau passiert ist zwischen dem Angeklagten und den mutmaßlichen Opfern, mit denen er teils befreundet gewesen sein soll, will das Gericht jetzt innerhalb von 4 Prozesstagen erörtern. Allerdings unter Ausschluss der Öffentlichkeit. Viele Dinge würden zur Sprache kommen, die den Kern der Intimsphäre der Opfer als auch des Täters betreffen und deshalb nicht in die Öffentlichkeit gehörten, so der vorsitzende Richter heute. Die mutmaßlichen Opfer, zur Tatzeit unter 18 Jahren alt, sind heute erwachsen und warten seit mehr als 15 Jahren auf diesen Prozess. Die lange Wartezeit hat das Gericht nicht zu verantworten, sagt Smolski.
10: Es ist eine aktuelle Anklageschrift und die Verzögerung liegt im Ermittlungsverfahren.
9: Doch was macht das mit den mutmaßlichen Opfern, die alle nach so langer Zeit vor Gericht noch einmal aussagen müssen? Wirft sie das in ihre Aufarbeitung der Taten wieder zurück? Oder brauchen sie den Prozess sogar? Ja, sagt der Frankfurter Psychotherapeut Stefan Hellert.
11: Wenn Menschen den Eindruck haben, mit ihnen ist etwas passiert, was für sie ein Übergriff war und was auf jeden Fall justiziabel gewesen wäre, dann quält das diese Menschen häufig sehr lange. Und wenn es dann um etwas so Schwerwiegendes wie einen sexuellen Missbrauch geht, dann ist es für Betroffene auch nach vielen, vielen Jahren wichtig, irgendwann zum Prozess zu kommen, um für alle Beteiligten darunter einen Schlussstrich ziehen zu können.
9: Im Falle einer Verurteilung drohen dem Angeklagten auch nach so langer Zeit mehrere Jahre Haft.
3: Ja, und ein Urteil in diesem Prozess soll in 2 Wochen fallen. Informationen waren das von Dorit Kirmse aus dem RBB-Studio in Frankfurt-Oder.
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3: Königin-Etappe heute bei der Tour de France der Frauen in Frankreich. Heute geht's auf zum mystischen Mont Ventoux. Für uns an der Strecke wie immer Mathieu Genet. Schön, was ist denn heute schon passiert?
12: Ja, es gab schon 3 Bergwertungen, die wurden, zumindest die ersten beiden, allesamt von Pirk Pietersen gewonnen. Die ist auch weiterhin noch im gepunkteten, also im Polka-Dot-Trikot, wie man so schön sagt, also im gepunkteten Trikot der besten Bergfahrerin. Ansonsten geht das hier, abgesehen von diesen 3 kleinen Hügeln, eigentlich relativ flach zu, also sehr entspannt. Aber trotzdem ist die Nervosität im Feld natürlich da, denn wir steuern so langsam schon in Richtung Finale zu. Noch knapp 10 Kilometer, dann geht's rauf auf diesen Mont Ventoux. 15,6 Kilometer lang, wobei eigentlich die Anfahrt dazu schon mit dazu zählt. Die geht auch schon berghoch, also eigentlich sind es fast 20 Kilometer Anstieg am Stück mit einem durchschnittlichen Steigungsprofil von knapp 8-9%, an den steilsten Teilen bis zu 14-15%. Es ist ein echter Mythos, es ist die ganz, ganz große Probe, vor allem für die Gesamtfavoritinnen. Im Moment sind das vor allem drei, nämlich die gesamtführende Marlen Reusser, dicht dahinter mit nur 12 Sekunden Rückstand Demi Wollering aus den Niederlanden und die Polin Kasia Niewiadoma mit einer knappen Minute Rückstand auf Reusser. Und dann ist ja noch Antonia Niedermayer dabei. Die soll ihre polnische Teamkollegin heute da ganz nach vorne fahren und kann selber im Idealfall auch noch das weiße Trikot der besten Nachwuchsfahrerin verteidigen.
3: So viel live von der Tour de France der Frauen. Weiter geht's mit Schwimmen bei der Europameisterschaft in Paris. Da hat Freiwasserschwimmerin Isabel Gose heute Vormittag den Titel im sogenannten Knockout-Wettbewerb gewonnen. Trotz des Erfolgs hielt sich der Jubel in Grenzen, denn die deutschen Männer gingen baden. Aus Paris, Inforadio Sportreporter Lars Becker.
13: Gold für Isabel Gose und eine medaillenlose Enttäuschung für das deutsche Männertrio bei den beiden Entscheidungen 3 Kilometer Knockout-Sprint in Paris. Gose ließ über den 1500 Meter Vorlauf und das 1000 Meter Halbfinale bis zum Finale der besten 10 über 500 Meter keinerlei Zweifel daran, dass sie in diesem neuen Format bei der EM die Beste ist. Mit der Grundschnelligkeit, dem Speed aus dem Becken kontrollierte Gose die Konkurrenz auch im Finale souverän von vorn und schlug überlegen als Erste an. Gold nach langer Wartezeit.
14: Ich bin jetzt eine Woche hier, ist schon immer hart, den Fokus zu halten. Also es ist mir wirklich gut gelungen, aber es kitzelt immer so Tag für Tag in den Fingern endlich ins Wasser zu springen. Und gerade wenn die Jungs dann sowas Tolles leisten, bin sehr froh, dass ich dort anknüpfen konnte, wo die Jungs aufgehört haben und hoffentlich heute weitermachen.
13: Leider nicht. Doppel-Europameister Florian Wellbrock, der EM-Dritte Oliver Klemet und auch der 19-jährige Junioren-Europameister Johannes Liebmann waren zwar in ihren Vorläufen und Halbfinals ganz vorne dabei, die Erwartungen auf eine oder sogar mehrere Medaillen groß. Aber im Finale waren andere vorne. Nur die Ränge 7 bis 9 für Wellbrock, Liebmann und Klemet. Erklärungsversuche.
15: Die waren da vielleicht taktisch einfach ein bisschen schneller beim Denken als ich in dem Moment.
16: Die 1500 waren ziemlich entspannt. Dass das dann so extrem dolle zunimmt, das war auf jeden Fall eine Erfahrung, die ich machen musste.
17: Bei den 500 war dann so ein bisschen das Problem, dass alle gefühlt immer noch hergefallen sind, keiner Platz hatte, wieder nicht weggekommen sind.
13: Abschluss der Freiwasserwettbewerbe morgen mit der 4x1,25 Kilometer Teamstaffel und der Chance auf die fünfte Medaille in Paris. Möglicherweise sogar das vierte Gold.
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3: So, das Wetter für Berlin und Brandenburg. Aktuell in Berlin Zehlendorf 20 Grad. 25 Grad sind es in Altdöbern bis zum Abend im Süden heiter. Im Norden schon stark bewölkt, aber es bleibt trocken. Die Nacht dann wieder frisch, 13 bis 7 Grad, dazu locker bewölkt. Morgen am Samstag ganz ähnliches Wetter. Es wird ein bisschen wärmer als heute. Morgen erwarten wir da bis zu 28 Grad.
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3: Und den hat Tobias Mück.
22: Die A9 Berlin Richtung Leipzig ist zwischen Niemek und Kleinmarzins nach einem Unfall gesperrt. Letzte freie Ausfahrt ist Brück. Sie sollten dort an die Rettungsgasse denken. In Richtung Berlin auf der A9 Stau zwischen Köselitz und Niemek, aktuell 30 Minuten Verzögerung. A10 südlicher Berliner Ring Richtung Dreieck-Spreeau zwischen Königs Wusterhausen und Niederlehm ist nach einem Unfall die linke Spur blockiert. Abkreuz Schönefeld staut es sich. A10 westlicher Berliner Ring Richtung Dreieck-Werder, Baustellenstau zwischen Potsdam-Nord und Föben, 30 Minuten Minuten plus. In der Gegenrichtung 20 Minuten Verzögerung zwischen Großkreuz und Föhn. Stau und stockender Verkehr auf dem Berliner Stadtring Richtung Treptow zwischen Drexel-Ottenburg und Albuinstraße. Insgesamt eine Viertelstunde Verzögerung. In der Gegenrichtung zwischen Weckstraße und Schmargendorf 10 Minuten mehr Fahrzeit. Stau auch auf der A103 am Kreuz Schöneberg auf der Überfahrt Richtung Treptow. Wir wünschen gute Fahrt.
3: 16.20 Uhr.
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3: Mit Bernhard Kempf. Nach dem Vorfall mit einer Sprengstoffdrohne am Flughafen Leipzig hat eine Debatte um Regelungen zur Drohnenabwehr begonnen. Wer ist zuständig? Wer darf im Notfall was? Die Politik ist weiter alarmiert und die Ermittlungen zu den Hintergründen laufen. Die Meldungen dazu hat Tobias Mück.
22: Nach dem mutmaßlichen Anschlagsversuch mit einer Sprengstoffdrohne am Flughafen Leipzig-Halle hat sich der Nationale Sicherheitsrat mit dem Vorfall beschäftigt. Das hat Regierungssprecher Cornelius in Berlin mitgeteilt. Die Beratungen seien unter Vorsitz von Kanzler Merz telefonisch erfolgt. Aus dem Hauptstadtstudio Christina Nagel.
1: Bereits gestern hatten Vertreter der Grünen darauf gedrängt, dass der Nationale Sicherheitsrat zusammenkommt, um sich über den Anschlagsversuch in Leipzig auszutauschen. Es sei, sagte Fraktionschefin Katharina Dröge, nicht allein Sache des Bundesinnenministers, sich zu kümmern. Der Nationale Sicherheitsrat wird vom Kanzler geleitet. Mit am Tisch sitzen Ministerinnen und Minister sicherheitsrelevanter Ressorts, zum Beispiel der Innen-, der Außen- und der Verteidigungsminister. Hinzu kommen Vertreter der Sicherheitsbehörden und des Militärs. Je nach Lage können auch Vertreter der Länder und Experten von außen dazugeholt werden. Da im Geheimen getagt wird, wird in der Regel nichts über konkrete Inhalte bekannt.
22: Inmitten wachsender Spannungen in der Region haben die Atommacht Pakistan, das NATO-Mitglied Türkei und der Golfstaat Saudi-Arabien einen gemeinsamen Verteidigungspakt geschlossen. Eine entsprechende Vereinbarung wurde bei einem Treffen der Staats- und Regierungschefs in Saudi-Arabien unterzeichnet. Jeder bewaffnete Angriff gegen einen der drei Staaten gelte künftig als Angriff auf alle drei Bündnispartner, erklärten die Teilnehmerstaaten. Weitere Details, zum Beispiel über Beistandspflichten, wurden bisher nicht mitgeteilt. Die Berliner Clubszene steht wirtschaftlich immer stärker unter Druck. Mittlerweile könnten nur noch rund 60% der Betreiber kostendeckend arbeiten, teilte die Berliner Clubkommission mit. Vor 9 Jahren seien es noch knapp 80% gewesen. Das geht aus einer Studie zur Clubkultur im Auftrag der Wirtschaftsverwaltung hervor, die heute vorgestellt wurde. Fast alle Befragten sehen demnach die Existenz vieler Clubs gefährdet, sollte es keine strukturellen Verbesserungen geben. Gefordert wird unter anderem eine langfristige Förderstruktur. Clubs sollten zudem Zugang zu landeseigenen Immobilien erhalten und von Land und Bund als Kulturstätten anerkannt werden. Das Naturgut Köllnitz am Großschauener See bei Storkow schließt endgültig. Ein im März eingeleitetes Insolvenzverfahren ist beendet worden. Elke Bader, RBB 24.
2: Nach einem schlechten Geschäftsjahr 2025 und einem harten Winter Anfang des Jahres geht es für den fast 800 Jahre alten Fischereibetrieb mit Hofladen, Hotel und Restaurant nicht weiter. Die Suche nach einem neuen Investor ist laut Insolvenzverwaltung gescheitert. Noch im Frühjahr hatte sich Geschäftsführer Stefan Ziegenhagen gegenüber dem RBB optimistisch gezeigt, den Betrieb weiterführen zu können. Morgen am Samstag ist der letzte Öffnungstag, zudem soll ein geplanter Räuchereikurs am nächsten Wochenende noch stattfinden. Zuletzt beschäftigte das Naturgut Köllnitz 24 Mitarbeitende.
22: Nach Beschädigung mehrerer Strom- und Datenkabel der Deutschen Bahn in Nordrhein-Westfalen ermittelt der polizeiliche Staatsschutz wegen des Verdachts auf Sabotage. Unbekannte hätten in der Nacht in Leverkusen mehrere Kabel- und Glasfaserstränge durchtrennt, teilte die Kölner Polizei mit. Betroffen waren Leitungen der Bahn, die nach Polizeiangaben aber nicht mehr genutzt wurden. Der Zugverkehr war nicht beeinträchtigt. Den Angaben zufolge kam es aber zu Störungen des Telefonnetzes in rund 400 Haushalten. Erst im Juli gab es bei Leverkusen einen ähnlichen Anschlag, zu dem sich eine linksextreme Gruppierung bekannt haben soll. Der norwegische Fußballverband fordert den Rücktritt von FIFA-Präsident Infantino. Der Chef des Weltverbands verfüge nicht über das notwendige Vertrauen, die FIFA in der aktuellen Situation stabil zu führen, sagte die Präsidentin des norwegischen Fußballverbands Klaveness. Obwohl Infantino seinen Plan, Anteile an der Fußballweltmeisterschaft an private Investoren zu verkaufen, inzwischen zurückgezogen hat, steht er weiter massiv unter Druck. Mehrere europäische Länder, darunter England, haben ihre Unterstützung für seine Wiederwahl bereits zurückgezogen. Die Abstimmung über die nächste Amtsperiode des FIFA-Präsidenten findet im kommenden März statt. Soweit die Nachrichten. 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Das Wetter. Am Nachmittag vom Elbe-Elster-Kreis bis zur Lausitz Sonne und Wolken im Wechsel, sonst wolkiger, aber trocken, maximal 26 Grad. Zurzeit in Berlin-Zehlendorf 20 und in Köpenick 23 Grad, in Angermünde 18 und in Altdöbern 25 Grad. Mäßiger Wind aus West bis Nordwest. Morgen verbreitet heiter oder sonnig bei 24 bis 28 Grad. Die Zeit, es ist 16.25 Uhr.
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3: Weiter geht's mit Bernhard Kempf. Morgen ist der Anschlag auf den Christopher Street Day hier in Berlin 2 Wochen her. Eine Frau wurde getötet, 31 Menschen verletzt. Die Erinnerung daran aber ist noch ganz frisch. Das ist keine leichte Situation für das queere Parkfest morgen in Berlin-Friedrichshain. Das Fest abzusagen kam für die Veranstalter nicht in Frage. Und trotzdem stellen sich Fragen nach dem Sicherheitskonzept und nach der Gemütslage der Teilnehmenden. RBB 24 Landespolitikreporterin Sabine Müller hat sie gestellt.
0: Christian Meyer-Dirks macht kurz vor dem queeren Parkfest einen recht entspannten Eindruck. Die Vorbereitungen liefen nach Plan, sagt der Kreisvorsitzende der Arbeiterwohlfahrt Spree-Wuhle, die das Fest organisiert. Und Angst vor einem Anschlag habe er nicht, so Meyer-Dirks. Für ihn und sein Team habe eine Absage des Fests nie zur Debatte gestanden. Aber natürlich ist nach der Terrortat beim CSD nicht alles wie sonst.
4: Wir haben so eine Stimmung aus totaler Wut, aber auch Trauer und Empörung, aber auch jetzt erst recht.
0: Eine Jetzt-erst-recht-Einstellung haben nicht nur die Macher, sondern auch die Vereine, Initiativen und Parteien, die sich auf dem Fest an 35 Ständen präsentieren. Niemand hat die Teilnahme abgesagt. Jim Baker vom Querverlag meint,
21: nach dem Anschlag beim Berliner CSD ist es für uns ja wichtiger denn je, der Welt eins zu zeigen. Für queere Menschen gibt es keine bessere Rache, als glücklich zu leben.
0: Es soll also gefeiert werden, aber mit etwas mehr Sicherheitspersonal, erklärt Organisator Meyer-Dirks.
4: Wir hatten ursprünglich mit 7 Personen geplant für den ganzen Tag, planen jetzt mit 11.
0: Am einzigen Eingang zum queeren Parkfest, das im umzäunten Freiluftkino Friedrichshain stattfindet, wird es wie immer Taschenkontrollen geben. Sicherheitsleute werden sich auch unter das Partyvolk mischen. Strenger wird es dieses Jahr für alle, die mit Autos Material anliefern. Sie können nicht gleich bis vor die Einfahrt fahren, sondern werden an der weiter entfernten Zufahrtsschranke kontrolliert. Und während des Fests bleibt die Schranke ganz zu. Die Berliner Polizei schreibt auf RBB-Anfrage, sie habe aktuell keine konkreten Anhaltspunkte dafür, dass eine Gefahr für das Parkfest bestehe. Geplant sei, dass Dienstkräfte aus dem zuständigen Polizeiabschnitt bei der Veranstaltung präsent seien. Details will sie aus einsatztaktischen Gründen nicht nennen. Organisator Christian Meyer-Dirks lässt sich immerhin entlocken, es gebe von der Polizei diese Ansage.
4: Dass sie mehr da sind und präsenter sind.
0: Die Polizei, das sind Profis, sagt mit viel Zuversicht Stefan Kuschner, der in der Rolle seiner Kunstfigur Marie Mondieu das Bühnenprogramm moderiert. Aber, sagt Kuschner auch, ein Mann in Frauenkleidern sei schon ein Trigger für manche und die Bühne extrem nah am Publikum. Trotzdem war es für ihn keine Frage, dass er auftritt.
23: Das ist ja exakt das, was nicht passieren darf, dass wir deswegen unser Verhalten massiv verändern. Schützen ja, aber sie werden uns nicht mehr ins Schwarz-Weiß kriegen.
0: Damit meint Kuschner, bunt bleiben, sichtbar, laut. Auch von den Künstlerinnen und Künstlern, die das Bühnenprogramm bestreiten, hat niemand abgesagt. Der Anschlag auf den Christopher Street Day wird beim queeren Straßenfest natürlich sehr präsent sein. Auf der Bühne genauso wie an den Ständen. Bei Be Berlin wird eine Regenbogenflagge mit Trauerflor wehen. Der Verein stellt sich darauf ein, dass von den Besucherinnen und Besuchern andere Fragen kommen als sonst. Die Parkfestmacher rechnen auch mit neuen Forderungen, wie die Politik die queere Community besser schützen kann. Diese können über einen QR-Code auf einer extra eingerichteten Plattform eingereicht werden. Organisator Christian Meyer-Dirks hofft, dass möglichst viele Menschen, auch nicht-Queere, zum Parkfest kommen, um ein Zeichen zu setzen. und um gemeinsam zu heilen, betont Thilo Wetzel von BiBerlin.
3: Sabine Müller war das über das queere Parkfest, das morgen in Berlin-Friedrichshain stattfindet und wir haben es gehört, unter erhöhten Sicherheitsvorkehrungen. In den Städten, vor allem im Süden Europas, jagt in diesem Jahr ein Hitzerekord den nächsten. Dürre, Trockenheit sind die Folge. Es gab und gibt teils verheerende Waldbrände. An der französischen Atlantikküste beispielsweise war zwischenzeitlich auch die Stadt Bordeaux vom Feuer bedroht. Aber nicht nur auf dem Boden ist es heiß, sondern auch im Wasser. Vor der Küste Mallorcas wurde jetzt eine Wassertemperatur von 33 Grad gemessen. Neuer Rekord. Was bedeutet das? Welche Folgen hat es? Darüber habe ich mit Stefan Rahmsdorf gesprochen. Er ist Klimaforscher am Potsdam Institut für Klimafolgenforschung. Die Temperatur von 33 Grad im Mittelmeer, die hat er mir vorhin so erklärt.
5: Ja, das ist natürlich eine Folge der allgemeinen Erderwärmung aufgrund unserer Emissionen von CO2, Methan und anderen Klimagasen.
3: Welche Wassertemperatur fürs Mittelmeer wäre denn für den Monat August normal?
5: Also es hängt ein bisschen davon ab, wie weit man zurückschaut. Also 29 Grad, 28 Grad, je nachdem, ob man bis vor der globalen Erwärmung zurückgehen möchte.
3: Ist das jetzt was, das ganz plötzlich passiert oder gibt es dieses Phänomen schon länger?
5: Also in den letzten Jahren auch schon 2022, 23, 24, 25 eilen die Wassertemperaturen dort von Rekord zu Rekord. Und in diesem Sommer hat das westliche Mittelmeer ja schon seit Mai eine extreme marine Hitzewelle. Und der Juni hat einen neuen Hitzerekord im Mittelmeerwasser für den Monat Juni gesetzt.
3: Sie haben es eben schon gesagt, die Erderwärmung ist vor allem eine Ursache. Gibt es denn auch noch weitere Gründe, die zur Erwärmung der Meere beitragen?
5: Nein, das ist der Hauptgrund.
3: Diese Überhitzung der Meere sind ja auch die Ozeane. Was hat denn das für Folgen? Man denkt ja zum Beispiel immer, dass so im Herbst darauf auch sehr starke Stürme und viel Regen folgen kann.
5: Das ist richtig. Also wenn die Wassertemperaturen bis in den Herbst so ungewöhnlich warm bleiben, womit man rechnen muss, kann das, wenn dann entsprechende Wetterlagen mit kalter Luft aus dem Norden kommen, zu verstärkten Extremregen und Gewittern führen, weil das warme Mittelmeerwasser dann durch die stärkere Verdunstung Energie und Wassernachschub für solche Systeme liefert. Und es steigt gerade im Mittelmeer dann auch die Gefahr von diesen sogenannten Medicanes. Das sind die kleinen Brüder von tropischen Wirbelstürmen.
3: Welche Folgen gibt es denn durch diese Wassererwärmung für das Ökosystem, aber auch für uns Menschen?
5: Ja, also unmittelbar verstärkt es natürlich auch die Erwärmung über Land, weil ansonsten kaltes Wasser um Europa herum natürlich das ein bisschen abdämpfen würde. Es kann zum Massensterben von Fischen im Mittelmeer führen und auch verheerende Auswirkungen auf die Ökosysteme haben, vor allem auf die berühmten Posidonia-Seegraswiesen, die auch die Lunge des Mittelmeers genannt werden und pro Fläche sogar noch mehr CO2 binden als tropische Regenwälder. Und diese Art, die gibt es nur im Mittelmeer.
3: Und sind wir Menschen auch betroffen von dieser Erwärmung?
5: Ja, wie gesagt, durch die extremen Regen, Gewitterstürme und so weiter, die das warme Wasser begünstigt, auch die extreme Hitze jetzt, die dadurch entsteht und letztlich Fischsterben, auch Aquakultur und dieses Sterben der Seegraswiesen, das hat natürlich dann auch auf uns Auswirkungen, weil wir brauchen die gesunden Meeresökosysteme eben auch, um Teile des CO2 aufzunehmen, was wir in die Luft pumpen. Der Ozean hat ja bisher etwa 25% unserer fossilen CO2-Emissionen absorbiert. Das muss nicht unbedingt so weitergehen. Diese Speicherfähigkeit kann auch nachlassen.
3: Herr Rahmsdorf, Sie haben es ja eben schon gesagt, das ist nicht so neu, es scheint eine Entwicklung zu sein. Was erwartet uns denn in den nächsten Jahren? Geht das so weiter?
5: Ja, davon muss man ausgehen. Die Erderwärmung wird immer schlimmer werden, bis wir klimaneutral geworden sind. Deswegen ist es ja so dringend und Klimaforscher sagen, ein Wettlauf gegen die Zeit, so schnell wie möglich die Klimaneutralität zu erreichen. Und das heißt eben, aus der fossilen Energienutzung aussteigen.
3: Das sagt Stefan Rahmsdorf, Klimaforscher am Potsdam-Institut für Klimafolgenforschung. Gesprochen haben wir über die derzeitige Wassertemperatur vor der Küste Mallorcas und die beträgt 33 Grad.
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3: Seit Beginn des Iran-Kriegs vor gut 5 Monaten steht die Straße von Hormus verstärkt im Fokus. Denn diese Meerenge an der Einfahrt zum Persischen Golf gilt als beinahe unverzichtbar für den Transport von Rohöl und Erdgas. Neben dieser Straße gibt es eine Reihe von Handelsrouten von zentraler Bedeutung für die Weltwirtschaft. Wir vertiefen dieses Thema in dieser Woche und zum Abschluss unserer Serie schauen wir heute mal nach Deutschland. Florian Stegemann beschäftigt sich mit der Bedeutung des Nordostseekanals in Schleswig-Holstein.
6: Als erstes kommt hier ein Frachtschiff namens Karoli bei uns vorbeigefahren. Die Karoli ist 100 Meter lang, 15 Meter breit und hat einen Tiefgang heute angegeben von 6 Meter und 10.
7: Schiffsbegrüßung in Rendsburg. Jedes Schiff, das hier in Richtung Elbe vorbeifährt, hat die Ostseeschleuse in Kiel-Holtenau bereits durchquert. Die Karoli ist eher ein kleineres der rund 30.000 Schiffe, die den Nordostseekanal jährlich passieren. Damit sie sich auf den knapp 100 Kilometern zwischen Nord- und Ostsee nicht in die Quere kommen, wird der Verkehr von den Nautikern des Wasserstraßen- und Schifffahrtsamtes rund um die Uhr überwacht und geleitet.
10: Gruppe 4 Isar Highway passiert Fischhütte und Gruppe 5 Ida Rambo Oldenbüttel, 10 Uhr.
11: Ja, moin, der Hans, hier an der Baustelle, verbandelt mit Ponton PN 701, will zum Südkreis.
10: Gute Fahrt.
7: Eine besondere Herausforderung? Nicht alle Schiffe passen aneinander vorbei. Die Nautiker geben dann vor, ob ein Schiff an einer breiteren Passage warten muss oder ob es weiterfahren darf. Pressesprecher der Wasserstraßen- und Schifffahrtsverwaltung Thomas Fischer sieht neben der Sicherheit noch eine andere Herausforderung.
24: Das Ziel ist ja nicht nur zu verhindern, dass irgendwas passiert, sondern auch, dass die Schiffe möglichst schnell auch durch den Kanal kommen, sprich wenig Wartezeiten haben. Und das ist schon eine komplexe Planungsaufgabe.
7: Und Zeit ist vor allem im Nordostseekanal Geld. Wenn alles reibungslos funktioniert, sparen Reedereien ca. 250 Seemeilen, etwa 460 Kilometer. Dadurch Zeit- und Bunkerkosten, also die Kosten, die durch den verbrauchten Schiffstreibstoff anfallen. Doch vom Kanal profitieren nicht nur die Reedereien. Rund jeder dritte Container, der im Hamburger Hafen umgeschlagen wird, passiert den Nordostseekanal. Für Bernd Knutzen von der Initiative Kielkanal ist die Wasserstraße deshalb ein entscheidender Standortfaktor.
25: Wenn die wichtigste Hinterlandverbindung für den Hamburger Hafen, der Nordostseekanal, nicht funktionstüchtig ist, dann verlieren sie einen erheblichen Wettbewerbsvorteil gegen die Wettbewerbshäfen in Rotterdam und Antwerpen.
7: Wie groß die wirtschaftliche Bedeutung ist, zeigt eine Berechnung des Kieler Instituts für Weltwirtschaft. Demnach schafft der Nordostseekanal für Deutschland jedes Jahr einen volkswirtschaftlichen Nutzen von rund 570 Millionen Euro.
25: Also der Nordostseekanal ist und bleibt die meistbefahrene künstliche Seewasserstraße der Welt, mehr als Panama- und Suezkanal. Und für die Reedereien, wenn er funktioniert, ist er eine sehr wichtige Verbindungsroute ins Baltikum, gerade vor dem Hintergrund der jetzt gerade explodierenden Bunkerkosten.
7: Damit das so bleibt, muss die Infrastruktur weiter modernisiert werden. Für die Industrie- und Handelskammer sind Investitionen deshalb entscheidend. Der Nordostseekanal ist weit mehr als eine Abkürzung zwischen Nord- und Ostsee. Er ist eine Lebensader des europäischen Handels und ein Beispiel dafür, wie sehr funktionierende Infrastruktur über die Wettbewerbsfähigkeit ganzer Wirtschaftsregionen entscheidet.
3: Florian Stegemann war das zum Abschluss unserer Serie über wichtige globale Handelsrouten. Heute ging es um den Nordostseekanal.
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3: Viel los, mehr weiß Tobias Mück.
22: Die A9 Berlin-Leipzig ist wegen Bergungsarbeiten zwischen Niemeck und Kleinmarzins in beiden Richtungen gesperrt. Letzte freie Ausfahrten sind Brück und Köselitz. A10 südlicher Berliner Ring Richtung Dreieck-Spreeau zwischen Königs Wusterhausen und Niederlehme ist nach einem Unfall die linke Spur blockiert. Ab Kreuz Schönefeld staut es sich, 15 Minuten Verzögerung. Westlicher Berliner Ring Richtung Dreieckwerder Baustellenstau zwischen Potsdam Nord und Vöben, 20 Minuten plus. In der Gegenrichtung etwa eine halbe Stunde mehr zwischen Großkreuz und Vöben. Stau auch auf der A13 Richtung Dresden zwischen Teupitz und Starkow plus 20 Minuten. In weiten Teilen Berlins fließt der Verkehr normal. Auf der A100 gibt es streckenweise dichteren Verkehr. Am besten in beiden Richtungen 10 bis 15 Minuten mehr Fahrzeit einplanen. Und noch eine Meldung zur S-Bahn. Aufgrund eines defekten Signals in Marzahn fährt die Linie S7 zwischen Marzahn und Ahrensfelde nur alle 20 Minuten.
3: Jetzt haben wir es 5:09.
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3: Mit Bernhard Kempf. Von wem stammt die Sprengstoffdrohne auf dem Flughafen Leipzig? War das Ziel tatsächlich eine ukrainische Frachtmaschine oder war der Fundort nur ein Zufall? Das sind nur zwei von vielen offenen Fragen, auf die es noch keine Antwort gibt. Erstes Thema in den Nachrichten und die hat Tobias Mück.
22: Die Bundesregierung hat wegen des Drohnenvorfalls am Leipziger Flughafen den Nationalen Sicherheitsrat einberufen. Die Beratungen fanden unter Vorsitz von Bundeskanzler Merz telefonisch statt, wie Regierungssprecher Cornelius mitteilte. Sachsens Innenminister Schuster forderte inzwischen einen stärkeren Schutz des Leipziger Flughafens und anderer wichtiger Infrastruktur. Der Vorfall mache deutlich, dass Flughäfen auch für die Verteidigungsfähigkeit Deutschlands eine erhebliche strategische Bedeutung haben, sagte der CDU-Politiker dem Podcast Table Today. Deutschland befinde sich inzwischen in einer hohen Gefährdungslage, sagte Schuster. Inmitten wachsender Spannungen in der Region haben die Atommacht Pakistan, das NATO-Mitglied Türkei und der Golfstaat Saudi-Arabien einen gemeinsamen Verteidigungspakt beschlossen. Eine entsprechende Vereinbarung wurde bei einem Treffen der Staats- und Regierungschefs in Saudi-Arabien unterzeichnet. Jeder bewaffnete Angriff gegen einen der drei Staaten gelte künftig als Angriff auf alle drei Bündnispartner, erklärten die Teilnehmerstaaten. Weitere Details, zum Beispiel über Beistandspflichten, wurden bisher nicht mitgeteilt. Spanien hat Italien ultimativ aufgefordert, die nach dem Massenandrang auf die spanische Exklave Ceuta verhängten Grenzkontrollen wieder aufzuheben. Man setze Rom dazu eine Frist bis Sonntag, ansonsten sei man gezwungen, entsprechende Gegenmaßnahmen zu ergreifen, erklärte die spanische Regierung. Die Grenzkontrollen Italiens seien unfair gegen EU-Interessen und eine Diskriminierung der spanischen Bevölkerung. Italien hatte als Reaktion auf die Migrationskrise in Ceuta Grenzkontrollen für Schiffe und Flüge aus Spanien eingeführt und bestehende Kontrollen an den Landesgrenzen verschärft. Der Kunstpreis des Landes Brandenburg wird künftig nur noch alle 2 Jahre verliehen. Das hat Brandenburgs Kulturministerin Schüler angekündigt. Der Preis ist in diesem Jahr neu aufgelegt worden und wird nun vom Land finanziert. In der Potsdamer Staatskanzlei wurden heute auch die Preisträger verkündet. RBB 24 Landespolitikreporterin Annette Kufner.
9: 166 Künstlerinnen und Künstler hätten sich um den Preis beworben, sagte Brandenburgs Kulturministerin Schüle. Die drei mit jeweils 10.000 Euro dotierten Einzelpreise für herausragende Positionen der zeitgenössischen Kunst gehen an Maren Strack, Peter Rohn und Gabriele Consor. Der mit 15.000 Euro dotierte Ehrenpreis geht für ihr Lebenswerk an die 1935 in Berlin geborene Künstlerin Christa Jeitner. Ein mit 10.000 Euro dotierter Nachwuchspreis geht an das deutsch-kongolesische Künstlerduo Mukenge Shellhammer. Die Preisverleihung soll im September im Dieselkraftwerk in Cottbus stattfinden.
22: Die ICE-Direktverbindung zwischen Berlin und Paris fällt vorerst aus. Wie die Deutsche Bahn mitgeteilt hat, ist die Verbindung nicht mehr durchgehend verfügbar. Grund seien technische Probleme mit dem Zugsicherungssystem von Alstom. Man habe das Unternehmen aufgefordert, den Fehler umgehend zu beheben. Wie lange das dauert, sei derzeit noch unklar, sagte eine Bahnsprecherin dem RBB. Paris-Reisende von und nach Berlin müssen nun in Frankfurt am Main oder Mannheim umsteigen. Die Direktverbindung war im Dezember 2024 mit einer feierlichen Zeremonie in Betrieb genommen worden. Das Ungleichgewicht im Handel zwischen Deutschland und China wächst weiter. China hat laut der Zollbehörde im Juli Waren im Wert von fast 11 Milliarden Euro nach Deutschland exportiert. Das ist ein Plus von mehr als 17% im Vergleich zum Juli des Vorjahres. Die Importe aus Deutschland gingen gleichzeitig um knapp 3% zurück und lagen bei unter 7 Milliarden Euro. Aus Shanghai, Eva Lambi-Schmidt.
12: Deutsche Unternehmen, die in und mit China Geschäfte machen, haben es zunehmend schwer auf dem chinesischen Markt. Sie verlieren Marktanteile gegenüber der chinesischen Konkurrenz, die technologisch aufgeholt hat und die zahlreiche Bauteile, Maschinen und Hightech-Produkte heutzutage selbst entwickeln und herstellen kann. Das trifft vor allem deutsche Maschinenbauer und Autohersteller. Unterm Strich hat Chinas Gesamthandel mit anderen Ländern im Juli deutlich zugenommen. Die chinesischen Ausfuhren werden vom weltweiten KI-Boom getrieben. Computertechnik und Halbleiter aus China sind gefragt.
22: Soweit die Nachrichten. 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
13: Das Wetter. Bis zum Abend im Süden heiter, nach Norden wechselnd bis stark bewölkt und meist trocken. Zurzeit in Berlin-Buch 20 Grad und in Steglitz 21, in Brandenburg zwischen 18 in Pritzwalk und 24 Grad in Guben. Mäßiger Wind aus West bis Nordwest. In der Nacht meist sternenklar bei 13 bis 7 Grad, morgen verbreitet heiter oder sonnig bei 24 bis 28 Grad. Die Zeit, es ist 16.44 Uhr.
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3: Und weiter geht's mit Bernhard Kempf. Der Flughafen Leipzig-Halle macht seit dieser Woche Schlagzeilen, denn der Fund einer Drohne, die Sprengstoff und auch einen Zünder hatte, die wirft weiter viele Fragen auf. Eine davon lautet, wie steht es um die Drohnenabwehr, und zwar nicht nur hier bei uns in Deutschland, sondern auch bei unseren europäischen Nachbarn. Das habe ich vorhin mit unserer EU-Korrespondentin in Brüssel, Sabrina Fritz, besprochen, und als erstes wollte ich von ihr wissen, ob es denn zu dem Drohnenzwischenfall bei uns mittlerweile Reaktionen aus anderen EU-Staaten gibt.
14: Also der Vorfall wurde registriert, es wurde auch darüber berichtet, aber es gibt jetzt keine umfangreiche Reaktion. Das liegt einmal daran, dass nicht immer hundertprozentig klar ist, was steckt oder wer steckt dahinter. Andere EU-Länder, vor allem im Osten Europas, haben natürlich auch ähnliche oder noch gravierendere Drohnenvorfälle erlebt. Aber vielleicht ganz interessant, die Reaktion der EU, da hieß es, naja, jedes Land ist selber für seine Sicherheit verantwortlich, und ähnlich äußerte sich auch die NATO, die hat auch gesagt, also die Aufklärung liegt jetzt vor allem bei Deutschland, und ich denke, das wird man jetzt erstmal abwarten.
3: Sie haben es eben schon angedeutet, wir hatten es zuletzt ja mit russischen Drohnen über Polen zu tun, dann gab es auch russische Drohnen über Dänemark. Wie ist denn die Europäische Union eigentlich für diese Art von Bedrohung gerüstet?
14: Also nicht sehr gut, muss man sagen. Es fehlt einfach ein Plan, wie geht man vor, wenn eine Drohne gesichtet wird. Und das hängt ja schon mal das erste ab, sie zu erkennen. Ja, das ist ja oft nicht einfach. Sie fliegen niedrig, sie sind klein, es gibt Millionen von Arten. Also das ist ja schon mal das erste, eine Drohne zu erkennen. Dann ist die zweite Frage, was mache ich dann? Also soll sie abgeschossen werden? Dann ist die Frage, wie groß ist die Drohne? Wo ist sie? Beschädigt man vielleicht Menschen oder Häuser? Da gibt es keine klare Antwort. Und das dritte ist einfach auch, wie geht man einfach damit um, wenn Drohnen, wo nicht sicher ist, mit welcher Absicht sie unterwegs sind. Wir haben ja erlebt, es wurden dann immer gleich Flughäfen, auch Passagierflughäfen, geschlossen für mehrere Stunden mit gravierenden Auswirkungen. Auch dafür gibt es keine klare Regelung.
3: Gibt es denn Beispiele aus anderen EU-Ländern, Frankreich beispielsweise? Wie hält man es da mit der Drohnenabwehr?
14: Naja, also meines Wissens gibt es kein Land, das jetzt eine optimale Drohnenabwehr hat. Also wer das sicher jetzt am allermeisten vorantreibt, sind die osteuropäischen Staaten, weil sie einfach am meisten davon auch betroffen sind. Klar ist, man braucht auf jeden Fall eine Digitalunterstützung. Also ich meine, man muss wirklich nochmal sagen, der Fall jetzt in Leipzig, wo ja offenbar ein Mitarbeiter mit einem Fußtritt vielleicht diese Drohne entschärft hat, das kann natürlich nicht die Zukunft sein. Da werden natürlich schon hoch spezialisierte Systeme jetzt von den einzelnen Ländern auch ausprobiert.
3: Frau Fritz, an der NATO-Ostflanke, da entsteht zurzeit ein Drohnenabwehrsystem, das nennt sich Baltic Drone Wall. Können Sie uns sagen, was ist das und was ist da geplant?
14: Genau, also da steckt vor allem Estland dahinter. Estland, und da sind wir wieder beim Thema Digitalisierung, ist sehr weit, was das ganze Thema Internet, KI, Aufspüren und den Drohnenschutz betrifft. Und darum will eben auch Estland, vor allem eben auch für seine baltischen Nachbarn, für Polen, für Osteuropa eine Art, ja, eine digitale Mauer sozusagen um Osteuropa bilden, wo dann keine Drohnen mehr durchkommen. Wie das jetzt im Einzelnen aussieht, ob das gelingt, das würde ich sagen, da ist man schon noch ein ganzes Stück entfernt, aber die Technik schreitet natürlich auch sehr schnell voran. Es gibt ja inzwischen Möglichkeiten, Drohnen abzuschießen, sie mit Netzen abzufangen, die Sender zu stören. Also das ist natürlich auch ein Riesengebiet inzwischen geworden. Und leider muss man sagen, gibt es aus meiner Sicht da keine koordinierte europäische Strategie, sondern jedes Land oder Länder im Verbund machen das einzeln.
3: Dann reden wir noch schnell über das Geld. Diese Initiative kommt von Estland, Lettland und Litauen. Die EU-Kommission hatte ja zunächst einen Finanzierungsantrag dieser drei Staaten abgelehnt. Sind denn diese finanziellen Fragen mittlerweile geklärt?
14: Nein, noch nicht. Es wird wohl eine Mischung geben aus Ländern, die selber ihre Haushalte dafür verwenden. Es soll ein Teil des eingefrorenen russischen Vermögens verwendet werden. Es ist ein Teil natürlich auch des EU-Haushalts. Also es ist eine Mischung. Aber Aber ich will noch mal sagen, was dahinter steckt, auch nämlich, dass südeuropäische Länder Angst haben, dass zu viel Geld aus dem EU-Haushalt in die Abwehr in Osteuropa fließt. Und die südeuropäischen Länder, und da sage ich jetzt das Stichwort Ceuta, sagen, wir haben eigene Probleme an unseren Grenzen und haben da ein bisschen Angst, ins Vergessenheit zu geraten.
3: Wie ist die Europäische Union beim Thema Drohnenabwehr aufgestellt? Einschätzungen und Informationen waren das von Sabrina Fritz aus Brüssel. Noch einen Monat, dann wird in Sachsen-Anhalt ein neuer Landtag gewählt. In Umfragen liegt die AfD deutlich vorn. Der Landesverband gilt als gesichert rechtsextrem. Entsprechend groß ist die Verunsicherung auch in Teilen der Bevölkerung. Kulturinitiativen, Vereine, Migrantenverbände und Schulen sind in Sorge. MDR-Reporterin Anne Bayer hat sich mit dem AfD-Programm auseinandergesetzt.
1: In Umfragen liegt die AfD in Sachsen-Anhalt derzeit bei rund 40%. Wenn sie nach der Wahl Anfang September tatsächlich die Regierungsverantwortung übernehmen sollte, dann hat sie große Veränderungen vor. Ihr Spitzenkandidat Ulrich Siegmund bei einer Wahlveranstaltung im Frühjahr.
15: Wir brauchen auf jeden Fall eine Veränderung des Status quo.
16: Dieses Scheiß-Establishment muss endlich weg.
1: In 160 Seiten Wahlprogramm ist dann ausformuliert, was dieser eher populistische Rundumschlag genau bedeutet. AfD-Politiker und kulturpolitischer Sprecher Hans-Thomas Tillschneider hat wesentliche Teile des Programms geschrieben.
16: Wir sind ganz normale Bürger. Wir haben gemäßigtes Programm, lest das Programm mit offenen Augen.
1: Man braucht tatsächlich keine Brille, um zu verstehen, was damit gemeint ist. Nämlich ein radikaler Umbruch in allen Gesellschaftsbereichen. Zusammengefasst liest es sich so: Migration radikal begrenzen, nur die, in Anführungsstrichen, klassische Familie fördern und eine patriotische Kulturpolitik etablieren. Im Magdeburger Landtag trifft das Programm auf scharfe Ablehnung. Der CDU-Fraktionschef Guido Heuer gegenüber dem Deutschlandfunk.
17: Das lässt mich mit Besorgnis zurück. Es entspricht zumindest nicht meinem Verständnis von Demokratie.
1: Auch bei der Bildung sehen Kritiker einen radikalen Einschnitt. So will die AfD ein Ende des, wie sie es nennt, Experiments Inklusion. Sie will außerdem sogenannte Sonderklassen für Geflüchtete und eine Abschaffung der allgemeinen Schulpflicht. Der Rechtsextremismus-Experte David Begrich beschäftigt sich schon seit vielen Jahren mit der Radikalisierung der AfD und erkennt dahinter ein Muster.
18: Nämlich, dass sie dem Staat als Akteur der Bildungspolitik tief misstrauen. Und die Bildung und Ausbildung von Kindern, Jugendlichen und jungen Erwachsenen durchaus bereit sind, in die Hände von Weltanschauungsgemeinschaften oder Individuen zu legen, in der Erwartungshaltung, dass darüber bestimmte weltanschauliche Milieus reproduziert werden.
1: Es regt sich auch Widerstand, zum Beispiel was Inklusion betrifft. In Sachsen-Anhalt werden derzeit rund 5000 Kinder mit Förderbedarf inklusiv unterrichtet. Schon jetzt bereiten sich Schulen, Eltern und der Schulverband Freier Schulen darauf vor, das Menschenrecht auf Inklusion zu verteidigen, notfalls vor Gericht. Und auch Migranten und Migrantinnen überlegen sich derzeit, wie sie sich auf eine mögliche AfD-Regierung vorbereiten können. Laut dem Landesmigrantennetzwerk Sachsen-Anhalt, abgekürzt LAMSA, sind viele Menschen verunsichert und haben Angst. So die Leiterin Undra Dressler.
19: Ja, also die letzten Umfragen in unseren Communities zeigen ziemlich deutlich, also über 80% der Befragten haben gesagt, dass sie überlegen, Sachsen-Anhalt zu verlassen.
1: Das Netzwerk setzt verstärkt auf Aufklärung der Bevölkerung. Denn Sachsen-Anhalt ist das Bundesland mit der ältesten Bevölkerung und in vielen Bereichen auf Zuwanderung angewiesen. Gleichzeitig habe man Anfang Juni einen Brandbrief an alle Staatskanzleien der 15 Bundesländer geschrieben, mit der Bitte, Aufnahmeprogramme für Migranten, die Sachsen-Anhalt verlassen wollen, zu entwickeln. Die Reaktion?
19: Wir haben bisher noch keine Reaktion von keinem Bundesland erhalten. Aber wir werden natürlich auch entsprechend nochmal reagieren und das nochmal öffentlich kommunizieren.
1: Die Zivilgesellschaft ist in Alarmbereitschaft. Auch vielen Vereinen oder auch der Landeszentrale für politische Bildung droht bei einem Machtwechsel durch die AfD das Aus. Doch nicht alle Pläne der AfD sind umsetzbar. Viele verstoßen gegen das Grundgesetz und können nicht allein auf Landesebene entschieden werden oder benötigen eine Zweidrittelmehrheit im Landtag.
3: Noch einen Monat, dann wird in Sachsen-Anhalt ein neuer Landtag gewählt und Anne Bayer hat sich schon mal das AfD-Wahlprogramm angeschaut.
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3: Ja, ganz anders als Blockbuster made in Hollywood finden erfolgreiche Filme aus Argentinien, Nigeria oder Vietnam in der Regel nicht den Weg nach Europa und damit in unsere Kinos. Es gibt eine Ausnahme, das Freiluftkinofestival Box Office Around the World im Schlüterhof des Berliner Humboldt-Forums. Da werden an diesem und auch am nächsten Wochenende Produktionen aus 6 Ländern gezeigt. Und los geht's heute Abend mit dem thailändischen Film, ich hoffe, ich habe ihn richtig ausgesprochen, Gohan, über das Leben eines Hundes. Bei mir im Studio ist jetzt die Filmemacherin Dorothee Wenner. Sie hat das Festival kuratiert. Schönen guten Tag, Frau Wenner.
0: Guten Tag.
3: Frau Wenner, die Welt ist doch mittlerweile komplett vernetzt und trotzdem kennt hier bei uns kaum jemand die großen Kinohits aus Argentinien, Nigeria oder Vietnam. Was meinen Sie, woran liegt das?
0: Das ist eine riesengroße Frage, total interessant. Ich beschäftige mich damit seit ganz, ganz langer Zeit. Natürlich spielen da die wirtschaftlichen Faktoren der Filmindustrie eine ganz wichtige Rolle, kulturelle Hintergründe. Aber vielleicht ist die einfachste Antwort drauf, dass, sagen wir mal, ein Busfahrer in Lagos Eheprobleme eines Lüneburger Ärzte-Ehepaars nicht so sehr interessieren wie andersherum, dass Lüneburger Ärzte-Ehepaar sich nicht so sehr für die Geschichten interessieren, die zum Beispiel in unserem nigerianischen Film Owasabi Auntie diskutiert
3: schönes,
0: werden.
3: Schönes Beispiel, haben Sie sehr eindeutig gemacht. Heute Abend geht's los, ich habe es gesagt, es geht um einen Hund, Gohan heißt der, und da haben Sie, habe ich gelesen, angekündigt, dass es schon zur Filmeinführung tierisch wird. Was muss ich mir da vorstellen?
0: Wir haben einen Gohan-Lookalike-Wettbewerb gemacht und haben die Tiere,

0: Sehr, sehr unterschiedlich. Heute zum Beispiel ist eine ganz tolle Hundetrainerin da, die auch was erzählt über Arbeit mit Hunden im Film.
1: Passend zu Gohan.
0: Passend zu Gohan.
1: Sechs Länder, sechs Filme, das ist jetzt nicht wirklich wahnsinnig viel. Und da hatten Sie wahrscheinlich auch schon große Schmerzen dabei, denke ich mir, das eine oder andere weglassen zu müssen. Nach welchem Prinzip wählt man eigentlich aus tausenden Filmen aus aller Welt genau sechs aus?
0: Das sind sechs Länder, in denen viel Filme produziert werden. Das war die Voraussetzung. Und gleichzeitig wir relativ große Communities, also zahlenmäßig große Communities haben, was bei diesen Ländern der Fall ist. Und zum Beispiel vietnamesisches Kino wird bei uns ja fast nie gezeigt. Und das war so für uns das Auswahlkriterium. Und es gibt zum Beispiel auch andere Festivals, die dann so einen Teil abdecken, sag ich mal in Anführungszeichen, arabisches Kino, die ganz tolle Arbeit machen. Da wollten wir natürlich nicht in Konkurrenz zutreten, sondern da so in so eine Lücke bekommen, wo die Leute, sagen wir aus Vietnam oder Thailand, ihre Filme hier in Berlin selten zu sehen bekommen.
1: Das sagt Dorothee Wenner. Sie ist Kuratorin der Filmreihe Box Office Around the World. Da gibt's Blockbuster aus anderen Ländern zu sehen. Los geht's heute Abend im Schlüterhof des Berliner Humboldt-Forums. Es gibt noch Karten. Frau Wenner, haben Sie vielen Dank, dass Sie bei uns waren.
0: Danke.
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1: So, schnell der Blick aufs Wetter für Sie. In Berlin Buch 20 Grad, Pritzwalk meldet 24 Grad, bis zum Abend heiter, aber es sind auch einige Wolken aufgezogen, bleibt aber trocken, die Nacht wird sternenklar, dann geht's runter auf 13 bis 7 Grad. Morgen der Samstag, verbreitet heiter oder sonnig, Temperaturen dann 24 bis 28 Grad.
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1: Den hat Tobias Möck.
4: Die A9 Berlin-Leipzig ist wegen Bergungsarbeiten zwischen Nimeck und Kleinmarzins in beiden Richtungen gesperrt. Letzte freie Ausfahrten sind Brück und Köselitz. A10 südlicher Berliner Ring Richtung Dreieck-Spreeau zwischen Königs Wusterhausen und Niederlehme wird der Verkehr an einer Unfallstelle vorbeigeleitet. Das Stauende liegt vor dem Kreuz Schönefeld, aktuell 40 Minuten mehr Fahrzeit. Auf dem westlichen Berliner Ring Richtung Dreieck-Werder Baustellenstau zwischen Potsdam Nord und Föben, aktuell 20 Minuten plus in der Gegenrichtung 30 Minuten mehr Fahrzeit zwischen Großkreuz und Föben. Auf der A13 stockt der Verkehr in Richtung Dresden zwischen Bestensee und Großköris plus 10 Minuten. In Waltenthal in Berlins fließt der Verkehr normal. Auf der A100 stockt es immer mal wieder zwischen Schmargendorf und Tempelhofer Damm.
1: 17 Uhr.
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1: Mit Bernhard Kempf. Für Bundesinnenminister Dobrindt ist der Drohnenfund am Leipziger Flughafen ein versuchter Anschlag von fremden Mächten. Auch wenn noch nicht klar ist, wer dahinter steckt. Dieser Fall ist von so großer Brisanz, dass der Nationale Sicherheitsrat darüber beraten hat. Die Meldungen hat Tobias Mück.
4: Die Bundesregierung hat wegen des Drohnenvorfalls am Leipziger Flughafen den Nationalen Sicherheitsrat einberufen. Die Beratungen fanden unter Vorsitz von Bundeskanzler Merz telefonisch statt, wie Regierungssprecher Cornelius mitteilte. Sachsens Innenminister Schuster forderte inzwischen einen stärkeren Schutz des Leipziger Flughafens und anderer wichtiger Infrastruktur. Der Vorfall mache deutlich, dass Flughäfen auch für die Verteidigungsfähigkeit Deutschlands eine erhebliche strategische Bedeutung haben, sagte der CDU-Politiker dem Podcast Table Today. Deutschland befinde sich inzwischen in einer hohen Gefährdungslage, sagte Schuster. Als erstes Bundesland setzt offenbar das Saarland wegen des Niedrigwassers das Sonn- und Feiertagsfahrverbot für bestimmte Lkw-Transporte vorübergehend außer Kraft. Die Ausnahmeregelung gelte vom Wochenende an bis längstens Ende September, berichtet die Rheinische Post unter Berufung auf das saarländische Verkehrsministerium.

0: Wirtschaftsministerium. Ziel sei es, die Warenströme und Lieferketten trotz der Einschränkungen auf den Wasserstraßen möglichst stabil zu halten. Bundesverkehrsminister Bilger hatte gestern bei einer Sonderkonferenz eine Aussetzung des Lkw-Fahrverbots an Sonn- und Feiertagen ins Gespräch gebracht. Die Pegelstände am Rhein sind unterdessen weiter gesunken und haben an allen vier großen Messstationen in Nordrhein-Westfalen neue historische Tiefstwerte erreicht. In Düsseldorf war der Pegelstand laut Wasserstraßen- und Schifffahrtsamt mit 15 Zentimetern so niedrig wie noch nie. Auch an den Pegeln Duisburg, Ruhrort, Köln und Emmerich wurden Tiefstwerte gemessen. Erholung ist nach Ansicht von Experten in nächster Zeit nicht in Sicht. Pakistan, die Türkei und Saudi-Arabien haben einen gemeinsamen Verteidigungspakt geschlossen. Die Vereinbarung wurde bei einem Treffen der Staats- und Regierungschefs in Saudi-Arabien unterzeichnet. Jeder bewaffnete Angriff gegen einen der drei Staaten gelte künftig als Angriff auf alle drei Bündnispartner, heißt es in einer Erklärung. Unsere Korrespondentin für die Region, Anna Osius.
1: Mit dem ölreichen Saudi-Arabien, der Atommacht Pakistan und der Türkei als zweitgrößte Armee der NATO schließen sich drei mächtige Staaten zusammen. Einen ersten Härtetest könnte die Militärallianz schon bald erhalten. Erst in der vergangenen Nacht hatten die Houthi aus dem Jemen Saudi-Arabien mit Drohnen angegriffen und mehrere Menschen verletzt. Der Konflikt im Jemen flammt wieder auf. Berichten zufolge rechnet Saudi-Arabien in Zitat nahe Zukunft mit koordinierten Angriffen durch iranische Verbündete wie schiitische Milizen aus dem Irak und die Houthi aus dem Jemen.
0: Der Standort des Automobilzulieferers IAV in Berlin-Charlottenburg ist vorerst gesichert. Das Unternehmen und die Gewerkschaft IG Metall haben nach eigenen Angaben einen Tarifvertrag dazu vereinbart. Miriam Berger, RBB 24.
2: Wie die Gewerkschaft IG Metall mitteilte, schließt der sogenannte Zukunftstarifvertrag betriebsbedingte Kündigungen bis Ende 2028 aus. Alle Standorte bleiben erhalten. Allerdings fallen laut IAV bis Ende 2027 bundesweit mehr als 2000 Jobs weg. Der Stellenabbau solle über Ansprache und Freiwilligenprogramme erfolgen, betonten beide Seiten. Aktuell arbeiten der Gewerkschaft zufolge rund 1250 Beschäftigte in Berlin. Sie hatten vehement gegen geplante Standortschließungen protestiert.
0: Das Naturgut Köllnitz am Großschauener See bei Storkow schließt endgültig. Ein im März eingeleitetes Insolvenzverfahren für den fast 800 Jahre alten Fischereibetrieb mit Hofladen, Hotel und Restaurant ist beendet worden. Die Suche nach einem neuen Investor ist laut Insolvenzverwaltung gescheitert. Deshalb wird morgen der letzte Geschäftstag sein. Zuletzt beschäftigte das Naturgut Köllnitz 24 Menschen. Die zweite Fußball-Bundesliga startet heute in die neue Saison. Im Auftaktspiel am Abend ist Hertha BSC in Bochum zu Gast. Als Ziel hat Trainer Leitl einen einstelligen Tabellenplatz ausgerufen. Er sieht sein Team nicht als Aufstiegskandidaten. Die letzte Saison hat Hertha BSC auf Platz 7 beendet. Das Spiel wird ab 20.30 Uhr als Audioreportage auf rbb24.de übertragen. Soweit die Nachrichten. 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Das Wetter. Bis zum Abend im Süden heiter, nach Norden wechselnd bis stark bewölkt und meist trocken. Zurzeit in Berlin-Buch 20 Grad und in Steglitz 21, in Brandenburg zwischen 18 in Pritzwalk und 24 Grad in Guben. Mäßiger Wind aus West bis Nordwest. In der Nacht meist sternenklar bei 13 bis 7 Grad. Morgen verbreitet heiter oder sonnig bei 24 bis 28 Grad. Die Zeit, es ist 17.05 Uhr.
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4: Weiter geht's mit Bernhard Kempf. Wenn eine unbekannte Drohne über einem sensiblen Bereich auftaucht, geht es sehr schnell mehr als nur um die Frage, wem gehört diese Drohne und wer darf eingreifen. Nach dem jüngsten Drohnenvorfall am Flughafen Leipzig beschäftigt sich jetzt auch der Nationale Sicherheitsrat mit diesem Thema, was genau geklärt werden soll und was sich bei der Drohnenabwehr ändern könnte. Dazu Hauptstadtkorrespondentin Christina Nagel.
5: Der Drohnenvorfall am Flughafen Leipzig, ohne Zweifel ein Fall für den Nationalen Sicherheitsrat. Schließlich geht es erstmals um eine Drohne, die mit hochexplosivem Sprengstoff bestückt war. Innenminister Alexander Dobrindt spricht von einem hybriden Anschlagsszenario.
6: Das ist eine neue Gefahrenqualität.
5: In Krisenlagen wie diesen kann der Kanzler den Nationalen Sicherheitsrat einberufen. Ihm gehören die Chefs sicherheitsrelevanter Ministerien an, zum Beispiel der Innen-, der Außen- und der Verteidigungsminister, aber auch Vertreter der Sicherheitsbehörden und der Bundeswehr. Je nach Lage können aber auch Ministerpräsidenten oder externe Experten dazugeholt werden. Getagt wird geheim. Der Rat, erklärt Regierungssprecher Stefan Cornelius, entscheidet,
6: ob Elemente der Tagung quasi öffentlichkeitsrelevant sind oder kommuniziert werden sollen.
5: Im Fall der mit Sprengstoff bestückten Drohne am Flughafen Leipzig hat der Rat keine Details bekannt gegeben. Es bleibt also offen, ob über mögliche Auftraggeber oder konkrete Maßnahmen gesprochen wurde. Klar ist nur, es ging wieder einmal um eine akute Krise. Der Nationale Sicherheitsrat macht das, was früher das Sicherheitskabinett gemacht hat. Und bleibt damit hinter seinen Möglichkeiten zurück, bemängelt die Politikwissenschaftlerin Christina Moritz, die sich seit mehr als 20 Jahren mit Konzepten für einen Nationalen Sicherheitsrat beschäftigt.
7: Ich denke, es ist im Moment nicht sehr viel mehr als die bisherigen Krisenkabinette. Das heißt, das, was ein Sicherheitsrat leisten sollte, beraten, was in gründlicher Vorbereitung strategisch vorgeschlagen worden ist, da sind wir noch nicht.
5: Es fehlen die entsprechenden Strukturen. Zwar wurde eine Stabsstelle im Kanzleramt eingerichtet, die sich um den Aufbau kümmern soll. Kernelemente wie den sogenannten Vorbereitungsausschuss aber gibt es immer noch nicht. Dabei geht es um ein Team von Leuten, das Informationen und Einschätzungen zu einem bestimmten Thema zusammenträgt. Im Idealfall von den unterschiedlichen Behörden, Ministerien und externen Experten. Dabei wäre es aus Sicht der Politikwissenschaftlerin Moritz wichtig, nicht nur bekannte Quellen anzuzapfen.
7: Das heißt, wenn ich jetzt den normalen Weg nehme und einfach nur die bisherigen, ich sag mal, eingefahrenen Wege aus dem Ressort nehme, komme ich natürlich nicht an die frischen Experten ran, auch aus der jungen Generation, die sich im Bereich Cyber, die sich im Bereich KI auskennen.
5: Um wegzukommen vom Ad-hoc-Krisenmanagement, müsste sich der Nationale Sicherheitsrat auch intensiver mit strategischer Vorausschau beschäftigen, fordern Außenpolitiker von SPD und Grünen. Unter ihnen auch die außenpolitische Sprecherin der Grünen, Deborah Düring.
8: Auch in der Frage von, wie kommen wir eigentlich vor die Welle, sehe ich ehrlicherweise gerade überhaupt keine positive Entwicklung.
5: Dabei war das eines der Ziele, vor die Krise zu kommen, indem man Weichen stellt für klare Zuständigkeiten und Befugnisse, eindeutige Strukturen und einheitliche Lagebilder. Auch im Bereich hybrider Bedrohungen, auch mit Blick auf die Drohnenabwehr, über die jetzt wieder intensiv debattiert wird.
4: Aus dem Hauptstadtstudio war das der Bericht von Christina Nagel. Badehose statt Abendrobe. Die Berliner Volksbühne geht seit heute baden und das ganz bewusst. Unter dem Namen Volksbad wird es rund um das Theater ziemlich nass. Heute wurde vor der Volksbühne in Berlin-Mitte ein Pop-up-Schwimmbecken eröffnet und RBB24-Reporterin Anke Michel war für uns mit dabei.
9: Das Wasser schimmert blau in dem Schwimmbecken vor dem monumentalen Bau der Volksbühne im Herzen Berlins. Die kostenlosen Tickets für die Zeitfenster waren für den Eröffnungstag schnell ausgebucht. Und so ist in dem 25 Meter langen und 5 Meter breiten Becken einiges los. Es wird gekrault, getaucht, geplanscht, sich nass gespritzt. Ein einziges Schwimmbadtheater. Nur vom Beckenrand springen darf man nicht. Ein Kopfsprung wäre auch schwierig. Das Becken ist nur 1,30 Meter tief. Die ersten Badegäste sind begeistert.
10: Ein Schwimmbecken mitten in der Stadt, einfach so aufgebaut. Super, diese Idee ist krass.
11: Fürs Volk,
10: genau.
12: Ich finde es eine super Idee. Also so Baden im Sommer ist immer gut. Also so Abkühlung und das ist ja auch eine super Kulisse. Ja, es wird halt Kultur mit Sport verbunden. Ist ja eigentlich super, so übergreifend.
13: Ich finde die Idee dahinter super und ich finde es einfach auch schön, dass man diesen Raum schafft für Menschen. Das Geld ist irgendwie da, also gibt es aus, quatscht nicht so viel, macht es einfach. Jetzt steht es, also lass uns das genießen und einfach eine gute Zeit haben, weil im Endeffekt ist es einfach ein schöner Treffpunkt für die Menschen so.
14: Ich finde das richtig cool. Also wir sind sowieso große Kulturfans. Wir gehen sehr gerne ins Theater und dachten, Mensch, das ist ja eine super Sache hier, das gucken wir uns auf jeden Fall an.
9: Theateraufführungen im oder am Becken soll es nicht geben. Auf dem Programm stehen dafür ein Crashkurs zum Kraulen und eine Einführung ins Synchronschwimmen. Abends gibt es DJ-Sets am Beckenrand. Und wie es sich für ein echtes Freibad gehört, eine Pommesbude gibt es selbstverständlich auch. Der neue Intendant Matthias Lilienthal will mit dem sogenannten Volksbad auch gegen den Zerfall der Infrastruktur in Berlin protestieren.
15: Die Infrastruktur Infrastruktur in der Stadt Berlin verfällt ja stark. Die Hälfte aller Freibäder und Hallenbäder ist immer wieder geschlossen, weil sie finanziell nicht anständig ausgestattet sind. Wir machen es, indem wir ein ergänzendes kleines Angebot in Form eines Freibades an der Volksbühne anbieten.
9: Von Kind bis Rentner, alle Altersgruppen ziehen hier ihre Bahnen. Damit geht zumindest für heute der Plan von Intendant Lilienthal auf, der sich ein lebendiges Miteinander im Pool wünscht.
15: Indem intellektuelle Hipster, Obdachlose, Omis und Kinder mit ihrem Bauch aneinander stoßen und miteinander sprechen.
9: Das Theater überbrückt mit der Aktion die Sommerpause, die in diesem Jahr wegen Reparaturarbeiten bis zum 1. Oktober dauert. Mit dem eingesparten Budget werden die Kosten für das Schwimmbad in Höhe von rund 300.000 Euro finanziert. An der Aktion gab es im Vorfeld auch Kritik. Die SPD-Abgeordnete Dunja Wolf aus dem Berliner Abgeordnetenhaus sieht den Pool in Zeiten des Spardrucks kritisch. Sie hätte sich das Geld eher für Jugendtheater gewünscht. Lilienthal übernimmt die Intendanz als Nachfolger von René Polesch, der vor 2 Jahren gestorben war. Der 66-Jährige war früher schon einmal an der Volksbühne, leitete das Berliner Theater Hau und die Münchner Kammerspiele. Eins ist klar, der neue Intendant hat mit seinem Volksbad erreicht, dass jeder über die Volksbühne spricht. Die Premiere des ersten Theaterstücks an seinem Haus werden wohl weniger Menschen mitbekommen als die heutige Premiere des Volksbades.
4: Anke Michel war das über das neue Pop-up-Schwimmbecken vor der Berliner Volksbühne. Und wir haben es gehört, dieses Volksbad sorgt nicht nur für Abkühlung, sondern auch für geteilte Meinungen. Unser Pro und Contra, unser heutigen Kommentar im Inforadio, hören Sie nach den nächsten Nachrichten um 17.25 Uhr. Wir erleben ja gerade in Europa einen ungewöhnlichen Sommer, große Hitze, Trockenheit und Waldbrände. Die Bekämpfung dieser Brände wird immer wichtiger, auch bei uns hier in der Region Berlin-Brandenburg. Darum kümmert sich die Hilfsorganisation AdFire, die ist auf Wald- und Vegetationsbrände spezialisiert. Einmal im Jahr kommen ihre Einsatzkräfte in Brandenburg zusammen, um für den Ernstfall zu trainieren. RBB24-Reporterin Jacqueline Pivon hat die Waldbrandspezialisierung auf dem Truppenübungsplatz Lenin im Landkreis Potsdam-Mittelmark begleitet.
16: Das gezielte Abbrennen, das die Spezialisten von AdFire hier üben, dient im Ernstfall dazu, einem Waldbrand die Nahrung zu nehmen, um so das Ausbreiten des Feuers zu verhindern.
17: Und zurück, Hubertus! Gefreut, ich bin letzter Mann!
16: Auf dem Truppenübungsplatz Lenin in Potsdam-Mittelmark kommen sie einmal im Jahr aus ganz Deutschland und der Schweiz zusammen, um unter realen Bedingungen üben zu können und das Feuer lesen zu lernen, erklärt Teamleiter Marcel Muster.
18: Wir wollen ganz genau schauen, wie sich lokal das Feuer verhält, was das Brandgut für eine Auswirkung auf unser Feuer hat, wie hoch die Flammenlängen sind, welche Windrichtungen, welche Windstärke sich ganz konkret hier auf dieser Ecke auf das Brandgut auswirkt.
16: Der Verein AdFire ist eine international arbeitende Hilfsorganisation mit insgesamt rund 600 Mitgliedern, 50 allein in Brandenburg. Die Spezialisten werden häufig dann angefordert, wenn ein Waldbrand außer Kontrolle gerät oder die örtlichen Feuerwehren an ihre Grenzen kommen, erklärt Marcel Muster. Die Waldbrandexperten seien von Brandenburg bis Spanien und sogar in Griechenland im Einsatz.
18: Wir haben sehr, sehr häufig Kräfte, die im Ausland sich Wissen aneignen und das dann zu uns tragen.
16: Die Spezialisten kommen außerdem ohne große Löschfahrzeuge aus, erklärt Teilnehmer Kurt Kasselt.
17: Agil sein und vor allem wasserschonende Maßnahmen zur Löscharbeit nutzen, weil wir nicht überall Wasser in dem Maß, wie wir es brauchen, zur Verfügung haben und entsprechend mit dem arbeiten müssen, was wir haben.
16: Als einziger Landkreis in Brandenburg hat Potsdam-Mittelmark die Hilfsorganisation sogar offiziell ins Katastrophenschutzkonzept aufgenommen.
4: Waldbrandspezialisten üben auf dem Truppenübungsplatz Lenin und Jacqueline Pivon war mit dabei.
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4: Als kahler Riese, so wird der Mont Ventoux gerne bezeichnet, Grund. Irgendwann ist die Baumgrenze erreicht und dann sind da nur noch Stein und Geröll. Die Fahrerinnen der Tour de France haben da nichts mehr, hinter dem sie sich verstecken können. Der Wind pfeift ihnen dann so richtig um die Ohren. Mathieu Genet-Schön beobachtet auch heute wieder für uns diese Etappe der Tour de France. Ja, ist die Baumgrenze schon erreicht?
19: Nee, aber gleich. Es sind noch 800 Meter für die im Moment führende Casa Niviadoma. Dann geht's eben genau in diese Mondlandschaft hoch zum Mont Ventoux. Dann kommt auch noch der Wind von allen Seiten um die Ohren gepfiffen. Aber was diese Casa Niviadoma vom deutschen Team Canyon SRAM da hinzaubert bislang, das ist wirklich, wirklich beeindruckend. Sie ist im Moment die Gesamtdritte, hat 1:17 Rückstand gehabt vor dieser siebten von 9 Etappen auf die führende Marlen Reusser und ist jetzt knapp 1 Minute vor eben dieser Marlen Reusser und ihrer direkten Verfolgerin Dani Wollering. Die hat die einfach mal stehen lassen und ihre Attacke gesetzt. Ja, und die beiden anderen, also 1 und 2 in der Gesamtwertung, Dani Wollering und Marlen Reusser, die haben sich einfach angeguckt. Die haben sich einfach nur angeguckt, beäugt, gesagt, nee, du fährst hinterher. Nein, fahr du hinterher. Ja, und Casa Niviadoma, die Polin, die hat das eiskalt ausgenutzt. Hat jetzt schon 1 Minute rausgefahren. 5,5 Kilometer sind's noch. Das klingt wenig, ist auf diesem pfeifenden Berg aber unfassbar viel. Ich nehme da immer gerne das Zitat von unserer ARD-Radsport-Expertin Clara Koppenburg. Die sagt, diese 5 Kilometer, das sind die 5 schlimmsten deines Lebens. Und in die biegt Casa Niviadoma jetzt gleich ein. Die kann hier einen Riesensprung machen. Heran an Dani Wollering und Marlen Reusser oder sogar vielleicht drüber hinweg. In einer knappen Viertelstunde wissen wir mehr.
4: Vielen Dank, so viel live von der Tour de France der Frauen in Frankreich. Dem deutschen 100-Meter-Rekordler Owen Ansam droht eine mehrige Dopingsperre, denn die NADA, die nationale Anti-Doping-Agentur, hat diese Forderung erhoben. Details dazu von Nele Hüpper.
20: Laut NADA-Ermittlungen habe Owen Ansah gegen Artikel 2.3 des nationalen Anti-Doping-Codes verstoßen und sich geweigert oder unterlassen, eine Probe abzugeben. Deswegen liegt jetzt ein Sanktionsbescheid mit dem Vorschlag einer Sperre von 4 Jahren vor. Sollte Owen Ansah die Strafe akzeptieren, dann reduziert sich die Dauer der Sperre automatisch auf 3 Jahre. Allerdings hat Ansahs Anwalt dies in einer ersten Stellungnahme ausgeschlossen. Der Sanktionsbescheid gegen Deutschlands schnellsten Sprinter sieht auch vor, dass alle Wettkampfergebnisse ab dem 9. Juli annulliert werden. Das ist der Tag, an dem er sich der Kontrolle entzogen haben soll. Diese Annullierung betreffe unter anderem Owen Ansahs deutsche Meistertitel über 100 und 200 Meter. Nach eigenen Angaben war der Leichtathlet, der für den Hamburger SV startet, als Nachrücker kurzfristig ins Startfeld des Diamond League-Rennens in Monaco gerutscht. Er habe gerade zum Flughafen aufbrechen wollen, als ein Dopingkontrolleur außerhalb seines Probenzeitfensters um eine Dopingprobe gebeten habe. Die Sperre ist weiterhin nicht rechtskräftig, es gibt aktuell noch keine Suspendierung. Owen Ansah will bei den Europameisterschaften ab Montag über 100 und 200 Meter starten.
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4: Das Wetter für Berlin und Brandenburg 20 Grad, wären derzeit in Berlin buchgemessen 24 Grad sind es in Pritzwalk. Bis zum Abend heiter bis wolkig und trocken, in der Nacht dann meist sternenklar, da geht's runter auf 13 bis 7 Grad. Morgen der Samstag dann verbreitet heiter oder sonnig und es bleibt warm, 24 bis 28 Grad. Das ist morgen die Höchsttemperatur.
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4: Den hat Tobias Möck.
0: Auf der A9 Berlin-Leipzig ist die Vollsperrung zwischen Nemeck und Kleinmarzehns aufgehoben. Stattdessen ist jetzt in Richtung Leipzig die rechte Spur gesperrt. Darüber hinaus staut es sich auf der A9 in Richtung Berlin zwischen Köselitz und Nemeck aktuell mehr als 1 Stunde zusätzlicher Fahrzeit. Vorsicht auf der A10 östlicher Berliner Ring zwischen Rüdersdorf und Hellersdorf befinden sich Rehe auf der Straße. Südlicher Berliner Ring Richtung Dreieck Spreeau zwischen Königs Wusterhausen und Niederlehme gibt es Behinderungen nach einem Unfall. Jetzt ist eine Spur blockiert, die Standspur. Das Stauende liegt jedoch noch vor Kreuz Schönefeld. A10 westlicher Berliner Ring Richtung Dreikwerder, Baustellenstau zwischen Potsdam-Nord und Vöben. Aktuell 20 Minuten Verzögerung, in der Gegenrichtung etwa eine halbe Stunde plus zwischen Großkreuz und Vöben. Vorsicht auf der B246 zwischen Prirus und dem Kreisverkehr Bestensee, sind Pferde auf der Straße. Im Stadtverkehr Berlin fließt der Verkehr weitgehend normal. Auf der 100 stockt es immer mal wieder zwischen Schmargendorf und Tempelhofer Damm. Am besten planen Sie in beiden Richtungen 10 bis 15 Minuten mehr Fahrzeit ein.
4: 17.20 Uhr.
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4: Mit Bernhard Kempf. Nach dem Vorfall mit einer Sprengstoffdrohne am Flughafen Leipzig hat eine Debatte um Regelungen zur Drohnenabwehr begonnen. Wer ist zuständig? Wer darf was im Notfall tun? Die Politik ist weiter alarmiert und die Ermittlungen zu den Hintergründen laufen. Die Meldungen hat Tobias Mück.
0: Die Bundesregierung hat wegen des Drohnenvorfalls am Leipziger Flughafen den Nationalen Sicherheitsrat einberufen. Die Beratungen fanden unter Vorsitz von Bundeskanzler Merz telefonisch statt, wie Regierungssprecher Cornelius mitteilte. Sachsens Innenminister Schuster forderte inzwischen einen stärkeren Schutz des Leipziger Flughafens und anderer wichtiger Infrastruktur. Der Vorfall mache deutlich, dass Flughäfen auch für die Verteidigungsfähigkeit Deutschlands eine erhebliche strategische Bedeutung haben, sagte der CDU-Politiker dem Podcast Table Today. Deutschland befinde sich inzwischen in einer hohen Gefährdungslage, sagte Schuster. Als erstes Bundesland setzt offenbar das Saarland wegen des Niedrigwassers das Sonn- und Feiertagsfahrverbot für bestimmte Lkw-Transporte vorübergehend außer Kraft. Die Ausnahmeregelung gelte vom Wochenende an bis längstens Ende September, berichtet die Rheinische Post unter Berufung auf das saarländische Verkehrsministerium. Ziel sei es, die Warenströme und Lieferketten trotz der Einschränkungen auf den Wasserstraßen möglichst stabil zu halten. Bundesverkehrsminister Bilger hatte gestern bei einer Sonderkonferenz eine Aussetzung des Lkw-Fahrverbots an Sonn- und Feiertagen ins Gespräch gebracht. Inmitten wachsender Spannungen in der Region haben die Atommacht Pakistan, das NATO-Mitglied Türkei und der Golfstaat Saudi-Arabien einen gemeinsamen Verteidigungspakt geschlossen. Eine entsprechende Vereinbarung wurde bei einem Treffen der Staats- und Regierungschefs in Saudi-Arabien unterzeichnet. Jeder bewaffnete Angriff gegen einen der drei Staaten gelte künftig als Angriff auf alle drei Bündnispartner, erklärten die Teilnehmerstaaten. Weitere Details, zum Beispiel über Beistandspflichten, wurden bisher nicht mitgeteilt. Vor der Küste des Oman droht eine Umweltkatastrophe. Ein vor Wochen auf Grund gelaufener Tanker verliert nach Angaben der Umweltorganisation Greenpeace immer mehr Öl. Nahost-Korrespondentin Nina Amin.
1: Der Ölteppich sei inzwischen auf eine Fläche von rund 600 Quadratkilometern gewachsen, sagte eine Sprecherin von Greenpeace der ARD. Das entspricht ungefähr der doppelten Fläche der Stadt München. Greenpeace fordert die internationale Gemeinschaft und den Oman auf, sofort zu handeln. Gefährdet seien Korallenriffe, Meeresschildkröten und seltene Meeressäuger. Der Öltanker soll 110.000 Tonnen Rohöl geladen haben und wird Russlands sogenannter Schattenflotte zugerechnet. Das bedeutet unklare Eigentümerstrukturen, sodass das omanische Transportministerium in den vergangenen Wochen erfolglos die Schiffseigentümer aufforderte, den Tanker aus seinem Gewässer zu entfernen.
0: Die Berliner Clubszene steht wirtschaftlich immer stärker unter Druck. Mittlerweile könnten nur noch rund 60% der Betreiber kostendeckend arbeiten, teilte die Berliner Clubkommission mit. Vor 9 Jahren seien es noch knapp 80% gewesen. Das geht aus einer Studie zur Clubkultur im Auftrag der Senatswirtschaftsverwaltung hervor, die heute vorgestellt wurde. Katharina Trümper, RBB 24.
2: Fast alle Befragten sehen demnach die Existenz vieler Clubs gefährdet, sollte es keine strukturellen Verbesserungen geben. Gefordert wird unter anderem eine langfristige Förderstruktur. Clubs sollten zudem Zugang zu landeseigenen Immobilien erhalten und von Land und Bund als Kulturstätten anerkannt werden. Von einem Clubsterben könne man aber nicht sprechen, hieß es. Laut der Clubkommission haben seit 2020 24 Clubs und Kulturstandorte geschlossen. Rund 25 neue sind entstanden. Die Clubkommission ist das Netzwerk der Berliner Clubkultur. Sie hat nach eigenen Angaben mehr als 250 Mitglieder.
0: Der Kunstpreis des Landes Brandenburg wird künftig nur noch alle 2 Jahre verliehen. Das hat Brandenburgs Kulturministerin Schüler angekündigt. Der Kunstpreis ist in diesem Jahr neu aufgelegt worden und wird nun vom Land finanziert. Zuvor wurde er unter anderem von Stiftungen getragen. In der Potsdamer Staatskanzlei wurden heute auch die Preisträger verkündet. Maren Strack, Gabriele Consor und Peter Rohn werden demnach für herausragende Positionen der zeitgenössischen Kunst ausgezeichnet. Die 91-jährige Künstlerin Christa Jeitner erhält einen Ehrenpreis für ihr Lebenswerk. Überreicht werden die Auszeichnungen im September im Landesmuseum für moderne Kunst in Cottbus. Soweit die Nachrichten. 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Das Wetter. Bis zum Abend im Süden heiter, nach Norden wechselnd bis stark bewölkt und meist trocken. Zurzeit in Berlin Buch 20 Grad und in Steglitz 21, in Brandenburg zwischen 18 in Pritzwalk und 24 Grad in Guben. Mäßiger Wind aus West bis Nordwest. In der Nacht meist sternenklar bei 13 bis 7 Grad, morgen verbreitet heiter oder sonnig bei 24 bis 28 Grad. Die Zeit, es ist 17.26 Uhr.
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4: Heute im Studio für Sie Bernhard Kempf. Ein Freibad vor der Volksbühne für die einen, eine kreative Kulturaktion. Für die anderen ist das ein ziemlich teures Spektakel. Heute wurde das Pop-up-Becken in Berlin mit eröffnet. Rund 300.000 Euro hat es gekostet, während das Theater wegen Bauarbeiten geschlossen ist. Ist das wirklich der richtige Einsatz von Geld und Ressourcen? RBB-Wirtschaftsredakteur Martin Polanski findet nein.
6: Es ist keine 2 Jahre her, da protestierten große Teile der Berliner Kulturszene gegen Sparpläne des Senats. Für einzelne freie Gruppen ging es dabei um einige tausend Euro. Das etablierte Gripstheater sollte ursprünglich 300.000 Euro wegkürzen. Aber nach den monatelangen, laut vernehmbaren Protesten der Kulturszene schwächte der Senat seine Sparpläne schließlich ab. 300.000 Euro. So viel soll jetzt auch das Projekt Volksbad der Volksbühne insgesamt kosten. Das hochsubventionierte Theater, das zum größten Teil von Steuermitteln aus dem Berliner Kulturetat lebt, scheint schlicht zu viel Geld übrig zu haben. Andere Häuser oder Theatergruppen wären wahrscheinlich froh, wenn sie 300.000 Euro in Produktionen stecken könnten. Volksbühnenintendant Matthias Lilienthal mag sich zwar freuen über die Aufmerksamkeit für das Projekt, aber ein Schwimmbad zählt nicht mal zu den weiter gefassten Aufgaben eines Theaters. Noch dazu eins, auf dessen Areal sich gerade mal 60 Besucher gleichzeitig aufhalten dürfen, neben den immerhin 29 Sommerbädern der Berliner Bäderbetriebe. Auch wenn Berliner es nicht gerne hören, die Stadt wird von anderen Bundesländern mit Milliardenbeträgen mitfinanziert. Es ist da ziemlich instinktlos, wenn sich ein Berliner Theater ein Schwimmbad leistet. Das Projekt steht für die Mentalität eines Teils der Berliner Kulturszene, der gar nicht genug an Subventionen bekommen kann.
4: Soweit die Meinung von RBB-Wirtschaftsredakteur Martin Polanski. Ja, und Sewald Tekdal aus unserer Kulturredaktion, die sieht das ganz anders. Für sie tut die Volksbühne das, was eigentlich auch die Politik tun sollte.
7: Die Volksbühne hat eine Budgetentscheidung getroffen. Gefallen ist diese Entscheidung zugunsten der Gesellschaft. Theater ist schließlich mehr als Frontalbespaßung für Gutsituierte. Im Volksbad darf jede und jeder zusammenkommen. Alt, jung, arm, reich, auch das ist Theater. Theater darf sich kreativ an stadtpolitischer Debatte beteiligen. Und die gibt es um das öffentliche Baden, weil Freibäder in Berlin wegen Sanierung geschlossen, Eintrittspreise hoch und die Ausweispflicht da ist. Wer kann noch schwimmen gehen in Berlin? In diesem besonders heißen Sommer. Die Volksbühne hat in dieser Debatte ein klares Zeichen gesetzt. Ein teurer Spaß, der Menschen so kurz vor den Landtagswahlen dazu provozieren könnte, kulturkritisch rechts zu wählen, sagen einige. Aber das Problem liegt ja nicht darin, dass das Geld für ein Schwimmbad ausgegeben wird, sondern dass generell zu wenig Geld für die Kultur in Berlin zur Verfügung gestellt ist. Dass die Berliner Kulturszene jahrzehntelang kaputtgespart wird und die Stadt insgesamt kein Geld hat, kann doch aber kein Argument dafür sein, dass diese Form der Theaterkunst jetzt gar nicht mehr stattfinden darf. Und wer deswegen rechts wählt, ist dem überhaupt noch zu helfen? Die Volksbühne hat nicht so viel Geld übrig und damit jetzt ein Schwimmbad gebaut. Sondern sie hat in Zeiten von Krisen, schlechter Stimmung und antidemokratischen Tendenzen verstanden, was diese Stadt jetzt mehr denn je braucht. Zusammenkommen, möglich machen.
4: Ein 25 Meter Schwimmbecken vor der Berliner Volksbühne, das neue Volksbad, das heute eröffnet wurde, polarisiert. Ein Pro und Contra war das mit Martin Polanski und Sewald Tekdal. 17.30 Uhr, jetzt ganz genau 17:30. Und wir schauen nach Brandenburg. Das ist kein guter Tag heute für die Gemeinde Czernitz im Spree-Neiße-Kreis, denn die für den Ort so wichtige Glasmanufaktur, die ist wohl am Ende. Das Unternehmen war der letzte europäische Solarglasproduzent, doch kein Investor wollte die Produktion dort fortführen. RBB24-Redakteur Dirk Schneider erklärt, warum.
5: Der letzte Funken Hoffnung für den Erhalt der Solarglasproduktion in Czernitz ist ganz offensichtlich verglüht. Die Verhandlungen mit Interessenten müssten als gescheitert betrachtet werden, erklärt Knut Repolz, der Insolvenzverwalter der Glasmanufaktur Brandenburg, kurz GMB. Es seien nacheinander mit drei Interessenten unterschriftsreife Verträge ausgehandelt worden, jedoch habe keiner von ihnen die Finanzierung darstellen können. Nach dem Scheitern sei nun begonnen worden, das Anlagevermögen für die Gläubiger bestmöglich zu verwerten. Das Ende hatte sich schon länger abgezeichnet. Im Juli vergangenen Jahres hatte das Unternehmen Insolvenz angemeldet. Seit vergangenem Dezember waren die damals rund 220 Beschäftigten von der Arbeit freigestellt, im Frühjahr gekündigt worden. Das Unternehmen GMB hatte 2008 in Czernitz mit der Solarglasproduktion begonnen. Berichte über wirtschaftliche Schwierigkeiten sind vor mehr als 2 Jahren erstmals öffentlich geworden. Das Unternehmen selbst hatte in Schreiben an Bundespolitiker davor gewarnt, dass das Werk vor dem Aus steht, wenn die Solarglasproduktion in Deutschland nicht finanziell unterstützt werde. Der damalige Wirtschaftsminister Brandenburgs, Daniel Keller, hatte den folgenden Insolvenzantrag mit den Worten kommentiert, dass die Rahmenbedingungen in Europa dazu führten, dass die EU sehenden Schrittes in eine Abhängigkeit von chinesischen Produkten laufe. Der Bürgermeister von Czernitz, Frank Zeisler, zeigte sich heute auf RBB-Nachfrage enttäuscht vom endgültigen Aus für das Werk, dem größten Arbeitgeber am Ort mit rund 1.100 Einwohnern. Er hoffe nun, dass der Betrieb nicht zerstückelt werde und eine Brache mitten in der Gemeinde zurückbleibe.
4: Das Aus für die Glasmanufaktur in Czernitz im Spree-Neiße-Kreis ist besiegelt. Ein Beitrag von Dirk Schneider war das. Als Jugendlicher sexuell missbraucht zu werden, das ist schon schlimm genug. Aber wenn die Opfer mehr als 10 Jahre warten müssen, bis ihrem mutmaßlichen Peiniger endlich der Prozess gemacht wird, dann fehlen einem schon die Worte. Bei dem Verfahren, das heute am Landgericht Frankfurt-Oder begonnen hat, ist genau das der Fall. Was das auch mit den Opfern macht, der RBB24-Reporterin Dorette Kirmse hat die ganze Geschichte.
8: Ein kleiner, schlanker Mann in Freizeitkleidung mit Basecap betritt heute den kleinen Verhandlungssaal des Frankfurter Landgerichts. Der 65-Jährige ist nicht in Untersuchungshaft, sondern auf freiem Fuß. Das liegt unter anderem daran, dass die Taten, die ihm vorgeworfen werden, zum Teil mehr als 15 Jahre zurückliegen, sagt Gerichtssprecher Michael Smolski.
11: Der Angeklagte soll im Raum Spreenhagen sexuelle Handlungen an Jugendlichen vorgenommen haben und dabei zuvor die Geschädigten durch das Verabreichen von K.O.-Tropfen und Alkohol in ihrer körperlichen und geistigen Verfassung beeinträchtigt haben und dann diese Lage ausgenutzt haben.
8: Was genau passiert ist zwischen dem Angeklagten und den mutmaßlichen Opfern, mit denen er teils befreundet gewesen sein soll, will das Gericht jetzt innerhalb von 4 Prozesstagen erörtern. Allerdings unter Ausschluss der Öffentlichkeit. Viele Dinge würden zur Sprache kommen, die den Kern der Intimsphäre der Opfer als auch des Täters betreffen und deshalb nicht in die Öffentlichkeit gehörten, so der Vorsitzende Richter heute. Die mutmaßlichen Opfer zur Tatzeit unter 18 Jahren alt sind heute erwachsen und warten seit mehr als 15 Jahren auf diesen Prozess. Die lange Wartezeit hat das Gericht nicht zu verantworten, sagt Smolski.
11: Es ist eine aktuelle Anklageschrift und die Verzögerung liegt im Ermittlungsverfahren.
8: Doch was macht das mit den mutmaßlichen Opfern, die alle nach so langer Zeit vor Gericht noch einmal aussagen müssen? Wirft sie das in ihre Aufarbeitung der Taten wieder zurück? Oder brauchen sie den Prozess sogar? Ja, sagt der Frankfurter Psychotherapeut Stefan Hellert.
23: Wenn Menschen den Eindruck haben, mit ihnen ist etwas passiert, was für sie ein Übergriff war und was auf jeden Fall justiziabel gewesen wäre, dann quält das diese Menschen häufig sehr lange. Und wenn es dann um etwas so Schwerwiegendes wie einen sexuellen Missbrauch geht, dann ist es für Betroffene auch nach vielen, vielen Jahren wichtig, irgendwann zum Prozess zu kommen, um für alle Beteiligten darunter einen Schlussstrich ziehen zu können.
8: Im Falle einer Verurteilung drohen dem Angeklagten auch nach so langer Zeit mehrere Jahre Haft.
4: Ja, und ein Urteil in diesem Prozess, das wird in 2 Wochen erwartet. Dorit Kirmse berichtete.
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4: wenn die Pizza geliefert wird oder das Taxi nach Hause bringt. Das sind klassische Beispiele, bei denen man hierzulande Trinkgeld gibt. Immer häufiger taucht jetzt aber auch ein Trinkgeld-Button auf, wenn man den Coffee to go mit der Karte an der Theke bezahlen will. Nicht nur im Dienstleistungsbereich, auch im Einzelhandel erscheint dieser Button inzwischen ab und zu. Mehr dazu von Wirtschaftsreporterin Lisa Splanemann.
10: Einen Cappuccino zum Mitnehmen und eine Zimtschnecke direkt auf die Hand. Wer in solchen Situationen oft mit Karte zahlt, dürfte das schon mal gesehen haben. Auf dem Display eines Kartenlesegeräts erscheint dann manchmal die Aufforderung, Trinkgeldbetrag eingeben, mit 3 Auswahlmöglichkeiten. Zum Beispiel 7, 10 oder 20%. Trinkgeld für einen besonderen Service? Vollkommen in Ordnung, sagt Annalena Marx von der Verbraucherzentrale Brandenburg.
12: Wenn ich vielleicht im Restaurant über längere Zeit bedient worden bin an meinem Tisch, während wir gleichzeitig davon ausgehen, dass die Person einen fairen Lohn bekommt. Ja, das ist die eine Sache und da haben wir gar nichts dagegen. Und die andere Sache sind aber diese neueren Entwicklungen, die wir im Moment sehen, im Zusammenhang mit digitalen Bezahlen. Also dass mitunter gar keine Möglichkeit besteht, kein Trinkgeld zu geben. Im schlimmsten Fall, dass aber mindestens sehr prominent auch hohe Beträge abgefragt werden.
10: Das sieht Annalena Marx von der Verbraucherzentrale Brandenburg kritisch. Dass der Trinkgeld-Button inzwischen häufiger auf Kartenlesegeräten erscheint, könnte daran liegen, dass immer öfter mit Karte gezahlt wird. Laut der Deutschen Bundesbank gab es vergangenes Jahr 11% mehr Kartenzahlungen als 2024. Die Trinkgeldabfrage taucht inzwischen in immer mehr Situationen auf, sagt Marx.
12: Wir sprechen nicht mehr nur noch davon, dass man jetzt in der Gastronomie gefragt wird, Trinkgeld zu geben, sondern wir sprechen zum Beispiel davon bis hin dazu, dass schon im Schuhgeschäft nach Trinkgeld gefragt wird. Ja, und das ist eine Ausweitung, die wir oft als schwierig ansehen.
10: Auch online werde man inzwischen mitunter gefragt, Trinkgeld zu geben. Ein neues Phänomen, so Annalena Marx. Der Digitalverband Bitkom hat Menschen zu den vorgeschlagenen Trinkgeldbeträgen beim elektronischen Bezahlen befragt. Diese Trinkgeldbuttons findet demnach nicht mal ein Drittel praktisch. Der Handelsverband Deutschland, kurz HDE, sagt, ihm sei aktuell keine vermehrte oder flächendeckende Einführung einer Trinkgeldabfrage bei digitaler Bezahlung in den Geschäften bekannt.
13: Eine Bewertung, inwieweit eine Trinkgeldabfrage auf Kartenlesegeräten sinnvoll ist oder nicht, lässt sich pauschal für alle Einzelhandelsbranchen nicht beantworten. Nur dort, wo ein individueller und sehr aufwendiger Service mit dem Kauf verbunden ist, wie beispielsweise bei Anpassungen, Produktindividualisierungen oder besonderen Aufmerksamkeiten, ist eine Trinkgeldabfrage überhaupt denkbar.
10: Der Handelsverband Deutschland verweist darauf, dass der Trend vielmehr immer stärker in eine andere Richtung geht. Nämlich zu SB-Kassen mit weniger Personal. Trinkgeld im Einzelhandel bezeichnet der HDE dagegen maximal als Randthema.
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4: Immer noch viel los auf den Straßen, mehr weiß Tobias Mück.
0: Auf der A9 Berlin Richtung Leipzig ist wegen Bergungsarbeiten zwischen Niemek und Kleinmarzehns die rechte Spur blockiert. Es staut sich deshalb, Sie sollten mehr als eine Stunde an zusätzlicher Fahrzeit einplanen. Die letzte freie Ausfahrt ist Brück. Darüber hinaus staut es sich auf der A9 in Richtung Berlin zwischen Köselitz und Niemek ebenfalls mehr als eine Stunde extra. A10 südlicher Berliner Ring Richtung Dreieck-Spreeau zwischen Königs Wusterhausen und Niederlehme staut es sich nach einem Unfall. 20 Minuten mehr Fahrzeit ab Kreuz Schönefeld. Auf der westlichen A10 Baustellenstau vor der Havelbrücke in beiden Richtungen jeweils eine Viertelstunde mehr Fahrzeit. A13 Richtung Dresden zwischen Großküriß und Starkow eine Viertelstunde plus. Vorsicht auf der A115 Richtung Dreieck-Funkturm zwischen Potsdam-Babelsberg und Kleinmachnow blockiert ein defektes Auto die mittlere Spur. In weiten Teilen Berlins fließt der Verkehr normal. Auf der A100 stockt es immer mal wieder zwischen Schmargendorf und Tempelhofer Damm. In beiden Richtungen sollten Sie 10 bis 15 Minuten mehr Fahrzeit einplanen.
4: 17.40 Uhr.
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4: Ich bin Bernhard Kempf. Guten Tag. Ja, von wem stammt die Sprengstoffdrohne auf dem Flughafen Leipzig? War das Ziel tatsächlich eine ukrainische Frachtmaschine oder war der Fundort nur ein Zufall? Das sind nur zwei von vielen offenen Fragen, auf die es noch keine Antwort gibt. Und jetzt ist ein weiterer Fall bekannt geworden. Die Meldung hat Tobias Mück.
0: Nach dem Fund einer mit Sprengstoff bestückten Drohne am Leipziger Flughafen hat es in der Nacht einen weiteren besorgniserregenden Vorfall gegeben. Betroffen ist ein Bundeswehrstandort in Nordrhein-Westfalen, auf dem Patriot-Flugabwehrsysteme repariert werden. Andreas Braun.
9: In der Nacht sollen Mitarbeiter einer Sicherheitsfirma insgesamt 6 Überflüge über dem Militärstandort im nordrhein-westfälischen Mechernich beobachtet haben. Das geht aus Informationen von WDR, NDR und Süddeutscher Zeitung hervor. Ein Sprecher des operativen Führungskommandos der Bundeswehr teilte auf Anfrage mit, insgesamt seien 2 Drohnen gesichtet worden. Zu den laufenden Ermittlungen könne man sich nicht äußern. Wer für die Überflüge in Mechernich verantwortlich ist, bleibt bislang unklar. Die Polizei ermittelt unter anderem wegen des Verdachts des sicherheitsgefährdenden Abbildens von militärischen Anlagen. Mechernich ist einer der wichtigsten Bundeswehrstandorte in NRW.
0: Als erstes Bundesland setzt offenbar das Saarland wegen des Niedrigwassers das On-Feiertagsfahrverbot für bestimmte Lkw-Transporte vorübergehend außer Kraft. Die Ausnahmeregelung gelte vom Wochenende an bis längstens Ende September, berichtet die Rheinische Post unter Berufung auf das saarländische Verkehrsministerium. Ziel sei es, die Warenströme und Lieferketten trotz der Einschränkungen auf den Wasserstraßen möglichst stabil zu halten. Bundesverkehrsminister Bilger hatte gestern bei einer Sonderkonferenz eine Aussetzung des Lkw-Fahrverbots an Sonn- und Feiertagen ins Gespräch gebracht. Die Pegelstände am Rhein sind unterdessen weiter gesunken und haben an allen 4 großen Messstationen in Nordrhein-Westfalen neue historische Tiefstwerte erreicht. In Düsseldorf war der Pegelstand laut Wasserstraßen- und Schifffahrtsamt mit 15 Zentimetern so niedrig wie noch nie. Auch an den Pegeln Duisburg-Ruhrort, Köln und Emmerich wurden Tiefstwerte gemessen. Erholung ist nach Ansicht von Experten in nächster Zeit nicht in Sicht. Inmitten wachsender Spannungen in der Region haben die Atommacht Pakistan, das NATO-Mitglied Türkei und der Golfstaat Saudi-Arabien einen gemeinsamen Verteidigungspakt geschlossen. Eine entsprechende Vereinbarung wurde bei einem Treffen der Staats- und Regierungschefs in Saudi-Arabien unterzeichnet. Jeder bewaffnete Angriff gegen einen der 3 Staaten gelte künftig als Angriff auf alle 3 Bündnispartner, erklärten die Teilnehmerstaaten. Weitere Details, zum Beispiel über Beistandspflichten, wurden bisher nicht mitgeteilt. Nachdem bis zu 70.000 Migranten die Grenze zur spanischen Exklave Ceuta überwunden haben, befinden sich noch etwa 1.000 Minderjährige in der Stadt. Das stellte die Behörde dort vor große Herausforderungen. Aus Madrid, Christian Sachsinger.
14: Die Behörden in Ceuta dürfen Minderjährige nicht abschieben. Der Staat muss sich vielmehr um sie kümmern. So steht es in der Grundrechtecharta der EU. Das kann zu widersinnigen Situationen führen. An den Grenzzäunen warten oft marokkanische Eltern, deren Kinder nach Ceuta geschwommen waren. Die Sorge, dass sie im Meer ertrunken sein könnten, ist riesig. Es kann aber auch sein, dass die Kinder leben und sich die Behörden inzwischen um sie kümmern. Dabei muss nun geprüft werden, ob am Zaun wirklich die sorgeberechtigten Eltern stehen und ob, selbst wenn das geklärt ist, die Kinder nicht vielleicht erst an die marokkanischen Behörden übergeben werden müssen, je nach Region, aus der die Kinder kommen.
0: Die ICE-Direktverbindung zwischen Berlin und Paris fällt vorerst aus. Wie die Deutsche Bahn mitgeteilt hat, ist die Verbindung nicht mehr durchgehend verfügbar. Grund seien technische Probleme mit dem Zugsicherungssystem von Alstom. Man habe das Unternehmen aufgefordert, den Fehler umgehend zu beheben. Wie lange das dauert, sei derzeit noch unklar, sagte eine Bahnsprecherin dem RBB. Paris-Reisende von und nach Berlin müssen nun in Frankfurt am Main oder Mannheim umsteigen. Die Direktverbindung war im Dezember 2024 mit einer feierlichen Zeremonie in Betrieb genommen worden. FIFA-Präsident Infantino steht weiter unter Druck. Obwohl er seine umstrittenen Investorenpläne aufgegeben hat, fordert der norwegische Fußballverband NFF ihn jetzt zum Rücktritt auf. Aus der ARD-Sportredaktion Stefan Kerstold.
15: Nach einer Sitzung der Verbandsführung sagte die NFF-Vorsitzende Lisa Klavenes auf einer Pressekonferenz, wir werden den FIFA-Präsidenten jetzt zum Rücktritt auffordern. Infantino verfüge nicht über das institutionelle Vertrauen, das erforderlich ist, um die FIFA in der derzeitigen Phase stabil zu führen. Die norwegische Verbandspräsidentin gilt seit langem als eine der schärfsten Kritikerinnen des FIFA-Präsidenten, der sich den 211 Mitgliedsverbänden im März zur Wiederwahl stellen will. Vom ehemaligen FIFA-Boss Sepp Blatter war Klavenes kürzlich als potenzielle Nachfolgerin von Infantino ins Spiel gebracht worden.
0: Die zweite Fußball-Bundesliga startet heute in die neue Saison. Im Auftaktspiel am Abend ist Hertha BSC in Bochum zu Gast. Als Ziel hat Trainer Leitl einen einstelligen Tabellenplatz ausgerufen. Er sieht sein Team nicht als Aufstiegskandidaten. Die letzte Saison hat Hertha BSC auf Platz 7 beendet. Das Spiel wird ab 20.30 Uhr als Audioreportage auf rbb24.de übertragen. Soweit die Nachrichten. 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Das Wetter. Bis zum Abend im Süden heiter, nach Norden wechselnd bis stark bewölkt und meist trocken. Zurzeit in Berlin-Dahlem 19 Grad und in Adlershof 21. In Brandenburg zwischen 19 in Neuruppin und 25 Grad in Welzow. Mäßiger Wind aus West bis Nordwest. In der Nacht meist sternenklar bei 13 bis 7 Grad. Morgen verbreitet heiter oder sonnig bei 24 bis 28 Grad. Die Zeit, es ist 17.46 Uhr.
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4: Und weiter geht's mit Bernhard Kempf. Drohnen sind ein Sicherheitsproblem, wenn sie über Flughäfen, aber auch über Kraftwerken oder Kasernen kreisen. Wer sorgt eigentlich dafür, dass so eine gefährliche Drohne abgewehrt und notfalls unschädlich gemacht wird? Ist es die Bundespolizei? Ist es die Bundeswehr? Möglicherweise sogar beide? Ja, wer wann zuständig ist und wo es schwierig wird in Sachen Drohnenabwehr, dazu Informationen von Hauptstadtkorrespondent Markus Sambale.
16: Wenn am Himmel über Deutschland eine unbekannte Drohne auftaucht, dann wird es kompliziert. Nicht nur, weil es technisch aufwendig ist, Drohnen abzufangen und unschädlich zu machen und dafür meist nur wenig Zeit bleibt. Für die Drohnenabwehr sind auch verschiedene staatliche Stellen zuständig und es gelten unterschiedliche Gesetze. Im Regelfall, also über einem Wohngebiet, einer Industrieanlage oder einem Fußballstadion, ist die jeweilige Landespolizei der Bundesländer zuständig. Der Luftraum über Bahnanlagen und an Staatsgrenzen fällt in die Zuständigkeit der Bundespolizei. Grundsätzlich fallen auch die Flughäfen in die Verantwortung der Bundespolizei. Hier sind aber auch Flughafenbetreiber und Luftfahrtbehörden beteiligt. Schließlich kann für die Drohnenabwehr auch die Bundeswehr zuständig sein, nämlich über Kasernen und Truppenübungsplätzen und auch dann, wenn es sich klar um einen militärischen Angriff handelt. Seit immer mehr unbekannte Drohnen über Deutschland gesichtet werden, hat die Politik reagiert. So wurde zum Beispiel das Luftsicherheitsgesetz geändert. Wenn die Bundeswehr von der Polizei um Amtshilfe gebeten wird, darf sie Drohnen im Extremfall auch abschießen. Außerdem baut die Bundespolizei seit dem vergangenen Jahr eine Drohnenabwehreinheit auf und an den wichtigsten deutschen Flughäfen werden spezielle Abwehrsysteme installiert. In Berlin wurde ein gemeinsames Drohnenabwehrzentrum eröffnet. Dort sollen Bund und Länder ihre Arbeit koordinieren, um bei Gefahrenlagen schnell reagieren zu können. Kritiker beklagen, dass sich am Wirrwarr der Zuständigkeiten damit aber kaum etwas ändert und dass Deutschland weiter nicht ausreichend gewappnet ist gegen feindliche Drohnen.
4: Soweit der Beitrag von Markus Sambale. Niedrig Wasser, auf den Flüssen wenig Platz für Frachtschiffe und schon steht die nächste Diskussion im Raum. Sollen Lastwagen künftig auch an Sonn- und Feiertagen häufiger rollen, um Engpässe beim Gütertransport auszugleichen? Der Bundesverkehrsminister will das prüfen, die Logistikbranche hält davon allerdings wenig. Heute Nachmittag kam die Meldung, Rheinland-Pfalz und das Saarland setzen deshalb auch das Sonntags- und Feiertagsfahrverbot für bestimmte Lkw-Transporte vorübergehend außer Kraft. Und zwar bis Ende September. Der Vorstandssprecher des Bundesverbands Güterkraftverkehr und Logistik, Dirk Engelhardt, hat hier heute Morgen im Inforadio erklärt, warum er diesen Vorstoß trotzdem kritisch sieht.
17: Das geht nicht so einfach und ist auch zu kurz gesprungen. Wenn die LKWs am Samstag oder Sonntag unterwegs sind, müssen sie den Rest der Wochen Lenk- und Ruhezeiten und Arbeitszeiten einhalten. Dann stehen die Fahrzeuge am Montag, Dienstag, Mittwoch oder am anderen Tag der Woche. Deswegen ist es nicht so banal und kann auch nicht einfach auf die Straße verlagert werden. Die Fahrer sind unter der Woche schon einem immensen Druck ausgesetzt. Und wenn die auch nur am Samstag oder am Sonntag fahren sollen, ist das nicht so einfach möglich. Das wird wirklich ein Kraftakt. Und es sind auch nicht genügend Kapazitäten vorhanden. Allein uns fehlen in der Branche über 100.000 Fahrer. Der Fahrermangel ist mittlerweile auch in Osteuropa angekommen. Die haben auch keine Fahrer und suchen händeringend. Deswegen ist es so wichtig, dass wir Maßnahmen in Deutschland ergreifen und den deutschen Mittelstand entsprechend unterstützen. Der Job muss wieder attraktiver werden. Das heißt, der Führerschein muss günstiger werden. Die ganzen bürokratischen Auflagen zur Weiterbildung müssen auf den Prüfstand. Die müssen digitalisiert werden. Alleine ich bin früher selbst viel gefahren. Ich habe mittlerweile 4 Plastikkarten, die alle ein unterschiedliches Ablaufdatum haben. Wir haben da wieder Goldlocken an die ganzen Anforderungen gestrickt, die dringend einmal der Revision bedürfen.
4: Das sagt der Vorstandssprecher des Bundesverbands Güterkraftverkehr und Logistik, Dirk Engelhardt. Und wie gesagt, 2 Bundesländer, Rheinland-Pfalz und Saarland, setzen das Sonntagsfahrverbot für Lkw aus, und zwar jetzt schon ab diesem Wochenende. 3 Monate schon grassiert das Ebola-Virus in der Demokratischen Republik Kongo und es breitet sich immer schneller aus. Die Zahl der Fälle ist innerhalb von nur 2 Wochen um mehr als 50% gestiegen und deshalb schult die internationale Organisation Ärzte ohne Grenzen immer mehr medizinisches Fachpersonal, das in der Demokratischen Republik Kongo eingesetzt werden soll. Eines von weltweit 2 Trainingszentren befindet sich in Kenia. Dort lernt das Fachpersonal den Umgang mit der hochgefährlichen Infektionskrankheit. Mehr dazu von Linda Staude.
18: Zuerst Hände desinfizieren und das erste Paar Handschuhe anziehen. Unter den strengen Augen der Ausbilderin zieht eine Gruppe Freiwilliger dicke gelbe Schutzanzüge an. Gummistiefel, eine lange Schürze, ein zweites Paar Handschuhe, Kopf- und Mundschutz, eine große Schutzbrille, die wie eine Skibrille aussieht. Kein Stück Haut darf unbedeckt bleiben. Gut 20 Minuten dauert es, bis die Ausrüstung komplett ist. Die Mediziner, Krankenschwestern und Gemeindepfleger bereiten sich auf den Kampf gegen Ebola vor. Die Epidemie im Osten der Demokratischen Republik Kongo breitet sich so schnell aus wie noch nie zuvor. Aktuell gibt es mehr als 3.300 bestätigte Infektionen.
19: It is my ambition also helping people, patient.
18: Ich will den Patienten dort helfen, sagt Bia Gillin. Der Pflegedienstleiter ist aus Äthiopien nach Kenia gekommen. In Kajado hat Ärzte ohne Grenzen eins von weltweit nur 2 Trainingszentren für den Ebola-Einsatz aufgebaut. Eine Menge medizinisch geschultes Personal ist sehr daran interessiert, den Kampf gegen Ebola im Kongo zu unterstützen. Wir haben Freiwillige aus der ganzen Welt, die hier trainiert werden. So Bern Thomas Nyangwa, einer der medizinischen Leiter bei Ärzte ohne Grenzen. Die Epidemie hat bereits fast 1.500 Menschen das Leben gekostet. Mindestens 35 davon waren Mediziner oder Pflegekräfte. Gegen die aktuell grassierende Ebola-Variante gibt es weder einen Impfstoff noch Medikamente.
20: You have to protect, not
18: Du musst dich vor Ansteckung schützen, nicht zu sehr auf der Ebola-Station, da haben wir unsere Schutzkleidung. Aber draußen, wenn du auf dem Markt einkaufen gehst, da weißt du nicht, ob jemand nicht schon angesteckt ist. Die wichtigste Regel, kein Körperkontakt. Seit Mitte Juni haben sie bereits 200 Freiwillige gelernt. Jede Woche werden 25 neue Helfer trainiert, voraussichtlich bis Dezember. Nicht nur in Sicherheit, sondern auch im Aufbau von Vertrauen zu den Menschen im Ostkongo. Wenn sie uns misstrauen, dann haben sie Angst, uns Ebola-Fälle zu melden. Die Krankheit ist hoch ansteckend und wird von Mensch zu Mensch übertragen. werden. Also wenn Fälle nicht gemeldet werden, breitet sich Ebola noch schneller aus. Erklärt Fahimda Ahmed, Health Promoter bei Ärzte ohne Grenzen. Die internationalen Helfer in ihren schweren Schutzanzügen machen den Menschen eher Angst, als dass sie Vertrauen schaffen. Einer der Hauptgründe dafür, warum die Ebola-Epidemie im Ostkongo längst noch nicht unter Kontrolle ist.
4: Soweit der Bericht von Linda Staude.
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4: Den Brandenburgischen Kunstpreis, den gibt's eigentlich schon seit 2004. Gefördert und organisiert wurde er lange Zeit von der Stiftung Schloss Neu-Hardenberg, der Märkischen Oder-Zeitung und der Ostdeutschen Sparkassenstiftung. Im letzten Jahr fiel der Kunstpreis dann erstmals aus, weil sich Förderer zurückzogen. Jetzt ist er wieder da. In der Potsdamer Staatskanzlei wurden heute die Preisträger verkündet und das Neue daran ist, ab jetzt wird das Ganze vom Land Brandenburg finanziert. Und der Preis wird künftig nur noch alle 2 Jahre verliehen. Warum? Dazu RBB 24 Landespolitikreporterin Annette Kufner.
1: Das Land könne die Preisgelder auf diese Weise höher ansetzen, so die Begründung der Kulturministerin. Weniger Preise, dafür jeweils mehr Geld soll es also geben. In der Landesregierung seien außerdem alle bemüht, die Höhe der Preisgelder stabil zu halten, auch in Zeiten knapper Kassen.
2: Keiner von uns kann in die Glaskugel gucken und keiner von uns zieht etwaige Haushaltsverhandlungen für die Jahre 29-30 fortfolgend schon jetzt vor. Was ich Ihnen aber sagen kann, das ist ein sehr klares Statement auch des Ministerpräsidenten. Gibt, diesen Kunstpreis nicht nur zu übernehmen, sondern auch die Preisgelder zu sichern.
1: Kunst aus Brandenburg solle über die Landesgrenzen hinauswirken, so die Ministerin. Insgesamt stelle das Land dafür 55.000 Euro bereit.
2: Das tun wir in einer Zeit, die für die Kunst alles andere als leicht ist. Krisen, Kriege und knappe Kassen und dazu ein Klima, in dem Kunst und Kultur mancherorts erklären muss, warum es sie überhaupt geben soll, warum es sie geben muss. Und ob man sich Kunst überhaupt noch leisten könne.
1: Insgesamt werden in diesem Jahr 5 Personen im Rahmen des Kunstpreises ausgezeichnet. Eine Künstlerin wird für ihr Lebenswerk geehrt. Jurymitglied Ulrike Krämeyer, Direktorin des Brandenburgischen Landesmuseums für moderne Kunst in Cottbus.
6: Es handelt sich, und ich jubiliere innerlich, ich gebe das zu, um Christa Jeitner. Christa Jeitner

0: Peter Rohn aus Potsdam und die Konzeptkünstlerin Gabriele Consor. Verliehen werden die Preise im Brandenburgischen Landesmuseum für moderne Kunst in Cottbus. Und die Preisverleihung soll etwas ganz Besonderes werden, sagt Kulturministerin Schüle.
1: Wir machen aus dem früheren Festakt, den Sie noch kennen, ein Kunstfest mit Musik, mit Performances, mit Ausstellung der Preisträgerinnen und Preisträger, mit offenen Türen, wenn Sie so wollen, denn ein Fest der Szene mit und für die Öffentlichkeit, der braucht natürlich keine geschlossenen Räume, sondern der braucht die Mitte der Gesellschaft.
0: Man gehe deshalb raus in die Mitte von Cottbus. Stattfinden soll die Feier am 6. September.
2: Annette Kufner war das über die Preisträger des neu aufgestellten Brandenburger Kunstpreises.
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2: So, kurz vor 18 Uhr. Clemens Schulze steht schon vor der Tür. Der macht hier gleich weiter. Ich sage noch schnell, wie es Wetter ist. Temperaturen, Augenblick in Berlin und Brandenburg zwischen 20 und 24 Grad. In der Nacht bleibt es klar und trocken. Dann geht's runter auf 13 bis 7 Grad. Morgen dann am Samstag verbreitet heiter und sonnig. Und es bleibt warm, 24 bis 28 Grad. Mein Name ist Bernhard Kempf. Ich wünsche Ihnen einen schönen Freitagabend. Und den Blick auf die Straße hat jetzt für Sie Tobias Mück.
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7: Auf der A9 Berlin Richtung Leipzig ist wegen Bergungsarbeiten zwischen Nimeck und Kleinmarzehns die rechte Spur blockiert. Es staut sich, etwa 50 Minuten Verzögerung. Darüber hinaus Stau auf der A9 Richtung Berlin zwischen Köselitz und der Landesgrenze, aktuell 40 Minuten mehr Fahrzeit. A10 südlicher Berliner Ring Richtung Dreieck-Spreeau zwischen Königs Wusterhausen und Niederlehme gibt es Behinderungen nach einem Unfall. Es staut sich ab Kreuz Schönefeld, 10 Minuten mehr Fahrzeit. Auf der westlichen A10 gibt es einen Stau an der Baustelle vor der Havelbrücke in beiden Richtungen. Stau, 15 Minuten mehr Fahrzeit jeweils. Vorsicht auf der A115 Richtung Berlin. Zwischen Potsdam-Babelsberg und Kleinmachnow blockiert ein defektes Auto die mittlere Spur. In weiten Teilen Berlins fließt der Verkehr normal. Auf der A115 stockt es noch stadteinwärts. Zwischen Kleinmachnow und Spanischer Allee aktuell 10 Minuten mehr Fahrzeit. Gut 10 Minuten sind es auch auf der A100 in beiden Richtungen jeweils zwischen Schmargendorf und Tempelhofer Damm.
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7: Um 18 Uhr mit Tobias Mück. Guten Abend. Aus Nordrhein-Westfalen wird ein weiterer sicherheitsrelevanter Zwischenfall mit Drohnen gemeldet. Betroffen sei ein Bundeswehrstandort, auf dem Patriot-Flugabwehrsysteme repariert werden, berichten NDR, WDR und SZ. Demnach haben Mitarbeiter einer Sicherheitsfirma in der vergangenen Nacht insgesamt 6 Überflüge mit Drohnen über dem Militärstandort in Mechernich registriert. Ein Bundeswehrsprecher bestätigte, dass 2 Drohnen gesichtet wurden. Die Polizei ermittele. Der Nationale Sicherheitsrat hat sich heute bereits mit dem Fund einer Sprengstoffdrohne am Leipziger Flughafen in der Nacht zum Mittwoch befasst. Ergebnisse der telefonischen Beratungen wurden nicht bekannt. Aus dem Hauptstadtstudio Christina Nagel.
8: Der Nationale Sicherheitsrat wird vom Kanzler geleitet. Mit am Tisch sitzen Ministerinnen und Minister sicherheitsrelevanter Ressorts, zum Beispiel der Innen-, der Außen- und der Verteidigungsminister. Hinzu kommen Vertreter der Sicherheitsbehörden und des Militärs. Je nach Lage können auch Vertreter der Länder und Experten von außen dazugeholt werden.
7: Als erstes Bundesland setzt offenbar das Saarland wegen des Niedrigwassers das Sonntagsfahrverbot für einige Lkw-Transporte vorübergehend außer Kraft. Die Ausnahmeregelung gelte vom Wochenende bis maximal Ende September, berichtet die Rheinische Post. Ziel sei es, die Warenströme trotz der Einschränkungen auf den Wasserstraßen möglichst stabil zu halten. Bundesverkehrsminister Bilger hatte gestern bei einer Sonderkonferenz eine Aussetzung des Lkw-Fahrverbots ins Gespräch gebracht. Die Berliner Clubszene steht wirtschaftlich immer stärker unter Druck. Nur noch rund 60% der

0: Betreiber arbeiten laut Clubkommission kostendeckend. Vor 9 Jahren seien es noch knapp 80% gewesen. Katharina Trümper, RBB 24.
1: Gefordert wird unter anderem eine langfristige Förderstruktur. Clubs sollten zudem Zugang zu landeseigenen Immobilien erhalten und von Land und Bund als Kulturstätten anerkannt werden. Von einem Clubsterben könne man aber nicht sprechen, hieß es. Laut der Clubkommission haben seit 2020 24 Clubs und Kulturstandorte geschlossen. Rund 25 neue sind entstanden.
0: In der zweiten Fußball-Bundesliga beginnt heute die neue Saison. Im Auftaktspiel am Abend ist Hertha BSC in Bochum zu Gast. Als Ziel für die neue Saison hat Trainer Leitl einen einstelligen Tabellenplatz angegeben. Er sieht sein Team nicht als Aufstiegskandidaten. Die letzte Saison hat Hertha BSC auf Platz 7 beendet. Das Spiel wird ab 20.30 Uhr als Audioreportage auf rbb24.de übertragen. Soweit die Nachrichten. 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Das Wetter. Am Abend nach Norden hin noch wolkig, nachts dann vielerorts klar bei 13 bis 7 Grad. Morgen verbreitet heiter oder sonnig bei 24 bis 28 Grad. Die Zeit, es ist 18.03 Uhr.
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3: Ich bin Clemens Schulze. Schönen guten Abend. Wenn eine unbekannte Drohne über einem sensiblen Bereich auftaucht, dann geht's schnell um nur noch eine Frage. Wem gehört die eigentlich? Und dann natürlich, wer darf eingreifen? Nach dem jüngsten Drohnenvorfall am Flughafen Leipzig beschäftigt sich jetzt auch der Nationale Sicherheitsrat mit dem Thema. Was genau geklärt werden soll und was sich bei der Drohnenabwehr ändern könnte, das erklärt Hauptstadtkorrespondentin Christina Nagel.
4: Der Drohnenvorfall am Flughafen Leipzig, ohne Zweifel ein Fall für den Nationalen Sicherheitsrat. Schließlich geht es erstmals um eine Drohne, die mit hochexplosivem Sprengstoff bestückt war. Innenminister Alexander Dobrindt spricht von einem hybriden Anschlagsszenario.
5: Das ist eine neue Gefahrenqualität.
4: In Krisenlagen wie diesen kann der Kanzler den Nationalen Sicherheitsrat einberufen. Ihm gehören die Chefs sicherheitsrelevanter Ministerien an, zum Beispiel der Innen-, der Außen- und der Verteidigungsminister, aber auch Vertreter der Sicherheitsbehörden und der Bundeswehr. Je nach Lage können aber auch Ministerpräsidenten oder externe Experten dazugeholt werden. Getagt wird geheim. Der Rat, erklärt Regierungssprecher Stefan Cornelius, entscheidet,
6: ob Elemente der Tagung quasi öffentlichkeitsrelevant sind oder kommuniziert werden sollen.
4: Im Fall der mit Sprengstoff bestückten Drohne am Flughafen Leipzig hat der Rat keine Details bekannt gegeben. Es bleibt also offen, ob über mögliche Auftraggeber oder konkrete Maßnahmen gesprochen wurde. Klar ist nur, es ging wieder einmal um eine akute Krise. Der Nationale Sicherheitsrat macht das, was früher das Sicherheitskabinett gemacht hat. Und bleibt damit hinter seinen Möglichkeiten zurück, bemängelt die Politikwissenschaftlerin Christina Moritz, die sich seit mehr als 20 Jahren mit Konzepten für einen Nationalen Sicherheitsrat beschäftigt.
7: Ich denke, es ist im Moment nicht sehr viel mehr als die bisherigen Krisenkabinette. Das heißt, das, was ein Sicherheitsrat leisten sollte, beraten, was in gründlicher Vorbereitung strategisch vorgeschlagen worden ist, da sind wir noch nicht.
4: Es fehlen die entsprechenden Strukturen. Zwar wurde eine Stabsstelle im Kanzleramt eingerichtet, die sich um den Aufbau kümmern soll. Kernelemente wie den sogenannten Vorbereitungsausschuss aber gibt es immer noch nicht. Dabei geht es um ein Team von Leuten, das Informationen und Einschätzungen zu einem bestimmten Thema zusammenträgt. Im Idealfall von den unterschiedlichen Behörden, Ministerien und externen Experten. Dabei wäre es aus Sicht der Politikwissenschaftlerin Moritz wichtig, nicht nur bekannte Quellen anzuzapfen.
7: Das heißt, wenn ich jetzt den normalen Weg nehme und einfach nur die bisherigen, ich sag mal, eingefahrenen Wege aus dem Ressort nehme, komme ich natürlich nicht an die frischen Experten ran, auch aus der jungen Generation, die sich im Bereich Cyber, die sich im Bereich KI auskennen.
4: Um wegzukommen vom Ad-hoc-Krisenmanagement, müsste sich der Nationale Sicherheitsrat auch intensiver mit strategischer Vorausschau beschäftigen, fordern Außenpolitiker von SPD und Grünen. Unter ihnen auch die außenpolitische Sprecherin der Grünen, Deborah Düring.
8: Auch in der Frage von, wie kommen wir eigentlich vor die Welle, sehe ich ehrlicherweise gerade überhaupt keine positive Entwicklung.
4: Dabei war das eines der Ziele, vor die Krise zu kommen, indem man Weichen stellt für klare Zuständigkeiten und Befugnisse, eindeutige Strukturen und einheitliche Lagebilder. Auch im Bereich hybrider Bedrohungen, auch mit Blick auf die Drohnenabwehr, über die jetzt wieder intensiv debattiert wird.
3: Die Diskussion über den mutmaßlichen Anschlagsversuch mit einer Sprengstoffdrohne auf dem Flughafen Leipzig-Halle geht also in eine weitere Runde. Hauptstadtkorrespondentin Christina Nagel zum Stand der Dinge. 110.000 Tonnen Rohöl hat der Tanker geladen, der vor der Küste des Oman auf Grund gelaufen ist. Das Schiff wird Russlands sogenannter Schattenflotte zugeordnet. Wer genau der Besitzer ist, ist offenbar unklar. Aus dem Tanker treten immer größere Mengen Öl aus. Nahostkorrespondentin Nina Amin über die Drohnenölkatastrophe vor der Küste des Oman.
9: Die Küste des Oman ist ein Traum für Taucher und Meeresforscher. Ein staatlich geschütztes Meeresnaturschutzgebiet im Süden des Sultanats ist Lebensraum für artenreiche Korallenriffe und andere Tiere.
10: Gerade die unbewohnten Inseln sind Heimat für Meeresschildkröten, die die Strände nutzen, um dort ihre Eier abzulegen. Und in den umliegenden Gewässern finden wir außerdem noch Delfine und beispielsweise eine seltene Buckelwalart.
9: Sagt Nina Noel, Expertin für internationale Kriseneinsätze bei Greenpeace. Das alles sei jetzt akut bedroht. Satellitenbilder zeigen nach Angaben der Umweltorganisation einen riesigen Ölteppich, der sich in den vergangenen Tagen vervierfacht hat und der jetzt ungefähr der doppelten Fläche der Stadt München entspricht.
10: Am 2. August sehen wir eine Fläche auf Satellitenbildern, die mit Öl verschmutzt ist, von ca. 150 Quadratkilometern. Am 4. August sehen wir jetzt eine Fläche von 600 Quadratkilometern.
9: Das Öl läuft aus dem auf Grund gelaufenen Schiff mit dem Namen Caroline Besenghi. Der 270 Meter lange Öltanker soll 110.000 Tonnen Rohöl geladen haben und wird Russlands sogenannter Schattenflotte zugerechnet. Der unter EU-Sanktionen stehende Tanker hat wahrscheinlich in einem russischen Hafen Öl geladen, so teilte es das Geodatenunternehmen Sinmax zur Auswertung der Satellitenbilder mit. Berichten zufolge war der Tanker auf dem Weg nach Indien. Anfang Juni gab es offenbar einen Zwischenfall auf See. Danach wurden keine Standortdaten mehr mitgeteilt. Badawi Rochban appelliert an die internationale Gemeinschaft. Der libanesische Experte hat selbst lange für die UN gearbeitet. Im arabischen Fernsehsender El Arabeya sagt der Ingenieur, der Oman könne dieses Problem nicht allein lösen. Wenn die Vereinten Nationen tatenlos zusehen, dann ist das einfach nicht hinnehmbar. Es gibt die internationale Seeschifffahrtsorganisation, die Schifffahrtsbehörde der Vereinten Nationen. Der Exekutivrat dieser Organisation muss handeln und seine Verantwortung wahrnehmen. Auch die betroffenen Küstenstaaten müssen Initiativen ergreifen. Die zuständigen omanischen Behörden teilten schriftlich mit, technische Teams würden den Vorfall überwachen und Notfallmaßnahmen einleiten. So will man die Risiken für die Meeresumwelt minimieren und für eine sichere Schifffahrt sorgen. Einzelheiten, wie genau man das Problem lösen will, gibt es bislang nicht. Ein Problem: Omans Transportministerium forderte die Schiffseigentümer bereits erfolglos auf, den Tanker samt Ladung aus seinen Gewässern zu entfernen. Berichten zufolge gehört das Schiff einem Unternehmen in China. Die Spur endet dann aber, ähnlich wie bei anderen Schiffen der Schattenflotte, bei einer Briefkastenfirma. Greenpeace warnt seit Jahren vor Tankerunfällen mit unklaren Eigentümerstrukturen.
10: Denn hier kann es jetzt wirklich sein, dass Oman und seine Bevölkerung schlussendlich auf den Konsequenzen und auf dieser dramatischen Verschmutzung sitzen bleiben,
9: meint Nina Noel. Jetzt ist aber erstmal schnelles Handeln angesagt. Beispielsweise, indem das Öl auf einen anderen Tanker gepumpt wird. Ansonsten, da sind sich Umweltschützer einig, droht eine enorme Ölpest mit erheblichen Folgen für die Umwelt.
3: Nahost-Korrespondentin Nina Amin war das über die drohende Ölkatastrophe vor der Küste des Oman. In Rom wird wieder verhandelt. Vertreter des Libanon und Israels sprechen über den Abzug der Israelis. Und es soll tatsächlich Fortschritte geben. Die Verhandlungen bauen auf einem Rahmenabkommen von Juni auf. Danach hatte Israel zwei Zonen im Süden des Libanon geräumt. Die libanesische Armee soll dort die Kontrolle übernehmen und Hisbollah-Miliz entwaffnen. Der Abzug ermöglicht es Libanesen, in ihre Heimatdörfer zurückzukehren. Korrespondentin Anna Osius hat es sich angeschaut.
11: Der Süden des Libanon wirkt wie eine Welt zwischen Idylle und Krieg. Mediterrane Hügellandschaft, Zypressen, kleine Dörfer. Doch die Zerstörung, die Israel im Krieg gegen die Hisbollah-Miliz im Nachbarland hinterlassen hat, ist allgegenwärtig. Völlig zerbombte Ruinen, die mal ein Zuhause waren, zerschossene Straßenzüge. Abbas ist trotzdem zurückgekehrt. Der Familienvater will sehen, ob sein Haus noch steht. Mehr und mehr Vertriebene nutzen die brüchige Waffenruhe, um in den Süden des Libanon zurückzukehren. Abbas muss feststellen, dass seine Wohnung im Dorf Sawa al-Rabia während seiner Abwesenheit offenbar von israelischen Soldaten bewohnt und verwüstet wurde. An den Wänden waren hebräische Schriftzeichen. Mir wurde gesagt, dass es wahrscheinlich die Namen der Soldaten sind, die hier waren. Ich kann kein Hebräisch, aber es sieht für mich alles aus wie eine Markierung, eine Botschaft. Und zwar, wir waren hier und haben euer Zuhause zerstört. Andere im Dorf hat es noch härter getroffen. Ali Jager ist Architekt. In der Dorfstraße stand einmal sein Haus. Nur Trümmer sind davon noch übrig geblieben. Das war das Schlafzimmer, das Wohnzimmer, die Küche, das Bad. Alles ist weg, nichts mehr übrig. Aber ich sage es euch, ich werde dieses Haus wieder aufbauen, genauso wie es war. Dass Ali Jager überhaupt an Wiederaufbau denken kann, ist eine Folge der bisherigen Verhandlungen zwischen dem Libanon und Israel. In diesen wurden vereinbart, dass sich die israelische Armee aus ersten kleinen Ortschaften im Südlibanon zurückzieht. In den sogenannten Pilotzonen übernimmt die libanesische Armee die Kontrolle. Ihre Aufgabe soll auch sein, die Hisbollah-Miliz zu entwaffnen. Doch ist das realistisch? Während in Rom in dieser Woche einmal mehr israelische und libanesische Unterhändler zusammenkamen, um weitere Verhandlungsschritte zu besprechen, meldete sich Hisbollah-Chef Naim Qassem per Videobotschaft von einem geheimen Ort zu Wort und geißelte Libanons Gespräche mit Israel. Wir sagen, dass alle direkten Verhandlungen nichts als Schande, Demütigung, Enttäuschung und fortlaufende Zugeständnisse gebracht haben. Dass sich die mächtige Miliz also tatsächlich vom vergleichsweise schwachen libanesischen Staat vollständig entwaffnen lassen wird, ist weiterhin schwer vorstellbar. Ebenso wenig wie ein Abzug der israelischen Armee aus dem Libanon. Auch während der Gespräche in Rom gab es im Südlibanon wieder Gefechte mit Toten. Eine stabile Waffenruhe ist nicht in Sicht. Und das macht auch Abbas und seinen Nachbarn im Dorf im Südlibanon große Sorgen.
3: Nahostkorrespondentin Anna Osius war das über die Rückkehr von Bewohnern in ihrer Heimat im Süden Libanons. Dort kontrolliert jetzt die libanesische Armee das Gebiet. Weiter geht's jetzt mit Jens-Christian Gussmann.
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12: Das deutsche Team Canyon SRAM könnte in diesem Jahr die Siegerin bei der Tour de France der Frauen stellen. Die 7. Etappe führte rauf zum kahlen Riesen der Provence, zum Mont Ventoux, und den Tagessieg holte sich die Polin Kasia Niewiadoma. Niewiadoma übernahm damit auch das gelbe Trikot der Gesamtführenden. Die deutsche Antonia Niedermayer blieb Gesamtfünfte. Aus Frankreich Matthew Genet-Schön.
13: Kasia Niewiadoma ist die große Gewinnerin dieser Königinnen-Etappe, die 7. Etappe der Tour de France der Frauen. Sie führte hoch auf den mythischen Mont Ventoux und die Polin, sie hat diesen Berg perfekt genutzt. Die Attacke 10 Kilometer vor dem Ziel gegen ihre direkten Konkurrentinnen im Kampf um den Gesamtsieg gegen Demi Wollering, die Gesamtzweite bis zu dieser Etappe, und der Gesamtführenden Marlen Reusser aus der Schweiz, die im gelben Trikot noch unterwegs war. Dieses gelbe Trikot trägt jetzt die Polin Niewiadoma, nachdem sie hier fast 2 Minuten schneller war als ihre direkten Konkurrentinnen, hat alle düpiert, alle überrascht. Und führt jetzt vor den letzten beiden Etappen bei dieser Tour de France der Frauen das Gesamtklassement an. Die Siegerin von 2023, damit die große Gewinnerin am Mont Ventoux. Und Antonia Niedermayer bleibt weiterhin im weißen Trikot der besten Nachwuchsfahrerin.
12: Weiter mit Fußball. Rekordmeister FC Bayern hat auch sein 2. Spiel der Asientour gewonnen. In Hongkong gelang den Münchnern ein 2:1 gegen Aston Villa. Die Details von Bayern-Reporter Taufik Khalil.
14: Die Bayern durch Min Jae Kim per Kopf schon in der 37. Minute 1:0 vorne. Luis Diaz, der dann reingekommen ist im Laufe des Spiels, legt nach zum 2:0 für die Bayern. Spielen sehr ordentlich. Viele Stammkräfte bleiben allerdings draußen, kriegen nochmal eine Schonung nach der anstrengenden Reise. Direkt nach dem Spiel geht's zurück nach München, dann ein bisschen Pause, ein bisschen Ausruhen und dann kommen ja die meisten der anderen, die noch fehlen, wie ein Dayopa Mekano, ein Michael Olise oder auch ein Harry Kane zurück. Mal schauen, wie weit die Verletzten wie Gnabry und Karl dann sind. Davis wird auch wieder zurück erwartet und die Bayern werden dann eben nächste Woche ein weiteres Testspiel haben, zu Hause gegen Leipzig, dann nochmal ein Testspiel in Heidenheim und dann in 2 Wochen geht's gegen Borussia Dortmund im Supercup. Bis dahin sollten alle wirklich auf absolutem Posten sein.
12: In der 2. Liga geht es heute Abend schon wieder um Punkte. Hertha BSC eröffnet die Saison beim VfB Bochum. Die Berliner hatten 13 Abgänge, aber nur einen neuen. Hertha ist mit einer sehr jungen und unerfahrenen Truppe in den Ruhrpott gereist. Trainer Stefan Leitl.
15: bin bereit, jeden Fehler zu akzeptieren, wenn wir bei uns bleiben. Es kann sein, dass wir auch das eine oder andere Tor mal fangen, dann ist es so. Aber wir sind definitiv davon überzeugt, wenn wir so spielen, wie wir es uns jetzt vorgenommen haben, dass wir Momente kreieren, deutlich mehr Spiele gewinnen können, wenn alles passt. Und das ist der Weg.
12: 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Da nehmen Sie dann bitte die Inforadio-App. Schwimmen, einmal Gold und dreimal trauriger Blick. Das ist die deutsche Bilanz bei den Freiwasserwettbewerben des Tages bei der EM in Paris. Isabel Gose siegte im Knockout-Rennen der Frauen. Florian Wellbrock, Oliver Klemet und Johannes Liebmann gingen dagegen baden. Die Ränge 7, 8 und 9 waren viel weniger als erwartet und erhofft.
16: Das war eine beeindruckend souveräne Vorstellung von Isabel Gose im 3-Kilometer-Knockout-Sprint in der Seine in Paris. Gold im Ausscheidungsrennen über 3 K.O.-Runden mit kurzen Pausen, diesem neuen, attraktiven, erst zum zweiten Mal ausgetragenen Format. Vorläufe über 1500, dann Halbfinals über 1000 und anschließend das Finale der besten 10 über 500 Meter. Isabel Gose schwamm alle ihre 3 Rennen von vorne, ließ nie einen Zweifel daran aufkommen, dass sie hier die schnellste ist. Und sie gewann auch das Finale kontrolliert und mit mehr als einer Körperlänge Vorsprung vor Vorjahressiegerin Bettina Fabian aus Ungarn und Ginevra Taducci aus Italien, die über 5 und 10 Kilometer triumphiert hatte. Isabel Gose holt damit ihr erstes Einzelgold im Freiwasser nach dem WM-Titel 2025 in der Teamstaffel.
12: Der Sport mit Jens-Christian Gossmann.
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3: Der Tag in Berlin und Brandenburg mit Clemens Schulze. Willkommen. Und dieser Tag war ein schlechter für die Gemeinde Czernitz im Spree-Neiße-Kreis, denn die für den Ort wichtige Glasmanufaktur ist wohl am Ende. Das Unternehmen war der letzte europäische Solarglasproduzent, doch kein Investor wollte die Produktion fortführen. RBB24-Redakteur Dirk Schneider erklärt, warum.
17: Der letzte Funken Hoffnung für den Erhalt der Solarglasproduktion in Czernitz ist ganz offensichtlich verglüht. Die Verhandlungen mit Interessenten müssten als gescheitert betrachtet werden, erklärt Knut Repolz, der Insolvenzverwalter der Glasmanufaktur Brandenburg, kurz GMB. Es sei nacheinander mit 3 Interessenten unterschriftsreife Verträge ausgehandelt worden, jedoch habe keiner von ihnen die Finanzierung darstellen können. Nach dem Scheitern sei nun begonnen worden, das Anlagevermögen für die Gläubiger bestmöglich zu verwerten. Das Ende hatte sich schon länger abgezeichnet. Im Juli vergangenen Jahres hatte das Unternehmen Insolvenz angemeldet. Seit vergangenem Dezember waren die damals rund 220 Beschäftigten von der Arbeit freigestellt, im Frühjahr gekündigt worden. Das Unternehmen GMB hatte 2008 in Czernitz mit der Solarglasproduktion begonnen. Berichte über wirtschaftliche Schwierigkeiten sind vor mehr als 2 Jahren erstmals öffentlich geworden. Das Unternehmen selbst hatte in Schreiben an Bundespolitiker davor gewarnt, dass das Werk vor dem Aus steht, wenn die Solarglasproduktion in Deutschland nicht finanziell unterstützt werde. Der damalige Wirtschaftsminister Brandenburgs Daniel Keller hatte den folgenden Insolvenzantrag mit den Worten kommentiert, dass die Rahmenbedingungen in Europa dazu führten, dass die EU sehenden Schrittes in eine Abhängigkeit von chinesischen Produkten laufe. Der Bürgermeister von Czernitz, Frank Zeisler, zeigte sich heute auf RBB-Nachfrage enttäuscht vom endgültigen Aus für das Werk, dem größten Arbeitgeber am Ort mit rund 1100 Einwohnern. Er hoffe nun, dass der Betrieb nicht zerstückelt werde und eine Brache mitten in der Gemeinde zurückbleibe.
3: Das Aus für die Glasmanufaktur in Czernitz im Spree-Neiße-Kreis ist also besiegelt, Dirk Schneider informierte. Wir erleben ja gerade in Europa einen höchst ungewöhnlichen Sommer. Große Hitze, Trockenheit, Waldbrände. Die Bekämpfung der Brände wird immer wichtiger, auch hier bei uns in der Region. Der Klimawandel zieht ja das Wasser aus den Böden. Da reicht manchmal nur ein kleiner Funke, woher auch immer. Und schon steht der Wald in Flammen. Und wenn das richtig groß wird, dann braucht es manchmal Spezialisten. Genau die gibt es bei AddFire. Die Hilfsorganisation ist auf Wald- und Vegetationsbrände spezialisiert. Eine Art Spezialtruppe für besonders schwierige Einsätze ist das. Einmal im Jahr kommen die Einsatzkräfte in Lenin zusammen, um für den Ernstfall zu trainieren. RBB24-Reporterin Jacqueline Pivon hat die Waldbrandspezialisten auf dem Truppenübungsplatz Lenin begleitet.
18: Das gezielte Abbrennen, das die Spezialisten von AddFire hier üben, dient im Ernstfall dazu, einem Waldbrand die Nahrung zu nehmen, um so das Ausbreiten des Feuers zu verhindern.
19: Und zurück, Hubertus! Geh vor, ich bin letzter Mann.
18: Auf dem Truppenübungsplatz Lenin in Potsdam-Mittelmark kommen sie einmal im Jahr aus ganz Deutschland und der Schweiz zusammen, um unter realen Bedingungen üben zu können und das Feuer lesen zu lernen, erklärt Teamleiter Marcel Muster.
20: Wir wollen ganz genau schauen, wie sich lokal das Feuer verhält, was das Brandgut für eine Auswirkung auf unser Feuer hat, wie hoch die Flammenlängen sind, welche Windrichtungen, welche Windstärke sich ganz konkret hier auf dieser Ecke auf das Brandgut auswirkt.
18: Der Verein Ed Fire ist eine international arbeitende Hilfsorganisation mit insgesamt rund 600 Mitgliedern, 50 allein in Brandenburg. Die Spezialisten werden häufig dann angefordert, wenn ein Waldbrand außer Kontrolle gerät oder die örtlichen Feuerwehren an ihre Grenzen kommen, erklärt Marcel Muster. Die Waldbrandexperten seien von Brandenburg bis Spanien und sogar in Griechenland im Einsatz.
20: Wir haben sehr, sehr häufig Kräfte, die im Ausland sich Wissen aneignen und das dann zu uns tragen.
18: Die Spezialisten kommen außerdem ohne große Löschfahrzeuge aus, erklärt Teilnehmer Kurt Kasselt.
19: Agil sein und vor allem wasserschonende Maßnahmen zur Löscharbeit nutzen, weil wir nicht überall Wasser in dem Maß, wie wir es brauchen, zur Verfügung haben und entsprechend mit dem arbeiten müssen, was wir haben.
18: Als einziger Landkreis in Brandenburg hat Potsdam-Mittelmark die Hilfsorganisation sogar offiziell ins Katastrophenschutzkonzept aufgenommen.
3: Waldbrandspezialisten üben also auf dem Truppenübungsplatz Lenin und Jacqueline Pivron war mit dabei. Ganz anderes Thema. Wir schauen jetzt nach Cottbus. Dort sind ab heute jede Menge Elben, Wikinger und Star Wars Figuren unterwegs. Das Elbenwald Festival hat begonnen. Das ist ein großer Treff für tausende Fantasy-, Comic- und Science-Fiction-Fans. Seit 8 Jahren gibt es das Elbenwald Festival jetzt schon, aber es steckt offensichtlich in Schwierigkeiten. Im Vorfeld hat der Veranstalter informiert, dass es die letzte Veranstaltung in dieser Form sein könnte, wegen der gestiegenen Kosten. Was das konkret bedeutet, RBB24-Reporterin Iris Wussmann war im Cottbusser Spreeauenpark unterwegs.
21: Der Campingplatz auf der Wiese im Park ist gut gefüllt. An einigen Zelten klebt ein Sticker, rettet das Elbenwald-Festival. Klar ist der offenbar bevorstehende Umbruch ein Thema unter den Fans, wie bei Thea und Binsi aus Nürnberg.
22: Deswegen haben wir noch jeden organisiert, den wir irgendwie kennen, dass er herkommt. Dass klar wird, ey, das wäre sehr schade, wenn das letzte Mal das wäre.
23: Für uns ist das Elbenwald-Festival so ein Happy Place. Ja, einmal ist eine Mischung aus einer Comic-Convention und aus dem Festival. Das heißt, das sind zwei coole Sachen auf einmal. Und das Beste ist aber tatsächlich die Menschen, die Community. Diese Freundlichkeit, so viel Liebe, so viel Zusammenhalt findest du fast wirklich nirgendwo anders. Die Hoffnung ist da, dass es tatsächlich nächstes Jahr auch weitergeht, ja.
21: Keine Frage, die Elbenwald-Community. Unity liebt das Festival. Die Macher um Geschäftsführer Alexander Lapeter wissen, dass sie da etwas Einmaliges auf die Beine stellen. Doch die massiv gestiegenen Kosten durch Künstlergagen, Sprit und Energiepreise würden es seit Jahren immer schwieriger machen, es auszurichten.
23: Die roten Zahlen sind jetzt so rot, dass wir einfach wirklich überlegen müssen, wie wir das Konzept eventuell verändern. Fakt ist, wir wollen schon sehr gerne auch weiter stattfinden, müssen aber gucken, dass wir wieder auf einen wirtschaftlichen grünen Zweig kommen.
21: Im letzten Jahr waren 13.000 Besucher in Cottbus. Dies Jahr wurden rund 10.000 Tickets verkauft. So Pressesprecherin Bianca Eifert-Koch.
24: Die Entscheidung hängt ein bisschen davon ab, wie dieses Festival verläuft. Also wir müssen am Ende einfach ganz glasklar durchrechnen. Und ansonsten müssen wir uns noch Gedanken machen, wie denn ein Elbenwald-Festival vielleicht anders aussehen könnte, mit geringeren Kosten irgendwie.
21: Denn für den Eintritt mehr zu verlangen könnte schwierig werden, sagen Besucher.
25: Aber natürlich ist das auch ein Faktor, ne? Wenn es dann zu teuer wird, ist es dann kritisch.
26: Vor allem, wenn man halt die Anreise, Hotelpreise oder wer jetzt hier Zelte zahlt, ja auch nicht wenig. Das wird nicht einfach. Werden dann, ja.
21: Ein verändertes Konzept wäre also denkbar und, meint dieser Fan aus Köln, auch möglich.
26: Wenn die dann vielleicht ein paar Leute vom Line-Up wegnehmen, ein paar mehr unbekannte Bands, dann könnte es ja auch wieder passen.
21: So startet das Festival mit Workshops, Musik, Verkaufsständen, also trotz der Sticker an den Zelten mit viel Hoffnung.
3: Noch bis zum Sonntag also das Elbenwald-Festival in Cottbus. Ob und wie es dann weitergeht, ist noch offen, Iris Wussmann informierte. Badehose statt Abendrobe. Die Berliner Volksbühne geht baden und zwar ganz bewusst. Unter dem Namen Volksbad wird es rund um das Theater ziemlich feucht. Heute wurde vor der Volksbühne in Berlin-Mitte ein temporäres Schwimmbecken eröffnet, 25 Meter lang, 1,30 tief und offenbar ein Volltreffer, denn der heutige erste Tag war komplett ausgebucht mit vielen Leuten, die ziemlich gute Laune hatten. Was die Volksbühne genau bietet, berichtet RBB24-Reporterin Anke Michel.
27: Das Wasser schimmert blau in dem Schwimmbecken vor dem monumentalen Bau der Volksbühne im Herzen Berlins. Die kostenlosen Tickets für die Zeitfenster waren für den Eröffnungstag schnell ausgebucht. Und so ist in dem 25 Meter langen und 5 Meter breiten Becken einiges los. Nur vom Beckenrand springen darf man nicht. Ein Kopfsprung wäre auch schwierig. Das Becken ist nur 1,30 Meter tief. Die ersten Badegäste sind begeistert.
0: Ein Schwimmbecken mitten in der Stadt, einfach so aufgebaut, super.
1: Baden im Sommer ist immer gut, also so Abkühlung, und das ist ja auch eine super Kulisse. Ja, es wird halt Kultur mit Sport verbunden, ist ja eigentlich super, so übergreifend.
4: Ich finde die Idee dahinter super und ich finde es einfach auch schön, dass man diesen Raum schafft für Menschen. Das Geld ist irgendwie da, also gibt es aus, quatscht nicht so viel, macht es einfach. Jetzt steht es, also lass uns das genießen und einfach eine gute Zeit haben, weil im Endeffekt ist es einfach ein schöner Treffpunkt für die Menschen so.
5: Ich finde das richtig cool, also wir sind sowieso große Kulturfans. Wir gehen sehr gerne ins Theater und dachten, Mensch, das ist ja eine super Sache hier, das gucken wir uns auf jeden Fall an.
27: Theateraufführungen im oder am Becken soll es nicht geben. Auf dem Programm stehen dafür ein Crashkurs zum Kraulen und eine Einführung ins Synchronschwimmen. Abends gibt es DJ-Sets am Beckenrand. Und wie es sich für ein echtes Freibad gehört, eine Pommesbude gibt es selbstverständlich auch. Der neue Intendant Matthias Lilienthal will mit dem sogenannten Volksbad auch gegen den Zerfall der Infrastruktur in Berlin protestieren.
6: Die Hälfte aller Freibäder und Hallenbäder ist immer wieder geschlossen, weil sie finanziell nicht anständig ausgestattet sind. Wir machen das, indem wir ein ergänzendes kleines Angebot in Form eines Freibades an der Volksbühne anbieten.
27: Von Kind bis Rentner, alle Altersgruppen ziehen hier ihre Bahnen. Damit geht zumindest für heute der Plan von Intendant Lilienthal auf, der sich ein lebendiges Miteinander im Pool wünscht.
6: Indem intellektuelle Hipster, Obdachlose, Omis und Kinder mit ihrem Bauch aneinander stoßen und miteinander sprechen.
27: Das Theater überbrückt mit der Aktion die Sommerpause, die in diesem Jahr wegen Reparaturarbeiten bis zum 1. Oktober dauert. Mit dem eingesparten Budget werden die Kosten für das Schwimmbad in Höhe von rund 300.000 Euro finanziert. An der Aktion gab es im Vorfeld auch Kritik. Die SPD-Abgeordnete Dunja Wolf aus dem Berliner Abgeordnetenhaus sieht den Pool in Zeiten des Spardrucks kritisch. Sie hätte sich das Geld eher für Jugendtheater gewünscht. Eins ist klar, der neue Intendant hat mit seinem Volksbad erreicht, dass jeder über die Volksbühne spricht. Die Premiere des ersten Theaterstücks an seinem Haus werden wohl weniger Menschen mitbekommen als die heutige Premiere des Volksbades.
3: Ein Pool vor der Berliner Volksbühne, RBB24-Reporterin Anke Michel war das. Vielleicht am Wochenende, wenn es wieder wärmer wird, ein Ziel, wenn man denn ein kostenloses Zeitfenster online gebucht hat. Das war der Tag in Berlin und Brandenburg mit Clemens Schulze. Auch in unserer App.
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7: Auf der A9 Berlin Richtung Leipzig ist wegen Bergungsarbeiten zwischen Niemek und Kleinmarzins die rechte Spur blockiert. Es staut sich etwa 25 Minuten Verzögerung. A10 westlicher Berliner Ring Richtung Dreikafeland zwischen Großkreuz und Vöben Baustellenstau und 15 Minuten mehr Fahrzeit. Im Stadtverkehr Berlin fließt der Verkehr weitgehend normal. Auf der A115 stadteinwärts stockt der Verkehr zwischen Kleinmachnow und Spanischer Allee. Aktuell 10 Minuten Verzögerung. Gut 10 Minuten mehr auch auf der A100 in beiden Richtungen zwischen Schmargendorf und Tempelhofer Damm. Ein Hinweis vorab, in Mitte findet morgen Nachmittag die Hanfparade statt. Ab 15 Uhr geht's vom Neptunbrunnen zum Regierungsviertel und zurück Richtung Alexanderplatz. Die Spandauer Straße ist ab 12 Uhr zwischen Karl-Liebknecht und Rathausstraße gesperrt. Bei der S-Bahn wird gebaut. Von heute 22 Uhr bis Sonntag Betriebsschluss wird auf dem Ring zwischen Tempelhof und Südkreuz im 10-Minuten-Takt gepennt. Betroffen sind die Linien S41, 42 sowie S46 und 47.
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7: 18.30 Uhr ist es. Mein Name ist Tobias Möck. Guten Abend. Aus Nordrhein-Westfalen wird ein weiterer sicherheitsrelevanter Zwischenfall mit Drohnen gemeldet. Betroffen ist ein Bundeswehrstandort, auf dem Patriot-Flugabwehrsysteme repariert werden. Aus Köln, Andreas Braun.
8: In der Nacht sollen Mitarbeiter einer Sicherheitsfirma insgesamt 6 Überflüge über dem Militärstandort im nordrhein-westfälischen Mechernich beobachtet haben. Das geht aus Informationen von WDR, NDR und Süddeutscher Zeitung hervor. Ein Sprecher des operativen Führungskommandos der Bundeswehr teilte auf Anfrage mit, insgesamt seien 2 Drohnen gesichtet worden. Zu den laufenden Ermittlungen könne man sich nicht äußern.
7: Bundeskanzler Merz hat heute bereits den Nationalen Sicherheitsrat einberufen, um über den Fund einer bewaffneten Drohne am Leipziger Flughafen zu beraten. Das hat ein Regierungssprecher bekannt gegeben. Über Ergebnisse der telefonischen Sitzung wurde nichts bekannt. In dem Gremium koordinieren Mitglieder des Kabinetts das gemeinsame Vorgehen bei wichtigen Sicherheitsvorfällen. Nach Bedarf können der Generalinspekteur der Bundeswehr oder Vertreter der Länder hinzugezogen werden, außerdem die Chefs von BND, BKA, Verfassungsschutz und Bundespolizei. Die Pegelstände am Rhein sind weiter gesunken und haben an allen vier großen Messstationen in Nordrhein-Westfalen neue historische Tiefstwerte erreicht. In Düsseldorf war der Pegelstand laut Wasserstraßen- und Schifffahrtsamt mit 15 Zentimetern so niedrig wie noch nie. Auch an den Pegeln Duisburg, Ruhrort, Köln und Emmerich wurden Tiefstwerte gemessen. Erholung ist nach Ansicht von Experten in nächster Zeit nicht in Sicht. Der Standort des Automobilentwicklers IAV in Berlin-Charlottenburg bleibt vorerst bestehen. Die IG Metall und das Unternehmen bestätigten, man habe vereinbart, dass es bis Ende 2028 keine betriebsbedingten Kündigungen geben soll. Miriam Berger, RBB 24.
9: Allerdings fallen laut IAV bis Ende 2027 bundesweit mehr als 2000 Jobs weg. Der Stellenabbau solle über Ansprache- und Freiwilligenprogramme erfolgen, betonten beide Seiten. Aktuell arbeiten der Gewerkschaft zufolge rund 1250 Beschäftigte in Berlin. Sie hatten vehement gegen geplante Standortschließungen protestiert.
7: In der zweiten Fußball-Bundesliga beginnt heute die neue Saison. Im Auftaktspiel am Abend ist Hertha BSC in Bochum zu Gast. Die letzte Saison haben die Berliner auf Platz 7 beendet. 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Soweit die Nachrichten. 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Das Wetter. Am Abend nach Norden hin noch wolkig, nachts dann vielerorts klar bei 13 bis 7 Grad. Zurzeit in Berlin-Dahlem 19 Grad und in Adlershof 21, in Brandenburg zwischen 19 in Neuruppin und 25 Grad in Welzow. Morgen verbreitet heiter oder sonnig bei 24 bis 28 Grad. Die Zeit, es ist 18.33 Uhr.
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3: Ich bin Clemens Schulze. Willkommen. Wenn die Pizza geliefert wird oder das Taxi einen nach Hause bringt, klassische Beispiele, bei denen man hierzulande Trinkgeld gibt. Immer häufiger taucht jetzt aber auch ein Trinkgeld-Button auf, wenn man den Coffee to go mit der Karte an der Theke zahlen will. Und auch im Einzelhandel erscheint der Button inzwischen ab und zu. Mehr dazu von Wirtschaftsreporterin Lisa Splanemann.
10: Einen Cappuccino zum Mitnehmen und eine Zimtschnecke direkt auf die Hand. Wer in solchen Situationen oft mit Karte zahlt, dürfte das schon mal gesehen haben. Auf dem Display eines Kartenlesegeräts erscheint dann manchmal die Aufforderung Trinkgeldbetrag eingeben mit drei Auswahlmöglichkeiten. Zum Beispiel 7, 10 oder 20%. Trinkgeld für einen besonderen Service? Vollkommen in Ordnung, sagt Annalena Marx von der Verbraucherzentrale Brandenburg.
11: Wenn ich vielleicht im Restaurant über längere Zeit bedient worden bin an meinem Tisch, während wir gleichzeitig davon ausgehen, dass die Person einen fairen Lohn bekommt. Ja, das ist die eine Sache und da haben wir gar nichts dagegen. Und die andere Sache sind aber diese neueren Entwicklungen, die wir im Moment sehen im Zusammenhang mit digitalem Bezahlen. Also dass mitunter gar keine Möglichkeit besteht, kein Trinkgeld zu geben. Im schlimmsten Fall, dass aber mindestens sehr prominent auch hohe Beträge abgefragt werden.
10: Das sieht Annalena Marx von der Verbraucherzentrale Brandenburg kritisch. Dass der Trinkgeld-Button inzwischen häufiger auf Kartenlesegeräten erscheint, könnte daran liegen, dass immer öfter mit Karte gezahlt wird. Laut der Deutschen Bundesbank gab es vergangenes Jahr 11% mehr Kartenzahlungen als 2024. Die Trinkgeldabfrage taucht inzwischen in immer mehr Situationen auf, sagt Marx.
11: Wir sprechen nicht mehr nur noch davon, dass man jetzt in der Gastronomie gefragt wird, Trinkgeld zu geben, sondern wir sprechen zum Beispiel davon bis hin dazu, dass schon im Schuhgeschäft nach Trinkgeld gefragt wird. Ja, und das ist eine Ausweitung, die wir oft als schwierig ansehen.
10: Auch online werde man inzwischen mitunter gefragt, Trinkgeld zu geben. Ein neues Phänomen, so Annalena Marx. Der Digitalverband Bitkom hat Menschen zu den vorgeschlagenen Trinkgeldbeträgen beim elektronischen Bezahlen befragt. Diese Trinkgeldbuttons findet demnach nicht mal ein Drittel praktisch. Der Handelsverband Deutschland, kurz HDE, sagt, ihm sei aktuell keine vermehrte oder flächendeckende Einführung einer Trinkgeldabfrage bei digitaler Bezahlung in den Geschäften bekannt.
12: Eine Bewertung, inwieweit eine Trinkgeldabfrage auf Kartenlesegeräten sinnvoll ist oder nicht, lässt sich pauschal für alle Einzelhandelsbranchen nicht beantworten. Nur dort, wo ein individueller und sehr aufwendiger Service mit dem Kauf verbunden ist, wie beispielsweise bei Anpassungen, Produktindividualisierungen oder besonderen Aufmerksamkeiten, ist eine Trinkgeldabfrage überhaupt denkbar.
10: Der Handelsverband Deutschland verweist darauf, dass der Trend vielmehr immer stärker in eine andere Richtung geht. Nämlich zu SB-Kassen mit weniger Personal. Trinkgeld im Einzelhandel bezeichnet der HDE dagegen maximal als Randthema.
3: Trinkgeld jetzt auch im Einzelhandel? Die Informationen dazu von Lisa Splanemann. Seit Beginn des Iran-Krieges vor gut 5 Monaten steht die Straße von Hormuz verstärkt im Fokus. Denn die Meerenge an der Einfahrt zum Persischen Golf gilt ja als beinahe unverzichtbar für den Transport von Rohöl und Erdgas. Neben der Straße von Hormuz gibt es aber eine ganze Reihe von Handelsrouten von zentraler Bedeutung für die Weltwirtschaft. Wir haben das Thema in dieser Woche vertieft. Zum Abschluss unserer Serie schauen wir heute nach Deutschland. Florian Stegemann beschäftigt sich mit der Bedeutung des Nordostseekanals.
13: Als erstes kommt hier ein Frachtschiff namens Karoli bei uns vorbeigefahren. Die Karoli ist 100 Meter lang, 15 Meter breit und hat einen Tiefgang heute angegeben von 6 Meter und 10.
14: Schiffsbegrüßung in Rendsburg. Jedes Schiff, das hier in Richtung Elbe vorbeifährt, hat die Ostseeschleuse in Kiel-Holtenau bereits durchquert. Die Karoli ist eher ein kleineres der rund 30.000 Schiffe, die den Nordostseekanal jährlich passieren. Damit sie sich auf den knapp 100 Kilometern zwischen Nord- und Ostsee nicht in die Quere kommen, wird der Verkehr von den Nautikern des Wasserstraßen- und Schifffahrtsamtes rund um die Uhr überwacht und geleitet.
15: Gruppe 4 Isar Highway passiert Fischhütte und Gruppe 5 Ida Rambo Oldenbüttel, 10 Uhr.
16: Ja, moin, der Hans. Hier an der Baustelle, verbandelt mit Ponton PN 701, will zum Südkreis.
15: Gute Fahrt.
14: Eine besondere Herausforderung? Nicht alle Schiffe passen aneinander vorbei. Die Nautiker geben dann vor, ob ein Schiff an einer breiteren Passage warten muss oder ob es weiterfahren darf. Pressesprecher der Wasserstraßen- und Schifffahrtsverwaltung Thomas Fischer sieht neben der Sicherheit noch eine andere Herausforderung.
17: Das Ziel ist ja nicht nur zu verhindern, dass irgendwas passiert, sondern auch, dass die Schiffe möglichst schnell auch durch den Kanal kommen, sprich wenig Wartezeiten haben. Und das ist schon eine komplexe Planungsaufgabe.
14: Und Zeit ist vor allem im Nordostseekanal Geld. Wenn alles reibungslos funktioniert, sparen Reedereien ca. 250 Seemeilen, etwa 460 Kilometer. Dadurch Zeit- und Bunkerkosten, also die Kosten, die durch den verbrauchten Schiffstreibstoff anfallen. Doch vom Kanal profitieren nicht nur die Reedereien. Rund jeder dritte Container, der im Hamburger Hafen umgeschlagen wird, passiert den Nordostseekanal. Für Bernd Knutzen von der Initiative Kielkanal ist die Wasserstraße deshalb ein entscheidender Standortfaktor.
19: Wenn die wichtigste Hinterlandverbindung für den Hamburger Hafen, der Nordostseekanal, nicht funktionstüchtig ist, dann verlieren sie einen erheblichen Wettbewerbsvorteil gegen die Wettbewerbshäfen in Rotterdam und Antwerpen.
14: Wie groß die wirtschaftliche Bedeutung ist, zeigt eine Berechnung des Kieler Instituts für Weltwirtschaft. Demnach schafft der Nordostseekanal für Deutschland jedes Jahr einen volkswirtschaftlichen Nutzen von rund 570 Millionen Euro.
19: Also der Nordostseekanal ist und bleibt die meistbefahrene künstliche Seewasserstraße der Welt, mehr als Panama- und Suezkanal. Und für die Reedereien, wenn er funktioniert, ist er eine sehr wichtige Verbindungsroute ins Baltikum, gerade vor dem Hintergrund der jetzt gerade explodierenden Bunkerkosten.
14: Damit das so bleibt, muss die Infrastruktur weiter modernisiert werden. Für die Industrie- und Handelskammer sind Investitionen deshalb entscheidend. Der Nordostseekanal ist weit mehr als eine Abkürzung zwischen Nord- und Ostsee. Er ist eine Lebensader des europäischen Handels und ein Beispiel dafür, wie sehr funktionierende Infrastruktur über die Wettbewerbsfähigkeit ganzer Wirtschaftsregionen entscheidet.
3: Die Bedeutung des Nordostseekanals erklärt von Florian Stegemann zum Abschluss unserer Serie über wichtige globale Handelsrouten.
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3: Ich bin Clemens Schulze. Willkommen. Nina Tschuba ist ein Shootingstar. Innerhalb von 4 Jahren wurde sie Deutschlands erfolgreichster Popstar. Ihre beiden Alben landeten auf Platz 1. Sie hat Millionen von Followern und ausverkaufte Konzerte. Im September wird sie gleich 3-mal hintereinander in der Berliner Wuhlheide spielen. Unsere Pop-Expertin Anja Kaspari hat Nina Tschuba Anfang des Jahres getroffen. Das ausführliche Gespräch über die Konsequenzen ihres schnellen Ruhms und die Rolle, die Berlin dabei spielt, können Sie jetzt nochmal hören.
20: Herzlich willkommen, Nina Tschuba.
28: Hallo.
20: Du bist ja seit 7 Jahren Berlinerin, stimmt das?
28: Ja, ungefähr. Mhm.
20: Du bist nach Berlin gezogen, du kommst aus der Nähe von Hamburg.
28: Mhm.
20: Du hättest ja auch als Großstadt eigentlich nach Hamburg ziehen können. Wieso nach Berlin?
28: Boah, irgendwie, ich hatte das Gefühl, in Hamburg
0: gab es nichts für mich. Ich habe mich so ein bisschen falsch da gefühlt und hatte auch irgendwie das Gefühl, so eine richtige Zukunft für das, was ich machen möchte, ist da nicht so richtig da. Und ich wollte ja erst Regie studieren und habe mich bei mehreren Universitäten beworben und ein Praktikum in einer Filmproduktion gemacht und die war halt in Berlin. Und dann bin ich da erstmal hingezogen für ein halbes Jahr und dann habe ich gemerkt, boah, irgendwie hier habe ich das Gefühl, gibt's viel mehr Möglichkeiten. Seitdem hat mich Berlin.
20: Wow, also es hätte jetzt auch sein können, dass du Filmregisseurin geworden wärst.
0: Ja, ich glaube, dafür hat es dann leider nicht gereicht, ja. Aber ich war sehr froh. Ich habe mich damals beworben bei der Universität Potsdam für Film und habe auch so meine Sachen eingereicht und so. Und dann habe ich eine Absage bekommen, wo, also ich habe auch meine eigene Filmmusik dafür geschrieben und so, wo so stand, dass also musikalisch, kreativ, schreibmäßig, ich überhaupt kein Potenzial hätte und das hat mich so
20: kein Potenzial,
0: so gar nichts. Also es war wirklich so sehr zerschmetterndes Feedback und ich habe mein allererstes englisches Musikvideo in dieser Universität gedreht und da habe ich mich dann natürlich gefreut. Es war so ein Full Circle Moment für mich. Da dachte ich so, ja, jetzt zeige ich euch's aber.
20: Und damals, als du dann hierher kamst, da warst du ja auch erst 19, ne?
0: Ja, genau. Ich bin gerade 19 geworden. Und kannte hier niemanden. Ja, es war sehr schwer hier.
20: Ganz alleine oder mit einer Freundin?
0: Nee, ganz alleine. Es war sehr schwer, weil auch in der Filmproduktion natürlich dann Leute gearbeitet haben, die nicht in meinem Alter waren. Und es hat sehr lange gedauert, bis ich hier Anschluss gefunden habe.
20: Wenn du ein Kind hättest, würdest du dem diese Laufbahn auch empfehlen?
0: Also ich würde mein Kind auf jeden Fall, wenn ich eins hätte, würde ich das für das Kind wollen, was deren Leidenschaft ist. Also ich merke viele Leute, mit denen ich irgendwie jetzt groß geworden bin und so, die sind gar nicht so wirklich in Leidenschaften nachgegangen, sondern dem, was sich am sichersten anfühlt. Da würde ich meinem Kind sagen, so probier dich einfach aus. So, ich habe Spaß, ich liebe meinen Beruf. Es gibt ja auch Leute in den Medien, die sagen, oh mein Gott, ich würde meinem Kind das sofort abraten, ist so schlimm. Natürlich, man hat auch Druck und es gibt immer irgendwelche negativen Seiten in einem Berufsfeld. Aber Hauptsache, es hat Spaß im Leben.
20: Ich meine, wenn man so weit oben surft wie du, kann man natürlich auch irgendwann fallen. Ja. Also es gibt ja viele Beispiele, gerade in Deutschland hat man immer das Gefühl, von Marlene Dietrich so angefangen, über Hilde Knef bis zu, ja, ich weiß nicht, Heidi Klum oder auch Nena oder so. Also dass Leute, die sehr, sehr erfolgreich sind, dann oft auch schnell angegangen werden. Also so die Nation ist dann nicht so richtig stolz auf ihre Stars. Wappnest du dich da schon vor, dass das vielleicht mal passieren könnte?
0: Also ich glaube generell, das ist ein sehr deutsches Ding, dass wir Leute nicht so groß werden lassen, dass man sagt, das sind richtige Popstars, das würde ich schon sagen. Also man schaut immer gerne in die USA und das ist alles so groß und hier sind alle immer so ein bisschen so, ne, noch bodenständig, Hauptsache so und Hauptsache authentisch und eine von uns. Ich glaube, das ist auch ein Ding, was vor allen Dingen bei Frauen auch so ist, dass man dann schnell mal kritisiert wird oder so, aber keine Ahnung, ich bin mir bewusst, dass meine Karriere jetzt nicht mein ganzes Leben lang halten wird. Ich mache das, solange ich Bock habe und solange ich das Gefühl habe, ich kann mich in meiner Musik, ich kann damit noch was sagen, was mich auch selber interessiert und mich ausprobieren und dass ich mich nicht wiederhole und so. Und dann irgendwann suche ich mir was anderes. Also ich sehe das nicht so eng.
20: Ich meine, so. Alle gucken natürlich auf dich. Was trägt sie? Was isst sie? Wie sieht sie aus? Also das ist ja schon, hast du ja auch gesagt, das ist auch viel Druck. So
0: ja.
20: Wahrscheinlich musst du auch ein bisschen vorsichtig sein. Also bisher hattest du, glaube ich, noch nie, ich sag jetzt mal, Scheiße irgendwie am Schuh kleben. Außer vielleicht ein klein bisschen bei dem Song Fahr zur Hölle.
0: Ja, das ist natürlich.
20: Weil da singst du zwar nur Fahr zur Hölle, kommst du mit. Da, ich habe gehört, da ist eine Party, also völlig harmlos. Aber trotzdem gab es irgendwie
0: christlichen Gegenwind.
20: Ja,
0: so. Ja, ja.
20: Einfach, weil du das Wort Hölle benutzt hast?
0: Ja, ich glaube, dass natürlich für Leute, die religiös sind, ein Wort mit viel Gewicht ist. Für mich, die nicht religiös ist, ist es eine schöne Metapher. Und dabei belasse ich es auch. Und ich habe nicht das Gefühl, dass ich mit dieser Sache also wirklich einen Schaden angerichtet habe. Und ich glaube, das wissen die Leute, die sich darüber aufregen, auch. Es ist natürlich so, dass es immer gut Klicks gibt, ne, wenn man ein Thema findet, wo man sich drauf festbeißen kann. Aber bisher sind die richtigen Shitstorms noch an mir vorbei gewütet. Aber man ist ja immer noch ein Mensch und es gibt immer, man macht immer Fehler und vielleicht passiert irgendwann sowas.
20: Ja. Also du würdest dir jetzt nicht selber einen Maulkorb anlegen?
0: Nein. Nee. Ich mache schon noch gern meine Witze. Also man muss ja auch noch ein bisschen Spaß ist ja auch wohl doch möglich.
20: Ja. Als ich zum ersten Mal diesen Song hier gehört habe.
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20: Will ein Haus für meine Mama.
0: An der Küste von Catania.
20: Hast du deiner Mutter ein Haus gekauft?
0: Nee, noch nicht. Noch nicht.
20: Will sie da überhaupt hin?
0: Nee, es hat sich einfach nur so unfassbar gut gereimt.
20: Und als ich dich also noch nicht kannte, zum ersten Mal deinen Namen gehört habe, zum ersten Mal Wildberry Lillet gehört habe, dachte ich, da singt ein kleiner Junge.
0: Mhm.
20: Ja.
0: Dachten sehr viele.
20: Ah, okay. Ja. Okay.
0: Ja.
20: Ich habe hier ein Lied, das ist 1997 veröffentlicht worden, also ein Jahr vor deiner Geburt. Richtig?
0: Okay, ja.
20: Das waren so drei amerikanische Brüder und der Sänger war erst 14.
0: Krass.
20: Ich habe es mal mitgebracht. Ich dachte, hör du mal, ob du denkst, das könntest du sein.

0: Warte, jetzt kommt der Refrain. Bob von Hanson.
1: Ah, ja, ja, okay. Ich glaube, das ist das Stimmtimbre, was so ähnlich klingt. Und ich weiß das auch von mir selber, dass meine Stimme so was, ein bisschen was Kindliches hat. Wird mir auch oft vorgeworfen, dass ich die so verstellen würde und so. Aber meine Gesangsstimme ist so. Und ich finde es irgendwie mittlerweile auch ganz lustig, weil es macht ja auch dann den Wiedererkennungswert irgendwie ein bisschen stärker.
2: Deine Stimme ist super außergewöhnlich und super toll. Das ist wirklich, ich finde, die hat auch sowas, so ganz relaxedes, entspanntes.
1: Echt? Ja, danke.
2: Also ich finde, es gibt wenige Deutsche, also vielleicht, die wie so eine eigene Art des Deutschsingens etabliert haben. Also Nena vielleicht, die war so,
1: total, ja.
2: Die immer so, auch so Vokale oder so Konsonanten verschluckt hat, ne?
1: Ja.
2: Dann vielleicht Grönemeyer, der ist ja eher so, der dehnt immer alles
1: ja,
2: so.
1: Ja, stimmt.
2: Und jetzt bist du die Dritte.
1: Oh. Da reich ich mich doch gerne ein.
2: Ja, also für mich klingt es auch manchmal so relaxed, ne? Als würdest du deine Songs im Bett liegend aufnehmen.
1: Ja, stimmt. Ja, vor allen Dingen die ruhigeren Songs, da höre ich das auch raus. Ich weiß, was du meinst, dieses Entspannte. Das freut mich sehr, dankeschön.
2: Du hast ja gesagt, du schreibst deine Lieder selbst. Brauchst du dafür ein Instrument?
1: Ab und zu zum Beispiel, ich lieb mich nicht. Die ganze Klaviermelodie, die da am Anfang kommt, dieses Dreivierteltaktartige, das habe ich auf meinem Klavier zu Hause geschrieben, bevor ich mir die Melodie dazu ausgedacht habe. Also es kommt immer drauf an.
2: Wir können ja mal kurz hier reinhören.

0: Lieb mich nicht, das ist der Titelsong von aktuellen Album von yeah. Nina Chuba. Den Song, da hast du aber auch noch mit jemandem mitgeschrieben, ne?
1: Ja.
0: Also mit Inga Humpe von Zweiraumwohnung.
1: Ja.
0: Und kann es sein, dass man die auch im Hintergrund singen hört?
1: Nee, aber sie hat mir zum Beispiel eine Harmonie hat sie mitgemacht, die auf die ich selber gar nicht gekommen wäre. Das war so eine coole Zusammenarbeit. Ich habe sie vorher getroffen und wir haben Kaffee getrunken und uns irgendwie ganz lange unterhalten. Und das ist so cool, weil sie ja auch mit ihrer Schwester zusammen so eine der ersten Frauen war, die auch Songwriterinnen waren und einfach so ein Power-Geschwisterpaar waren in dieser Branche, in der es eben noch nicht so viele Frauen gab. Deswegen war es voll interessant, sich mit ihr auszutauschen und dann auch mit ihr in der Session zu sein und auch mal ihre Musik zu hören und so mit ihr zusammen zu schreiben, weil sie auch eine ganz andere Art und Weise hat, Dinge zu formulieren, und sie konnte mir in manchen Sachen echt gut helfen. Ja, das war voll schön und das hat mich voll gefreut, weil ich so, ja, ich irgendwie auch großer Fan von dem bin, was sie und auch ihre Schwester da geschaffen haben.
0: Ich habe das Gefühl, du bist sowieso so eine Frauenunterstützerin.
1: Das freut mich ja, also ich versuche es ganz doll zu sein. Ich hatte damit schon am Anfang Probleme, muss ich wirklich sagen. So, und es ist irgendwie so, man hat das so, habe ich das Gefühl, ein bisschen internalisiert, dass man, wenn jemand anders kommt und man sich so ein bisschen bedroht fühlt in seiner Position, dass man das dann schnell auf die andere Person draufpackt.
0: Meinst du jetzt so als Konkurrenz, oder?
1: Genau, dieses Konkurrenzdenken habe ich schon auch. Hatte ich auch sehr stark in der Vergangenheit und habe das aber versucht abzulegen. Und das Gute ist einfach, dass man mit den Frauen, die jetzt Musik machen oder meine Kolleginnen, ist es mir wichtig, dass ich mit denen irgendwie gut bin und dass ich mich mit denen unterhalten kann. Und dann geht es auch ganz schnell weg, das Gefühl. Weil wenn man die als Person wahrnimmt und kennenlernt, dann merkt man auch, ey, das ist so cool und man gönnt es denen. Und ich habe irgendwie mal ein Video gesehen, da meinte irgendwie eine Frau, dass es so komisch ist, dass man sich für andere Leute nicht freuen kann, weil es ist ja so viel toller, wenn man sich auch noch für andere Leute freuen kann. Das macht einen ja viel glücklicher. Und dann habe ich irgendwie gedacht, ja, also freue ich mich lieber für andere, anstatt irgendwie sauer darüber zu sein oder an mir zu zweifeln oder so.
0: Ja. Oh, jetzt hast du am Ende auch noch so eine weise Philosophie.
1: Mensch, ne? So ist das. Ist es schon das Ende?
0: Ja.
1: Echt?
0: Vielen Dank, Nina.
1: Danke.
0: Viel Glück weiterhin.
1: Danke.
0: Gern.
2: Berlins größter Popstar Nina Chuba im ausführlichen Gespräch mit meiner Kollegin Anja Kaspari. Tja, und dreimal hintereinander spielt Nina Chuba im September in der Berliner Wuhlheide.
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2: Anders als Blockbuster aus Hollywood finden erfolgreiche Filme aus Argentinien, Nigeria oder Vietnam in der Regel nicht den Weg nach Europa in unsere Kinos. Eine Ausnahme gibt es, das Freiluftkinofestival Box Office Around the World im Schlüterhof des Humboldt-Forums. Da werden an diesem und am nächsten Wochenende Produktionen aus 6 Ländern gezeigt. Los geht's heute Abend mit dem thailändischen Film Gohan über das Leben eines Hundes. Die Filmemacherin Dorothee Wenner hat das Festival kuratiert und mein Kollege Bernhard Kempf hat sie vorhin gefragt, bei einer komplett vernetzten Welt, wie kann es eigentlich da sein, dass trotzdem kaum jemand die großen Kinohits aus Argentinien, Nigeria und Vietnam kennt?
4: Das ist eine riesengroße Frage, total interessant. Ich beschäftige mich damit seit ganz, ganz langer Zeit. Natürlich spielen da die wirtschaftlichen Faktoren der Filmindustrie eine ganz wichtige Rolle, kulturelle Hintergründe. Aber vielleicht ist die einfachste Antwort drauf, dass, sagen wir mal, ein Busfahrer in Lagos Eheprobleme eines Lüneburger Ärzte-Ehepaars nicht so sehr interessieren wie andersherum, dass Lüneburger Ärzte-Ehepaar sich nicht so sehr für die Geschichten interessieren, die zum Beispiel in unserem nigerianischen Film Owasabi Auntie diskutiert
5: schönes,
4: werden.
5: Schönes Beispiel, haben Sie sehr eindrücklich gemacht. Heute Abend geht's los, ich habe es gesagt, es geht um einen Hund, Gohan heißt der, und da haben Sie, habe ich gelesen, angekündigt, dass es schon zur Filmeinführung tierisch wird. Was muss ich mir da vorstellen?
4: Wir haben einen Gohan-Lookalike-Wettbewerb gemacht und haben die Tiere, die dem Star des Films, also dem Gohan, am ähnlichsten sind. Nicht nur Fellfarbe, sondern auch vom Charakter. Da haben wir 3 ausgesucht und der ihm am ähnlichsten ist, wird heute Abend prämiert.
5: Okay. Sie haben nicht so Gohan eine Einführung zu einem Film. Da kommen heute auch Regisseure und Experten. Was ist denn die Idee von diesen Rahmungen?
4: Ja, es ist August, es ist noch Sommer. Wir können erst um 21 Uhr mit den Filmen anfangen. Und so fangen wir um 8 Uhr jeweils, 20 Uhr an, mit einem Rahmenprogramm, wo wir für jeden Film ganz individuell eine Einführung machen, die den Blick öffnet. Ein bisschen mehr Hintergrund, zudem wird auf der Bühne präsentiert, sehr, sehr unterschiedlich. Heute zum Beispiel ist eine ganz tolle Hundetrainerin da, die auch was erzählt über Arbeit mit Hunden im Film.
5: Passend zu Gohan.
4: Passend zu Gohan.
5: 6 Länder, 6 Filme, das ist jetzt nicht wirklich wahnsinnig viel. Und da hatten Sie wahrscheinlich auch schon große Schmerzen dabei, denke ich mir, das eine oder andere weglassen zu müssen. Nach welchem Prinzip wählt man eigentlich aus tausenden Filmen aus aller Welt genau 6 aus?
4: Das sind 6 Länder, in denen viel Filme produziert werden. Das war die Voraussetzung. Und gleichzeitig wir relativ große Communities, also zahlenmäßig große Communities haben, was bei diesen Ländern der Fall ist. Und zum Beispiel vietnamesisches Kino wird bei uns ja fast nie gezeigt. Und das war so für uns das Auswahlkriterium. Und es gibt zum Beispiel auch andere Festivals, die dann so einen Teil abdecken, sag ich mal in Anführungszeichen, arabisches Kino, die ganz tolle Arbeit machen. Da wollten wir natürlich nicht in Konkurrenz zu treten, sondern da so in so eine Lücke bekommen, wo die Leute, sagen wir aus Vietnam oder Thailand, ihre Filme hier in Berlin selten zu sehen bekommen.
2: Sagt Dorothee Wenner, Kuratorin der Filmreihe Box Office Around the World mit Blockbustern aus anderen Ländern. Los geht's heute Abend im Berliner Humboldt Forum. Den Brandenburgischen Kunstpreis gibt es eigentlich seit 2004. Gefördert und organisiert wurde er lange von der Stiftung Schloss Neu-Hardenberg, der Märkischen Oder-Zeitung und der Ostdeutschen Sparkassenstiftung. Im vergangenen Jahr fiel der Kunstpreis aber aus, weil sich die Förderer zurückzogen. Jetzt ist er aber wieder da. In der Potsdamer Staatskanzlei wurden heute die Preisträger verkündet. Das Neue, ab jetzt wird das Ganze vom Land Brandenburg finanziert. Und der Preis wird künftig nur noch alle 2 Jahre verliehen. Warum, das weiß RB24 Landespolitik-Reporterin Annette Kufner.
6: Das Land könne die Preisgelder auf diese Weise höher ansetzen, so die Begründung der Kulturministerin. Weniger Preise, dafür jeweils mehr Geld soll es also geben. In der Landesregierung seien außerdem alle bemüht, die Höhe der Preisgelder stabil zu halten, auch in Zeiten knapper Kassen.
7: Keiner von uns kann in die Glaskugel gucken und keiner von uns zieht etwaige Haushaltsverhandlungen für die Jahre 29, 30 vor.

0: Ist mal unabhängig voneinander Malerei studiert, haben aber ein Prinzip entwickelt, das nicht nur die interkulturellen Einflüsse und deren Traditionen mit einfließen lässt, sondern da geht es auch tatsächlich um eine Entgrenzung der Malerei. Einfach großartig.
1: Mit Einzelpreisen für herausragende Positionen der zeitgenössischen Kunst werden 3 weitere Personen geehrt. Die Multimedia-Künstlerin Maren Strack aus Birkenwerder, der Maler Peter Rohn aus Potsdam und die Konzeptkünstlerin Gabriele Konz.
2: Die Preisträger des neu aufgestellten Brandenburger Kunstpreises wurden heute bekannt gegeben. Aus Potsdam berichtete Annette Kufner.

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1: Auf der A9 Berlin Richtung Leipzig haben wir nach beendeten Bergungsarbeiten noch dichten Verkehr zwischen Niemek und Kleinmarzins, zurzeit 10 Minuten plus. Vorsicht auf der A10 südlicher Berliner Ring Richtung Dreieck Spreeau, zwischen Königs Wusterhausen und Niederlehme liegen Reifenteile auf der Straße. A10 westlicher Berliner Ring Richtung Dreieck Havelland zwischen Großkreuz und Vöben, Baustellenstau plus 20 Minuten. In weiten Teilen Berlins fließt der Verkehr normal. Auf der A115 statt einwärts stockt es noch zwischen Klein Machen und Spanische Allee. 10 Minuten Verzögerung. Gut 10 Minuten plus auch auf der A100, dem Stadtring, in beiden Richtungen zwischen Schmargendorf und Tempelhofer Damm. Bei der S-Bahn wird gebaut. Von heute 22 Uhr bis Sonntag Betriebsschluss wird auf dem Ring zwischen Tempelhof und Südkreuz im 10-Minuten-Takt gependelt. Betroffen sind die Linien S41, 42, 46 und 47. Zwischen Südkreuz und Bundesplatz fahren S41 und 42 nur alle 10 Minuten.
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1: Um 19 Uhr mit Tobias Möck. Guten Abend. Aus Nordrhein-Westfalen wird ein weiterer sicherheitsrelevanter Zwischenfall mit Drohnen gemeldet. Betroffen sei ein Bundeswehrstandort, auf dem Patriot-Flugabwehrsysteme repariert werden, berichten NDR, WDR und Süddeutsche Zeitung. Demnach haben Mitarbeiter einer Sicherheitsfirma in der vergangenen Nacht insgesamt 6 Überflüge mit Drohnen über dem Militärstandort in Mechernich registriert. Ein Bundeswehrsprecher bestätigte, dass 2 Drohnen gesichtet wurden. Die Polizei ermittele. Der Nationale Sicherheitsrat hat sich heute bereits mit dem Fund einer Sprengstoffdrohne am Leipziger Flughafen in der Nacht zum Mittwoch befasst. Ergebnisse der telefonischen Beratungen wurden nicht bekannt. Aus dem Hauptstadtstudio Christina Nagel.
2: Der Nationale Sicherheitsrat wird vom Kanzler geleitet. Mit am Tisch sitzen Ministerinnen und Minister sicherheitsrelevanter Ressorts, zum Beispiel der Innen-, der Außen- und der Verteidigungsminister. Hinzu kommen Vertreter der Sicherheitsbehörden und des Militärs. Je nach Lage können auch Vertreter der Länder und Experten von außen dazugeholt werden.
1: Als erstes Bundesland setzt offenbar das Saarland wegen des Niedrigwassers das Sonntagsfahrverbot für einige Lkw-Transporte vorübergehend außer Kraft. Die Ausnahmeregelung gelte vom Wochenende bis maximal Ende September, berichtet die Rheinische Post. Ziel sei es, die Warenströme trotz der Einschränkungen auf den Wasserstraßen möglichst stabil zu halten. Bundesverkehrsminister Bilger hatte gestern bei einer Sonderkonferenz eine Aussetzung des Lkw-Fahrverbots ins Gespräch gebracht. Der Konflikt zwischen Spanien und Italien spitzt sich zu. Die Regierung in Rom hat die Forderung Spaniens zurückgewiesen, die wegen des Massenandrangs auf Ceuta erlassenen Grenzkontrollen bis Sonntag aufzuheben. Aus Rom, Lisa Weiß.
3: Italien akzeptiere kein Ultimatum oder keine Vorgaben aus dem Ausland für Angelegenheiten, die die nationale Sicherheit und Grenzkontrollen betreffen. So die scharfe Antwort aus dem Büro von Italiens Ministerpräsidentin Giorgia Meloni auf das Ultimatum aus Spanien, die Grenzkontrollen zu beenden. Man werde die Entscheidung, das Schengen-Abkommen für Drittstaatsangehörige, die aus Spanien kommen, auszusetzen, mindestens bis zum 15. August, keinesfalls überdenken.
1: In der zweiten Fußball-Bundesliga beginnt heute die neue Saison. Im Auftaktspiel am Abend ist Hertha BSC in Bochum zu Gast. Die letzte Saison haben die Berliner

0: Platz 7 beendet. Das Spiel wird ab 20.30 Uhr als Audioreportage auf rbb24.de übertragen. Soweit die Nachrichten. 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Das Wetter. Am Abend nach Norden hin noch wolkig, nachts dann vielerorts klar bei 13 bis 7 Grad. Morgen verbreitet heiter oder sonnig bei 24 bis 28 Grad. Die Zeit, es ist 19.03 Uhr.
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2: Ich bin Clemens Schulze. Schönen guten Abend. Wenn eine unbekannte Drohne über einem sensiblen Bereich auftaucht, dann geht's schnell um nur noch eine Frage. Wem gehört die eigentlich? Und dann natürlich, wer darf eingreifen? Nach dem jüngsten Drohnenvorfall am Flughafen Leipzig beschäftigt sich jetzt auch der Nationale Sicherheitsrat mit dem Thema. Was genau geklärt werden soll und was sich bei der Drohnenabwehr ändern könnte, das erklärt Hauptstadtkorrespondentin Christina Nagel.
3: Der Drohnenvorfall am Flughafen Leipzig, ohne Zweifel ein Fall für den Nationalen Sicherheitsrat. Schließlich geht es erstmals um eine Drohne, die mit hochexplosivem Sprengstoff bestückt war. Innenminister Alexander Dobrindt spricht von einem hybriden Anschlagsszenario.
4: Das ist eine neue Gefahrenqualität.
3: In Krisenlagen wie diesen kann der Kanzler den Nationalen Sicherheitsrat einberufen. Ihm gehören die Chefs sicherheitsrelevanter Ministerien an, zum Beispiel der Innen-, der Außen- und der Verteidigungsminister, aber auch Vertreter der Sicherheitsbehörden und der Bundeswehr. Je nach Lage können aber auch Ministerpräsidenten oder externe Experten dazugeholt werden. Getagt wird geheim. Der Rat, erklärt Regierungssprecher Stefan Cornelius, entscheidet,
5: ob Elemente der Tagung quasi öffentlichkeitsrelevant sind oder kommuniziert werden sollen.
3: Im Fall der mit Sprengstoff bestückten Drohne am Flughafen Leipzig hat der Rat keine Details bekannt gegeben. Es bleibt also offen, ob über mögliche Auftraggeber oder konkrete Maßnahmen gesprochen wurde. Klar ist nur, es ging wieder einmal um eine akute Krise. Der Nationale Sicherheitsrat macht das, was früher das Sicherheitskabinett gemacht hat. Und bleibt damit hinter seinen Möglichkeiten zurück, bemängelt die Politikwissenschaftlerin Christina Moritz, die sich seit mehr als 20 Jahren mit Konzepten für einen Nationalen Sicherheitsrat beschäftigt.
6: Ich denke, es ist im Moment nicht sehr viel mehr als die bisherigen Krisenkabinette. Das heißt, das, was ein Sicherheitsrat leisten sollte, beraten, was in gründlicher Vorbereitung strategisch vorgeschlagen worden ist, da sind wir noch nicht.
3: Es fehlen die entsprechenden Strukturen. Zwar wurde eine Stabsstelle im Kanzleramt eingerichtet, die sich um den Aufbau kümmern soll. Kernelemente wie den sogenannten Vorbereitungsausschuss aber gibt es immer noch nicht. Dabei geht es um ein Team von Leuten, das Informationen und Einschätzungen zu einem bestimmten Thema zusammenträgt. Im Idealfall von den unterschiedlichen Behörden, Ministerien und externen Experten. Dabei wäre es aus Sicht der Politikwissenschaftlerin Moritz wichtig, nicht nur bekannte Quellen anzuzapfen.
6: Das heißt, wenn ich jetzt den normalen Weg nehme und einfach nur die bisherigen, ich sag mal, eingefahrenen Wege aus dem Ressort nehme, komme ich natürlich nicht an die frischen Experten ran, auch aus der jungen Generation, die sich im Bereich Cyber, die sich im Bereich KI auskennen.
3: Um wegzukommen vom Ad-hoc-Krisenmanagement, müsste sich der Nationale Sicherheitsrat auch intensiver mit strategischer Vorausschau beschäftigen, fordern Außenpolitiker von SPD und Grünen. Unter ihnen auch die außenpolitische Sprecherin der Grünen, Deborah Düring.
7: Auch in der Frage von, wie kommen wir eigentlich vor die Welle, sehe ich ehrlicherweise gerade überhaupt keine positive Entwicklung.
3: Dabei war das eines der Ziele, vor die Krise zu kommen, indem man Weichen stellt für klare Zuständigkeiten und Befugnisse, eindeutige Strukturen und einheitliche Lagebilder. Auch im Bereich hybrider Bedrohungen, auch mit Blick auf die Drohnenabwehr, über die jetzt wieder intensiv debattiert wird.
2: Die Diskussion über den mutmaßlichen Anschlagsversuch mit einer Sprengstoffdrohne auf dem Flughafen Leipzig-Halle geht also in eine weitere Runde. Hauptstadtkorrespondentin Christina Nagel zum Stand der Dinge. 110.000 Tonnen Rohöl hat der Tanker geladen, der vor der Küste des Oman auf Grund gelaufen ist. Das Schiff wird Russlands sogenannter Schattenflotte zugeordnet. Wer genau der Besitzer ist, ist offenbar unklar. Aus dem Tanker treten immer größere Mengen Öl aus. Nahostkorrespondentin Nina Amin über die drohende Ölkatastrophe vor der Küste des Oman.
8: Die Küste des Oman ist ein Traum für Taucher und Meeresforscher. Ein staatlich geschütztes Meeresnaturschutzgebiet im Süden des Sultanats ist Lebensraum für artenreiche Korallenriffe und andere Tiere.
9: Gerade die unbewohnten Inseln sind Heimat für Meeresschildkröten, die die Strände nutzen, um dort ihre Eier abzulegen. Und in den umliegenden Gewässern finden wir außerdem noch Delfine und beispielsweise eine seltene Buckelwalart.
8: Sagt Nina Noel, Expertin für internationale Kriseneinsätze bei Greenpeace. Das alles sei jetzt akut bedroht. Satellitenbilder zeigen nach Angaben der Umweltorganisation einen riesigen Ölteppich, der sich in den vergangenen Tagen vervierfacht hat und der jetzt ungefähr der doppelten Fläche der Stadt München entspricht.
9: Am 2. August sehen wir eine Fläche auf Satellitenbildern, die mit Öl verschmutzt ist, von ca. 150 Quadratkilometern. Am 4. August sehen wir jetzt eine Fläche von 600 Quadratkilometern.
8: Das Öl läuft aus dem auf Grund gelaufenen Schiff mit dem Namen Caroline Besengi. Der 270 Meter lange Öltanker soll 110.000 Tonnen Rohöl geladen haben und wird Russlands sogenannter Schattenflotte zugerechnet. Der unter EU-Sanktionen stehende Tanker hat wahrscheinlich in einem russischen Hafen Öl geladen, so teilte es das Geodatenunternehmen Sinmax zur Auswertung der Satellitenbilder mit. Berichten zufolge war der Tanker auf dem Weg nach Indien. Anfang Juni gab es offenbar einen Zwischenfall auf See. Danach wurden keine Standortdaten mehr mitgeteilt. Badawi Rochban appelliert an die internationale Gemeinschaft. Der libanesische Experte hat selbst lange für die UN gearbeitet. Im arabischen Fernsehsender El Arabeya sagt der Ingenieur, der Oman könne dieses Problem nicht allein lösen. Wenn die Vereinten Nationen tatenlos zusehen, dann ist das einfach nicht hinnehmbar. Es gibt die internationale Seeschifffahrtsorganisation, die Schifffahrtsbehörde der Vereinten Nationen. Der Exekutivrat dieser Organisation muss handeln und seine Verantwortung wahrnehmen. Auch die betroffenen Küstenstaaten müssen Initiativen ergreifen. Die zuständigen omanischen Behörden teilten schriftlich mit, technische Teams würden den Vorfall überwachen und Notfallmaßnahmen einleiten. So will man die Risiken für die Meeresumwelt minimieren und für eine sichere Schifffahrt sorgen. Einzelheiten, wie genau man das Problem lösen will, gibt es bislang nicht. Ein Problem: Omans Transportministerium forderte die Schiffseigentümer bereits erfolglos auf, den Tanker samt Ladung aus seinen Gewässern zu entfernen. Berichten zufolge gehört das Schiff einem Unternehmen in China. Die Spur endet dann aber, ähnlich wie bei anderen Schiffen der Schattenflotte, bei einer Briefkastenfirma. Greenpeace warnt seit Jahren vor Tankerunfällen mit unklaren Eigentümerstrukturen.
9: Denn hier kann es jetzt wirklich sein, dass Oman und seine Bevölkerung schlussendlich auf den Konsequenzen und auf dieser dramatischen Verschmutzung sitzen bleiben,
8: meint Nina Noel. Jetzt ist aber erstmal schnelles Handeln angesagt. Beispielsweise indem das Öl auf einen anderen Tanker gepumpt wird. Ansonsten, da sind sich Umweltschützer einig, droht eine enorme Ölpest mit erheblichen Folgen für die Umwelt.
2: Nahost-Korrespondentin Nina Amin war das über die drohende Ölkatastrophe vor der Küste des Oman. In Rom wird wieder verhandelt. Vertreter des Libanon und Israels sprechen über den Abzug der Israelis. Und es soll tatsächlich Fortschritte geben. Die Verhandlungen bauen auf einem Rahmenabkommen von Juni auf. Danach hatte Israel zwei Zonen im Süden des Libanon geräumt. Die libanesische Armee soll dort die Kontrolle übernehmen und Hisbollah-Miliz entwaffnen. Der Abzug ermöglicht es Libanesen, in ihre Heimatdörfer zurückzukehren. Korrespondentin Anna Osius hat es sich angeschaut.
10: Der Süden des Libanon wirkt wie eine Welt zwischen Idylle und Krieg. Mediterrane Hügellandschaft, Zypressen, kleine Dörfer. Doch die Zerstörung, die Israel im Krieg gegen die Hisbollah-Miliz im Nachbarland hinterlassen hat, ist allgegenwärtig. Völlig zerbombte Ruinen, die mal ein Zuhause waren, zerschossene Straßenzüge. Abbas ist trotzdem zurückgekehrt. Der Familienvater will sehen, ob sein Haus noch steht. Mehr und mehr Vertriebene nutzen die brüchige Waffenruhe, um in den Süden des Libanon zurückzukehren. Abbas muss feststellen, dass seine Wohnung im Dorf Sawa al-Rabia während seiner Abwesenheit offenbar von israelischen Soldaten bewohnt und verwüstet wurde. An den Wänden waren hebräische Schriftzeichen. Mir wurde gesagt, dass es wahrscheinlich die Namen der Soldaten sind, die hier waren. Ich kann kein Hebräisch, aber es sieht für mich alles aus wie eine Markierung, eine Botschaft. Und zwar, wir waren hier und haben euer Zuhause zerstört. Andere im Dorf hat es noch härter getroffen. Ali Jager ist Architekt. In der Dorfstraße stand einmal sein Haus. Nur Trümmer sind davon noch übrig geblieben. Das war das Schlafzimmer, das Wohnzimmer, die Küche, das Bad. Alles ist weg, nichts mehr übrig. Aber ich sage es euch, ich werde dieses Haus wieder aufbauen, genauso wie es war. Dass Ali Jager überhaupt an Wiederaufbau denken kann, ist eine Folge der bisherigen Verhandlungen zwischen dem Libanon und Israel. In diesen wurden vereinbart, dass sich die israelische Armee aus ersten kleinen Ortschaften im Südlibanon zurückzieht. In den sogenannten Pilotzonen übernimmt die libanesische Armee die Kontrolle. Ihre Aufgabe soll auch sein, die Hisbollah-Miliz zu entwaffnen. Doch ist das realistisch? Während in Rom in dieser Woche einmal mehr israelische und libanesische Unterhändler zusammenkamen, um weitere Verhandlungsschritte zu besprechen, meldete sich Hisbollah-Chef Naim Qassem per Videobotschaft von einem geheimen Ort zu Wort und geißelte Libanons Gespräche mit Israel. Wir sagen, dass alle direkten Verhandlungen nichts als Schande, Demütigung, Enttäuschung und fortlaufende Zugeständnisse gebracht haben. Dass sich die mächtige Miliz also tatsächlich vom vergleichsweise schwachen libanesischen Staat vollständig entwaffnen lassen wird, ist weiterhin schwer vorstellbar. Ebenso wenig wie ein Abzug der israelischen Armee aus dem Libanon. Auch während der Gespräche in Rom gab es im Südlibanon wieder Gefechte mit Toten. Eine stabile Waffenruhe ist nicht in Sicht. Und das macht auch Abbas und seinen Nachbarn im Dorf im Südlibanon große Sorgen.
2: Nahostkorrespondentin Anna Osius war das über die Rückkehr von Bewohnern in ihrer Heimat im Süden Libanons. Dort kontrolliert jetzt die libanesische Armee das Gebiet. Weiter geht's jetzt mit Jens-Christian Gussmann.
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11: Erst hat sie Gold gewonnen, danach hat sie auf weiteres Gold gehofft. Doch die deutschen Männer gingen im Knockout-Wettbewerb der Freiwasserschwimmer leer aus. Nur Isabel Gose holte heute bei den Europameisterschaften in Paris einen Titel. Mit dabei Schwimmreporterin Christina Graf.
12: Die Seine gehört am Vormittag ihr, Isabel Gose. Die deutsche Schwimmerin siegt im 3-Kilometer-Knockout-Rennen.
13: Es kitzelt immer so, Tag für Tag in den Fingern endlich ins Wasser zu springen. Und gerade wenn die Jungs dann sowas Tolles leisten, dann will man natürlich auch. Und ich bin sehr froh, dass ich dort anknüpfen konnte, wo die Jungs aufgehört haben.
12: Isabel Gose hat das Ganze bravourös gemeistert. Beeindruckend, wie sie die Konkurrenz hinter sich gelassen hat. Ihren Vorlauf dominiert sie. Im Halbfinale ist sie Gesamtschnellste. Und auch im Finale über 500 Meter schlägt sie sogar zwei Körperlängen vor der Ungarin Bettina Fabian an und gewinnt Gold. Dabei bleibt sie für eine frisch gebackene Europameisterin gewohnt zurückhaltend.
13: Mit der Orientierung war es schon ein bisschen schwer, weil die Sonne sehr tief stand und das spiegelt halt auf, also es ist wie so ein Spiegel. Sie ist manchmal wirklich gar nichts. Meine Brille war jetzt auch nicht so praktisch, also sie war jetzt nicht so verspiegelt. Also es ist alles noch ausbaufähig, ich bin definitiv noch kein Profi. Dazu fehlt wirklich noch sehr, sehr viel, aber umso schöner, dass es doch heute geklappt hat.
12: Die drei K.O.-Rennen sind wirklich spannend. Dazwischen jedes Mal nur 10 Minuten Pause, dann wieder Höchstleistung. Bei 17 Grad heißt das warm halten, eingepackt in Handtücher, die Füße schnell in die Socken.
13: Es ist super aufregend, weil man nach jeder Strecke wieder die Spannung irgendwie hochbekommen muss. Dann kommt die Nervosität wieder. Wichtig war heute, glaube ich, dass man irgendwie warm bleibt, weil es doch relativ frisch ist. Wenn man nicht im Wasser ist, das Wasser ist schön warm. Ja, aber es macht Spaß.
12: Kurz nach Gose haben auch die drei deutschen Männer so ihren Spaß in der Seine, zumindest zu Beginn. Denn Florian Wellbrock, Oliver Klemet und der junge Johannes Liebmann dominieren zunächst den Vorlauf und das Halbfinale. Doch im Finale ist es eine Enttäuschung. Die drei müssen sich deutlich geschlagen geben. Klemet wird 9., Liebmann 8. und Wellbrock 7.
14: Ich fand's cool, dass wir mit drei Deutschen da waren. Hat's so, glaube ich, auch noch nicht gegeben von einer Nation. Und ja, hinten raus, die Platzierung hat nicht ganz gereicht. Meiner Meinung nach standen Olli und ich uns selber so ein bisschen gegenseitig im Wege. Aber mein Gott, das passiert. Für Kommunikation war da heute nicht viel Zeit. Dennoch ist es, glaube ich, fürs deutsche Team heute auch gerade mit der Performance von Isa ein gutes Ergebnis gewesen.
12: Es gewinnt der Ungar Bethlehem. Dennoch ist es eine erstaunliche Leistung, vor allem von Johannes Liebmann. Auch wenn der 19-Jährige bei seinem ersten EM-Rennen überhaupt logisch noch Erfahrung sammeln muss.
15: Ich würde schon sagen, dass es eben viel, viel wilder zuging. Also die 1500 waren so, was so Konkurrenzkampf anging, ziemlich entspannt. Dass das dann so extrem dolle zunimmt, das war auf jeden Fall eine Erfahrung, die ich machen musste. Dass ich dann eben nicht so gut damit umgehen kann. Also ich meine, ich wurde dann weit zurückgedrängt. Das hat man am Ende so schwer gemacht.
12: Der Bundestrainer entscheidet dann, wer morgen ins Mixed-Staffelrennen geht. Isabel Gose und Julia Ackermann sind gesetzt. Bei den Männern wird es spannend. Mittlerweile haben sie drei Top-Athleten im Freiwasser.
11: Radsport. Das gelbe Trikot hat bei der Tour de France der Frauen schon wieder die Trägerin gewechselt. Eine Polin ist jetzt Gesamtführende, weil sie einen gefürchteten Bergriesen am schnellsten hochfuhr. Aus Frankreich, Matthew Genet-Schön.
16: Kasia Niviadoma hat am legendären Mont Ventoux alle überrascht und sich ins gelbe Trikot der Gesamtführenden gefahren. 10 Kilometer vor dem Ziel am kahlen Riesen auf 1900 Metern Höhe attackierte die Toursiegerin von 2024 aus einer Dreiergruppe heraus gegen die in der Gesamtwertung mehr als eine Minute vor ihr liegende Konkurrenz. Doch weder die Gesamtzweite Demi Wollering noch die führende Marlen Reusser konnten das Tempo mitgehen. Der Vorsprung wurde größer und größer und stellt das Klassement damit 2 Etappen vor dem Ende in Nizza auf den Kopf. Niviadoma springt von 3 auf 1, hat jetzt 15 Sekunden Vorsprung vor Wollering und 39 Sekunden vor Reusser. Ihre Teamkollegin und Edelhelferin Antonia Niedermeyer aus Rosenheim bleibt insgesamt starke Fünfte und konnte ihren Vorsprung auf das weiße Trikot der besten Nachwuchsfahrerin sogar ausbauen.
11: Abschließend Basketball. Meister Alba Berlin hat Spielmacher Jack Cahill in der Hauptstadt halten können. Der 20-Jährige gilt nicht nur als Riesentalent, er wurde auch schon im NBA-Draft von den New York Knicks ausgewählt. Noch soll er sich allerdings in Europa entwickeln und das tut er jetzt über mehrere Jahre in seiner Geburtsstadt. Der Sport mit Jens-Christian Gussmann.
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2: Der Tag in Berlin und Brandenburg mit Clemens Schulze. Willkommen. Und dieser Tag war ein schlechter für die Gemeinde Czernitz im Spree-Neiße-Kreis, denn die für den Ort wichtige Glasmanufaktur ist wohl am Ende. Das Unternehmen war der letzte europäische Solarglasproduzent, doch kein Investor wollte die Produktion fortführen. RBB24-Redakteur Dirk Schneider erklärt, warum.
17: Der letzte Funken Hoffnung für den Erhalt der Solarglasproduktion in Czernitz ist ganz offensichtlich verglüht. Die Verhandlungen mit Interessenten müssten als gescheitert betrachtet werden, erklärt Knut Repolz, der Insolvenzverwalter der Glasmanufaktur Brandenburg, kurz GMB. Es seien nacheinander mit 3 Interessenten unterschriftsreife Verträge ausgehandelt worden, jedoch habe keiner von ihnen die Finanzierung darstellen können. Nach dem Scheitern sei nun begonnen worden, das Anlagevermögen für die Gläubiger bestmöglich zu verwerten. Das Ende hatte sich schon länger abgezeichnet. Im Juli vergangenen Jahres hatte das Unternehmen Insolvenz angemeldet. Seit vergangenem Dezember waren die damals rund 220 Beschäftigten von der Arbeit freigestellt, im Frühjahr gekündigt worden. Das Unternehmen GMB hatte 2008 in Czernitz mit der Solarglasproduktion begonnen. Berichte über wirtschaftliche Schwierigkeiten sind vor mehr als 2 Jahren erstmals öffentlich geworden. Das Unternehmen selbst hatte in Schreiben an Bundespolitiker davor gewarnt, dass das Werk vor dem Aus steht, wenn die Solarglasproduktion in Deutschland nicht finanziell unterstützt werde. Der damalige Wirtschaftsminister Brandenburgs Daniel Keller hatte den folgenden Insolvenzantrag mit den Worten kommentiert, dass die Rahmenbedingungen in Europa dazu führten, dass die EU sehenden Schrittes in eine Abhängigkeit von chinesischen Produkten laufe. Der Bürgermeister von Czernitz, Frank Zeisler, zeigte sich heute auf RBB-Nachfrage enttäuscht vom endgültigen Aus für das Werk, dem größten Arbeitgeber am Ort mit rund 1100 Einwohnern. Er hoffe nun, dass der Betrieb nicht zerstückelt werde und eine Brache mitten in der Gemeinde zurückbleibe.
2: Das Aus für die Glasmanufaktur in Czernitz im Spree-Neiße-Kreis ist also besiegelt. Dirk Schneider informierte. Wir erleben ja gerade in Europa einen höchst ungewöhnlichen Sommer. Große Hitze, Trockenheit, Waldbrände. Die Bekämpfung der Brände wird immer wichtiger. Auch hier bei uns in der Region. Der Klimawandel zieht ja das Wasser aus den Böden. Da reicht manchmal nur ein kleiner Funke, woher auch immer. Und schon steht der Wald in Flammen. Und wenn das richtig groß wird, dann braucht es manchmal Spezialisten. Genau die gibt es bei AtFire. Die Hilfsorganisation ist auf Wald- und Vegetationsbrände spezialisiert. Eine Art Spezialtruppe für besonders schwierige Einsätze ist das. Einmal im Jahr kommen die Einsatzkräfte in Lenin zusammen, um für den Ernstfall zu trainieren. RBB24-Reporterin Jacqueline Pivon hat die Waldbrandspezialisten auf dem Truppenübungsplatz Lenin begleitet.
18: Das gezielte Abbrennen, das die Spezialisten von AtFire hier üben, dient im Ernstfall dazu, einem Waldbrand die Nahrung zu nehmen, um so das Ausbreiten des Feuers zu verhindern.
19: Und zurück, Hubertus! Geh vor, ich bin letzter Mann!
18: Auf dem Truppenübungsplatz Lenin in Potsdam-Mittelmark kommen sie einmal im Jahr aus ganz Deutschland und der Schweiz zusammen, um unter realen Bedingungen üben zu können und das Feuer lesen zu lernen, erklärt Teamleiter Marcel Muster.
20: Wir wollen ganz genau schauen, wie sich lokal das Feuer verhält, was das Brandgut für eine Auswirkung auf unser Feuer hat, wie hoch die Flammenlängen sind, welche Windrichtungen, welche Windstärke sich ganz konkret hier auf dieser Ecke auf das Brandgut auswirkt.
18: Der Verein AtFire ist eine international arbeitende Hilfsorganisation mit insgesamt rund 600 Mitgliedern, 50 allein in Brandenburg. Die Spezialisten werden häufig dann angefordert, wenn ein Waldbrand außer Kontrolle gerät oder die örtlichen Feuerwehren an ihre Grenzen kommen, erklärt Marcel Muster. Die Waldbrandexperten seien von Brandenburg bis Spanien und sogar in Griechenland im Einsatz.
0: Wir haben sehr, sehr häufig Kräfte, die im Ausland sich Wissen aneignen und das dann zu uns tragen.
18: Die Spezialisten kommen außerdem ohne große Löschfahrzeuge aus, erklärt Teilnehmer Kurt Kasselt.
19: Agil sein und vor allem wasserschonende Maßnahmen zur Löscharbeit nutzen, weil wir nicht überall Wasser in dem Maß, wie wir es brauchen, zur Verfügung haben und entsprechend mit dem arbeiten müssen, was wir haben.
18: Als einziger Landkreis in Brandenburg hat Potsdam-Mittelmark die Hilfsorganisation sogar offiziell ins Katastrophenschutzkonzept aufgenommen.
2: Waldbrandspezialisten üben also auf dem Truppenübungsplatz Lenin und Jacqueline Pivron war mit dabei. Ganz anderes Thema. Wir schauen jetzt nach Cottbus. Dort sind ab heute jede Menge Elben, Wikinger und Star Wars Figuren unterwegs. Das Elbenwald Festival hat begonnen. Das ist ein großer Treff für tausende Fantasy-, Comic- und Science-Fiction-Fans. Seit 8 Jahren gibt es das Elbenwald Festival jetzt schon, aber es steckt offensichtlich in Schwierigkeiten. Im Vorfeld hat der Veranstalter informiert, dass es die letzte Veranstaltung in dieser Form sein könnte, wegen der gestiegenen Kosten. Was das konkret bedeutet, RBB24-Reporterin Iris Wussmann war im Cottbusser Spreeauenpark unterwegs.
21: Der Campingplatz auf der Wiese im Park ist gut gefüllt. An einigen Zelten klebt ein Sticker, rettet das Elbenwald-Festival. Klar ist der offenbar bevorstehende Umbruch ein Thema unter den Fans, wie bei Thea und Binsi aus Nürnberg.
22: Deswegen haben wir noch jeden organisiert, den wir irgendwie kennen, dass er herkommt. Dass klar wird, ey, das wäre sehr schade, wenn das letzte Mal das wäre.
23: Für uns ist das Elbenwald-Festival so ein Happy Place. Ja, einmal ist eine Mischung aus einer Comic-Convention und aus dem Festival. Das heißt, das sind zwei coole Sachen auf einmal. Und das Beste ist aber tatsächlich die Menschen, die Community. Diese Freundlichkeit, so viel Liebe, so viel Zusammenhalt findest du fast wirklich nirgendwo anders. Die Hoffnung ist da, dass es tatsächlich nächstes Jahr auch weitergeht, ja.
21: Keine Frage, die Elbenwald-Community liebt das Festival. Die Macher um Geschäftsführer Alexander Lapeter wissen, dass sie da etwas Einmaliges auf die Beine stellen. Doch die massiv gestiegenen Kosten durch Künstlergagen, Sprit und Energiepreise würden es seit Jahren immer schwieriger machen, es auszurichten.
23: Die roten Zahlen sind jetzt so rot, dass wir einfach wirklich überlegen müssen, wie wir das Konzept eventuell verändern. Fakt ist, wir wollen schon sehr gerne auch weiter stattfinden, müssen aber gucken, dass wir wieder auf einen wirtschaftlichen grünen Zweig kommen.
21: Im letzten Jahr waren 13.000 Besucher in Cottbus. Dies Jahr wurden rund 10.000 Tickets verkauft. So Pressesprecherin Bianca Eifert-Koch.
24: Die Entscheidung hängt ein bisschen davon ab, wie dieses Festival verläuft. Also wir müssen am Ende einfach ganz glasklar durchrechnen. Und ansonsten müssen wir uns noch Gedanken machen, wie denn ein Elbenwald-Festival vielleicht anders aussehen könnte, mit geringeren Kosten irgendwie.
21: Denn für den Eintritt mehr zu verlangen könnte schwierig werden, sagen Besucher.
25: Aber natürlich ist das auch ein Faktor, ne? Wenn es dann zu teuer wird, ist es dann kritisch.
26: Vor allem, wenn man halt die Anreise, Hotelpreise oder wer jetzt hier Zelte zahlt, ja auch nicht wenig. Das wird nicht einfacher. Werden dann, ja.
21: Ein verändertes Konzept wäre also denkbar und, meint dieser Fan aus Köln, auch möglich.
26: Wenn die dann vielleicht ein paar Leute vom Line-Up wegnehmen, ein paar mehr unbekannte Bands, dann könnte es ja auch wieder passen.
21: So startet das Festival mit Workshops, Musik, Verkaufsständen, also trotz der Sticker an den Zelten mit viel Hoffnung.
2: Noch bis zum Sonntag also das Elbenwald-Festival in Cottbus. Ob und wie es dann weitergeht, ist noch offen. Iris Wussmann informierte. Badehose statt Abendrobe. Die Berliner Volksbühne geht baden und zwar ganz bewusst. Unter dem Namen Volksbad wird es rund um das Theater ziemlich feucht. Heute wurde vor der Volksbühne in Berlin-Mitte ein temporäres Schwimmbecken eröffnet, 25 Meter lang, 1,30 tief und offenbar ein Volltreffer, denn der heutige erste Tag war komplett ausgebucht mit vielen Leuten, die ziemlich gute Laune hatten. Was die Volksbühne genau bietet, berichtet RBB24-Reporterin Anke Michel.
27: Das Wasser schimmert blau in dem Schwimmbecken vor dem monumentalen Bau der Volksbühne im Herzen Berlins. Die kostenlosen Tickets für die Zeitfenster waren für den Eröffnungstag schnell ausgebucht. Und so ist in dem 25 Meter langen und 5 Meter breiten Becken einiges los. Nur vom Beckenrand springen darf man nicht. Ein Kopfsprung wäre auch schwierig. Das Becken ist nur 1,30 Meter tief. Die ersten Badegäste sind begeistert.
28: Ein Schwimmbecken mitten in der Stadt, einfach so aufgebaut, super.
29: Baden im Sommer ist immer gut, also so Abkühlung und das ist ja auch eine super Kulisse. Ja, es wird halt Kultur mit Sport verbunden, ist ja eigentlich super, so übergreifend.
30: Ich finde die Idee dahinter super und ich finde es einfach auch schön, dass man diesen Raum schafft für Menschen. Das Geld ist irgendwie da, also gibt es aus, quatscht nicht so viel, macht es einfach. Jetzt steht es, also lass uns das genießen und einfach eine gute Zeit haben, weil im Endeffekt ist es einfach ein schöner Treffpunkt für die Menschen so.
31: Ich finde das richtig cool, also wir sind sowieso große Kulturfans.
3: Fans. Wir gehen sehr gerne ins Theater und dachten, Mensch, das ist ja eine super Sache hier. Das gucken wir uns auf jeden Fall an.
27: Theateraufführungen im oder am Becken soll es nicht geben. Auf dem Programm stehen dafür ein Crashkurs zum Kraulen und eine Einführung ins Synchronschwimmen. Abends gibt es DJ-Sets am Beckenrand. Und wie es sich für ein echtes Freibad gehört, eine Pommesbude gibt es selbstverständlich auch. Der neue Intendant Matthias Lilienthal will mit dem sogenannten Volksbad auch gegen den Zerfall der Infrastruktur in Berlin protestieren.
4: Die Hälfte aller Freibäder und Hallenbäder ist immer wieder geschlossen, weil sie finanziell nicht anständig ausgestattet sind. Wir machen das, indem wir ein ergänzendes kleines Angebot in Form eines Freibades an der Volksbühne anbieten.
27: Von Kind bis Rentner, alle Altersgruppen ziehen hier ihre Bahnen. Damit geht zumindest für heute der Plan von Intendant Lilienthal auf, der sich ein lebendiges Miteinander im Pool wünscht.
4: Indem intellektuelle Hipster, Obdachlose, Omis und Kinder mit ihrem Bauch aneinanderstoßen und miteinander sprechen.
27: Das Theater überbrückt mit der Aktion die Sommerpause, die in diesem Jahr wegen Reparaturarbeiten bis zum 1. Oktober dauert. Mit dem eingesparten Budget werden die Kosten für das Schwimmbad in Höhe von rund 300.000 Euro finanziert. An der Aktion gab es im Vorfeld auch Kritik. Die SPD-Abgeordnete Dunja Wolf aus dem Berliner Abgeordnetenhaus sieht den Pool in Zeiten des Spardrucks kritisch. Sie hätte sich das Geld eher für Jugendtheater gewünscht. Eins ist klar, der neue Intendant hat mit seinem Volksbad erreicht, dass jeder über die Volksbühne spricht. Die Premiere des ersten Theaterstücks an seinem Haus werden wohl weniger Menschen mitbekommen als die heutige Premiere des Volksbades.
2: Ein Pool vor der Berliner Volksbühne, RBB24-Reporterin Anke Michel war das. Vielleicht am Wochenende, wenn es wieder wärmer wird, ein Ziel, wenn man denn ein kostenloses Zeitfenster online gebucht hat. Das war der Tag in Berlin und Brandenburg mit Clemens Schulze. 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
5: Vorsicht in beiden Richtungen auf der A9. Zwischen Kleinmarzins und Niemegk befinden sich Personen auf der Standspur. A10 westlicher Berliner Ring Richtung Dreikafeland zwischen Großkreuz und Vöben. Baustellenstau plus 20 Minuten. A12 Richtung Frankfurt an der Oder. Zwischen Müllrose und Frankfurt West ist nach einem Unfall die rechte Spur gesperrt. Im Stadtverkehr Berlin fließt der Verkehr weitgehend normal. Auf der A115 stadteinwärts stockt es zwischen Kleinmachnow und Spanischer Allee. 10 Minuten Verzögerung. Ebenso auf der A100 in beiden Richtungen zwischen Schmargendorf und Tempelhofer Damm. A103 in Richtung Steglitz am Kreuz Schöneberg ist die Einfahrt Sachsendamm zur A100 in Richtung Wedding gesperrt. Dort wird gebaut. Bei der S-Bahn wird ebenfalls gebaut. Von heute 22 Uhr bis Sonntag Betriebsschluss wird auf dem Ring zwischen Tempelhof und Südkreuz im 10-Minuten-Takt gependelt. Betroffen sind die Linien S41, 42, 46 und 47 und zwischen Südkreuz und Bundesplatz fahren die Linien S41 und 42 nur alle 10 Minuten.
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5: 19.30 Uhr ist es. Mein Name ist Tobias Möck. Guten Abend. Aus Nordrhein-Westfalen wird ein weiterer sicherheitsrelevanter Zwischenfall mit Drohnen gemeldet. Betroffen ist ein Bundeswehrstandort, auf dem Patriot-Flugabwehrsysteme repariert werden. Aus Köln Andreas Braun.
6: In der Nacht sollen Mitarbeiter einer Sicherheitsfirma insgesamt 6 Überflüge über dem Militärstandort im nordrhein-westfälischen Mechernich beobachtet haben. Das geht aus Informationen von WDR, NDR und Süddeutscher Zeitung hervor. Ein Sprecher des operativen Führungskommandos der Bundeswehr teilte auf Anfrage mit, insgesamt seien 2 Drohnen gesichtet worden. Zu den laufenden Ermittlungen könne man sich nicht äußern.
5: Für den Drohnenvorfall am Leipziger Flughafen in der Nacht zum Mittwoch hat Russland heute jegliche Verantwortung in scharfem Ton zurückgewiesen. Die russische Botschaft erklärte, man sei besorgt über eine neue Welle antirussischer Hysterie in Deutschland. Bei den Mutmaßungen handle es sich um eine fingierte Provokation. Die mit einem Sprengsatz bestückte Drohne war nahe einer Landebahn auf dem Flughafen entdeckt worden. Heute hat der Nationale Sicherheitsrat unter Leitung von Kanzler Merz über den Vorfall beraten. Der Konflikt zwischen Spanien und Italien spitzt sich zu. Die italienische Regierung hat die Forderung zurückgewiesen, die wegen des Massenandrangs auf die spanische Exklave Ceuta erlassenen Grenzkontrollen bis Sonntag aufzuheben. Rom akzeptiere keine Ultimaten aus dem Ausland, teilte das Büro von Regierungschefin Meloni mit. Spanien hatte für diesen Fall mit entsprechenden Gegenmaßnahmen gedroht.
2: Als erstes Bundesland setzt offenbar das Saarland wegen des Niedrigwassers das Sonntagsfahrverbot für einige Lkw-Transporte vorübergehend außer Kraft. Die Ausnahmeregelung gelte vom Wochenende bis maximal Ende September, berichtet die Rheinische Post. Ziel sei es, die Warenströme trotz der Einschränkungen auf den Wasserstraßen möglichst stabil zu halten. Bundesverkehrsminister Bilger hatte gestern auf einer Sonderkonferenz eine Aussetzung des Lkw-Fahrverbots ins Gespräch gebracht. Vor der Küste des Oman droht eine Umweltkatastrophe. Ein vor Wochen auf Grund gelaufener Tanker verliert nach Angaben der Umweltorganisation Greenpeace immer mehr Öl. Nahostkorrespondentin Nina Amin.
7: Der Ölteppich sei inzwischen auf eine Fläche von rund 600 Quadratkilometer gewachsen, sagte eine Sprecherin von Greenpeace der ARD. Greenpeace fordert die internationale Gemeinschaft und den Oman auf, sofort zu handeln. Gefährdet seien Korallenriffe, Meeresschildkröten und seltene Meeressäuger. Der Öltanker soll 110.000 Tonnen Rohöl geladen haben und wird Russlands sogenannter Schattenflotte zugerechnet.
2: Die Berliner Clubszene steht wirtschaftlich immer stärker unter Druck. Nur noch rund 60% der Betreiber arbeiten laut Clubkommission kostendeckend. Vor 9 Jahren seien es noch knapp 80% gewesen. Katharina Trümper, RBB 24.
8: Gefordert wird unter anderem eine langfristige Förderstruktur. Clubs sollten zudem Zugang zu landeseigenen Immobilien erhalten und von Land und Bund als Kulturstätten anerkannt werden. Von einem Clubsterben könne man aber nicht sprechen, hieß es. Laut der Clubkommission haben seit 2020 24 Clubs und Kulturstandorte geschlossen. Rund 25 neue sind entstanden.
2: Die ICE-Verbindung zwischen Berlin und Paris fällt vorerst aus. Grund sind laut der Deutschen Bahn technische Probleme mit dem Zugsicherungssystem von Alstom. Man habe das Unternehmen aufgefordert, den Fehler umgehend zu beheben. Wie lange das dauert, sei noch unklar, sagte eine Bahnsprecherin dem RBB. Paris-Reisende von und nach Berlin müssen nun in Frankfurt am Main oder Mannheim umsteigen. In der zweiten Fußball-Bundesliga beginnt heute die neue Saison. Im Auftaktspiel am Abend ist Hertha BSC in Bochum zu Gast. Die letzte Saison haben die Berliner auf Platz 7 beendet. Das Spiel wird ab 20.30 Uhr als Audioreportage auf rbb24.de und auf der Inforadio-App übertragen. Soweit die Nachrichten. 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Das Wetter. Heute Nacht vielerorts klar bei 13 bis 7 Grad. Zurzeit in Berlin-Wannsee 19 Grad und in Adlershof 20. In Brandenburg zwischen 18 in Wittstock und 23 Grad in Cottbus. Morgen verbreitet heiter oder sonnig bei 24 bis 28 Grad. Sonntag nach sonnigem Beginn etwas wolkiger, aber weiterhin freundlich bis 34 Grad. Die Zeit, es ist 19.35 Uhr.
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9: Tonnenweise schmieriges altes Frittenfett von Fastfoodketten oder Restaurants. Klingt eklig, ist aber wertvoll. So wertvoll, dass Kriminelle es sogar klauen. Und das passiert in Deutschland jeden Tag. Warum altes Speiseöl eine wertvolle Ressource ist und sich kriminelle Banden am Handel damit bereichern, erklärt uns Katja Hackmann. Die Journalistin arbeitet im Team Recherche beim Saarländischen Rundfunk und hat die Spur der Fettdiebe quer durch Europa verfolgt. Ihr hört 11KM, der Tagesschau-Podcast, wie immer mit einem Thema in aller Tiefe. Mein Name ist David Krause. Herzlich willkommen bei 11KM. Hallo Katja.
10: Hallo. Es ist nachts und wir können das Ganze sehr gut erkennen, was da passiert, weil die Bewegungsmelder angesprungen sind. Und auf diesem Video von einer Überwachungskamera sieht man zwei Männer, die tragen eine leere blaue Plastiktonne auf diesen Hinterhof. Und ja, die Vermutung ist eben, dass die Tonne leer ist, weil die Männer haben überhaupt keine Probleme, diese Tonne zu bewegen. Und nach kurzer Zeit rollen sie dann wieder eine blaue Tonne, aber in diesem Fall ist sie viel schwerer Richtung Transporter. Und das Ganze passiert relativ schnell, also innerhalb von ein paar Minuten. Und was man auf diesem Video auch erkennen kann, also diese Überwachungskamera scheint sie überhaupt nicht zu stören. Sie gucken teilweise total direkt in die Kamera und machen aber überhaupt keine Anstalten, sich da irgendwie ja wegzudrehen, sind auch nicht vermummt. Also eigentlich ein dreistes Vorgehen hier.
0: Katja, jetzt muss uns aber erzählen, was passiert da gerade?
10: Ja, diese Männer, die klauen altes Speisefett. Also das ist genau das, was anfällt, wenn wir ja Pommes frittieren, Schnitzel braten oder Bratkartoffeln in die Pfanne hauen. Das sieht ehrlich gesagt total eklig aus. Also das ist so eine dickflüssige, zähe Brühe und eigentlich ein Abfallprodukt. Und diese Diebe sind, ja, die sind eigentlich zu jeder Tages- und Nachtzeit unterwegs. Also in der Regel nachts oder in den frühen Morgenstunden, aber teilweise, und das ist dann natürlich besonders dreist, sind die wirklich am helllichten Tag unterwegs, kommen dann vorbei und geben sich manchmal dann auch als Entsorgungsunternehmer aus. Mhm. Und genauso ist das auch passiert bei einem Restaurant in Speyer in Rheinland-Pfalz. Und der Restaurantbetreiber Boris Rentschler hat uns davon erzählt. Der hat uns eben gesagt, ja, da kam eben Mann und...
11: Ich habe gesagt, ich möchte Speisefett entsorgen. Und die Mitarbeiter haben sich dann überhaupt keine Gedanken gemacht.
10: Wurden dann erst stutzig, als eben keine leere Tonne im Austausch dann gebracht wurde.
11: Und Tage später, glaube ich, haben wir dann nachgefragt, was da los war. Und da hat sich das Ganze dann langsam aufgeklärt, dass... dass um Betrug oder um irgendwelche dreisten Machenschaften ging.
10: Ja, man muss dazu tatsächlich wissen, seit einigen Jahren ist dieses alte Speisefett zu einem richtig begehrten Diebesgut geworden. Das zeigen auch Zahlen vom BDE, also vom Bundesverband der Deutschen Entsorgungs-, Wasser- und Kreislaufwirtschaft. Die sprechen von 100 Fällen, also von 100 Diebstählen pro Tag in Deutschland.
0: Aber warum klaut man denn überhaupt altes Speisefett?
10: Tatsächlich war das auch die Frage, die ganz am Anfang unserer Recherche stand. Aber tatsächlich lohnt sich dieser Diebstahl richtig, denn dieses alte Speisefett ist ein Rohstoff. Und nach der Aufbereitung, also eben dieses alte Fett wird dann nochmal aufbereitet, kann dann wiederverwendet werden. Und die Nachfrage nach diesem Rohstoff ist total hoch. Theoretisch könnte das alte Fett in der Kosmetikbranche oder auch im Pharmabereich eingesetzt werden. Aber eigentlich landet das gesamte Altfett, was in Deutschland gesammelt wird, im Kraftstoffbereich.
12: Sie können es natürlich nicht mehr als Speiseöl verwenden, aber ansonsten hat es alle Qualitäten eines Öles.
10: Bei den Raffinerien ist das so begehrt, weil sie dadurch das Endprodukt Biodiesel herstellen können. Darüber haben wir auch gesprochen mit Horst Fehrenbach vom Institut für Energie- und Umweltforschung in Heidelberg.
12: Es hat einen hohen Heizwert, es hat einen hohen Energiewert. Wenn es wenig verunreinigt ist, können Sie das für viele Zwecke einsetzen. Sie können es natürlich als Kraftstoff, was der übliche Weg ist, derzeit einsetzen. Es kann als Brennstoff eingesetzt werden, es kann aber auch als Rohstoff für die Chemie eingesetzt werden. Viele Bereiche, Waschreinigungsmittel beruhen auf alten, fetten Ölen.
10: Und für Biodiesel, wenn wir jetzt nochmal da bei dem Thema bleiben, könnte man, und das wird ja auch häufig noch gemacht, könnte man auch Rapsöl verwenden. Klassischerweise wurde früher ja Biodiesel vor allem eben aus Rapsöl hergestellt. Aber durch Biodiesel aus alten Speisefetten spart man nochmal mehr Treibhausgase ein, als wenn man jetzt Biodiesel aus Rapsöl herstellt.
0: Ah ja, okay, weil das Fett ist ja schon da und wird dann zweitverwertet und damit spart man ja dann auch mehr CO2 als mit Rapsöl zum Beispiel.
10: Tatsächlich muss das der Kraftstoffsektor auch richtig doll tun, denn es gibt so eine Richtlinie für erneuerbare Energien der EU. Und diese Richtlinie schreibt Ihnen eben vor, dass Sie eine gewisse Menge an Treibhausgasen einsparen müssen. Und diese Quotenziele erreichen Sie eben vor allem dadurch, wenn Sie halt als Speisefett einsetzen und kein Rapsöl.
0: Wie ist das kohletechnisch? Geld spielt da ja sicherlich eine Rolle. Von welchen Preisen sprechen wir da?
10: Das hat uns Horst Fehrenbach erzählt.
12: Wir liegen bei Preisen von 1000 Euro die Tonne. Damit liegen wir deutlich über dem Preis, dem Weltmarktpreis von Palmöl. Das heißt, Sie bekommen für eine Tonne Altspeisefett mehr Geld als für eine Tonne Palmöl.
0: Wer steckt denn eigentlich hinter den Diebstählen von verbrauchtem Frittierfett?
10: Nach unserer Recherche gehen wir tatsächlich davon aus, dass dahinter organisierte Strukturen stecken. Dafür gibt es mehrere Hinweise. Wir konnten unter anderem auch mit einem Mitarbeiter aus einem Entsorgungsunternehmen sprechen. Der hat uns das bestätigt. Und ja, zu seiner eigenen Sicherheit haben wir seine Aussagen nachsprechen lassen, weil er eben anonym bleiben will. Und es war tatsächlich so, dass diese Diebe Kontakt zu ihm aufgenommen haben. Und die wollten ihm einen Deal vorschlagen.
13: Sie wollten eigentlich das Fett, das sie uns geklaut haben, an uns zurückverkaufen. Um uns das Ganze lukrativer zu machen, kam dann auch das Angebot, sie klauen bloß noch die Behälter von Mitbewerbern und lassen unsere dann stehen, wenn ich damit besser zurechtkomme.
10: Ja, und der Mitarbeiter hat sich nicht auf dieses Angebot eingelassen, weil das wäre natürlich illegal.
0: Muss dieser Mitarbeiter anonym gehalten werden zu seinem eigenen Schutz, weil da auch, ich sag jetzt mal, Gewalt eine Rolle spielt bei diesem Klientel?
10: Es war einfach so, dass es nicht auszuschließen ist. Also wir bewegen uns halt einfach im Bereich der organisierten Kriminalität. Und ich glaube, was man sagen kann, ist, dass der Handel mit altem Speisefett, also mit geklautem alten Speisefett, nicht der einzige Geschäftsbereich dieser Banden ist.
0: Das ist aber interessant. Das finde ich interessant. Weiß man denn mehr über die Täter, wo die herkommen und so?
10: Was ich ganz spannend fand, was dieser anonyme Mitarbeiter uns erzählt hat, war, dass bei diesem Treffen die Männer komplett wie so normale Geschäftsleute gewirkt haben. Ne? Also jetzt nicht, wie man sich vielleicht irgendwie Bandenmitglieder vorstellt, sondern sind total gepflegt aufgetreten, eine schicke Kleidung. Er hat auch gesagt, ich hatte das Gefühl, dass ich bei einem Geschäftsmeeting sitze. Er hat auch von sehr professionellen Strukturen gesprochen, also dass es so Aufgabenbereiche gibt, die verteilt sind, also Personen, die eben für dieses Sammeln von dem Fett zuständig sind und dann eben andere, die wiederum Entscheidungen treffen. Sie haben während dieses Treffens wirklich ganz offen den Begriff Klauen verwendet. Also sie haben gesagt, ne, wir klauen das Fett. Das war kein Geheimnis. Ja.
0: Die fühlen sich also total sicher. Das hat ja auch schon das Überwachungsvideo gezeigt. Wie geht's denn dann mit dem Fett weiter, wenn die Diebe das, wie sie ja selber einräumen, geklaut haben?
10: Es gibt deutliche Hinweise darauf, dass ein Großteil dieses geklauten Fetts in die Niederlande und nach Belgien geht.
0: Und wie habt ihr das rausgefunden?
10: Wir haben dann so ein kleines Experiment, sage ich mal, gestartet, indem wir eben GPS-Tracker in Fässern von Restaurants untergebracht haben. Also entweder direkt ins Fett versenkt haben oder dann irgendwo so an die Behälter. Also wir konnten dann tracken anhand dieser GPS-Tracker, wo dann die Reise hingeht. Und dann hat sich ein Tracker auf einmal aus Belgien gemeldet. Anhand der GPS-Daten konnten wir dann erkennen, dass sich dieser Tracker mitsamt dem geklauten Fett auf einem Firmengelände eines großen Recyclingunternehmens in Belgien befindet. Dann dachten wir uns natürlich, okay, wir fragen jetzt mal nach beim Unternehmen. Wie kann es denn sein, dass sich da quasi Hehlerware bei euch auf dem Firmengelände befindet? Und wir haben dann auch relativ schnell eine Antwort bekommen. Die waren jetzt nicht wirklich verwundert und haben es auch nicht abgestritten oder so, was wir jetzt vielleicht erst vermutet hätten. Sie haben uns dann erklärt, dass sie in Deutschland vor allem mit Drittanbietern zusammenarbeiten, die eben für sie das Fett sammeln. Also sie sammeln dort nicht selbst, sondern kaufen dann eben dieses gesammelte Fett in Deutschland auf. Dadurch sagen sie halt, weil sie nicht selbst sammeln, kann sowas dann passieren. Aber sie versuchen eben ihr System dahingehend nachzuschärfen, dass das irgendwie nicht mehr so leicht oder überhaupt nicht mehr möglich ist.
0: Ja, das finde ich schon krass, ne? Das heißt ja, die Firma weiß im Grunde, dass geklautes Fett aus Deutschland bei ihr landet und nimmt das irgendwie so hin. Aber sag mal, warum geht das alte Fett überhaupt nach Belgien?
10: Da gibt's einfach sehr große Aufbereitungsanlagen und auch große Raffinerien. Also generell Belgien und Niederlande hat dieses Thema Altspeisefett und die Verwertung damit schon viel länger auf dem Schirm, als das jetzt zum Beispiel in Deutschland der Fall ist.
0: altes Fett? Wie wird das normalerweise entsorgt? Wie läuft das ab, wenn keine Kriminellen im Spiel sind?
10: Ja, also eigentlich ist es so, dass Restaurants, Imbissbuden oder auch Fastfoodketten dazu verpflichtet sind, Speiseöl, Altspeisefett gesondert zu entsorgen. Und die müssen das eben auch nachweisen. Dieses Altspeisefett wird dann in spezielle Abfalltonnen geschüttet. Die sehen ehrlich gesagt genauso aus wie normale Mülltonnen, nur dass da eben nur altes Speisefett drin ist. Und in den meisten Fällen stehen diese Tonnen da, wo auch der restliche Müll steht, nämlich irgendwo im Hinterhof, und zwar frei zugänglich. Und diese Tonnen holt dann ein Entsorgungsunternehmen ab. Also normalerweise, ne, wenn davor nicht schon Diebe irgendwie dieses alte Fett abgeholt haben. Diese Entsorgungsunternehmen kaufen dann den Gastronomen das Fett ab. Und für die Gastrobetreiber ist dieser Diebstahl vor allem ärgerlich, weil sie ja eigentlich nachweisen müssen, dass sie das Fett richtig entsorgen. Mhm. Dieser Nachweis fehlt dann natürlich. Außerdem kriegen sie natürlich auch eigentlich ein bisschen Geld von den Entsorgern für das Fett, was sie dann natürlich auch nicht bekommen, wenn es geklaut wurde.
0: Und was sagen da die Entsorger, wenn sie da bei den Restaurants vorbeifahren und die Tonnen sind nicht mehr da oder schon leer?
10: Ja, also denen geht tatsächlich ihre Geschäftsgrundlage flöten, ne? Weil ja diese Entsorgungsunternehmen dann eigentlich das alte Speisefett bei den Gastrobetrieben abholen, es dann entweder selbst aufbereiten oder es erst noch an Aufbereitungsunternehmen verkaufen, bevor es dann wiederum an Raffinerien weiterverkauft wird. Vor allem natürlich für die kleineren und mittelständischen Unternehmen, deren Geschäftsgrundlage wirklich nur dieses Sammeln von Altfett ist, für die sind die Diebstähle dann sogar existenzbedrohend.
14: Wir gehen davon aus, dass zwischen 20 und 30 Tonnen Altspeisefett dieses Jahr definitiv schon geklaut worden sind.
10: Davon erzählt uns auch der Entsorgungsunternehmer Stefan Henning aus dem rheinland-pfälzischen Germersheim.
14: Damit meine ich nicht die Behälter an sich, sondern metrische Tonnen, also 20.000 bis 30.000 Kilo.
10: Er hat da von einem Schaden von irgendwie 40.000 Euro gesprochen und hat uns eben auch erklärt, dass es nicht nur um diesen Schaden geht, sondern auch um viel mehr.
14: Wir müssen zu dem Fahrer oder zu diesem Kunde auch wieder hinfahren, müssen die Behälter gegebenenfalls auch tauschen lassen, wenn sie demoliert wurden, Deckel abgerissen worden sind.
0: Das ist dann für ein mittelständisches Unternehmen direkt auch eine andere Nummer, ne?
10: Genau.
0: Als wenn das so ein Riesenunternehmen wäre. Dadurch, dass das so ein neues Phänomen ist, gibt's da eigentlich offizielle Zahlen, wie groß die Schäden sind, die so passieren?
10: Also wir sprechen da tatsächlich auch von einer hohen Dunkelziffer, aber Sascha Roth vom zuständigen Verband vom BDE.
0: Also vom Bundesverband der deutschen Entsorgungs-, Wasser- und Kreislaufwirtschaft.
10: Spricht tatsächlich von einem gesamtwirtschaftlichen Schaden in Millionenhöhe pro Jahr in Deutschland.
15: Wir haben einzelne Unternehmen, die melden im hohen zweistelligen bis sogar im dreistelligen Bereich einzelne Diebstähle an. Da hat ein einzelnes Unternehmen auch mal schnell einen hohen fünfstelligen bis niedrigen sechsstelligen Betrag.
10: Also das würde ich sagen, ist schon ganz schön enorm. Und bisher konnten die Diebe ziemlich unbehelligt vorgehen.
0: Das ist ja quasi eine illegale Marktlücke, die ihr da entdeckt habt, wenn man so möchte. Ihr habt ja mit verschiedenen Behörden, auch mit der Polizei gesprochen. Was könnt ihr daraus schlussfolgern? Haben die das Thema in irgendeiner Form auf dem Schirm?
10: Wenn Fälle verfolgt werden, dann werden diese Fälle einzeln verfolgt, ne? Also dann wird jeder Diebstahl einzeln betrachtet. Da ist der Schaden natürlich immer relativ gering. Aber es geht ja eigentlich um diesen Blick aufs große Ganze. Und deswegen sind auch Unternehmer, also Entsorgungsunternehmer wie zum Beispiel Stefan Henning, irgendwie frustriert und haben sich teilweise dann echt gedacht, okay, wir werden jetzt selbst irgendwie zum Ermittler und haben dann, wie wir ja auch schon, dann ihre Tonnen eben selbst getrackt.
0: Okay.
14: Wir haben umgehend die Polizeidienststelle in Rheinland-Pfalz informiert, in Germersheim haben denen gesagt, okay, passt auf, wir haben hier aktuellen Diebstahl, wir können diesen Behälter bis auf einen ganz kleinen Kreis nachverfolgen. Was sollen wir tun? Da war aber der Tracker bereits in Nordrhein-Westfalen unterwegs, das heißt auf der Autobahn. Dann hat mir Rheinland-Pfalz gesagt, ja, das ist nicht der Zuständigkeit. Ich muss mich an Nordrhein-Westfalen melden. Dann habe ich in Nordrhein-Westfalen angerufen. Und nach der dritten Polizeidienststelle habe ich dann gesagt, okay, das führt zu nichts, weil jeder gesagt hat, ja, das ist nicht ihre Zuständigkeit.
16: Irgendwann hat er dann für sich entschieden, er ist jetzt zu frustriert, um das Ganze noch weiter zu verfolgen.
14: Auch Hilflosigkeit macht sich da breit, weil die Frage ist ja, was soll ich denn noch mehr tun? Wir haben nachgewiesen, es sind unsere Behälter. Wir können nachweisen, wo sie stehen. Wir können die Wege nachverfolgen. Und trotzdem passiert nichts. Das ist sehr unbefriedigend.
16: Also kurz gesagt ist es schon so, dass viele Unternehmen den Eindruck haben, dass Polizei und Strafverfolgung grundsätzlich eigentlich zu wenig tun.
0: Ich kann mir vorstellen, wenn man da als so mittelständischer Unternehmer oder Unternehmerin bei der Polizei das anzeigt, wie ist das eigentlich? Gibt es da Zahlen, wie viele Anzeigen es gibt?
16: Also ich glaube, jeder, der schon mal eine Anzeige erstattet hat, weiß, dass das jetzt auch nicht mal eben so passiert. Also allein das nimmt ja auch wahnsinnig viel Zeit in Anspruch.
14: Und da ist natürlich die Frustration, wenn Sie weit über 100 Anzeigen gestellt haben, irgendwo natürlich schon sehr stark. Und es ist Ihre Firma und Sie kämpfen da um die Existenz, um die Wirtschaftlichkeit. Das nimmt sie mit.
16: Und nicht nur er macht das, sondern super viele. Und deswegen spricht der Verband, also der BDE, von 7000 Strafanzeigen in Deutschland allein im Jahr 2023. Da war so ein Peak, was die Diebstähle anging. Deswegen hat eben der Verband damals gesagt, wir müssen jetzt irgendwas tun. Wir versuchen uns jetzt mal an die Politik zu wenden und haben damals eben, also vor knapp 3 Jahren, ein Schreiben an die Justizministerkonferenz aufgesetzt mit der Forderung nach einer gezielten Strafverfolgung. Und das Ganze sollte durch eine Einrichtung von Staatsanwaltschaften passieren, die sich schwerpunktmäßig mit diesem Thema beschäftigen. Aber ja, eine Antwort darauf, auf dieses Schreiben, gab es damals nicht. Und bis heute wurde dieses Thema tatsächlich auch auf keiner Justizministerkonferenz thematisiert.
0: Für die Strafverfolgung sind ja neben den Justizministern und Ministerinnen auch Innenministerien zuständig. Habt ihr die auch mal angefragt? Was sagen die dazu?
16: Wir haben tatsächlich das Innenministerium in Rheinland-Pfalz angefragt, weil die ja eben in dem Gebiet von Stefan Henning, von seinem Betrieb zuständig sind. Und die sehen aktuell keine Anhaltspunkte dafür, dass diese Diebstähle von altem Speisefett zur organisierten Kriminalität gehören, sagen aber auch, dass sie natürlich schon bei Straftaten länderübergreifend mit anderen Bundesländern zusammenarbeiten.
0: Ist diese Antwort vom Innenministerium plausibel für dich?
16: Also nach unserer Recherche haben sich eben doch einige Anhaltspunkte gezeigt, warum man da eben schon von organisierter Kriminalität sprechen kann. Und die Frage ist eben, wie stark arbeiten die Ermittlungsbehörden, die Strafverfolgungsbehörden aktuell schon länderübergreifend zusammen, um überhaupt in der Lage zu sein, diese organisierte Kriminalität in diesem Deliktsbereich feststellen zu können.
0: Wir haben über das Video am Anfang dieser Episode gesprochen. Die Täter sind offensichtlich einfach davongekommen. Gibt es auch Täter, die gefasst wurden? So auf frischer Tat meine ich jetzt?
16: Ja, da war ein Vorfall Anfang Dezember in Hockenheim. Da wurden 2 Männer verhaftet, die mutmaßlich 12 Fässer Altfett von einem Fastfood-Restaurant in Hockenheim gestohlen haben sollen. Und das Ganze ist aufgefallen, als sie in eine nächtliche Polizeikontrolle geraten sind und dann keinen Nachweis über diese Fässer vorlegen konnten und wirkten wohl auch sichtlich nervös und ja, da ist es dann aufgeflogen. Aber vermutlich haben sie jetzt auch keine hohe Strafe zu befürchten, weil eben die Beute auch nur in Anführungszeichen einen hohen dreistelligen bis irgendwie niedrig vierstelligen Betrag hat. Und das, was jetzt hier aber trotzdem auffällt, das haben wir vorhin schon mal kurz angesprochen, die Verfahren richten sich halt nur gegen die Fahrer und die stehen halt in der Hierarchie eher weiter unten. Die, die irgendwas zu sagen haben, die was zu entscheiden haben, die saßen jetzt zumindest nicht, was wir mitbekommen haben, saßen jetzt noch nicht auf der Anklagebank.
0: Diese kriminellen Banden sind jetzt schon seit einigen Jahren unterwegs. Was müsste denn passieren, um diese Fettdiebe zu stoppen?
16: Was passieren müsste, wäre einfach, dass Strafverfolgungsbehörden versuchen, die Struktur, die Organisation dahinter zu sehen und eben nicht dann immer nur das, was am Ende steht, diese einzelnen Diebstähle, sondern wo geht das hin, wo wird es dann vielleicht auch zwischengelagert. Also diese ganzen Punkte, und das ist natürlich nicht leistbar als einzelne Polizeidienststelle, sondern das muss eben über die Ländergrenzen hinweg betrachtet werden.
0: Katja, danke dir fürs Gespräch.
16: Danke dir.
0: Warum ist altes, verbrauchtes Speiseöl in großen Mengen so lukrativ als Diebesgut? Katja Hackmann aus dem Team Recherche beim Saarländischen Rundfunk ist genau dieser Frage mit ihrer Kollegin Caroline Uhl nachgegangen. Das lange Radiofeature hört ihr in ARD Sounds und in der ARD Mediathek könnt ihr den Film zur Recherche anschauen. Wir verlinken euch beides auch nochmal bei uns in den Shownotes.

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1: Vorsicht in beiden Richtungen auf der A9. Zwischen Kleinmarzins und Niemek sind Personen auf der Standspur. A11 Richtung Berlin. Zwischen Korin und Werbelin steht ein Auto auf der rechten Spur. Außerdem müssen Reifenteile weggeräumt werden. A12 Richtung Frankfurt an der Oder. Zwischen Mülrose und Frankfurt West ist nach einem Unfall die rechte Spur gesperrt. Aktuell 20 Minuten Verzögerung. In weiten Teilen Berlins fließt der Verkehr normal. Ein Hinweis vorab. In Mitte findet morgen Nachmittag die Hanfparade statt. Ab 15 Uhr geht's vom Neptunbrunnen zum Regierungsviertel und zurück Richtung Alexanderplatz. Die Spandauer Straße ist ab 12 Uhr zwischen Karl-Liebknecht und Rathausstraße gesperrt. Und bei der S-Bahn wird gebaut. Von heute 22 Uhr bis Sonntag Betriebsschluss wird auf dem Ring zwischen Tempelhof und Südkreuz im 10-Minuten-Takt gependelt. Betroffen sind die Linien S41 und 42 sowie S46 und 47. Zwischen Südkreuz und Bundesplatz fahren die Ringbahnen nur alle 10 Minuten.
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3: Guten Abend, ich begrüße Sie zur Tagesschau. Nach dem Drohnenvorfall am Flughafen Leipzig wird über die Abwehr solcher Angriffe diskutiert. Bundeskanzler Merz schaltete sich aus dem Urlaub mit einer Ministerrunde zusammen, dem Nationalen Sicherheitsrat. Wer hinter dem Angriff steckt, ist nach wie vor unklar. Kritisiert wird, dass die Abwehr von Drohnen nicht einheitlich geregelt ist. An Flughäfen ist die Bundespolizei zuständig, an anderen sensiblen Orten Länderpolizeien und auf Militärgelände die Bundeswehr.
4: Am Flughafen Leipzig-Halle geht die Spurensuche weiter. Erneut sind Polizisten auf der Nordbahn unterwegs, auch um Hinweise auf eine von den Behörden vermutete zweite Drohne zu finden. Derweil ist in der schwarz-roten Koalition eine Debatte über die Zuständigkeit bei der Drohnenabwehr entstanden. Diese sollte bei der Bundespolizei liegen, fordert der Vorsitzende des Verteidigungsausschusses Thomas Röwekamp von der CDU. Drohnen kennen keine Ländergrenzen. Deshalb sollte auch ihre Abwehr nicht an föderalen Zuständigkeiten scheitern. Eine Zentralisierung bei der Bundespolizei bündelt Kompetenzen, schafft klare Verantwortlichkeiten. Bislang ist die Bundespolizei vor allem für die Drohnenabwehr über Flughäfen zuständig. In den meisten anderen Fällen, also etwa bei Kraftwerken oder Raffinerien, sind es die Landespolizeien. Aus Sicht von Bayerns Innenminister Herrmann sollte das auch so bleiben.
5: Zu meinen, das würde in irgendeiner Weise besser, wenn der Bund die gesamte Zuständigkeit für alles, was mit Drohnen zu tun hat, bekäme, dann müsste der Bund ja praktisch auch dann irgendwann quasi in jedem Dorf in Deutschland mit Bundespolizeikräften präsent sein.
4: Erst Ende vergangenen Jahres hatten Bund und Länder ein gemeinsames Drohnenabwehrzentrum gegründet. Es soll die Zusammenarbeit der Polizeien von Bund und Ländern sowie der Bundeswehr koordinieren. Für die Grünen ist der Vorfall am Flughafen Leipzig-Halle Beleg dafür, dass es mehr Tempo bei der Anschaffung von Drohnenabwehrtechnik braucht.
6: Die Drohnenabwehr hat noch gar nicht ausreichend funktioniert. Und deswegen brauchen wir auch deutlich mehr Investitionen in Sicherheit, gerade an so kritischen Punkten wie dem Leipziger Flughafen.
4: Der Vorfall am Flughafen Leipzig-Halle zeigt, Deutschland muss bei der Drohnenabwehr dringend aufholen. Die Kompetenz dafür allein bei der Bundespolizei zu bündeln, fordern bislang nur einzelne Stimmen in der schwarz-roten Koalition. Zudem zeichnet sich Widerstand aus den Ländern ab. Schließlich müssten sie dann Kompetenzen abgeben.
3: Und einen weiteren Drohnenvorfall hat es in der vergangenen Nacht an einem Standort der Bundeswehr gegeben. Nach Recherchen von NDR, WDR und Süddeutscher Zeitung wurden zwei Drohnen über einem Materiallager in Mechernich am Rande der Eifel gesichtet. Dort werden Flugabwehrsysteme vom Typ Patriot gewartet. Die Bundeswehr bestätigte den Vorfall, äußerte sich aber nicht zu den Ermittlungen. Ein warmes Mittagessen, danach wieder Unterricht, Sport oder Musikangebote. In mehreren Bundesländern gibt es schon lange eine solche Ganztagsbetreuung.

0: an Grundschulen. Seit dem 1. August haben Erstklässlerinnen und Erstklässler bundesweit Anspruch darauf. Eine Herausforderung für viele klamme Kommunen, die Kantinen, mehr Räume und vor allem mehr Personal finanzieren müssen. In Rheinland-Pfalz ist am Montag Schulbeginn. Noch laufen letzte Arbeiten für die Ganztagsversorgung.
1: Im neuen Speisesaal werden die Möbel zusammengeschraubt. Die Küche ist noch Baustelle. Zu Beginn des Schuljahres muss hier erst noch improvisiert werden. Der Umbau der Grundschule Wittelsbach in Pirmasens gar nicht so einfach.
2: An so einer Grundschule wie jetzt hier zum Beispiel in der Wittelsbach-Grundschule müssen dann plötzlich 150, 200 Kinder Mittag essen. Und das hat dann enorme Herausforderungen. Das ist ja ein altes Gebäude, Baujahr 1908. Und dann Bauen im Bestand ist immer sehr herausfordernd.
1: Überraschungen bei der Statik, 20 verschiedene Gewerke, die ausgeschrieben werden mussten. An 4 Schulen hat die Stadt umgebaut für insgesamt 2,75 Millionen Euro. 70% davon übernimmt zwar der Bund. Für eine finanziell schwache Kommune wie Pirmasens ist das trotzdem ein Problem.
3: Natürlich freuen wir uns, dass wir Bundesmittel bekommen, aber die reichen halt nicht, weil wir bleiben am Ende auf Kosten sitzen, sowohl bei den Investitionen, aber auch bei den laufenden Kosten in erheblichem Maße.
1: Immerhin, die Personalsuche war erfolgreich und die Schule startet mit mehr Lehrern und weiteren pädagogischen Kräften ins neue Schuljahr. Die Schulleiterin denkt, dass viele der Kinder im Viertel von der Ganztagsschule profitieren werden.
4: Wir haben ganz viele Kinder aus bildungsfernen Schichten. Wir haben Kinder aus Elternhäusern, wo beide berufstätig sind. Die Kinder brauchen einen geregelten Tagesablauf, die brauchen eine warme Mahlzeit.
1: Statt bis maximal 13 Uhr können die Kinder jetzt bis zum späten Nachmittag bleiben. Das Konzept kommt an. Von den 255 Kindern an der Grundschule wurden 150 schon für die Ganztagsschule angemeldet.
0: WB steht für Wild Berries und ist in Russland so bekannt wie Amazon bei uns. Es ist der größte Online-Händler des Landes mit rund 98.000 Abholstationen. Seit 3 Wochen ist dieser Konzern nun zum Ziel ukrainischer Drohnenangriffe geworden. Etwa 20 seiner Warenlager wurden getroffen und brannten aus. Nach russischen Angaben gab es dabei 13 Tote. Die Ukraine begründet die Angriffe damit, dass Wild Berries auch militärisch nutzbare Artikel verkauft.
5: Sein Umsatz ist um die Hälfte gesunken. Alex Vetschkin verkauft seit 17 Jahren Artikel, die alle mit Yoga zu tun haben. Auch über Wildberries. Waren im Wert von mehr als 50.000 Euro hat er durch die Angriffe verloren. Die bisher gezahlte Entschädigung sei ein Witz. Entschädigung, also für die erste, da haben wir umgerechnet knapp 20 Euro erhalten. Ich meine, nun, das reicht gerade für ein Mittagessen. Seit mehr als 3 Wochen greift die Ukraine gezielt Lagerhäuser von Wildberries an, über das ganze Land verteilt. Die Menschen in Russland teilen die Videos in sozialen Netzwerken, obwohl das oft sogar strafbar ist. Die Angriffe begründet die Ukraine damit, dass Wildberries militärisch relevante Güter wie Drohnenteile handeln soll. Und Kiew will die russische Wirtschaft schädigen. Die Reaktionen in Moskau? Das ist schlecht und beeinflusst wirklich alles. Ich bin bereit, bei Wildberries zu bestellen als Zeichen der Unterstützung. Werbung von Wildberries fast auf jeder Straße in Moskau. Es ist der größte Online-Händler in Russland. Und ganz aktuell, die Unternehmer der Plattform bitten darum, sie gerade jetzt zu unterstützen.
6: Obwohl in den staatlichen Medien eigentlich fast überhaupt keine Bilder von den Angriffen auf Wildberries gezeigt werden und auch die politischen Reaktionen fast völlig ausbleiben, nahezu jeder und jede hier in Russland ist eigentlich betroffen, weil Millionen Menschen bei Wildberries einkaufen.
0: Historisch nannte US-Präsident Trump vor einer Woche einen Gaza-Friedensplan. Zentraler Punkt darin die Entwaffnung der Hamas. Doch wie die umgesetzt werden soll, darüber gibt es noch keine Einigung. Im völlig zerstörten Gazastreifen warten Hunderttausende Menschen in brütender Hitze weiterhin auf den Wiederaufbau. Es fehlt dabei am nötigsten wie Trinkwasser.
7: Am Strand von Gazastadt. Mohammed Schaban kocht Tee. Das Wasser dafür ist knapp. Es gibt kein fließendes Wasser. Einmal am Tag kommt ein Lastwagen mit Wasser, aber es macht uns krank. Das Grundwasser ist verunreinigt mit Abwasser. Die Hygiene hier ist miserabel. Ratten und Mücken machen ihn zu schaffen. Und pro Person gibt es im Schnitt nur etwa 6 Liter Wasser am Tag, sagen die Vereinten Nationen. Fürs Waschen, Kochen und für Tee. Die Temperaturen jeden Tag über 30 Grad, seit Wochen. Immerhin, es kommen mittlerweile mehr Lebensmittel nach Gaza. Hunderttausende leben aber nach wie vor in Zelten. Von einem Wiederaufbau ist hier nichts zu sehen. Hoffnungen, dass es bald dazu kommt, hat kaum jemand. Wir vertrauen niemandem mehr. Was wir in den Medien hören, hat mit der Realität nichts zu tun. Immer wieder gibt es Luftangriffe und Artilleriefeuer, auch auf Schulen, Fahrzeuge und Straßen. Die israelische Armee sagt, sie suche weiter Drahtzieher des Überfalls vom 7. Oktober 2023. Zumindest in den vergangenen Tagen ist es ruhig in Gaza. Keine Angriffe, abwarten. Vor einer Woche verkündet US-Präsident Trump eine Einigung zur Entwaffnung der Hamas. Die Terrororganisation zeigt sich offen, stellt aber Bedingungen. Israels Premier Netanyahu zurückhaltend. Wir schauen uns das an. Wir haben nicht zugestimmt. Es ist nicht unser Entwurf. Wir haben Anmerkungen dazu. Politisch herrscht Stillstand und auch die Hitze steht. Der Strand, der einzige Ort zum Abkühlen und zum Ablenken vom Alltag in Gaza.
0: Der Facebook-Konzern Meta ist in den USA zu einer weiteren Geldstrafe verurteilt worden. Das Gericht im Bundesstaat New Mexico hatte schon im März festgestellt, dass Kinder und Jugendliche bei Facebook und Instagram nicht ausreichend vor psychischen Schäden geschützt werden. Nun fordert es die Abschaltung von Mechanismen, die süchtig machen. Die verhängte Strafe von $567 Millionen entspricht knapp 1% des Jahresgewinns. Meta kündigte Berufung an. Was auf den ersten Blick aussieht wie eine Wüste, ist der Grund des Lago Maggiore in Oberitalien. Der zweitgrößte See des Landes führt wegen Hitze und Trockenheit derzeit so wenig Wasser wie seit Jahrzehnten nicht mehr. Gleichzeitig hat die Regierung in fast allen Großstädten Italiens die Hitzealarmstufe Rot ausgerufen. Das bedeutet, die Temperaturen sind auch für gesunde und sportlich aktive Menschen gefährlich.
8: Die vielen Trinkwasserstationen gehören in diesen Tagen zu den wichtigsten Touristenattraktionen in Rom. Wir leiden einfach nur und schlafen dann viel. Wir versuchen, kleine Nickerchen zu machen und unsere Ausflüge auf den frühen Morgen zu legen. Dann fahren wir wieder ins Hotel, machen uns frisch und gehen später wieder raus. Es ist bereits die vierte Hitzewelle in diesem Jahr, bei der die Temperaturen in vielen Städten 40 Grad überschreiten. Im Raum Neapel sind örtlich sogar 48 Grad gemessen worden. Italienische Meteorologen gehen davon aus, dass dieser Sommer der heißeste seit Aufzeichnungsbeginn werden könnte. Zur Hitze kommt die Dürre. Der Pegelstand des Lago Maggiore beispielsweise liegt nur noch wenige Zentimeter über dem historischen Tiefststand. Ähnlich die Situation am Fluss Secchia, Hauptzufluss des Po, der Lebensader der norditalienischen Landwirtschaft.
9: Hitzeperioden sind in Italien nichts Ungewöhnliches. Auffällig ist aber, dass sie immer häufiger vorkommen und vor allem immer länger andauern. Opposition und Umweltverbände werfen der Meloni-Regierung vor, nicht ausreichend auf die Folgen des Klimawandels zu reagieren. Sie fordern deshalb umfassende Investitionen in den Klimaschutz.
8: In Rom versuchen die Menschen, die größte Hitze zu vermeiden. Aperitivo trinken, Eis essen, durch die Stadt schlendern. Die Nacht wird zum Tag. Die aktuelle Hitzewelle soll noch bis Mitte August anhalten.
0: Im Radsport gilt er als Berg des Schreckens, der Mont Ventoux. Auf seinem Gipfel endete heute die 7. Etappe der Tour de France der Frauen. Gestartet in der französischen Kleinstadt La Voulte-sur-Rhône kam die Polin Kasia Niewiadoma-Fini nach 147 Kilometern am Abend als Erste ins Ziel und sicherte sich das gelbe Trikot.
10: Es war ein Radsportspektakel sondergleichen mit dem Finale auf dem Berggiganten der Provence. Knapp 10 Kilometer vor dem Ziel attackierte die spätere Siegerin ihre schärfsten Konkurrentinnen und keine konnte dem etwas entgegensetzen. Kasia Niewiadoma-Fini ab hier in Solofahrt. Interessanterweise hat die Polin zwar schon die Gesamtwertung der Tour de France Femme gewonnen, aber noch nie eine Etappe. 4 Kilometer vor dem Ziel die Verfolgerinnen bereits 1 Minute 20 zurück. Stark auch die deutsche Antonia Niedermayer, die heute Tagessechste wurde. Im Ziel nach fast 16 Kilometern bergauf am Stück gab es für Kasia Niewiadoma-Fini nicht nur den Etappenerfolg zu bejubeln, sondern auch die Übernahme des gelben Trikots. Gemeinsam feierte sie mit Teamkollegin Niedermayer, die ihr weißes Nachwuchstrikot verteidigen konnte. Zu Ende ist die Tour de France der Frauen allerdings erst am Sonntag in Nizza.
0: Bei der Schwimmeuropameisterschaft in Paris hat die deutsche Isabel Gose ihre erste Goldmedaille gewonnen im 3-Kilometer-Knockout-Rennen. Florian Wellbrock verpasste dagegen seinen dritten Titel. Er wurde Siebter.
11: Was ein schöner EM-Auftakt für Isabel Gose. Gold im Knockout-Sprint, einem relativ neuen Wettbewerb. Die Sportlerinnen schwimmen drei verschiedene Distanzen hintereinander mit kleinen Pausen dazwischen. Nach jeder Runde scheiden Schwimmerinnen aus. Die Magdeburgerin Gose nicht, die Olympiadritte von Paris. Im Becken dominiert zuerst die 1500 Meter Strecke, dann die 1000 Meter Distanz und zum Schluss auch die 500 Meter in der Seine. Ihre Beckenwettbewerbe kommen nächste Woche. Trotzdem ist Gose jetzt schon in fantastischer Form. Jede Strecke schwimmt sie vorn und holt sich absolut verdient Gold in Paris. Silber für die Ungarin Fabian, Bronze die Italienerin Tadeucci.
0: Schwimmen vor besonderer Kulisse kann man seit heute auch in der deutschen Hauptstadt dank der Berliner Volksbühne. Weil drinnen im Theater renoviert werden muss, wurde für einige Wochen ein 25 Meter Becken vors Gebäude gestellt, das konsequenterweise Volksbad heißt und laut Intendanz auch Protest gegen den Verfall der Infrastruktur in Berlin sei. Der Eintritt ist frei. Und damit zur Wettervorhersage für morgen Samstag, den 8. August.
12: Hoher Luftdruck und heiße Luft aus Süden lassen die Temperatur wieder steigen und die Trockenheit setzt sich fort. Zu Beginn der Nacht sind an den Alpen noch einzelne Schauer oder Gewitter möglich. Sonst ist es überwiegend klar und am Tag gibt's fast überall strahlenden Sonnenschein. Ab Mittag können dann vor allem über den Bergen und im Norden und Nordosten ein paar Quellwolken auftauchen. Heute Nacht 16 bis 10 Grad, in einigen Tal- und Muldenlagen nur einstellige Werte. An der Ostsee morgen um 20, südlich des Main oft etwas über 30 Grad. Sonntag überwiegend sonnig und noch heißer. Später gibt's von Südwesten stellenweise Schauer und Gewitter. Auch die neue Woche beginnt mit viel Sonnenschein Richtung Norden mit mehr Wolken und stellenweise nass. Einzelne Gewitter gibt's nur im äußersten Süden.
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15: Hallo Fußballfans, hallo Sportsfreunde, wo immer Sie uns in Deutschland hören. Schön, dass Sie dabei sind. Zu Sportschau live aus Berlin begrüßt Sie Thomas Krog. Guten Abend. König Fußball kehrt zurück auf seinen Thron. Heute Abend beginnt die Saison der zweiten Liga mit dem Spiel des VfL Bochum gegen Hertha BSC. Wir sind live dabei. Dazu Interviews mit Dieter Hecking, dem Geschäftsführer des VfL Wolfsburg, und Frank Schmidt, dem Trainer des 1. FC Heidenheim. Und von der Europameisterschaft im Schwimmen in Paris wird sich Florian Wellbrock melden, der Olympiasieger und zehnmalige Weltmeister. Auf geht's, Bochum gegen Hertha. Das Ruhrstadion ist die Station, bei der es losgeht heute Abend. Und mittendrin Luise Kropf vom Westdeutschen Rundfunk. Grüße in den Westen.
16: Hallo, hallo, liebe Grüße zurück in Richtung Berlin.
15: Luise, das Ruhrstadion ist eine Baustelle. Woran wird gewerkelt?
16: Ja, es ist noch nicht eine komplette Baustelle, aber es soll halt eben bis 2029, so sieht es der Zeitplan vor, mit noch eine andere Zahl, die ich in den Raum werfen kann, mit 90 Millionen Euro hier ein bisschen was, ja, verbessert, verschönert werden vielleicht auch. Es geht vor allem um Infrastruktur, um Catering, also beispielsweise sollen die Bierfässer vergrößert werden hier im Ruhrstadion, aber natürlich der ikonische Charakter dieses so wunderschönen Stadions hier im Westen nicht verändert werden. Die Kapazität wird ausgeweitet auf humane 2000 Plätze, dass dann irgendwann ab 2029 28.000 Menschen hier reinpassen werden. Aber so wie wir das Ruhrstadion kennen, mit diesen ikonischen Flutlichtmasten, die wie so Pommesgabeln in die Luft schießen, das wird so bleiben. Also der Charakter bleibt bestehen hier.
15: Hauptsache die Bratwurst schmeckt hinterher so gut wie bisher. Die ist ja eine Legende aus Bochum. Ja, du hast es gesagt, 28.000 Zuschauer dann. Nach der Sanierung wollte der VfL nicht mehr oder durfte er nicht größer planen?
16: Ach, das weiß ich gar nicht so genau. Ich könnte mir vorstellen, dass beides irgendwo in einem Fall richtig ist, weil was soll man denn hier noch irgendwie eine andere Etage draufpacken? Das geht ja auch, ich sag mal, von der Statik her gar nicht. Da müsste man das wahrscheinlich grunderneuern, das Stadion. Und dieser kleine Schmuckkasten im Bochum, der ja auch mitten in der Stadt liegt, der ist ja schön, so wie er ist. Und wenn man denn dann ein Stadion so extrem erweitern möchte, wir kennen das von anderen Erweiterungsgeschichten, Beispiel 1. FC Köln, dann ist das auch immer schwierig mit so Anwohnerschutz und so weiter und so fort. Dementsprechend ist wahrscheinlich beides richtig.
15: Luise, zwei Mannschaften heute Abend zum Saisonauftakt mit prominenten Namen. VfL Bochum, Hertha BSC, aber beide zählen nicht zu den Favoriten auf den Aufstieg. Warum nicht?
16: Ja, das ist, kann man, glaube ich, an der Kaderstruktur Stand jetzt sehr gut ablesen. Also fangen wir mal mit den Bochumern an. Sie haben im Vergleich zu letzter Saison doch einige Veränderungen vorgenommen. Sieht man auch heute in der Startelf. Fünf neue sind direkt mit dabei. Also man startet eigentlich wieder von null. So hat das auch der Trainer Uwe Rösler gesagt. Den Schritt, den man letzte Saison unter seiner Führung vielleicht nach vorne gegangen ist, ist man jetzt wieder in der Sommerpause eigentlich zurückgegangen, weil man ja irgendwie alles neu kalibrieren muss, alles neu einstellen muss. Und bei der Hertha ist es irgendwie ein ähnliches Lied, wenn auch nicht das gleiche. Hertha BSC hat extrem, extrem wichtige Spieler abgegeben in diesem Sommer. Also da steht Fabian Reese, der ehemalige Kapitän, der ja zum VfL Wolfsburg gewechselt ist, nur an der Spitze des Eisberges. Eichhorn ist gewechselt, dieses junge Talent. Cuisance, Ernst, Krabovnik und so weiter und so fort. Und dementsprechend ist Hertha da echt eine richtig wichtige Achse abgehauen. Und diese Achse wird gerade aufgefüllt durch junge Spieler und man hofft, glaube ich, so ein bisschen darauf, dass wenn das Transferfenster so langsam sich dem Ende neigt, dass da noch der ein oder andere etabliertere Spieler hinten rüberfällt und zur Verfügung steht, aber das dauert jetzt erstmal noch ein paar Wochen und deswegen kann man auch mit Blick auf Hertha BSC jetzt sagen, Stand jetzt, so wird das definitiv nicht zum Aufstieg reichen.
15: Nach dem, was du uns da geschildert hast, muss ich dir die Frage gar nicht stellen, was du da heute Abend für ein Spiel erwartest. Das ist ja eine einzige Wundertüte, in die du da hineinschaust.
16: Ja, aber ich glaube, das ist eine sensationell gute Wundertüte mit vielen Leckereien, vielen guten Süßkram. Denn so Eröffnungsspiele zur Saisonbeginn, vor allem in der zweiten Liga, da gab es eigentlich immer Tore und immer ein Spektakel, weil beide Mannschaften vielleicht noch so ein bisschen fehleranfällig sind, den Hahn auch voll aufdrehen können, vermutlicherweise. Und dementsprechend freue ich mich eigentlich auf dieses Spiel hier heute Abend, denn es ist genau so, einmal wie du gesagt hast, man weiß nicht so genau, was einem erwartet, aber ich gehe schwer davon aus, dass dieses Spiel nicht 0-0 ausgehen wird, sondern dass hier Tore fallen werden. Und da freue ich mich besonders drauf, vor allem in diesem Stadion. Es ist rappelvoll, 26.000 Menschen sind da, 2.700 tragen die Trikots von Hertha BSC, also sind im Auswärts-Fanblock mit am Start. Sensationelle Stimmung, ich erwarte ein sensationelles Spiel und ich glaube, das ist nicht zu hoch gegriffen.
15: Luise Kropf aus dem Ruhrstadion an der weltberühmten Kastrupper Straße. Der VfL Bochum gegen Hertha BSC. Ein anderer Absteiger, der 1. FC Heidenheim, empfängt dann morgen Nachmittag den VfL Osnabrück. Ich habe es gesagt, da haben wir dann nachher auch noch Trainer Frank Schmidt im Gespräch. Und der Topfavorit, das ist der VfL Wolfsburg. Mit ihm sind wir dann auch noch zu Gange, und zwar in Form von oder in Person von Geschäftsführer Dieter Hecking. Morgen Abend 20:30 VW Arena, VfL Wolfsburg gegen den 1. FC Kaiserslautern. Soweit fürs Erste. Das Geschehen in Bochum. Also wenn es um die Favoriten für den Aufstieg geht, dann werden als Erste so gut wie immer ja die Absteiger aus der Bundesliga genannt. Von denen gibt es in dieser Saison gar drei. Den VfL Wolfsburg, über den haben wir dann ja auch schon einiges angesprochen und angekündigt für diese Sendung. Den FC St. Pauli und den 1. FC Heidenheim, dessen Trainer Frank Schmidt geht mit Heidenheim in seine 20. Saison. Sagenhaft. Und ich habe mit Frank Schmidt nur kurz über den Abstieg gesprochen und ihn gefragt, ob es für einen kleinen Verein wie den seinen früher oder später so kommen musste oder ob es sich möglicherweise erneut hätte verhindern lassen können.
17: Ja, natürlich hätte es sich verhindern lassen können, weil wir sind definitiv erst am letzten Spieltag abgestiegen. Und wenn du bis am letzten Spieltag die Chance hast, in der Liga zu bleiben, dann wäre es logischerweise auch möglich gewesen. Aber zur Wahrheit gehört auch, am Ende waren es nur 26 Punkte. Und ich denke, dann darf man auch, ja, so ehrlich müssen wir sein, von einem verdienten Abstieg sprechen. Und deswegen muss man im gleichen Atemzug auch erwähnen, viele haben gedacht, als Heidenheim damals aufgestiegen ist, für die ist nur Platz für ein Jahr in der Bundesliga. Und am Ende waren es drei. Ich denke, dass wir eine tolle Zeit gehabt haben, aber nicht so viel in der Vergangenheit denken und leben, sondern jetzt schon wieder umgeswitcht haben auf zweite Liga und uns tatsächlich auch freuen auf die neue Saison in der zweiten Bundesliga.
15: Das habe ich mir gedacht, nicht in der Vergangenheit Kram, aber eine einzige Frage dazu noch.
17: Ja.
15: Herr Schmidt, 19 Jahre Heidenheim ohne Abstieg. Wie lange hatten Sie persönlich an dieser Niederlage zu knabbern? Oder sind Sie jemand, der sagt, Schnee von gestern, auf ins Neue?
17: Naja, also wer mich kennt, weiß schon, dass ich von mir behaupte, eine ausgeprägte Mentalität zum Gewinnen habe. Aber wir haben ja lange gekämpft am Saisonschluss und am Ende hat es uns am letzten Spieltag erwischt. Und ich bin jetzt kein Mensch, der sich so lange mit Dingen aufhält, die man dann nicht mehr ändern kann, sondern ich wusste ja, es geht dann noch in meine 20. Saison jetzt in die zweite Bundesliga und da braucht man Antworten, da braucht man eine klare Strategie. Und mit dem habe ich mich relativ schnell auseinandergesetzt. Ich bin auch sehr dankbar, dass unser Kader, so wie jetzt zusammen ist, ja zu großen Teilen schon mit Beginn der Vorbereitung eben feststand. Seitdem arbeiten wir beharrlich, auch zielführend. Aber ist jetzt alles egal, weil jetzt geht's los an diesem Wochenende. Und wir wollen eben mit einem positiven Gefühl, aber auch vor allen Dingen mit einem Sieg in die neue Zweitligasaison starten.
15: Sie haben gesagt, Sie besäßen eine ausgeprägte Siegermentalität. Ich glaube, Trainer Eduard Geier, der hat mal gesagt, der würde beim Mensch ärger dich nicht mal die Kinder gewinnen lassen oder die Kinder nicht mal beim Mensch ärger dich nicht gewinnen lassen. Reicht Ihre Siegermentalität auch so weit?
17: Naja, jetzt nicht mehr, weil die Kinder sind schon Mitte 20 und da gibt's nicht so viel Duelle. Mensch, ärgere dich nicht. Früher gab's Mau Mau. Und wenn dann die Frau gesagt hat, jetzt wollen wir endlich mal die Kinder gewinnen lassen, dann war mir damals schon wichtig, das müssen sie sich verdienen. Und deswegen zu verschenken gibt's nichts im Profisport, im Profifußball. Aber ich denke, mit der Zeit wird man trotzdem dann mit einem Negativerlebnis so dahingehend gelassener, dass man dann schnell wieder den Bogen auf die neue Aufgabe spannt.
15: Heidenheim muss seine Identität nicht neu erfinden. Sie können zum Großteil auf einen Kader bauen, der in den vergangenen drei Jahren eben Erfahrungen in der Bundesliga gesammelt hat. Allerdings, lieber Herr Schmidt, haben Sie neben anderen Profis mit Spielmacher Niklas Dorsch und Rechtsverteidiger Omar Traoré zwei wichtige Kräfte verloren. Wie sehr schmerzt deren Abgang? Und wie wollen Sie die beiden ersetzen?
17: Naja, das ist ja nicht die einzigen zwei. Also beide, vor allem Niklas Dorsch, der war ja absoluter Stammspieler und so ein bisschen der Mittelfeldmotor, den müssen wir dahingehend ersetzen, dass wir das Stand heute auf mehrere Schultern einfach verteilen müssen. Omar Traoré war jetzt letzte Saison jetzt nicht mehr der Stammspieler, weil Manon Busch da die Nase vorne hatte. Da haben wir jetzt mit Khalid Mandi auch einen sehr spannenden jungen Spieler vom SCV dazu geholt, der schon angedeutet hat, dass er uns helfen kann. Aber mit Henne Behrens, mit Ari Ibrahimovic, mit Aaron Dingci haben wir natürlich wichtige Säulen auch verloren, die letztes Jahr für uns Leistungsträger waren. Also es gibt schon einen Umbruch, aber gerade im Zentrum sind wir nachhaltig aufgestellt und können uns auf die Spieler auch verlassen der letzten Jahre, die diesen Weg mit uns mitgegangen sind.
15: Ihr Mittelstürmer, Stefan Schimmer, das habe ich unmittelbar erst vor unserem Interview gelesen. Der ist nach Thailand gewechselt zu Buriram United, einem Städtchen mit rund 28.000 Einwohnern, ungefähr 400 Kilometer entfernt von der Hauptstadt Bangkok. Was treibt einen Bundesliga-Stürmer nach Thailand zu Buriram United?
17: Ja, da müssen Sie ja jetzt ihn fragen.
15: Ach so, ich hatte
17: erst ja gewechselt.
15: Ich hätte gedacht, Sie wüssten das.
17: Nein, aber ich weiß so viel, dass ein guter Freund von mir in der MotoGP im Security-Bereich tätig ist und in Buriram gibt es eine große Motorradstrecke, wo MotoGP gefahren wird. Und daher war mir das auch kein unbekannter Begriff, sondern habe ich auch schon mal gehört. Meine Tochter war auch schon da. Aber was man so hört, ist Buriram sehr ambitioniert, hat auch einen finanzstarken Investor in der Hinterhand. Vielleicht wollte der Stefan Schimmer mit seiner Familie nochmal ein Abenteuer machen, gepaart mit dem, dass man auch gut verdienen kann. Aber wie gesagt, da kann er wahrscheinlich selber die beste Auskunft dazu geben.
15: Und nirgendwo auf der Welt gibt's besseres Essen als in Thailand. In den vergangenen Spielzeiten haben viele Gegner gesagt, oh, nicht nochmal Heidenheim. Die rennen bis zum Umfallen und geben niemals auf. Was darf die zweite Liga von ihrer Mannschaft erwarten?
17: Ja, das ist die DNA von uns. Und ich denke, ein Fundament in jedem Betrieb, in jeder Mannschaft, in jeder Gruppe ist sehr wichtig. Und das ist schon unsere DNA, dass es nicht gerade angenehm sein sollte, gegen uns zu spielen. In der Bundesliga waren die Vorzeichen manchmal andere, aber das liegt in der Natur der Sache. Und wir haben 9 Jahre zweite Bundesliga gespielt und wissen auch, auf was es da ankommt. Es werden enge Spiele werden, es werden umkämpfte Spiele sein. Es gibt viel mehr zweite Bälle, es gibt vielleicht auch viel mehr Umschaltsituationen, wo du halt einfach im athletischen Bereich, aber auch im mentalen Bereich immer auf der Höhe sein musst. Und das ist die Grundvoraussetzung für unser Spiel, für ein erfolgreiches Spiel. Und dazu kommt aber, dass wir jetzt nicht anfangen, im eigenen Ballbesitz irgendwo unsere Spielphilosophie dahingehend umzustellen, dass wir jetzt versuchen, was zu maximieren, aber zu optimieren. Und die Kombination soll einfach dazu führen, dass wir eine gute Rolle in der zweiten Liga spielen.
15: Heidenheims Trainer Frank Schmidt hier bei Sportschau live am Freitagabend aus Berlin. Es wird 20.30 Uhr. Eine Minute haben wir noch bis zum Anpfiff in Bochum im Ruhrstadion der VfL zum Saisonauftakt gegen Hertha BSC. Vorher gibt's Nachrichten und anschließend dann live zweite Liga von der Kastrupper Straße mit diesem Auftaktspiel und dann auch den zweiten Teil dieses Gesprächs mit dem Heidenheimer Trainer Frank Schmidt. Bis gleich.

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1: 20.30 Uhr ist es. Mein Name ist Tobias Möck. Guten Abend. Aus Nordrhein-Westfalen wird ein weiterer sicherheitsrelevanter Zwischenfall mit Drohnen gemeldet. Betroffen sei ein Bundeswehrstandort, auf dem Patriot-Flugabwehrsysteme repariert werden, berichten NDR, WDR und Süddeutsche Zeitung. Demnach haben Mitarbeiter einer Sicherheitsfirma in der vergangenen Nacht insgesamt 6 Überflüge mit Drohnen über dem Militärstandort in Mechernich registriert. Ein Bundeswehrsprecher bestätigte, dass 2 Drohnen gesichtet wurden, die Polizei ermittele. Der Nationale Sicherheitsrat hat sich heute bereits mit dem Fund einer Sprengstoffdrohne am Leipziger Flughafen in der Nacht zum Mittwoch befasst. Ergebnisse der telefonischen Beratungen wurden nicht bekannt. Aus dem Hauptstadtstudio Christina Nagel.
2: Der Nationale Sicherheitsrat wird vom Kanzler geleitet. Mit am Tisch sitzen Ministerinnen und Minister sicherheitsrelevanter Ressorts, zum Beispiel der Innen-, der Außen- und der Verteidigungsminister. Hinzu kommen Vertreter der Sicherheitsbehörden und des Militärs. Je nach Lage können auch Vertreter der Länder und Experten von außen dazugeholt werden.
1: Der US-Senat hat nach langem Tauziehen für ein Sanktionsgesetz gestimmt, mit dem Russland wegen des Ukraine-Kriegs stärker unter Druck gesetzt werden soll. Die Senatoren votierten mit einer deutlichen Mehrheit von 86-11 Stimmen dafür. Damit das Gesetz in Kraft treten kann, muss es allerdings noch das Repräsentantenhaus als zweite Kongresskammer passieren. Der Konflikt zwischen Spanien und Italien spitzt sich zu. Die Regierung in Rom hat die Forderung Spaniens zurückgewiesen, die wegen des Massenandrangs auf Ceuta erlassenen Grenzkontrollen bis Sonntag aufzuheben. Aus Rom, Lisa Weiß.
3: Italien akzeptiere kein Ultimatum oder keine Vorgaben aus dem Ausland für Angelegenheiten, die die nationale Sicherheit und Grenzkontrollen betreffen. So die scharfe Antwort aus dem Büro von Italiens Ministerpräsidentin Giorgia Meloni auf das Ultimatum aus Spanien, die Grenzkontrollen zu beenden. Man werde die Entscheidung, das Schengen-Abkommen für Drittstaatsangehörige, die aus Spanien kommen, auszusetzen, mindestens bis zum 15. August keinesfalls überdenken.
1: Die Pegelstände am Rhein sind weiter gesunken und haben an allen 4 großen Messstationen in Nordrhein-Westfalen neue historische Tiefstwerte erreicht. In Düsseldorf war der Pegelstand laut Wasserstraßen- und Schifffahrtsamt mit 15 Zentimetern so niedrig wie noch nie. Auch an den Pegeln Duisburg, Ruhrort, Köln und Emmerich wurden Tiefstwerte gemessen. Erholung ist nach Ansicht von Experten in nächster Zeit nicht in Sicht. Das Wetter in Deutschland. In der Nacht bleibt es meist trocken, Tiefstwerte zwischen 16 Grad an den Küsten und 6 Grad in einigen Tal- und Muldenlagen. Morgen landesweit ruhiges und trockenes Hochdruckwetter, vielfach ungetrübter Sonnenschein, Schönwetterwolken vor allem über den Bergen. Die Höchstwerte liegen zwischen 20 Grad auf Rügen und 34 Grad am Hochrhein. Die Zeit, es ist 20.33 Uhr.
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4: Heute mit Thomas Kroh am Mikrofon zum Auftakt der Saison in der zweiten Fußball-Bundesliga. Nächste Woche geht's dann auch schon bald weiter und dann steht schon die erste DFB-Pokalrunde an und dann Ende August ist auch die Bundesliga zurück. Aber erst einmal zu dem, was nun heute Abend da im Ruhrstadion vor sich geht. Das weiß Luise Kropf. Wie hat's angefangen, Luise?
5: Oh, stimmungsvoll. 4 Minuten sind rum, 0-0 der Spielstand hier. Aber ich habe ja eben schon gesagt, die Hütte ist ausverkauft. Und beide Fanlager haben in der Sommerpause nochmal ordentlich ihre Stimmbänder geölt. Es ist eine wunderbare Atmosphäre, ein wohlig warmer Teppich, der sich um einen legt. Die Sonne glitzert hier in das Ruhrstadion hinein und der Ball rollt auf Marius Gersbeck zu. Das ist der Keeper der Hertha, der den Ball jetzt so last minute aus seinem 16er rausknallt. Jetzt der lange Ball, volle Hertha. In die Spitze der Bochumer hinein, die können es erstmal wegverteidigen und der holzfällerartige Schlag nach vorne. Aber die Berliner bleiben weiter dran, können sich aber nur mit einem Foul behelfen auf Höhe der Mittellinie beim Spielstand eben von 0-0. Wir hatten hier bisher noch keine wirklichen Torszenen, aber die Intensität ist nicht nur auf den Rängen da, sondern auf jeden Fall auch auf dem Platz unten an der Seitenlinie, beispielsweise der Trainer der Bochumer, Uwe Rösler, angespannte Körperhaltung in einem intensiven Spiel, in dem es noch keine Tore gab. 0-0 hier nach 5 Minuten.
4: Weiter geht's mit Frank Schmidt, dem Trainer des 1. FC Heidenheim, Absteiger aus der Bundesliga. seit 20 Jahren nun bald im Geschäft beim 1. FC Heidenheim. Das muss man sich immer wieder vor Augen führen. 20 Jahre wird er dann am Ende dieser Saison bei den Heidenheimern gearbeitet haben. Und es heißt ja oft, in der zweiten Liga brauche es Spieler, die in erster Linie dagegen halten könnten. Und ich habe Frank Schmidt gefragt, inwieweit das denn noch stimme oder ob sich diesbezüglich längst etwas geändert habe.
6: Ist schon eine Mentalitätsliga und ich würde auch sagen Existenzliga, weil der Sprung von der zweiten in die dritte Liga, den möchte keiner antreten, weil einfach auch allein mit den Fernsehgeldern ein gravierender Einbruch stattfindet. Und das führt vielleicht auch dazu, dass jedes Spiel so umkämpft ist, wirklich verbissen gekämpft wird um jeden Punkt, um jeden Sieg. Und da hilft es einfach, einen guten Start zu haben, dass du anders wie wir in der letzten Saison eben am Ende nicht mehr Existenzkampf oder um Erreichen der Ziele auf das angewiesen bist, was du vielleicht hättest am Anfang holen können. Und deswegen glaube ich, in der zweiten Liga, wenn du aber auch schnell schaffst, zu punkten, schnell in die Spur zu kommen, dann ist das sehr hilfreich.
4: Von welchen Ihrer neuen Profis versprechen Sie sich besonders viel? Oder darf man das als Trainer öffentlich nicht sagen?
6: Ich verspreche mir am meisten von der gesamten Mannschaft. Ich kann ja auch erklären, warum. Weil wir 9 Jahre in der zweiten Liga waren, uns immer definiert haben über mannschaftliche Geschlossenheit. Wir haben es ja gerade ausführlich besprochen, auch warum. Aber natürlich sind, wenn wir an unser Aufstiegsjahr denken, waren wir froh, dass wir einen Tim Kleindienst hatten und einen Niki Beste, die oft den Unterschied dann am Ende gemacht haben. Ich denke, vor der Saison sollten wir jetzt jedem die Chance geben, die Chance zu nutzen bei uns. Und alle Neuzugänge haben alle Rechte und Pflichten vom ersten Tag an. Und jetzt lassen wir uns mal einen guten Start haben und dann werden wir auch sehen, wie viel von den Neuzugängen den Sprung direkt in die erste Elf schaffen.
4: Als Topfavorit auf den Aufstieg gilt allerorten der VfL Wolfsburg. Danach am höchsten gewettet beim Anbieter bwin Hannover 96. Und dann folgen St. Pauli und Ihre Mannschaft. Welche Vereine haben Sie auf dem Zettel?
6: Ja, mit Sicherheit nicht nur 4, wobei ich d'accord bin mit dem VfL Wolfsburg. Das ist ja die letzten Wochen hoch und runter diskutiert worden in der Fußballwelt. Da kommt auch niemand dran vorbei, weder der VfL Wolfsburg selber als auch alle anderen 17 Gegner, dass der VfL Wolfsburg natürlich nicht nur wegen seinem Kader, individuellen Qualität, auch mit den Bedingungen, die vor Ort herrschen, einfach die besten Voraussetzungen hat. Und zweite Liga, da geht es um die letzten 5 Prozentpunkte. Und da es nur um die letzten 5 Prozentpunkte geht, bedeutet, es wird umkämpft sein, eng sein und eine klare Prognose ist da überhaupt nicht möglich. Wir wissen, dass wir immer auch am Anschlag sein müssen, unser Limit zu erreichen. Dann können wir eine gute Runde spielen. Lässt du ein bisschen nach, auch wir als 1. FC Heidenheim als Absteiger, dann kann das mal schnell in die falsche Richtung gehen. Und das wollen wir natürlich von Anfang an vermeiden.
4: Nach 3 Jahren, in denen Ihre Mannschaft so gut wie immer als Außenseiter antrat, zählt sie jetzt wieder zu den Favoriten in so gut wie jedem Spiel. Egal, was Sie sagen. Was macht es mit Ihnen als Trainer? Also ich würde, wenn ich an Ihrer Stelle würde, ich sagen, ist auch mal schön. Jetzt kommen wir mal hier, die Heidenheimer, passt mal auf da drüben, seht zu, wie er klarkommt.
6: Ja, das wird mit Sicherheit der Fall sein bei dem anderen, ein oder anderen Verein. Aber ich glaube, es gibt genügend Traditionsvereine mit einem hohen Anspruch. Hertha, Hannover, Darmstadt 98. Mit Sicherheit Dynamo Dresden, die letztes Jahr Vierter in der Rückrundentabelle gewesen sind. Der 1. FC Kaiserslautern. Traditionsvereine wie Magdeburg, Nürnberg, auch St. Pauli. Also da gibt es genügend Mannschaften, mit denen wir uns auf Augenhöhe sehen, aber nicht als Favorit sehen. Und deswegen sollte man nicht so viel drüber philosophieren und auch quatschen, sondern am Ende geht es ums Machen und darauf habe ich meine Mannschaft eingestellt.
4: Das ist etwas, was ich mir aus unserem letzten Gespräch in der vergangenen Saison gemerkt habe. Nicht so viel quatschen, sondern machen. Und Sie sind wahrscheinlich froh, dass ich jetzt nicht nochmal das Thema Vertragsverlängerung aufgebracht habe. Da schweigt er.
6: Ja, ich denke, dazu ist alles gesagt. Jetzt, dieses Wochenende beginnt die zweite Liga. Und da spielt der 1. FC Heidenheim und nicht der 1. FC Frank Schmidt, wo es um eine persönliche Zukunft geht. Ich glaube jetzt irgendwie, ich gehe meine 20. Saison da groß zu philosophieren, wie es weitergeht. Das muss man jetzt auch nicht, sondern ich bin wirklich einer, der sieht sich als Teamplayer, auch als Dienstleister für seine Mannschaft. Und jetzt gilt es mit unserer Mannschaft eben diese Dinge umzusetzen, die wir uns so vorgenommen haben. Und deswegen bin ich da auch wirklich sehr gespannt und freue mich, ich sage immer wie ein Schnitzel, dass die Saison endlich losgeht, dass wir wissen, wie gut wir wirklich sind.
4: Herr Schmidt, ich wollte Sie damit gar nicht nerven. Ich hatte das nur noch mal angesprochen, weil Ihr Chef Holger Sannwald so hat durchblicken lassen, er wolle alles versuchen, damit sie noch einmal einen Wilhelm unter einen neuen Vertrag setzen oder per Handschlag. Ich weiß nicht, wie das bei Ihnen da in Heidenheim erledigt wird nach so vielen Jahren erfolgreicher Zusammenarbeit. Morgen also erstmal der Saisonauftakt. Daheim auf der Ostalb gegen den VfL Osnabrück. Anpfiff 13 Uhr live zu hören auf sportschau.de. Das war der Trainer des 1. FC Heidenheim, Frank Schmidt. Danke für das Gespräch. Schönen Abend noch.
6: Ich danke auch. Bis bald.
4: Ja, und Frank Schmidt hat viele traditionsreiche Vereine genannt, darunter den 1. FC Magdeburg. Der empfängt morgen Mittag Eintracht Braunschweig. Und mein Kollege Jan Günther vom Mitteldeutschen Rundfunk, der hat sich nicht nur die Magdeburger vorgenommen, sondern auch Dynamo Dresden.
7: Es ist wahrscheinlich der meistgesagte Satz vor dem Saisonstart.
8: Niemand weiß natürlich so richtig, wohin es geht.
7: In diesem Fall gesprochen von Dresdens Offensivspieler Jakob Lemmer. Mitte der letzten Saison haben sich viele gedacht, dass es für Dynamo gleich wieder zurück in Liga 3 geht. Schlusslicht nach der Hinserie, dann jedoch eine starke Rückrunde, am Ende Klassenerhalt auf Rang 11. Und das auch dank einiger Winterleihen, aus denen sie in Dresden nun Sommerfestverpflichtungen gemacht haben. So wurde beispielsweise Linksaußen Ben Bobzin für wohl 1 Million Euro aus Mainz geholt.
9: Von den Spielern, die gehalten werden konnten, ist das schon wirklich eine hohe Qualität und auch der gesamte Kader, wenn man den jetzt so anguckt, ist wirklich gut und ich glaube, das ist schon ein Vorteil, den wir haben.
7: Also eingespielte Sachsen haben welches Saisonziel? Frage an Ben Bobzin.
9: Ich glaube, das bleibt kabinenintern. Natürlich wollen wir ja jedes Spiel so angehen, dass wir es gewinnen wollen. Ich glaube, das hat man auch ja letzte Saison gesehen. Deshalb können wir gut mit breiter Brust nach Nürnberg fahren.
7: Elbabwärts in Magdeburg geht's zum Saisonstart gegen Eintracht Braunschweig. Genauso wie im letzten Jahr. Der FCM verlor dieses Spiel und insgesamt 7 der ersten 8 Partien. Es folgte der Trainerwechsel hin zu Patrick Sander, der mit dem Team schließlich auf Rang 14 landete. Ist in dieser Saison mehr drin?
10: Also jeder darf sich hier irgendwas wünschen und darf träumen. Wir müssen einfach nur Realisten bleiben. Wir, die direkt an der Mannschaft arbeiten, inklusive der Mannschaft, müssen ihnen einfach vermitteln, was ist uns wichtig. Und die Basis der ganzen Sache ist der Erhalt der zweiten Liga.
7: Die wohl wichtigste FCM-Personalie in diesem Sommer? Stürmer Mateusz Schukowski ist geblieben und hat seinen Vertrag sogar verlängert. Dem Polen gelangen in der letzten Saison 17 Tore in nur 21 Ligaspielen. Dass Schukowski weiter im FCM-Trikot kickt, ist auch für Teamkollege Tobias Müller eine feine Sache.
11: Nach der Saison habe ich schon gedacht, da wird das ein oder andere Angebot kommen, wo er vielleicht nicht Nein sagen kann. Dennoch hat er uns aber auch das Gefühl gegeben, wie wohl er sich hier fühlt, wie viel Spaß es ihm hier macht.
7: Magdeburg und Dresden, zwei Teams, die es eher zurückhaltend angehen, denen dieses Mal aber durchaus ein Platz in der oberen Tabellenhälfte zuzutrauen ist.
4: Soweit Jan Günther. Und es gibt eine weitere Mannschaft aus Ostdeutschland, nämlich den FC Energie Cottbus. Zu dem kommen wir dann auch gleich noch. Da haben wir dann den Präsidenten am Telefon, hoffentlich Sebastian Lemke. Aber jetzt erst einmal am Mikrofon Luise Kropf im Ruhrstadion. Die erste Viertelstunde ist gleich rum. Was hat sich getan, Luise?
12: Ja, bisher gibt es immer noch keine nennenswerte Chance hier im Spiel. 0-0 der Spielstand. Gibt jetzt gleich die erste Ecke im Spiel für den VfL Bochum nach gut 15 gespielten Minuten. Es gibt allerdings ein Problem, das auch noch relativ freundlich vom Stadionsprecher in Bochum durchgegeben wurde, wie ich finde. Ein Fanbanner der Hertaner versperrt ein Fluchttor hier im Ruhrstadion am Gästefanblock. Und deswegen muss das ab. Und wenn das nicht abkommt, dann muss das Spiel hier vom Schiedsrichter unterbrochen werden. Aktuell läuft das Spiel weiter. Jetzt unterbricht der Schiedsrichter aktuell. Nicht, weil er das Banner noch dort hängen sieht, sondern weil es da ein kleines Gerangel im 5-Meter-Raum gab. Unter anderem zwischen dem Keeper Gersbeck und einem Bochumer. Und wie gesagt, das Banner, das ist ein bekanntes Problem hier im Ruhrstadion, hat schon öfters mal dafür gesorgt, dass Spiele minutenlang unterbrochen wurden und nicht weitergingen. Und bin mal gespannt, ob die Hertaner das hier gleich abnehmen werden. Jetzt wird aber erstmal die Ecke ausgeführt, kommt auf den zweiten Pfosten, Kopfballmöglichkeit. Aber der Ball geht auf das Tordach, sodass das Netz ein bisschen zappt. doppelt. Und es gibt die nächste Ecke für den VfL Bochum, weil noch ein Kopf von einem Berliner mit dran war. Ordentliches Gerangel da. Und um ehrlich zu sein, wenn ich gerade auf die Zeitlupe blicke, dann ist nur ein Bochumer eigentlich mit seinem Arm oder seiner Schulter dran am Ball. Und trotzdem entscheidet der Schiedsrichter darauf, dass es die nächste Ecke geben wird. In der jetzt genau 15. Spielminute. Dauert noch so ein bisschen mit der Ausführung. Und wie gesagt, bin mal gespannt, was hier gleich bezüglich Banner noch passiert. 0-0 der Spielstand.
4: Wir sind's auch wie ein Flitzebogen. 12 Jahre hat es gedauert, bis der FC Energie Cottbus wieder in der zweiten Liga aufgetaucht ist. Star des Aufsteigers ist Trainer Klaus-Dieter Wollitz, über den dieser Tage zu lesen war, der letzte seiner Art. Aber auch für den FC Energie gilt, nur gemeinsam sind wir stark. Ob stark genug, um sich in der zweiten Liga zu halten, wird sich zeigen. Vor dem Heimspiel am Sonntag gegen Hannover 96 habe ich mit dem Cottbuser Vereinspräsidenten Sebastian Lemke gesprochen, den ich doch tatsächlich im Urlaub am Telefon erwischt habe. Und ich habe ihn gefragt, ob denn die Aufstiegsfeierlichkeiten so kräftezehrend gewesen seien, dass er jetzt immer noch Urlaub machen muss.
13: Wir sind auf Sakynthos, das ist ein Teil der Insel in Griechenland. Allerdings hängt es nicht mit den Feierlichkeiten zusammen, sondern in den letzten Wochen mit der ganzen Vorbereitung, den Umbaumaßnahmen, den Renovierungsarbeiten und den Strukturschaffen für die DFL waren dann doch sehr kräftezehrend.
4: Zum Auftakt mit Hannover gleich gegen einen der Favoriten auf den Aufstieg. Wie schmeckt Ihnen das?
13: Ach, ist eigentlich völlig egal. Uns auf alle Mannschaften, die nach Cottbus kommen müssen, wo wir hinreisen müssen. Für die ist Hannover ein sehr attraktiver Gegner, auch aus der Geschichte heraus. Aber wir nehmen die Dinge so, wie sie kommen. Und ich glaube, dass es länger am ersten Spieltag für uns spannend und spektakulär werden kann.
4: Die Meinungen über Ihre Mannschaft, Herr Lemke, gehen auseinander. Trainer Wollitz hat gesagt, sie seien 17 Mal nicht auf Augenhöhe. Trotzdem seien sie überzeugt, dass sie gegen 17 Vereine gewinnen könnten. Von Ex-Torhüter und Vereinsidol Tomislav Piplitzer war zu lesen, der Klassenhalt sollte kein Problem sein. Mit welchem Gefühl gehen Sie in die Saison?
13: Ich glaube, wir haben es vorhin schon angekündigt, wir waren 12 Jahre nicht in dieser Liga, haben 12 Jahre Entwicklung verpasst und wir müssen jetzt eigentlich aufholen. Haben aber trotzdem sehr, sehr starke Mannschaft, die mental zusammen sehr stark ist, die als Team zusammensteht. Wir haben sie punktuell aus meiner Sicht sehr gut verstärkt und gehen mit dem Selbstverständnis rein, dass wir unseren Fußball, unseren mutigen Fußball, unseren leidenschaftlichen Fußball spielen wollen, uns nicht verstecken werden und versuchen, mit unserem attraktiven Fußball die Liga zu überraschen.
4: Das hört man oft, wenn eine Mannschaft, nehmen wir mal den Hamburger SV, der sich da 7 Jahre in der zweiten Liga aufhalten musste, oder wenn Sie jetzt sagen, 12 Jahre eben nicht in der zweiten Liga dabei, dass man viel verpasst hat, dass Entwicklung an einem vorbeigelaufen ist. Was heißt das konkret im Fall Cottbus?
13: Also ich glaube, dass sich der Fußball in den letzten 10, 12, 15 Jahren extrem entwickelt hat. Ob das jetzt der Fußball auf dem Platz ist, ob das die Infrastruktur ist und da man einfach in Cottbus aufgrund der nicht finanziellen Möglichkeiten nicht mehr mithalten können. Und wenn man allein das Stadion sieht, haben wir jetzt einiges machen können aufgrund auch der Fördermittel, um es Zweitliga tauglich zu machen. Aber das Stadion ist im Grunde nicht mehr im Fußball tauglich. Es fängt wippereich an, es gibt keine Logen. Ist eine Infrastruktur dahinter, die Trainingsbedingungen. Von daher hängen wir einfach ein Stück weit hinterher, was ja auch Pele Wollitz immer sagt, dass wir da auf Platz 18 sind. Und wir müssen halt mit kreativen Lösungen versuchen, unsere Möglichkeiten auszuspielen und unsere Leistung dazu bringen. Und von daher werden wir sehr oft kreativ sein müssen.
4: Weil Sie das gerade erwähnen, da fällt mir ein, Klaus-Dieter Wollitz, Ihr Trainer, war da in der vergangenen Saison zu einem gewissen Zeitpunkt ein bisschen sauer über die Fans des FC Energie oder über Leute, die dann ein bisschen gemeckert haben. Wünschen Sie sich da manchmal, dass er dann doch vielleicht ein wenig diplomatischer zur Sache geht?
13: Nee, wünsche ich mir absolut nicht, weil Pele Wollitz ist ein Mensch mit Ecken und Kanten, wie ich es gut finde, der seine Meinung offen ausspricht. Dass das manchmal in unserer Gesellschaft nicht mehr so gewollt ist, ist eine Tatsache. Aber er soll weiter seine Meinung äußern und er hat Dinge angesprochen, die wahr waren. Man hat so ein bisschen die Realität vergessen. Auch letztes Jahr sind wir nicht als Aufstiegsaspirant in die Liga gestartet, sondern eigentlich als Abstiegsaspirant und haben eine fantastische Serie gespielt. Und von daher war es zu einem gewissen Zeitpunkt ein bisschen ferne Realität, uns den Aufstieg einzufordern. Das war ein Riesengeschenk für die ganze Region, für die Lausitz. Und so sollten wir es auch annehmen, mit einer großen Demut und einer Dankbarkeit, jetzt als heute in der Liga mitspielen zu dürfen.
4: Weil Sie das gerade ansprechen, wie wichtig war der Aufstieg für die Lausitz? Was bedeutet der FC Energie Cottbus den Menschen in der Lausitz, jetzt auch gerade als Mitglied der zweiten Liga?
13: Ich glaube ganz, ganz viel. Man sieht das in den letzten 5 Jahren der Entwicklung, vor allem in den letzten 2 Jahren, was für eine riesige Euphorie in der Lausitz, in der ganzen Region herrscht. Ob man durch Cottbus fährt, durch Senfmerk fährt, durch Bus Reschen fährt, all diese Städte ringsherum. Man sieht ganz, ganz viel Rot-Weiß, viele Kinder mit T-Shirts, mit Trikots, viele Erwachsene auch. Und das zeigt so ein bisschen, wie sehr diese Region nach der zweiten Liga lästert, aber auch sich wünscht, dass ihr Verein, ihr Cottbus, wieder oben mitspielt. Und das haben wir letztes Jahr geschafft und haben da was, glaube ich, Außergewöhnliches für die Region und für die Lausitz geschaffen. Und jetzt wollen wir das natürlich unbedingt festhalten.
4: Apropos schaffen, wie haben Sie es geschafft, den deutschen Nachwuchsnationalspieler Luca Erlein von Bayer Leverkusen auszuleihen?
13: Ich glaube auch, das ist ein Zeichen der letzten 5 Jahre von der Entwicklung, dass wir sehr verantwortungsvoll mit Leihspielern umgehen. Das, man sieht es bei King Manu, man sieht es bei Lukas Michelbrink. Da haben wir uns auch Spieler anvertraut, wo man den Spielern Spielpraxis geben wollte. Und wir haben ihnen die Spielpraxis gegeben, wir haben sie aufgebaut, haben sie weiterentwickelt. Und ich glaube, das haben wir uns einen Namen in Fußball-Deutschland gemacht, dass wir mit diesen jungen Spielern sehr gut umgehen, sie weiterentwickeln. Und dann ist es möglich gewesen, dass Luca Erlein, der erstmal nach Leverkusen transferiert wurde, für nicht wenig Geld für einen 18-Jährigen und sofort zu uns ausgegeben wurde, ist das wieder ein Zeichen, dass NAC Cottbus eine gute Adresse im Fußball wieder geworden ist.
4: Sie haben auch King Manu erwähnt. Er zusammen mit Erlein, die beiden bilden eine sehr junge Innenverteidigung. Da braucht's von Seiten der Verantwortlichen in Cottbus aber auch viel Vertrauen in den Fußballgott.
13: Fußballgott aber auch viel Mut. Wir wissen, was wir da haben. Wir wissen, dass wir zwei sehr junge Spieler haben, die aber ein riesen Entwicklungspotenzial haben. Wir müssen auch, dass wir einen Trainer haben, der sehr stark auf junge Spieler setzen kann und sie noch stärker machen kann, wie sie eh schon sind. Da ist das eine das Fußballerische, das andere ist ja auch die Persönlichkeitsentwicklung und da ist ja auch sehr, sehr stark. Und von daher haben wir volles Vertrauen, dass wir mit einer sehr jungen Verteidigung auch in der Liga bestehen können.
4: Sie haben vorhin über die direkte Art von Trainer Klaus-Dieter Wollitz gesprochen, der ja wirklich auch sehr laut werden kann. Mich hat überrascht, dass es tatsächlich noch nicht wenige junge Spieler gibt, die mit dieser Art zurechtkommen. Das ist ja nicht so selbstverständlich heutzutage.
13: Also ohne jetzt zu viel aus der Kabine voll verraten zu wollen.
4: Ach bitte, machen Sie es doch.
13: Klaus-Dieter Wollitz hat viele Talente und hat viele Kompetenzen, aber eine seiner größten ist es, eine Kabine und Menschen zu formen. Und wenn Sie sehen würden, wie die Jungs ihn in der Kabine an den Lippen hängen, wie sie ihm vertrauen und wie sie ihnen auch die Möglichkeit geben, sie weiterzuentwickeln, das ist phänomenal. Ich habe selten einen Menschen gesehen, der so mit Menschen umgehen kann und so ein Menschenfänger ist im positiven Sinne und so eine Mannschaft zusammenschweißen kann. Ich glaube auch, Leo Bittencourt hat es gesagt, er kennt mich auch schon viele Jahre, dass der Spieler einfach unzählige Möglichkeiten hat und Fähigkeiten hat. Und das ist, glaube ich, auch ein Rezept davon, was wir haben oder eine Gabe, die wir haben, dadurch eine Mannschaft zusammenzuschweißen, die, wenn es nicht der beste Kader ist, aber trotzdem spielerisch viel auf den Platz bringen kann.
4: Leo Bittencourt ist zurückgekehrt aus der Bundesliga von Werder Bremen. Wie hat er sich eingefügt?
13: Der super Leo kannte das ja alles. Ist ja so ein bisschen eine romantische Fußballgeschichte, dass Leo da in Zurückkomburg groß geworden ist. Jetzt hat Leo 14 Jahre lang viel gesehen im deutschen Fußball, hat über 300 Bundesligaspiele, hat sich sofort super eingefügt und möchte mit NAC Cottbus in den Weg gehen und möchte unterstützen, dass wir NAC Cottbus wieder mittel- und langfristig in der zweiten Liga spielen.
4: Zum Vergleich, Klassenprimus Wolfsburg verfügt über einen Etat von angeblich rund 55 Millionen Euro. Ihrer soll so zwischen 10 und 12 Millionen Euro liegen. Wie kommen Sie damit zurecht?
13: Damit kommen wir sehr gut zurecht. Wir wissen halt für alle, dass Wolfsburg der Primus der Liga ist. Hab, glaube ich, neulich gelesen, Wolfsburg hat über 20 Millionen Transferausgaben, wo die ganze andere Liga 18 Millionen ausgegeben hat. Da sieht man schon, was in der Liga los ist. Aber wir gucken da auf uns, wir wollen doch nur auf uns gucken. Wir wissen, dass unser Etat mit Abstand der kleinste sein wird und wir mit unseren Möglichkeiten trotzdem alles versuchen, unseren mutigen offensiven Fußball auf den Platz zu bringen.
4: Sagt Sebastian Lemke, Präsident des FC Energie Cottbus, noch im Urlaub vor dem Start am Sonntag zu Hause gegen Hannover 96. Vielen Dank für das Gespräch und ich wünsche weiterhin gute Erholung.
13: Vielen Dank.
4: Und inzwischen habe ich aber nochmal nachgeschaut. Möglicherweise ist der Cottbusser Etat doch nicht der kleinste. Der soll sich, wie gesagt, zwischen 10 und 12 Millionen Euro bewegen. Aber der VfL Osnabrück, der hat wohl noch etwas weniger Geld zur Verfügung. Aber das ist nicht verbrieft. Verbrieft ist, dass der Club aus Darmstadt vom Stadion am Böllenfalltor zu den traditionsreichsten im deutschen Fußball und vor allen Dingen auch in der zweiten Liga zählt und auch zu einer dieser Wundertüten, über die heute Abend schon gesprochen wurde. Matthias Merget über die Lilien vor dem Heimspiel morgen gegen Holstein Kiel.
14: Es war öfter mal von einer Wundertüte zu lesen, wenn es um Darmstadt 98 ging. Denn der personelle Umbruch war schon groß und der neue Kader eben schwer einzuordnen. Doch die Vorbereitung lief gut und auch deswegen hat der Trainer Florian Kohfeldt ein gutes Gefühl.
15: Ja, die Stärken sehe ich eindeutig da drin, dass wir, glaube ich, wirklich körperlich in einem sehr, sehr guten Zustand sind. Ich glaube, dass unsere Mentalität eine große Stärke sein kann, die ich wahrnehme, wie sie untereinander diese Mentalität haben. Okay, wir verteidigen das bis zum Ende und das kann schon eine große Stärke von uns sein.
14: Natürlich hat es mit Littberg oder auch Hornby prominente Abgänge vor allem in der Offensive gegeben. Und auch wenn mit den Neuen noch nicht alle Abläufe perfekt sind, sagt Kohfeldt.
15: Die Kernbasics sind einfach da, dass man guter Hoffnung sein kann, dass wir Spiele gewinnen können. Und über Punkte, über Stabilität dann auch wieder diesen Teil deutlich mehr in den Vordergrund zu stellen und zu entwickeln, ist ganz sicher unser Ziel.
14: Einer, der geblieben ist und kaum zu übersehen, ist der 1,96 Meter große Patrick Pfeiffer, der in der Abwehr für Ordnung sorgen will. Nach einer Verletzung im Oberschenkel ist er wieder topfit und guter Dinge für die neue Spielzeit.
16: Ich glaube, die Stimmung in der Mannschaft ist schon sehr, sehr gut. Viele Abläufe, die wir jetzt am Training trainieren, laufen auch sehr gut. Ich glaube, es gibt immer ein paar Sachen, an denen man arbeiten kann, vor allem, wenn du jetzt viele neue Spieler hast. Aber was wir jetzt in den letzten Wochen eigentlich eingeübt haben, hat man, glaube ich, auch im Testspiel gesehen, dass das schon eigentlich ganz sehr, sehr gut funktioniert.
14: Gegen Kiel erwartet Pfeifers Trainer einen schönen Härtetest, wie er sagt, auch weil er das Team aus dem hohen Norden am Ende unter den besten 5 erwartet. Seine Mannschaft sieht er bei weitem noch nicht bei 100%, aber es gilt:
15: Wir wollen jedes Spiel gewinnen. Wir wollen jedes Spiel gewinnen, weil sonst können wir zu Hause bleiben.
4: Das ist eine Fußballweisheit, die in die Torwand gemeißelt hört. Matthias Merget berichtete aus Darmstadt. Und Sie haben das schon mitbekommen. Also wir hatten vorhin den Heidenheimer Trainer Frank Schmidt. Wir haben über Darmstadt 98 berichtet, über Dynamo Dresden, hatten Sebastian Lemke, den Cottbusser Präsidenten, gerade gehört. Also diese zweite Liga hat doch eine Menge zu bieten. Ich weiß nicht, wie es Ihnen geht, aber ich denke, das dürfte hochinteressant werden in dieser Spielzeit. Auch weil der FC St. Pauli wieder dabei ist. Und die Hamburger empfangen am Sonntag Fürth am Millerntor. Aus Hamburg Jürg Naroska.
17: Wir wollen mit aller Macht 3 Punkte holen, sagt St. Paulis neuer Trainer Marcel Rapp vor der Auftaktpartie gegen Greuther Fürth. Die Mannschaft sei in einer guten Verfassung und bereit für den Saisonstart. Die Vorfreude ist riesig, so Rapp vor seiner Punktspielpremiere am Millerntor. Auch die Fans haben nach dem Bundesliga-Abstieg wieder Lust auf Fußball. Gegen Fürth ist das St. Pauli-Stadion ausverkauft. Saisonziel ist nicht der direkte Wiederaufstieg, sondern ein Platz unter den Top 7 der zweiten Liga, auch weil es einen Umbruch im Kader gab, der noch nicht abgeschlossen ist. Bisher haben 6 Schlüsselspieler St. Pauli verlassen, darunter auch der langjährige Kapitän Jackson Irvine und fast alle Mitglieder des bisherigen Mannschaftsrats. Von den bisher 5 Neuzugängen dürften die Zweitliga-Routiniers Branimir Gota und Markus Mathiesen gegen Fürth in der Startelf stehen. Der gerade erst verpflichtete Isländer Gisli Thordarson könnte laut Rapp zum Saisonauftakt zumindest auf der Bank sitzen.
4: Und an dieser Stelle der Hinweis, Sie hören alle Spiele der zweiten Liga live und in voller Länge auf sportschau.de. Und jetzt hier bei uns bei Sportschau Live hören Sie live Luise Kropp aus dem Ruhrstadion. Es hat die Pause gegeben, Luise. Du hast es prognostiziert.
18: Ja, ist auch nicht zum ersten Mal hier im Ruhrstadion passiert. Also es gab eine 6-minütige Unterbrechung. Es ging um einen Protestbanner, das richtete sich gegen den Hauptsponsor des VfL Bochum. Ja, ein Unternehmen, in Anführungszeichen, das viele Immobilien besitzt, auch in Berlin. Und dagegen haben die Hertana-Fans protestiert mit einem Banner. Haben sich schwer getan, das abzutun, aber nach 6 Minuten und den warmen Worten von unter anderem Sportdirektor Benny Weber, der rübergelaufen war zum Gäste-Fanblock, ist es dann abgehangen worden und das Spiel läuft hier weiter.

Uhr 59 gleich die nächsten Nachrichten hier bei Sportschau Live. Anschließend geht es dann weiter mit diesem Auftaktspiel der zweiten Liga im Ruhrstadion. Und natürlich werden wir auch über weitere Mannschaften der zweiten Liga vor dem Saisonstart sprechen. Aber im Interview dann auch ein zehnmaliger Weltmeister und Olympiasieger im Schwimmen, Florian Wellbrock, bei der Schwimm-Europameisterschaft in Paris.

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1: Um 21 Uhr mit Tobias Möck. Guten Abend. Aus Nordrhein-Westfalen wird ein weiterer sicherheitsrelevanter Zwischenfall mit Drohnen gemeldet. Betroffen ist ein Bundeswehrstandort, auf dem Patriot-Flugabwehrsysteme repariert werden. Aus Köln, Andreas Braun.
2: In der Nacht sollen Mitarbeiter einer Sicherheitsfirma insgesamt 6 Überflüge über dem Militärstandort im nordrhein-westfälischen Mechernich beobachtet haben. Das geht aus Informationen von WDR, NDR und Süddeutscher Zeitung hervor. Ein Sprecher des operativen Führungskommandos der Bundeswehr teilte auf Anfrage mit, insgesamt seien 2 Drohnen gesichtet worden. Zu den laufenden Ermittlungen könne man sich nicht äußern.
1: Für den Drohnenvorfall am Leipziger Flughafen in der Nacht zum Mittwoch hat Russland heute jegliche Verantwortung in scharfem Ton zurückgewiesen. Die russische Botschaft erklärte, man sei besorgt über eine neue Welle antirussischer Hysterie in Deutschland. Bei den Mutmaßungen handle es sich um eine fingierte Provokation. Die mit einem Sprengsatz bestückte Drohne war nahe einer Landebahn auf dem Flughafen entdeckt worden. Die Atommacht Pakistan, das NATO-Mitglied Türkei und der Golfstaat Saudi-Arabien haben einen gemeinsamen Verteidigungspakt geschlossen. Eine entsprechende Vereinbarung wurde bei einem Treffen der Staats- und Regierungschefs in Saudi-Arabien unterzeichnet. Jeder bewaffnete Angriff gegen einen der 3 Staaten gelte künftig als Angriff auf alle 3 Bündnispartner, erklärten die Teilnehmerstaaten. Das Ungleichgewicht im Handel zwischen Deutschland und China wächst weiter. China hat laut Zollbehörde im Juli Waren im Wert von fast 11 Milliarden Euro nach Deutschland exportiert. Die Importe aus Deutschland lagen bei unter 7 Milliarden Euro. Aus Shanghai, Eva Lambi-Schmidt.
3: Deutsche Unternehmen, die in und mit China Geschäfte machen, haben es zunehmend schwer auf dem chinesischen Markt. Sie verlieren Marktanteile gegenüber der chinesischen Konkurrenz, die technologisch aufgeholt hat und die zahlreiche Bauteile, Maschinen und Hightech-Produkte heutzutage selbst entwickeln und herstellen kann. Das trifft vor allem deutsche Maschinenbauer und Autohersteller.
1: Nach Schäden an mehreren Strom- und Datenkabeln der Deutschen Bahn in Nordrhein-Westfalen ermittelt der polizeiliche Staatsschutz wegen Sabotageverdachts. Unbekannte hätten in der Nacht in Leverkusen mehrere Kabel- und Glasfaserstränge durchtrennt, teilte die Kölner Polizei mit. Betroffen waren aber demnach Leitungen, die nicht mehr genutzt werden. Der Zugverkehr war nicht beeinträchtigt. Erst im Juli gab es bei Leverkusen einen ähnlichen Anschlag, zu dem sich eine linksextreme Gruppierung bekannt haben soll. Soweit die Nachrichten. 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Das Wetter. Heute Nacht vielerorts klar bei 13 bis 7 Grad. Morgen verbreitet heiter oder sonnig bei 24 bis 28 Grad. Die Zeit, es ist 21.03 Uhr.
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4: Die Pause ruft im Ruhrstadion, aber es wird ein Weilchen länger dauern, denn die Partie zum Auftakt dieser zweiten Liga zwischen dem VfL Bochum und Hertha BSC war minutenlang unterbrochen, weil Hertha-Fans ein Fluchttor mit einem Banner versperrt hatten. Aber Luise Kropf, was hat sich seitdem, wir dich zum letzten Mal gehört haben, getan auf dem Rasen?
5: Ja, es gab tatsächlich, ich würde fast sagen, 2 Highlights hier im Spiel. 2 Torchancen, einmal für den VfL Bochum. Hofmann per Kopf, aber Gersbeck, der Keeper der Hertha, war da. Und dann 2 Minuten später, es ging hier fast Schlag auf Schlag. Goram für Hertha BSC mit einem Schuss aus so 17 Metern. Der Ball ging aber so einen halben Meter über die Latte drüber. Jetzt der VfL Bochum mit einem Freistoß, wird gechippt an die 16-Meter-Linie hier. Halb rechts geht das Ding runter.

0: aber Hertha hat den Fuß dazwischen und kann jetzt Tempo machen über die linke Seite. Miyoshi, der Bochumer, versucht noch dazwischen zu grätschen, aber Brick, hallo, ist nicht aufzuhalten, geht über die linke Linie an der Seite runter und verliert dann den Ball beim Spielstand von 0:0. Ich glaube, die Partie wird so ein bisschen spritziger und damit auch besser jetzt.
1: Das ist das Stichwort, spritzig. Wir kommen zum Wasser, Schwimmen, Europameisterschaft in Paris heute. Der Knockout-Sprint über 3 Kilometer. Gold für Deutschland über diese Strecke bei den Frauen durch Isabel Gose. Und bei den Männern, da wollte Florian Wellbrock gleich sein drittes WM-Gold bei dieser Europameisterschaft erkämpfen. Am Ende wurde er 7. Der Sieg ging an David Bethlehem aus Ungarn. Vor dem Rennen hat es Probleme mit der Sauberkeit des Wassers gegeben, mit dem Wasser der Seine. Das Training gestern war ausgefallen, nachdem Öl oder Kraftstoff im Fluss gesichtet worden war. Und nach einer Sichtkontrolle am heutigen Morgen gab es dann allerdings grünes Licht für die Rennen. Und ich habe Florian Wellbrock gefragt, wie er die Bedingungen gefunden habe.
2: Ja, ich muss ehrlich gestehen, dass ich die Bedingungen hier jetzt aktuell sehr, sehr gut fand. Also auch mit diesem kleinen Zwischenfall, der hat die Athleten nicht rausgebracht, es ist keiner krank geworden. Ja, wir hatten, muss man ganz ehrlich und fairerweise so sagen, Top-Bedingungen auch heute wieder.
1: Sie hatten ja nach den ersten beiden Goldmedaillen, die Sie bei dieser EM gewonnen hatten, angekündigt oder besser gesagt so lapidar formuliert, ach, das wäre ja schön, dann könnte ich ja wie in Singapur bei der Weltmeisterschaft hier auch alle 4 Strecken gewinnen. Das hat nun nicht geklappt. Wie groß ist die Enttäuschung?
2: Ja, tatsächlich muss ich sagen, dass die Enttäuschung eigentlich gar nicht so groß ist. Ich hatte ja im Vorwege schon gesagt, dass mein Jahr generell recht turbulent war. Und die ersten beiden Goldmedaillen, was fantastisch ist, die haben mich schon wahnsinnig überrascht. Und dann habe ich vorgestern nach der zweiten Goldmedaille so ein bisschen das Träumen angefangen, dass man ja heute eventuell nochmal Gold holen könnte. Und sollte nicht sein. Natürlich wollte ich irgendwie nach den Sternen greifen, aber hat ehrlich gesagt heute einfach nicht dafür gereicht.
1: Sie hatten ja auch den Kollegen schon gesagt, Sie hätten absolut keine Erklärung, wo das jetzt herkomme, dieser Leistungssprung. Wissen Sie es inzwischen?
2: Nein, noch nicht wirklich. Also ich genieße das hier momentan alles ein bisschen zu sehr und hatte mich auch noch nicht mit dem Trainer über die Goldmedaillen eigentlich so richtig unterhalten können. Ich hatte ja schon erzählt, dass ich das Jahr teilweise über mit den Frauen trainieren musste, weil ich für die Männer, für die Jungs aus meiner Gruppe einfach zu langsam war. Und hatte mir als Ziel eigentlich über die 10 Kilometer wirklich nur eine Top-10-Platzierung gesetzt. Und jetzt bin ich durch die ersten beiden Rennen so gut durchgekommen und konnte da gewinnen. Aber wo das jetzt im Endeffekt herkam, weiß ich nicht, ist mir gerade aber auch egal. Ich genieße das Ganze einfach.
1: Haben Sie eine Erklärung dafür, was dazu geführt hat, dass Sie dann so langsam waren, dass Sie bei den Damen mitschwimmen mussten?
2: Ja, also ich war diese Saison jetzt insgesamt 3-mal erkältungsbedingt oder ja mit grippalen Infekten sozusagen raus und musste da pausieren, krankheitsbedingt. Und habe dann eventuell auch einfach zu früh und zu hart wieder mit dem Training begonnen, sodass ich Mitte des Jahres jetzt 2026 auch noch die Diagnose eines leichten Übertrainings bekommen habe. Und das hat mich dann einfach so ein bisschen in die Knie gezwungen. Und man muss dazu sagen, dass unsere Frauen im Team auch absolut nicht langsam sind. Also die können hin und wieder einen Mann auch so ein bisschen herausfordern. Aber die Norm sollte natürlich für mich eigentlich schon sein, dass ich die Konkurrenz beim gleichen Geschlecht suche. Und ich hoffe, dass ich da nächstes Jahr dann auch wieder anknüpfen kann.
1: Klingt absolut plausibel. Wer Sport treibt, weiß, eine Erkältung wirft einen Athleten weit, weit zurück. Und in diesem Zusammenhang kann ich erwähnen, dass Männer unter Erkältungen stärker leiden, Herr Wellbrock, als Frauen, weil Frauen ein stärkeres Immunsystem haben, habe ich einmal gelesen. Also bei der nächsten Erkältung können Sie Ihrem Trainer sagen, kann ich nichts dafür, müssen wir auskurieren. Sie sind lockerer geworden, das hört man auch jetzt hier im Interview. Wie haben Sie das angestellt?
2: Ja, wie habe ich das angestellt? Also es ging eigentlich damit los, dass ich ja einen Leistungseinbruch mehr oder weniger bei den Olympischen Spielen 2024 hier in Paris hatte. Und da war ich mittendrin, dann eigentlich kurz davor, die Sachen zu packen und abzureisen. Und mein Trainer hatte mich dann nochmal zu der Notfallsportpsychologin des Deutsch-Olympischen Sportbundes geschickt. Und da hat es dann auf Arbeitsebene irgendwo so ein bisschen zwischen uns beiden gefunkt, sage ich jetzt mal lapidar. Und wir haben dann die Arbeit nach Olympia fortgesetzt. Und das ist eine Arbeit, die mir sehr, sehr gut tut, auf sportlicher Ebene, auf persönlicher Ebene. Und habe mich da einfach durch diese Arbeit nochmal auf eine neue und andere Art und Weise selber kennenlernen können mit 27, 28. Und das hat, glaube ich, einfach dazu geführt, dass ich ja ein paar Dinge im Leben jetzt einfach anders sehe und damit auch ein bisschen entspannter umgehen kann.
1: Wie schwer ist Ihnen das gefallen anfangs?
2: Ja, eigentlich gar nicht schwer. Also ich wusste, wenn ich mich irgendwie sportlich weiterentwickeln möchte und nochmal einen Schritt machen will, muss, wie auch immer, dann muss ich mich darauf einlassen. Und das ist dann wirklich interessant, wenn man sich eben ja mit Mitte, Ende 20 dann nochmal ja auf einer ganz anderen Art und Weise kennenlernt und tiefgründig mit sich beschäftigt, was man so im Alltag normalerweise nicht macht. Denn ist das schon spannend, wozu der Körper und gerade der Kopf einfach noch in der Lage ist.
1: Sie werden jetzt keine Beckenwettbewerbe mehr bestreiten. Wie geht's aber im Training weiter?
2: Ja, im Training geht es momentan erstmal nicht weiter. Also ich stehe jetzt kurz vor meiner Sommerpause, habe am Montag nochmal einen 10-Kilometer-Rennen in Los Angeles. Da darf ich schon mal so ein bisschen Olympia 2028-Feeling erfahren. Und anschließend mache ich dann erstmal 3, 3,5 Wochen Urlaub und die brauche ich dann, glaube ich, auch. Das habe ich mir verdient.
1: Herr Wellbrock, dann wünsche ich Ihnen gute Erholung. Wohin geht's im Urlaub? Wissen Sie das schon?
2: Ja, dadurch, dass ich drüben in Amerika bin, werde ich dann die Zeit auch in Amerika verbringen. Das ist ein großes, tolles Land und da gibt es einiges zu erkunden.
1: Ja, Route 66 ist immer eine Reise wert. Kann ich nur
2: Zum
1: empfehlen
2: Beispiel.
1: aus eigener Erfahrung. Das war Florian Wellbrock von der Schwimm-Europameisterschaft in Paris, zweimaliger Goldmedaillengewinner bei dieser EM. Ich wünsche Ihnen für die nächsten Jahre und dann speziell 2028 bei den Olympischen Spielen in Los Angeles alles Gute und den größtmöglichen Erfolg. Vielen Dank und einen schönen Abend noch.
2: Ja, ich habe zu danken. Ciao, ciao.
1: Und derweil ist Hertha BSC 1:0 in Führung gegangen im Ruhrstadion beim VfL Bochum. Nun aber zu einem Mann, der die Fußballwelt in Atem hält. Gianni Infantino, liebe Hörer, scheint ein freundlicher Mensch zu sein. Wo immer der Präsident des Weltverbandes in der Öffentlichkeit auftaucht, sieht man den Schweizer lächeln. Weltgewandt ist er auch. Es heißt, er spreche 7 Sprachen, und zwar fließend, unter anderem Arabisch. Und dennoch hat es Infantino geschafft, diese Fußballwelt in Aufruhr zu versetzen, mit seinem Plan, Anteile an Weltmeisterschaften an Investoren zu verkaufen. Matthias Friebe vom Deutschlandfunk ist Autor des Podcasts Behind the Games, Infantinos Icarus-Moment. Mit ihm habe ich über den FIFA-Boss gesprochen, auch über Infantinos Lächeln, sein distinguiertes, freundliches Auftreten. Alles nur Fassade. Und ich habe den Kollegen gefragt, wie er denn Infantino charakterisieren würde.
3: Als jemanden, den man ganz schwer zu fassen kriegen kann, würde ich ihn charakterisieren. Wir haben mit ganz vielen Menschen gesprochen für unseren Podcast, unter anderem mit einem Wissenschaftler aus Dänemark, der sich ganz intensiv mit der FIFA und den ganzen Strukturen auseinandersetzt. Und der hat uns gesagt, Infantino hat eine Art Superpower. Er ist quasi der Master darin, wie man mit bestimmten Menschen spricht und von denen das bekommt, was man möchte. Und er meint damit unter anderem den Emir von Katar, er meint Donald Trump. Also Infantino hat eine Gabe, gerade mit mächtigen Staatslenkern sehr gute Deals aushandeln zu können und sich selbst und den Fußball so gut zu positionieren, dass die quasi machen, was er möchte.
1: Seine Gegner scheinen den Mann zu verachten, seine Anhänger lassen aber nichts auf den Verbandschef kommen. Was hat Infantino für die FIFA geleistet? Wo schadet er dem Fußball?
3: Gianni Infantino ist nicht nur ein Meister darin, mit Staatslenkern zu reden, sondern er ist auch ein Meister darin, Geld für die FIFA zu akquirieren und zu verteilen. Und das ist tatsächlich etwas, was man sich immer wieder vor Augen führen muss. So funktioniert der Weltfußball nämlich. Als Infantino 2016 gewählt wurde, war der Verband in finanziell schwierigen Zeiten. Wir hatten davor die vielleicht bis dahin schwerste Krise der FIFA mit den Festnahmen in diesem Schweizer Nobelhotel. Da werden sich manche dran erinnern. Und da ist er auf die Bühne getreten, eigentlich als Überraschungskandidat. Und dann hat er schon bei seiner Wahlrede versprochen, ich werde den Fußball zur FIFA zurückbringen und die FIFA zum Fußball und ich werde dafür sorgen, dass ihr alle mehr Geld bekommt und das Geld gehört euch. Und mit euch meint er die Nationalverbände und so funktioniert das auch. Es gibt 211 Nationalverbände und je mehr Geld die FIFA einnimmt, umso mehr Geld kann sie an diese 211 Verbände ausschütten und die zeigen sich dann mit großer Dankbarkeit für diese Summen, die sie Jahr für Jahr bekommen und werden bei der nächsten Wahl wieder für ihn stimmen. Und das macht insbesondere bei den Verbänden dann Sinn, die gar nicht so viel Fußball haben in ihrem Land, die ganz kleine Inseln zum Beispiel sind, wo diese Gelder natürlich proportional einen besonders großen Effekt auslösen können.
1: Und was war das jetzt mit dem Investorenplan? Eine Hybris, der Titel des Podcasts deutet es ja an, Icarus-Moment. Da ist einer zu dicht an die Sonne geflogen und abgestürzt.
3: Ja, so zeigt sich das für uns, ne? Also wenn man diese Geschichte dieser WM sich nochmal anguckt, was da alles los war. Die FIFA hatte ja Tag für Tag fast neue Rekordmeldungen über die Presseverteiler in die Welt geschickt. Der Tag mit den meisten Fans im Stadion, die meisten Tore. Es gab ja einen Rekord nach dem nächsten. Und ich glaube, er hatte so ein bisschen das Gefühl, jetzt kann ich den nächsten Schritt gehen, jetzt kann ich versuchen, diese Finanzspritze nochmal mit bedeutend mehr Power auszustatten und hat halt diesen Deal gemacht. Und ich glaube, was ihm gerade zum Verhängnis wird, ist, dass er das alleine gemacht hat. Er hat weder seine engsten Berater mit eingebunden, noch hat er irgendwelche Gremien der FIFA mit eingebunden, sondern es war sein Ding. Ich will nicht ausschließen, wenn er das durch die Gremien gebracht hätte und hätte diesen Vorschlag gebracht, dass er dafür vielleicht sogar eine Mehrheit bekommen hätte. Das kostet ihm jetzt gerade eben das Ansehen in der ganzen Fußballwelt.
1: Die Chefs der Kontinentalverbände und Infantino, das alles kommt mir so vor wie früher eine Runde aus deutscher Kurfürsten und Kaiser, der herrschen darf, solange die Fürsten nicht um ihre Macht fürchten müssen. War die Ablehnung einiger Kontinentalverbände, die Ablehnung des Infantino-Plans das Zeichen, mach weiter, aber nicht ohne uns und übertreibe nicht?
3: Nee, ich glaube, man muss vor allen Dingen nach Europa gucken, um zu verstehen, was da passiert ist. Die Europäer, die hatten sowieso schon längere Zeit Argwohn, manchmal auch Wut oder Ablehnung bei manchen Infantino-Plänen, sind aber dann immer überstimmt worden oder haben sich irgendwann wieder einsortiert. Und jetzt war in den Augen der Europäer Infantino eh schon angezählt nach dieser Sache mit der roten Karte, als Trump bei Infantino angerufen hat und gesagt hat, die rote Karte, das geht so nicht für unseren US-Stürmer. Und das fanden die Europäer schon ziemlich schlimm. Und als dann dieser Deal noch kam und als es dann noch darum geht, okay, er geht jetzt wirklich ans Eingemachte des Fußballs, er geht jetzt an die Geldtöpfe, das betrifft auch den europäischen Fußball, da war die rote Linie überschritten. Ein europäischer Funktionär hat gesagt, das war die Atombombe. Und dann haben sie auch ihr ultimatives Mittel gezogen und das ist jetzt die neue Qualität daran. Dann haben die Europäer nämlich gesagt, okay, wenn du diesen Weg gehst, dann gehen wir auch alles, was wir können und dann machen wir nicht mehr mit. Dann boykottieren wir die FIFA-Veranstaltungen und wir haben es auch bei der letzten WM gesehen, ohne Europa, Argentinien in allen Ehren, ist die WM eben auch für Infantino nicht mehr zu verkaufen, denn von den Viertelfinalisten kamen 6 aus Europa und das ist bei fast allen Turnieren eigentlich so.
1: Aber man darf ja nicht vergessen, die Europäer haben Unterstützung von anderen Kontinentalverbänden bekommen, die hätten sie wahrscheinlich gar nicht erhalten. Wenn die FIFA finanziell nicht so gut dastünde, dann hätten wahrscheinlich alle gesagt, ja Gianni, tolle Sache. Aber die FIFA ist ja so dermaßen reich, dass sie ja tatsächlich keine Investoren benötigt, um irgendwelche großen Programme aufzulegen.
3: Ja, ganz genau. Das ist natürlich, auf jeden Fall muss man das mitbedenken. Allein die WM hat Gewinne im zweistelligen Milliardenbereich gemacht. Ob das jetzt nun am Ende 10 oder 13 oder 14 waren, ist ja fast schon unerheblich. Und es kommt dazu, dass die UEFA in diesem Fall taktisch sehr geschickt vorgegangen ist und sehr schnell, wirklich Stunden nach dem Veröffentlichen der Pläne, so eine Art Narrativ gesetzt hat. Sie haben quasi gesagt, wir gehen voran, wir lassen uns das nicht gefallen, das ist unser Fußball, so kann das nicht weitergehen. Und dann haben sich mehrere andere Kontinentalverbände angeschlossen und das hat, glaube ich, Infantino nicht mit einberechnet. Dass er die Europäer nicht auf seine Seite kriegen würde, dass er die verliert, das ist ihm fast schon egal, weil er eben in anderen Kontinenten eine sichere Mehrheit hat und da die jetzt bröckelt oder in manchen Kontinentalverbänden sogar weggefallen ist, wird es für ihn jetzt tatsächlich so eng wie nie zuvor.
1: Und wie wird diese nächste Präsidentenwahl ausgehen, deiner Meinung nach?
3: Das wird jetzt sehr spannend, was in den nächsten Wochen passiert. Wir haben gerade heute gesehen, dass Argentinien ein Unterstützungsschreiben losgelassen hat. Das ist nicht überraschend. Die Argentinier und Infantino haben ein sehr enges Verhältnis. Die Mexikaner haben ihn unterstützt, das ist schon mehr überraschend. Die sind zwar auch nach der Weltmeisterschaft und als Gastgeberverband natürlich nicht weit weg von der FIFA und Infantino, aber die Nordamerikaner haben sich eigentlich gegen ihn gestellt und werden, das ist jetzt Stand jetzt, das, was man hören kann, mit dem kanadischen Präsidenten vielleicht auch einen Gegenkandidaten präsentieren. Und dass die sich jetzt auf Infantinos Seite geschlagen haben, das dürfte Infantino sehr gut tun, weil er weiß, okay, ich kann die rund 40 Stimmen in Nordamerika zumindest trennen und mehr einzelne Verbände wiederholen. Und wenn es wirklich dazu kommt, dass der Druck nicht so groß wird und er nicht noch zurücktreten muss, also wenn er wirklich antritt und dann wird es zu einem mindestens 2-Kandidaten-Wahlkampf kommen, dann wird es sicherlich schmutzig, dann werden sicherlich Details ausgepackt, die nicht mehr so lustig sind, weil natürlich auch Infantino weiß, wie Wahlkampf dann funktioniert. Und dann werden wir am 18. März in Marokko, auf fast schon heimischem Territorium für Infantino, da ist er sehr, sehr gerne da und fühlt sich da auch zu Hause, einen vielleicht besonderen und historischen FIFA-Kongress erleben, weil Stichwahlen und Entscheidungswahlen gibt's nicht so oft bei der FIFA. Und wie das ausgeht, ist Stand jetzt schwer vorhersehbar. Ich würde sagen, Stand heute ist die Chance, dass er nicht mehr Präsident wird, leicht größer als andersrum, aber das kann sich jederzeit wieder ändern.
1: Sagt Matthias Friebe vom Deutschlandfunk, Autor des Podcasts Behind the Games, Infantinos Icarus-Moment, zu hören in ARD Sounds. Vielen Dank für das Gespräch.
3: Sehr gerne.
1: Ja, und derweil ist Gianni Infantino nach Kolumbien geflogen, um der Amtseinführung des Präsidenten Abelardo de Espria beizuwohnen. Infantino reiste gemeinsam mit dem dortigen Verbandschef Dominguez in die kolumbianische Stadt Cali. Er ist ein enger Verbündeter Infantinos in Südamerika, der dortige Verbandsboss. Wir kehren nach Deutschland zurück, nach Bochum, an die Kastropper Straße ins Ruhrstadion. Bochum gegen Hertha.
0: Die zweite Bundesliga ist zurück aus der Sommerpause und das vor allem atmosphärisch mit einer richtigen Wucht. Das Ruhrstadion ist auch zurück. Bochum gegen Hertha BSC. Wir sind natürlich schon drin in der Nachspielzeit. 1:0 die Führung für die Berliner nach einem Treffer von Grönning in der 39. Spielminute. Ball gerade im Aus, über die Torauslinie gekullert. In den Rücken gekullert von Timo Horn, dem Keeper der Bochumer, der jetzt hier noch einen Abstoß ausführen wird. 7 Minuten gab es hier obendrauf. Wir sind jetzt in der 6. Minute der angezeigten Nachspielzeit. Hier gab es eine längere Unterbrechung, weil ein Banner der Herthaner Fans ein Fluchttor versperrt hatte. Hat ein bisschen gedauert, bis das abgehangen worden ist. Das Spiel musste zwischenzeitlich für 6 Minuten unterbrochen werden. Aber jetzt rollt der Ball wieder und die Herthaner, die rollen auch nach der 1:0 Führung, finde ich, waren sie ein bisschen griffiger drin hier im Spiel gegen den VfL Bochum vor eben ja einer tollen Kulisse, wie ich finde. Ein toller Rahmen für einen Zweitliga-Auftakt. Ball rollt in den Reihen der Berliner. Langer Schlag jetzt nach vorne auf die Abwehrkette der Bochumer. Einfach mal drauf, aber Bochum kann das erstmal ganz gut klären. 1 Minute noch hier auf der Uhr. Auch die Bochumer hatten hier ja heute schon mal Minimum eine richtig gute Gelegenheit durch den Neuzugang Tass, der nach einer Flanke von der linken Seite per Kopf den Ball aber so einem halben Meter am Aluminium vorbeisetzt. Und so versuchen sich die Bochumer hier zu Hause zum Saisonauftakt immer wieder ranzurobben an den Kasten von den Herthanern. Aber immer wieder gibt es dann auch so den ein oder anderen Fehler. Und dann wird das nicht immer was mit einer guten Torgelegenheit. Ball gerade im Aus vor den Füßen von Trainer Uwe Rösler, der jetzt sieht, dass ein Herthaner zu Boden gegangen ist. Das ist Sessa, der da aber auch schon wieder aufgestanden war nach einer kleinen, ich sag mal, ja, kleinen Bodycheck da auf Höhe der Mittellinie. Schiedsrichter hat das erstmal nicht geahndet mit einer Karte oder so, sondern es geht weiter mit Einwurf für den VfL Bochum. Nachspielzeit ist in dieser Sekunde abgelaufen und auch der Schiedsrichter Wolfgang Haselberger sagt, so, das war es. Das war die erste Halbzeit der neuen Saison in der zweiten Fußball-Bundesliga. Und die Hertha führt 1:0 gegen den VfL Bochum.
1: Luise Kropf aus dem Ruhrstadion in Bochum. Die Bundesligisten, die bereiten sich natürlich auch längst auf den Saisonstart vor. Die Bayern sind auf Asientour. Heute nochmal ein Testspiel in Hongkong gegen Aston Villa. Und wenn ich es jetzt nicht verwechsle, haben die Bayern 2:1 gewonnen, Taufik Khalil.
4: Die Bayern durch Min Jae Kim per Kopf schon in der 37. Minute 1:0 vorne. Luis Diaz, der dann reingekommen ist im Laufe des Spiels, legt nach zum 2:0 für die Bayern. Spielen sehr ordentlich. Viele Stammkräfte bleiben allerdings draußen, kriegen nochmal eine Schonung nach der anstrengenden Reise. Direkt nach dem Spiel geht's zurück nach München, dann ein bisschen Pause, ein bisschen Ausruhen und dann kommen ja die meisten der anderen, die noch fehlen, wie ein Diopa Meccano, ein Michael Olise oder auch ein Harry Kane zurück. Mal schauen, wie weit die Verletzten wie Gnabry und Karl dann sind. Davis wird auch wieder zurück erwartet und die Bayern werden dann eben nächste Woche ein weiteres Testspiel haben, zu Hause gegen Leipzig, dann nochmal ein Testspiel in Heidenheim und dann in 2 Wochen geht's gegen Borussia Dortmund im Supercup. Bis dahin sollten alle wirklich auf absolutem Posten sein.
1: Taufik Khalil über die Bayern auf Asien-Tour. Ein anderer Bundesligist, der erste FC Union Berlin, der hat sein Trainingslager etwas näher an der Bundeshauptstadt aufgeschlagen, allerdings nicht in Deutschland, sondern wie viele andere Mannschaften auch in Österreich. Da war von Irtning in der Steiermark die Rede und dorthin hat's auch unseren Reporter Philipp Höppner verschlagen. Schönen guten Abend.
5: Hallo Thomas.
1: Irtning in der Steiermark klingt sehr idyllisch.
5: Das klingt sehr idyllisch. Das ist auch wirklich sehr schön gelegen. Also der Platz hier vom ATV Irtning, den ich schon kennengelernt habe, der liegt da wirklich zwischen drei Bergen, die ihn da wirklich umrunden. Also man hat hier wirklich ein absolutes Traumpanorama vom Trainingsplatz aus. Da ist auch so eine schöne große Holztribüne, die hier der Bayern hingebaut hat. Da passen auch die rund 300 mitgereisten Unioner super rauf, machen da ordentlich Stimmung. Also von daher hat man sowohl den schönen Ausblick als auch die Kulisse, wie man sie so ein bisschen aus der alten Försterei kennt. Ich kann nicht meckern hier.
1: Apropos Union-Fans, wenn ich das richtig mitbekommen habe, hatten da in den vergangenen Wochen doch so einige etwas Sorge, was die Zusammenstellung der neuen Mannschaft unter Manager Horst Held angeht. Ich glaube, da hatte der eine oder andere Sorge, dass das nicht so richtig vorangeht. Wie sieht's da inzwischen aus?
5: Ja, also hier muss ich leider vermelden, dass es noch keinen Neuzugang gibt. Wir hatten auch heute nochmal mit Dirk Zingler gesprochen, mit dem Präsidenten von Union Berlin. Und der hat gesagt, naja, Neuzugänge, die haben wir eigentlich gerade gar nicht nötig. Sonst wäre ja die Abteilung Sport schon auf mich zugekommen und hätte mir da Bescheid gesagt. Das ist aber wohl nicht passiert. Nichtsdestotrotz hat Zingler auch nochmal gesagt, also es ist natürlich nicht ausgeschlossen, dass jetzt nochmal neue Spieler verpflichtet werden oder auch nochmal welche verkauft werden. Ich bin mir auch sicher, beides wird noch passieren. Aber wenn man das mal so ein bisschen zwischen den Zeilen liest, dann würde ich sagen, dann stockt das da so ein bisschen auf dem Transfermarkt bei Union Berlin. Bislang noch keine neuen und Trainer Mauro Lustrinelli hatte ja auch versprochen, dass es die definitiv noch geben wird. Man ist auch so ein bisschen davon ausgegangen, dass es hier im Trainingslager soweit sein wird, weil die natürlich auch direkt eingegliedert werden sollen. Aber dem ist bislang tatsächlich nicht so. Also da ist weiter ein bisschen Skepsis bei manchen Fans.
1: Worauf legt der neue Union-Trainer Wert?
5: Auf Offensive. Also es geht wirklich alles nur ums nach vorne spielen. In jeder Spielform, in jedem Training, in jeder Passübung stehen eigentlich immer kleine Tore da oder auch mal größere oder auch die ganz normal großen mit Torhütern drin. Es wird ständig geschossen aufs Tor. Also die Keeper haben da auf jeden Fall ordentlich was zu tun. Und deswegen ist das auch ganz klar die Marschroute, die der Trainer vorgibt. Es wird sehr, sehr viel das Wort Energie verwendet. Das ist das, was Mauro Lustrinelli fordert von seinen auf dem Platz, dass da wirklich mit richtig Engagement auf dem Platz gestanden wird, dass da nach jedem Ball hinterhergerannt wird, dass das Gegenpressing, was Union jetzt spielen möchte, eben richtig gut klappt, dass man da vorne also wirklich bissig ist, den Bällen nachgeht und sich dann so eben auch Chancen erspielt. Das klappt bislang, würde ich sagen, so ein bisschen semi mit dem Tore schießen. Da hatten wir einige Übungen heute auch gesehen, also ein 7 gegen 7, wo dann immer wieder von hinten der Ball losgespielt wurde, so knapp hinter der Mittellinie und dann eben versucht wurde, aufs Tor loszuspielen. Da habe ich jetzt nicht allzu viele Tore heute gesehen, von denen ich berichten könnte. Aber dann haben sie danach nochmal richtig Schussübungen gemacht, wo dann auch ohne Gegenspieler da die Bälle mehr oder weniger nochmal vorgelegt wurden im 16er. Und da haben dann die Spieler von Union auch schöne Bälle in Winkel geschossen. Aber wie gesagt, in der richtigen Spielform sah das noch so ein bisschen holprig aus, muss ich sagen.
1: Ich zitiere Manager Horst Held aus einer Meldung der Deutschen Presseagentur in Bezug auf neue Spieler, den neuen Trainer und das Ganze drumherum. Das ist wie mit einer neuen Frau. Man beschnuppert sich und sieht, wie man agiert und reagiert miteinander. Jetzt kommen wir in die heiße Phase, in der jeder versucht, die beste Freundin zu sein. Wie erlebst du die Unioner?
5: Die sind auf jeden Fall motiviert und die wollen sich auch zeigen. Aber was natürlich jetzt auch noch dazu kommt, was jetzt tatsächlich noch die ganz frische Meldung ist, ist, dass heute sich der eine Neuzugang, nämlich Latte Lahrt, der ja aus den USA gewechselt ist, der Stürmer, der auch ein sehr hohes Gehalt wohl bezahlt bekommt von Union Berlin, auf dem auch viel, wo man sich erhofft, dass der einige Tore schießt, dass der heute verletzt vom Trainingsplatz runter musste. Also der wollte sich da präsentieren, ist dann hoch in den Zweikampf mit Leopold Querfeld, Unions großgewachsenem Innenverteidiger, ist dann unglücklich aufgekommen, hat es dann nochmal kurz versucht, nach erster Behandlung, hat dann aber schnell gemerkt, geht nicht, musste dann runter, hat dann nochmal ordentlich Eis aufs Knie gekriegt und ist jetzt eben auch ausgefallen. Und das Ganze muss man auch so ein bisschen nochmal in Kontext setzen, weil tatsächlich auch André Ilic abgereist ist hier aus dem Trainingslager mit einer Lebensmittelvergiftung. Oliver Berg ist gar nicht erst mitgekommen. Das sind die zwei anderen wichtigen Stürmer bei Union Berlin. Also mit anderen Worten, du hast da im Prinzip drei von deinen vier besten Jungs da vorne, die wirklich auch die Tore schießen sollen, was ja auch eben die Marschroute von Lustrinelli ist, das Tore schießen, die jetzt hier gar nicht mitwirken können, die nicht mit im Training sind und die dann eben auch in den Spielformen, den Tests nicht richtig mitmachen können. Und das ist natürlich echt super bitter für den Coach, dass er hier so viel auf Offensive setzt, aber dann eben drei Stürmer jetzt akut nicht mehr da sind.
1: Und trotzdem, wir haben es von dir gehört, Philipp, Union und setzt unter Lustrinelli volle Lotte auf Angriff. Das kann man sich gar nicht vorstellen. Die Eisernen greifen an.
5: Ja, tatsächlich, genau. Das haben wir heute auch nochmal Dirk Zingler gefragt, also wir Journalisten meine ich, bei der Medienrunde, ob es denn da vielleicht auch so ein bisschen Startschwierigkeiten gibt. Weil man kann sich das natürlich vorstellen, auch ein Steffen Baumgart, um das nochmal kurz zu erinnern sozusagen, hatte ja mal versucht, von der Fünferkette auf die Viererkette umzustellen. Das hat überhaupt nicht funktioniert und nach kurzer Zeit hat er dann die Rolle rückwärts gemacht, hat wieder auf Fünferkette gewechselt und dann gab es auch wieder einige Siege. Da hat Dirk Zingler aber gesagt, nee, Freunde, so ist das nicht. Das sind Profis, die können das, auch die ganzen U-Nationalspieler, die spielen alle Viererkette, das ist halt gar kein Problem. Also er ist da der festen Überzeugung, das wird klappen.
1: Philipp Höppner live aus dem Trainingslager des 1. FC Union in Irtning in der Steiermark. Jetzt die nächsten Nachrichten hier bei Sportschau live und anschließend geht's weiter mit Bochum gegen Hertha und Dieter Hecking, dem Geschäftsführer des VfL Wolfsburg.

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1: 21.30 Uhr ist es. Mein Name ist Tobias Möck. Guten Abend. Aus Nordrhein-Westfalen wird ein weiterer sicherheitsrelevanter Zwischenfall mit Drohnen gemeldet. Betroffen sei ein Bundeswehrstandort, auf dem Patriot-Flugabwehrsysteme repariert werden, berichten NDR, WDR und Süddeutsche Zeitung. Demnach haben Mitarbeiter einer Sicherheitsfirma in der vergangenen Nacht insgesamt 6 Überflüge mit Drohnen über dem Militärstandort in Mechernich registriert. Ein Bundeswehrsprecher bestätigt, dass 2 Drohnen gesichtet wurden, die Polizei ermittle. Der US-Senat hat nach langem Tauziehen für ein Sanktionsgesetz gestimmt, mit dem Russland wegen des Ukraine-Kriegs stärker unter Druck gesetzt werden soll. Die Senatoren votierten mit einer deutlichen Mehrheit von 86-11 Stimmen dafür. Damit das Gesetz in Kraft treten kann, muss es allerdings noch das Repräsentantenhaus als zweite Kongresskammer passieren. Der Nationale Sicherheitsrat hat sich heute bereits mit dem Fund einer Sprengstoffdrohne am Leipziger Flughafen in der Nacht zum Mittwoch befasst. Ergebnisse der telefonischen Beratungen wurden nicht bekannt. Aus dem Hauptstadtstudio Christina Nagel.
2: Der Nationale Sicherheitsrat wird vom Kanzler geleitet. Mit am Tisch sitzen Ministerinnen und Minister sicherheitsrelevanter Ressorts, zum Beispiel der Innen-, der Außen- und der Verteidigungsminister. Hinzu kommen Vertreter der Sicherheitsbehörden und des Militärs. Je nach Lage können auch Vertreter der Länder und Experten von außen dazugeholt werden.
1: Nach Schäden an mehreren Strom- und Datenkabeln der Deutschen Bahn in Nordrhein-Westfalen ermittelt der polizeiliche Staatsschutz wegen Sabotageverdachts. Unbekannte hätten in der Nacht in Leverkusen mehrere Kabel- und Glasfaserstränge durchtrennt, teilte die Kölner Polizei mit. Betroffen waren aber demnach Leitungen, die nicht mehr genutzt werden. Der Zugverkehr war nicht beeinträchtigt. Erst im Juli gab es bei Leverkusen einen ähnlichen Anschlag, zu dem sich eine linksextreme Gruppierung bekannt haben soll. Der Standort des Automobilentwicklers IAV in Berlin-Charlottenburg bleibt vorerst bestehen. Die IG Metall und das Unternehmen bestätigten, man habe vereinbart, dass es bis Ende 2028 keine betriebsbedingten Kündigungen geben soll. Miriam Berger, RBB 24.
3: Allerdings fallen laut IAV bis Ende 2027 bundesweit mehr als 2000 Jobs weg. Der Stellenabbau solle über Ansprache und Freiwilligenprogramme erfolgen, betonten beide Seiten. Aktuell arbeiten der Gewerkschaft zufolge rund 1250 Beschäftigte in Berlin. Sie hatten vehement gegen geplante Standortschließungen protestiert.
1: Soweit die Nachrichten. 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Das Wetter. Heute Nacht vielerorts klar bei 13 bis 7 Grad. Morgen verbreitet heiter oder sonnig bei 24 bis 28 Grad. 21.33 Uhr.
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4: Mit Thomas Kroh am Mikrofon. Wir warten auf den Beginn der zweiten Hälfte und da können wir tatsächlich lange warten, denn es gab eine Unterbrechung zum Saisonauftakt in der ersten Hälfte im Ruhrstadion. Der VfL Bochum liegt dort als Gastgeber gegen Hertha BSC 0-1 zurück, aber Luise Kropf, die ist am Mikrofon, die verzieht sich nirgendwohin und macht keine Pause wie die anderen. Hallo,
5: nein,
4: Luise.
5: Nein, natürlich. Hallo, hallo. Nee, ich bleib natürlich hier.
4: Auf die Sache mit dem Banner kommen wir gleich zu sprechen. Ich habe hier natürlich im Studio an der Masurenallee in Berlin auch Fernseher. Und immer wenn ich so aus dem Augenwinkel auf das Spiel geschaut habe, dann habe ich Hertha BSC gefällig nach vorne kombinieren sehen. Trügt dieser Eindruck oder kannst du das bestätigen?
5: Also sie haben jetzt nicht 45 Minuten komplett nach vorne kombiniert, aber ich habe eben schon so gedacht im Gespräch mit meinem Kollegen hier auf der Pressetribüne, ach, die Hertha, die macht auf mich so einen viel spritzigeren und agileren Eindruck, wenn man das so formulieren kann. Also die sind so ein bisschen flotter auf dem Bein unterwegs und die Bochumer können eigentlich nur Tempo aufbringen, wenn es über die rechte Seite, über den schnellen Miyoshi geht und ansonsten ist das so ein bisschen träger. Also ich finde, die Hertha hat, wenn wir so über so Faktoren Faktoren wie Schnelligkeit zum Beispiel sprechen schon mehr vom Spiel. Und auch so grundsätzlich, finde ich, sind sie nicht nur das Törchen vorne, sondern auch von der, wie sagt man so schön, Spielanlage her, ein bisschen weiter vorne als der VfL Bochum. Deswegen geht auch die Halbzeitführung von 1:0 für mich total in Ordnung, muss ich sagen.
4: Also kann Hertha-Trainer Stefan Leitl mit seinen jungen Burschen erst einmal zufrieden sein.
5: Ja, auf jeden Fall, finde ich schon. Also man muss da fairerweise zusagen, auch die Bochumer hätten hier den Ausgleich erzielen können, aber die beste Gelegenheit hatte Tass, der Bochumer, eben liegen lassen per Kopfball. Aber ansonsten schickt sich das eigentlich ganz gut an für so einen Saisonauftakt, würde ich sagen. Ich habe ihn jetzt auch nicht grummelig dreinblicken sehen, als er dann nach dieser XXL-Nachspielzeit in den Kabinentrakt verschwunden ist. Also ich glaube, ist ganz okay, was die Hertha bis hierhin macht.
4: So, nun zu dem Banner, das die Hertha-Fans aufgehängt haben vor einem Fluchttor. Der Stadionsprecher, du hast es erwähnt, hat sie dann aufgefordert, sehr freundlich, das abzunehmen. Das dauerte alles ewig. Ich frage mich, warum schreitet da niemand vorher ein?
5: Ja, es ist, glaube ich, schwieriger, als wir uns das ausmalen können. Ich kann mir das auch nur so erklären, dass es schwieriger sein könnte, weil das jetzt wirklich nicht zum ersten Mal vorgekommen ist. Ich erinnere mich an drei Begegnungen, wo es da auch in Teilen eine 20- bis 50-minütige Unterbrechung gab oder ein Spiel eben 50 Minuten später angepfiffen worden ist. Ich glaube, es ist zum einen nicht ganz so einfach, damit den Auswärtsfans dann in den Austausch zu gehen. Aber wir haben ja eingangs vor diesem Spiel schon drüber gesprochen, dass das Ruhrstadion einem Facelifting unterzogen wird. Es gibt einen Umbau, der bis 2029 gehen soll. Und man könnte ja auch, jetzt mal rein hypothetisch gesprochen, sich dieser Fluchttore am Gästefanblock irgendwie annehmen und gucken, dass man da vielleicht eine elegante Lösung für findet. Denn so wird das immer wieder für Probleme sorgen. Denn wenn ein Fanlager eine Botschaft gerne vermitteln möchte, dann weiß man ja auch, auf dieser Schwachstelle ist man sich ja auch bewusst. Und dann kann man das ja auch nutzen als Fanlager, um da sehr prominent ein Banner aufzuhängen und da eine Nachricht zu vermitteln. Und so wird das, glaube ich, dann auch immer wieder zu Vorfällen kommen, wenn man da jetzt nicht anfängt, so ein bisschen gegenzusteuern. Stichwort Umbau könnte eine Idee sein, sich der ganzen Sache vielleicht mal anzunehmen.
4: So, Luise, jetzt kommt der Steiger, wie wir hören. Zeit für dich, nochmal durchzuatmen. Und dann geht's weiter in einigen Minuten. Alle gegen einen, liebe Hörer, das ist unfair. Aber es scheint das Motto dieser Saison in der zweiten Liga zu sein. Egal, wen Sie nach dem Top-Favoriten für den Aufstieg fragen, die Antwort lautet stets VfL Wolfsburg. Also habe ich einen Wolfsburger angerufen, und zwar Dieter Hecking, den Geschäftsführer des VfL. Viele Vorschusslorbeeren können nerven, aber andererseits sind sie auch Ausdruck von Anerkennung seitens der Konkurrenz, die offensichtlich der Meinung ist, dass die Wolfsburger in diesem Sommer alles richtig gemacht haben. Und deshalb habe ich mit Dieter Hecking auch über das Saisonziel des VfL gesprochen.
6: Ja, es ist schön, dass die Konkurrenz uns natürlich die Favoritenrolle zuschiebt. Das ist, glaube ich, auch normal. Da brauchen wir uns auch gar nicht gegen wehren. Die müssen wir dementsprechend auch annehmen. Das wissen wir auch, dass wir natürlich den Transfersommer, glaube ich, sehr, sehr gut gestaltet haben bislang. Aber, und das weiß die Konkurrenz genauso gut wie ich, davon ist noch keiner aufgestiegen. Das muss sich auch alles erstmal finden bei uns. Und von daher nehmen wir das zur Kenntnis. Spricht für mich Respekt für uns, aber wir haben genau den gleichen Respekt vor den anderen Mannschaften, weil wir, oder ich gerade auch die zweite Liga natürlich auch sehr gut kenne. Und im letzten Jahr habe ich, glaube ich, Hertha BSC, Fortuna Düsseldorf und den VfL Bochum als Favoriten genannt für einen möglichen Aufstieg. Und es ist ja bekannt, wo diese drei Mannschaften lange Zeit in der vergangenen Saison gespielt haben, nämlich im hinteren Drittel der Tabelle. Und von daher weiß ich es wertzuschätzen, dass die Konkurrenz uns das zutraut. Das ist auch schön, aber wir wissen auch, dass wir 34 Mal, wenn wir das erreichen wollen, am Maximum arbeiten müssen, um dann das Ziel Aufstieg möglichst zu erreichen.
4: Als Trainer konnten Sie nicht mehr retten, was möglicherweise auch nicht mehr zu retten war. Jetzt sollen Sie das Unternehmen Aufstieg koordinieren. Herr Hecking, wie sitzt es sich auf dem Chefsessel?
6: Ja, wie sitzt sich drauf? Genauso wie auf meinem Küchenstuhl. Ja, also ich sitze bequem.
4: So einen tollen Küchenstuhl haben Sie?
6: Ja, der ist vielleicht sogar ein bisschen toller als hier im Büro. Ja, Sie wissen ja nicht, wie es bei mir in der Küche aussieht. Nein, Spaß beiseite. Es ist natürlich auch für mich eine Entscheidung gewesen, die nach dem Abstieg dann gefällt werden wurde, als man mich gefragt hat, Wie könnte ich meine Zukunft sehen? Die damaligen Entscheidungsträger beim VfL Wolfsburg wollten mich gerne in verantwortungsvoller Position weiterhin in dem Verein sehen und behalten. Es gab verschiedene Szenarien für den Fall des Klassenerhalts, für den Fall des Abstiegs. Leider ist es so gekommen, dass wir den Abstieg nicht mehr verhindern konnten. Und dann war das Szenario eben, ob ich mir vorstellen könnte, als Geschäftsführer Sport die Aufgabe zu übernehmen. War natürlich klar, dass ich das nicht sofort entscheiden wollte. Ich musste mir natürlich auch ein paar Gedanken machen, weil ich dann auch weiß, dass es eigentlich mit meiner Trainerkarriere dann auch vorbei sein sollte. Und von daher, die Aufgabe macht Spaß, habe mich dann dazu entschieden, es zu machen. Und ich glaube, das könnte eine gute Entscheidung gewesen sein für beide Seiten.
4: Das hoffen sicherlich alle, die es mit dem VfL halten. Der Volksmund sagt ja aber auch, lieber ein Ende mit Schrecken als ein Schrecken ohne Ende. Und nach allem, was ich nun gelesen habe, hat sich die Stimmung im Verein und rund um den VfL im Vergleich zur vergangenen Saison komplett gewandelt. Die Worte Aufbruch und Zuversicht dürften treffend sein. Was hat sich denn verändert?
6: Ja, was hat sich verändert? Im ersten Mal bin ich da immer sehr, sehr vorsichtig in der Beurteilung von außen. Wir müssen innen beurteilen. Ich glaube, wir im Innenverhältnis sehen auch schon noch ein paar Probleme, die wir haben, die wir natürlich nicht zu sehr nach außen bringen wollen, aber wir haben auch noch ein bisschen Hausaufgaben zu tun, damit das alles noch stimmiger wird, was wir uns im Kopf vorstellen oder in der Theorie vorstellen. Was zu spüren ist, dass der Abstieg, und das ist ja häufig bei vielen Vereinen so gewesen, dass dann wirklich erstmal so eine Stimmung aufkommt, so von wegen, oh ja, jetzt ob wir da noch Lust zu haben, zweite Liga, aber genau das ist auch wieder. Man merkt, dass die Fans Lust drauf haben auf Nachbarschaftsduelle. Ja, wir haben kurze Auswärtsfahrten. Auch das kann ja ein besonderer Reiz werden für diese Liga. Wir wollten das nicht. Wir wollten nicht zweite Liga spielen, aber jetzt müssen wir es eben auch genauso annehmen. Und auch für unsere Fans sind da besondere Spiele dabei. Sie natürlich auch gesehen haben, das, was auch Oliver Blume von VW als VW-Chef angekündigt hat, dass kein Stein auf dem Gelben liegen bleiben sollte, sondern dass es für Veränderung die Zeit ist. Und ich glaube, das ist gemacht worden. Man hat wirklich alles einmal versucht, sich anzuschauen, hat eine Entscheidung getroffen. Und ich glaube, danach haben viele Fans nicht gelächzt, aber zumindest gehofft, dass es auch Veränderungen gibt im Verein, damit es auch wirklich so wird, dass wir eine Aufbruchstimmung überhaupt erstmal geben könnte. Dass wir dann natürlich durch unsere Transfers und durch unsere Transferentscheidungen vielleicht auch den einen oder anderen wieder neugierig gemacht haben auf den neuen VfL, ist auch logisch, das sehe ich genauso. Nichtsdestotrotz, und das möchte ich gerne immer wieder betonen, wir wissen, dass wir von morgen Abend an die Gejagten sein werden. Damit müssen wir erstmal lernen, umzugehen. Es ist eine neue Situation. Ja, die Erwartungshaltung ist von außen enorm. Was ich da alles gelesen habe, wie viele Punkte wir schon holen sollten, um es überhaupt eine zufriedenstellende Saison zu werden, zu lassen. Also all das sind Dinge, das wird natürlich alles wieder überhöht im Zusammenhang mit uns. Trotzdem wissen wir, dass wir natürlich im Vergleich zu allen anderen 17 Zweitligisten beste Voraussetzungen haben, was Infrastruktur angeht, was Unterstützung von VW angeht. Das wissen wir alles, das brauchen wir auch nicht kleiner reden oder auch wegreden. Das ist nun mal so, ja, und deshalb sind wir auch kein normaler Zweitligist. Und trotzdem, obwohl ich das gerade als positiv sehe, wissen wir auch, der Aufstieg ist kein Selbstläufer.
4: Dann will ich hier mal nichts überhöhen, sondern mich an die Fakten halten. Und wenn mir keine Transfers entgangen sind, Herr Hecking, dann haben Sie rund 23 Millionen Euro für neue Spieler ausgegeben, laut DPA, mehr als alle anderen Vereine zusammen. Sie hätten aber auch so die Nachrichtenagentur durch Verkäufe rund 23 Millionen Euro eingenommen. Angeblich, und damit sind wir bei dem, was Sie vorhin gesagt haben, es ist noch einiges zu bewerkstelligen, wollen Sie den Kader weiter verkleinern, Cenan Pečinović allerdings behalten. Der VfB Stuttgart gilt als interessiert an dem Nachwuchsstürmer. Warum wollen Sie Pečinović nicht abgeben? Sie haben doch Ihren Angriff unter anderem mit Fabian Rehse von Hertha BSC und Robert Glatzel vom Hamburger SV gewaltig aufgerüstet.
6: Ja, erstmal muss ich zu den erstgenannten Zahlen. Ich glaube, was Transferausgaben jetzt sind sie gar nicht so falsch. Ja, bei den Transfereinnahmen, da kommt jetzt ein Koliakis-Transfer, der auch einen nicht ganz unerheblichen zweistelligen Millionenbetrag in die Kassen gespült hat. Ja, sodass unser Transfer plus eigentlich schon richtig groß ist, auch wie selten bei Zweitligisten.
4: Also ist mir also doch noch einer entgangen? Habe ich einen nicht in die Rechnung mit einbezogen?
6: Genau, wir hatten Poliakis im Verlauf dieser Woche, ist er ja zwar als
4: Bonus.
6: Ja, und die Zahlen, die da stehen mit 16,5, 17 Millionen plus Boni, das zeigt auch, dass wir natürlich auch da außergewöhnliche Einnahmen haben. Und unsere Strategie war halt einfach, wir konnten nicht darauf warten, dass wir Spieler verkaufen. Wir mussten loslegen. Und Gott sei Dank hat Pirmin Schwegler auch im Sommer mit Diego Benaglio, als ich noch als Trainer unterwegs war, dieses Worst-Case-Szenario zumindest schon mal im Kopf gehabt, hat viele Dinge vorbereitet. Wie unter anderem den Fabian Reese-Transfer, der ja auch für die erste Liga fest eingeplant war, für die zweite Liga natürlich auch erstmal überzeugt werden musste. Ja, von daher sage ich mal, diese Transfereinnahmen-Ausgaben-Balance ist mehr als gegeben. Also wir haben deutlich mehr eingenommen als ausgegeben. Sie haben Xenan Pečinović angesprochen. Warum wollen wir ihn gerne behalten? Xenan ist für mich ein außergewöhnlicher Stürmer mit 21 Jahren. Ich habe ihn jetzt ein Vierteljahr im Training gesehen. Er hat sich kontinuierlich gesteigert von Woche zu Woche. Ja, er ist ein beidfüßiger Stürmer, der kopfballstark ist, der schnell ist, der gegen den Ball arbeitet. Und mich wundert nicht, dass Sebastian Hoeneß ihn gerne beim VfB Stuttgart sehen würde. Ja, das ist ja legitim, dass so ein Spieler auch Begehrlichkeiten weckt. Aber nichtsdestotrotz haben wir natürlich unsere Vorstellungen und wir wollen eben möglichst wieder aufsteigen. Und das wäre es für uns sehr, sehr gut, wenn wir die Qualität eines Xenan Pečinović weiterhin bei uns im Kader behalten würden. Ja, und im Moment ist es so. Er wird morgen sicherlich im Kader stehen. Ja, und wir hoffen natürlich, dass er morgen auch trifft. Und von daher warten wir dann auch ab. Und das meinte ich eben, als ich gesagt habe, die Transferzeit ist noch Minimum 3,5 Wochen. Ja, da kann noch sehr, sehr viel passieren bei uns im Kader. Natürlich haben Sie auch recht, und der Kader ist noch ein bisschen groß. Auch da werden wir dran arbeiten müssen, dass wir noch einige Spieler abgeben wollen, das ist auch klar. Und deshalb ist genau das, und das komme ich immer wieder darauf zurück, wir wissen noch nicht genau, wo wir stehen. Auch wenn alle sagen, wir laufen so da durch die Liga, sehe ich das schon ein bisschen differenzierter. Und ich glaube, das tut uns auch allen gut.
4: Und woran noch zu arbeiten ist, dazu gleich mehr. Jetzt aber zweite Hälfte im Ruhrstadion der VfL Bochum. Luise Kropf läuft, und das ist die Frage, gegen Hertha BSC immer noch diesem 0:1 Rückstand hinterher?
5: Ja, so ist es. Also wir sind jetzt in der 53. Spielminute. Und das Spiel, ich weiß gar nicht, wie ich es anders sagen soll, das plätschert so ein bisschen in der zweiten Halbzeit vor sich hin. Also Stimmung immer noch gut, aber die Stimmung unten auf dem Platz ist eher so, geht so, gibt so die ein oder andere, ja, nicht Rangelei, aber so den ein oder anderen Check, der ein oder andere Spieler, der gefoult wird und sich auf dem Platz dann niederlässt. Also so großartiger Spielfluss ist hier gerade nicht drin, weil in der Hälfte der Bochumer unterwegs, wird jetzt aber rausgekloppt vom eingewechselten Carlo Metz, der ja neu ist beim VfL Bochum, vom St. Pauli gekommen, und der soll jetzt mal so hinten so ein bisschen aufräumen, hat er hiermit getan, seine Pflicht erfüllt, den Ball rausgekloppt, auf die Zuschauerringe gespielt, und jetzt die Hertana im Aufbauspiel geht über Marius Gersbeck, der den Ball jetzt auch lang nach vorne schlägt. Also das hat hier jetzt nicht was von Hochspielkultur gerade im Ruhrstadion, aber mal gucken, was diese zweite Hälfte da vielleicht noch so mit sich bringt. Spiel jetzt gerade wieder unterbrochen und ein sehr schlecht gelaunter Mittelstürmer, der Bochumer Hofmann, der giftet da jetzt den Schiedsrichter an und sagt, ich hab den doch gar nicht berührt, und trotzdem pfeifst du faul. Ball rollt jetzt aber schon wieder, Ball ausgeführt worden von den Herthanern, die den Ball jetzt lang, wie gesagt, ist ein Zielmittel, auf das jetzt öfters zurückgegriffen wird, nach vorne schlagen, aber Bochum ist erstmal direkt dazwischen, spielen den Ball auf die linke Seite, jetzt könnte es ein bisschen Tempo geben, über die linke Seite, Bochum schon drüber, über die Mittellinie, aber dann das Ding wieder abgefangen. Also es bleibt hier bei der 1-0 Führung der Herthaner gegen den VfL Bochum. 55 Minuten sind rum.
4: Zurück zum VfL Wolfsburg und seinem Geschäftsführer Dieter Hecking. VfL-Kapitän Maxi Arnold, der scheint jedenfalls mit der Saisonvorbereitung zufrieden zu sein. Arnold hat dem Norddeutschen Rundfunk gesagt, sie hätten super Transfers getätigt, und Arnold betonte, es seien charakterstarke und viele deutschsprachige Spieler. Und das war das Thema im Gespräch mit Dieter Hecking, wie wichtig ihm denn sei, dass die Spieler sich problemlos verständigen könnten.
6: Das würde ich jetzt nicht überhöhen, wieder mal das Wort überhöhen, weil ich glaube, es geht einfach darum, Fußballspieler, egal welcher Nationalität und welcher Sprache, können sich miteinander verständigen. Das ist also möglich. Ja, es ist einfach nur so, dass du natürlich, auch diese zweite Liga hat einen besonderen Charakter. Und ich glaube, es war uns extremst wichtig, dass wir Spieler finden, die in dieser Liga schon mal den Kopf rausgestreckt haben und auch für etwas stehen. Ja, und die aber auch in ihren Mannschaften gewisse Verantwortlichkeiten übernehmen. Und das war vielleicht im letzten Jahr so ein Problem in der letztjährigen Mannschaft, dass so eine richtige so ein Mannschaftsrat, so eine richtige Führung sich innerhalb des Kaders nicht gebildet hat. Und das wollten wir möglichst unterbinden. Und dem haben wir eben Spieler geholt, die in ihren Vereinen wirklich auch herausragende Spielerpersönlichkeiten waren. Und in den diversen Gesprächen mit den Spielern zu dritt, zu vier, zu fünft, wir natürlich sie auch auf den Zahn gefühlt haben, warum wollen sie nach Wolfsburg, warum ist das für sie spannend. Ja, und das ist für mich auch extrem wichtig. Natürlich wird in Wolfsburg, werden gute Gehälter bezahlt, aber, und das ist so, auch wenn das keiner hören will und uns jeder dafür belächelt, wenn wir diese Aussage tätigen, wir haben sie alle auch sportlich überzeugen können durch Tobi Strobels Art, wie er mit den Spielern gesprochen hat, und auch durch die Art von Pirmin und von meiner Person, dass wir die Spieler in den Gesprächen abgeholt haben, was wir hier vorhaben, wo wollen wir hin und wie soll der Fußball aussehen. Und ich glaube, das war für viele extremst wichtig, dass wir diese Gespräche genauso geführt haben, ohne, das brauchen wir auch nicht zu klein zu reden, dass wir schon wissen, dass natürlich hier in Wolfsburg auch gute Gehälter bezahlt werden.
4: Sie haben Tobias Strobel angesprochen, Ihren neuen Trainer. Und wie soll der VfL spielen? Ja, wie wird er denn spielen? Was erwarten Sie von Ihrer Mannschaft und Ihrem Trainer?
6: Also von meinem Trainer erwarte ich einfach, dass er genau das macht, was Sie in den letzten 7 Wochen gesehen haben von ihm. Eine klare Ansprache, eine klare Idee, wie er Fußball spielen lassen will, wo er sicherlich auch im Verlauf der Saison Anpassungen vornehmen muss. Das traue ich ihm aber absolut zu. Ja, und dass er einfach bei sich bleibt und nicht jetzt irgendwas meint, machen zu müssen, was vielleicht von ihm von außen gefordert wird. Er soll so bleiben, wie er ist. Da hat er bislang sehr, sehr erfolgreiche Arbeit, wenn auch noch nicht in der ersten oder zweiten Liga abgeleistet. Aber die Art und Weise seiner vorhergehenden Station war immer davon geprägt, dass die Mannschaften einen sehr guten Fußball gespielt haben, dass sie sehr intensiv spielen. Und wenn er das mit dieser Mannschaft genauso hinbekommt, dann wäre ich schon mit seiner Arbeit sehr zufrieden, unabhängig vom Tabellenplatz, weil dann ist eine Handschrift eines Trainers zu erkennen. Und das ist immer das Wichtigste, glaube ich, wenn man über die Arbeit eines Trainers urteilen sollte, weil man weiß selber, im Verlauf einer Saison können Verletzungen kommen, können Sperren kommen, können unvorhergesehene Ergebnisse passieren, dass man vielleicht doch das Ziel nicht erreicht. Aber die Art und Weise, wie er Fußball spielen lassen möchte, die, glaube ich, passt sehr gut zu Wolfsburg.
4: Wir sind damit eingestiegen, dass alle den VfL als Top-Favoriten für den Aufstieg auf dem Zettel haben. Nun kommen wir mal zu den Mannschaften, die Sie dort stehen haben. In der vergangenen Saison haben Sie, glaube ich, gesagt, Bochum, Hertha, Düsseldorf. Wer ist es in dieser Saison?
6: Ja, es ist schwierig. Ja, ich habe mich jetzt mal so ein bisschen mit den Kadern beschäftigt. Ich finde, dass der 1. FC Nürnberg eine spannende Zusammensetzung hat vom Kader her. Ja, ich glaube, dass so Mannschaften wie VfL Bochum, Heidenheim, St. Pauli auch Teams haben, die wissen, wie es geht. Ein Frank Schmidt kennt die zweite Liga durch und durch, hat es seit über 20 Jahren, glaube ich, geschafft, immer wieder Mannschaften hinzustellen, die sehr unangenehm und guten Fußball spielen lassen können. Ich glaube, das sind mal so 5, die mir sofort einfallen. Und dann habe ich wieder 1, 2 vergessen, die hoffentlich nicht sauer sind, dass ich sie nicht genannt habe. Weil im letzten Jahr hat auch keiner dran geglaubt, dass Paderborn und Elversberg aufsteigen. Also ist das eigentlich die Chance, wenn ich sage, die 5 könnten oben mitspielen, dass es ganz andere werden, sehr groß. Das heißt, 12 oder 13 andere Mannschaften können sich jetzt die Hoffnung machen neben uns, dass wir aufsteigen werden.
4: Herr Hecking, morgen Abend zum Auftakt ein Heimspiel gegen den 1. FC Kaiserslautern. Inwiefern ist das ein Start nach Ihrem Geschmack?
6: Ja, wir haben uns gefreut, als wir den Spielplan gesehen haben, dass wir das erste Topspiel der zweiten Liga sind und dann auch am Samstagabend, wo sicherlich das Interesse von allen Seiten auf dieses Spiel, jeder wird drauf gucken, natürlich mit besonderem Interesse, wie es bei uns aussieht, aber natürlich dürfen wir den Gegner in keinster Weise da außen vor lassen. Ich glaube, auch in Kaiserslautern sind die Ambitionen umgebrochen, möglichst auch mal wieder schnellstmöglichst in die erste Liga zurückzukommen. Das ist schon ein Spiel, glaube ich, was elektrisieren kann. Unsere Arena ist sehr gut gefüllt. Ja, ist auch nicht immer selbstverständlich nach dem Abstieg, aber auch wenn Kaiserslautern einige Zuschauer mitbringen werden, glaube ich, werden wir eine tolle Atmosphäre haben an einem Samstagabend. Und ja, und dann werden wir sehen, inwieweit schon die Rädchen bei uns greifen. Und ich bin zuversichtlich, dass wir auf jeden Fall ein spannendes, gutes Spiel sehen werden.
4: Sagt Dieter Hecking, der Geschäftsführer des VfL Wolfsburg, vor dem Saisonstart morgen Abend in der VW Arena gegen den 1. FC Kaiserslautern, live zu hören auf sportschau.de. Herr Hecking, danke für das Gespräch. Ich wünsche Ihnen und Ihrer Mannschaft eine erfolgreiche Saison.
6: Dankeschön.
4: Und Hertha BSC führt immer noch 1:0 beim VfL Bochum nach jetzt einer Stunde, die dort absolviert ist im Ruhrstadion. Wer Berlin und Basketball denkt, denkt vielleicht umgehend an Alba Berlin oder an Moritz und Franz Wagner, die deutschen Nationalspieler, die in Nordamerikas Basketball-Profiliga NBA zugange sind. Aber im September, da stehen Berlin und Basketball vor allem für die Weltmeisterschaft der Frauen. Die wird vom 4. bis 13. September an der Spree in der Bundeshauptstadt ausgetragen. Die Vorfreude ist riesig, auch bei den deutschen Spielerinnen, die in der besten Liga der Welt, der WNBA, in Nordamerika unter Vertrag stehen und dort mitunter wichtige Rollen einnehmen. Unser US-Reporter Heiko Oehldorp hat sich mit ihnen unterhalten.
7: Satu Sabali ist Deutschlands beste Basketballspielerin. Sie ist unverzichtbar in der Nationalmannschaft und sie ist in Nordamerikas WNBA ein Star. Sabali spielt seit dieser Saison für New York Liberty. Die 28-Jährige hat in der besten Liga der Welt schon einige individuelle Auszeichnungen bekommen, wurde unter anderem dreimal ins All-Star-Game gewählt. Das große Showspektakel des Who is Who in der WNBA. Alles schön, alles gut, sagt die Berlinerin. Aber
8: so eine WM in so einer Heimatstadt zu haben, ist schon sehr speziell. Meine ganzen Freunde werden kommen, die ganze Familie und die ganzen bekannten Gesichter werden halt wirklich auch da sein, so ganz Basketball Deutschland. Also das wird dann auf jeden Fall mein Karrierehöhepunkt sein.
7: Die deutsche Frauennationalmannschaft befindet sich seit einiger Zeit auf dem Weg nach oben. So viel Quantität an Qualität gab es noch nie. Bei den Sommerspielen vor 2 Jahren in Paris waren die deutschen Frauen erstmals dabei und kamen gleich ins Viertelfinale. Wenige Monate später wurden Leonie Fiebig und Nyara Sabali, die Schwester von Satu, mit New York WNBA Meister. Seit dieser Saison gibt's sogar erstmals eine Handvoll deutscher Spielerinnen in Nordamerikas Profiliga. Zudem ist Bundestrainer Olaf Lange als Assistenzcoach bei Neuling Toronto angestellt. Deshalb sieht Fiebig
9: sehr, sehr viel Qualität bei uns im deutschen Team. Ich bin total froh, dass wir alle diese Erfahrung machen dürfen, auf dem höchsten Level in der besten Liga der Welt zu spielen und auch viele Minuten zu spielen.
7: Trotz des stressigen WNBA-Alltags mit viel Reiserei und durchaus schon mal bis zu 4 Spielen pro Woche geht es bei den deutschen Spielerinnen sehr häufig schon um die Heim-WM, betont Luisa Geiselsöder.
10: Jedes Mal, wenn wir auch andere Deutsche sehen, ist das ein Gesprächsthema. Ich weiß nicht, wie oft Frieda und ich drüber reden. Das wird ein einzigartiges Erlebnis. Ich glaube, wir haben echt gute Chancen. Ich freue mich einfach, in Deutschland Frauenbasketball weiter zu pushen.
7: Die von ihr erwähnte Frieda ist Frieda Bühner, Geiselsöders Mitspielerin bei Portland Fire. Wenn die 22-jährige Osnabrückerin auf die Heim-WM angesprochen wird, strahlt sie übers ganze Gesicht.
10: Ich habe total Bock drauf. Ich glaube, es ist so eine andere Form von Stolz, die man hat, für sein Land zu spielen, mit Deutschland auf der Brust. Deswegen die Vorfreude ist total groß.
7: 1998 war Deutschland schon einmal Gastgeber der Frauen-WM, kam damals auf Platz 11. Diesmal soll und muss es mehr werden, viel mehr, betont Bühner.
10: Medaille würde ich mal sagen. Ich glaube, das ist das klare Ziel. Wir reden schon lange darüber. Wir haben das Zeug dazu, wir haben die Spielerinnen dazu. Ich meine, eine WM zu Hause, das ist so ein One-in-a-Lifetime-Ding.
7: Satu Sabali wird in Sachen WM-Ziel sogar noch deutlicher.
8: Was ist drin? Auf jeden Fall eine Medaille, am besten Gold. Wir haben echt super Spielerinnen und ich glaube, jetzt haben wir uns einfach auch mehr so als Mannschaft zusammengefunden und es wird auf jeden Fall riesig. Also kommt alle nach Berlin.
4: Sagen die deutschen Basketballerinnen in diesem Beitrag von Heiko Oehldorp, unserem Korrespondenten in den USA. Von dort zurück nach Bochum zu Luise Kropf und den Bochumern und den Herthanern.
5: Ja, hier ist die Stimmung so langsam aber sicher am Hochkochen, denn die Bochumer kommen auch gerade. Riesengelegenheit für TASS, den Bochumer. Aber Kolbe, der Innenverteidiger der Herthaner, hat sich mega in den Schuss reingeworfen und zur Ecke geklärt. Die gibt's jetzt. Gersbeck hat den Ball rausgefaustet aus dem 16er.
4: Wenn ich helfen kann, sag Bescheid.
5: Ja, übernimm mal ganz kurz, damit ich hier abpusten kann.
4: Das ist eine Situation, die schon ausgebügelt ist. Und weiter geht's.
5: Ja, weiter geht's. Ich entschuldige mich dafür. Aber es ist halt eben auch eine gewisse Atmosphäre hier im Ruhrstadion, eine gewisse Lautstärke. Meine Stimmbänder offenbar noch in der Sommerpause. Auf jeden Fall, was ich eigentlich sagen wollte, die Ecke der Bochumer, die hat nichts eingebracht. Und der nächste lange Schlag der Bochumer, der kommt jetzt in die Hälfte der Herthaner hinein. Aber die fangen den Ball jetzt direkt wieder ab. Aber Bochum hat hier das Stadion auf jeden Fall elektrisiert, indem sie jetzt so ein bisschen offensiver nach vorne sprinten und laufen. Aber sie legen eben noch 0-1 hinten.

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1: Um 22 Uhr mit Tobias Möck. Guten Abend. Aus Nordrhein-Westfalen wird ein weiterer sicherheitsrelevanter Zwischenfall mit Drohnen gemeldet. Betroffen ist ein Bundeswehrstandort, auf dem Patriot-Flugabwehrsysteme repariert werden. Aus Köln, Andreas Braun.
2: In der Nacht sollen Mitarbeiter einer Sicherheitsfirma insgesamt 6 Überflüge über dem Militärstandort im nordrhein-westfälischen Mechernich beobachtet haben. Das geht aus Informationen von WDR, NDR und Süddeutscher Zeitung hervor. Ein Sprecher des operativen Führungskommandos der Bundeswehr teilte auf Anfrage mit, insgesamt seien 2 Drohnen gesichtet worden. Zu den laufenden Ermittlungen könne man sich nicht äußern.
1: Für den Drohnenvorfall am Leipziger Flughafen in der Nacht zum Mittwoch hat Russland heute jegliche Verantwortung in scharfem Ton zurückgewiesen. Die russische Botschaft erklärte, man sei besorgt über eine neue Welle antirussischer Hysterie in Deutschland. Bei den Mutmaßungen handle es sich um eine fingierte Provokation. Die mit einem Sprengsatz bestückte Drohne war nahe einer Landebahn auf dem Flughafen entdeckt worden. Heute hat der Nationale Sicherheitsrat unter Leitung von Kanzler Merz über den Vorfall beraten. Als erstes Bundesland setzt offenbar das Saarland wegen des Niedrigwassers das Sonntagsfahrverbot für einige Lkw-Transporte vorübergehend außer Kraft. Die Ausnahmeregelung gelte vom Wochenende bis maximal Ende September, berichtet die Rheinische Post. Ziel sei es, die Warenströme trotz der Einschränkungen auf den Wasserstraßen möglichst stabil zu halten. Bundesverkehrsminister Bilger hatte gestern auf einer Sonderkonferenz eine Aussetzung des Lkw-Fahrverbots ins Gespräch gebracht. Der Konflikt zwischen Spanien und Italien spitzt sich zu. Die italienische Regierung hat die Forderung zurückgewiesen, die wegen des Massenandrangs auf die spanische Exklave Ceuta erlassenen Grenzkontrollen bis Sonntag aufzuheben. Rom akzeptiere keine Ultimaten aus dem Ausland, teilte das Büro von Regierungschefin Meloni mit. Spanien hatte für diesen Fall mit entsprechenden Gegenmaßnahmen gedroht. Vor der Küste des Oman droht eine Umweltkatastrophe. Ein vor Wochen auf Grund gelaufener Tanker verliert nach Angaben von Greenpeace immer mehr Öl. Der Ölteppich sei bereits 600 Quadratkilometer groß. Nahost-Korrespondentin Nina Amin.
3: Greenpeace fordert die internationale Gemeinschaft und den Oman auf, sofort zu handeln. Gefährdet seien Korallenriffe, Meeresschildkröten und seltene Meeressäuger. Der Öltanker soll 110.000 Tonnen Rohöl geladen haben und wird Russlands sogenannter Schattenflotte zugerechnet.
1: Das Wetter in Deutschland. In der Nacht bleibt es meist trocken, Tiefstwerte zwischen 16 Grad an den Küsten und 6 Grad in einigen Tal- und Muldenlagen. Morgen landesweit ruhiges und trockenes Hochdruckwetter, 20 bis 34 Grad. 22.03 Uhr ist es.
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4: So schnell sind fast 2 Stunden rum. Wenn's denn so interessant ist zum Auftakt der zweiten Fußball-Bundesliga wie heute Abend in Bochum, wo der VfL immer noch jetzt nach rund 70 Minuten gegen Hertha BSC 0:1 zurückliegt und mit den vielen, vielen Gesprächen und Berichten rund um diese zweite Liga. Aber jetzt gehört das Mikrofon wieder Luise Kropf, denn vorhin hatten wir von dir gehört, Luise, die Bochumer würden alles versuchen, aber wofür reicht das?
5: Ja, bisher noch nicht für ein Tor. Das kann ich hier schon mal vermelden aus dem Ruhrstadion in Bochum. Immer noch liegt Bochum 0-1 hinten. 71. Minute sind wir jetzt drin. Aber unter anderem eingewechselt worden ist der Ruhrpott-Messi, wie er in Bochum genannt wird. Das ist Gerrit Holtmann, hat mal ein Sensationstor erzielt. Ist ein bisschen was her. Und er flitzt jetzt hier seit so gut 15 Minuten die linke und rechte Bahn immer wieder runter. Kriegt auch oft den Ball und sorgt hier richtig für einen Wirbelsturm, der auf den Grün hier einmal ins Schleudern gebracht wird. Die Bochumer jetzt auf der rechten Seite unterwegs, versuchen das Spiel hier erstmal in Ruhe aufzubauen, aber ganz so viel Ruhe haben sie ehrlich gesagt nicht mehr. Noch 20 Minuten auf der Uhr und immer noch der 0-1-Rückstand.
4: Morgen, ich habe es vorhin gesagt, beginnt in Birmingham die Europameisterschaft der Leichtathleten. Die deutsche Mannschaft wird von den Weltmeistern Leo Neugebauer und Malaika Mihambo angeführt. Zum DLV-Tross gehört aber auch Sprinter Owen Ansah, dem eine Dopingsperre droht. Die deutsche Anti-Doping-Agentur NADA behauptet, er habe eine Dopingkontrolle verweigert. Ansah wiederum sagt, nö, stimmt nicht.

0: Ich habe ARD-Reporter Jens-Jörg Rieck in Birmingham gefragt, wie er den Fall beurteile.
1: Aussage gegen Aussage natürlich, aber seine Freundin war ja in der Nähe, die könnte vielleicht noch einen entscheidenden Kick bei dieser Situation, war im Vorfeld des Meetings in der höchsten Leistungsklasse in Monaco auf der Abreise. Er war schon auf Toilette, so ist seine Geschichte, und hat dann nicht sofort urinieren können, was logisch scheint, hat aber einen Flieger nach Monaco und wurde vom Kontrolleur aus seiner Sicht nicht darauf hingewiesen, dass wenn er jetzt losfahren würde, dass dies gleich eine Sanktion nach sich ziehen könnte. Der Kontrolleur hat ihm noch angeblich eine gute Reise und viel Erfolg in Monaco gewünscht. Die Geschichte wurde dann gemeldet. Ich finde, man kann beiden Seiten was abgewinnen, aber ich glaube schon, er wurde ja dann auch in Monaco getestet, das übrigens mit einem negativen Resultat, also kein positiver Dopingtest, und seinem ganzen Auftreten und der Geschichte, das macht irgendwie für mich keinen Sinn. Also im Moment wäre ich, glaube ich, eher bei der Tatsache, die auch die NADA heute beschlossen hat. Es gab ja eine Meldung heute auch vom Deutschen Leichtathletikverband. Wörtlich heißt es dort, die nationale Anti-Doping-Agentur NADA hat heute bekannt gegeben, dass das sportrechtliche Ergebnis Managementverfahren, was für ein Wort, ich habe gar nicht gezählt, wie viele Buchstaben das sind, gegen Sprinter Owen Unser abgeschlossen ist. Eine vorläufige Suspendierung des Athleten durch die NADA liegt nicht vor. Das ist schon mal für Owen Unser zumindest ein Teilerfolg, weil auch die nationale wie die internationale Dopingagentur ja spätestens seit dem Fall Sinner sozusagen nochmal alles auf scharf gestellt haben. Und ich würde sagen, für ihn sind die Vorzeichen nicht nur aus Sicht von Dr. Jörg Bügner, das ist der verantwortliche DLV-Vorstand in Sachen Leistungssport, der sich sehr über diese Nachricht heute gefreut hat, sind jetzt relativ gut.
0: Jannik Sinner, der Tennisstar.
1: Ja, richtig. Genau, der hat eine sehr kurze Strafe bekommen und das galt dann als Lex Sinner, und nachfolgend waren dann alle Fälle, unter anderem beispielsweise auch im Wintersport, Victoria Kahl, wo man gesagt hat, die hat dann 18 Monate bekommen, und bei ihm war es eine Sperre, die genau in die Tennispause hineinpasste, und danach war merklich bei allen Sanktionen des der Weltdopingagentur eine deutliche Verschärfung oder eine härtere Herangehensweise zu spüren, weil natürlich der Aufschrei riesengroß war. Die Großen, Thomas, lässt mal laufen, und bei den Kleinen gibt's dann Ärger. Und Sinner ist sicherlich mit seinem Stellenwert im Tennis eine Nummer größer als die, bei aller Liebe, und ich übertrage die Sportart auch, bei aller Liebe, als die Olympiasiegerin im Skilanglauf.
0: Aber Owen Unser ist nun auch der erste deutsche Sprinter, der es über 100 Meter unter 10 Sekunden geschafft hat. Das rückt ihn natürlich auch verstärkt in den Fokus. Wie sehr belastet dieser Fall die deutsche Leichtathletik, speziell jetzt auch bei dieser Europameisterschaft?
1: Also das ist natürlich ein Gepäck, das ist ganz klar, gehe ich sofort mit. Wird übrigens eine sehr gute Europameisterschaft werden, glaube ich, weil die Briten Leichtathletik verrückt sind. Aber wenn sie einen fragen werden, die Kolleginnen und Kollegen, und das zu Recht, dann wird das Owen Unser sein. Das ist ja gerade der Bereich Hochleistungssprint ein sehr leider mit Medikamenten verseuchter Bereich, und insofern sind diese Fragen auch berechtigt, aber in der Art und Weise, ich habe ja Owen Unser gerade, es ist schon wieder 40 Tage her, bei den deutschen Meisterschaften in Wattenscheid erlebt, wie er da abgeliefert hat, das nötigt einem schon, ganz unabhängig davon, dass man die Details von außen hundertprozentig und beurteilen kann und seine Hand ins Feuer legen kann, das nötigt einen schon Respekt ab. Er wurde dort zum 6. Mal deutscher Meister im Sprint, du hast es gesagt, er hat seinen eigenen deutschen Rekord von 9,9 Sekunden über 100 Meter nochmal auf 9,98 Sekunden heruntergeschraubt in diesem Jahr. Dann lief er in Wattenscheid 10,0 Sekunden, alles Topzeiten. Er ist derzeit zusammen mit dem Italiener Jacobs und einem Briten Top 3 in Europa. Also er läuft in Birmingham um die Medaillen mit und hat das alles, und das war natürlich ein Riesenaufschrei. Du kannst dir vorstellen, dass die meisten Mikrofone bei ihm waren, und das wird nicht nur in Bochum-Wattenscheid sein, sondern in Birmingham ganz sicher auch so von den internationalen Kollegen, hat das in einer sehr großen Abgeklärtheit und ohne irgendwelche Anzeichen von Aufgeregtheit abgeliefert oder seine Leistung dort abgeliefert. Aber jetzt könntest du natürlich mit Recht sagen, du hast auch viele große 100-Meter-Sprinter gesehen, die später überführt wurden, die auch nicht den nervösesten Eindruck beim Start machten.
0: Wer weiß, wovon das kommt. Andererseits könnte er ja auch der philosophischen Richtung der Stoiker anhängen.
1: Ja, das ist sehr epikur, das ist gut. Das ist eine gar nicht so schlechte Richtung, finde ich.
0: Worum es hier?
1: Das sind auch schon über 2000 Jahre her, aber immerhin.
0: Worum es hier speziell für Owen Unser geht, 2028 stehen die Olympischen Spiele in Los Angeles an. Die wären, selbst wenn er jetzt akzeptieren würde, dann bekäme er ja nur eine 3-jährige Sperre, futsch. Also wie geht's jetzt weiter in dem Fall und wie verhält sich aus deiner Sicht der Verband, der ja Owen Unser im Einzel starten lässt, aber nicht in den Staffelwettbewerben? Offenbar aus der Befürchtung heraus, sollte Owen Unser gesperrt werden, würde ein möglicher Erfolg einer deutschen Staffel gecancelt.
1: Ja, also auch da ist ja, auch das ist ganz frisch von heute, die Entscheidung genau so, dass man sozusagen nicht ins volle Risiko geht, was eigentlich, wenn man hundertprozentig an den Athleten glaubt, auch nicht irgendwie logisch scheint. Also die Meldung heißt, wir stehen, ich zitiere, wir stehen gleichzeitig weiter an der Seite unseres Athleten nach Rücksprache mit dem Trainerteam und den Athleten, sowie um Klarheit für alle Beteiligten hier in Birmingham zu schaffen, haben wir entschieden, dass Owen Unser bei der EM wie geplant über 100 und 200 Meter, 200 Meter ist jetzt nicht unbedingt ein großer Kandidat für die Medaillen, aber ist ein Kandidat für die Finalteilnahme, an den Start gehen wird, das war in Klammern gerade von mir, aber nicht an den Staffelwettbewerben teilnimmt. Also sollte es sozusagen, und das ist nicht ungewöhnlich oder nicht unmöglich für die deutschen Männer, die ja mittlerweile auch mit der 4x100 Meter Staffel Männer, ich erinnere an Rom, damals im Sommer 2024 zu einer Medaille gelaufen sind, zu einer Bronzemedaille, wieder eine Medaille erlaufen. Und später stellt sich heraus, dass die Weltdopingagentur das doch nicht absegnet und eine Sperre gibt, dann wäre natürlich diese Medaille futsch. Diesem Szenario will man offenbar vorbauen. Ja, das ist irgendwie so ein bisschen halbschwanger, weil, wie gesagt, wenn Sie wirklich hundertprozentig sagen, da kann uns gar nichts passieren, wir sind ganz sicher, also man hat sich mit anderen Worten, so könnte man es auch knapp übersetzen, schon noch ein Hintertürchen eingebaut, über 100 Meter, die Medaille nimmt man gern mit und wenn sie dann futsch ist, ist sie futsch, aber die über die Staffelentscheidung erlaufene mögliche Bronzemedaille will man nicht riskieren.
0: Halbgeweigt ist gut. Auf der einen Seite sagen die Verantwortlichen im Verband, sie stünden hinter Owen Unser, aber andererseits trauen sie ihm offenbar nicht über den Weg.
1: Ist so kurz ist der Satz, die Meldung ist leider nicht länger. Ich könnte noch die letzten drei Worte zitieren, aber die werden uns alle hier auch nicht in der ARD-Infonacht weiterbringen. Das heißt, mit sportlichem Gruß am Ende vom Verband. Also mehr habe ich auch nicht an Aktuellem, aber immerhin, und das hatten wir ja eingangs in unserem Gespräch, ich hier schon anklingen lassen, ein Statement der NADA, dass sie da nicht weitergegangen sind und auf eine Suspendierung gedrängt haben. Das sehe ich zumindest ich habe auch im Wintersport jetzt gerade diesen Fall Karl sehr ausführlich verfolgt, da war das anders und deswegen sehe ich das als Teilerfolg für Owen Unser. Auch wenn diese Geschichte mit dem Staffelwettbewerb ja schon irgendwie ein Geschmäckle hat, da braucht man nicht drum herum reden.
0: Soweit der Fall Owen Unser, Jens-Jörg. Nun aber zum Ausblick auf diese Europameisterschaft. Was dürfen die Leichtathletik-Fans in den nächsten Tagen aus Birmingham erwarten?
1: Ich glaube, das wird eine großartige Europameisterschaft. Es ist ein ganz kleines Stadion, 18.000. Die Briten sind komplett Leichtathletik verrückt. Ich habe sie damals, als es dreimal Gold gab, 2012 in London erleben dürfen an einem wirklich herausragenden Samstag. Sie lieben ihre Leichtathleten. Die deutsche Leichtathletik ist besser aufgestellt als in vielen Jahren zuvor. Klar, Mo Abdillahi, ein großer Name, der zuletzt über die 5000 Meter auch den alten Rekord gebrochen hat von Dieter Baumann, ist erkrankt oder kann nicht aus Verletzungsgründen nicht teilnehmen. Aber ansonsten haben wir viele Namen dabei. Den Weltmeister Neugebauer haben wir eingangs angesprochen. Wie Hamburg ist immer eine Bank, kämpft um ihre dritte Goldmedaille bei Europameisterschaften. Wir haben Gesa Krause, wir haben viele Läufer, ob Faken, ob beispielsweise auch die Staffel bei den Frauen über 4x100 Meter. Wir haben im Hammerwurf den Silbermedaillengewinner. Das ist eine lange, lange Liste. Es wird wahrscheinlich besser werden als bei der Europameisterschaft in Rom. Da war es einmal Gold, dreimal Silber und ich glaube siebenmal Bronze gewesen am Ende. Es wird vielleicht nicht ganz so viel wie bei der letzten Heim-Europameisterschaft in München, aber es wird ein starkes deutsches Resultat und es wird deutlich besser werden als bei den letzten Weltmeisterschaften in Tokio, als man ja Zwölfter war in der Nationenwertung. Klar, es sind nur die kontinentalen Meisterschaften, aber die deutsche Leichtathletik und alle Fans dürfen sich auf das Sportfest freuen und dann die besten Namen natürlich bei uns in Berlin beim ISTAF am letzten Wochenende im August dann wieder sehen. gesehen.
0: Sagt ARD-Reporter Jens-Jörg Rieck. Um 22.15 Uhr wird es wieder allerhöchste Zeit, zu Luise Kropf ins Ruhrstadion zu schalten. Und erneut lautet die Frage, Luise, wie steht's um den VfL nach der 0:1 oder nach dem 0:1 Rückstand gegen Hertha BSC?
2: Ja, ich finde, sie sind jetzt die deutlich bessere Mannschaft hier im Spiel. 82. Spielminute, aber klar, es gibt immer noch den 0:1 Rückstand, der hier auf der Anzeigentafel im Ruhrstadion die Sitzschalen darunter hell erleuchtet. Hertha BSC gerade im Ballbesitz, darum bemüht, mal die Murmel wegzuhalten von der eigenen Hälfte. Ging jetzt rein in den 16er, Doppelpasskombination vor dem 16er der Bochumer. Aber dann auch schon Bochum wieder direkt dazwischen. Langer Schlag jetzt von Timo Horn. Der Ball ist über die Mittellinie drüber, aber der Schnittstellenpass von Tass, dem neuen Zehner der Bochumer, von dem sich sehr viele sehr viel versprechen, der kommt erstmal nicht an, aber er bekommt seine zweite Chance. Randen an den 16er, Schussmöglichkeit abgeblockt, das Ding immer noch heiß. Jetzt aus der zweiten Reihe könnte Gerrit Holtmann schießen, aber der verdattelt so ein bisschen den Ball. Also Bochum bleibt hier weiter 0:1 hinten gegen Hertha BSC.
0: Die Schlussphase dann in gut 10 Minuten hier bei uns in der Sendung Sportschau Live. Was nun die Bundesliga anbelangt, da dauert die Pause noch 3 Wochen. Wir hatten über das 2:1 von Bayern München im Testspiel gegen Aston Villa in Hongkong berichtet. Wir waren live beim Trainingslager des 1. FC Union Berlin in Österreich, in der Steiermark. Und jetzt geht's um RB Leipzig. Die Leipziger haben nämlich den norwegischen WM-Torhüter Örjan Nyland verpflichtet. Das hat der Verein in dieser Woche bekannt gegeben. Und Nyland ist auch schon mit dabei im Trainingslager in Saalfelden, also auch in Österreich. Dazu Thomas Kunze.
3: Wer dabei war, wird es nie vergessen. Deutlich mehr als dabei, nämlich mittendrin, RB Leipzigs neuer alter Keeper Örjan Nyland. New York, New Jersey Stadium, 5. Juli, WM-Achtelfinale, 14. Minute gegen Brasilien. Der Ball liegt auf dem Elfmeterpunkt.
4: Schon 4 Tore hat er vorbereitet, selbst noch nicht getroffen bei dieser WM gegen Nyland. Und er holt den Ball raus in der richtigen Ecke, Nyland. Das kann ein großer Moment sein für den norwegischen Fußball.
3: Es war einer dieser Momente und Örjan Nyland zog mit seinem Team nach dem 2:1-Sieg sensationell ins Viertelfinale ein, als Man of the Match.
5: Ja, ne, es war super. Also ja, das war so ein Spiel und vielleicht mein bestes Spiel in meiner ganzen Karriere. Ja, ne, ich bin richtig zufrieden mit meiner Leistung in der ganzen Turnier und deswegen stehe ich jetzt auch hier beim RB wieder und das freut mich wirklich.
3: Nach dem Ad-Hoc-Wechsel von Peter Gulaschi nach Spanien musste man in Leipzig nicht lange die Transferlisten studieren. Der 35-jährige Norweger aus Kristiansand war doch schon mal 2 Jahre in Leipzig zu Hause. Und seitdem ist er noch besser, beständiger geworden. Die Telefonnummern waren bekannt, die Wege waren kurz. Und so fordert jetzt Örjan Nyland Maarten van der Voort im Kampf um Leipzigs Nummer 1 heraus.
5: Ja, das erwarte ich schon. Also ja, mit allem Respekt möchte ich auch so viel wie möglich spielen. Und ich habe ja jetzt in einem Turnier gezeigt, was ich leisten kann. Und ich glaube, das redet für sich.
3: Tut es. Und Örjan Nyland ist vom Mindset, der emotionalen Beschaffenheit her, vielleicht genau das, was dieses Team noch braucht. Ruhe, Erfahrung, die positive Energie von der WM und das Wissen um den Verein, mit dem Nyland 2023 ja auch Pokalsieger wurde. Mit Antonio Nusa gibt es außerdem noch einen Landsmann im Kader. Und vielleicht bringen die beiden dem Rest ja auch das Rudern bei.
0: Die Norweger beim Rudern. RB Leipzig möchte natürlich wieder zurück in die Champions League. Das haben die Leipziger in der vergangenen Saison verpasst. Und das Gleiche gilt auch wohl für den VfB Stuttgart. Thomas Bareis.
6: Egal ob im Spiel oder bei einem Fanabend im Trainingslager, einer steht irgendwie immer im Mittelpunkt.
7: Ich versuche einfach weiterzumachen, habe den Hype genossen oder genieße ihn, sagen wir mal so, aber im Endeffekt muss ich wieder auf den Platz liefern. Die Pause war vorbei oder ist vorbei und wenn ich wieder liefere, geht es weiter so. Wenn es nicht so ist, dann wird es schnell wieder andersrum sein. Fußball ist schnelllebig, deswegen einfach weitermachen, genießen.
6: Dennis Undav und der VfB Stuttgart blicken wieder einmal auf eine vollgepackte Saison aus Liga, Pokal und Champions League. In Bezug auf die Königsklasse hätte Ermedin Demirovic einen Wunsch.
8: Ich hoffe, dass er mal ein englisches Team bekommt. Das wäre cool, glaube ich, mal in England zu spielen. Ich würde gern gegen Arsenal spielen. In Liverpool würde ich auch nicht nein sagen.
6: Es geht endlich wieder los. Der dunkelrote Anhang, der ist schon voller Vorfreude und mehr als optimistisch.
9: Also, wenn wir die Bundesliga sehen, dass wir uns da wieder so dritter, vierter Platz etablieren. Champions League ist alles offen. Und Pokal, ich habe die Prognose gestellt, wir stehen nächstes Jahr wieder in Berlin.
10: Platz 2 könnten wir schon angreifen. Ich gehe stark davon aus, dass die Champions League wieder drin ist, auf jeden Fall.
11: Ich sag, wir können schon an die letzte Saison anknüpfen. Oberes Tabellendrittel ist schon drin.
12: Platz 3, 4 wäre realistisch aus meiner Sicht.
6: Das erste Pflichtspiel wartet am 21. August im Pokal auswärts bei Drittligist Hansa Rostock. Das Eröffnungsspiel der Bundesliga eine Woche später ist dann der ultimative Härtetest für Undav und Co.
7: Fängt direkt mit Bayern an, aber ist doch schön. Direkt Freitagsspiel, macht Bock. Deswegen einfach genießen, Gas geben und versuchen, genauso gut in die Saison zu starten wie die Jahre davor.
6: Dass der VfB weiter auf der Überholspur fährt, genau dafür ist Grischa Prömel aus Hoffenheim nach Stuttgart gewechselt.
13: Ja, ich weiß natürlich auch, dass ich einer von den erfahrenen Jungs bin, will natürlich meine Qualitäten einbringen, will den jungen Spielern mit Rat und Tat zur Seite stehen und einfach ja Teil vom VfB sein und die geile Geschichte weiterschreiben.
0: Ja, der VfB möchte gerne mal in England in der Champions League spielen, wie es in England so ist. Das können sie dann beim Pokalgastspiel in Rostock am 21. August. Die Hanseaten fragen, die waren nämlich beim FC Watford zu Gast in London. Ihr erster Auftritt in England und bei diesem Testspiel wurden die Rostocker von 6000 Fans begleitet. Im Internet finden sie großartige Fotos von diesem Ausflug der Norddeutschen. Und der erste FC Kaiserslautern, der wäre wahrscheinlich schon mal wieder froh, wenn er einstweilen die zweite Liga verlassen könnte. Morgen das Auftaktspiel beim VfL Wolfsburg.
14: Da es ja, hört man immer wieder, im Fußball bekanntlich keine leichten Gegner gibt, ist es eigentlich egal, gegen wen es am ersten Spieltag geht. Obwohl, Wolfsburg gehört unbestritten zu den ganz großen Aufstiegsfavoriten. FCK-Coach Thorsten Lieberknecht.
15: 23 Millionen, glaube ich, haben sie investiert. Ja, der HSV hat 8 Jahre gebraucht, um wieder aus der zweiten Liga rauszukommen. Was man sagen muss, das, was jetzt der VfL Wolfsburg gerade so zusammen holt an Spielern, wirkt trotzdem sehr gezielt und nicht einfach willkürlich.
14: Rese, Damar, Hornby, Klatzel, Rexbeschei, Wahl, das klingt nach viel Erfahrung und auch nach Qualität, obwohl...
15: Klingende Namen führen oftmals zu Enttäuschungen. Oftmals hat man Spieler, die man nicht auf dem Schirm hat. Das sind dann wirklich die Überraschungsspieler. Du brauchst die beste Mannschaft.
14: Und hier wird sich bereits in Wolfsburg zeigen, ob der FCK mit seinen relativ unbekannten und sehr jungen Neuverpflichtungen mithalten kann. Wobei so ganz ohne Etablierte gehen auch die Roten Teufel nicht in die neue Spielzeit.
15: Ich glaube, wir haben genügend Jungs da, die vom Alter her erfahren sind und auch eine Spielerfahrung haben in der zweiten Liga.
14: Dazu gehört auch der Kapitän Marlon Ritter, der nach einer Hüftverletzung rechtzeitig wieder fit geworden ist.
16: Ich glaube, wir sind alle froh, dass es jetzt endlich losgeht. Die Vorbereitung war lang genug, haben direkt ein Kracherspiel, Samstagabend 20:30 Uhr. Also ich glaube, besser kann es eigentlich nicht kommen.
14: Und mit der Unterstützung der eigenen Fans, erwartet werden bis zu 5000 FCK-Anhänger, gehen die Jungs um Kapitän Ritter mit Sicherheit nicht chancenlos in die Partie.
16: Wir sind jetzt auch keine Mannschaft, die sich vor irgendwem verstecken muss. Wir fahren nicht dahin, um zu gucken, wie toll es dort ist oder wie cool das ist, dass sie für neue Spieler haben, sondern wir fahren dahin, um was mitzunehmen und so werden wir auch in den Bus steigen und dann im Stadion wird man das hoffentlich sehen.
14: Was noch dazu kommt zum Saisonstart, ist grundsätzlich alles möglich. Trainer Thorsten Lieberknecht.
17: Am ersten Spieltag, egal wo, von der ersten Liga bis runter in die Kreisliga C, weiß keiner der jeweiligen Protagonisten, wie er tatsächlich steht. Und es ist dann erst wieder dieses Gefühl, was man sich holen muss. Und da hat jede Mannschaft erstmal auch damit zu tun, schnell die Nervosität abzulegen, die normal ist, die auch da ist, die Anspannung abzulegen, um diesen Rhythmus reinzukommen.
0: Thorsten Lieberknecht, der Trainer des 1. FC Kaiserslautern, vor dem Spiel morgen Abend in der VW Arena beim VfL Wolfsburg. 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Wir sind gleich am Ende der Sendung, aber natürlich fehlt uns noch das Ergebnis aus Bochum. Das Spiel läuft noch. Die Verlängerung hätte ich jetzt fast gesagt. Die Nachspielzeit hat begonnen. Und bevor wir hinüberschalten ins Ruhrstadion zu Luise Kropf, das Ergebnis zum Auftakt der dritten Liga. Da hat Waldhof Mannheim heute Abend gegen Zweitliga-Absteiger Fortuna Düsseldorf 2:1 gewonnen. Und nun Luise Kropf aus Bochum.
2: Noch gut eine Minute wird gespielt hier in Bochum. Saisonauftakt, zweite Liga. Der VfL Bochum liegt hinten gegen Hertha BSC. Und man versucht als Bochum wirklich alles, um hier noch den Ausgleich zu erzielen. Mega viele Chancen hatten sie in Durchgang 2, aber kein Ball zappelte eben im Netz. Gerade gibt es Diskussionen unten auf dem Spielfeld, weil die Berliner einen Dialog mit dem Schiedsrichter Wolfgang Haselberger suchen. Damit natürlich auch das Spiel erstmal wieder unterbrechen. 20 Sekunden sind es noch offiziell. Das wird der Schiedsrichter sicherlich oben drauf packen, diese kleine Kommunikation zwischen ihm und einem Herthaner. Bochum jetzt im Ballbesitz. Bochum auf Höhe der Mittellinie. Bochum braucht ein Tor, sonst gibt es die Auftaktniederlage in diese wirklich frische Zweitligasaison. Langer Ball jetzt in den 16er hinein, Kopfballverlängerung von Hofmann, dem Mittelstürmer der Bochumer, aber genau in die Arme von Marius Gersbeck. Das ist der Torwart von Hertha BSC. Und jetzt deutet auch Uwe Rösler an, alle nach hinten, damit wir den Ball, den Gersbeck jetzt vermutlich hier in den Nachthimmel von Bochum hineinjagen wird, abfangen können. Aber der Schiedsrichter sagt, nö, Abfang ist nicht mehr. Jetzt ist Feierabend. Hertha BSC gewinnt den Saisonauftakt gegen den VfL Bochum mit 1:0. Das goldene Tor dieses Abends, das kann man jetzt, glaube ich, so glitzernd formulieren, hat Grönning erzielt in der 39. Spielminute. Die Hertha lacht und freut sich zum Saisonauftakt, gibt es die 3 Punkte gegen Bochum und der VfL Bochum kassiert eine Niederlage. Schluss aufs Ende hier in Bochum. Bochum verliert gegen Hertha.
0: Achtung, Falschfahrer auf der A10, nördlicher Berliner Ring, Dreieck Barnim, Dreieck Havelland. Zwischen Oberkrämer und Dreieck Havelland kommt Ihnen ein Falschfahrer entgegen. Fahren Sie äußerst rechts und überholen Sie nicht. Auf der A10, nördlicher Berliner Ring, Dreieck Barnim, Dreieck Havelland. Zwischen Oberkrämer und Dreieck Havelland ist ein Falschfahrer unterwegs. Vorsicht in beiden Richtungen. Und jetzt kann ich Ihnen auch nochmal sagen, dass das Luise Kropf war, unsere Reporterin, heute Abend zum Saisonauftakt in der zweiten Liga. Bochum verliert gegen Hertha 1:2. Und in der kommenden Woche, da gibt's großen Reitsport in Aachen, die Weltmeisterschaft. Markus Tepper.
18: 20 Jahre nach den glanzvollen Weltreiterspielen von 2006 kehrt die Reit-WM zurück nach Aachen.
19: Welcome home.
20: Welcome home.
21: Welcome home.
22: Welcome home.
23: Welcome home.
24: Welcome home.
18: Willkommen zu Hause lautet deswegen nicht ganz unbescheiden das Motto der diesjährigen Reit-WM. 2006 strömten über 570.000 Zuschauer in die Aachener Söhrs. Deutschlands Pferde und Reiter belegten Platz 1 in der Nationenwertung. Allein Dressurreiterin Isabel Wert holte 2006 2 der 6 deutschen Goldmedaillen.
25: Das war unser Sommermärchen, ohne Frage. Und die Tatsache, jetzt wieder nach Hause zu kommen, ist ganz besonders. Wir freuen uns riesig und sind uns der Verantwortung und der Spannung sehr bewusst.
18: Ein Sommermärchen soll es auch in diesem Jahr werden. Für die WM wurde das jährliche Aachener Reitturnier CHIO verkürzt und auf Mai vorgezogen. Die Reit-WM hat für den ausrichtenden Aachen-Laurensberger Rennverein und dessen Präsidentin Stefanie Peters absolute Priorität.
26: Wir arbeiten seit vielen Jahren daran, dass wir ein guter Gastgeber sind, dass wir die Bühne bereiten für Spitzensport in Aachen und eben die richtigen Voraussetzungen schaffen.
18: Dafür wurden die 3 Reitstadien in der Aachener Söhrs hergerichtet und temporär erweitert. Die rund 800 vierbeinigen WM-Teilnehmer finden unter anderem Platz in einem neuen, luftig großzügigen Stallgebäude. Von den gut 42 Millionen Euro WM-Budget flossen mehr als 12 Millionen in Investitionen, auch in die Barrierefreiheit, denn erstmals werden in Aachen auch WM-Medaillen in der Paradressur vergeben, freut sich Deutschlands beste Parareiterin Regine Mispelkamp.
1: Es gibt ein tolles Gefühl, dass hier Inklusion wirklich gedacht wird und gelebt wird und dass wir bald Teil des Ganzen sind, ist einfach unglaublich und ein besseres Vorbild gibt es, glaube ich, gar nicht in die Außenwelt.
18: WM-Medaillen gibt es in Aachen in 6 Pferdesportdisziplinen. Dressur und Paradressur, Springen und Vielseitigkeit, dazu Voltigieren und Gespannfahren mit der Kutsche. Den Anfang macht schon vor der Eröffnungsfeier die Dressur. Isabel Wehrt rechnet mit starker Konkurrenz.
25: Wir haben wirklich viele Nationen, die stark sind, aber im Moment sind die Engländer Zünglein an der Waage.
18: Bei den Springreitern hat Europameister Richard Vogel große Ziele, genauso wie das deutsche Quartett im Nationenpreis. In der Vielseitigkeit sind mit dem viermaligen Olympiasieger Michael Jung die Aussichten im Einzel und im Team mehr als gut. Und auch in den nicht-olympischen Disziplinen gehören die Gastgeber zu den Medaillenkandidaten.
0: Soweit Markus Tepper. Thomas Kroh dankt Ihnen für Ihr Interesse. Ich hoffe, wir haben Sie gut unterhalten. Jetzt übernehmen gleich die Kollegen in Hamburg der ARD-Infonacht. Ich wünsche Ihnen ein schönes Wochenende.
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20: Um 22.30 Uhr mit Felix Sprung. Spanien führt ab Mitternacht Grenzkontrollen für Reisende aus Italien durch. Das teilte das Innenministerium in Madrid mit. Es betrifft Menschen, die per Flugzeug oder Schiff von Italien nach Spanien kommen. Damit eskaliert der Streit zwischen beiden Ländern, die zum Schengen-Raum gehören. Italien hatte nach dem Ansturm von Migranten auf die spanische Exklave Ceuta Kontrollen für Reisende aus Spanien eingeführt. Madrid forderte die Aufhebung dieser Kontrollen, Italien lehnte das ab. Nach der Entdeckung der Sprengstoffdrohne am Flughafen Leipzig-Halle fordern Politiker und Experten Konsequenzen. Der Chef der Münchner Sicherheitskonferenz Ischinger sagte auf Phoenix, für die Drohnenerkennung und Bekämpfung müsse es klare Zuständigkeitsregeln geben.
21: Es gibt elektronische Möglichkeiten, sicherzustellen, dass man solche Drohnen im Anflug bemerken, sehen, verfolgen kann. Und es gibt durchaus auch die Möglichkeit, solche Drohnen zu bekämpfen. Es muss eben geklärt sein, wer darf das, wer kann das und wer koordiniert das. Ich glaube, der Innenminister ist da auf dem richtigen Kurs. Das darf jetzt nicht nochmal eine einjährige oder zweijährige Debatte zwischen Ländern und Bund auslösen, sondern hier muss endlich mal klar Schiff gemacht werden.
20: Der Chef der Münchner Sicherheitskonferenz Ischinger. In den USA hat der Senat für härtere Sanktionen gegen Russland gestimmt. Neben Beschränkungen für russische Politiker und Unternehmen enthält das Gesetz Bestimmungen zur Einschränkung russischer Öl- und Gasexporte. Präsident Trump kann gegen Länder, die weiterhin Öl und Gas aus Russland beziehen, Sanktionen verhängen. Nach der Sommerpause wird das Repräsentantenhaus über das Gesetz abstimmen. Saudi-Arabien, die Türkei und Pakistan haben ein Verteidigungsabkommen geschlossen. Die Vereinbarung sei in Mekka unterzeichnet worden, hieß es. Aus Kairo, Anna Osius.
22: Ein bewaffneter Angriff auf einen der drei Staaten werde als Angriff auf alle drei gewertet, hieß es. Türkische Medien berichten, die Vereinbarung dürfte auch gemeinsame Militärübungen und den Austausch von Geheimdienstinformationen umfassen. Mit dem ölreichen Saudi-Arabien, der Atommacht Pakistan und der Türkei als zweitgrößte Armee der NATO schließen sich drei mächtige Staaten zusammen. Einen ersten Härtetest könnte die Militärallianz schon bald erhalten. Erst in der vergangenen Nacht hatten die Houthi aus dem Jemen Saudi-Arabien mit Drohnen angegriffen und mehrere Menschen verletzt.
20: Das Wetter in Deutschland. In der Nacht an den Alpen nachlassende Schauer, sonst verbreitet trocken, Tiefstwerte 16 bis 7 Grad. Morgen oft sonnig, im Bergland und im Norden einige Quellwolken, Höchstwerte 21 Grad auf Föhr bis 33 Grad am Oberrhein. Und am Sonntag viel Sonne, teils wolkig, später im Südwesten Schauer möglich, 25 bis 36 Grad. Das waren die Nachrichten.
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23: Das hat besondere Vorsicht geboten auf der A10. Da ist nämlich ein Falschfahrer unterwegs. Auf der A10 nördlicher Berliner Ring. Dreieck Barnim, Dreieck Havelland. Zwischen Oberkremer und Dreieck Havelland kommt Ihnen ein Falschfahrer entgegen. Fahren Sie äußerst rechts und überholen Sie nicht. Dann ein Blick auf die Straße und da ist noch ordentlich was los. A1 Köln Richtung Dortmund zwischen Hagen Nord und Westhofener Kreuz. 2 Kilometer Stau wegen Bauarbeiten. Die A1 Lübeck Richtung Fehmarn ist zwischen Heiligenhafen Mitte und Heiligenhafen Ost nach einem Unfall gesperrt. Die A2 Dortmund Richtung Braunschweig ist zwischen Dreieck Hannover West und Hannover Lahe wegen Bauarbeiten bis Montag früh 5 Uhr gesperrt. A2 Dortmund Richtung Oberhausen zwischen Kreuz Recklinghausen und Herten 3 Kilometer Stau. A3 Oberhausen Richtung Köln zwischen Oberhausen-Lierich und Kreuz Kaiserberg 3 Kilometer stockender Verkehr. A7 Würzburg Richtung Fulda zwischen Würzburg-Estenfeld und Dreieck Schweinfurt-Werneck 7 Kilometer Stau. A7 Würzburg Richtung Fulda zwischen Bad Kissingen-Obertulba und Bad Brückenau-Volkers streckenweise stockender Verkehr. A8 Richtung Stuttgart zwischen Ulm-West und Märklingen ist nach einem Unfall nur eine Spur frei, dadurch 4 Kilometer Stau. Die A45 Gießen Richtung Hagen ist zwischen Dillenburg und Haiger-Burbach bis Montag früh gesperrt. Da wird eine Brücke geprüft, dadurch staut es sich. Die A61 Speyer-Ludwigshafen ist zwischen Schifferstadt und Kreuz-Mutterstadt in beiden Richtungen nach einem Unfall gesperrt. Die A70 Bamberg Richtung Schweinfurt-Werneck ist zwischen Bamberg und Bamberghafen wegen einer Nachtbaustelle noch bis voraussichtlich 6 Uhr gesperrt. Die Umleitung führt über die U76 und U78. Und noch eine Meldung habe ich für Sie, betrifft die B207 Fehmarn-Puttgarden Richtung Heiligenhafen zwischen Todendorf und Großenbrode. 7 Kilometer Stau, da ist wegen Bauarbeiten nur eine Spur frei. Ihnen eine gute Fahrt.
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23: Aus dem Studio von NDR Info in Hamburg. Mein Name ist Reza Wafa. Guten Abend. Das Wochenende steht an und das wird wieder heiß. Höchstwerte von 30 Grad und mehr werden erwartet. Die Temperaturen nehmen viele richtig mit. Und das hat auch Folgen für die heimische Natur. Flüsse und Seen trocknen weiter aus. Und auch in der Stadt leiden nicht nur Wiesen und Straßenbäume unter der Hitze, sondern auch die Tiere. Welche Folgen die Hitze für Sie hat, dazu jetzt mehr von Florian Zinner aus der ARD Klimaredaktion.
3: Dagmar Hase nennt es Kochtopfphänomen. Was im ersten Moment noch ganz witzig klingt, kann für junge Vögel allerdings tödlich enden. Vor allem für Arten, die mitunter spät brüten, erklärt Hase, Landschaftsökologin an der Humboldt-Uni Berlin und dem Umweltforschungszentrum in Leipzig.
4: Mausegler, Schwalben, auch Haussperlinge, die nisten bevorzugt unter Dächern, in Fassadenspalten oder auch unter unseren Rollläden. Und bei extremer Hitze heizen sich diese Räume bis über 50 und 60 Grad Celsius auf.
3: Um sozusagen nicht gekocht zu werden, flüchten panische Jungtiere aus den Nestern im Kochtopf gewordenen Dachboden, obwohl sie noch gar nicht zum Fliegen in der Lage sind. Häufige Hitzewellen machen aber Vögeln nicht nur dort zu schaffen. Um sich den Temperaturen anzupassen, verlegen sie ihre Aktivitäten in den Abend, müssen da aber gegen steigende Geräuschpegel in der Stadt ansingen, zum Beispiel beim Balzverhalten, weil sich die Aktivitäten der Menschen ebenfalls in spätere Stunden verschieben. Das sorge für Stress und weniger Nachwuchs, erklärt Dagmar Hase. Bei anderen Tierarten zeigt sich der Hitzestress sogar im Aussehen.
4: Also gerade so wechselwarme Tiere wie Spinnen zum Beispiel, aber eben auch Fluginsekten, wachsen schneller durch die Hitze und bleiben aber dann insgesamt kleiner.
3: Das würde zu einer geringeren Flugreichweite und weniger Eiern führen. Die Liste der Hitzefolgen ist lang und letztendlich gewinnen die Tiere die Oberhand, die mit hohen Temperaturen besser klarkommen. Häufig seien das invasive Arten aus dem Süden. Dagmar Hase warnt davor, dass die das Ökosystem durcheinanderbringen können und die Hitze eine weltweite biologische Monotonie nach sich ziehen könnte. In der städtischen Vegetation hingegen können gebietsfremde, trockenresistente Arten wie der Ginkgo durchaus helfen, die kühlende Wirkung auch dann aufrechtzuerhalten, wenn einheimische Arten klein beigeben müssen. Ein Allheilmittel sind sie aber nicht. Oft gilt:
5: Die meisten Tierarten können mit denen nichts anfangen. Die kennen die schlichtweg nicht, ne?
3: Das gibt Sonja Knapp zu bedenken, Geoökologin am Helmholtz-Zentrum für Umweltforschung in Halle. Sie sagt, die Vielfalt macht's, auch um das Stadtgrün bei einem Krankheitsbefall vor einem Totalverlust zu schützen.
5: Folglich müssen wir das Risiko streuen. Je mehr verschiedene Baumarten wir in einer Stadt haben, desto geringer ist das Risiko.
3: Eine aktuelle Untersuchung des Leibniz-Instituts für ökologische Raumentwicklung zeigt, dass die Baumvielfalt in Städten wie Berlin und Dresden besonders ausgeprägt ist. In Münster hingegen gäbe es deutlich weniger Arten. Dafür sei die Verteilung unter den vorhandenen viel besser. Ziel sollten irgendwann mal Bestwerte in beiden Bereichen sein. Generell haben es die aufgrund ihrer Kühlleistung so wichtigen Bäume und Sträucher in Städten schwerer als auf dem Land. Der Wurzelraum ist durch die Infrastruktur eingeengt und durch den versiegelten Boden wird Regenwasser direkt in die Kanalisation geleitet. Hinzu kommen steinharte, verdichtete Baumscheiben. Dort mal einen ordentlichen Eimer Wasser drauf zu kippen, scheint trotzdem naheliegend. Nur braucht schon ein junger Baum gut und gerne 10 pro Woche. Am besten in einem Rutsch, damit nicht gleich alles wieder verdunstet. Sonja Knapp.
5: Ja, will man die 100 Liter aus der Wohnung runtertragen? Also ich denke, wir müssen letztlich an anderen Stellschrauben ansetzen.
3: Zum Beispiel das Prinzip der Schwammstadt verwirklichen. Also weniger Versiegelung in den Städten, um Wasser im Boden speichern und wieder abgeben zu können. Das hilft nicht nur der Pflanzen- und Tierwelt, sondern trägt auch dem Hitzeschutz bei. Ideen gäbe es viele, erklärt Dagmar Hase von der Humboldt-Uni in Berlin. Nur der Blickwinkel sei noch der falsche.
8: Zum Beispiel, wenn wir auf die Schwammstadt schauen, häufig sind es noch Prestigeprojekte. Wir sprechen mittlerweile auch von Klimagentrifizierung.
3: In neuen klimafreundlichen und klimaangepassten Stadtvierteln würden vor allem Menschen leben, die sich das leisten können. Nicht aber die von Hitze besonders betroffenen Ärmeren und Älteren. Doch gerade in deren dicht bebautem Lebensumfeld müssten die Städte endlich grün umgebaut werden. Als effizienteste Maßnahme, um Tiere, Pflanzen und vor allem Menschen vor Hitze zu schützen.
9: Der Verkehrsservice hier in der ARD-Infonacht. Achtung, Falschfahrer auf der B3 Gießen-Marburg. Zwischen Lollern-Nord, Stauffenberg und Wolfshausen kommt Ihnen ein Falschfahrer entgegen. Fahren Sie äußerst rechts und überholen Sie nicht auf der B3 Gießen-Marburg. Zwischen Lollern-Nord, Stauffenberg und Wolfshausen ist ein Falschfahrer unterwegs. Vorsicht in beiden Richtungen.
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9: Beim Handel mit China gerät Deutschland immer weiter ins Hintertreffen. China liefert immer mehr nach Deutschland. Deutschland dagegen verkauft immer weniger nach China. Die Schere geht also weiter auseinander. Das bestätigen neue Wirtschaftsdaten. Zu den Auswirkungen und den genauen Zahlen aus Shanghai, Eva Lambi-Schmidt.
10: Im Juli haben chinesische Unternehmen laut Daten der chinesischen Zollbehörde in US-Dollar gerechnet 17,4% mehr Waren nach Deutschland verkauft als noch vor einem Jahr. Während Chinas Exporte nach Deutschland steigen, sind die Zahlen umgekehrt rückläufig. Chinas Unternehmen kaufen weniger aus Deutschland ein. Die Importe sind leicht gesunken. Damit wächst zwischen China und Deutschland das Handelsungleichgewicht. Deutsche Unternehmen, die in und mit China Geschäfte machen, haben es zunehmend schwer auf dem chinesischen Markt. Sie verlieren Marktanteile gegenüber der chinesischen Konkurrenz, die technologisch aufgeholt hat und die zahlreiche Bauteile, Maschinen und Hightech-Produkte heutzutage selbst entwickeln und herstellen kann. Das trifft vor allem deutsche Maschinenbauer und Autohersteller. Aus anderen Weltregionen legen Chinas Einfuhren zu, besonders aus den ASEAN-Staaten in Südasien und Afrika, aber auch aus den USA, trotz der Handelsstreitigkeiten zwischen den beiden größten Volkswirtschaften der Welt. Unterm Strich hat Chinas Gesamthandel mit anderen Ländern im Juli deutlich zugenommen, um rund 25% im Vergleich zum Vorjahresmonat. Die chinesischen Ausfuhren werden vom weltweiten KI-Boom getrieben. Computertechnik und Halbleiter aus China sind gefragt. Der Außenhandel bleibt damit für Chinas Wirtschaftswachstum weiterhin eine wichtige Stütze. Dieses hatte sich im zweiten Quartal verlangsamt auf 4,3%. Vor allem der Binnenkonsum in China ist schwach. Das heißt, die Menschen im Land sparen lieber, als Geld auszugeben. Das drückt das Wachstum. Außerdem belastet weiterhin eine anhaltende Immobilienkrise Chinas Wirtschaft.
9: Wir bleiben in der Wirtschaft. Porsche verzeichnet ein riesiges Minus. Die Porsche-Muttergesellschaft Porsche SE hat im ersten Halbjahr über 2 Milliarden Euro Verlust gemacht. Ein Grund?
23: Porsche besitzt sehr viele VW-Aktien und diese Aktien sind extrem im Wert gesunken. Mehr dazu von Jenny Bein.
6: Das bereinigte Konzernergebnis nach Steuern sank auf 0,9 Milliarden Euro, ein Minus von 200 Millionen. Hinzu kommt aber ein großer Wertverlust bei den beiden großen Unternehmensbeteiligungen. So hält die Porsche SE die Mehrheit der Aktien an der Volkswagen AG und 25% plus eine Aktie an der Porsche AG. Die Zahlen der Holding spiegeln also die Entwicklungen bei den beiden Autokonzernen wider. Weil die Krisen in beiden Konzernen anhalten, musste die Porsche SE zwischen Januar und Juni 3 Milliarden Euro auf ihre VW-Anteile abschreiben und 200 Millionen Euro auf ihre Porsche-Anteile. Vorstandschef Hans-Dieter Pötsch fordert deshalb schnellere Reformen bei Volkswagen. Der Konzern stehe an einem historischen Wendepunkt. Je länger sich die Entscheidungen hinzügen, desto größer würden die Probleme, so Pötsch. VW-Chef Oliver Blume hatte Ende Juni seine Pläne für einen Stellenabbau und Werksschließungen vorgestellt, war damit aber am Widerstand der Arbeitnehmervertreter und des Landes Niedersachsen gescheitert.
23: So viele Badeunfälle hat es seit Jahren nicht mehr gegeben. In Deutschland sind in diesem Sommer schon 261 Menschen ertrunken. Und die Badesaison ist noch längst nicht zu Ende. Laut DLRG liegt das vor allem an extrem heißen Frühsommer. Die Hitze hat schon sehr früh unzählige Menschen an unbewachte Seen und Flüsse gelockt, wo Leichtsinn und Selbstüberschätzung oft tödlich enden. Betroffen sind vor allem junge Menschen zwischen 11 und 30. Das Heimtückische. Ein Mensch ertrinkt meist lautlos. Andere Badegäste bemerken Lebensgefahr direkt neben sich auf gar nicht, wie Sebastian Behrendt von der DLRG berichtet.
7: Ertrinken ist nicht so, wie man es aus dem Fernsehen kennt, sehr spektakulär, sondern in Wahrheit ist das Ertrinken sehr leise und unauffällig.
11: Sebastian Behrendt von der DLRG in Remscheid kennt es. Immer wieder passiert es auch in den Gewässern, die er und seine Kollegen betreuen. Menschen, die ins Wasser und plötzlich untergehen. Aber warum passiert das immer wieder? Gefühlt konnten die Kinder früher besser schwimmen, sagt die Wuppertalerin Silke Rabe.
12: Ich bin an der Bevertalsperre groß geworden auf einem Campingplatz mit meinen Eltern. Meine Mutter konnte nicht schwimmen und mein Vater, der hat mich tatsächlich am Rücken gepackt und dann in die Bever rein und mit mir geschwommen, bis ich es konnte.
11: Tatsächlich, noch in den 1980er Jahren konnten 90% der 6- bis 10-Jährigen schwimmen. Jetzt sind es schon 10 Prozentpunkte weniger. Also jeder Fünfte kann es nicht. Ein Problem, gegen das Georg Richard Röder aus Solingen täglich den Kampf aufnimmt. Er leitet die Schwimmbäder in der Stadt. Die Ausstattungen müssen einfach stimmen.
13: Meine Erfahrung und unsere Erfahrung ist, dass man, wenn man so früh wie möglich mit dem Schwimmen anfängt, eigentlich auch gute Erfolge hat und dass Kinder das dann sehr schnell lernen, die Motorik dafür entwickeln und das Element dann gut beherrschen und gut schwimmen können, auch schnell sicher schwimmen können. Das bedarf natürlich auch genügend Bäder, genug Trainingspersonal, genug Fachkräfte in den Bädern, die dafür ausgebildet sind.
11: Aber nicht nur das muss sein, meinen viele Menschen. In Wuppertal sieht man noch andere Probleme.
15: Dass wir zu wenig Elternbereitschaft haben, den Aufwand zu betreiben, ihren Kindern Schwimmen beizubringen. Und die Schule kann das dann unterm Strich gesehen nicht leisten.
24: Es gibt keinen Schwimmunterricht und es gibt keine Badeanstalten. Die werden ja alle geschlossen. Und ich vermute mal, dass es daran liegt.
15: Und dann kommt natürlich noch ein anderer Faktor dazu, dass viele Leute sich selbst total überschätzen beim Schwimmen, dann alkoholisiert schwimmen gehen und das sorgt natürlich dann dafür, dass wir steigende Zahlen haben.
11: Georg Richard Röder, Bäderchef aus Solingen, geht noch weiter. Nicht nur Eigenverantwortung, sondern auch Verantwortung für die anderen Menschen müsste sein.
13: Oft ist es ja so, wenn die Leute dann in Freigewässern, in Seen, Flüssen schwimmen, wo keine Wasseraufsicht ist, ja, dann ist man natürlich so ein bisschen auf sich allein gestellt, beziehungsweise auf die Mitmenschen. Menschen, dass die Situation auch erkennen, wenn jemand in Not ist und dann auch entsprechend helfen können.
11: Die Lösung für den ehemaligen Schwimmmeister, jeder müsse sich selbst drum kümmern, gut schwimmen zu lernen, auch noch als Erwachsener.
23: Immer mehr Badeunfälle in Deutschland. Alex Becker war das.
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23: In Sachsen-Anhalt bereiten sich einige Migrantenverbände, Kulturinitiativen, Vereine und Schulen auf einen möglichen Machtwechsel vor. In 4 Wochen ist Landtagswahl. Jetzt veröffentlichte Zahlen bestätigen, dass die AfD in Umfragen klar vorn liegt. Die Partei, die vom Landesverfassungsschutz als gesichert rechtsextremistisch eingestuft wird, könnte also erstmals eine Landesregierung anführen. Weil gleichzeitig viele andere Parteien an der 5-Prozent-Hürde scheitern könnten, könnte es für die AfD sogar zur absoluten Mehrheit reichen. Anne Bayer.
22: In Umfragen liegt die AfD in Sachsen-Anhalt derzeit bei rund 40%. Wenn sie nach der Wahl Anfang September tatsächlich die Regierungsverantwortung übernehmen sollte, dann hat sie große Veränderungen vor. Ihr Spitzenkandidat Ulrich Siegmund bei einer Wahlveranstaltung im Frühjahr.
1: Wir brauchen auf jeden Fall eine Veränderung des Status quo. Dieses scheiß Establishment muss endlich weg.
22: In 160 Seiten Wahlprogramm ist dann ausformuliert, was dieser eher populistische Rundumschlag genau bedeutet. AfD-Politiker und kulturpolitischer Sprecher Hans-Thomas Tillschneider hat wesentliche Teile des Programms geschrieben.
2: Wir sind ganz normale Bürger, wir haben gemäßigtes Programm, lest das Programm mit offenen Augen.
22: Man braucht tatsächlich keine Brille, um zu verstehen, was damit gemeint ist. Nämlich ein radikaler Umbruch in allen Gesellschaftsbereichen. Zusammengefasst liest es sich so: Migration radikal begrenzen, nur die, in Anführungsstrichen, klassische Familie fördern und eine patriotische Kulturpolitik etablieren.
23: Die ARD-Infonacht, ich unterbreche an dieser Stelle wegen einer wichtigen Meldung. Achtung, im Kreis Fürth. Auf der FÜ 19 zwischen Banderbacher Straße und Rotenburger Straße werfen Personen in beiden Richtungen Steine auf die Fahrbahn. Nochmal Achtung, im Kreis Fürth auf der FÜ 19 zwischen Banderbacher Straße und Rotenburger Straße werfen Personen in beiden Richtungen Steine auf die Fahrbahn. Und jetzt blicken wir wieder nach Sachsen-Anhalt.
22: Im Magdeburger Landtag trifft das Programm auf scharfe Ablehnung. Der CDU-Fraktionschef Guido Heuer gegenüber dem Deutschlandfunk.
14: Das lässt mich mit Besorgnis zurück. Es entspricht zumindest nicht meinem Verständnis von Demokratie.
22: Auch bei der Bildung sehen Kritiker einen radikalen Einschnitt. So will die AfD ein Ende des, wie sie es nennt, Experiments Inklusion. Sie will außerdem sogenannte Sonderklassen für Geflüchtete und eine Abschaffung der allgemeinen Schulpflicht. Der Rechtsextremismus-Experte David Begrich beschäftigt sich schon seit vielen Jahren mit der Radikalisierung der AfD und erkennt dahinter ein Muster.
16: Nämlich, dass sie dem Staat als Akteur der Bildungspolitik tief misstrauen und die Bildung und Ausbildung von Kindern, Jugendlichen und jungen Erwachsenen durchaus bereit sind, in die Hände von Weltanschauungsgemeinschaften oder Individuen zu legen, in der Erwartungshaltung, dass darüber bestimmte weltanschauliche Milieus reproduziert werden.
22: Es regt sich auch Widerstand, zum Beispiel was Inklusion betrifft. In Sachsen-Anhalt werden derzeit rund 5000 Kinder mit Förderbedarf inklusiv unterrichtet. Schon jetzt bereiten sich Schulen, Eltern und der Schulverband Freier Schulen darauf vor, das Menschenrecht auf Inklusion zu verteidigen, notfalls vor Gericht. Und auch Migranten und Migrantinnen überlegen sich derzeit, wie sie sich auf eine mögliche AfD-Regierung vorbereiten können. Laut dem Landesmigrantennetzwerk Sachsen-Anhalt, abgekürzt LAMSA, sind viele Menschen verunsichert und haben Angst. So die Leiterin Undra Dressler.
17: Ja, also die letzten Umfragen in unseren Communities zeigen ziemlich deutlich, also über 80% der Befragten haben gesagt, dass sie überlegen, Sachsen-Anhalt zu verlassen.
22: Das Netzwerk setzt verstärkt auf Aufklärung der Bevölkerung. Denn Sachsen-Anhalt ist das Bundesland mit der ältesten Bevölkerung und in vielen Bereichen auf Zuwanderung angewiesen. Gleichzeitig habe man Anfang Juni einen Brandbrief an alle Staatskanzleien der 15 Bundesländer geschrieben, mit der Bitte, Aufnahmeprogramme für Migranten, die Sachsen-Anhalt verlassen wollen, zu entwickeln. Die Reaktion?
17: Wir haben bisher noch keine Reaktion von keinem Bundesland erhalten. Aber wir werden natürlich auch entsprechend nochmal reagieren und das nochmal öffentlich kommunizieren.
22: Die Zivilgesellschaft ist in Alarmbereitschaft. Auch vielen Vereinen oder auch der Landeszentrale für politische Bildung droht bei einem Machtwechsel durch die AfD das Aus. Doch nicht alle Pläne der AfD sind umsetzbar. Viele verstoßen gegen das Grundgesetz und können nicht allein auf Landesebene entschieden werden oder benötigen eine Zweidrittelmehrheit im Landtag.
23: Hass und Hetze. Dem sind Kommunalpolitiker und Politikerinnen seit einiger Zeit immer öfter ausgesetzt. Ob Landräte, Bürgermeister oder ehrenamtliche Gemeinderäte, wer sich politisch engagiert, wird immer häufiger selbst zur Zielscheibe. Für viele gehört die nackte Angst inzwischen zum Amtsalltag. Seit genau 2 Jahren bekommen Betroffene Unterstützung. Die sogenannte starke Stelle berät sie bundesweit. Die Anlaufstelle wurde im Auftrag des Bundesinnenministeriums eingerichtet, um ihnen bei Gewalt und Bedrohung den Rücken zu stärken. Und das hat sie seitdem in mehr als 320 Fällen getan. Über einen Fall und die Arbeit der starken Stelle seit 2 Jahren, Lauren Schunz.
0: Wiebke Shahin-Connolly ist seit 2019 Bürgermeisterin in Zossen in Brandenburg. Vor 4 Jahren kommt es in der Stadtverordnetenversammlung zum Eklat. Ein Bürger bedroht die Politikerin.
4: Er ist dann quasi auf mich zugekommen, hat mir ein Schreiben übergeben und meinte, ich müsse jetzt sofort zurücktreten. Und wenn ich das nicht täte, dann würde es mich am nächsten Morgen nicht mehr geben.
0: Die Eskalation in Zossen, sie ist kein Einzelfall. Zahlen des Bundeskriminalamtes zeigen, fast 500 Angriffe auf Kommunalpolitiker gab es allein 2025. Rund 100 Fälle mehr als im Jahr zuvor. Deshalb hat das Deutsche Forum für Kriminalprävention das Beratungsangebot Starke Stelle eingerichtet. An sie können sich Bürgermeister und Landräte wenden, die von Anfeindungen oder Gewalt betroffen sind.
18: Ganz, ganz häufig geht es da um Ehrdelikte, also Beleidigungen, Verleumdungen etc. Wir haben auch viel mit Fällen zu tun, die sehr scharf an der Strafbarkeitsgrenze sind.
0: Bürgermeisterin Shahin-Connolly erstattet Anzeige und sie wendet sich an die Starke Stelle. Doch die erhoffte Entlastung beim Gerichtsverfahren bleibt aus.
4: Natürlich hat man den Fall aufgenommen und gesagt, ja, Anzeige ist alles schön und richtig, aber man ist eben auch nicht wirklich handlungsfähig. Man kann eher vermitteln, aber letztendlich muss man sich nach wie vor alleine, um es mal so zu sagen, durchwursteln.
0: Ernüchterung bei Shahin-Connolly. Sie hätte sich konkretere Hilfe gewünscht und echte Entlastung beim Gerichtsprozess.
18: Ganz grundsätzlich kann ich das verstehen. Wir können da aber auch immer nur eine erste Einschätzung vornehmen. Wir machen uns wohl stark dafür, dass das finanziell gefördert wird, dass man zumindest so eine juristische Erstberatung bekommt. Aber eine tatsächliche Betreuung dieser Fälle, auch vor Gericht oder im Strafverfahren, die können wir leider nicht leisten.
0: Seit 2 Jahren ist die Starke Stelle nun aktiv. Die damalige Innenministerin Nancy Faeser sagte beim Starttermin, wenn sich Kommunalpolitiker als Reaktion auf Anfeindungen zurückziehen würden, sei das eine gefährliche Entwicklung für die Demokratie. 1 Million Euro Förderung bekommt die Starke Stelle vom Bundesinnenministerium. Damit ist sie bis Ende 2027 finanziert. Shahin-Connolly zieht Bilanz.
4: Also es ist sehr, sehr wichtig, dass es sie gibt. Wichtig für mich wäre aber, dass es tatsächlich eine Entlastung wäre und dass man eben der starken Stelle auch in Form von Personal und Ressourcen noch wesentlich mehr Kompetenzen einräumt, damit sie eben auch so wirken kann, wie sie wirken will.
0: Laut eines Sprechers des Innenministeriums soll die starke Stelle auch nach 2027 weitergeführt werden. Eine personelle Verstärkung sei aber nicht geplant. Bürgermeisterin Shahin-Connolly will in Zossen weitermachen, den Anfeindungen zum Trotz.
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23: Was, wenn die Lieblingsautorin eine Betrügerin ist? Darum geht es im Roman Die Dichterin von Özge İnan. Eine Reporterin merkt bei ihrer Arbeit, dass eine gefeierte Schreiberin ihre Texte womöglich nur geklaut hat. Daniel Marquez Macala hat das Buch gelesen und mit der Autorin gesprochen.
20: Emma Rodenstock ist eine literarische Sensation. Eine junge Frau aus dem Hochhausviertel, die sich trotz der Widrigkeiten, die so eine Herkunft mit sich bringt, mit ihren Gedichten zum Star geschrieben hat. Die junge Journalistin Nazanin soll eine Geschichte über den Aufstieg dieser Frau schreiben.
21: Ich würde Sie gerne noch einmal treffen. Sie sagten ja, Ihre ersten Gedichte seien in einem Spandauer Jugendzentrum entstanden. Wo war das denn genau? Ich hatte dann nämlich die Idee, warum fragen Sie? Unterbrach Emma. Ohne nachzudenken, wiederholte Nazanin, wo war das denn genau?
20: Es gibt Ungereimtheiten in der Selbstinszenierung dieser Schriftstellerin. Mühsam zieht Nazanin durch Berlin auf der Suche nach der Wahrheit, dem Geheimnis von Emma. Journalistische Kleinarbeit, die Autorin Özge İnan gut kennt. Sie ist selbst Journalistin, unter anderem für den Spiegel oder die Zeit. Die Dichterin ist ihr 2. Roman. Ihre Arbeitswelten muss sie trennen, sagt sie.
25: Also immer wenn ich versucht habe, zeitgleich einen Roman zu schreiben und parallel irgendwie journalistisch zu arbeiten, dann ist das immer krachend schiefgegangen, weil ich im Kopf einfach nicht zwischen diesen beiden Modi so ohne weiteres wechseln kann.
20: Ihre Figur Emma, die Poetin aus dem Problemviertel, wird vom Feuilleton umschwärmt. Außer Journalistin Nazanin scheint keiner so genau hinzusehen, dass hier vieles nicht zusammenpasst.
25: Ich beschreibe einfach ein paar Realitäten, die vielleicht nicht so schmeichelhaft sind, aber die einfach mit dem Menschsein zu tun haben. Also es ergibt einfach eine sehr, sehr schöne Geschichte, wenn sich jemand aus der strugglenden Unterschicht irgendwie hocharbeitet und dann am Ende auf einer Bühne sitzt und aus dem eigenen selbstgeschriebenen Buch vorliest.
20: Sie selbst will das nicht als allzu starke Kritik am Literaturbetrieb verstehen. Aber beim Lesen entsteht durchaus der Eindruck, dass es ein sanfter Seitenhieb auf die Branche ist. Dieses sehr klug beobachtete und wahrhaftig klingende Buch ist exzellent. Vor allem vielschichtig, denn es ist keine Detektivgeschichte, in der die Journalistin die Poetin jagt. Die Journalistin selbst ist von den Problemen ihrer eigenen Branche geplagt.
21: Sie konnten nicht die einzigen in der Redaktion sein, die sich gerade darüber den Kopf zerbrachen, wie es mit ihnen weitergehen sollte. Schließlich waren es nicht sie, die das bestimmten. Wenn alles stimmte und Felix den Job tatsächlich ablehnen würde, wäre eine Stelle frei. »Du würdest es nicht tun«, wisperte etwas in ihr. »Du würdest den Job nicht ablehnen.«
20: Wer Jobsicherheit sucht, wird es im Journalismus schwer haben. Kein Grund für Fatalismus, sagt Özge Inan.
25: Ich wehre mich sehr dagegen, irgendwie gegen dieses, der Journalismus ist tot und in 10 Jahren gibt es uns alle nicht mehr oder so. Ich finde, das stimmt überhaupt nicht. Ich sehe, dass es nicht stimmt. Ich erfahre tagtäglich, dass es nicht stimmt.
20: Die Dichterin erzählt von zwei Welten, der Literatur und dem Journalismus, die zugleich völlig unterschiedlich, aber durchaus seelenverwandt sind. Özge Inan schreibt über die Suche nach der Wahrheit. Die wird am Ende auch gefunden, aber das Buch fragt, was dann? Was hat es gebracht? Wahrheit ist ein hochkomplizierter Begriff. Die Dichterin erzählt davon auf raffinierte und präzise Weise.
23: Die Dichterin von Özge Inan hat gut 220 Seiten und kostet 24 Euro.

0: Spanien eingeführt. Madrid forderte die Aufhebung dieser Überprüfungen. Italien lehnte das ab. Die Kontrollen würden erst wieder aufgehoben, wenn klar sei, dass es keine Sicherheits- oder Terrorismusrisiken für Italien gebe, erklärte das Büro von Regierungschefin Meloni.
1: Nach dem Fund einer Drohne mit Sprengstoff auf dem Flughafen Halle-Leipzig hat Russland die Verantwortung für den Vorfall zurückgewiesen. Die russische Botschaft in Berlin teilte mit, es sei offensichtlich, dass die Provokation ausschließlich den Zielen der Ukraine und militaristischer europäischer Politiker diene. Bundesinnenminister Dobrindt hatte zuletzt gesagt, man könne fremde Mächte als Drahtzieher nicht ausschließen. Mehrere Politiker und Sicherheitsexperten in Deutschland fordern jetzt klare Zuständigkeitsregeln für die Drohnenabwehr sowie mehr Schutz für Flughäfen. Der Nationale Sicherheitsrat hat über den Vorfall beraten. Das Gremium soll die Kompetenzen bei innerer und äußerer Sicherheit in der Bundesregierung bündeln. Der US-Senat hat nach langen Debatten für härtere Sanktionen gegen Russland gestimmt. Die Abgeordneten verabschiedeten den Gesetzentwurf mit 86-11 Stimmen. Aus Washington Carsten Kühntop.
2: Unter anderem ermächtigt er den Präsidenten, Zölle in Höhe von bis zu 100% zu verhängen gegen Staaten, die weiterhin viel Energie von Russland beziehen. Das wären China, Indien, Japan und einige EU-Länder. Das Gesetz gilt als kraftvolles Zeichen der Unterstützung für die Ukraine. Die Senatoren folgten damit der öffentlichen Meinung. Umfragen zeigen, die meisten Amerikaner wollen, dass die USA mehr tun für das kriegsgebeutelte Land. Damit der Entwurf gesetzt wird, muss als nächstes das Repräsentantenhaus zustimmen.
1: Die zweite Fußball-Bundesliga ist in die neue Saison gestartet. Im Auftaktspiel siegte Hertha BSC beim VfL Bochum mit 1:0. Das Siegtor erzielte Sebastian Grönning in der 39. Spielminute. Das waren die Nachrichten. Das Wetter in Deutschland. In der Nacht in den Alpen nachlassende Schauer, sonst verbreitet trocken. Tiefstwerte 16 bis 7 Grad. Morgen oft sonnig, im Bergland und im Norden einige Quellwolken. Höchstwerte 21 Grad auf Föhr bis 33 Grad am Oberrhein. Am Sonntag 25 bis 36 Grad. Es ist 23.03 Uhr.
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4: Achtung, da ist immer noch ein Falschfahrer unterwegs auf der A10, nördlicher Berliner Ring, Dreieck Barnim, Dreieck Havelland. Zwischen Oberkrämer und Dreieck Havelland kommt Ihnen ein Falschfahrer entgegen, fahren Sie äußerst rechts und überholen Sie nicht. Und Achtung, auch im Kreis Fürth auf der FÜ19 zwischen Banderbacher Straße und Rotenburger Straße werfen weiterhin Personen in beiden Richtungen Steine auf die Fahrbahn. Es gibt eine Entwarnung für die B3 Gießen-Marburg. Da ist kein Falschfahrer mehr zwischen Lollar-Nord, Stauffenberg und Wolfshausen unterwegs. A1 Köln Richtung Dortmund zwischen Hagen-Nord und Westhofener Kreuz. 2 Kilometer Stau wegen Bauarbeiten. Die A1 Lübeck Richtung Fehmarn ist zwischen Heiligenhafen-Mitte und Heiligenhafen-Ost wegen Bergungsarbeiten gesperrt. Die A2 Dortmund Richtung Braunschweig ist zwischen Dreieck Hannover-West und Hannover-Lahe wegen Bauarbeiten bis Montag früh gesperrt. A7 Würzburg Richtung Fulda zwischen Würzburg-Essenfeld und Dreieck Schweinfurt-Werneck, 4 Kilometer Stau. A7 Würzburg Richtung Fulda zwischen Bad Kissingen-Obertulba und Bad Brückenau-Volkers, streckenweise stockender Verkehr. A8 Richtung Stuttgart zwischen Ulm-West und Märklingen ist nach einem Unfall nur eine Spur frei, dadurch 4 Kilometer Stau. Die A45 Gießen Richtung Hagen ist zwischen Dillenburg und Haiger-Burbach bis Montag früh gesperrt. Da wird eine Brücke geprüft, dadurch staut es sich. Die A61 Speyer-Ludwigshafen ist zwischen Schifferstadt und Kreuzmutterstadt in beiden Richtungen nach einem Unfall gesperrt. Die A70 Bamberg Richtung Schweinfurt-Werneck ist zwischen Bamberg und Bamberg-Hafen wegen einer Nachtbaustelle bis ca. 6 Uhr früh gesperrt. Die Umleitung führt über die U76 und U78. Und noch eine Meldung, die betrifft die B207 Fehmarn-Puttgarden Richtung Heiligenhafen zwischen Todendorf und Großenbrode. Da gibt es 7 Kilometer Stau, da ist wegen Bauarbeiten nur eine Spur frei. In eine gute und vor allem sichere Fahrt.
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4: Aus dem Studio von NDR Info in Hamburg. Mein Name ist Reza Wafa. Guten Abend. Es geht um die nationale Sicherheit. Der Fall, der auf

0: im Flughafen Halle-Leipzig entdeckten Drohnen. Aus diesem Grund hat sich in Berlin der Nationale Sicherheitsrat unter Führung von Kanzler Merz getroffen. Den Rat gibt es ja erst seit gut einem Jahr. Er hat zum ersten Mal überhaupt getagt. Genau für solche Krisenfälle ist er ins Leben gerufen worden. Die Beratungen haben streng geheim stattgefunden. Christina Nagel.
1: Der Drohnenvorfall am Flughafen Leipzig, ohne Zweifel ein Fall für den Nationalen Sicherheitsrat. Schließlich geht es erstmals um eine Drohne, die mit hochexplosivem Sprengstoff bestückt war. Innenminister Alexander Dobrindt spricht von einem hybriden Anschlagsszenario.
2: Das ist eine neue Gefahrenqualität.
1: In Krisenlagen wie diesen kann der Kanzler den Nationalen Sicherheitsrat einberufen. Ihm gehören die Chefs sicherheitsrelevanter Ministerien an, zum Beispiel der Innen-, der Außen- und der Verteidigungsminister, aber auch Vertreter der Sicherheitsbehörden und der Bundeswehr. Je nach Lage können aber auch Ministerpräsidenten oder externe Experten dazugeholt werden. Getagt wird geheim. Der Rat, erklärt Regierungssprecher Stefan Cornelius, entscheidet,
3: ob Elemente der Tagung quasi öffentlichkeitsrelevant sind oder kommuniziert werden sollen.
1: Im Fall der mit Sprengstoff bestückten Drohne am Flughafen Leipzig hat der Rat keine Details bekannt gegeben. Es bleibt also offen, ob über mögliche Auftraggeber oder konkrete Maßnahmen gesprochen wurde.
0: Also der Sicherheitsrat hat sich zum ersten Mal überhaupt wegen der Drohnen getroffen. Zuständig für Drohnen sind in Deutschland viele Stellen. Es gibt mehrere Ämter und Behörden, die sich mit ihm befassen, was die Bekämpfung allerdings nicht leichter macht. Jede Stelle hat eine ganz besondere Zuständigkeit und die erklärt Markus Sambale.
4: Wenn am Himmel über Deutschland eine unbekannte Drohne auftaucht, dann wird es kompliziert. Nicht nur, weil es technisch aufwendig ist, Drohnen abzufangen und unschädlich zu machen und dafür meist nur wenig Zeit bleibt. Für die Drohnenabwehr sind auch verschiedene staatliche Stellen zuständig und es gelten unterschiedliche Gesetze. Im Regelfall, also über einem Wohngebiet, einer Industrieanlage oder einem Fußballstadion, ist die jeweilige Landespolizei der Bundesländer zuständig. Der Luftraum über Bahnanlagen und an Staatsgrenzen fällt in die Zuständigkeit der Bundespolizei. Grundsätzlich fallen auch die Flughäfen in die Verantwortung der Bundespolizei. Hier sind aber auch Flughafenbetreiber und Luftfahrtbehörden beteiligt. Schließlich kann für die Drohnenabwehr auch die Bundeswehr zuständig sein, nämlich über Kasernen und Truppenübungsplätzen und auch dann, wenn es sich klar um einen militärischen Angriff handelt. Seit immer mehr unbekannte Drohnen über Deutschland gesichtet werden, hat die Politik reagiert. So wurde zum Beispiel das Luftsicherheitsgesetz geändert. Wenn die Bundeswehr von der Polizei um Amtshilfe gebeten wird, darf sie Drohnen im Extremfall auch abschießen. Außerdem baut die Bundespolizei seit dem vergangenen Jahr eine Drohnenabwehreinheit auf und an den wichtigsten deutschen Flughäfen werden spezielle Abwehrsysteme installiert. In Berlin wurde ein gemeinsames Drohnenabwehrzentrum eröffnet. Dort sollen Bund und Länder ihre Arbeit koordinieren, um bei Gefahrenlagen schnell reagieren zu können. Kritiker beklagen, dass sich am Wirrwarr der Zuständigkeiten damit aber kaum etwas ändert und dass Deutschland weiter nicht ausreichend gewappnet ist gegen feindliche Drohnen.
0: Also offenbar ein Wirrwarr der Zuständigkeiten, findet auch der Sicherheitsexperte der Grünen Konstantin von Notz. Ihn hat die Kollegin Birgit Langhammer vom NDR gefragt, ob das was typisch Deutsches ist.
5: Ja, das ist natürlich unserem föderalen Sicherheitssystem geschuldet. Aber man muss sagen, angesichts dieser Bedrohungen, die wir jetzt seit mehreren Jahren schon haben und der sehr realen Gefahren, die damit verknüpft sind durch Sabotage und Spionage, ist das aus der Zeit gefallen und wir brauchen klare Zuständigkeiten.
6: Vielleicht einmal noch zum aktuellen Vorfall, weil es heißt ja, nach jedem Vorfall die Behörden seien alarmiert. Wer trägt da jetzt eigentlich die Verantwortung? Bund, Länder oder am Ende gerade niemand so richtig?
5: Also am Ende trägt die Verantwortung die Bundesregierung und vor allen Dingen der Bundesinnenminister. Er ist für die Sicherheit, die Sicherheitslage in Deutschland verantwortlich. Die Spionageabwehr liegt beim Bundesamt für Verfassungsschutz. Das steht im Weisungsstrang des Bundesinnenministeriums. Insofern ist Alexander Dobrindt verantwortlich. Und trotzdem hat man nach den Drohnensichtungen im letzten Jahr es eben gescheut, eine klare Zuständigkeit für die Bundespolizei zu schaffen. Wir haben das scharf beklagt und freuen uns, dass jetzt auch Kollegen der CDU das klar fordern. Ist ein Schritt nach vorne.
6: Also wenn wir es nochmal einordnen, Herr von Notz, Sie beschäftigen sich ja seit Jahren mit Sicherheits- und Nachrichtendienstpolitik. Wo ist die größte Lücke? Bei der Technik, den Gesetzen oder doch bei der Zusammenarbeit der Behörden?
5: Also erstmal, das größte Problem ist insgesamt das Mindset in Deutschland. Wenn Sie nach Skandinavien gehen, nach Polen, ins Baltikum, da ist voll erkannt, wir stehen im Fadenkreuz von ausländischen Nachrichtendiensten. Deutschland wird praktisch täglich angegriffen durch Sabotageaktionen, Spionageaktionen, hybride Angriffe, die auch versuchen, Wahlen zu beeinflussen. Es ist völlig offenkundig, dass eine rechtsextreme Partei wie die AfD, aber auch das BSW freundlichen Support aus Russland bekommen. Und insofern, wir müssen einfach zur Kenntnis nehmen, dass man versucht, hier massiven Einfluss zu nehmen, die Menschen zu verängstigen, die Gesellschaft zu spalten, die Demokratie zu schwächen. Und das muss konzertiert werden. Das muss ausgesprochen werden. Die Bundesregierung muss das artikulieren. Und dann brauchen wir ein Lagebild. Das heißt, all diese Angriffe müssen regelmäßig zusammengefasst werden und meiner Ansicht nach auch transparent öffentlich gemacht werden. Und das verweigert bisher das Bundesinnenministerium.
6: Und wenn wir jetzt nochmal auf den Zeitstrahl gucken, da scheint es ja auch so zu sein, Sie haben angesprochen, die Bedrohungslage gibt's schon und sie wird vermutlich sich ja nicht eher abschwächen, sondern eher zunehmen. Also was muss man jetzt konkret ändern? Wo muss man jetzt Fahrt aufnehmen, damit wir beim nächsten Drohnenvorfall nicht wieder dieselben Fragen stellen wie jetzt?
5: Ja, wir brauchen dieses Mindset, diese Klarheit. Und aus dieser Klarheit folgen dann eben auch die Handlungen. Und die Bundesregierung ist hier in der Verantwortung, dass man hier 48 Stunden gewartet hat, bis man sich zu einer Telefonkonferenz des Sicherheitsrates zusammengefunden hat. Das ist ein Vorgang an sich. Der Sicherheitsrat ist ein Schritt in die richtige Richtung. Der Nationale Sicherheitsrat, das haben wir sehr begrüßt. Aber bisher liegt er ziemlich da nieder und wird vom Bundeskanzler nicht ordentlich bespielt. Aber wir brauchen eben in einer Zeit, wo sich die innere und die äußere Sicherheit immer mehr übereinander legen und die Fragen der inneren Sicherheit und der äußeren Sicherheit eigentlich ohne einander nicht zu beantworten sind, brauchen wir dieses zentrale Gremium. Und ich erwarte von der Bundesregierung, dass sie diesen Sicherheitsrat jetzt endlich ausgestaltet, dass es da dann auch klare Antworten gibt auf diese Bedrohungen und diese Provokationen. Und dann brauchen wir endlich eine Reform des Rechts der Nachrichtendienste. Das fordern wir schon ganz lange ein. Die Bundesregierung hat immer noch nicht den Entwurf uns zugeleitet. Aber es ist zu hoffen, dass wir das jetzt eilig bis zum Ende dieses Jahres gut hinbekommen,
0: sagt der Sicherheitsexperte der Grünen, Konstantin von Notz. Der Verkehrsservice hier in der ARD-Infonacht. Achtung, Falschfahrer auf der B2 Gera-Leipzig. Zwischen der A38 Kreuz Leipzig-Süd und Coburger Straße kommt Ihnen ein Falschfahrer entgegen. Fahren Sie äußerst rechts und überholen Sie nicht. Auf der B2 Gera-Leipzig zwischen der A38 Kreuz Leipzig-Süd und Coburger Straße ist ein Falschfahrer unterwegs. Vorsicht in beiden Richtungen. Gleichzeitig gibt es eine Entwarnung für die A10 nördlicher Berliner Ring, Dreieck Barnim, Dreieck Havelland. Da ist kein Falschfahrer mehr zwischen Oberkrämer und Dreieck Havelland unterwegs.

0: Die Zeit, es ist 23:15 Uhr.
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0: Ärzte, die offenbar foltern, statt zu heilen. Über die berichten ukrainische Soldaten, die aus russischer Kriegsgefangenschaft heimkehren, in einer jetzt veröffentlichten Studie. Wenn ukrainische Soldaten durch den regelmäßigen Gefangenenaustausch heimkehren, sind sie meist schwer gezeichnet. Die Auswertung der Studien zeigen, dass die Gewalt durch russische Bewacher und Mediziner kein Einzelfall, sondern Teil eines Systems ist. Angesichts von schon 600.000 toten Soldaten auf beiden Seiten beleuchtet dieser Bericht ein weiteres dunkles Kapitel des Krieges. Aus Kiew berichtet Dirk Glesken.
2: 1030 Tage. So lange war Serhii Doroschenko in russischer Kriegsgefangenschaft. Der ukrainische Kinderarzt stammt aus Mariupol. 2022, als russische Truppen in der Stadt einfallen, schließt er sich als Arzt der ukrainischen Armee an. Als die Stadt fällt, nehmen die russischen Besatzer auch Doroschenko in Kriegsgefangenschaft. Medizinisches Personal foltert ihn, sagt er. Wir haben ihn Dr. Böse genannt. Er hat mich mit zwei Elektroschockern malträtiert, bis die Batterien leer waren, bis man sich in die Hosen gemacht hat. Doroschenko hat erlebt, was auch die ukrainische Menschenrechtsorganisation Center for Civil Liberties feststellt. 2022 wurde sie mit dem Friedensnobelpreis ausgezeichnet. In ihrem Bericht heißt es, dass medizinisches Personal in Russland hunderten ukrainischen Inhaftierten nicht nur Behandlungen verweigert, sondern sie auch foltert, wie Mikhailo Sava sagt. Diese Fakten zeugen von einem System und sie zeigen, dass Ärzte und Sanitäter Teil der verbrecherischen Staatspolitik waren. Doroschenko, der vor der russischen Invasion als Kinderarzt gearbeitet hat, sagt, dass er im Kriegsgefangenenlager geschlagen wurde. Einem Inhaftierten mit Epilepsie hätten die Russen die Medikamente verweigert. Von einem weiteren Fall berichtet Doroschenko. In Gefangenschaft erbrach er das erste Mal Blut. Als Arzt weiß ich, dass dies ein sehr bedrohliches Symptom ist. Aber seit Beginn dieser Symptome wurde er über ein Jahr lang unter denselben schrecklichen Bedingungen in einer allgemeinen Zelle festgehalten. Und sie haben nie medizinische Hilfe geleistet. Erst vor anderthalb Monaten ist Doroschenkos Freund freigekommen. Ein Arzt stellte dann die Diagnose: Magenkrebs. Die unterlassene Hilfe macht den ehemaligen inhaftierten Kinderarzt Doroschenko fassungslos. Sie sind keine Ärzte mehr, weil das erste Gebot lautet, füge keinen Schaden zu. Und wenn jemand dies absichtlich tut, dann verstehe ich das so, dass sie kein medizinisches Fachpersonal mehr sind. Das ist ein Mensch, der jegliche Menschlichkeit verloren hat. Auch die Vereinten Nationen stützen die ukrainischen Menschenrechtler in ihrem Bericht. Demnach ist Folter in Russland gegenüber ukrainischen Inhaftierten weit verbreitet. Von 96% ist die Rede. Auch Vergewaltigungen der männlichen Gefangenen sind Thema. Ich kann nicht beziffern, wie viel Gesundheit ich in der Gefangenschaft verloren habe. Aber dass ich zurück bin, ist großes Glück. Selbst bei einer möglichen Befreiung seiner Heimatstadt Mariupol möchte Doroschenko nicht nach Mariupol zurück. Zu groß ist sein Schmerz.
0: Der Blick aus dem All zeigt das ganze Ausmaß der Umweltkatastrophe. Vor der Küste des Oman verliert ein auf Grund gelaufener Tanker massiv Rohöl. Satellitenbilder belegen, dass der giftige Ölteppich schon dramatisch wächst. Das Schiff hat 110.000 Tonnen geladen. Nina Amin.
3: Die Küste des Oman ist ein Traum für Taucher und Meeresforscher. Ein staatlich geschütztes Meeresnaturschutzgebiet im Süden des Sultanats ist Lebensraum für artenreiche Korallenriffe und andere Tiere.
4: Gerade die unbewohnten Inseln sind Heimat für Meeresschildkröten, die die Strände nutzen, um dort ihre Eier abzulegen. Und in den umliegenden Gewässern finden wir außerdem noch Delfine und beispielsweise eine seltene Buckelwalart.
3: Sagt Nina Noel, Expertin für internationale Kriseneinsätze bei Greenpeace. Das alles sei jetzt akut bedroht. Satellitenbilder zeigen nach Angaben der Umweltorganisation einen riesigen Ölteppich, der sich in den vergangenen Tagen vervierfacht hat und der jetzt ungefähr der doppelten Fläche der Stadt München entspricht.
4: Am 2. August sehen wir eine Fläche auf Satellitenbildern, die mit Öl verschmutzt ist, von ca. 150 Quadratkilometern. Am 4. August sehen wir jetzt eine Fläche von 600 Quadratkilometern.
3: Das Öl läuft aus dem auf Grund gelaufenen Schiff mit dem Namen Caroline Bezengi. Der 270 Meter lange Öltanker soll 110.000 Tonnen Rohöl geladen haben und wird Russlands sogenannter Schattenflotte zugerechnet. Der unter EU-Sanktionen stehende Tanker hat wahrscheinlich in einem russischen Hafen Öl geladen, so teilte es das Geodatenunternehmen Sinmax zur Auswertung der Satellitenbilder mit. Berichten zufolge war der Tanker auf dem Weg nach Indien. Anfang Juni gab es offenbar einen Zwischenfall auf See. Danach wurden keine Standortdaten mehr mitgeteilt. Badawi Rochban appelliert an die internationale Gemeinschaft. Der libanesische Experte hat selbst lange für die UN gearbeitet. Im arabischen Fernsehsender El Arabiya sagt der Ingenieur, der Oman könne dieses Problem nicht allein lösen. Wenn die Vereinten Nationen tatenlos zusehen, dann ist das einfach nicht hinnehmbar. Es gibt die internationale Seeschifffahrtsorganisation, die Schifffahrtsbehörde der Vereinten Nationen. Der Exekutivrat dieser Organisation muss handeln und seine Verantwortung wahrnehmen. Auch die betroffenen Küstenstaaten müssen Initiativen ergreifen. Die zuständigen omanischen Behörden teilten schriftlich mit, technische Teams würden den Vorfall überwachen und Notfallmaßnahmen einleiten. So will man die Risiken für die Meeresumwelt minimieren und für eine sichere Schifffahrt sorgen. Einzelheiten, wie genau man das Problem lösen will, gibt es bislang nicht. Ein Problem: Omans Transportministerium forderte die Schiffseigentümer bereits erfolglos auf, den Tanker samt Ladung aus seinen Gewässern zu entfernen. Berichten zufolge gehört das Schiff einem Unternehmen in China. Die Spur endet dann aber, ähnlich wie bei anderen Schiffen der Schattenflotte, bei einer Briefkastenfirma. Greenpeace warnt seit Jahren vor Tankerunfällen mit unklaren Eigentümerstrukturen.
4: Denn hier kann es jetzt wirklich sein, dass Oman und seine Bevölkerung schlussendlich auf den Konsequenzen und auf dieser dramatischen Verschmutzung sitzen bleiben,
3: meint Nina Noel. Jetzt ist aber erstmal schnelles Handeln angesagt, beispielsweise indem das Öl auf einen anderen Tanker gepumpt wird. Ansonsten, da sind sich Umweltschützer einig, droht eine enorme Ölpest mit erheblichen Folgen für die Umwelt.
0: Europa hat in diesem Sommer mit so vielen Waldbränden zu kämpfen wie selten. Und gerade die schnelle Bekämpfung dieser Brände wird immer wichtiger. Wenn herkömmliche Feuerwehren an ihre Grenzen stoßen, rückt die Spezialtruppe der Organisation Add Fire an. Um für die immer extremeren Einsätze gewappnet zu sein, trainieren die Katastrophenschützer einmal im Jahr gemeinsam in Brandenburg. Jacqueline Piwon hat die Waldbrandspezialisten auf dem Truppenübungsplatz Lenin im Landkreis Potsdam-Mittelmark begleitet.
5: Das gezielte Abbrennen, das die Spezialisten von Add Fire hier üben, dient im Ernstfall dazu, einem Waldbrand die Nahrung zu nehmen, um so das Ausbreiten des Feuers zu verhindern.
6: Und zurück, Hubertus! Geh vor, ich bin letzter Mann!
5: Auf dem Truppenübungsplatz Lenin in Potsdam-Mittelmark kommen sie einmal im Jahr aus ganz Deutschland und der Schweiz zusammen, um unter realen Bedingungen üben zu können und das Feuer lesen zu lernen, erklärt Teamleiter Marcel Muschter.
7: Wir wollen ganz genau schauen, wie sich lokal das Feuer verhält, was das Brandgut für eine Auswirkung auf unser Feuer hat, wie hoch die Flammenlängen sind, welche Windrichtungen, welche Windstärke sich ganz konkret hier auf dieser Ecke auf das Brandgut auswirkt.
5: Der Verein Add Fire ist eine international arbeitende Hilfsorganisation mit insgesamt rund 600 Mitgliedern, 50 allein in Brandenburg. Die Spezialisten werden häufig dann angefordert, wenn ein Waldbrand außer Kontrolle gerät oder die örtlichen Feuerwehren an ihre Grenzen kommen, erklärt Marcel Muschter. Die Waldbrandexperten seien von Brandenburg bis Spanien und sogar in Griechenland im Einsatz.
7: Wir haben sehr, sehr häufig Kräfte, die im Ausland sich Wissen aneignen und das dann zu uns tragen.
5: Die Spezialisten kommen außerdem ohne große Löschfahrzeuge aus, erklärt Teilnehmer Kurt Kasselt.
6: Agil sein und vor allem wasserschonende Maßnahmen zur Löscharbeit nutzen, weil wir nicht überall Wasser in dem Maß, wie wir es brauchen, zur Verfügung haben und entsprechend mit dem arbeiten müssen, was wir haben.
5: Als einziger Landkreis in Brandenburg hat Potsdam-Mittelmark die Hilfsorganisation sogar offiziell ins Katastrophenschutzkonzept aufgenommen.
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8: Mit Finn Hornberg. Die zweite Fußball-Bundesliga ist wieder losgegangen. Im Auftaktspiel trafen der VfL Bochum und Hertha BSC Berlin aufeinander. Die Berliner setzten sich mit 1:0 durch. Luise Kopf berichtet.
9: Nur in Anführungsstrichen 2 Minuten Nachspielzeit gab es obendrauf. Das brachte den Trainer der Bochumer Uwe Rösler zu Weißglut. Er beschwerte sich beim Schiedsrichter nach der Partie, denn er witterte, dass seine Mannschaft dran war, vor allem in der zweiten Halbzeit. Aber es nützte alles nichts. Nicht die vielen Chancen, die Bochum hatte. Nicht das Engagement, nicht die Dynamik. Man verliert zum Auftakt gegen Hertha BSC. 0:1. Grönning, der Torschütze des Tages aus Berliner Sicht, traf schon in der 39. Spielminute zum viel umjubelten einzigen Treffer des Tages. Nach Vorarbeit vom Youngster Goram, der den Ball schön links rausgelegt hatte und Grönning den Ball dann ins lange Eck ziehen konnte. Hertha BSC freut sich, denn Hertha gewinnt zum Auftakt der Zweitligasaison 1:0 gegen den VfL Bochum.
8: Für die Herthaner war es der erste Auftaktsieg seit 6 Jahren. In wenigen Tagen soll Owen Anser bei der Leichtathletik-EM in Birmingham sprinten. Den HSV-Star ereilte allerdings eine Hiobsbotschaft. Ihm droht eine Dopingsperre. Der 24-Jährige soll Anfang des Jahres eine Dopingprobe, die außerhalb des Zeitfensters lag, verweigert haben. Die nationale Anti-Doping-Agentur NADA hat das sportliche Verfahren abgeschlossen. Für die NADA steht fest, der 24-Jährige hat gegen den Anti-Doping-Code verstoßen und schlägt eine Sperre von 4 Jahren vor. Ich habe mit ARD-Doping-Experte Harjo Seppelt gesprochen. Ist das Urteil zu hart?
10: Nach den Informationen, die ich vernommen habe, ist der Athlet sehr wohl sich darüber im Klaren gewesen, dass eine Verweigerung einer Dopingkontrolle ernsthafte Konsequenzen haben kann. Und wenn er das weiß und auch weiß, dass eine 4-jährige Sperre in einem solchen Fall droht und er trotzdem sich so verhält, dann ist das zumindest rein rechtlich durchaus legitim, dass die nationale Anti-Doping-Agentur hier eine Sperre von 4 Jahren beantragt. Sollte es jetzt zu einem Schiedsgerichtsverfahren kommen, ist es aber genauso denkbar, dass eine solche Strafe, wenn es denn bei einem Urteil gegen den Athleten bleibt, trotzdem noch reduziert wird.
8: Der HSV-Sprinter teilte bereits über seinen Anwalt mit, dass er die Strafe nicht akzeptiert. Fest steht, Anser geht bei der EM nicht, wie erst geplant, in den Staffeln an den Start. Das erklärte der Deutsche Leichtathletikverband. Der Hintergrund: bei einer möglichen Sanktion Ansers werden alle Wettkampfergebnisse ab dem 9. Juli gestrichen. Die Beachvolleyball-Stars sind gerade auf der Galopprennbahn in Hamburg zu Gast. Beim Turnier der höchsten Spielklasse haben 5 von 7 deutschen Teams den Sprung in die K.O.-Phase geschafft. Aus Hamburg, Moritz Kühn.
11: Die WM-Bronzemedaillengewinnerinnen von 2022, Svenja Müller und Sinja Tillmann, mussten zittern. Aber der umkämpfte Dreisatzsieg im abschließenden Gruppenspiel gegen 2 Ukrainerinnen bescherte den beiden den Einzug in die K.O.-Runde. Dort sind auch die Teams Sandra Ittlinger und Kim van de Velde sowie die Qualifikantinnen Anna Grüne und Janne Uhl dabei. Ausgeschieden das Duo Elea Beutel und Paula Schürholz. Bei den Männern mussten am späten Abend Philipp Huster und Sven Winter die Segel streichen. Nils Ehlers und Louis Wüst zogen als Gruppenzweite hinter den Olympiasiegern von 2021 aus Norwegen, Anders Moll und Christian Sørum, in die K.O.-Runde ein. Damit müssen die Hamburger in einer K.O.-Zwischenrunde um den Viertelfinaleinzug spielen. Das gilt auch für das Duo Paul Henning-Lukas Pretschner.
8: Für viele Teams ist das Turnier auf der Galopprennbahn die Generalprobe für die EM. Die Europameisterschaft startet nächste Woche in Polen.
0: Das war der Sport mit Finn Hornberg.
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1: Um 23.30 Uhr mit Olaf Knapp. Spanien führt ab Mitternacht Grenzkontrollen für Reisende aus Italien durch. Das teilte das Innenministerium in Madrid mit. Es betrifft Menschen, die per Flugzeug oder Schiff von Italien nach Spanien kommen. Damit eskaliert der Streit zwischen beiden Ländern, die zum Schengen-Raum gehören. Italien hatte nach dem Ansturm von Migranten auf die spanische Exklave Ceuta Kontrollen für Reisende aus Spanien eingeführt. Madrid forderte die Aufhebung dieser Kontrollen, Italien lehnte das ab. Nach dem Drohnenvorfall am Flughafen Leipzig-Halle nimmt die politische Debatte über Konsequenzen an Fahrt auf. Heute berief Kanzler Merz den Nationalen Sicherheitsrat ein. Konkrete Ergebnisse drangen allerdings nicht nach außen. Eine Einschätzung der Hauptstadtkorrespondentin Claudia Kornmeier.
2: Also da muss man wahrscheinlich unterscheiden. Einmal so diese außenpolitische Frage, auch falls sich ein Verdacht erhärten sollte, dass staatliche Akteure da dahinter stecken. Soweit ist man aber noch nicht, aber sollte das der Fall sein, dann hat das sicherlich dann auch außenpolitische Konsequenzen. Und die andere Frage ist, wie man sich weiter schützen kann, ob es da weitere gesetzliche Änderungen braucht, ob man eben doch zu so etwas kommen will, wie nur die Bundespolizei ist hier verantwortlich oder den Betreibern weitere Kompetenzen geben will.
1: In den USA hat der Senat für härtere Sanktionen gegen Russland gestimmt. Neben Beschränkungen für russische Politiker und Unternehmen enthält das Gesetz Bestimmungen zur Einschränkung russischer Öl- und Gasexporte. Präsident Trump kann gegen Länder, die weiterhin Öl und Gas aus Russland beziehen, Sanktionen verhängen. Nach der Sommerpause wird das Repräsentantenhaus über das Gesetz abstimmen. Saudi-Arabien, die Türkei und Pakistan haben ein Verteidigungsabkommen geschlossen. Die Vereinbarung sei in Mekka unterzeichnet worden, hieß es. Aus Kairo, Anna Osius.
3: Ein bewaffneter Angriff auf einen der drei Staaten werde als Angriff auf alle drei gewertet, hieß es. Türkische Medien berichten, die Vereinbarung dürfte auch gemeinsame Militärübungen und den Austausch von Geheimdienstinformationen umfassen. Mit dem ölreichen Saudi-Arabien, der Atommacht Pakistan und der Türkei als zweitgrößte Armee der NATO schließen sich drei mächtige Staaten zusammen. Einen ersten Härtetest könnte die Militärallianz schon bald erhalten. Erst in der vergangenen Nacht hatten die Houthi aus dem Jemen Saudi-Arabien mit Drohnen angegriffen und mehrere Menschen verletzt.
1: Das Wetter in Deutschland. In der Nacht an den Alpen nachlassende Schauer, sonst verbreitet trocken, Tiefstwerte 16 bis 7 Grad. Morgen oft sonnig, im Bergland und im Norden einige Quellwolken, Höchstwerte 21 Grad auf Föhr bis 33 Grad am Oberrhein. Am Sonntag dann viel Sonne, teils wolkig, später im Südwesten Schauer möglich bei 25 bis 36 Grad. Das waren die Nachrichten.
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4: Und da ist immer noch ein Falschfahrer unterwegs. Achtung auf der B2 Gera Leipzig zwischen der A38 Kreuz Leipzig Süd und Coburger Straße. Kommt Ihnen da ein Falschfahrer entgegen, fahren Sie äußerst rechts und überholen Sie nicht. Ist auch sonst noch eine Menge los auf den Straßen. A1 Köln Richtung Dortmund zwischen Hagen Nord und Westhofener Kreuz. 2 Kilometer Stau wegen Bauarbeiten. Die A1 Lübeck Richtung Fehmarn ist zwischen Heiligenhafen Mitte und Heiligenhafen Ost wegen Bergungsarbeiten gesperrt. A7 Würzburg Richtung Fulda zwischen Würzburg-Estenfeld und Dreieck Schweinfurt-Werneck 3 Kilometer Stau. Die A61 Speyer-Ludwigshafen ist zwischen Schifferstadt und Kreuz-Mutterstadt in beiden Richtungen nach einem Unfall gesperrt. Und B207 Fehmarn-Puttgarden Richtung Heiligenhafen zwischen Todendorf und Großenbrode 7 Kilometer Stau. Da ist wegen Bauarbeiten nur eine Spur frei. Ihnen eine gute Fahrt.
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4: Mit Resa Waffa, guten Abend. Kaum im Amt steht Carsten Linnemann vor einem Härtetest. Der neue Gesundheitsminister muss die heftig kritisierte Pflegereform komplett überarbeiten. Der bisherige Sparentwurf von Vorgängerin Nina Wagen stößt in der Pflegebranche und der Politik auf massiven Widerstand. Wegen des Drucks aus den eigenen Reihen wird bereits im September ein neuer Gesetzentwurf erwartet. Über den Stand der Dinge berichtet Jan Zimmermann aus Berlin.
5: Der neue Gesundheitsminister Carsten Linnemann von der CDU ist sich der Brisanz der Pflegereform bewusst.
6: Ein ganz großes Thema, was wiederum nahe geht und emotional anfasst.
5: Und dadurch auch eine gewisse soziale Sprengkraft hat. Der bisher vorliegende Reformentwurf aus dem Gesundheitsministerium sieht zwei Einsparungen vor, die auf viel Kritik stoßen. Kürzungen bei der Entlastung von Pflegebedürftigen im Heim und Kürzungen bei pflegenden Angehörigen.
7: Das ist wirklich ein Schlag ins Gesicht der pflegenden Angehörigen,
5: sagt Heinz Rothgang, Gesundheitsökonom an der Uni Bremen. Immer wieder werde in Sonntagsreden zu Recht auf die Leistung der pflegenden Angehörigen hingewiesen.
7: Aber dann kann ich doch nicht den Angehörigen sagen, wir finden es toll, dass du Pflege machst und zum Lohn dafür kürzen wir dir die Beiträge, die wir in die Rentenversicherung einzahlen.
5: Nämlich um etwa ein Drittel, so der bisherige Plan. Das heißt, die Rentenbeiträge, die die Pflegekasse unter bestimmten Voraussetzungen für pflegende Angehörige zahlt, sollen auf 70% der bisherigen Werte sinken. Protest kommt auch aus der Regierungskoalition. SPD und CSU wollen das nicht mitmachen. Gesundheitspolitikerin Emmy Zollner von der CSU betont:
8: Auf jeden Fall muss jetzt Kampfkraft aufgebracht werden, um zum Beispiel bei den Rentenpunkten, das ist ja einer unserer großen Herzensanliegen, dass wir eben dort keine Kürzungen organisieren.
5: Keine Zustimmung zeichnet sich auch beim zweiten großen Kritikpunkt ab, und zwar Pflegebedürftige im Heim stärker zu belasten, obwohl schon heute Betroffene hohe Eigenanteile zahlen müssen, durchschnittlich mehr als 3.300 Euro im Monat. Entlastungsbeiträge, die abhängig vom Pflegegrad und der Dauer im Heim von der Pflegekasse gezahlt werden, um die Eigenanteile zu drücken, sollen künftig erst später greifen. Kritik kommt aus der Koalition, aber auch von Experten wie Gesundheitsökonom Heinz Rothgang.
7: Das heißt, man hat im Wesentlichen kapituliert vor der Aufgabe, die Eigenanteile zu begrenzen. Das finde ich schon im hohen Maß problematisch.
5: SPD und CSU-Politiker suchen nach Alternativen. Wie kommt man an Geld für die Pflegeversicherung ran, ohne Pflegebedürftige stärker zu belasten? Mit Blick auf die pflegenden Angehörigen sagt der neue Gesundheitsminister Linnemann:
6: Helden, ja, Alltagshelden. Das sind die Menschen, die dieses Land tragen.
5: Es ist also zu erwarten, dass der CDU-Minister die Pflegereform überarbeitet. Zu groß ist die Kritik, parteiübergreifend. Im September rechnen die Bundestagsabgeordneten mit einem neuen Entwurf.
4: Der Verkehrsservice hier in der ARD Infonacht mit einer Entwarnung für die B2 Gera Leipzig. Da ist kein Falschfahrer mehr zwischen der A38, Kreuz Leipzig Süd und Coburger Straße unterwegs.
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4: Es ist Sommer und damit herrscht wie in jedem Jahr in Deutschland Hochsaison für Hochzeiten. Darüber freut sich vor allem eine riesige Industrie. Vom Brautladen über den Caterer bis zum Hotel bringt die Hochsaison der Wirtschaft schätzungsweise 6 Milliarden Euro ein. Und ganz besonders dürfte es sie freuen, dass Paare für den schönsten Tag im Leben immer tiefer in die Tasche greifen, inspiriert von glamourösen Promi-Festen.
9: Superstar Taylor Swift hat es getan. Ihrem Partner Travis Kelce in New York das Ja-Wort gegeben. Vor nicht weniger als 1000 Gästen. Damit setzt mal wieder eine Milliardärin einen Trend, dem Normalsterbliche gerne folgen. Anna-Maria Rock ist Weddingplanerin und Mitglied im Bund Deutscher Hochzeitsplaner und erklärt, warum die Kosten steigen.
10: Es geht ja los quasi bei Logistik, Textilwäsche, das geht über die Hochzeitstorte tatsächlich. Butter, Milch, Rohstoffe explodieren, Personalkosten. Ich habe erhöhte Spritpreise, die quasi dann auf den Kunden umgelegt werden müssen. Oder ob das dann nachher das gute Rinderfilet ist, was teurer geworden ist.
9: Ihre Kunden sind Unternehmer, Prominente und Influencer. Von ihr geplante Hochzeiten haben daher ein Mindestbudget von 40.000 bis 50.000 Euro. Aber auch die Durchschnittshochzeit ist nicht billig. Rund 15.000 Euro geben Paare für ihre Hochzeit aus. Und im Schnitt laden sie dazu 66 Gäste ein. So eine Erhebung des Online-Hochzeitsplaners WeddyPlace. Die Hälfte geht für Catering und Location drauf, rund 8.000 Euro. Hinzu kommen die Kosten für Anzug und Brautkleid, Ringe, Deko und Blumen sowie Papeterie. Nicht jeder findet solche Summen angemessen.
11: Um Gottes Willen, das ist ja der Wahnsinn.
12: Ich würde niemals so viel Geld dafür ausgeben. Ich finde, man kann auch im kleinen Kreis feiern oder einfach zu zweit einen schönen Urlaub machen.
13: So grob über den Daumen gerechnet hätte ich gesagt, 15.000 bis 20.000 Euro. Ordentlich Leute einladen, möchte auch einen schönen Tag haben und da sollte auf jeden Fall nicht gespart werden.
14: Ich habe einen jungen Sohn und ich höre, alle heiraten auf Mallorca oder in Italien. Das kann ich mir schon vorstellen, das kostet schon über 30.000, 40.000 Euro. Das sollen die Leute machen, einmal im Leben.
15: Das war in einem Studentenwohnheim, das war ganz, ganz einfach. Und trotzdem sind wir 50 Jahre zusammen.
9: Ein teurer Trend ist laut dem Bund Deutscher Hochzeitsplaner die Individualisierung. Dazu die Vorsitzende Nancy Krüger-Klehm.
16: Wir haben es alle gesehen, Travis Kelce und Taylor Swift mit ihren gebrandeten Servietten und Eiswürfeln und überall da Monogramme mit draufzubringen. Das ist schon lange ein Trend, der jetzt natürlich die Höchstform annimmt. Es wird immer mehr auch investiert in tolle florale Gestecke und ausgefallene Torten.
9: Oder es wird gleich ein ganzes Hochzeitswochenende abgehalten. Wonderful Wedding Weekend nennt das Weddingplanerin Anna-Maria Rock.
10: Wir wollen zum Beispiel am Freitag anreisen, haben ein schönes Get-Together, Pre-Evening, dann den Hochzeitstag und vielleicht am Sonntag noch den Brunch oder eine rauschende Poolparty. Das ist natürlich für 40 Gäste dann gerade perfekt.
9: Übrigens, die Zahl der Eheschließungen ist mit knapp 349.000 im vergangenen Jahr laut Statistischem Bundesamt die niedrigste seit Beginn der Aufzeichnungen 1950.
4: Wiebke Nielsen über die Kostenexplosion bei Hochzeiten. Ein Tipp, wie man im Allgemeinen sparen kann, ist runter vom Gas. Das lohnt sich für Autofahrer in dieser Woche gleich doppelt. Wer langsamer fährt, verbraucht weniger Sprit und spart sich womöglich auch ein ziemlich teures Foto. In Deutschland läuft nämlich die sogenannte Speed Week. Noch bis Sonntag wird verstärkt geblitzt, vor allem an Unfallschwerpunkten. Frank Heiersch ist an einem dieser Kontrollpunkte im nordfriesischen Husum dabei gewesen.
17: Moin. Polizist Lasse Hemsen winkt das Auto in die Seitenstraße. 100 Meter hätte der Mann noch warten müssen. Nun darf er sich mit dem Beamten unterhalten.
18: Moin. Wir haben Sie mit 64 km/h gemessen. Abzüglich 3 km/h Toleranz sind wir bei 11 km/h zu viel. Ich hätte mal Fahrzeugschein, Führerschein bitte.
17: Der junge Mann im Auto war wie viele auf Husums Bredstedter Straße Richtung Norden unterwegs. Ob er nach Sylt wollte, auf die anderen Inseln oder zur Arbeit, wird nicht klar. Er wirkt angesäuert. Lasse Hemsen legt nach.
18: Wie sieht es auch mit der Fahrtüchtigkeit? Alkohol, Drogen genommen? Nein. Alkohol, wann das letzte Mal?
17: Das Lasermessgerät steht gut sichtbar vor einer Hecke. Trotzdem wird auf der Bredstedter Straße mehr als zügig gefahren.
18: Hier vorne ist das Ortsschild, das heißt innerorts ist ja 50 km/h. Danach beginnt eine 70-Zone und dann kommt auch schon eine Ampel. Das ist hier, da vorne haben wir Einkaufsmärkte, da gehen auch viele Fußgänger rüber. Hier wird schon relativ schnell rausbeschleunigt aus dem Ort.
19: 66, 71.
17: Jeder Einmessvorgang wird mit einem Piepen quittiert. Aber nicht jedes Fahrzeug ist deswegen gleich zu schnell. Der schwarze Van dann schon.
20: Der 50er-Bereich, da ziehen wir noch 3 ab, bleiben 68 nach, sind 18 zu viel noch.
17: Polizeihauptkommissar Frank Brüchmann sieht sich einem älteren Husumer gegenüber. Eigenes Auto kaputt, Mietwagen. Der Mann wirkt etwas nervös.
20: Der tat mir leid, der Herr. Der war ein bisschen älter, hatte einen Leihwagen, 5 Minuten damit gefahren gerade, ein paar Kilometer. Für ihn war das alles noch ein bisschen neu.
17: Ein Hinweis auf die Ordnungswidrigkeit, auf irgendwann fällige 50 Euro und der Mann darf weiter. Geht das immer so entspannt ab? Gerade in Zeiten, in denen sich die Staatsgewalt viel Protest und Gemotze gegenüber sieht.
20: Also wir haben bisher jeden Tag die Geschwindigkeitsmessung durchgeführt. Die waren immer entspannt. Ich bin gestern selber auch nochmal unterwegs gewesen und immer Einsicht beim Autofahrer und Anwohner und auch Fußgänger, die vorbeiliefen, waren sehr erfreut.
17: Lasse Hemsen übernimmt wieder. Ein Auto mit Siegburger Kennzeichen, Räder hinten drauf und auch viel zu schnell.
18: Sie machen hier Urlaub im wunderschönen Nordfriesland, oder?
21: Nee, wir fahren jetzt weg.
18: Wir fahren weg?
21: Wir fahren jetzt weg. Wenn Sie sowas machen, da fahren wir weg. Da kommen wir auch nicht mehr wieder.
18: Ja, gut.
21: Dann suchen wir nächstes Jahr wieder Malle.
18: Ja, gut.
4: Der Blitzermarathon läuft noch bis Sonntag. Aus Husum war das Frank Heiersch.
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4: Die Hitzewelle rollt auch am Wochenende weiter und der Dauerregen, der die Schifffahrt wieder ankurbeln könnte, der bleibt aus. Für den Rhein bedeutet das die historischen Tiefstände und das Liegeverbot für viele Frachtschiffe gehen in die Verlängerung. Weil die wichtigste Wasserstraße trocken liegt, will Verkehrsminister Steffen Bilger jetzt das Sonntagsfahrverbot für Lkw kippen, um Güter auf die Straße zu verlagern. Ist das tatsächlich die richtige Lösung? Darüber hat Birgit Langhammer vom NDR mit Christian Richter gesprochen. Er ist Landesgeschäftsführer der Fachvereinigung Güterkraftverkehr und Entsorgung und schätzt die derzeit bestehenden Probleme so ein.
2: Die Probleme sind sehr groß, weil Schiffe nicht fahren können, die Güter nicht von A nach B transportiert werden können. Das Problem haben wir allerdings nicht nur in der Binnenschifffahrt, sondern das Problem haben wir auch auf der Straße. Da haben wir schon mit der Politik seit vielen Monaten und Jahren drüber gesprochen. Bei uns ist es der Fahrermangel. Und von daher weiß ich nicht, ob unbedingt jetzt die Straße der Verkehrsträger ist, der hier der Binnenschifffahrt helfen kann.
3: Da kommen wir gleich nochmal konkreter dazu. Vielleicht erst nochmal, was wird denn alles über die Flüsse transportiert? Da heißt es ja oft auch, das sind einfach große Dinge, die man vielleicht auch gar nicht so einfach auf einen LKW umladen kann, auch wirtschaftlich gesehen, weil es viel zu teuer ist.
2: Das sind hauptsächlich Schüttgüter, da sind aber auch Container, die transportiert werden. Und das sind natürlich, wie Sie schon sagen, Großraum und vor allem Schwertransporte, die dort transportiert werden, die halt auf der Straße so nicht einfach transportiert werden können.
3: Und Schiffe sind ja im Vergleich zu Lkw-Ladeflächen riesig. Und selbst wenn wir so viele Lkw, so viele Fahrzeuge hätten, es braucht ja auch Fahrer. Die wiederum sind ja in Deutschland auch Mangelware, oder?
2: Wir sprechen aktuell von ca. 140.000 fehlenden Lkw-Fahrern. Und erfahrungsgemäß wachsen diese Zahlen jedes Jahr um weitere 15.000 Fahrer, weil wir wissen, dass 15.000 Lkw-Führerscheine im Jahr ausgegeben werden im Schnitt und 30.000 Lkw-Fahrer im Schnitt auch in Ruhestand gehen. Die Differenz von 15.000 kommt also jedes Jahr auf diesen Fahrermangel obendrauf.
3: Und wenn wir jetzt in der aktuellen Debatte hören, das Sonntagsfahrverbot soll gelockert werden, da scheiden sich ja auch die Geister, weil viele befürchten, einmal eine Lockerung bedeutet dann das komplette Aus für das Sonntagsfahrverbot. Befürworten Sie das eigentlich auch oder finden Sie die Regelung einen Tag Pause eigentlich besser?
2: Grundsätzlich befürworten wir es sehr, dass das Sonn- und Feiertagsfahrverbot komplett aufgehoben wird. In der jetzigen Situation sehe ich es allerdings sehr kritisch, aus dem einfachen Grund, weil uns die Fahrer fehlen. Und selbst wenn LKWs jetzt am Sonntag fahren, um hier auszuhelfen, dann muss der LKW an einem anderen Tag innerhalb der Woche stehen. Das heißt, wir werden da nicht viel helfen können in der jetzigen Situation.
3: Und gibt's da jetzt gegebenenfalls auch Konkurrenz? Also, dass man sagt, die Fahrer, die jetzt bis hierhin eine feste Wochentour hatten, die kriegen jetzt so viel Geld, dass es sich für sie mehr lohnt, Schüttgut oder Dinge von den Binnenhäfen zu übernehmen?
2: Nein, denn da gibt es keine Konkurrenz, weil unsere Kraftfahrer Gesetzen unterliegen. Das sind die Lenk- und Ruhezeitvorschriften und die werden auch sehr eng ausgelegt und auch kontrolliert. Von daher gibt es da gar keine Möglichkeiten, dass ein Fahrer irgendwo anders noch fahren könnte.
3: Also wenn ich es richtig zusammenfasse, Herr Richter, dann ist es vielleicht eine politische Idee zu sagen, wir bringen mehr auf die Straße, aber es ist schlicht nicht umzusetzen?
2: So sehe ich das auch, ja.
3: Und vielleicht nochmal zum Schluss, wenn Sie sagen, Schiffe liefern eben Kohle, Schüttgut, richtig große Mengen. Wann wird es denn dann eng? Also wann merken wir denn dann an anderer Stelle, dass es fehlt?
2: Ja, wir sehen es jetzt schon bei den Kraftstoffpreisen im westlichen Bereich von Deutschland. Ich habe heute gehört, dass da die Preise um bis zu 15 Cent angestiegen sein sollen, weil halt auch da der Kraftstoffversorgung nicht ausreichend ist.
3: Und wenn wir nochmal perspektivisch gucken, also wir hoffen natürlich alle auf Regen mittelfristig. Im September ist es dann vielleicht wieder soweit, sagen die Ersten. Wie lange dauert es denn, ähnlich wie bei einem Stau, bis man das dann auch wieder auflöst, was da eben jetzt nicht transportiert wird?
2: Na gut, es kommt jetzt erstmal darauf an, wie schnell die Flüsse wieder fahrbereit sind. Und dann wird natürlich der Stau erstmal mit den aktuell liegenden Gütern ausgefahren. Das kann man so gar nicht sagen, wie schnell das alles wieder aufgelöst wird. Die Straße wird das tun, was sie mit erledigen kann. Aber die Schiene muss da auch mit unterstützen, weil wenn da jetzt wirklich viele Tausend oder Hunderte von Tonnen in den Schiffen liegen, das kann vor allem auch die Schiene dann eventuell mit abfedern.
4: Sagt Christian Richter, Landesgeschäftsführer, Fachvereinigung, Güterkraftverkehr und Entsorgung. Früher ging's im Urlaub für die allermeisten automatisch in den Süden fürs Sonnenbaden. Jetzt sind aber immer mehr Coolcations gefragt, also etwas kühlere Locations in Nordeuropa, in Dänemark beispielsweise. Da liegen die Temperaturen gerade bei so 20 Grad. Reiseveranstalter haben den Trend erkannt und den Reisezielen auch den Namen Coolcations gegeben. Welche Personengruppe entscheidet sich denn vor allem für diese Coolcations? Das wollte der Kollege Andreas Böhnisch vom SWR von Sabrina Seeler wissen. Sie ist Tourismusexpertin und Professorin für Nachhaltigkeitsmanagement an der Fachhochschule Westküste im schleswig-holsteinischen Heide.
1: Ja, das sind Personen, die eigentlich gerade so das Thema Natur und Nachhaltigkeit vielleicht auch ganz wichtig schätzen und auch dieses Lifestyle-Gefühl in den kühleren Norden noch mitnehmen wollen. Also nicht nur die Temperaturen da aufsuchen, sondern halt auch andere Aspekte da aufgreifen wollen. Und das sind insbesondere Individualgäste, die auch eine gewisse Flexibilität mitbringen, vielleicht nicht an die Ferienzeiten gebunden sind und einfach den Norden anders erkunden wollen, weil das typische Pauschalangebot, wie wir es im Süden kennen, das gibt es eigentlich so im Norden noch gar nicht.
8: Wird dieser Hitzesommer die Coolcations weiter beflügeln?
1: Ja, also wir sehen schon seit ein paar Jahren, dass sich die Marktanteile im skandinavischen Raum insbesondere vergrößern, auch wenn es volumenmäßig trotzdem der Süden einfach deutlich gefragter bleibt. Aber wir sehen schon gewisse Verschiebungen und Ideen. Der Gast bleibt aber irgendwie trotzdem relativ stur sozusagen und verharrt auch eher in den Routinen und in den Gewohnheiten und fährt gerne weiterhin in den Süden, um dort die Sonne abzugreifen. Aber gewisse Marktanteilsverschiebungen erkennen wir. Wir können aber nicht von Massenbewegungen hier beispielsweise sprechen.
8: Die Mittelmeerländer, die sind weiterhin, hat man den Eindruck, the place to be im Sommerurlaub. Mhm. Spanien beispielsweise rechnet für dieses Jahr erneut mit einem Anstieg der Gäste. Es werden 100 Millionen Touristen erwartet und dort ist es im Juli, im August brütend heiß. Warum sind Urlauber so standorttreu?
1: Ja, das sind so gewisse Routinen, das sind so emotionale Bindungen, soziale Normen, die relativ stark verankert sind. Wir haben so ein Ideal von Sonne, Strand und Meer, wenn es um so ein typisches Urlaubsbild eigentlich geht. Und es zeigen auch Studien, rund 2/3 der Deutschen, die wollen in die Sonne, die wollen in die Wärme und suchen sich dann halt andere Plätzchen, vielleicht im Schatten, wo sie die Temperaturen dann trotzdem genießen.
4: Das war die Tourismusexpertin und Professorin für Nachhaltigkeitsmanagement an der Fachhochschule Westküste in Schleswig-Holstein.
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4: Ariana Grande gehört seit Jahren zu den erfolgreichsten Popstars. Seit Jahren ist sie aber auch wegen ihres Gewichts im Fokus der Öffentlichkeit. Jetzt hat die 33-Jährige angekündigt, sich nach ihrer Tournee aus der Öffentlichkeit zurückzuziehen. Vorher hat sie ein neues Album veröffentlicht. Petal heißt es und hört sich so an.

Alle meine Lieblingsgeschichten enden in einer Katastrophe. Aber ich brauche niemanden, der mich rettet. Denn weder ich noch diese Musik werden jemals sterben. Das singt Ariana Grande im Titelstück ihres 8. Albums Petal. Es sind harte, trotzige, vielleicht verzweifelte Worte einer Künstlerin, deren Gesundheitszustand in den sozialen Netzwerken stark diskutiert wird. In ihrem jüngsten Musikvideo wirkt die 33-Jährige sichtlich abgemagert. Bei YouTube kommentiert ein User, es gehe nicht darum, sich die Ariana von früher zurückzuwünschen, sondern eine gesunde Ariana. Eine Nutzerin äußert Besorgnis, Anteilnahme und sogar Ärger. Ab jetzt nehme ich Arianas Team, ihre Freundinnen und Freunde, ihre Familie in Mithaftung. Arianas Aussehen ist wirklich kaum zum Aushalten. Das Privatleben der Musikerin war immer wieder Gegenstand der öffentlichen Berichterstattung. Erst im Juni wurde bekannt, dass sich Ariana Grande und ihr Freund Ethan Slater getrennt hätten. 2024 hatte sich die Musikerin von Ehemann Dalton Gomez scheiden lassen. Ich bereue es, dich dazu gebracht zu haben, mich zu lieben, singt Ariana Grande im Song I Hate That I Made You Love Me. Und es ist unklar, an wen sie sich richtet. Einen Ex-Partner oder eine sensationslüsterne Öffentlichkeit, die Popstars nur wenig Privatheit zubelicht.

Dabei lässt sich das Album Petal durchaus als sachter Neuanfang verstehen. Hitschmied und langjähriger Kreativpartner Max Martin ist nur noch an 3 Stücken beteiligt. Der schwedische Produzent Ilja sorgt für einen elektronischen, luftigen Future R&B Hyperpop Sound. Der Ton ist gedämpft, das Tempo gedrosselt, unverfängliche Radiohits finden sich nicht. Auch die Stimmfarbe scheint sich verändert zu haben. Wegen ihres 4-Oktaven-Organs, einst als Erbin Mariah Careys gehandelt, verzichtet Ariana Grande heute auf Schnörkel und Koloraturen. Ihr Gesang schwebt geisterhaft über einem Meer synthetischer Klänge.

Petal, zu Deutsch Blütenblatt, so hat Ariana Grande ihr 8. Album genannt. Auf den Titel angesprochen, beschreibt die Sängerin ein zartes Pflänzchen, das voller Leben sei, durch die Risse von etwas kaltem, hartem und herausforderndem wachse. Die 33-Jährige geht neue musikalische Wege. Sie scheint aber auch die Erschöpfung einer Künstlerin hörbar zu machen, die seit ihrer Jugendzeit ununterbrochen im Scheinwerferlicht steht. Ariana Grande wäre zu wünschen, dass sie ihre geplante Auszeit nutzt, um auch abseits der Bühne und des Tonstudios wieder zu sich zu finden.

0: Cattle, so heißt das neue Album von Ariana Grande. Matthias Mauersberger war das.
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0: Der als Gegner von Windkraft bekannte US-Präsident Trump hat das nächste Großprojekt gekippt. Anders als zunächst geplant, wird der Energieriese RWE doch nicht diverse Windkraftanlagen in Gewässern der Vereinigten Staaten betreiben. Dafür bekommt der Konzern von der US-Regierung einen Ausgleich in Höhe von umgerechnet mehr als 1 Milliarde Euro. Der ARD-Korrespondent in Washington, Carsten Kühntop, meint, es sei unmöglich, die Energiepolitik dieser US-Regierung zu verstehen, denn es fehle ihr an Verstand.
2: Klar, über das Tempo, in dem wir die Energiewende vollziehen, lässt sich trefflich streiten. Doch Trumps USA dürften das einzige Land auf dem Planeten sein, bei dem die Regierung sich nach Kräften müht, das Rad zurückzudrehen. Wann immer man dem Präsidenten dabei zuhört, wie er gegen die Erneuerbaren wettert, schmilzt einem schnell das Gehirn. Zu teuer sei grüne Energie und unzuverlässig. Zu loben sei hingegen China, wo sich kein einziges Windrad drehe. Faktencheck, Herr Präsident. Kein anderes Land produziert so viel Windstrom wie China.
0: Die Meinung von Carsten Kühntop. Im Sender NTV nennt Finanzexpertin Sandra Navidi in New York die Entscheidung von RWE nachvollziehbar. Der Konzern habe keine Chance gehabt.
3: Das Unternehmen hätte versuchen können, sich juristisch zu wehren. Die Chancen stehen auch gar nicht schlecht. Es gibt Präzedenzfälle, wo solche Unternehmen gewonnen haben, aber solche Verfahren sind langwierig, sind teuer, sind unberechenbar. Und selbst wenn man ein solches Verfahren gewinnen sollte, dann hat man nachher den Zorn von Donald Trump auf sich gezogen und wird in der Zukunft mit Sicherheit Schwierigkeiten bekommen. Von daher hatte man keine große Wahl.
0: Meint Sandra Navidi bei NTV. Das Handelsblatt aus Düsseldorf schreibt, aus politischer Sicht gleiche die Übereinkunft einer Bankrotterklärung der Demokratie, der freien Marktwirtschaft und jener republikanischen Idee, die Amerika zum Symbol für Freiheit, Unternehmergeist und die kapitalistische Moderne gemacht habe.
4: Zu Recht klagen deshalb immer mehr US-Bundesstaaten gegen die Milliardendeals aus Washington. Doch auch wenn Trump Unsummen ausgibt, um seinen persönlich motivierten Feldzug gegen erneuerbare Energien voranzutreiben, er wird weder den Ausbau von Solar- und Windenergie stoppen, noch wird er den Siegeszug des E-Autos aufhalten. Amerikas Wind-, Solar- und Speicherbranche steuert auf ein neues Rekordjahr zu. Wind und Sonne lieferten in der ersten Jahreshälfte 2026 gut ein Fünftel des US-Stroms und haben zusammengerechnet sogar die Kernkraft überholt, allen Deals des US-Präsidenten zum Trotz.
0: Das waren die Standpunkte, zusammengestellt von Ulrike Ufer. 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
1: Um 0 Uhr Mitternacht mit Olaf Knapp. 4 Bundesländer heben das Lkw-Fahrverbot an Sonn- und Feiertagen vorübergehend auf. Es handelt sich um Nordrhein-Westfalen, Niedersachsen, Rheinland-Pfalz und das Saarland. Aus der Nachrichtenredaktion Thorsten Lange.
2: Grund ist das Niedrigwasser des Rheins und anderer Flüsse. Weil Binnenschiffe nicht voll beladen oder gar nicht fahren können, sollen wichtige Güter per Lkw an ihr Ziel kommen, und zwar möglichst schnell. Die Ausnahme vom Sonntagsfahrverbot gilt deshalb auch nur für Fahrten, die im Zusammenhang mit der

0: für Reisende aus Spanien eingeführt. Madrid forderte die Aufhebung dieser Überprüfungen. Italien lehnte das ab. Die Kontrollen würden erst wieder aufgehoben, wenn klar sei, dass es keine Sicherheits- oder Terrorismusrisiken für Italien gebe, erklärte das Büro von Regierungschefin Meloni.
1: Über einem Bundeswehrstandort in Nordrhein-Westfalen hat es in der vergangenen Nacht mehrere Drohnenüberflüge gegeben. Das hat das Führungskommando der Bundeswehr bestätigt. Zuerst hatten Süddeutsche Zeitung, NDR und WDR berichtet. Feldjäger hätten den Vorfall untersucht. Der Fall sei nun an die Polizei übergeben worden, die die Ermittlungen aufgenommen habe, so eine Sprecherin der Bundeswehr. Mitarbeiter einer Sicherheitsfirma sollen insgesamt 6 Drohnenüberflüge beobachtet haben. Wer dafür verantwortlich ist, ist bislang unklar. Der betroffene Bundeswehrstandort Mechernich ist einer der wichtigsten in Nordrhein-Westfalen. Hier sind auch Spezialisten tätig, die für Wartung und Instandsetzung des Flugabwehrsystems Patriot zuständig sind. Die zweite Fußball-Bundesliga ist in die neue Saison gestartet. Im Auftaktspiel gegen Hertha BSC beim VfL Bochum siegte Hertha BSC beim VfL Bochum mit 1:0. Das Siegtor erzielte Sebastian Grönning in der 39. Minute. Das Wetter in Deutschland. Nachts an den Alpen nachlassende Schauer, sonst verbreitet trocken bei 16 bis 7 Grad. Am Tage oft sonnig, im Bergland und im Norden einige Quellwolken bei 21 Grad auf Föhr bis 33 Grad am Oberrhein. Es ist 0:03 Uhr.
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3: Es wird langsam etwas ruhiger auf den Straßen. Die A1 Lübeck-Hamburg, die Norderelbbrücke, wird wegen eines Schwertransports in beiden Richtungen mehrfach kurzfristig gesperrt. Es gibt noch ein paar andere Verkehrshinweise. Die A2 Dortmund Richtung Braunschweig ist zwischen Dreikanufer West und Hannover Lahe wegen Bauarbeiten bis Montag früh 5 Uhr gesperrt. A7 Würzburg Richtung Fulda, zwischen Würzburg-Estenfeld und Dreieck Schweinfurt-Werneck 2 Kilometer Stau. Die A45 Gießen Richtung Hagen ist zwischen Dillenburg und Haiger-Burbach bis Montag früh gesperrt. Da wird eine Brücke geprüft, dadurch staut es sich. Die A61 Speyer-Ludwigshafen ist zwischen Schifferstadt und Kreuz-Mutterstadt in beiden Richtungen nach einem Unfall gesperrt. Und die A70 Bamberg Richtung Schweinfurt-Werneck ist zwischen Bamberg und Bamberghafen wegen einer Nachbaustelle bis ca. 6 Uhr gesperrt. Die Umleitung führt über die U76 und U78. In eine gute und vor allem sichere Fahrt.
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3: Aus dem Studio von NDR Info in Hamburg. Mein Name ist Reza Waffer. Willkommen. Zähneputzen, Duschen, Kochen, alltägliche Dinge werden gerade an einem Ort in Deutschland wegen der Trockenheit durch die anhaltende Hitze zum puren Luxus. In Bad Bayersoien im Landkreis Garmisch-Partenkirchen. Die wochenlange Trockenheit hat das bayerische Dorf an seine Grenzen gebracht, weil das eigene Wasser schlicht nicht mehr reicht. Dass überhaupt noch etwas aus den Leitungen fließt, verdanken die Menschen einem täglichen Milchlaster, der kurzerhand zum Wassertransporter umfunktioniert wurde. Bürgermeister Eberhard Steiner über dieses tägliche Krisenmanagement.
4: Ja, das Problem ist, dass unsere Quellfassung und der Brunnen, dass die nicht mehr so viel Wasser hergeben. Und deswegen kriegen wir dankenswerterweise vom Bad Kohlrupp bzw. von Rottenbuch Wasser. Und das müssen wir jetzt jeden Tag fahren.
5: 370 Kubikmeter Wasser braucht der Ort täglich. 150 bekommt er direkt aus den Wasserhäusern der Nachbargemeinden. Der Wassertransport ist teuer, über 1.000 Euro pro Tag. Für eine kleine Gemeinde ein echter Kraftakt, der am Ende auf die Wassergebühren durchschlägt. Parallel dazu wird seit Tagen gegraben und gebaggert. Eine rund 2 Kilometer lange provisorische Leitung von Saulgrub, dem Nachbarort nach Bad Bayersoien. Bevor daraus Trinkwasser fließen darf, muss jede Muffe, jede Leitung innen sauber sein. Hans-Jörg Wiesböck vom Gesundheitsamt Garmisch-Partenkirchen.
6: Das Wasser, was jetzt von Saulgrub geliefert wird, wird letztendlich darüber hinaus auch nochmal entsprechend desinfiziert, sodass wir quasi zu jedem Zeitpunkt und zu 100% sagen können, dass das Wasser absolut sicher und gut genießbar ist.
5: Wenn alles nach Plan läuft, kann die Leitung bis Ende des Monats in Betrieb gehen. Dann würde der tägliche Tanklaster nur noch für Spitzenzeiten gebraucht. Bis dahin gilt im Ort Wassersparen als Bürgerpflicht. Die Gemeinde hat eine allgemeine

0: Verfügung erlassen, Gärten nur noch eingeschränkt gießen, Rasen gar nicht mehr, Autowaschen ist verboten. Bürgermeister Steiner hat erlebt, dass seine Leute verstanden haben, wie knapp das Wasser ist.
1: Wir haben zwei Aufrufe gehabt und jeweils nach dem Aufruf hat es gut funktioniert. Da ist der Verbrauch erkennbar zurückgegangen, aber jetzt haben wir seit Montag Allgemeinverordnung rauslassen, dass man es nicht darf. Also auch strafbewehrt, weil es nicht anders geht.
0: Bis dahin gilt, wie es Hans-Jörg Wiesböck vom Gesundheitsamt formuliert.
2: Bewusster Umgang mit der Ressource Trinkwasser. Aufgrund der jetzt hohen Temperaturen und der großen Trockenheit ist es durchaus sinnvoll, hier bewusster mit der Ressource Trinkwasser umzugehen.
3: Louis Knoll berichtete aus dem Landkreis Garmisch-Partenkirchen. Im Moment noch ein Einzelfall. Aber die außergewöhnliche Hitze und die Trockenheit macht vielen zu schaffen, vor allem den Landwirten. An einigen Orten sind teils drastische Ernteeinbußen die Folge, wie Nicole Markwald berichtet.
4: Noch stecken die Bauern in Deutschland mitten in der Erntesaison. Eine Bilanz dieses heißen Sommers steht also noch aus. Doch schon jetzt zeichnet sich ab, dass die Erwartungen der Landwirtinnen und Landwirte nicht erfüllt werden können. Wer auf den Dürremonitor schaut, der vom Helmholtz-Zentrum für Umweltforschung in Leipzig betrieben wird, sieht große regionale Unterschiede. Je weiter südlich man auf die Deutschlandkarte blickt, desto dunkler wird der mahnende Rotton. Dürre.
5: Aktuell gehen wir von einer leicht unterdurchschnittlichen Ernte aus, was das Getreide und den Raps anbelangt. Bei den spätreifen Kulturen ist es noch zu früh für die Vorhersage, aber auch hier setzt die anhaltende Hitze zu und wir rechnen bestenfalls mit einer durchschnittlichen Ernte.
4: Das sagt Stefanie Sabet, Generalsekretärin des Deutschen Bauernverbandes. Bedenklicher ist der Zustand beim Grünland, erklärt sie, also landwirtschaftlich genutzte Wiesen und Weiden. Das führt zu Problemen bei der Futterversorgung für die Tierhaltung. Nach einer Umfrage des Bauernverbandes müssen über ein Drittel der Landwirte Futtermittel zukaufen. Mit Blick auf die aktuelle Dürre sagt ein Sprecher des Landwirtschaftsministeriums, die Situation sei kein neues Problem. Sie sei ähnlich wie in den vergangenen Jahren. Die Regierung beobachte die Lage und sei im Austausch mit allen Akteuren. Landwirt Ralf Behring reagiert mit Unverständnis.
6: Ja, das ist unverantwortlich. Also das wäre so, als wenn ich als Landwirt sage, na ja, ich beobachte es jetzt, wie meine Tiere verdursten oder weil meine Bäume vertrocknen. Nee, beobachten reicht nicht aus. Ich muss aktiv werden.
4: Behring betreibt einen Hof in der Märkischen Schweiz in Brandenburg. Seit 35 Jahren arbeitet er als Landwirt. Die Temperaturen machen ihm und seinem Hof zunehmend mehr zu schaffen. Die Pflanzen brauchen mehr Wasser, die Waldbrandgefahr steigt, der Klimawandel erleichtert invasiven Arten wie Borkenkäfer oder Eichenprozessionsspinner die Verbreitung, erklärt er. Und?
7: Der Winter setzt später ein und hört früher auf. Das heißt, wir haben ein längeres Pflanzenwachstum, was die Böden noch zusätzlich austrocknet.
4: Die Landwirtschaft in Deutschland leidet unter der Hitze. Das ist auch Thema diese Woche bei der Hauptalmbegehung mit Bundeslandwirtschaftsminister Alois Rainer, CSU.
8: Also man sieht gerade im Sommer, dass der Klimawandel schon natürlich ein Thema ist, der die Landwirtschaft beschäftigt, der auch uns beschäftigt. Ich kann es nicht ringen lassen, sonst darf ich es machen.
4: Ich kann es nicht regnen lassen. Landwirt Behring schüttelt über die Worte des Ministers den Kopf.
6: Wenn der oberste Minister sowas sagt, dann ist es wirklich nicht ermutigend für unseren Berufsstand.
4: Biobauer Behring zieht für seinen Hof für dieses Jahr eine gute Bilanz. Er freut sich über gute Getreideerträge und eine gute Obsternte. Ausreichend Futter für die Tiere auf der Weide. Das gelingt, betont er, weil er vor 30 Jahren damit begonnen hat, den Boden nachhaltig zu bewirtschaften. Und dafür braucht es langen Atem und Unterstützung.
3: Welche Schlüsse sollte die Bundesregierung aus der Situation ziehen? Muss Klimaschutz Chefsache werden? Darum geht es jetzt.
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3: Ein Kommentar unseres Berlin-Korrespondenten Jakob Mayer.
10: Es ist nicht immer schön, Recht zu behalten. Schon vor Jahrzehnten haben Wissenschaftlerinnen und Wissenschaftler vor den Folgen des Klimawandels gewarnt. Und genau die erleben wir jetzt. Brutal heiße Sommer, immer mehr Waldbrände, Starkregen, Überschwemmungen. Bei Temperaturen von über 40 Grad im Frühsommer sind nach Schätzungen des Robert-Koch-Instituts deutlich mehr Menschen gestorben als bisher angenommen. Das Institut geht von 9.600 hitzebedingten Sterbefällen Ende Juni aus. Die Schifffahrt auf dem Rhein kämpft mit historisch niedrigen Pegelständen. Böden. Bauern klagen, dass unter der glühenden Sonne zu wenig wächst. Der Klimawandel kostet Menschenleben und verursacht Milliardenschäden. Und das nicht mehr nur weit weg. Europa erwärmt sich doppelt so schnell wie der Rest der Welt. Und die Bundesregierung? Bundeslandwirtschaftsminister Alois Rainer sagt, er könne es nicht regnen lassen. Regierungssprecher Stefan Cornelius erklärt, wenn man Hitzeschutz und Klimaanpassung zur Chefsache macht, werde man das Wetter nicht ändern. Das erwartet auch niemand. Aber dass die Bundesregierung das Jahrhundertproblem Klimawandel energisch angeht und dafür glaubwürdige Pläne vorlegt, das können Bürgerinnen und Bürger sehr wohl erwarten. Dafür bräuchte es ein ressortübergreifendes Gesamtkonzept, das den Bundesumweltminister nicht länger auf verlorenem Posten kämpfen lässt, sondern Gesundheit, Verkehr, Bauen und Wohnen einbezieht. Und es bräuchte einen Chef, der für ein klimaneutrales Deutschland eintritt. Aber Bundeskanzler und CDU-Chef Friedrich Merz bleibt still. Große Teile seiner Partei wollen Deutschlands Klimaziele nach hinten verschieben, weil sie vermeintlich die Wirtschaft einschränken. Dabei haben sich Klimaschutz und Wirtschaftsentwicklung längst voneinander abgekoppelt. In der EU ist der Ausstoß klimaschädlicher Treibhausgase seit 1990 um ein Drittel zurückgegangen, während die Wirtschaft um zwei Drittel gewachsen ist. Unternehmen verlangen ehrgeizige Klimaziele und klare Rahmenbedingungen von der Politik, um stärker auf nachhaltige Geschäftsmodelle setzen zu können. Sie sehen darin kein Hindernis, sondern einen Vorteil im weltweiten Wettbewerb, nämlich im Rennen darum, wer im Wettlauf um die Entwicklung sauberer Technologien die Nase vorne hat. Dabei macht es sehr wohl einen Unterschied, ob Deutschland als wirtschaftsstärkstes EU-Land und führende Industrienation vorangeht oder nicht. Gerade der weltgrößte Klimasünder China schaut genau zu, ob Europa den grünen Wandel hinbekommt und richtet seine Politik entsprechend aus. Auch wenn Friedrich Merz es nicht gerne hört, er sollte sich ein Beispiel an Angela Merkel nehmen. Die hat die Kernschmelze in Fukushima 2011 genutzt, um endgültig aus der Atomkraftnutzung auszusteigen. Jetzt liefern die steigenden Spritpreise infolge des Iran-Krieges dem Bundeskanzler das beste Argument, um die E-Mobilität konsequenter voranzutreiben. Merz sollte diese Chance nutzen. Anstatt ideologische Scharmützel von gestern, um Verbrenner aus und Heizungsgesetze auszufechten, sollte die Bundesregierung endlich ihre Klimapolitik von morgen formulieren. Es ist höchste Zeit, dass sie den Klimaschutz zur Chefsache erklärt.
3: Ein Kommentar von Jakob Meyer aus dem ARD Hauptstadtstudio.
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3: In Kolumbien schlägt das politische Pendel heute komplett in die andere Richtung aus. Also von bislang links nach rechts. Der bisherige Präsident, der linke Gustavo Petro, geht. Sein Nachfolger wird Abelardo de la Espidella. Und der gilt als ultrarechter Hardliner. Einer, der seinem amerikanischen Amtskollegen Trump nahesteht. Und einer, der für seine Amtszeit vor allem einen harten Kampf gegen die Drogenkartelle im Land angekündigt hat. Gleichzeitig ist der neue an Kolumbiens Staatsspitze auch eine schillernde Figur, wie Christina Fee Möbus berichtet.
9: Geschäftsmann, Staranwalt, Influencer, Kommentator, Fernsehberühmtheit. Abelardo de la Espriella hat schon viele Karrieren hinter sich. Jetzt also sein nächster Job. Das höchste Amt als Präsident Kolumbiens antreten. El Tigre, der Tiger, nennt sich der ultrarechte Politikneuling selbst. Als harter und entschlossener Macho inszeniert sich der Verbündete von US-Präsident Donald Trump. Gern zeigt er sich auch mal beim Kraftsport oder prahlt mit der Größe seiner Genitalien. Sein politisches Versprechen: aggressiv gegen das organisierte Verbrechen vorgehen.
11: Una Colombia Milagro!
9: Für ein wunderbares Kolumbien, das mit der einen Hand Megagefängnisse aufbaut, Kriminelle verfolgt, Banden zerschlägt und mit der anderen Hand die Menschen umarmt, sie beschützt und sie voranbringt. Ein radikaler Wechsel, 10 Jahre nach dem historischen Friedensabkommen mit der linksradikalen FARC-Guerilla. Mehr Militär und mehr Härte gegenüber bewaffneten Gruppen, statt Verhandlungen und Waffenruhen. Dem Bauern Martin macht das Angst. Er lebt in einem selbstgebauten Holzhäuschen in Putumayo im Süden Kolumbiens. Der 56-Jährige pflanzt dort Kakao an und Coca, die Pflanze, aus der Kokain hergestellt wird. Er sagt, er sei kein Drogenhändler, aber ohne Coca könne er nicht überleben. Er fühlt sich zurückversetzt in die Zeiten des Bürgerkriegs, der jahrzehntelang andauerte und mehr als 450.000 Menschen das Leben gekostet hat. Sobald der neue Präsident Truppen schickt, um gegen die Gruppen zu kämpfen, wird es Vergeltungsmaßnahmen geben. Und es wird wieder so weitergehen wie vorher. Wenn es wirklich zu schwerer Gewalt kommt, wenn sie anfangen, uns zu töten, dann müssen wir weg. Und es ist hart, alles hinter sich zu lassen. Anders als bei dem Kleinbauern trifft der angehende Präsident bei vielen mit seiner harten Rhetorik einen Nerv. Kolumbien ist tief gespalten. Einige sind von der sogenannten Politik des totalen Friedens des linken Vorgängers Gustavo Petro enttäuscht. Der Durchbruch ist ausgeblieben. In manchen Teilen des Landes hat die Gewalt sogar in den letzten Jahren wieder zugenommen. Die Wunden des Bürgerkriegs sind längst nicht geheilt. Ein Tiger wie Abelardo de la Espriella dürfte eher Öl ins Feuer gießen, anstatt zu versöhnen.
3: Wer in den USA geboren wird, ist automatisch Amerikaner. Noch. Denn Donald Trump startet den nächsten Versuch, an diesem Geburtsrecht zu sägen. Diesmal hat er zwei Dekrete unterzeichnet. Eines davon richtet sich gegen Frauen, die zur Entbindung in die USA reisen. Mit einem weiteren sollen weitere Einwanderergruppen von der automatischen Staatsbürgerschaft ausgeschlossen werden. Alle Einzelheiten aus New York von Gisela Luca.
12: Ursprünglich wollte Donald Trump mit einem Erlass am Anfang seiner zweiten Präsidentschaft einen noch radikaleren Weg gehen. In den USA geborene Kinder von Migranten sollten nicht mehr automatisch die Staatsbürgerschaft des Landes erhalten, wie bisher üblich. Das allerdings hatten die höchsten Richter des Landes im Juni für verfassungswidrig erklärt. Der Präsident spricht von einer bedauerlichen Entscheidung des obersten Gerichts.
13: We had a very unfortunate decision in the Supreme Court. Concerning birthright, it was close, but a very, very unfortunate decision.
12: Deshalb nehme seine Regierung nun Anpassungen für die bisher unfaire Regelung vor.
13: So we're making adjustments. Because it's very unfair.
12: Im zweiten Anlauf hat Donald Trump nun den sogenannten Geburtstourismus im Visier, den ein Dekret ab sofort verhindern soll. Nach Ansicht des Präsidenten kämen immer wieder ausländische Frauen getarnt als Touristen ins Land, um in den Vereinigten Staaten zu entbinden, damit ihr Kind die US-Staatsbürgerschaft erhalte. Als ein Journalist ihn fragt, wie viele das denn täten, antwortet Trump, Hunderttausende.
13: Is there a number that you can say? I'll tell you right now, hundreds of thousands, okay? Hundreds of thousands.
12: Offizielle Statistiken über die Geburten von Touristen auf amerikanischem Boden gibt es nicht. Das Zentrum für Einwanderungsstudien, das sich in den USA für weniger Zuwanderung einsetzt, schätzt die Zahl auf etwa 20 bis 26.000 Babys pro Jahr. Ein weiteres neues Dekret soll der US-Regierung künftig die Möglichkeit geben, Staatsbürgerschaften nicht zuerkennen zu müssen, beispielsweise wenn beide Elternteile nicht US-Bürger sind. Das im 14. Verfassungszusatz der Vereinigten Staaten festgeschriebene Geburtsrecht garantiert grundsätzlich jedem in den USA geborenen Kind die US-Staatsbürgerschaft. Aus Sicht des US-Präsidenten sei dieses Recht damals für die Babys von Sklaven gedacht gewesen, ein oder zwei Wochen nachdem der amerikanische Bürgerkrieg zu Ende war.
13: This was meant for the babies of slaves. It was right after 1 week or 2 weeks after the Civil War ended.
12: Jetzt aber würden Menschen ein Business daraus machen, besonders Wohlhabende, die das Gesetz ausnutzen würden, um sich den Weg ins Land zu erkaufen. Das wolle seine Regierung nicht länger zulassen.
13: What's happening now? People are building businesses around it. From wealthy people are building businesses around birthright citizenship. That's not the way it was supposed to work. It's a disgrace. They're buying their way in. And we're not going to let it happen.
12: Eine Einschränkung des Geburtsortsprinzips gehörte von Anfang an zu den obersten Prioritäten von Donald Trump, um gegen Einwanderung vorzugehen. Seine beiden neuesten Dekrete könnten allerdings wieder zu Klagen führen und von Gerichten kassiert werden.
3: Der Fahrradtourismus in Deutschland boomt. Aber die Infrastruktur, die hinkt oft hinterher. Wie langsam der Ausbau laufen kann, zeigt ein prominenter Radweg, der Urlauber aus ganz Deutschland anzieht. Nach 20 Jahren voller Pannen und Verzögerung ist ein Teilstück des Rhein-Radwegs bei Rüdersheim jetzt befahrbar. Statt dicht an den Autos an der Bundesstraße geht es jetzt entspannt über einen stillgelegten Bahndamm. Und genau da ist Birgitta Söhling unterwegs gewesen.
14: Durchs Mittelrheintal, immer am Fluss entlang, mit Blick auf Weinberge und Burgen. Schöner kann man in Hessen gar nicht Radfahren, lacht ein Mann und hält kurz vor Rüdesheim an einer neuen Bedarfsampel.
15: Super, einfach tolle Aussicht, blauer Rhein, blauer Himmel, wunderbar.
14: Die Ampel zeigt grün. Hier muss er die Straße überqueren und strampelt dann eine Rampe zum Bahndamm hoch. Vergangene Woche hat die Straßenbaubehörde Hessen Mobil den Radweg auf einem ehemaligen Rangiergleis freigegeben. Zur Freude von Einheimischen und Touristen.
16: Ich finde das eine gute Alternative so.
14: Aus Platzgründen war bisher vor dem Anleger der Autofähre am Rheinufer Schluss mit dem Radweg. Radler mussten die letzten 300 Meter auf der Bundesstraße zwischen den Autos fahren. Eine Gruppe von Rennradfahrern rollt heran. Einer drückt den Ampelknopf.
17: Diesen speziellen Punkt hier, den kennen wir seit vielen Jahren und freuen uns jetzt einfach, dass es endlich mal gemacht ist.
14: Es hat sich lange hingezogen. Nicht die Tiefbauarbeiten waren das Problem, auch wenn hier einiges zu baggern und zu betonieren war, eine neue Spundwand gesetzt werden musste. Baukosten von 2,6 Millionen Euro. Hessen Mobil spricht von einem komplexen Kompromiss auf engem Raum. Baudezernent Jens Arnold.
18: Wir haben auf der einen Seite den Rhein, auf der anderen Seite haben wir die Bahntrasse. Zwischendrin haben wir die B42 und ja, dann muss man irgendwie noch einen Radweg über die 300 Meter reinbekommen. Es ist ein Nadelöhr dort.
14: Auf dem Bahndamm zu fahren verbessert die Situation der Radfahrer, sagt der ADFC Wiesbaden-Rheingau-Taunus. Wirklich attraktiv und sicher wird die Strecke aber erst, wenn auch der Leinpfad in Rüdesheim als Radweg ausgebaut ist. Elke Tegler vom Vorstand des ADFC.
19: Die Sicherheit ist wirklich das größte Problem.
14: Der ADFC fordert deshalb Tempo 30 und ein Verbot, Radfahrer zu überholen. So lange, bis spätestens zur Bundesgartenschau 2029 der Radweg auf dem Leinpfad dann auch fertig ist.
3: In Deutschland schließen immer mehr kleinere Krankenhäuser. Der Grund? Der Kostendruck wird offenbar zu stark. Viele Kliniken werden nach und nach in Gesundheitszentren umgewandelt. Was das konkret heißt, das hat sich Daniela Olivares angesehen, und zwar in Kösching im nördlichen Oberbayern.
20: Da macht man jetzt noch so einen Voltaren-Salbe drauf. Gell? Das kühlt ein bisschen da außen, da ist es ein bisschen empfindlich.
21: Ne? Vorsichtig tastet Allgemeinmediziner Josef Schwarz den Knöchel eines Mädchens ab. Das Kind ist umgeknickt. Die Mutter ist mit ihr in die Notfallambulanz ins Krankenhaus in Kösching gekommen. Genau für solche Fälle ist sie da, meint Josef Schwarz.
22: Wundversorgungen oder Gelenkverstauchungen, dann auch internistische Erkrankungen, hoher Blutdruck, Erkältungskrankheiten.
21: Ähnlich läuft es schon seit 2 Jahren in Tirschenreuth. Schwere Fälle wie Herzinfarkte oder Schlaganfälle werden direkt in größere Krankenhäuser gebracht. Wenn sie dennoch in der Notfallambulanz ankommen, werden sie versorgt und verlegt. Das Krankenhaus in Kösching soll mittelfristig ein Gesundheitszentrum werden, erklärt Klinikchef Marco Fürsich. Sorgen müsse sich keiner machen.
23: Was die Notfallambulanz oder die Notfallversorgung insgesamt anbetrifft, haben wir in Kösching auch mit der fachärztlichen Versorgung oder hausärztlichen Versorgung und diese Notfallambulanz eine Struktur geschaffen, um die Patienten im Raum Kösching auch dementsprechend auffangen zu können.
21: Das kleinere Häuser schließen ist ein deutschlandweiter Trend. In Bayern haben in den vergangenen 10 Jahren laut Gesundheitsministerium 27 Krankenhäuser geschlossen. In Mainburg läuft noch die Diskussion um das Krankenhaus. Wenn Häuser schließen, würden Kapazitäten dadurch oft andernorts ausgebaut. Und das kann auch Vorteile für die Patienten haben, meint Gesundheitsökonom Boris Ogurski.
24: Dort, wo ich häufig gewisse Eingriffe oder Behandlungen durchführen kann, kann ich natürlich auch gut und besser werden.
21: Viele Menschen in Kösching sehen die Entwicklung um ihr Krankenhaus dennoch weiter kritisch.
25: Wir können das einfach nicht verstehen.
26: Das hat immer gut funktioniert und hier wurde gerade vor kurzem erst noch alles erneuert. Frisch gebaut und gemacht und getan und jetzt, naja, was soll man dazu sagen?
21: In Ingolstadt reagiert unterdessen das Klinikum. Die Notaufnahme soll dort schnellstmöglich vergrößert werden. Personal hat man schon aufgestockt. Räumlich soll bis Ende 2027 ausgebaut werden.
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28: Mit Finn Hornberg. Die zweite Fußball-Bundesliga ist gestern in die neue Saison gestartet. Im Eröffnungsspiel gewann Hertha BSC mit 1:0 gegen VfL Bochum. Für die Berliner ist es erst der erste Auftaktsieg seit 6 Jahren. Sebastian Gröning erzielte den goldenen Treffer des Abends.
29: Ich weiß auch, Auftaktspiel ist immer schwer, denn es fingen wir auch aus Schwarz 8:30 in Bochum. Das ist nicht einfach und wollte nicht einfach für andere Mannschaften auch hier zu spielen. So natürlich ist es nicht die leichte Aufgabe, aber ich bin auch nicht überrascht. Wir haben auch Qualität in unserer Truppe, so ich bin froh und nicht überrascht.
28: Hertha BSC darf sich damit vorerst erstmals seit 13 Jahren wieder Tabellenführer nennen. Die Tour de France der Frauen absolvierte gestern zum ersten Mal in der Geschichte die Königinnen-Etappe. Für die Fahrerin ging es rauf auf den legendären Mont Ventoux. Kasia Nivia-Doma kam als Erste oben an. Matthew Ginny Schön berichtet aus Frankreich.
0: Der Mont Ventoux wurde bestellt und der Mont Ventoux hat geliefert. Was für ein Kampf auf der Königinnen-Etappe dieser Tour de France der Frauen. 3500 Höhenmeter mit dem Finale auf dem mythischen kahlen Riesen. Den ersten Showdown im Kampf um den Gesamtsieg dominierte heute Kasia Nivia-Doma. Die Teamkollegin von Antonia Niedermayer und Toursiegerin von 2024 attackierte 10 Kilometer vor dem Ziel und niemand konnte folgen. Nivia-Doma gewinnt damit nicht nur am Mont Ventoux, sondern erobert auch das gelbe Trikot der Gesamtführenden. Im Ziel gab es obendrauf auch noch eine herzliche Umarmung von Antonia Niedermayer.
1: Ja, ich bin natürlich super, super stolz auf Kasia. Wir haben die Taktik gehabt, dass sie relativ früh attackiert und hat auch funktioniert. Und klar, also man ist einfach super stolz auf sie.
0: Damit sind die Abstände der Top 3 vor dem finalen Wochenende nur minimal. Nivia-Doma hat 15 Sekunden Vorsprung auf Wollering. Dahinter lauert Marlen Reusser mit immerhin 39 Sekunden Rückstand. Am morgigen vorletzten Tag wird sich voraussichtlich nur wenig ändern. Die Flachetappe ist für den Massensprint gedacht. Die endgültige Entscheidung um den Gesamtsieg dieser fünften Tour de France der Frauen fällt damit am Sonntag auf dem Rundkurs samt Hausberg in Nizza.
28: 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Wir bleiben in Frankreich. In der Hauptstadt Paris gastiert die Schwimm-EM. Für die deutschen Athletinnen und Athleten ist die Europameisterschaft bisher durchaus erfolgreich verlaufen. Isabel Gose trug ihren Teil dazu bei, krönte sich im Freiwasser zur Europameisterin. Lars Becker mit den Eindrücken aus Paris.
2: Gold für Isabel Gose und eine medaillenlose Enttäuschung für das deutsche Männertrio bei den beiden Entscheidungen 3 Kilometer Knockout-Sprint in Paris. Gose ließ über den 1500 Meter Vorlauf und das 1000 Meter Halbfinale bis zum Finale der besten 10 über 500 Meter keinerlei Zweifel daran, dass sie in diesem neuen Format bei der EM die Beste ist. Mit der Grundschnelligkeit, dem Speed aus dem Becken kontrollierte Gose die Konkurrenz auch im Finale souverän von vorn und schlug überlegen als Erste an. Gold nach langer Wartezeit.
5: Ich bin jetzt eine Woche hier, ist schon immer hart, Fokus zu halten. Also es ist mir wirklich gut gelungen, aber es kitzelt immer so Tag für Tag in den Fingern endlich ins Wasser zu springen. Und gerade wenn die Jungs dann sowas Tolles leisten, bin sehr froh, dass ich dort anknüpfen konnte, wo die Jungs aufgehört haben und hoffentlich heute weitermachen.
2: Leider nicht. Doppel-Europameister Florian Wellbrock, der EM-Dritter Oliver Klement und auch der 19-jährige Junioren-Europameister Johannes Liebmann waren zwar in ihren Vorläufen und Halbfinals ganz vorne dabei, die Erwartungen auf eine oder sogar mehrere Medaillen groß. Aber im Finale waren andere vorne. Nur die Ränge 7 bis 9 für Wellbrock, Liebmann und Klement. Erklärungsversuche.
6: Die waren da vielleicht taktisch einfach ein bisschen schneller beim Denken als ich in dem Moment.
7: Die 1500 waren ziemlich entspannt. Dass das dann so extrem dolle zunimmt, das war auf jeden Fall eine Erfahrung, die ich machen musste.
8: Bei den 500 war dann so ein bisschen das Problem, dass alle gefühlt übereinander hergefallen sind, keiner Platz hatte, wir dann nicht weggekommen sind.
2: Abschluss der Freiwasserwettbewerbe morgen mit der 4x1,25 Kilometer Teamstaffel und der Chance auf die fünfte Medaille in Paris. Möglicherweise sogar das vierte Gold.
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3: Das war der Sport mit Finn Hornberg.

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1: Um 0.30 Uhr mit Olaf Knapp. Mehrere Bundesländer heben das Fahrverbot für Lastwagen an Sonnenfeiertagen teilweise auf. Grund ist die Dürre und das damit verbundene Niedrigwasser der Wasserstraßen. Viele Frachtschiffe können deswegen gar nicht oder nur mit einem Bruchteil der üblichen Ladung fahren. Nordrhein-Westfalen, Niedersachsen, Rheinland-Pfalz und das Saarland wollen nun notwendige Ersatztransporte auf der Straße erleichtern. Vorübergehend sollen Gütertransporte vom Wasserweg auf die Straße verlegt werden. Die Ausnahmeregelung gilt ab sofort und erstmal bis Ende des Monats. Nordrhein-Westfalens Verkehrsminister Krischer sagte, damit stelle man sicher, dass Lieferketten aufrecht erhalten und Versorgungsengpässe vermieden werden könnten. Spanien hat Kontrollen für Flüge und Schiffe aus Italien eingeführt. Madrid spricht von einer Reaktion auf Grenzkontrollen, die Rom verhängt hatte. Hintergrund ist die Ceuta-Krise. Aus der Nachrichtenredaktion Ulrike Ufer.
2: Die Grenzkontrollen haben um Mitternacht begonnen und sollen bis zum 7. September dauern, teilte das Innenministerium in Madrid mit. Italien hatte nach der Migrationskrise in der spanischen Exklave Ceuta ebensolche Kontrollen für Spanien eingeführt und damit den Streit ausgelöst. Die spanische Regierung hatte gestern bereits mit Gegenmaßnahmen gedroht, sollte Italien seine Grenzkontrollen nicht wieder aufheben. Aus Sicht von Madrid sind die italienischen Kontrollen unfair, laufen den Interessen der EU zuwider und diskriminieren die spanische Bevölkerung.
1: Bei einem internationalen Polizeieinsatz haben Ermittler ein großes Schleusernetz im Mittelmeer zerschlagen. Wie die EU-Polizeibehörde Europol mitteilte, wurden fast 80 Verdächtige festgenommen. Das Netzwerk soll mehr als 2000 Migranten illegal nach Spanien gebracht und gut 24 Millionen Euro verdient haben. Außerdem hat es nach Angaben der Ermittler Drogen und Waffen zwischen Algerien und Spanien geschmuggelt. In den USA hat ein Berufungsgericht den Weiterbau des neuen Ballsaals am Weißen Haus untersagt. Das Gericht bestätigte eine einstweilige Verfügung gegen das Projekt. Der Ballsaal soll auf Wunsch von Präsident Trump an der Stelle des abgerissenen Ostflügels entstehen. Ob ein derart großes Gebäude errichtet werde, müsse aber der Kongress entscheiden, so die Richter. Die Exekutive dürfe es nicht in Eigenregie anordnen. Der Ballsaal soll größer werden als ein Fußballfeld. Das Wetter in Deutschland. Nachts an den Alpen nachlassende Schauer, sonst ist es verbreitet trocken, Tiefstwerte 16 bis 7 Grad. Am Tage oft sonnig, im Bergland und im Norden einige Quellwolken, Höchstwerte 21 Grad auf Föhr bis 33 Grad am Oberrhein. Sonntag dann viel Sonne, teils wolkig, später im Südwesten Schauer möglich, bei 25 bis maximal 36 Grad. Das waren die Nachrichten.
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3: Die A1 Lübeck-Hamburg, da ist die Norderelbbrücke wegen eines Schwertransports in beiden Richtungen mehrfach kurzfristig gesperrt. A2 Dortmund Richtung Braunschweig, die Strecke ist zwischen Dreikanufer West und Hannover Lahe wegen Bauarbeiten bis Montag früh gesperrt. A7 Würzburg Richtung Fulda zwischen Würzburg-Estenfeld und Dreieck Schweinfurt-Werneck 2 Kilometer Stau. Stau gibt es auch auf der A45 Gießen Richtung Hagen. Die Strecke ist zwischen Dillenburg und Haiger-Burbach bis Montag früh gesperrt. Da wird eine Brücke geprüft. Und die A61 Speyer-Ludwigshafen ist zwischen Schifferstadt und Kreuz-Mutterstadt in beiden Richtungen nach einem Unfall gesperrt. Ihnen eine gute Fahrt.
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3: Mit Resa Waffer. Hallo. In Sachsen-Anhalt bereiten sich einige Migrantenverbände, Kulturinitiativen, Vereine und Schulen auf einen möglichen Machtwechsel vor. In 4 Wochen ist Landtagswahl. Jetzt veröffentlichte Zahlen bestätigen, dass die AfD in Umfragen klar vorn liegt. Die Partei, die vom Landesverfassungsschutz als gesichert rechtsextremistisch eingestuft wird, könnte also erstmals eine Landesregierung anführen. Weil gleichzeitig viele andere Parteien an der 5%-Hürde scheitern könnten, könnte es für die AfD sogar zur absoluten Mehrheit reichen. Anne Bayer.
4: In Umfragen liegt die AfD in Sachsen-Anhalt derzeit bei rund 40%. Wenn sie nach der Wahl Anfang September tatsächlich die Regierungsverantwortung übernehmen sollte, dann hat sie große Veränderungen vor. Ihr Spitzenkandidat Ulrich Siegmund bei einer Wahlveranstaltung im Frühjahr.
5: Wir brauchen auf jeden Fall Eine Veränderung des Status quo.
6: Dieses scheiß Establishment muss endlich weg.
4: In 160 Seiten Wahlprogramm ist dann ausformuliert, was dieser eher populistische Rundumschlag genau bedeutet. AfD-Politiker und kulturpolitischer Sprecher Hans-Thomas Tillschneider hat wesentliche Teile des Programms geschrieben.
7: Wir sind ganz normale Bürger, wir haben gemäßigtes Programm, lest das Programm mit offenen Augen.
4: Man braucht tatsächlich keine Brille, um zu verstehen, was damit gemeint ist. Nämlich ein radikaler Umbruch in allen Gesellschaftsbereichen. Zusammengefasst liest es sich so: Migration radikal begrenzen, nur die, in Anführungsstrichen, klassische Familie fördern und eine patriotische Kulturpolitik etablieren. Im Magdeburger Landtag trifft das Programm auf scharfe Ablehnung. Der CDU-Fraktionschef Guido Heuer gegenüber dem Deutschlandfunk.
8: Das lässt mich mit Besorgnis zurück. Es entspricht zumindest nicht meinem Verständnis von Demokratie.
4: Auch bei der Bildung sehen Kritiker einen radikalen Einschnitt. So will die AfD ein Ende des, wie sie es nennt, Experiments Inklusion. Sie will außerdem sogenannte Sonderklassen für Geflüchtete und eine Abschaffung der allgemeinen Schulpflicht. Der Rechtsextremismus-Experte David Begrich beschäftigt sich schon seit vielen Jahren mit der Radikalisierung der AfD und erkennt dahinter ein Muster.
9: Nämlich, dass sie dem Staat als Akteur der Bildungspolitik tief misstrauen und die Bildung und Ausbildung von Kindern, Jugendlichen und jungen Erwachsenen durchaus bereit sind, in die Hände von Weltanschauungsgemeinschaften oder Individuen zu legen, in der Erwartungshaltung, dass darüber bestimmte weltanschauliche Milieus reproduziert werden.
4: Es regt sich auch Widerstand, zum Beispiel was Inklusion betrifft. In Sachsen-Anhalt werden derzeit rund 5000 Kinder mit Förderbedarf inklusiv unterrichtet. Schon jetzt bereiten sich Schulen, Eltern und der Schulverband Freier Schulen darauf vor, das Menschenrecht auf Inklusion zu verteidigen, notfalls vor Gericht. Und auch Migranten und Migrantinnen überlegen sich derzeit, wie sie sich auf eine mögliche AfD-Regierung vorbereiten können. Laut dem Landesmigrantennetzwerk Sachsen-Anhalt, abgekürzt LAMSA, sind viele Menschen verunsichert und haben Angst. So die Leiterin Undra Dressler.
10: Ja, also die letzten Umfragen in unseren Communities zeigen ziemlich deutlich, also über 80% der Befragten haben gesagt, dass sie überlegen, Sachsen-Anhalt zu verlassen.
4: Das Netzwerk setzt verstärkt auf Aufklärung der Bevölkerung. Denn Sachsen-Anhalt ist das Bundesland mit der ältesten Bevölkerung und in vielen Bereichen auf Zuwanderung angewiesen. Gleichzeitig habe man Anfang Juni einen Brandbrief an alle Staatskanzleien der 15 Bundesländer geschrieben, mit der Bitte, Aufnahmeprogramme für Migranten, die Sachsen-Anhalt verlassen wollen, zu entwickeln. Die Reaktion?
10: Wir haben bisher noch keine Reaktion von keinem Bundesland erhalten. Aber wir werden natürlich auch entsprechend nochmal reagieren und das nochmal öffentlich kommunizieren.
4: Die Zivilgesellschaft ist in Alarmbereitschaft. Auch vielen Vereinen oder auch der Landeszentrale für politische Bildung droht bei einem Machtwechsel durch die AfD das Aus. Doch nicht alle Pläne der AfD sind umsetzbar. Viele verstoßen gegen das Grundgesetz und können nicht allein auf Landesebene entschieden werden oder benötigen eine Zweidrittelmehrheit im Landtag.
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3: Das Sparbuch bringt kaum noch etwas, die gesetzliche Rente wackelt, die Börse ist gut, um Geld anzulegen, sagen Finanzexperten. Wenn man sein Geld über viele Jahre anlegt und das Risiko aufteilt, ist das Risiko von Verlusten ihrer Ansicht nach minimal. Trotzdem trauen die Menschen in Deutschland dem Aktienmarkt einfach nicht über den Weg. Warum das so ist und wie und ob sich das ändern sollte und kann, dazu Heidi Radwillers.
11: Angesichts Klammer Rentenkassen wurden Aktien als Möglichkeit der Altersabsicherung auch in Deutschland in den vergangenen Monaten stärker in den Fokus gerückt. Nicht zuletzt durch das staatlich geförderte Altersvorsorgedepot, das kürzlich von der Bundesregierung auf den Weg gebracht wurde. Die Idee? Zwar etwas mehr Risiko durch Aktien, dafür aber auch mehr Rendite fürs Alter. Es scheint nur ein Problem zu geben.
12: Unter den reichsten Ländern dürften die Deutschen wohl das risikoaverseste Volk der Erde sein, wenn es um Sparen geht.
11: Sagt Christian Klein, Professor für Sustainable Finance an der Uni Kassel. Etwa ein Drittel der Gelder hierzulande schlummerten auf Sparbüchern, Giro- oder Tagesgeldkonten. Mit teils sehr niedrigen Zinsen, aber dafür eben sicher. Die Risikoaversion beim Sparen belegen Auswertungen unter anderem des Bankenverbands seit jeher. Christina Barnier, Professorin für Banking and Finance an der Justus-Liebig-Universität in Gießen, vermutet, die erlittenen Wunden gehen tief.
5: Wir haben natürlich historisch wahnsinnig schlechte Erfahrungen gemacht. Wir hatten eine große Depression mit einer wahnsinnig starken Inflation.
11: Das ist zwar fast ein Jahrhundert her, aber so manches mag sich ins kollektive Gedächtnis gefressen haben. Aktieninvestments spielten für die breite Masse in Deutschland bis in die 1990er Jahre kaum eine Rolle. Finanzforscher Klein.
12: Und als es dann so losging, haben sich sehr viele die Finger verbrannt. Das war das Jahr 2000, das Platzen der Dotcom-Blase. Und nachdem viele Menschen Geld bei der Telekom-Aktie verloren haben, hatten sie vielleicht nachher einfach keine Lust mehr.
11: Die Konsequenzen seien fatal.
12: Wenn man langfristig sparen will, da geht einem sehr, sehr viel Rendite durch die Lappen.
11: Damit sich das ändere, brauche es schlicht mehr Information, meint Christina Barnier von der Uni Gießen.
5: Ein gewisses Interesse wecken für das Thema, Geld anlegen, vielleicht auch Ängste nehmen. So schwierig ist es ja am Ende des Tages auch nicht.
11: Schließlich gäbe es zum Beispiel eine Menge Fonds, die das Risiko breit streuten. Wie man zu große Risiken oder zu teure, gar unseriöse Investments vermeide und mit Aktien das meiste aus seinem Geld machen könne, meint die Professorin, das müsse in Schulen, in den Medien, auch zu Hause am Esstisch viel mehr zum Thema gemacht werden.
5: Wir können niemanden zwingen, sein Geld anzulegen natürlich, aber wir können von allen Seiten einfach die Informationen herbeischaffen, um die Bedeutung des Themas nochmal deutlich zu machen, dass wir wirklich nicht drumherum kommen.
11: Ein Bewusstsein, das sich in Deutschland bisher nicht durchgesetzt habe. Die Mühe lohne, meint Finanzforscher Klein mit Blick auf Aktienvorreiter wie Schweden oder die USA.
12: Da sehen wir, dass auch die privaten Personen massiv an den Kapitalmärkten investieren und das sehr erfolgreich. Die Menschen sind dort am Ende ihrer Berufstätigkeit einfach reicher. Sie haben mehr Geld auf dem Konto.
11: Diese Chance sollte man auch in Deutschland nutzen.
3: So viele Badeunfälle hat es seit Jahren nicht mehr gegeben. In Deutschland sind in diesem Sommer schon 261 Menschen ertrunken und die Badesaison ist noch längst nicht zu Ende. Laut DLRG liegt das vor allem an extrem heißen Frühsommer. Die Hitze hat schon sehr früh unzählige Menschen an unbewachte Seen und Flüsse gelockt, wo Leichtsinn und Selbstüberschätzung oft tödlich enden. Betroffen sind vor allem junge Menschen zwischen 11 und 30. Das Tückische, ein Mensch ertrinkt meist lautlos. Andere Badegäste bemerken Lebensgefahr direkt neben sich auf gar nicht, wie Sebastian Behrendt von der DLRG berichtet.
13: Ertrinken ist nicht so, wie man es aus dem Fernsehen kennt, sehr spektakulär, sondern in Wahrheit ist das Ertrinken sehr leise und unauffällig.
11: Sebastian Behrendt von der DLRG in Remscheid kennt es. Immer wieder passiert es auch in den Gewässern, die er und seine Kollegen betreuen. Menschen, die ins Wasser und plötzlich untergehen. Aber warum passiert das immer wieder? Gefühlt konnten die Kinder früher besser schwimmen, sagt die Wuppertalerin Silke Rabe.
14: Ich bin an der Bevertalsperre groß geworden auf einem Campingplatz mit meinen Eltern. Meine Mutter konnte nicht schwimmen und mein Vater, der hat mich tatsächlich am Rücken gepackt und dann in die Bever rein und mit mir geschwommen, bis ich es konnte.
11: Tatsächlich, noch in den 1980er Jahren konnten 90% der 6- bis 10-Jährigen schwimmen. Jetzt sind es schon 10 Prozentpunkte weniger. Also jeder Fünfte kann es nicht. Ein Problem, gegen das Georg Richard Röder aus Solingen täglich den Kampf aufnimmt. Er leitet die Schwimmbäder in der Stadt. Die Ausstattungen müssen einfach stimmen.
15: Meine Erfahrung und unsere Erfahrung ist, dass man, wenn man so früh wie möglich mit dem Schwimmen anfängt, eigentlich auch gute Erfolge hat und dass Kinder das dann sehr schnell lernen, die Motorik dafür entwickeln und das Element dann gut beherrschen und gut schwimmen können, auch schnell sicher schwimmen können. Das bedarf natürlich auch genügend Bäder, genug Trainingspersonal, genug Fachkräfte in den Bädern, die dafür ausgebildet sind.
11: Aber nicht nur das muss sein, meinen viele Menschen. In Wuppertal sieht man noch andere Probleme.
16: Dass wir zu wenig Elternbereitschaft haben, den Aufwand zu betreiben, ihren Kindern Schwimmen beizubringen. Und die Schule kann das dann unterm Strich gesehen nicht leisten.
17: Es gibt keinen Schwimmunterricht und es gibt keine Badeanstalten. Die werden ja alle geschlossen. Und ich vermute mal, dass es daran liegt.
16: Und dann kommt natürlich noch ein anderer Faktor dazu, dass viele Leute sich selbst total überschätzen beim Schwimmen, dann alkoholisiert schwimmen gehen und das sorgt natürlich dann dafür, dass wir steigende Zahlen haben.
11: Georg Richard Röder, Bäderchef aus Solingen, geht noch weiter. Nicht nur Eigenverantwortung, sondern auch Verantwortung für die anderen Menschen müsste sein.
15: Oft ist es ja so, wenn die Leute dann in Freigewässern, in Seen, Flüssen schwimmen, wo keine Wasseraufsicht ist, ja, dann ist man natürlich so ein bisschen auf sich allein gestellt, beziehungsweise auf die Mitmenschen. Menschen, dass die Situation auch erkennen, wenn jemand in Not ist und dann auch entsprechend helfen können.
11: Die Lösung für den ehemaligen Schwimmmeister? Jeder müsse sich selbst drum kümmern, gut schwimmen zu lernen, auch noch als Erwachsener.
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3: Was ist in Ceuta wirklich passiert? Die Zehntausende Menschen, die in die Exklave wollten, ist das eine koordinierte Aktion von wem auch immer gewesen? Davon gehen ja einige Experten aus. Fakt ist, die 80.000 Anwohner der spanischen Exklave erlebten am Wochenende ein Chaos, als 70.000 Menschen über das Meer da angekommen sind. Fast alle sind inzwischen wieder zurück in Marokko, aber die Aktion hat in einer Tragödie geendet mit mindestens 80 Toten. Über die dramatischen Ereignisse hat die Kollegin Julia Barth vom WDR mit unserer Spanien-Korrespondentin Christina Böker gesprochen. Sie schildert ihren ersten Eindruck, als sie am Wochenende an der Grenze stand.
18: Die Grenze ist praktisch wie so ein Fußgängertor. Nebendran fahren die Autos rein und raus, aber durch dieses Fußgängertor, was direkt oberhalb des Meeres liegt, da liefen dann schon kontinuierlich die Menschen raus. Und unterhalb am Strand, da schwammen oder gingen zu Fuß praktisch durchs flache Wasser die Menschen rein nach Ceuta. Das passierte parallel.
19: Du hast ja auch mit vielen Menschen gesprochen, die nach Ceuta gekommen sind. Was haben die dir erzählt? Also warum sind die alle wie aufs Kommando gleichzeitig dahin gekommen?
18: Mittlerweile geht man ja von 72.000 aus. Insofern haben wir natürlich nur einen kleinen Teil getroffen. Wenn sie uns was dazu gesagt haben, warum sie losgezogen sind, dann war das immer, sie hätten was bei Social Media gelesen. Ursprünglich hieß es ja, es habe eine Info gegeben über dieses Gerichtsurteil, was besagt, dass wenn die Migrantinnen und Migranten diese Grenze schwimmend überwinden, dass sie dann nicht zurückgeschickt werden dürfen. Und jenseits von diesem Urteil kam dann halt einfach irgendwann nur noch das Gerücht raus, die Grenze sei offen. Und das hat sich anscheinend irre schnell verbreitet. Und warum löst das dann so eine große Bewegung aus? Das hängt damit zusammen, dass es in Marokko einfach unter den jungen Menschen eine sehr große Gruppe gibt, die ohnehin schon seit langem den Wunsch hegen, irgendwie nach Europa zu kommen. Sei es wegen der Armut ihrer Familie oder auch um mehr Freiheiten zu haben. Und sie erhoffen sich aber trotzdem noch ein besseres Leben in Europa.
19: Du hast uns vor unserer Aufzeichnung hier erzählt, dass dir eine Geschichte besonders im Kopf geblieben ist, die von Saida Mamedi, deren Sohn sich nach Ceuta aufgemacht hat. Was hat dich da so bewegt?
18: Also Saida haben wir an der Grenze getroffen und die weiß seit mehr als einer Woche nichts von ihrem Sohn, weil er einfach weg war. Sie dachte, er sei nur raus zum Spielen gegangen. 16 Jahre alt ist der Sohn und seitdem steht sie jeden Tag am Zaun auf der anderen Seite der Grenze und wartet, dass er wiederkommt oder wartet auf einen Anruf, wartet, dass sie irgendwas hört. Und das fand ich, ja, also... Oh, was für ein, also wie hart als Mutter das zu durchleben. Ja, ich hab auch Töchter und wie furchtbar, wenn man so gar nichts weiß. Ja, also es hat mich schon, fand ich, das ist mir sehr nahe gegangen, das zu hören, wie sie beschreibt, wie sie sich jetzt auch fühlt.
19: Ja, verzweifelt wahrscheinlich.
18: Total.
19: Kommen wir mal auf die Menschen zu sprechen, die in Ceuta leben. Ich könnte mir vorstellen, dass die mit dieser Situation auch erstmal total überfordert waren. Was haben die dir erzählt?
18: Ja, die standen gewissermaßen unter Schock über die schiere Masse der Menschen, die da plötzlich zusätzlich in ihre Stadt kamen. Da hat sich ja die Zahl der Menschen in der Stadt einmal verdoppelt letztendlich. Ja. Und das innerhalb kürzester Zeit, ne? Also viele haben uns dann gesagt, das können wir gar nicht stemmen, so viele Menschen auf einmal. Und viele haben uns auch, haben sich auch über die Regierung in Madrid beschwert und haben gesagt, die habe zu spät reagiert. Und dann haben aber die meisten, mit denen wir gesprochen haben, in dem gleichen Interview immer wieder betont, dass sie ja seit Jahrzehnten mit Migration in ihrer Stadt leben. Und dass es auch ein gutes Zusammenleben mit Menschen mit marokkanischen Wurzeln in ihrer Stadt gibt, aber eben nicht 70.000 auf einmal.
19: Mhm. Kommen wir mal auf die Kritik an der spanischen Regierung zu sprechen. Die kam ja nicht nur von dort, aus Ceuta, dass sie zu langsam reagiert hat, sondern auch von anderen EU-Staaten, die generell gesagt haben, die machen eine viel zu migrationsfreundliche Politik. Was ist dein Eindruck? Wie viel davon ist berechtigt?
18: Da könnte schon was dran sein, denn das Urteil, von dem wir vorhin ja auch gesprochen haben, was ja so ein Auslöser dieser Social-Media-Bewegung dann auch war, das ist ja schon ein paar Wochen her. Und es gibt immer wieder Hinweise, jetzt Berichte auch von den spanischen Medien, dass es womöglich doch irgendwo Warnungen gegeben haben könnte oder zumindest Warnsignale, die die Regierung vielleicht hätte wahrnehmen können, den Zusammenhang herzustellen zwischen Spaniens liberaler Migrationspolitik und diesem Ereignis, das finde ich wiederum schwierig. Also Spanien hat in diesem Jahr viele irregulär eingereiste Migrantinnen und Migranten legalisiert. Die Frist dafür ist aber schon abgelaufen. Und ich denke, wenn das eine Konsequenz dieser Politik wäre, dann wären diese Menschen sicherlich schon ein bisschen früher gekommen und auch nicht so auf einen Schlag. Das halte ich eher für ein gewisses politisches Kalkül, das jetzt damit ins Spiel zu bringen.
19: Pedro Sanchez hat diese Krise in Ceuta ja schon am Samstag irgendwie so mehr oder weniger für beendet erklärt. Du hast gesagt, da waren schon viele zurückgegangen, aber es waren eben auch noch Tausende da. Hast du das Gefühl, er hat die Lage da auch vorschnell, sagen wir mal, klein geredet? Wie hat das auf dich vor Ort gewirkt?
18: Kann ich ganz schwer was zu sagen, weil in dem Moment, als Pedro Sanchez das gesagt hat, da standen wir wirklich da an der Grenze und mir hat sich ein komplett unübersichtliches Bild geboten, ja, also das, was ich vorhin beschrieben habe. Auf der einen Seite gingen die raus, auf der anderen Seite schwammen noch welche rein. Da hieß es irgendwie gerade 50.000 waren reingekommen und 47.000 XY waren wieder rausgegangen. Ich habe aber dann auch da schon den Eindruck gehabt, dass in Ceuta schon noch größere Gruppen unterwegs sind und das nicht so leicht ist, die auch zu schätzen, zumal um Ceuta rum auch noch so ein bisschen Landschaft ist, Hügel, wohin sich die Leute auch ein bisschen zurückziehen konnten. Also die Schätzung fand ich sehr schwierig in dem Moment und ich kann nicht beurteilen, ob die spanische Regierung da unter dem vehementen Druck der Europäer so schnell wie möglich Vollzug melden wollte oder ob sie es tatsächlich falsch gezählt haben. Keine Ahnung, kann ich nichts zu sagen, ehrlich gesagt.
19: Es gibt ja auch Gerüchte, dass Marokko möglicherweise nicht so streng kontrolliert haben könnte, dass man vielleicht sogar bewusst Menschen da über die Grenze nach Ceuta gelassen hat. Hältst du die für plausibel? Welche Interessen könnte denn Marokko in all dem haben?
18: Ja, das wird vielfältig vermutet, dass Marokkos Sicherheitskräfte sich dieser Bewegung zumindest nicht besonders vehement entgegengestellt haben könnten. Und Hintergrund könnte sein, dass der spanische Regierungschef Sanchez kürzlich in Marokkos Nachbarland Algerien war. Algerien und Marokko, muss man dazu wissen, sind seit Jahrzehnten zerstritten, vor allem darüber, was mit der ehemaligen spanischen Kolonie Westsahara wird. Und da wird vermutet, dass Marokko die Grenzkontrollen hier vielleicht als so eine Art politisches Druckmittel einsetzen wollte. Beweise gibt's nicht, aber Marokko hat sich schon in den vergangenen Jahren mehrfach so verhalten und insofern erscheint diese Theorie für mich plausibel und wird auch von renommierten Experten so gesehen.
19: Wenn wir mal versuchen, irgendeine Art von Fazit aus dem zu ziehen, was du dort gesehen, erlebt und gehört hast, was glaubst du, wird die Folge daraus sein? Also glaubst du, Menschen werden es nochmal und immer wieder probieren? Glaubst du, dass Europa nochmal aufrüstet an den Außengrenzen? Was glaubst du, folgt aus diesem ja doch erstaunlichen Ding, was da passiert ist?
18: Also ein trauriges Fazit muss man einfach so vorwegschieben. Wir wissen zwar keine genaue Todeszahl, aber Hilfsorganisationen sprechen jetzt von um die 140 und das ist vielleicht auch noch nicht die endgültige Zahl. Also das ist einfach der traurige Teil der Bilanz. Spanien hat ja angekündigt, jetzt erstmal 3000 zusätzliche Sicherheitskräfte da in Ceuta zu lassen. Generell, glaube ich, abgesehen von dem Geschehnis, von diesem Einzelereignis, ändert sich ja an der Tatsache, dass es in Nordafrika und anderswo in der Welt viele, viele migrationsbereite Menschen gibt. Daran wird sich auch nach Ceuta vermutlich nichts ändern und auch nicht nach all den politischen Debatten über eine immer härtere Migrationspolitik, die das jetzt ausgelöst hat, dieses Ergebnis.
3: Sagt ARD-Spanien-Korrespondentin Christina Böker.
0: Kultur.
3: Was, wenn die Lieblingsautorin eine Betrügerin ist? Darum geht's im Roman Die Dichterin von Özge İnan. Eine Reporterin merkt bei ihrer Arbeit, dass es eine gefeite Schreiberin, eine, die ihre Texte womöglich nur geklaut hat. Dani Marquez-Sarcolo hat das Buch gelesen und mit der Autorin gesprochen.
20: Emma Rodenstock ist eine literarische Sensation. Eine junge Frau aus dem Hochhausviertel, die sich trotz der Widrigkeiten, die so eine Herkunft mit sich bringt, mit ihren Gedichten zum Star geschrieben hat. Die junge Journalistin Nazanin soll eine Geschichte über den Aufstieg dieser Frau schreiben.
21: Ich würde Sie gerne noch einmal treffen. Sie sagten ja, Ihre ersten Gedichte seien in einem Spandauer Jugendzentrum entstanden. Wo war das denn genau? Ich hatte dann nämlich die Idee, warum fragen Sie? unterbrach Emma. Ohne nachzudenken, wiederholte Nazanin, wo war das denn genau?
20: Es gibt Ungereimtheiten in der Selbstinszenierung dieser Schriftstellerin. Mühsam zieht Nazanin durch Berlin auf der Suche nach der Wahrheit, dem Geheimnis von Emma. Journalistische Kleinarbeit, die Autorin Özge İnan gut kennt. Sie ist selbst Journalistin, unter anderem für den Spiegel oder die Zeit. Die Dichterin ist ihr zweiter Roman. Ihre Arbeitswelten muss sie trennen, sagt sie.
1: Also immer wenn ich versucht habe, zeitgleich einen Roman zu schreiben und parallel irgendwie journalistisch zu arbeiten, dann ist das immer krachend schiefgegangen, weil ich im Kopf einfach nicht zwischen diesen beiden Modi so ohne weiteres wechseln kann.
20: Ihre Figur Emma, die Poetin aus dem Problemviertel, wird vom Feuilleton umschwärmt. Außer Journalistin Nazanin scheint keiner so genau hinzusehen, dass hier vieles nicht zusammenpasst.
1: Ich beschreibe einfach ein paar Realitäten, die vielleicht nicht so schmeichelhaft sind, aber die einfach mit dem Menschsein zu tun haben. Also es ergibt einfach eine sehr, sehr schöne Geschichte, wenn sich jemand aus der strugglenden Unterschicht irgendwie hocharbeitet und dann am Ende auf einer Bühne sitzt und aus dem eigenen selbstgeschriebenen Buch vorliest.
20: Sie selbst will das nicht als allzu starke Kritik am Literaturbetrieb verstehen. Aber beim Lesen entsteht durchaus der Eindruck, dass es ein sanfter Seitenhieb auf die Branche ist. Dieses sehr klug beobachtete und wahrhaftig klingende Buch ist exzellent. Vor allem vielschichtig, denn es ist keine Detektivgeschichte, in der die Journalistin die Poetin jagt. Die Journalistin selbst ist von den Problemen ihrer eigenen Branche geplagt.
21: Sie konnten nicht die einzigen in der Redaktion sein, die sich gerade darüber den Kopf zerbrachen, wie es mit ihnen weitergehen sollte. Schließlich waren es nicht sie, die das bestimmten. Wenn alles stimmte und Felix den Job tatsächlich ablehnen würde, wäre eine Stelle frei. Du würdest es nicht tun, wisperte etwas in ihr. Du würdest den Job nicht ablehnen.
20: Wer Jobsicherheit sucht, wird es im Journalismus schwer haben. Kein Grund für Fatalismus, sagt Özge İnan.
1: Ich wehre mich sehr dagegen, irgendwie gegen dieses, der Journalismus ist tot und in 10 Jahren gibt es uns alle nicht mehr oder so. Ich finde, das stimmt überhaupt nicht. Ich sehe, dass es nicht stimmt. Ich erfahre tagtäglich, dass es nicht stimmt.
20: Die Dichterin erzählt von zwei Welten, der Literatur und dem Journalismus, die zugleich völlig unterschiedlich, aber durchaus seelenverwandt sind. Özge İnan schreibt über die Suche nach der Wahrheit. Die wird am Ende auch gefunden, aber das Buch fragt, was dann? Was hat es gebracht? Wahrheit ist ein hochkomplizierter Begriff. Die Dichterin erzählt davon auf raffinierte und präzise Weise.
3: Die Dichterin von Özge İnan hat 220 Seiten gut und kostet 24 Euro. Der Verkehrsservice hier in der ARD Infonacht mit einer wichtigen Meldung. Achtung, Falschfahrer auf der A95, Garmisch-Partenkirchen, München. Zwischen Dreieck-Starnberg und München-Fürstenried. Kommt Ihnen ein Falschfahrer entgegen, fahren Sie da äußerst rechts und überholen Sie nicht. Auf der A95 Garmisch-Partenkirchen München zwischen Dreieck Starnberg und München Fürstenried ist ein Falschfahrer unterwegs. Vorsicht in beiden Richtungen.
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28: 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immer in so homöopathischen Dosen irgendwelche Einzelsysteme rüberzuschieben, die sie dann so ein bisschen irgendwie versuchen zu integrieren in dieses Potpourri aus Systemen, die sie ohnehin schon haben, um damit dann Dinge zu tun und nach 50 Schuss festzustellen, so das war's, das Magazin ist schon wieder leer, das haben wir schon nicht mehr.
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1: Um 1 Uhr mit Olaf Knapp. 4 Bundesländer haben zumindest vorübergehend das Sonntagsfahrverbot für Lastwagen ausgesetzt. Grund ist der niedrige Wasserstand vieler Flüsse. Aus der Nachrichtenredaktion Johanna Schultheiß.
2: Zuletzt kamen NRW und Niedersachsen dazu. Bestimmte Lkw dürfen ab sofort auch an Sonn- und Feiertagen fahren, hieß es aus den Verkehrsministerien in Düsseldorf und Hannover. Denn wegen der anhaltend niedrigen Pegelstände in den Flüssen können viele Frachtschiffe derzeit nur mit einem Bruchteil der üblichen Ladung fahren. Nun stelle man sicher, dass Lieferketten aufrechterhalten und Versorgungsengpässe vermieden würden, sagte NRW-Verkehrsminister Krischer von den Grünen. Zuvor hatten bereits Rheinland-Pfalz und das Saarland mitgeteilt, Lkw-Transporte vorübergehend auch an Sonn- und Feiertagen zu erlauben.
1: Spanien führt seit Mitternacht Grenzkontrollen für Reisende aus Italien durch. Laut dem Innenministerium in Madrid betrifft das Menschen, die per Flugzeug oder Schiff von Italien nach Spanien kommen. Damit eskaliert der Streit zwischen beiden Ländern. Italien hatte nach dem Ansturm von Migranten auf die spanische Exklave Ceuta Kontrollen für Reisende aus Spanien eingeführt. Madrid forderte die Aufhebung dieser Kontrollen. Italien lehnte das ab. Über einem Bundeswehrstandort

0: über Konsequenzen weiter.
1: In den USA hat der Senat für härtere Sanktionen gegen Russland gestimmt. Neben Beschränkungen für russische Politiker und Unternehmen enthält das Gesetz Bestimmungen zur Einschränkung russischer Öl- und Gasexporte. Präsident Trump kann gegen Länder, die weiterhin Öl und Gas aus Russland beziehen, Sanktionen verhängen. Nach der Sommerpause wird das Repräsentantenhaus über das Gesetz abstimmen. Das Wetter in Deutschland. Nachts an den Alpen nachlassende Schauer, sonst verbreitet trocken bei Tiefstwerten von 16 bis 7 Grad. Am Tage oft sonnig, Höchstwerte 21 Grad auf Föhr bis 33 Grad am Oberrhein. Am Sonntag dann viel Sonne, teils wolkig, später im Südwesten Schauer möglich, bei 25 bis maximal 36 Grad. Es ist 1.03 Uhr.
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3: Achtung, da ist weiterhin ein Falschfahrer unterwegs auf der A95 Garmisch-Partenkirchen-München. Zwischen Dreieck Starnberg und München-Fürstenried kommt Ihnen ein Falschfahrer entgegen. Fahren Sie äußerst rechts und überholen Sie nicht. A1 Lübeck-Hamburg, die Norderelbbrücke, wird wegen eines Schwertransports in beiden Richtungen mehrfach kurzfristig gesperrt. Die A2 Dortmund Richtung Braunschweig ist zwischen Dreieck Hannover-West und Hannover-Lahe wegen Bauarbeiten bis Montag früh gesperrt. Die A45 Gießen Richtung Hagen ist zwischen Dillenburg und Haiger-Burbach bis Montag früh gesperrt. Da wird eine Brücke geprüft und dadurch staut es sich. Und die A70 Bamberg Richtung Schweinfurt-Werneck ist zwischen Bamberg und Bamberg-Hafen wegen einer Nachbaustelle bis ca. 6 Uhr gesperrt. Die Umleitung führt über die U76 und U78. Gute Fahrt.
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3: Aus dem Studio von NDR Info in Hamburg. Mein Name ist Theresa Waffa. Willkommen. Es geht um die nationale Sicherheit. Der Fall der auf dem Flughafen Halle Leipzig entdeckten Drohnen. Aus diesem Grund hat sich in Berlin der Nationale Sicherheitsrat unter Führung von Kanzler Merz getroffen. Den Rat gibt es erst seit gut einem Jahr. Er hat zum ersten Mal überhaupt getagt. Genau für solche Krisenfälle ist er ins Leben gerufen worden. Die Beratungen haben streng geheim stattgefunden. Christine Nagel.
4: Der Drohnenvorfall am Flughafen Leipzig, ohne Zweifel ein Fall für den Nationalen Sicherheitsrat. Schließlich geht es erstmals um eine Drohne, die mit hochexplosivem Sprengstoff bestückt war. Innenminister Alexander Dobrindt spricht von einem hybriden Anschlagsszenario.
5: Das ist eine neue Gefahrenqualität.
4: In Krisenlagen wie diesen kann der Kanzler den Nationalen Sicherheitsrat einberufen. Ihm gehören die Chefs sicherheitsrelevanter Ministerien an, zum Beispiel der Innen-, der Außen- und der Verteidigungsminister, aber auch Vertreter der Sicherheitsbehörden und der Bundeswehr. Je nach Lage können aber auch Ministerpräsidenten oder externe Experten dazugeholt werden. Getagt wird geheim. Der Rat, erklärt Regierungssprecher Stefan Cornelius, entscheidet,
6: ob Elemente der Tagung quasi öffentlichkeitsrelevant sind oder kommuniziert werden sollen.
4: Im Fall der mit Sprengstoff bestückten Drohne am Flughafen Leipzig hat der Rat keine Details bekannt gegeben. Es bleibt also offen, ob über mögliche Auftraggeber oder konkrete Maßnahmen gesprochen wurde.
3: Also der Sicherheitsrat hat sich zum ersten Mal überhaupt wegen der Drohnen getroffen. Zuständig für Drohnen sind in Deutschland viele Stellen. Es gibt mehrere Ämter und Behörden, die sich mit ihm befassen, was die Bekämpfung ja nicht unbedingt leichter macht. Jede Stelle hat eine ganz besondere Zuständigkeit und die erklärt Markus Sambale.
7: Wenn am Himmel über Deutschland eine unbekannte Drohne auftaucht, dann wird es kompliziert. Nicht nur, weil es technisch aufwendig ist, Drohnen abzufangen und unschädlich zu machen und dafür meist nur wenig Zeit bleibt. Für die Drohnenabwehr sind auch verschiedene staatliche Stellen zuständig und es gelten unterschiedliche Gesetze. Im Regelfall, also über einem Wohngebiet, einer Industrieanlage oder einem Fußballstadion, ist die jeweilige Landespolizei der Bundesländer zuständig. Der Luftraum über Bahnanlagen und an Staatsgrenzen fällt in die Zuständigkeit der Bundespolizei. Grundsätzlich fallen auch die Flughäfen in die Verantwortung der Bundespolizei. Hier sind aber auch Flughafenbetreiber und Luftfahrtbehörden beteiligt. Schließlich kann für die Drohnenabwehr auch die Bundeswehr zuständig sein, nämlich über Kasernen und Truppenübungsplätzen und auch dann, wenn es sich klar um einen militärischen Angriff handelt. Seit immer mehr unbekannte Drohnen über Deutschland gesichtet werden, hat die Politik reagiert. So wurde zum Beispiel das Luftsicherheitsgesetz

0: geändert. Wenn die Bundeswehr von der Polizei um Amtshilfe gebeten wird, darf sie Drohnen im Extremfall auch abschießen. Außerdem baut die Bundespolizei seit dem vergangenen Jahr eine Drohnenabwehreinheit auf. Und an den wichtigsten deutschen Flughäfen werden spezielle Abwehrsysteme installiert. In Berlin wurde ein gemeinsames Drohnenabwehrzentrum eröffnet. Dort sollen Bund und Länder ihre Arbeit koordinieren, um bei Gefahrenlagen schnell reagieren zu können. Kritiker beklagen, dass sich am Wirrwarr der Zuständigkeiten damit aber kaum etwas ändert und dass Deutschland weiter nicht ausreichend gewappnet ist gegen feindliche Drohnen.
1: Also ein Wirrwarr der Zuständigkeiten findet auch der Sicherheitsexperte der Grünen Konstantin von Notz. Ihn hat die Kollegin Birgit Langhammer vom NDR gefragt, ob das was typisch Deutsches ist.
2: Ja, das ist natürlich unserem föderalen Sicherheitssystem geschuldet. Aber man muss sagen, angesichts dieser Bedrohungen, die wir jetzt seit mehreren Jahren schon haben und der sehr realen Gefahren, die damit verknüpft sind durch Sabotage und Spionage, ist das aus der Zeit gefallen und wir brauchen klare Zuständigkeiten.
3: Vielleicht einmal noch zum aktuellen Vorfall, weil es heißt ja, nach jedem Vorfall die Behörden seien alarmiert. Wer trägt da jetzt eigentlich die Verantwortung? Bund, Länder oder am Ende gerade niemand so richtig?
2: Also am Ende trägt die Verantwortung die Bundesregierung und vor allen Dingen der Bundesinnenminister. Er ist für die Sicherheit, die Sicherheitslage in Deutschland verantwortlich. Die Spionageabwehr liegt beim Bundesamt für Verfassungsschutz. Das steht im Weisungsstrang des Bundesinnenministeriums. Insofern ist Alexander Dobrindt verantwortlich. Und trotzdem hat man nach den Drohnensichtungen im letzten Jahr ist eben gescheut, eine klare Zuständigkeit für die Bundespolizei zu schaffen. Wir haben das scharf beklagt und freuen uns, dass jetzt auch Kollegen der CDU das klar fordern, ist ein Schritt nach vorne.
3: Also wenn wir es nochmal einordnen, Herr von Notz, Sie beschäftigen sich ja seit Jahren mit Sicherheits- und Nachrichtendienstpolitik. Wo ist die größte Lücke? Bei der Technik, den Gesetzen oder doch bei der Zusammenarbeit der Behörden?
2: Also erstmal, das größte Problem ist insgesamt das Mindset in Deutschland. Wenn Sie nach Skandinavien gehen, nach Polen, ins Baltikum, da ist voll erkannt, wir stehen im Fadenkreuz von ausländischen Nachrichtendiensten. Deutschland wird praktisch täglich angegriffen durch Sabotageaktionen, Spionageaktionen, hybride Angriffe, die auch versuchen, Wahlen zu beeinflussen. Es ist völlig offenkundig, dass eine rechtsextreme Partei wie die AfD, aber auch das BSW freundlichen Support aus Russland bekommen. Und insofern, wir müssen einfach zur Kenntnis nehmen, dass man versucht, hier massiven Einfluss zu nehmen, die Menschen zu verängstigen, die Gesellschaft zu spalten, die Demokratie zu schwächen. Und das muss konzertiert werden. Das muss ausgesprochen werden. Die Bundesregierung muss das artikulieren. Und dann brauchen wir ein Lagebild. Das heißt, all diese Angriffe müssen regelmäßig zusammengefasst werden und meiner Ansicht nach auch transparent öffentlich gemacht werden. Und das verweigert bisher das Bundesinnenministerium.
3: Und wenn wir jetzt nochmal auf den Zeitstrahl gucken, da scheint es ja auch so zu sein, Sie haben angesprochen, die Bedrohungslage gibt's schon und sie wird vermutlich sich ja nicht eher abschwächen, sondern eher zunehmen. Also was muss man jetzt konkret ändern? Wo muss man jetzt Fahrt aufnehmen, damit wir beim nächsten Drohnenvorfall nicht wieder dieselben Fragen stellen wie jetzt?
2: Ja, wir brauchen dieses Mindset, diese Klarheit. Und aus dieser Klarheit folgen dann eben auch die Handlungen. Und die Bundesregierung ist hier in der Verantwortung, dass man hier 48 Stunden gewartet hat, bis man sich zu einer Telefonkonferenz des Sicherheitsrates zusammengefunden hat. Das ist ein Vorgang an sich. Der Sicherheitsrat ist ein Schritt in die richtige Richtung. Der Nationale Sicherheitsrat, das haben wir sehr begrüßt. Aber bisher liegt er ziemlich da nieder und wird vom Bundeskanzler nicht ordentlich bespielt. Aber wir brauchen eben in einer Zeit, wo sich die innere und die äußere Sicherheit immer mehr übereinander legen und die Fragen der inneren Sicherheit und der äußeren Sicherheit eigentlich ohne einander nicht zu beantworten sind, brauchen wir dieses zentrale Gremium. Und ich erwarte von der Bundesregierung, dass sie diesen Sicherheitsrat jetzt endlich ausgestaltet, dass es da dann auch klare Antworten gibt auf diese Bedrohungen und diese Provokationen. Und dann brauchen wir endlich Eine Reform des Rechts der Nachrichtendienste, das fordern wir schon ganz lange ein. Die Bundesregierung hat immer noch nicht den Entwurf uns zugeleitet, aber es ist zu hoffen, dass wir das jetzt eilig bis zum Ende dieses Jahres gut hinbekommen.
3: Also wenn wir jetzt auch nochmal ein Fazit ziehen, jetzt ist ja glimpflicherweise, Gott sei Dank, nichts passiert in Leipzig-Halle. War das jetzt nochmal der Schuss vorm Bug, jetzt wirklich ins Handeln zu kommen?
2: Ja, ich glaube, wir hatten noch einmal Glück. Wir hatten ja auch schon vor 2 Jahren Glück, als diese Brandbombe an dem Flughafen explodiert ist, eben in einem Paketlager und nicht in einem Flugzeug. Aber irgendwann geht das Glück einem auch aus und deswegen, wir müssen endlich vor die Lage kommen. Und ich erwarte mehr als Sonntagsreden und irgendwie den ernsten Blick in die Kamera, sondern dann muss man eben auch gesetzgeberisch in die Puschen kommen. Dann muss man den Nationalen Sicherheitsrat zum Leben erwecken. Und deswegen ist die Bundesregierung einfach maximal in der Pflicht, endlich zu handeln.
1: Sagt der Sicherheitsexperte der Grünen, Konstantin von Notz.
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1: Es dürfte der erste Härtetest für den neuen Gesundheitsminister Carsten Linnemann sein, die Reform der Pflegeversicherung. Seine Vorgängerin Nina Wagen hat einen ersten Entwurf vorgelegt, der deutliche Einsparungen vorsieht. Daran hat es von vielen Seiten Kritik gegeben, aus der Pflegebranche, der Opposition und sogar aus Teilen der Regierungskoalition. Jetzt ist es an Linnemann, sich mit der Pflegereform auseinanderzusetzen. Über den Stand der Dinge und die Perspektiven für das Projekt jetzt mehr von Jan Zimmermann aus dem Hauptstadtstudio.
5: Zwar ist im politischen Berlin Sommerpause, aber hinter den Kulissen wird mit Hochdruck an der Pflegereform gearbeitet. Der neue Gesundheitsminister Carsten Linnemann von der CDU ist sich der Brisanz dieser Reform bewusst.
6: Ein ganz großes Thema, was wiederum nahe geht und emotional anfasst.
5: Und dadurch auch eine gewisse soziale Sprengkraft hat. Der bisher vorliegende Reformentwurf aus dem Gesundheitsministerium sieht 2 Einsparungen vor, die auf viel Kritik stoßen. Kürzungen bei der Entlastung von Pflegebedürftigen im Heim und Kürzungen bei pflegenden Angehörigen.
7: Das ist wirklich ein Schlag ins Gesicht der pflegenden Angehörigen,
5: sagt Heinz Rothgang, Gesundheitsökonom an der Uni Bremen. Immer wieder werde in Sonntagsreden zu Recht auf die Leistung der pflegenden Angehörigen hingewiesen.
7: Aber dann kann ich doch nicht den Angehörigen sagen, wir finden es toll, dass du Pflege machst und zum Lohn dafür kürzen wir dir die Beiträge, die wir in die Rentenversicherung einzahlen.
5: Nämlich um etwa 1/3, so der bisherige Plan. Das heißt, die Rentenbeiträge, die die Pflegekasse unter bestimmten Voraussetzungen für pflegende Angehörige zahlt, sollen auf 70% der bisherigen Werte sinken. Protest kommt auch aus der Regierungskoalition. SPD und CSU wollen das nicht mitmachen. Gesundheitspolitikerin Emmy Zollner von der CSU betont:
8: Auf jeden Fall muss jetzt Kampfkraft aufgebracht werden, um zum Beispiel bei den Rentenpunkten, das ist ja einer unserer großen Herzensanliegen, dass wir eben bei der Rente für die pflegenden Angehörigen dort keine Kürzungen organisieren.
5: So sehen das auch viele Sozialdemokraten.
9: Ich halte das für ein absolut falsches Signal,
5: meint Christos Pantazis, gesundheitspolitischer Sprecher der SPD-Fraktion. So eine Maßnahme würde Millionen von Angehörigen, die ambulant, also zu Hause pflegen, vor den Kopf stoßen.
9: Wir wollen die ambulante Pflege stützen. Ansonsten bricht das System in sich zusammen. Deswegen findet dieser Vorschlag so nicht unsere Zustimmung.
5: Keine Zustimmung zeichnet sich auch beim 2. großen Kritikpunkt ab. Und zwar Pflegebedürftige im Heim stärker zu belasten. Obwohl schon heute Betroffene hohe Eigenanteile zahlen müssen. Durchschnittlich mehr als 3.300 Euro im Monat. Entlastungsbeiträge, die abhängig vom Pflegegrad und der Dauer im Heim von der Pflegekasse gezahlt werden, um die Eigenanteile zu drücken, sollen künftig erst später greifen. Kritik kommt aus der Koalition, aber auch von Experten wie Gesundheitsökonom Heinz Rothgang.
7: Das heißt, man hat im Wesentlichen kapituliert vor der Aufgabe, die Eigenanteile zu begrenzen. Das finde ich schon im hohen Maß problematisch.
5: SPD und CSU-Politiker suchen nach Alternativen. Wie kommt man an Geld für die Pflegeversicherung ran, ohne Pflegebedürftige stärker zu belasten? Gesundheitspolitiker Pantazis von der SPD will, dass Geld von der privaten in die gesetzliche Pflegeversicherung fließt. Sie soll verpflichtet werden, einen pauschalen Ausgleich zu zahlen. Schließlich seien bei ihr Besserverdienende mit geringerem Pflegerisiko versichert.
9: Ein Ausgleich zwischen der SPV, der sogenannten sozialen Pflegeversicherung, und der privaten Pflegeversicherung würde die Hälfte des Defizits, ungefähr 3,5 Milliarden Euro entsprechend übrigens zur Konsolidierung, bereitstellen. Und so, dass sie dann auf weitere Maßnahmen, die in dem Gesetz bis dato vorgesehen sind, verzichten könnten.
5: Die CSU schlägt vor, den Kreis der Einzahlenden zu erweitern. Emmy Zollner.
8: Und da muss es natürlich auch darum gehen zu sagen, wie sieht es aus mit den Beamten beispielsweise oder eben weiteren Berufsgruppen im Land.
5: Zum Beispiel Selbstständige. Sie alle sollten in einen Topf einzahlen. Auch die Opposition im Bundestag sowie Sozialverbände lehnen die bisherigen Reformpläne ab. Von einem drohenden pflegepolitischen Kahlschlag ist die Rede. Mehrere Bundesländer schlagen ebenfalls Alarm, vor allem im Osten. Die Situation der Ostdeutschen mit oft geringeren finanziellen Möglichkeiten müsse stärker berücksichtigt werden, so die Forderung. Mit Blick auf die pflegenden Angehörigen sagt der neue Gesundheitsminister Linnemann:
6: Helden, ja, Alltagshelden. Und denen dürfen wir nicht vor den Kopf stoßen, sondern das sind die Menschen, die dieses Land tragen.
5: Es ist also zu erwarten, dass der CDU-Minister die Pflegereform überarbeitet. Zu groß ist die Kritik, parteiübergreifend. Im September rechnen die Bundestagsabgeordneten mit einem neuen Entwurf.
1: Europa hat in diesem Sommer mit so vielen Waldbränden zu kämpfen wie selten. Und gerade die schnelle Bekämpfung dieser Brände wird immer wichtiger. Wenn herkömmliche Feuerwehren an ihre Grenzen stoßen, rückt die Spezialtruppe der Organisation At Fire an. Um für die immer extremeren Einsätze gewappnet zu sein, trainieren die Katastrophenschützer einmal im Jahr gemeinsam in Brandenburg. Jacqueline Pivon hat die Waldbrandspezialisten auf dem Truppenübungsplatz Lenin im Landkreis Potsdam-Mittelmark begleitet.
10: Das gezielte Abbrennen, das die Spezialisten von At Fire hier üben, dient im Ernstfall dazu, einem Waldbrand die Nahrung zu nehmen, um so das Ausbreiten des Feuers zu verhindern.
11: Und zurück, Hubertus! Geh vor, ich bin letzter Mann!
10: Auf dem Truppenübungsplatz Lenin in Potsdam-Mittelmark kommen sie einmal im Jahr aus ganz Deutschland und der Schweiz zusammen, um unter realen Bedingungen üben zu können und das Feuer lesen zu lernen, erklärt Teamleiter Marcel Muschter.
12: Wir wollen ganz genau schauen, wie sich lokal das Feuer verhält, was das Brandgut für eine Auswirkung auf unser Feuer hat, wie hoch die Flammenlängen sind, welche Windrichtungen, welche Windstärke sich ganz konkret hier auf dieser Ecke auf das Brandgut auswirkt.
10: Der Verein At Fire ist eine international arbeitende Hilfsorganisation mit insgesamt rund 600 Mitgliedern, 50 allein in Brandenburg. Die Spezialisten werden häufig dann angefordert, wenn ein Waldbrand außer Kontrolle gerät oder die örtlichen Feuerwehren an ihre Grenzen kommen, erklärt Marcel Muschter. Die Waldbrandexperten seien von Brandenburg bis Spanien und sogar in Griechenland im Einsatz.
12: Wir haben sehr, sehr häufig Kräfte, die im Ausland sich Wissen aneignen und das dann zu uns tragen.
10: Die Spezialisten kommen außerdem ohne große Löschfahrzeuge aus, erklärt Teilnehmer Kurt Kasselt.
11: Agil sein und vor allem wasserschonende Maßnahmen zur Löscharbeit nutzen, weil wir nicht überall Wasser in dem Maß, wie wir es brauchen, zur Verfügung haben und entsprechend mit dem arbeiten müssen, was wir haben.
10: Als einziger Landkreis in Brandenburg hat Potsdam-Mittelmark die Hilfsorganisation sogar offiziell ins Katastrophenschutzkonzept aufgenommen.
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1: Und da geht es jetzt um einen Medizinskandal. Heute vor 25 Jahren zieht der Bayer-Konzern sein Präparat Lipobay aufgrund schwerer Nebenwirkungen zurück. Christian Erber dazu.
13: Der Fall gilt als einer der größten Skandale der Pharmabranche. Er fordert 52 Todesopfer und setzt den Bayer-Konzern massiv unter Druck. Finanziell und moralisch.
14: Ich bin sehr enttäuscht, dass so eine große Firma nichts unternommen hat, um das Schlimmste zu vermeiden, wenn sie feststellen, dass das Medikament solch verheerende Nebenwirkungen hat.
13: So der US-Amerikaner Stephen Sparks, dessen Vater den populären Cholesterinsenker verschrieben bekommt. Nur wenige Wochen später stirbt der rüstige Senior an einer seltenen Nebenwirkung, erklärt die Wissenschaftsjournalistin Daniela Remus.
15: Das Medikament konnte zu einem Muskelabbau führen. Das war durchaus bekannt. Das führt dann eben zu Nierenversagen und in einigen Fällen hat es dann eben tatsächlich zum Tod geführt.
13: Lipobay ist zwar nur 4 Jahre auf dem Markt bis 2001, doch in dieser Zeit verschreiben Mediziner es millionenfach. In den USA unter dem Namen Bicol. Der Beipackzettel weist zwar auf Nebenwirkungen hin, nicht ausreichend deutlich werden die Risiken, wenn Lipobay mit anderen Blutdrucksenkern kombiniert wird, was in der Praxis häufig vorkommt. Wer trägt also welche Verantwortung? Viele Patienten fühlen sich nur unzureichend informiert, Senta Schäfer etwa.
16: Seit 2 Jahren nehme ich das und seitdem bin ich gezwungen, am Stock zu laufen. Das heißt, meine Gehsicherheit ist sehr schlecht geworden. Und aufgrund dieses Beipackzettels, dass die Muskulatur geschädigt wird, war mein Bedenken berechtigt.
13: Der damalige Bayer-Chef Werner Wenning dagegen betont, der Konzern sei sich keiner Schuld bewusst.
17: Wir gehen davon aus, dass sich in der Mehrheit der Fälle herausstellen wird, dass zwischen den geltend gemachten Beschwerden und Lipo bei Baikal kein Zusammenhang besteht.
13: Das sehen Verbraucheranwälte anders. In den USA initiiert Ed Fagan publikumswirksam Sammelklagen. Über die Jahre sieht sich Bayer insgesamt mehr als 14.500 Klagen ausgesetzt.
18: Point is that in Der Punkt ist, dass in Tausenden, wenn nicht in Millionen Menschen eine Zeitbombe tickt. Und diese Zeitbombe nennt sich Lipo bei Baikal. Und unschuldige Menschen haben in den nächsten Jahren enorme Kosten für ihre Gesundheit zu bezahlen. Sie warten nur, ob diese Zeitbombe hochgeht.
13: Zwar gewinnt Bayer die meisten Prozesse vor Gericht, aber die Affäre trifft den Konzern hart. Der Aktienkurs bricht ein. Prozesse und Vergleiche kosten ihn mehr als 1 Milliarde US-Dollar. Und auch als Bayer das Medikament schließlich im Sommer 2001 vom Markt nimmt, hagelt es Kritik. Zum Beispiel von den Apothekern, die das Präparat von jetzt auf gleich aus ihren Schränken nehmen und Alternativen anbieten müssen.
19: Nein, wir haben bislang keine offizielle Meldung der Firma erhalten. Wir haben die Meldung aus der Presse entnommen und dann sofort alle Maßnahmen ergriffen, um sicherzustellen, dass die Apotheken entsprechend informiert werden.
13: So Verbandssprecherin Christine Eckert-Lill. Für die Pharmabranche ist der Fall Lipobay aber auch ein Weckruf. Mit bleibenden Folgen, so Wissenschaftsjournalistin Remus.
15: Auf der wissenschaftlichen Seite hat Bayer seine Richtlinien für die klinischen Studien überarbeitet. Eben mit dem Ziel, wirklich die Sicherheitsrisiken, die durch Wirkstoffe entstehen können, die sehr viel schneller und umfassender zu erkennen, als es vorher der Fall war.
13: Am 8. August 2001 nimmt der Bayer-Konzern sein Präparat Lipobay weltweit vom Markt. Das war heute, vor 25 Jahren.
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20: Mit Finn Hornberg. Die zweite Fußball-Bundesliga ist wieder losgegangen. Im Auftaktspiel trafen der VfL Bochum und Hertha BSC Berlin aufeinander. Die Berliner setzten sich mit 1:0 durch. Luise Kopf berichtet.
21: Nur in Anführungsstrichen 2 Minuten Nachspielzeit gab es obendrauf. Das brachte den Trainer der Bochumer, Uwe Rösler, zu Weißglut. Er beschwerte sich beim Schiedsrichter nach der Partie, denn er witterte, dass seine Mannschaft dran war, vor allem in der zweiten Halbzeit. Aber es nützte alles nichts, nicht die vielen Chancen, die Bochum hatte, nicht das Engagement, nicht die Dynamik. Man verliert zum Auftakt gegen Hertha BSC 0:1. Grönning, der Torschütze des Tages aus Berliner Sicht, traf schon in der 39. Spielminute zum viel umjubelten einzigen Treffer des Tages nach Vorarbeit vom Youngster Goram, der den Ball schön links rausgelegt hatte und Grönning den Ball dann ins lange Eck ziehen konnte. Hertha BSC freut sich, denn Hertha gewinnt zum Auftakt der Zweitligasaison 1:0 gegen den VfL Bochum.
20: Für die Herthaner war es der erste Auftaktsieg seit 6 Jahren. In wenigen Tagen soll Owen Ansah bei der Leichtathletik-EM in Birmingham sprinten. Den HSV-Star ereilte allerdings eine Hiobsbotschaft. Ihm droht eine Dopingsperre. Der 24-Jährige soll Anfang des Jahres eine Dopingprobe, die außerhalb des Zeitfensters lag, verweigert haben. Die nationale Anti-Doping-Agentur NADA hat das sportliche Verfahren abgeschlossen. Für die NADA steht fest, der 24-Jährige hat gegen den Anti-Doping-Code verstoßen und schlägt eine Sperre von 4 Jahren vor. Ich habe mit ARD-Doping-Experte Harjo Seppelt gesprochen. Ist das Urteil zu hart?
22: Nach den Informationen, die ich vernommen habe, ist der Athlet sehr wohl sich darüber im Klaren gewesen, dass eine Verweigerung einer Dopingkontrolle ernsthafte Konsequenzen haben kann. Und wenn er das weiß und auch weiß, dass eine 4-jährige Sperre in einem solchen Fall droht und er trotzdem sich so verhält, dann ist das zumindest rein rechtlich durchaus legitim, dass die nationale Anti-Doping-Agentur hier eine Sperre von 4 Jahren beantragt. Sollte es jetzt zu einem Schiedsgerichtsverfahren kommen, ist es aber genauso denkbar, dass eine solche Strafe, wenn es denn bei einem Urteil gegen den Athleten bleibt, trotzdem noch reduziert wird.
20: Der HSV-Sprinter teilte bereits über seinen Anwalt mit, dass er die Strafe nicht akzeptiert. Fest steht, Ansah geht bei der EM nicht, wie erst geplant, in den Staffeln an den Start. Das erklärte der Deutsche Leichtathletikverband. Der Hintergrund: bei einer möglichen Sanktion Ansahs werden alle Wettkampfergebnisse ab dem 9. Juli gestrichen. Die Beachvolleyball-Stars sind gerade auf der Galopprennbahn in Hamburg zu Gast. Beim Turnier der höchsten Spielklasse haben 5 von 7 deutschen Teams den Sprung in die K.O.-Phase geschafft. Aus Hamburg, Moritz Kühn.
0: Die WM-Bronzemedaillengewinnerinnen von 2022, Svenja Müller und Sinja Tillmann, mussten zittern. Aber der umkämpfte Dreisatzsieg im abschließenden Gruppenspiel gegen zwei Ukrainerinnen bescherte den beiden den Einzug in die K.O.-Runde. Dort sind auch die Teams Sandra Ittlinger und Kim Vandevelde sowie die Qualifikantinnen Anna Grüne und Janne Uhl dabei. Ausgeschieden das Duo Elea Beutel und Paula Schürholz. Bei den Männern mussten am späten Abend Philipp Huster und Sven Winter die Segel streichen. Nils Ehlers und Louis Wüst zogen als Gruppenzweite hinter den Olympiasiegern von 2021 aus Norwegen, Anders Moll und Christian Sørum, in die K.O.-Runde ein. Damit müssen die Hamburger in einer K.O.-Zwischenrunde um den Viertelfinaleinzug spielen. Das gilt auch für das Duo Paul Henning-Lukas Pretschner.
20: Für viele Teams ist das Turnier auf der Galopprennbahn die Generalprobe für die EM. Die Europameisterschaft startet nächste Woche in Polen.
1: Das war der Sport mit Finn Hornberg.
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Ukrainische Soldaten, die aus russischer Kriegsgefangenschaft heimkehren, erheben schwere Vorwürfe gegen russische Ärzte. In einer Studie wird beschrieben, wie die Ärzte systematisch foltern. Das Thema hier in der ARD Infonacht nach den Nachrichten um 14:30 Uhr.

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1: Um 1.30 Uhr mit Olaf Knapp. Mehrere Bundesländer heben das Fahrverbot für Lastwagen an Sonn- und Feiertagen teilweise auf. Grund ist die Dürre und das damit verbundene Niedrigwasser der Wasserstraßen. Viele Frachtschiffe können deswegen gar nicht oder nur mit einem Bruchteil der üblichen Ladung fahren. Nordrhein-Westfalen, Niedersachsen, Rheinland-Pfalz und das Saarland wollen nun notwendige Ersatztransporte auf der Straße erleichtern. Vorübergehend sollen Gütertransporte vom Wasserweg auf die Straßen verlegt werden. Die Ausnahmeregelung gilt ab sofort und erstmal bis Ende des Monats. NRW-Verkehrsminister Kriescher sagte, damit stelle man sicher, dass Lieferketten aufrechterhalten und Versorgungsengpässe vermieden werden könnten. Spanien führt seit Mitternacht Grenzkontrollen für Reisende aus Italien durch. Laut dem Innenministerium in Madrid betrifft die Maßnahme Menschen, die per Flugzeug oder Schiff von Italien nach Spanien kommen. Aus der Nachrichtenredaktion Diane Battani.
2: Die Grenzkontrollen sollen bis zum 7. September laufen, wie das spanische Innenministerium mitteilte. Damit eskaliert der Streit zwischen beiden Ländern, die zum Schengen-Raum gehören. Italien hatte nach dem Ansturm von Migranten auf die spanische Exklave Ceuta Kontrollen für Reisende aus Spanien eingeführt. Madrid forderte die Aufhebung dieser Überprüfungen. Italien lehnte das ab. Die Kontrollen würden erst wieder aufgehoben, wenn klar sei, dass es keine Sicherheits- oder Terrorismusrisiken für Italien gebe, erklärte das Büro von Regierungschefin Meloni.
1: Bei einem internationalen Polizeieinsatz haben Ermittler ein großes Schleusernetz im Mittelmeer zerschlagen. Fast 80 Verdächtige wurden festgenommen. Das Netzwerk soll mehr als 2000 Migranten illegal nach Spanien gebracht haben. Außerdem hat es den Ermittlern zufolge Drogen und Waffen zwischen Algerien und Spanien geschmuggelt. Vor der Küste Omans droht eine Umweltkatastrophe. Ein Tanker, der russischen Schattenflotte zugerechnet wird, ist dort auf Grund gelaufen. Satellitenaufnahmen zeigen, dass er immer größere Mengen Öl verliert. Greenpeace warnt vor desaströsen Folgen. Aus Kairo Nina Amin.
3: Der Ölteppich sei inzwischen auf eine Fläche von rund 600 Quadratkilometern gewachsen, sagte eine Sprecherin von Greenpeace der ARD. Das entspricht ungefähr der doppelten Fläche der Stadt München. Greenpeace fordert die internationale Gemeinschaft und den Oman auf, sofort zu handeln. Das Öl müsse auf einen anderen Tanker gepumpt werden. Gefährdet seien Korallenriffe, Meeresschildkröten und seltene Meeressäuger.
1: Das Wetter in Deutschland. Nachts an den Alpen nachlassende Schauer, sonst verbreitet trocken bei Tiefstwerten von 16 bis 7 Grad. Tagsüber oft sonnig, im Bergland und im Norden einige Quellwolken. Höchstwerte 21 Grad auf Föhr bis 33 Grad am Oberrhein. Am Sonntag dann viel Sonne, teils wolkig, später im Südwesten Schauer möglich bei 25 bis 36 Grad. Das waren die Nachrichten.
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4: A1 Lübeck-Hamburg, die Nordelbbrücke, wird wegen eines Schwertransports in beiden Richtungen mehrfach kurzfristig gesperrt. Die A45 Gießen Richtung Hagen ist zwischen Dillenburg und Haiger-Burbach bis Montag früh gesperrt. Da wird eine Brücke geprüft. Und das war's auch schon. Eine gute Fahrt.
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4: Mit Theresa Baffer. Hallo. Ärzte, die offenbar foltern, statt zu heilen. Über die berichten ukrainische Soldaten, die aus russischer Kriegsgefangenschaft heimkehren, in einer jetzt veröffentlichten Studie. Wenn ukrainische Soldaten durch den regelmäßigen Gefangenenaustausch heimkehren, sind sie meist schwer gezeichnet. Die Auswertungen der Studie zeigen, dass die Gewalt durch russische Bewacher und Mediziner kein Einzelfall, sondern Teil eines Systems ist. Angesichts von schon 600.000 toten Soldaten auf beiden Seiten beleuchtet dieser Bericht ein weiteres dunkles Kapitel des Krieges. Aus Kiew dazu Tilko Glesken.
5: 1030 Tage. So lange war Serhii Doroschenko in russischer Kriegsgefangenschaft. Der ukrainische Kinderarzt stammt aus Mariupol. 2022, als russische Truppen in der Stadt einfallen, schließt er sich als Arzt der ukrainischen Armee an. Als die Stadt fällt, nehmen die russischen Besatzer auch Doroschenko in Kriegsgefangenschaft. Medizinisches Personal foltert ihn, sagt er. Wir haben ihn Dr. Böse genannt. Er hat mich mit zwei Elektroschockern malträtiert, bis die Batterien leer waren, bis man sich in die Hosen gemacht hat. Doroschenko hat erlebt, was auch die ukrainische Menschenrechtsorganisation Center for Civil Liberties feststellt. 2022 wurde sie mit dem Friedensnobelpreis ausgezeichnet. In ihrem Bericht heißt es, dass medizinisches Personal in Russland hunderten ukrainischen Inhaftierten nicht nur Behandlungen verweigert, sondern sie auch foltert, wie Michailo Sava sagt. Diese Fakten zeugen von einem System und sie zeigen, dass Ärzte und Sanitäter Teil der verbrecherischen Staatspolitik waren. Doroschenko, der vor der russischen Invasion als Kinderarzt gearbeitet hat, sagt, dass er im Kriegsgefangenenlager geschlagen wurde. Einem Inhaftierten mit Epilepsie hätten die Russen die Medikamente verweigert. Von einem weiteren Fall berichtet Doroschenko. In Gefangenschaft erbrach er das erste Mal Blut. Als Arzt weiß ich, dass dies ein sehr bedrohliches Symptom ist. Aber seit Beginn dieser Symptome wurde er über ein Jahr lang unter denselben schrecklichen Bedingungen in einer allgemeinen Zelle festgehalten. Und sie haben nie medizinische Hilfe geleistet. Erst vor anderthalb Monaten ist Doroschenkos Freund freigekommen. Ein Arzt stellte dann die Diagnose: Magenkrebs. Die unterlassene Hilfe macht den ehemaligen inhaftierten Kinderarzt Doroschenko fassungslos. Sie sind keine Ärzte mehr, weil das erste Gebot lautet, füge keinen Schaden zu. Und wenn jemand dies absichtlich tut, dann verstehe ich das so, dass sie kein medizinisches Fachpersonal mehr sind. Das ist ein Mensch, der jegliche Menschlichkeit verloren hat. Auch die Vereinten Nationen stützen die ukrainischen Menschenrechtler in ihrem Bericht. Demnach ist Folter in Russland gegenüber ukrainischen Inhaftierten weit verbreitet. Von 96% ist die Rede. Auch Vergewaltigungen der männlichen Gefangenen sind Thema. Ich kann nicht beziffern, wie viel Gesundheit ich in der Gefangenschaft verloren habe. Aber dass ich zurück bin, ist großes Glück. Selbst bei einer möglichen Befreiung seiner Heimatstadt Mariupol möchte Doroschenko nicht nach Mariupol zurück. Zu groß ist sein Schmerz.
0: Wirtschaft.
4: Beim Handel mit China gerät Deutschland immer weiter ins Hintertreffen. China liefert immer mehr nach Deutschland, Deutschland dagegen verkauft immer weniger nach China. Die Schere geht also weiter auseinander. Das bestätigen neue Wirtschaftsdaten. Zu den Auswirkungen und den genauen Zahlen aus Shanghai, Eva Lambi-Schmidt.
6: Im Juli haben chinesische Unternehmen laut Daten der chinesischen Zollbehörde in US-Dollar gerechnet 17,4% mehr Waren nach Deutschland verkauft als noch vor einem Jahr. Während Chinas Exporte nach Deutschland steigen, sind die Zahlen umgekehrt rückläufig. Chinas Unternehmen kaufen weniger aus Deutschland ein. Die Importe sind leicht gesunken. Damit wächst zwischen China und Deutschland das Handelsungleichgewicht. Deutsche Unternehmen, die in und mit China Geschäfte machen, haben es zunehmend schwer auf dem chinesischen Markt. Sie verlieren Marktanteile gegenüber der chinesischen Konkurrenz, die technologisch aufgeholt hat und die zahlreiche Bauteile, Maschinen und Hightech-Produkte heutzutage selbst entwickeln und herstellen kann. Das trifft vor allem deutsche Maschinenbauer und Autohersteller. Aus anderen Weltregionen legen Chinas Einfuhren zu, besonders aus den Asienstaaten in Südasien und Afrika, aber auch aus den USA, trotz der Handelsstreitigkeiten zwischen den beiden größten Volkswirtschaften der Welt. Unterm Strich hat Chinas Gesamthandel mit anderen Ländern im Juli deutlich zugenommen, um rund 25% im Vergleich zum Vorjahresmonat. Die chinesischen Ausfuhren werden vom weltweiten KI-Boom getrieben. Computertechnik und Halbleiter aus China sind gefragt. Der Außenhandel bleibt damit für Chinas Wirtschaftswachstum weiterhin eine wichtige Stütze. Dieses hatte sich im zweiten Quartal verlangsamt auf 4,3%. Vor allem der Binnenkonsum in China ist schwach. Das heißt, die Menschen im Land sparen lieber, als Geld auszugeben. Das drückt das Wachstum. Außerdem belastet weiterhin eine anhaltende Immobilienkrise Chinas Wirtschaft.
4: Wir bleiben beim Thema Wirtschaft. Porsche verzeichnet ein riesiges Minus. Die Porsche-Muttergesellschaft Porsche SE hat im ersten Halbjahr über 2 Milliarden Euro Verlust gemacht. Ein Grund: Porsche besitzt sehr viele VW-Aktien und diese Aktien sind ordentlich im Wert gesunken. Mehr dazu von Jenny Bein.
7: Das bereinigte Konzernergebnis nach Steuern sank auf 0,9 Milliarden Euro, ein Minus von 200 Millionen. Hinzu kommt aber ein großer Wertverlust bei den beiden großen Unternehmensbeteiligungen. So hält die Porsche SE die Mehrheit der Aktien an der Volkswagen AG und 25% plus eine Aktie an der Porsche AG. Die Zahlen der Holding spiegeln also die Entwicklungen bei den beiden Autokonzernen wider. Weil die Krisen in beiden Konzernen anhalten, musste die Porsche SE zwischen Januar und Juni 3 Milliarden Euro auf ihre VW-Anteile abschreiben und 200 Millionen Euro auf ihre Porsche-Anteile. Vorstandschef Hans-Dieter Pötsch fordert deshalb schnellere Reformen bei Volkswagen. Der Konzern stehe an einem historischen Wendepunkt. Je länger sich die Entscheidungen hinzügen, desto größer würden die Probleme, so Pötsch. VW-Chef Oliver Blume hatte Ende Juni seine Pläne für einen Stellenabbau und Werksschließungen vorgestellt, war damit aber am Widerstand der Arbeitnehmervertreter und des Landes Niedersachsen gescheitert.
4: Runter vom Gas. Das lohnt sich für Autofahrer in dieser Woche gleich doppelt. Wer langsam fährt, verbraucht weniger Sprit und spart sich womöglich auch ein ziemlich teures Foto. In Deutschland läuft die sogenannte Speed Week. Und zwar noch bis Sonntag wird verstärkt geblitzt, vor allem an Unfallschwerpunkten. Frank Heiersch ist an einem dieser Kontrollpunkte im nordfriesischen Husum dabei gewesen.
8: Moin. Polizist Lasse Hemsen winkt das Auto in die Seitenstraße. 100 Meter hätte der Mann noch warten müssen. Nun darf er sich mit dem Beamten unterhalten.
9: Moin. Wir haben Sie mit 64 km/h gemessen, abzüglich 3 km/h Toleranz. Sind wir bei 11 km/h zu viel. Herr Kammer, Fahrzeugschein, Führerschein bitte.
8: Der junge Mann im Auto war wie viele auf Husums Bredstedter Straße Richtung Norden unterwegs. Ob er nach Sylt wollte, auf die anderen Inseln oder zur Arbeit, wird nicht klar. Er wirkt angesäuert. Lasse Hemsen legt nach.
9: Wie sieht es auch mit der Fahrtüchtigkeit? Alkohol, Drogen genommen? Nein? Alkohol, wann das letzte Mal?
8: Das Lasermessgerät steht gut sichtbar vor einer Hecke. Trotzdem wird auf der Bredstedter Straße mehr als zügig gefahren.
9: Hier vorne ist das Ortsschild, das heißt innerorts ist er 50 km/h. Danach beginnt eine 70-Zone und dann kommt auch schon eine Ampel. Das ist hier, da vorne haben wir Einkaufsmärkte, da gehen auch viele Fußgänger rüber. Hier wird schon relativ schnell rausbeschleunigt aus dem Ort.
10: 66, 71.
8: Jeder Einmessvorgang wird mit einem Piepen quittiert, aber nicht jedes Fahrzeug ist deswegen gleich zu schnell. Der schwarze Van dann schon.
11: Für 50er-Bereich, da ziehen wir noch 3 ab, bleiben 68 nach, sind 18 zu viel noch.
8: Polizeihauptkommissar Frank Brüchmann sieht sich einem älteren Husumer gegenüber. Eigenes Auto kaputt, Mietwagen. Der Mann wirkt etwas nervös.
11: Der tat mir leid, der Herr. Der war ein bisschen älter, hat den Leihwagen 5 Minuten damit gefahren gerade, ein paar Kilometer. Für ihn war das alles noch ein bisschen neu.
8: Ein Hinweis auf die Ordnungswidrigkeit, auf irgendwann fällige 50 Euro und der Mann darf weiter. Geht das immer so entspannt ab? Gerade in Zeiten, in denen sich die Staatsgewalt viel Protest und Gemotze gegenüber sieht.
11: Also wir haben bisher jeden Tag die Geschwindigkeitsmessung durchgeführt. Die waren immer entspannt. Ich bin gestern selber auch nochmal unterwegs gewesen und immer Einsicht beim Autofahrer und Anwohner und auch Fußgänger, die vorbeiliefen, waren sehr erfreut.
8: Lasse Hemsen übernimmt wieder. Ein Auto mit Siegburger Kennzeichen, Räder hinten drauf und auch viel zu schnell.
9: Sie machen hier Urlaub im wunderschönen Nordfriesland, oder?
12: Nee, wir fahren jetzt weg.
9: Wir fahren weg?
12: Wir fahren jetzt weg. Wenn Sie sowas machen, da fahren wir weg. Da kommen wir auch nicht mehr wieder.
9: Ja, gut.
12: Dann buchen wir nächstes Jahr wieder Malle.
9: Ja, gut. Und lassen
4: wir. Der Blitzermarathon läuft noch bis Sonntag. Aus Husum war das Frank Hersch.
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4: Die Hitzewelle rollt auch am Wochenende weiter und der Dauerregen, der die Schifffahrt wieder ankurbeln könnte, bleibt aus. Für den Rhein bedeutet das, die historischen Tiefstände und das Liegeverbot für viele Frachtschiffe gehen in die Verlängerung. Weil die wichtigste Wasserstraße trocken liegt, will Verkehrsminister Steffen Bilger jetzt das Sonntagsfahrverbot für Lkw kippen, um Güter auf die Straße zu verlagern. Mehrere Bundesländer haben damit jetzt schon begonnen. Ist das tatsächlich der richtige Weg, die richtige Lösung? Darüber hat Birgit Langhammer vom NDR mit Christian Richter gesprochen. Er ist Landesgeschäftsführer der Fachvereinigung Güterkraftverkehr und Entsorgung und schätzt die derzeit bestehenden Probleme so ein.
13: Die Probleme sind sehr groß, weil Schiffe nicht fahren können, die Güter nicht von A nach B transportiert werden können. Das Problem haben wir allerdings nicht nur in der Binnenschifffahrt, sondern das Problem haben wir auch auf der Straße. Da haben wir schon mit der Politik seit vielen Monaten und Jahren drüber gesprochen. Bei uns ist es der Fahrermangel. Und von daher weiß ich nicht, ob unbedingt jetzt die Straße der Verkehrsträger ist, der hier der Binnenschifffahrt helfen kann.
14: Da kommen wir gleich nochmal konkreter dazu. Vielleicht erst nochmal, was wird denn alles über die Flüsse transportiert? Da heißt es ja oft auch, das sind einfach große Dinge, die man vielleicht auch gar nicht so einfach auf einen LKW umladen kann, auch wirtschaftlich gesehen, weil es viel zu teuer ist.
13: Das sind hauptsächlich Schüttgüter, das sind aber auch Container, die transportiert werden. Und das sind natürlich, wie Sie schon sagen, Großraum und vor allem Schwertransporte, die dort transportiert werden, die halt auf der Straße so nicht einfach transportiert werden können.
14: Und Schiffe sind ja im Vergleich zu Lkw-Ladeflächen riesig. Und selbst wenn wir so viele Lkw, so viele Fahrzeuge hätten, es braucht ja auch Fahrer. Die wiederum sind ja in Deutschland auch Mangelware, oder?
13: Wir sprechen aktuell von ca. 140.000 fehlenden Lkw-Fahrern. Und erfahrungsgemäß wachsen diese Zahlen jedes Jahr um weitere 15.000 Fahrer, weil wir wissen, dass 15.000 Lkw-Führerscheine im Jahr ausgegeben werden im Schnitt und 30.000 Lkw-Fahrer im Schnitt auch in Ruhestand gehen. Die Differenz von 15.000 kommt also jedes Jahr auf diesen Fahrermangel obendrauf.
14: Und wenn wir jetzt in der aktuellen Debatte hören, das Sonntagsfahrverbot soll gelockert werden, da scheiden sich ja auch die Geister, weil viele befürchten, einmal eine Lockerung bedeutet dann das komplette Aus für das Sonntagsfahrverbot. Befürworten Sie das eigentlich auch oder finden Sie die Regelung einen Tag Pause eigentlich besser?
13: Grundsätzlich befürworten wir es sehr, dass das Sonntagsfahrverbot komplett aufgehoben wird. In der jetzigen Situation sehe ich es allerdings sehr kritisch, aus dem einfachen Grund, weil uns die Fahrer fehlen. Und selbst wenn LKWs jetzt am Sonntag fahren, um hier auszuhelfen, dann muss der LKW an einem anderen Tag innerhalb der Woche stehen. Das heißt, wir werden da nicht viel helfen können in der jetzigen Situation.
14: Und gibt's da jetzt gegebenenfalls auch Konkurrenz? Also, dass man sagt, die Fahrer, die jetzt bis hierhin eine feste Wochentour hatten, die kriegen jetzt so viel Geld, dass es sich für sie mehr lohnt, Schüttgut oder Dinge von den Binnenhäfen zu übernehmen?
13: Nein, denn da gibt es keine Konkurrenz, weil unsere Kraftfahrer Gesetzen unterliegen. Das sind die Lenk- und Ruhezeitvorschriften und die werden auch sehr eng ausgelegt und auch kontrolliert. Von daher gibt es da gar keine Möglichkeiten, dass ein Fahrer irgendwo anders noch fahren könnte.
14: Also wenn ich es richtig zusammenfasse, Herr Richter, dann ist es vielleicht eine politische Idee zu sagen, wir bringen mehr auf die Straße, aber es ist schlicht nicht umzusetzen?
13: So sehe ich das auch, ja.
14: Und vielleicht nochmal zum Schluss, wenn Sie sagen, Schiffe liefern eben Kohle, Schüttgut, richtig große Mengen. Wann wird es denn dann eng? Also wann merken wir denn dann an anderer Stelle, dass es fehlt?
13: Ja, wir sehen es jetzt schon bei den Kraftstoffpreisen im westlichen Bereich von Deutschland. Ich habe heute gehört, dass da die Preise um bis zu 15 Cent angestiegen sein sollen, weil halt auch da der Kraftstoffversorgung nicht ausreichend ist.
14: Und wenn wir nochmal perspektivisch gucken, also wir hoffen natürlich alle auf Regen mittelfristig. Im September ist es dann vielleicht wieder soweit, sagen die Ersten. Wie lange dauert es denn, ähnlich wie bei einem Stau, bis man das dann auch wieder auflöst, was da eben jetzt nicht transportiert wird?
13: Na gut, es kommt jetzt erstmal darauf an, wie schnell die Flüsse wieder fahrbereit sind. Und dann wird natürlich der Stau erstmal mit den aktuell liegenden Gütern ausgefahren. Das kann man so gar nicht sagen, wie schnell das alles wieder aufgelöst wird. Die Straße wird das tun, was sie mit erledigen kann. Aber die Schiene muss da auch mit unterstützen. Weil wenn da jetzt wirklich viele Tausend oder Hunderte von Tonnen in den Schiffen liegen, das kann vor allem auch die Schiene dann eventuell mit abfedern.
4: Sagt Christian Richter, Landesgeschäftsführer Fachvereinigung und Güterkraftverkehr und Entsorgung. Früher ging es im Urlaub für die allermeisten automatisch in den Süden, fürs Sonnenbaden. Jetzt sind aber immer mehr Coolcations bei diesen Temperaturen gefragt, also etwas kühlere Locations in Nordeuropa, in Dänemark beispielsweise. Da liegen die Temperaturen gerade bei so 20 Grad. Reiseveranstalter haben den Trend erkannt und den Reisezielen auch den Namen Coolcations gegeben. Welche Personengruppe entscheidet sich denn vor allem für so eine Coolcation? Das wollte der Kollege Andreas Bönisch vom SWR von Sabrina Seeler wissen. Sie ist Tourismusexpertin und Professorin für Nachhaltigkeitsmanagement an der Fachhochschule Westküste im schleswig-holsteinischen Heide.
15: Ja, das sind Personen, die eigentlich gerade so das Thema Natur und Nachhaltigkeit vielleicht auch ganz wichtig schätzen und auch dieses Lifestyle-Gefühl in den kühleren Norden noch mitnehmen wollen. Also nicht nur die Temperaturen da aufsuchen, sondern halt auch andere Aspekte da aufgreifen wollen. Und das sind insbesondere Individualgäste, die auch eine gewisse Flexibilität mitbringen, vielleicht nicht an die Ferienzeiten gebunden sind und einfach den Norden anders erkunden wollen, weil das typische Pauschalangebot, wie wir es im Süden kennen, das gibt es eigentlich so im Norden noch gar nicht.
16: Wird dieser Hitzesommer die Coolcations weiter beflügeln?
15: Ja, also wir sehen schon seit ein paar Jahren, dass sich die Marktanteile im skandinavischen Raum insbesondere vergrößern, auch wenn es volumenmäßig trotzdem der Süden einfach deutlich gefragter bleibt. Aber wir sehen schon gewisse Verschiebungen und Ideen. Der Gast bleibt aber irgendwie trotzdem relativ stur sozusagen und verharrt auch eher in den Routinen und in den Gewohnheiten und fährt gerne weiterhin in den Süden, um dort die Sonne abzugreifen. Aber gewisse Marktanteilsverschiebungen erkennen wir. Wir können aber nicht von Massenbewegungen hierbei sprechen.
16: Die Mittelmeerländer, die sind weiterhin, hat man den Eindruck, the place to be im Sommerurlaub. Mhm. Spanien beispielsweise rechnet für dieses Jahr erneut mit einem Anstieg der Gäste. Es werden 100 Millionen Touristen erwartet und dort ist es im Juli, im August brütend heiß. Warum sind Urlauber so standorttreu?
15: Ja, das sind so gewisse Routinen, das sind so emotionale Bindungen, soziale Normen, die relativ stark verankert sind. Wir haben so ein Ideal von Sonne, Strand und Meer, wenn es um so ein typisches Urlaubsbild eigentlich geht. Und es zeigen auch Studien, rund 2/3 der Deutschen, die wollen in die Sonne, die wollen in die Wärme und suchen sich dann halt andere Plätzchen, vielleicht im Schatten, wo sie die Temperaturen dann trotzdem genießen.
17: Das war die Tourismusexpertin und Professorin für Nachhaltigkeitsmanagement an der Fachschule Westküste in Schleswig-Holsteinischen Heide.
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17: Der als Gegner von Windkraft bekannte US-Präsident Trump hat das nächste Großprojekt gekippt. Anders als zunächst geplant, wird der Energieriese RWE doch nicht diverse Windkraftanlagen in Gewässern der Vereinigten Staaten betreiben. Dafür bekommt der Konzern von der US-Regierung einen Ausgleich in Höhe von umgerechnet mehr als 1 Milliarde Euro. Der ARD-Korrespondent in Washington, Carsten Kühntop, meint, es sei unmöglich, die Energiepolitik dieser US-Regierung zu verstehen, denn es fehle ihr an Verstand.
18: Klar, über das Tempo, in dem wir die Energiewende vollziehen, lässt sich trefflich streiten. Doch Trumps USA dürften das einzige Land auf dem Planeten sein, bei dem die Regierung sich nach Kräften müht, das Rad zurückzudrehen. Wann immer man dem Präsidenten dabei zuhört, wie er gegen die Erneuerbaren wettert, schmilzt einem schnell das Gehirn. Zu teuer sei grüne Energie und unzuverlässig. Zu loben sei hingegen China, wo sich kein einziges Windrad drehe. Faktencheck, Herr Präsident, kein anderes Land produziert so viel Windstrom wie China.
17: Meint Carsten Kühntop. Im Sender NTV nennt Finanzexpertin Sandra Navidi in New York die Entscheidung von RWE nachvollziehbar. Der Konzern habe keine Chance gehabt.
19: Das Unternehmen hätte versuchen können, sich juristisch zu wehren. Die Chancen stehen auch gar nicht schlecht. Es gibt Präzedenzfälle, wo solche Unternehmen gewonnen haben. Aber solche Verfahren sind langwierig, sind teuer, sind unberechenbar. Und selbst wenn man ein solches Verfahren gewinnen sollte, dann hat man nachher den Zorn von Donald Trump auf sich gezogen und wird in der Zukunft mit Sicherheit Schwierigkeiten bekommen. Von daher hatte man keine große Wahl.
17: Meint Sandra Navidi bei NTV. Die Frankfurter Rundschau betont, die Auswirkungen der Klimakrise würden immer offensichtlicher.
20: Was liegt also näher, als aktiv Investitionen in CO2-neutrale Energieerzeugung zu verhindern? Genau das tut in den USA die Trump-Regierung mit einem Vergleich mit dem deutschen Energieriesen RWE, der Windenergieprojekte in den USA aufgibt und Trump dafür Investitionen in Fossile verspricht und sich selbst davon gewinne. Die Deals, die Trumps Administration mit Energiefirmen wie jetzt RWE macht, um Windkraftanlagen zu verhindern, sind eines der plakativeren Beispiele dafür, wie sie aktiv daran arbeitet, die Welt zu zerstören. Dass sich RWE und seine US-Tochterfirma auf den Deal mit Trump einlassen, ist schäbig, aber unter kapitalistischen Bedingungen nicht anders zu erwarten.
17: Das Handelsblatt aus Düsseldorf schreibt, aus politischer Sicht gleiche die Übereinkunft einer Bankrotterklärung der Demokratie, der freien Marktwirtschaft und jener republikanischen Idee, die Amerika zum Symbol für Freiheit, Unternehmergeist und die kapitalistische Moderne gemacht habe.
20: Zu Recht klagen deshalb immer mehr US-Bundesstaaten gegen die Milliardendeals aus Washington. Doch auch wenn Trump Unsummen ausgibt, um seinen persönlich motivierten Feldzug gegen erneuerbare Energien voranzutreiben, er wird weder den Ausbau von Solar- und Windenergie stoppen, noch wird er den Siegeszug des E-Autos aufhalten. Amerikas Wind-, Solar- und Speicherbranche steuert auf ein neues Rekordjahr zu. Wind und Sonne lieferten in der ersten Jahreshälfte 2026 gut ein Fünftel des US-Stroms und haben zusammengerechnet sogar die Kernkraft überholt, allen Deals des US-Präsidenten zum Trotz.
4: Das waren die Standpunkte, zusammengestellt von Ulrike Ufer. 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
4: Ariana Grande gehört seit Jahren zu den erfolgreichsten Popstars. Seit Jahren ist sie aber auch wegen ihres Gewichts im Fokus der Öffentlichkeit. Jetzt hat die 33-Jährige angekündigt, sich nach ihrer Tournee aus der Öffentlichkeit zurückzuziehen. Vorher hat sie ein neues Album veröffentlicht, Petal heißt es und hört sich so an.

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1: Alle meine Lieblingsgeschichten enden in einer Katastrophe. Aber ich brauche niemanden, der mich rettet. Denn weder ich noch diese Musik werden jemals sterben. Das singt Ariana Grande im Titelstück ihres 8. Albums Petal. Es sind harte, trotzige, vielleicht verzweifelte Worte einer Künstlerin, deren Gesundheitszustand in den sozialen Netzwerken stark diskutiert wird. In ihrem jüngsten Musikvideo wirkt die 33-Jährige sichtlich abgemagert. Bei YouTube kommentiert ein User, es gehe nicht darum, sich die Ariana von früher zurückzuwünschen, sondern eine gesunde Ariana. Eine Nutzerin äußert Besorgnis, Anteilnahme und sogar Ärger. Ab jetzt nehme ich Arianas Team, ihre Freundinnen und Freunde, ihre Familie in Mithaftung. Arianas Aussehen ist wirklich kaum zum Aushalten. Auch das Privatleben der Musikerin war immer wieder Gegenstand der öffentlichen Berichterstattung. Erst im Juni wurde bekannt, dass sich Ariana Grande und ihr Freund Ethan Slater getrennt hätten. 2024 hatte sich die Musikerin von Ehemann Dalton Gomez scheiden lassen. Ich bereue es, dich dazu gebracht zu haben, mich zu lieben, singt Ariana Grande im Song I Hate That I Made You Love Me. Und es ist unklar, an wen sie sich richtet. Einen Ex-Partner oder eine sensationslüsterne Öffentlichkeit, die Popstars nur wenig Privatheit zubilligt.

Dabei lässt sich das Album Petal durchaus als sachter Neuanfang verstehen. Hitschmied und langjähriger Kreativpartner Max Martin ist nur noch an 3 Stücken beteiligt. Der schwedische Produzent Ilja sorgt für einen elektronischen, luftigen, Future R&B Hyperpop Sound. Der Ton ist gedämpft, das Tempo gedrosselt, unverfängliche Radiohits finden sich nicht. Auch die Stimmfarbe scheint sich verändert zu haben. Wegen ihres 4-Oktaven-Organs, einst als Erbin Mariah Careys gehandelt, verzichtet Ariana Grande heute auf Schnörkel und Koloraturen. Ihr Gesang schwebt geisterhaft über einem Meer synthetischer Klänge.

0: Petal, zu Deutsch Blütenblatt, so hat Ariana Grande ihr 8. Album genannt. Auf den Titel angesprochen, beschreibt die Sängerin ein zartes Pflänzchen, das voller Leben sei, durch die Risse von etwas kaltem, hartem und herausforderndem wachse. Die 33-Jährige geht neue musikalische Wege. Sie scheint aber auch die Erschöpfung einer Künstlerin hörbar zu machen, die seit ihrer Jugendzeit ununterbrochen im Scheinwerferlicht steht. Ariana Grande wäre zu wünschen, dass sie ihre geplante Auszeit nutzt, um auch abseits der Bühne und des Tonstudios wieder zu sich zu finden.
1: Über das neue Album von Ariana Grande, Petal heißt es, war das Matthias Mauersberger hier in der ARD-Infonacht. 2:02 ist es, gleich gibt's die Nachrichten. Und dann übernimmt der Kollege Sven Hasenkleber. Mein Name ist Theresa Waffa. Ich wünsche Ihnen eine schöne Nacht.

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1: Um 2 Uhr mit Olaf Knapp. 4 Bundesländer heben das Lkw-Fahrverbot an Sonn- und Feiertagen vorübergehend auf. Es handelt sich um Nordrhein-Westfalen, Niedersachsen, Rheinland-Pfalz und das Saarland. Aus der Nachrichtenredaktion Thorsten Lange.
2: Grund ist das Niedrigwasser des Rheins und anderer Flüsse. Weil Binnenschiffe nicht voll beladen oder gar nicht fahren können, sollen wichtige Güter per Lkw an ihr Ziel kommen, und zwar möglichst schnell. Die Ausnahme vom Sonntagsfahrverbot gilt deshalb auch nur für Fahrten, die im Zusammenhang mit der Bewältigung der Folgen des Niedrigwassers stehen. Zudem dürfen Lkw in den Sommerferien auch samstags fahren. Die Ausnahmeregelung gilt ab sofort. Großraum- und Schwertransporte bleiben an Sonntagen verboten.
1: Der Migrationsstreit zwischen Spanien und Italien hat sich weiter verschärft. Seit Mitternacht gelten in Spanien Grenzkontrollen für Reisende aus Italien. Kontrolliert werden sollen Pässe, Staatsangehörigkeit und Visa von Personen, die per Flugzeug oder Schiff in Spanien ankommen. Madrid reagiert damit auf entsprechende Maßnahmen für Reisende aus Spanien, die Italien vergangene Woche als Reaktion auf die Ceuta-Krise ergriffen hatte. Der US-Senat hat nach langen Debatten für härtere Sanktionen gegen Russland gestimmt. Die Abgeordneten verabschiedeten den Gesetzentwurf mit 86-11 Stimmen. Aus Washington Carsten Kühntop.
3: Unter anderem ermächtigt er den Präsidenten, Zölle in Höhe von bis zu 100% zu verhängen gegen Staaten, die weiterhin viel Energie von Russland beziehen. Das wären China, Indien, Japan und einige EU-Länder. Das Gesetz gilt als kraftvolles Zeichen der Unterstützung für die Ukraine. Die Senatoren folgten damit der öffentlichen Meinung. Umfragen zeigen, die meisten Amerikaner wollen, dass die USA mehr tun für das kriegsgebeutelte Land. Damit der Entwurf gesetzt wird, muss als nächstes das Repräsentantenhaus zustimmen.
1: Über einem Bundeswehrstandort in Nordrhein-Westfalen hat es in der vergangenen Nacht mehrere Drohnen überflogen.